0: Anfang der 1980er Jahre in Wolfgang Petersens Welt Erfolg das Boot. Aus Köln Fabian May.
1: Auch in der Ruhrgebietsfamiliensaga Rote Erde des WDR spielte er eine tragende Rolle als Kumpel Otto Schablowski. Später war Richter in vielen Ruhrpott-Komödien zu sehen, wie Bang Boom Bang oder Was nicht passt, wird passend gemacht. Auch seine Rolle in der Serie Pastewka ist unvergessen. Da spielte er sich selbst als Choleriker, der nur teilweise zum Buddhisten bekehrt ist. Richter war ein Kind des Ruhrgebiets. Er wuchs in einer kinderreichen Familie in einem Bochumer Arbeiterviertel auf. Zuletzt lebte er lange in Köln.
0: Das Wetter in Deutschland. Nachts von Nordwesten her Regen, im Südosten meist trocken, teils neblig, Tiefstwerte 17 bis 10 Grad. Am Tage wechselhaft mit Schauern und Gewittern, an den Alpen zum Teil kräftig. Gebietsweise Sonne, Höchstwerte 18 bis maximal 26 Grad. Es ist 2.03 Uhr.
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3: Geht los mit der Autobahn 1 Osnabrück Richtung Bremen. Die ist zwischen Wildeshausen West und Wildeshausen Nord wegen einer Baustelle noch bis 6 Uhr früh gesperrt. Die Autobahn 1 Hamburg Richtung Lübeck ist zwischen dem Kreuz Bagdeheide und Bad Oldesloe bis 6 Uhr ebenfalls gesperrt. Da wird die Fahrbahn erneuert. Autobahn 1 Lübeck-Hamburg. Auf der Norderelbbrücke kommt es wegen eines Schwertransports mehrfach zu kurzfristigen Sperrungen. Die A4 Aachen Richtung Köln ist zwischen Köln-Poll und Dreieck Heumer noch bis 5 Uhr gesperrt. Da werden Verkehrszeichenbrücken montiert. Die Umleitung geht über die A559 und dann die A59. Die A40 Leipzig Richtung Halle ist zwischen Leipzig Nordost und Leipzig Messegelände im Baustellenbereich gesperrt. Die A29 Oldenburg Richtung Ahlhorner Heide ist zwischen Wadenburg und Großen Kneten bis 5 Uhr gesperrt wegen einer Baustelle. Die A40 Essen Richtung Dortmund ist zwischen dem Dreieck Bochum West und Bochum Zentrum bis nächste Woche Freitag gesperrt, da wird gebaut. Die A40 Essen Richtung Duisburg ist im Kreuz Kaiserberg wegen einer Baustelle noch bis 5 Uhr früh gesperrt. Solange geht für sie die Umleitung über die A3, die A42 und dann die A59. Berlin, die A100 Wedding Richtung Wilmersdorf ist in Höhe Beusselstraße wegen einer Baustelle gesperrt. Und nochmal Berlin, A113, A100 Schönefeld Richtung Wilmersdorf. Die ist zwischen dem Dreieck Neukölln und Oberlandstraße wegen einer Baustelle noch bis 5 Uhr früh gesperrt. Das war's vom Verkehr.
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3: Aus dem Studio von NDR Info in Hamburg, ab jetzt mit Carsten Thiele an Ihrer Seite. Ich freue mich, dass Sie auch heute Nacht wieder Lust haben auf viele Infos, auf Hintergründe, auf Interviews und auf einen verlässlichen Verkehrsservice. Das ist Ihre ARD-Infonacht. Und wenn wir jetzt auf die Spritpreise in Deutschland schauen, dann haben vielleicht einige von Ihnen so ein Magengrummeln im Bauch. Einerseits wegen der Preise an sich, die ja echt heftig durch die Decke gegangen sind. Andererseits wegen der Frage, was denn die Regierung dagegen tun will. Bundeskanzler Merz hat zumindest angekündigt, dass er etwas tun will. Aber was, das hat er offen gelassen. Dabei gäbe es ja einiges auf der Menükarte. Ran an die Mineralölsteuer, die Mehrwertsteuer, die Übergewinnsteuer, Sonderzahlungen für Bedürftige oder einen Spritpreisdeckel. Dietrich Kalmeurer berichtet.
4: Egal ob Super, E10 oder Diesel, tanken ist in Deutschland so teuer wie nie. Die Kosten an den Zapfsäulen steigen wegen der Eskalation im Nahen Osten und höherer Ölpreise. Gleichzeitig kritisieren Beobachter, dass Benzin und Diesel zuletzt deutlich stärker zugelegt haben als das Rohöl. Genau das nährt den Verdacht, dass die Krise für zusätzliche Preisaufschläge genutzt werden könnte.
5: Wir werden auf Preistreiberei reagieren,
4: kündigt Bundeskanzler Friedrich Merz in Berlin an, auf einer Veranstaltung des Handelsverbands BGA. Schon jetzt greift der Staat am Spritmarkt ein. Seit April dürfen Tankstellen ihre Preise grundsätzlich nur noch einmal täglich erhöhen. Außerdem erhielt das Bundeskartellamt neue Befugnisse. Unternehmen können verpflichtet werden, Preiserhöhungen zu begründen.
5: Aber wir spüren auch, jedenfalls aus dem Blickwinkel der Verbraucherinnen und Verbraucher, dass das nicht reicht.
4: CDU-Chef Merz verweist auf die Belastung für Millionen Autofahrer.
5: Für viele Menschen, die täglich das Auto brauchen, ist eine Belastungsgrenze erreicht.
4: Doch welche Entlastung kommt und wann, lässt der Kanzler offen.
5: Das genaue Instrumentarium steht noch nicht fest. Sie können aber davon ausgehen, dass wir sehr bald einen Vorschlag dazu vorlegen werden.
4: In der Diskussion sind verschiedene Modelle, etwa Direktzahlungen für besonders belastete Haushalte. Die SPD fordert einen Preisdeckel nach dem Vorbild von Belgien oder Luxemburg. Der Staat würde dabei einen Höchstpreis für Kraftstoffe festlegen. SPD-Chef und Bundesfinanzminister Lars Klingbeil spricht mit Blick auf die hohen Spritpreise von Abzocke und dringt auf rasche Entscheidungen, denn
6: es ist für viele Menschen in unserem Land eine extrem hohe Belastung.
4: Besonders betroffen seien Pendler und Menschen auf dem Land.
6: Wer jeden Tag zur Arbeit fährt, kann nicht einfach auf das Auto verzichten und deswegen ist Politik hier gefordert zu handeln.
4: Klingbeil fordert außerdem eine Übergewinnsteuer für Mineralölkonzerne. Krisengewinne sollen abgeschöpft und für Entlastungen genutzt werden.
6: Ich finde es unanständig, wenn die Konzerne sich jetzt gerade in der Krise bereichern. Das Ganze muss gestoppt werden.
4: Für eine solche Übergewinnsteuer setzt Klingbeil auf eine europäische Regelung. Wirtschaftsministerin Katharina Reiche von der CDU ist dagegen gegen einen Preisdeckel und setzt stattdessen auf gezielte Direktzahlungen für Menschen mit niedrigen Einkommen. Beim Direktauszahlungsmechanismus verteilt Klingbeil einen Seitenhieb in Richtung der Kabinettskollegin.
6: Wir haben jetzt mit Hochdruck auch am Direktauszahlmechanismus gearbeitet. Also wir haben mit Hochdruck daran gearbeitet. Das hat ja sehr lange gedauert, auch bis man da vorangekommen ist. Das ist der Fall, dass wir da vorankommen. Trotzdem sage ich Ihnen nur auch, bei allem, was wir jetzt machen, muss auch klar sein, woher kommt das Geld.
4: Ein Blick zurück zeigt, wie schwierig Entlastungen sind. Bereits im Mai und Juni gab es einen Tankrabatt. Die zeitweise Senkung der Energiesteuer brachte rechnerisch rund 17 Cent Entlastung pro Liter. Umstritten blieb, wie viel davon tatsächlich bei den Autofahrern ankam. Wie die Politik jetzt reagiert, ist offen. Fest steht, der Druck auf die Bundesregierung ist enorm.
3: Der Kanzler will also was tun gegen die hohen Spritpreise. Was, das bleibt bisher offen, wir haben es gehört. Über diese hohen Preise an den Tankstellen hat meine Kollegin Birgit Langhammer mit Manuel Frondl gesprochen. Er ist Professor am RWI Essen, Leibniz-Institut für Wirtschaftsforschung. Erste Frage, wer ist der größte Preistreiber?
7: Der größte Preistreiber ist ganz klar der Iran-Krieg, also letztendlich Herr Trump. Wir sind jetzt wieder fast bei einem Niveau von 110 US-Dollar, wie wir mal zu Beginn des Krieges waren. Also insofern muss man sich nicht wundern, dass auch die Benzin- und Dieselpreise wieder ähnliche Höhen wie am Anfang des Krieges wieder sind.
8: Dazwischen hatten wir ja noch mal eine kurze Entlastung, 2 Monate. Jetzt hat Bundeskanzler Merz heute wieder Entlastungen angekündigt, aber das genaue Instrumentarium steht noch nicht fest. Was sollte aus Ihrer Sicht Politik tun? Was ist Symbolpolitik? Was ist wirklich hilfreich?
7: Wenn ich gestern für 2,35 Euro den Liter Diesel getankt habe, dann sind da 11 Cent mehr Mehrwertsteuer zu entrichten gewesen als zu Zeiten vor dem Krieg, als ich noch 1,70 Euro gezahlt habe für den Liter Diesel. Und diese 11 Cent pro Liter, die sollte man zurückgeben. Das fände ich nur recht und billig. Und damit es möglichst einfach geht, sollte man das nicht durch eine Mehrwertsteuersenkung machen, sondern durch eine entsprechende Energiesteuersenkung. Weil bei der Energiesteuersenkung, da ist nur der Bund gefordert, da müssen die Bundesländer nicht zustimmen. Und deswegen wäre das der einfachste Weg. Wenn man schon entlasten möchte, dann ist das die von mir präferierte Variante, weil man nimmt die Mehrwertsteuereinnahmen, die man zusätzlich gewonnen hat, gibt man einfach wieder an diejenigen, die sie gezahlt haben, auch wieder zurück. Und das fände ich fair.
8: Außer die Mineralölkonzerne behalten die Cent pro Liter, die man so senken würde, weil das haben wir ja beim Tankrabatt auch gesehen. Ein paar Cent sind eben nicht weitergegeben worden an Kunden. Und wir sehen ja seit Monaten auch die massiven Gewinne. Also wie kann Deutschland vielleicht doch auch Mineralölkonzerne noch begrenzen?
7: Also wir haben erst zum kürzlichen Tankrabatt ein neues Paper geschrieben und wir finden ganz klar, dass der Tankrabatt wirklich beim Diesel zum Beispiel zu über 100% sogar weitergegeben worden ist. Aufgrund der massiven medialen Situation und so wird es auch bei einer Energiesteuersenkung sein.
8: Hängt das dann wirklich nur mit der jeweiligen individuellen Besteuerung zusammen oder könnte man durchaus auch als EU da nochmal eine Schlagkraft entwickeln?
7: Nein, es hängt sehr viel da an den individuellen Steuern und Abgaben ab. Es gibt auch die Schweiz beispielsweise, die eine deutlich höhere Energiesteuer hat. dafür ein bisschen weniger Mehrwertsteuer verlangt als wir beispielsweise in Deutschland. Insofern gibt es länderspezifische Unterschiede, die aber vor allen Dingen Steuergründe sind und die Ursache in den unterschiedlichen Besteuerungen haben. Viele osteuropäische Länder haben von Grund auf eine geringere Energiesteuer und deswegen sind da auch die Preise niedriger. Und dann kommt noch hinzu, dass eben beispielsweise Polen auch die Mehrwertsteuer gesenkt hat. Und das ist ja letztendlich genau mein Vorschlag, dass man die zusätzlichen Mehrwertsteuereinnahmen, dass man die wieder zurückgibt, nur nicht mithilfe einer Mehrwertsteuersenkung, sondern mit einer Energiesteuersenkung.
8: Mhm. Und Sie haben es ja auch vorgerechnet, da kommt man auf 11 Cent, haben Sie gerade gesagt. Das würde ja aber trotzdem heißen, dass Spritpreise weiterhin über 2 Euro liegen würden. Also müssen wir uns darauf einstellen, dass Autofahren mit fossilen Brennstoffen dauerhaft auch teurer wird, teuer bleibt?
7: Nein, darauf müssen wir uns nicht einstellen. Wir können davon ausgehen, dass wenn der Iran-Krieg tatsächlich mal enden sollte, und ich hoffe sehr, dass das bald geschieht und dass Herr Trump da ein Einsehen hat, dann sehen wir auch wieder Preise unter 2 Euro.
9: Sagt Professor Manuel Frondel vom Leibniz-Institut für Wirtschaftsforschung im Interview mit meiner NDR-Kollegin Birgit Langhammer. Kommen wir von den ökonomischen Betrachtungen des Experten zu denen, die es direkt betrifft. Die Menschen, die seit Wochen ins Steuer beißen, nachdem sie vollgetankt haben, falls sie überhaupt volltanken. Johannes Hoppe hat sich an einer Tankstelle in Nordrhein-Westfalen umgehört.
10: Vormittag, 22:30. Es herrscht großer Andrang an der kleinen freien Tankstelle in Düsseldorf-Derendorf. Auf einem gelben Schild zeigen schwarze Zahlen 2,28 Euro der Liter Benzin, 2,31 Euro für Diesel. Cornelia Schmidt hat gerade für 30 Euro getankt.
11: Es ärgert mich. Ja, und es ist, ich muss auch hantieren. Ich bin Rentnerin, habe eine gewisse Summe, ja, muss meine Miete bezahlen, meine laufenden Kosten, wie alle Leute auch. So, und das fehlen mir dann schon wieder mal im Monat 50, 60 Euro. Wo kommen die her?
10: Klaus Fahrt tankt gerade seinen Dienstwagen, einen Kleinwagen eines kleinen Pflegedienstes.
12: Früher haben wir 50 Euro für eine Tankfüllung bezahlt, heute bezahlen wir über 100 Euro. Das ist also, macht sich hinten am Ende des Tages schon bemerkbar. Man kann wütend sein, aber das bringt ja nichts. Also man muss sich da irgendwie, ja, in sein Schicksal will ich nicht sagen, aber man muss sich halt fügen und gucken, hoffen, dass das irgendwann besser wird.
10: Umran El Said hat seine ganz eigene Taktik für günstige Spritangebote.
13: Klar suche ich bei das Internet, wo ist etwas günstig, und dann mache ich das, ja. Und dann fahre ich weniger. Das ist das Ergebnis, ja.
10: Clemens Zakowski machen die hohen Spritpreise fast täglich zu schaffen. Seine Mutter lebt in Mönchengladbach und ist krank. Er besucht sie deshalb häufiger als sonst.
14: Da macht sich bemerkbar, ne? Ist klar. Nicht jeder kann sich sowas leisten. Und naja, da muss man ein bisschen achten auf das Portemonnaie, ne? Und der Monat ist lang.
10: Glücklicherweise hat er vor 12 Uhr getankt. Da kommt dann ja immer der Preissprung beim Sprit an den Tankstellen.
14: Das ist Lotto. Kann sein, dass das niedriger wird, oder ich vermute, das wird teurer. Der größte Hammer ist, dass der Diesel ist 7 Cent teurer als Benzin, ja? Wofür das alles?
10: Tatsächlich soll Clemens Zakowski recht behalten. Um kurz nach 12 steigen die Spritpreise wieder. Um 19 Cent beim Diesel, um 17 Cent beim Benzin. Rentnerin Cornelia Schmidt aus Düsseldorf ist bedient.
11: Andere Länder wie Holland, wie Belgien, Polen haben die Steuern gesenkt auf Benzin. Warum kann Deutschland das nicht? Ich weiß, dass wir hochgradig verschuldet sind. Da können wir aber nichts dafür. Ja? Das sind unsere Politiker. Punkt.
9: Eine Reportage von Johannes Hoppe und soweit bis hierhin unser Schwerpunkt zu den Spritpreisen in Deutschland.
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9: Es vergeht kaum eine Infonacht, in der wir nicht aus der Ukraine berichten über den Angriffskrieg, den Russland nun schon so lange, so unerbittlich weiterführt. Da muss die Frage erlaubt sein, wie würde Deutschland reagieren, wenn Russland das NATO-Gebiet angreift? Dafür gibt es einen Plan, den Operationsplan Deutschland, der enthält Anweisungen für einen Ernstfall. Der Reservistenverband befürchtet allerdings, dass eine mögliche AfD-Regierung in Sachsen-Anhalt diese Informationen an Moskau weitergeben könnte. Christine Kielon berichtet.
15: Mehr als 1000 Seiten umfasst das Dokument, das das operative Führungskommando der Bundeswehr zusammengestellt hat. Die Details sind geheim, aber eine grobe Einordnung gibt es. Oberst Armin Schaus spricht im NDR-Podcast Streitkräfte und Strategien von einer nationalen Verteidigungsplanung.
16: Also wie stellt sich Deutschland auf militärisch, um hier diese Aufgaben zu erfüllen? Das abgeleitet aus der NATO-Verteidigungsplanung. Wir müssen halt im NATO-Bündnis denken und haben halt da wesentliche Aufgabe A, selber Kräfte an die sogenannte Ostflanke zu bringen, da wo wir uns engagieren wollen, aber im Schwerpunkt auch Kräfte durch Deutschland durchzuführen, um dann an der Ostflanke zur Wirkung zu kommen.
15: Die Strategie ist Abschreckung, um einen Angriff zu verhindern, so Schaus. Der Operationsplan ist also gegenüber den Partnern der NATO eines der zentralen Dokumente, betonte der Präsident des Reservistenverbandes Bastian Ernst. Er hat deshalb Sorge, dass Details nach Moskau gelangen könnten.
17: Die AfD ist mit ihrer Verbindung nach Russland, mit dieser engen Nähe, natürlich ein Sicherheitsrisiko für unsere nationale Sicherheit.
15: Denn der Operationsplan regle unter anderem Abläufe, Vorgehen und Ansprechpartner. Es werden Szenarien in verschiedenen Eskalationsstufen durchgespielt und mit Prozessen und Meldeketten hinterlegt, so Ernst. Der Geheimplan liegt deshalb in allen Bundesländern in einer speziell zugeschnittenen Version vor.
17: Nun, die Bundesländer haben natürlich im Fall des Falles auch besondere Aufgaben und bereiten sich ja jetzt schon auch auf gewisse Übungen vor, wo jedes Bundesland eine eigene Rolle hat zum Durchfahren oder zum Durchtransportieren von Material und Personal. Und deswegen hat jedes Bundesland natürlich auch über die Landeskommandos die Möglichkeit, damit zu arbeiten und auch sich darauf vorzubereiten.
15: Sachsen-Anhalt ist mit seiner Lage ein wichtiges Transitland. Aber auch die Länder an den Ostgrenzen, wie etwa Sachsen, spielen eine zentrale Rolle, erläutert Nina Locher vom Zentrum für Sicherheit und Verteidigung der Deutschen Gesellschaft für Auswärtige Politik.
18: Wenn man sich die geografischen Routen anschaut, die Truppen durch Deutschland nehmen müssen, sozusagen einerseits in Richtung Ostflanke, aber dann ja auch wieder zurück, wenn man über Szenarien spricht, wie zum Beispiel die Versorgung von Verwundeten und so weiter, führt es unweigerlich über Bundesländer, die sozusagen an Polen, Tschechien und so weiter grenzen.
15: Locher erklärt, dass Deutschland innerhalb der NATO als Drehkreuz für Truppenbewegungen diene. Im Ernstfall müssten bis zu 800.000 Soldaten nach Osten gebracht werden.
18: Es geht auch um die Frage von Waffen, von militärischer Ausstattung, aber auch von ziviler Ausstattung. Also diese Menschen brauchen ja ein Bett zum Schlafen, die brauchen ein Essen zur Versorgung, Trinkwasser, die brauchen geschützte Räume, wo sie rasten können. Es geht auch um ganz praktische Fragen, welche Zugverbindungen werden dafür genommen, welche Autobahnen können für sehr schweres Gerät genutzt werden, wo würden eigentlich diese Geräte tanken.
15: Schlüsselelement ist also die Zusammenarbeit zwischen zivilen Akteuren und dem Militär. So definiere der Operationsplan auch, welche zivile Unterstützung die Bundeswehr braucht, um ihre Funktion zu erfüllen. Locher erinnert deshalb daran, dass die Landesregierungen bis zum Ernstfall noch zuständig für den Zivilschutz sind. Die gebotene Vorsicht gegenüber unsicheren Akteuren dürfe deshalb nicht verhindern, dass die Bundesländer einen angemessenen Schutz der Bevölkerung vorbereiten können.
3: Wir bleiben noch beim Thema. Wie weit geht der Kreml schon jetzt mit gezielten Grenzüberschreitungen, wenn Kampfjets oder Drohnen in den NATO-Raum eindringen? Das gab es in den letzten Monaten immer wieder, vor allem in den baltischen Staaten, in Finnland, in Polen. Nun haben NATO-Kampfflugzeuge in Litauen eine Drohne abgeschossen. Sie soll aus dem Nachbarland Belarus in den Luftraum eingedrungen sein. Jana Simmen-Rahmen berichtet.
19: Nach Angaben des litauischen Verteidigungsministeriums holten Eurofighter die Drohne in der Nacht vom Himmel. Die Behörden hatten zuvor die Bevölkerung in mehreren Regionen über eine mögliche Bedrohung aus der Luft gewarnt. Die Drohne sei etwa eine halbe Stunde im litauischen Luftraum unterwegs gewesen, sagte der Leiter des Nationalen Krisenzentrums Vilmantas Vitkauskas dem Sender LRT. Die Flugbahn verlief im Süden des Landes. Das Flugobjekt kam aus Belarus und flog südlich von Vilnius in Richtung Kaunas. Kurz vor Mitternacht wurden italienische Kampfflugzeuge alarmiert. Sie haben das Ziel erfolgreich unschädlich gemacht. Der litauische Rundfunk berichtet, die Trümmerteile der Drohne seien inzwischen gefunden worden. Militär- und Polizeikräfte seien vor Ort, um sie zu untersuchen. Angaben dazu, ob es sich um eine russische oder eine ukrainische Drohne handelte, könne man noch nicht machen, so der Leiter des Nationalen Krisenzentrums. Wir müssen auf die Ergebnisse unserer Militärpolizei warten, nachdem alle Trümmer geborgen sind und geklärt ist, um welche Art von Drohne es sich handelte und welchem Ziel sie möglicherweise galt. Litauens Präsident Gitanas Nausėda dankte den Einsatzkräften der Militärallianz für ihre schnelle Reaktion. Angesichts der zunehmenden Aggression Russlands gegen die Ukraine sei diese Bereitschaft für die gesamte Region von entscheidender Bedeutung. Gemeinsam mit den NATO-Verbündeten werde Litauen seinen Luftraum verteidigen. Litauen grenzt an die russische Ostsee-Exklave Kaliningrad sowie an Russlands Verbündeten Belarus. In den vergangenen Monaten waren immer wieder ukrainische Drohnen in den Luftraum der drei baltischen Staaten Estland, Lettland und Litauen eingedrungen. Nach Angaben aus Kiew wurden sie durch russische Störmaßnahmen vom Kurs abgebracht.
3: Jetzt, wo der Sommer langsam vorbeigeht, läuft auf den Weinbergen im Rheingau die Ernte. Überall riecht es nach Most. Während die Weinlese noch läuft, hat der Weinbauverband schon einen Blick auf diesen Jahrgang gerichtet. Und wir wissen ja, dieser Sommer war teilweise echt extrem. Wie haben sich die Reben in diesem Hitzejahr entwickelt und was ist von dem neuen Jahrgang zu erwarten? Birgitta Söhling berichtet.
20: Sonnige Tage, kalte Nächte. Für die Rheingauer Winzer ist das ein Spätsommer wie aus dem Bilderbuch. Besser könnte es gerade nicht laufen, denn sie stehen mitten in der Lese, erklärt Peter Seifert, Winzer aus Martinstal und Präsident des Rheingauer Weinbauverbands.
21: Ich erwarte einen herausragenden Jahrgang, wenn uns das Wetter hold bleibt und es nicht reinregnet. Das Potenzial bei den Rebsorten, die wir im Rheingau haben, ist sehr, sehr hoch. Wir haben Spätburgunder schon gelesen mit sehr hoher Qualität und sind im Moment am Riesling. Und dort höre ich schon von den Betrieben, dass sie sehr, sehr zufrieden sind.
20: Je nach Rebsorte haben die Betriebe schon Ende Juli mit der Lese angefangen, so früh wie noch nie. Die Reife, messbar an Zuckergehalt und Säureabbau, hat sich im August zügig entwickelt. Die Burgundersorten gären schon im Fass.
21: Also wir sind sehr zufrieden mit der Qualität des Spätburgunders. Wir haben bis zu 100 Öxle gelesen und sehr, sehr tiefrote Trauben bekommen, sodass wir haben sie gestern schon abgepresst. Also das verspricht sich, ein sehr großer Jahrgang zu werden.
20: Sonnenscheindauer, Temperaturen, alles in diesem Rekordsommer deutlich über dem langjährigen Mittel. Nur der Regen hat gefehlt. Von Mitte Juni bis Mitte August kein einziger Tropfen. Der Vorteil, die Trauben sind topgesund. Von Mehltau keine Spur. Man sieht es ihnen an, lacht Professor Manfred Stoll von der Uni Geisenheim.
22: Der Riesling strahlt im Moment. Die Beeren sind voll Lumineszenz. Eine Traube, die sie in der Sonne sich anschauen, die ist goldgelb und macht einfach Spaß, Lust reinzubeißen, aber wir warten gerne ab, bis aus dem Most auch der fertige Wein dann letztendlich entstanden ist.
20: Die Hochschule hat selbst ein Versuchsweingut. Für die Rheingauer Winzer ist die Expertise der Wissenschaftler in der Nachbarschaft ein unschätzbarer Vorteil, um die Herausforderungen des Klimawandels zu meistern. So kann die Hochschule sehr genau die Bodenfeuchte und den Durst der Reben beurteilen und Hinweise zur Bewässerung geben. In den felsigen Steilhängen am Rüdesheimer Berg hat der Weinbau nur so eine Zukunft. Weinbaupräsident Peter Seifert.
21: Es ist schon ein Problem für uns, die Trockenheit, insbesondere in den Steillagen. Und wir haben einen Wasser- und Bodenverband gegründet und wir wollen eine Bewässerung in diesen Berg reinlegen, sodass die Winzer auch dauerhaft dort positiv weiterwirtschaften können.
20: Man sieht die Unterschiede deutlich. In den Steillagen sind die Trauben klein geblieben, weil die Reben Trockenstress hatten. Das mindert den Ertrag deutlich. Die Frage, wie man das Wasser im Weinberg halten kann, wird deshalb immer wichtiger. Man muss die Flurbereinigung der 80er Jahre wieder zurückdrehen, als es darum ging, das Wasser abzuleiten, sagt Weinbauprofessor Manfred Stoll.
22: Wo kann man entweder durch kleine Maßnahmen die Infiltration erhöhen oder wo wären vielleicht auch größere Aufstauungen möglich? Das wird man in der Zukunft anders diskutieren.
20: In der Fläche jedoch ist das Landschaftsbild erstaunlich grün. Die Reben haben auf lehmigen Böden dank tiefer Wurzeln und eines nassen Winters den Rekordsommer gut verkraftet und Bilderbuchtrauben hervorgebracht.
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24: Mit Hendrik Lückhoff. Nur noch gut eine Woche, dann steht fest, mit welcher Stadt oder Region sich Deutschland für Olympische Sommerspiele bewirbt. Berlin, München oder die Rhein-Ruhr-Region. Alle wollen natürlich nochmal für sich werben auf den letzten Drücker. Und da hat München jetzt einen oder sogar zwei unschlagbare Argumente mehr. Denn die bayerische Landeshauptstadt hat gestern gleich zwei große Sportereignisse an Land gezogen. Zum einen wird 2028 in der großen Fußballarena des FC Bayern das Finale der Fußball-Champions League ausgetragen. Zum insgesamt dritten Mal dann, nach dem vergangenen Jahr und 2012. Zum anderen hat München auch den Zuschlag für die Leichtathletik-Weltmeisterschaften im Jahr 2031 bekommen. Mehr von Kilian Mädele.
25: Die bayerische Landeshauptstadt hatte sich nach der rauschhaften EM 2022 gute Chancen ausgerechnet und sich jetzt gegen die namhaften Konkurrenten aus London und Rom durchgesetzt. Mit Nairobi wird 2029 erstmals eine afrikanische Stadt Gastgeber einer Leichtathletik-Weltmeisterschaft sein. München hat viel Werbung für sich gemacht. Eine WM wird dann im frisch renovierten Olympiastadion ausgetragen. Die Stadt plant derzeit mit Kosten in Höhe von 110 Millionen Euro. Nairobi und München haben letztlich zwei überzeugende Konzepte vorgelegt. Sie bieten sehr unterschiedliche, aber gleichermaßen spannende Chancen für unseren Sport. Und ich freue mich sehr, dass wir nun gemeinsam mit beiden Städten die Ausrichtung zweier Weltklasse-Meisterschaften in Angriff nehmen können, sagt Sebastian Coe, der Präsident des Leichtathletik-Weltverbands, nach der Entscheidung.
24: Und München hofft natürlich, dass dieser Zuschlag der Stadt auch Rückenwind gibt für die Entscheidung über die deutsche Olympiabewerbung nächste Woche. Bei der Volleyball-Europameisterschaft haben die deutschen Männer ihr letztes Vorrundenspiel klar verloren mit 0:3 gegen Olympiasieger Frankreich. Aber das ist die gute Nachricht, das Achtelfinalticket hatten die deutschen Volleyballer schon vor der Partie sicher durch die 4 Siege in den ersten 4 Gruppenspielen. Durch die abschließende Niederlage haben sie nur Gruppenplatz 1 verpasst und bekommen es so im ersten K.O.-Rundenduell mit einem mutmaßlich schwierigeren Gegner zu tun, entweder mit der Ukraine oder Bulgarien. In der dritten Fußballliga, da steht eine englische Woche an. Das heißt, gestern und auch heute wird bzw. wurde gespielt. Und da hatte der Tabellenführer MSV Duisburg große Mühe gegen den TSV Havelse aus dem Tabellenkeller. Und trotzdem holten die Duisburger am Ende den Sieg. Burkhard Hupe war dabei.
0: Auf den letzten Drücker und mit sehr, sehr viel Glück ist der MSV Duisburg seiner Favoritenrolle gegen Havelse doch noch gerecht geworden. Ein Eigentor des Havelsers Dennis Dua. In der letzten Minute der Nachspielzeit sorgte für den 2:1 Siegtreffer des MSV, der sich über weite Strecken sehr, sehr schwer tat gegen den Tabellen-17. Aus Niedersachsen. Havelse ging sogar in Führung in der ersten Hälfte durch einen Kopfball von Nduka. Duisburg fiel so gut wie gar nichts ein. Aber nach einer berechtigten gelb-roten Karte gegen den Havelser Mausehund im zweiten Durchgang kippte das Spiel. Duisburg kam durch den eingewechselten Susek zum Ausgleich. Ein sehenswerter Halbvolley aus 8 Metern. Und Susek war es dann auch, der die Flanke schlug von der linken Seite, die Dennis Dua höchst unglücklich ins eigene Tor beförderte. Und so jubelt Duisburg über einen recht schmeichelhaften 2:1 Erfolg gegen den TSV Havelse.
24: Den zweiten Sieg in Folge holte Absteiger Fortuna Düsseldorf mit dem 2:1 in Regensburg. 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Zum Schluss gibt's gute Nachrichten für die deutschen Tennismänner, denn Alexander Zverev wird für das deutsche Team am Wochenende beim Davis Cup aufschlagen. 2 Tage nach seinem Sieg bei den US Open in New York hat Zverev seine Teilnahme endgültig zugesagt. Beim Duell mit Kroatien in Halle Westfalen geht's um die Qualifikation für das Davis Cup Finalturnier.
3: Soweit der Sport mit Hendrik Lückhoff.

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1: Um 2.30 Uhr mit Olaf Knapp. Bundeskanzler Merz hat seine für kommende Woche geplante Reise zur UN-Vollversammlung in New York abgesagt. Seine Anwesenheit in Berlin sei erforderlich, heißt es aus Regierungskreisen. Aus Berlin Dietrich Karl Meurer.
2: Merz hatte ursprünglich geplant, bei den Vereinten Nationen zu sprechen. Der CDU-Chef steht nach dem Wahldebakel seiner Partei in Sachsen-Anhalt unter Druck. In der Partei wird vereinzelt über einen Wechsel an der Spitze diskutiert. Am Sonntag wird zudem in Mecklenburg-Vorpommern und Berlin gewählt. Noch am Wahlabend will Merz mit dem CDU-Präsidium über die Ergebnisse beraten. Für die folgenden Tage sind weitere Sitzungen der Parteigremien geplant. Deutschland wird bei der UNO nun von Außenminister Johann Wadephul vertreten, heißt es weiter.
1: In der Diskussion über die hohen Spritpreise fordert der Arbeitnehmerflügel der CDU Direktzahlungen für Menschen mit kleinen und mittleren Einkommen. Das hat der Vorsitzende Radke in den Zeitungen der Funke Mediengruppe deutlich gemacht. Die Grünen verlangen eine sozial gestaffelte Energiepauschale von bis zu 250 Euro pro Person. So steht es in einem Aktionsplan, aus dem das Redaktionsnetzwerk Deutschland zitiert. Gestern hatte Bundeskanzler Merz Entlastungen für Autofahrer angekündigt, ohne Einzelheiten zu nennen. Der geplante Kauf von US-Marschflugkörpern für die Bundeswehr verzögert sich. Zwar hat Verteidigungsminister Pistorius bei seiner USA-Reise eine Absichtserklärung für mehr Rüstungszusammenarbeit unterzeichnet, auch stimmten Deutschland und die USA in der Bewertung der Sicherheitslage in Europa überein. Eine Einigung mit seinem US-Kollegen Hegseth für die Tomahawk erreichte Pistorius aber nicht. Trotz guter Gespräche müssten noch Einzelheiten geklärt werden, sagte der Minister. Außenminister Wadephul hat in Genf dafür geworben, dass Deutschland in den UN-Menschenrechtsrat gewählt wird. Dafür hat er den Vereinten Nationen zusätzliche Zahlungen in Aussicht gestellt. Aus Genf Sandra Bieger.
3: So kündigte er beispielsweise zusätzliche 25 Millionen Euro für das IKRK an. Die WHO soll von Deutschland weitere 2 Millionen Euro für die Ebola-Bekämpfung in Afrika bekommen. Die Wahl Deutschlands in das Gremium Mitte Oktober gilt so gut wie sicher. Auf die beiden von Westeuropa zu besetzenden Plätze bewirbt sich neben Deutschland Irland. Der Rat tagt regelmäßig in Genf, ist das wichtigste Menschenrechtsgremium der Vereinten Nationen und soll Menschenrechtsverletzungen weltweit beobachten.
1: Das Wetter in Deutschland. Nachts von Nordwesten her Regen, im Südosten meist trocken. Teils neblig, Tiefstwerte 17 bis 10 Grad. Am Tage wechselhaft mit Schauern und Gewittern, an den Alpen zum Teil kräftig. Gebietsweise Sonne, Höchstwerte 18 bis 26 Grad. Und am Donnerstag Sonne und Wolken, von Nordwesten später Regen, 17 bis 24 Grad. Das waren die Nachrichten.
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4: Gute Nachrichten, keine Staus zu sehen auf meinem Verkehrscomputer. Ich wünsche Ihnen eine gute Fahrt, kommen Sie gut an Ihr Ziel.
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4: Heute Nacht mit Carsten Thiele an Ihrer Seite. Es war die Nachricht in Großbritannien. Harry und Meghan sind zurück, nach 6 Jahren in den USA. Seitdem sich die beiden dem Königshaus abgewendet hatten, gilt das Verhältnis zur königlichen Familie als, sagen wir, angespannt. Besonders zwischen Harry und seinem großen Bruder William soll es ordentlich knirschen. Von herzlicher Wiedervereinigung der Familie kann wohl also keine Rede gewesen sein. Die Frage ist natürlich, warum sind Harry und Meghan jetzt zurück? Geht es um die Familie, um royale Pflichten oder spielen vielleicht auch wirtschaftliche Interessen eine Rolle? Denn bei den beiden geht es längst um mehr als den roten Teppich, um Schlagzeilen und Boulevard-Gossip. Mareike Aden ist unsere Korrespondentin in London. Sie kennt die Royals genau und ordnet jetzt ein, was hinter dieser Rückkehr stecken könnte. In der neuen Podcast-Folge von 11KM, dem Tagesschau-Podcast mit Nadja Mitzkat.
5: Meghan und Harry haben ja Anfang 2020 das Königreich verlassen und dann kam vor so ungefähr 3 Wochen die Riesenüberraschung, sie kehren zurück, was eigentlich niemand erwartet hätte in dem Moment. Vor allem, weil ja das Verhältnis zum Königshaus, na sagen wir mal, mindestens als angespannt gilt, wenn nicht sogar als zerrüttet. Und die Millionen-Dollar-Frage jetzt an dich, Mareike, woher kommt diese Kehrtwende?
6: Ja, hier bei uns in Großbritannien ist das natürlich die Millionen-Pfund-Frage, die sich alle stellen. Jetzt sind sie wieder hier im Vereinigten Königreich, sind geräuschlos, ohne dass es davon Bilder gab, eingereist, sind in Birmingham wohl gelandet. Danach ist es nach diesem großen Boom der Breaking News, sie kommen zurück, auch zunächst erstmal still um sie geworden. Und es wird aber viel spekuliert. Da sind einmal die familiären Gründe. Harry, der jüngere Sohn von King Charles, denkt der daran, mein Vater hat Krebs, wird weiterhin behandelt. Wie viel Zeit hat er noch? Diesen Gedanken hat er auch mal ausgesprochen, offen in einem Interview. Da waren viele hier sehr wütend. Will er, dass seine Kinder Lilibet und Archie, die ja klein sind, jetzt mehr Zeit mit ihm verbringen? Dann gibt es auch Spekulationen, stecken wirtschaftliche, knallharte Überlegungen dahinter, dass sie sagen, sie müssen die Marke Sussex, sie sind ja das Haus Sussex, der Herzog und die Herzogin von Sussex, müssen sie das aufwerten? Werten sie das nicht vielleicht sogar mehr auf, wenn sie sich in Großbritannien aufhalten, in der Nähe des Königs, wenn auch ihre Kinder tatsächlich eine reale Beziehung zum Großvater, dem König, haben und nicht nur per Zoom mit ihm sprechen? Kann Meghan wieder Schauspielerin werden? Großbritannien ist bei Filmproduktionen ganz weit vorne. Also das ist sehr, sehr unklar. Das ist auch ein Risiko aus der Sicht vieler. Und man ist auch wirklich sehr gespannt, wie das alles wird und wie lange sie überhaupt bleiben.
5: Ja, genau, das wollte ich dich nämlich gerade fragen. Weiß man denn, was sie genau in Großbritannien vorhaben und für wie lange sie eben vor Ort bleiben wollen?
6: Sie können jetzt nicht einfach, glaube ich, nur 3 Monate hier bleiben, weil sie schulen ihre Kinder hier ein. Die sind hier in Großbritannien im schulpflichtigen Alter beide. Es kann aber auch sein, dass sie das vielleicht mal nur ausprobieren, dass das ein paar Jahre sind. Man weiß es nicht, aber es sieht eher so aus, wie sie wollen bleiben. Sie behalten aber auch einen Anwesen in Montecito in Kalifornien und sie haben wohl auch ein Sommerdomizil in Portugal, was sie auch halten wollen.
5: Und sag mal, von William und Kate, dem Thronfolgerpaar, ist man das ja gewohnt, dass die bei Wohltätigkeitsveranstaltungen auftreten. Meghan und Harry, das kannten wir ja von denen früher auch. Ist das was, was jetzt auch wieder kommen wird, wo sie zurück sind?
6: Es wird hier unterschieden zwischen Working Royals und Non-Working Royals. Die Working Royals, das sind alle Mitglieder der Königsfamilie, die im Auftrag der britischen Monarchie Termine wahrnehmen. Zum Beispiel Wohltätigkeitsevents und so weiter. Als Harry und Meghan 2020 gesagt haben, sie verlassen Großbritannien, da haben sie aufgehört, Working Royals zu sein, haben keine Termine mehr wahrgenommen, aber haben trotzdem privat weiter Wohltätigkeit betrieben. Man sieht ja auch Harry oft für eine Veteranenorganisation, die er selber ins Leben auch mitgerufen hat, die Invictus Games, da tritt er sehr viel auf. Aber all das werden sie eben nicht mehr und weiterhin auch nicht machen im Auftrag der britischen Monarchie. Das ist natürlich auch etwas verwirrend für die Öffentlichkeit, weil sie sehen aus wie Royals. Sie machen Dinge, die Royals machen, aber sie sind es nicht. Und der Palast hat sich jetzt sogar gezwungen gefühlt, das noch einmal in einem Brief klarzustellen seit der Rückkehr, dass sich daran nichts geändert hat. Dieser Brief, der veröffentlicht wurde und der den Sussexes, so ein Sprecher, wohl auch etwas vor den Kopf gestoßen haben soll. Sie haben zumindest verlautbaren lassen, dass sie da doch überrascht seien, dass der so in dieser Form veröffentlicht wurde.
5: Also ziemlich klare Kante vom Königshaus in die Richtung von Meghan und Harry. Wie nimmt die britische Öffentlichkeit deren Rückkehr auf? Also weil die beiden sind ja nicht, ich sag jetzt mal, still und leise gegangen, sondern naja, mit einem heftigen Knall oder einem medialen Getöse im Sinne von, dass die familiären Verwerfungen, die es da gab, auch öffentlich ausgetragen wurden. Wenn wir da an Harrys Autobiografie Spare denken oder an dieses Interview mit der US-Talkshow-Queen Oprah Winfrey. Also wie gucken die Leute, die in Großbritannien leben, darauf, dass die beiden jetzt wieder zurück sind?
6: Repräsentative Umfragen, die seitdem in Auftrag gegeben wurden, die zeigen, dass eine Mehrheit der Briten sagt, we don't care, ist uns eigentlich egal. Als wir in den Tagen gerade nach dieser Breaking News, die auch bei der BBC eben eine Breaking News und Push-Nachricht war auf allen Kanälen, die Leute gefragt haben, wie findet ihr das eigentlich, auch für unsere Berichterstattung? Wir haben zum Beispiel mit jemandem gesprochen, der sagt, na, ist jetzt nicht die Erfüllung seiner Träume.
7: Not delighted, wishing the best of luck, but kind of wish they would probably stay Er wünscht ihnen trotzdem alles Gute, aber hätte sich auch durchaus gewünscht, dass sie wegbleiben, weil sie eben auch viele First World Problems haben.
8: There's a lot of people who are struggling in the world and maybe people with First World Problems should not bring them back to their place. Anyway.
6: Tatsache ist aber auch, wenn jetzt in den Umfragen die Leute sagen, es ist ihnen eigentlich egal, das kann auch nicht so richtig sein, weil wenn man auch von britischen Kollegen hört und es gibt auch viele Podcasts und Abhandlungen zu diesem Thema, auch in den Feuilletons, dann hört man immer wieder und sieht die Klickzahlen bei dem Thema Harry und Meghan, die gehen durch die Decke. Also das ist auch einfach so eine dramatische und wendungsvolle Geschichte. Man kann da auch eigentlich kaum wegsehen. Und gerade Harry, der ist als Dianas Sohn, die ja so tragisch gestorben ist, jemand, der vielen Briten früher ganz nah am Herzen lag. Man fand, er war am meisten Diana, hatte viel Charme, hat mit der Queen ja auch immer wahnsinnig lustige Videos aufgenommen. Und dann hatte er auf einmal auch die Liebe seines Lebens gefunden. Da haben sich viele Briten gefreut. Und auch Meghan war dann am Anfang sehr, sehr beliebt.
5: Man hatte ja irgendwie so gehofft auf so eine Erneuerung durch die beiden, aber es hat nicht geklappt, oder?
6: Damals schwang ganz viel Hoffnung auf eine Erneuerung der Monarchie mit, auf eine Modernisierung, dass sie auch als eine Tochter einer schwarzen Mutter ein diverseres Königreich symbolisieren kann, dass sie Großbritannien, das ist ja auch sehr diverses Land, da total gut verstehen kann. Das hat man auch auf den Reisen, die danach gemacht haben, gesehen. Aber jetzt tatsächlich, Harry und Meghan, wenn man das Ranking anguckt, der beliebtesten Royals, total im Keller. Das Interesse ist aber weiter da. Sie sind total oft auf den Titelseiten, auch gerade in diesen Wochen. Und Regierungschefs äußern sich auch zu ihnen. Donald Trump zum Beispiel, nicht zum ersten Mal. Der hat jetzt neulich gesagt, na, ich hätte sie nicht zurückgenommen, ganz ehrlich.
9: I wouldn't have taken them back, frankly. If I were the royal family, I would not have taken them back.
5: Ich muss auch gestehen, dass ich diese ganze Geschichte um Meghan und Harry verfolgt habe und auch jetzt wieder verfolge. Und das, obwohl ich sonst überhaupt gar kein Fan von irgendwelchen Königshäusern bin. Woran liegt das? Weil das betrifft ja nicht nur mich und auch nicht nur dich, sondern sehr viele andere Menschen, bis hoch zum US-Präsidenten, hast du es gerade gesagt. Woran liegt das?
6: Genau, wir sind da zwei. Mich interessiert das auch. Ich muss mich dafür auch interessieren, weil es ja hier zur Berufsbeschreibung der Korrespondentin in London dazugehört. Ich verfolge also diese Beziehung und dann die Ehe von den beiden seit etwa 10 Jahren. Habe auch über die Hochzeit von den beiden berichtet. Ein fast perfekter Tag.
10: 600 Gäste in der Kirche, Familie, die Mutter der Braut, Freunde, auch Promis sind Zeugen, als sich Harry und Meghan das Ja-Wort geben. Der Erzbischof von Canterbury nimmt ihm das Eheversprechen ab.
9: I will.
6: Auch das hat dann wieder die Weltpresse fasziniert. Und ich habe auch noch aus den Tagen tatsächlich eine Harry und Meghan-Tasse im Schrank stehen, die mir neulich beim Umzug mal wieder in die Hände gefallen ist, die nicht in aktiver Nutzung ist. Und gerade beim Umzug habe ich die angeguckt und habe gedacht, schon krass, was seitdem alles passiert ist und wie dieses Paar der Hoffnung zu eigentlich einer Desastergeschichte geworden ist. Also das ist eine Familiengeschichte, die einen, glaube ich, berührt. Das ist aber eben auch eine Firma. Die Windsors sind eine Firma. Das heißt, da passieren auch einfach dann Dinge, wie der Brief, über den wir schon gesprochen haben, der einfach geschrieben werden muss, auch wenn der König sagt, er empfindet natürlich ganz viel Zuneigung gegenüber Harry, den Enkelkindern und Meghan und auch viele Themen schwingen mit, auch ernsthafte Themen. Da ist auch Frauenfeindlichkeit einfach ein Motiv, was auftritt. Also da werden diese beiden Frauen, Kate, Williams Ehefrau und Harrys Ehefrau Meghan, gegeneinander ausgespielt auch oft, dass man sich fast entscheiden muss, auf welcher Seite man denn jetzt eigentlich steht. Und ganz früh in den Zeiten, wo Meghan das erste Mal dann Thema wurde in den britischen Boulevardmedien, da schwang dann auch Rassismus mit, gerade in den Murdoch-Medien. In der Sun zum Beispiel, im Daily Telegraph. Es hieß dann in einer Schlagzeile, sie sei straight out of Compton. Damit wollte man dann sinuieren, dass sie aus einer Gangstergegend eigentlich kommt, obwohl Meghan
7: aufgewachsen ist in einer Mittelklasse-Familie. Ihre Mutter ist Yogalehrerin, ihr Vater hat damals an Filmsets, an Seriensets gearbeitet. Ihre Hautfarbe wird viel diskutiert. Auch in dem Oprah Winfrey-Interview, was es gab, da hat auch das Paar gesagt, dass in der Königsfamilie auch sogar Thema war, dass man gefragt hat, welche Hautfarbe wird denn eigentlich dieses Kind haben? Und all solche Diskussionen haben auch immer in Großbritannien eine Rolle gespielt.
5: Du hast es ja gesagt, diese Faszination für die beiden rührt vermutlich auch daher, dass man an denen und auch ihrem Verhältnis zum Rest der Familie irgendwie so diese ganz großen gesellschaftspolitischen Themen auch mitverhandelt oder mitverfolgt und sich dann vielleicht auch innerlich eher auf die eine oder eher auf die andere Seite schlägt. Jetzt ist ja Großbritannien eine parlamentarische Monarchie. Mich würde interessieren, welche Rolle spielt aus deiner Sicht diese Royal Family, die britische Königsfamilie mit Charles als Oberhaupt für diese Gesellschaft?
7: Charles, der König, der Vater von Harry und Schwiegervater von Meghan, ist das Staatsoberhaupt des Vereinigten Königreiches. Man merkt es einfach auch hier im Alltag. Läuft man an Briefkästen vorbei, dann ist da, das ist die Royal Mail, da ist dann die Krone drauf. Die Regierung ist auch His Majesty's Government. Der Premierminister, die Premierministerin, bevor es in die Downing Street geht, da fährt man erstmal in den Buckingham-Palast und muss offiziell ernannt werden. Es ist auch so, dass der König am Anfang einer parlamentarischen Zeit die Regierungsrede, die in diesem Fall jetzt King's Speech, früher war das dann ja immer die Queen's Speech, vorträgt, wo er vorträgt, was die Regierung eigentlich alles machen will. Das schreibt natürlich die Regierung für ihn, aber er trägt das vor auf dem Thron sitzend und alle anderen, die Politiker, die eigentlich das Sagen haben, die sitzen dann daneben. Also die Monarchie, das ist nicht nur Händeschütteln oder Ausstellungseröffnung.
5: Wie füllt Charles diese Rolle aus? Da gab es ja in der Geschichte durchaus unterschiedliche Angänge.
7: Ja, seine Mutter hat das sehr politisch zurückhaltend ausgefüllt. Man wusste auch eigentlich gar nicht, was sie für politische

0: Just und wird, das ist fast so ein manchmal Witz der Geschichte, er von der Politik gebeten, von seiner Regierung, dass er sich in die Politik einmischt beziehungsweise als diplomatischer Joker tätig wird. Wir haben schon gehört, Donald Trump ist ein großer Fan der Königsfamilie. Die Beziehungen zu den USA sind total wichtig für Großbritannien und da hat man eben diese Karte gezogen. Und wenn es dann zum Beispiel Streit zwischen Trump und Volodymyr Zelensky, dem ukrainischen Präsidenten, gab, also der hat ja auch da im Oval Office es oft schwer gehabt mit Trump, dann ist danach zum Beispiel auch ganz bewusst Zelensky eingeladen worden zum König und dann gab es ein Foto und das war dann nicht nur eine symbolische Unterstützung für die Ukraine, für die Menschen in der Ukraine, dass die das sehen, sondern auch, dass jemand wie Donald Trump das sieht und sagt, ah, okay, Zelensky ist bei meinem Freund, dem König Charles, eingeladen. Also das wird ganz gezielt eingesetzt, dass Charles da den Weg ebnet und so manchen politischen Problemen ein bisschen verhilft zu mehr Glanz oder die eben glättet.
1: Und dann gibt es ja auch in Großbritannien selbst jemanden, der vermutlich mal nicht ganz so gut zu sprechen ist auf die beiden. Das ist William, der ältere Bruder von Harry, der Thronfolger. Wie steht's aktuell um das Verhältnis zwischen Harry und William?
0: Ja, das ist wahnsinnig verhärtet zwischen den beiden. Es ist bekannt, dass es privaten Austausch gibt zwischen dem König und Harry. Aber bei William sieht das alles ganz, ganz anders aus. William ist wahnsinnig wütend und enttäuscht, dass Harry und eben auch Meghan, aber vor allem Harry, in seiner Biografie sehr viel Persönliches ausgeplaudert hat, von Streitereien da im Detail geschrieben hat, ihn auch kritisiert hat, Kate kritisiert hat. Und man weiß auch, dass Kate und Meghan gestritten haben, dass es da Konflikte gab. Ein anfänglich gutes Verhältnis ist schnell abgekühlt. Und dieser Konflikt zwischen den Brüdern, der ist umso dramatischer, weil die beiden eben als Söhne von Diana nach ihrem Tod sehr, sehr eng waren, sich gegenseitig viel Halt gegeben haben. Und im Grunde wäre es für William auch total wichtig, seinen Bruder an seiner Seite zu haben, perspektivisch alleine, was die Arbeitslast angeht. Denn alle anderen Working Royals, die sind 60, die sind 70, die sind über 80. Und in dieser jüngeren Generation, da wird es dann ganz schnell sehr dünn.
1: Denkst du, dieser Konflikt könnte auch Williams künftige Zeit als König, er wird ja irgendwann Charles beerben, beschädigen? Also ist das so ein fundamentaler Konflikt, dass da die Monarchie irgendwie in Gefahr gerät?
0: Ich sehe eher als Gefahr für die britische Monarchie Andrew, früher Prinz Andrew, den Bruder des Königs, der ja eine sehr enge Beziehung zu Jeffrey Epstein hat, dem Sexualstraftäter, dem selber vorgeworfen wird, dass er Frauen missbraucht haben soll. Und das ist eher das, was aus meiner Sicht langfristig zu Schaden führen kann. Andrew übrigens, so hört man, der ist eigentlich gerade ganz happy mit der Situation, dass Meghan und Harry so viel Medienaufmerksamkeit erzeugen, denn bisher war er der große Buhmann. Es laufen auch weiter polizeiliche Ermittlungen gegen ihn. Also im Moment ist er so ein bisschen aus den Schlagzeilen verdrängt, aber dieses Problem, das wird wiederkommen.
1: Das lenkt so ein bisschen davon ab, ne, von ihm gerade, der Rummel um die beiden. Und sag mal, ein Thema, was da ja diskutiert wird, sind die Kosten für die Sicherheit von Harry und Meghan. Kannst du uns das ein bisschen aufdröseln, worum es da geht?
0: Also das Thema Sicherheit, das ist für Harry und auch für Meghan der größte Schmerzpunkt im Moment. Als sie 2022 aus Großbritannien weggegangen sind, haben sie das Recht auf steuerfinanzierten Schutz verloren, den eigentlich automatisch alle Mitglieder der Königsfamilie bekommen. Und dagegen ist er rechtlich vorgegangen in Großbritannien, hat aber in mehreren Instanzen verloren. Das heißt, auf einmal, als er in den USA war, musste er für diese Sicherheit selber bezahlen. Es gibt keine offiziellen Zahlen, wie viel er da aufbringen muss. Schätzungen, die hier kursieren, sind so zwischen 3 bis 5 Millionen Pfund jährlich. Harry und Meghan fühlen sich auch tatsächlich sehr bedroht. Auch Äußerungen der britischen Polizei haben gezeigt, ja, es gab Vorfälle, wo es Stalker gab, wo es Bedrohungen gab. Harry hat ja in Afghanistan, war ja im Einsatz für die britische Armee. Da gibt es wohl auch von Al-Qaida immer wieder Drohungen.

0: Drohung gegen ihn, aber er hat eben diesen automatischen Schutz damals verloren. Also diese Frage nach den Sicherheitskosten, das ist, glaube ich, etwas, was Harry und Meghan tatsächlich nachts wach hält.
1: Und wie stehen die Leute in Großbritannien zu dem Thema? Weil sie sind es ja am Ende, die diese Sicherheitsmaßnahmen, aber im Grunde ja die Kosten für die ganze königliche Familie aufbringen über ihre Steuern.
0: Also diese Frage nach den Kosten für Harrys Sicherheit, die ist ein großes Thema in den Medien, die eben auch die Rückkehr von Harry und Meghan skandalisieren, also die, die Harry und Meghan sowieso nicht mögen. Das wird, sollte es da eine neue Entscheidung geben, da sicher für Aufsehen sorgen. Es gibt auch, wenn wir mit Leuten sprechen, diejenigen, die sagen so, naja, er kann jetzt auch nichts dafür, dass er als Prinz in diese Familie geboren wurde, will auch nicht jeder, dann sollten wir ihn auch beschützen. Also es ist nicht so, dass alle sagen, sollte man nicht zahlen. Generell, wenn man die Kosten der Monarchie anguckt, also was Steuerzahler direkt für die Königsfamilie ausgeben müssen für solche Dinge wie Personal, Verwaltung, offizielle Reisen oder Staatszeremonien oder Instandhaltung der königlichen Paläste, dann kommt man auf so eine Summe von ein paar Euro pro Einkommensteuerzahler im Jahr, also eigentlich nicht viel. Die Finanzen der Königsfamilie, ihr Privatvermögen, was sie auch sonst an Zuwendungen bekommen, das ist aber in diesen Monaten und Jahren ein größeres Thema geworden, auch wegen Andrew und dieser Skandale. Privilegien und Intransparenz, da werfen diese Skandale doch eher ein Schlaglicht drauf. Da gucken gerade jüngere Briten mehr hin, dann sagen Monarchiebefürworter aber auch, ja, wir verdienen aber auch dank der Royals total viel Geld, weil das so ein Touristenmagnet ist. Also das ist, je nachdem, auf welcher Seite man steht, ein durchaus emotionales Thema.
1: Und meinst du, man müsste dann eigentlich wieder dahin kommen, die doch in irgendeiner Form wieder einzubinden?
0: Ich habe das Gefühl, es wird langfristig kein Weg daran vorbeiführen, dass Harry und William sich in irgendeiner Art wieder zusammenfinden müssen, arrangieren müssen miteinander. Wenn jetzt dann eines Tages William König wird, wenn Charles stirbt, dann wird zum Beispiel eine Krönung anstehen. Davor wird es noch eine Beerdigung geben. Da wird natürlich auch ein Harry sein. Mhm. In der Generation von William und von Harry, da gibt es keine anderen Royals mehr. Jedenfalls keine anderen Working Royals. Andererseits ist gerade auch überhaupt nicht klar, wie es da zu einer Aussöhnung kommen kann. Die Skepsis ist noch wahnsinnig hoch. Gerade William fürchtet sehr, aber auch im Palast fürchtet man sehr, dass sobald man wieder eine Beziehung öffentlich auch aufnimmt, dass da auch einfach dann viel wieder in den Medien landet. Vielleicht in der nächsten Netflix-Doku. Und das will man natürlich überhaupt nicht.
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4: Für viele Menschen, die täglich das Auto brauchen, ist eine Belastungsgrenze erreicht. Und ich bin der Meinung, dass wir handeln müssen.
2: Kanzler Merz verspricht, die Bundesregierung will den inzwischen schon astronomisch hohen Spritpreisen entgegenwirken. Wie und wann, das wird noch diskutiert. Unser Gastkommentar kommt heute von Beatrice Achterberg, Politikredakteurin der Neuen Zürcher Zeitung in Berlin. Sie sagt, Spritpreis senken, ja, aber
5: 3 Euro könnte der Liter Diesel bald kosten. Bundeskanzler Merz, politisch unter Druck, wittert eine Gelegenheit, etwas für seine Beliebtheitswerte zu tun. Runter mit den Spritpreisen. Das mag aktionistisch sein, falsch wäre eine Steuersenkung aber nicht. Nur bitte nicht wieder sein, falsch wäre eine Steuersenkung aber nicht. Nur bitte nicht wieder als Tankrabatt auf Zeit, beschlossen kurz vor einer Wahl und ein paar Wochen später wieder abgeschafft. Denn den bezahlt am Ende nicht der Staat, sondern der Steuerzahler selbst. Erst verzichtet der Bund für ein paar Monate auf Milliarden, danach steigen die Steuern wieder. Das ist nur teures politisches Strohfeuer. Wenn CDU und CSU es ernst meinen, sollten sie dauerhaft an die Abgaben ran. An die Energiesteuer und an den CO2-Preis. Allein der macht derzeit rund 18 Cent beim Benzin und 20 Cent bei Diesel aus. Weg damit. Dauerhaft.
2: Ein Kommentar von Beatrice Achterberg. Dorothee Holz vom Deutschlandfunk meint,
6: Rekordpreise bei

0: 10 und vielleicht auch bald bei Diesel tun richtig weh, aber nicht allen gleich weh. Wer sich für ein großes Auto mit hohem Benzinverbrauch entschieden hat, sorry, ist selbst schuld. Menschen mit niedrigem Einkommen, die auf ihr Auto angewiesen sind, Handwerksbetriebe, Logistiker, die trifft es viel härter. Nur die sollte man tatsächlich entlasten. Wer nach dem Gießkannenprinzip handelt, sendet ein fatales Signal. Ihr müsst an eurem Verhalten nichts ändern, auch wenn Öl knapp ist, der Staat regelt alles. Dabei hat der hohe Ölpreis nachweislich positive Effekte. In Deutschland hat der Absatz von E-Autos in den vergangenen Monaten rasant angezogen, ebenso die Nachfrage nach Wärmepumpen. Das wird auch staatlich gefördert und das ist gut so, denn damit sinkt auch die Abhängigkeit von Öl und von Gas. Denn diese Abhängigkeit macht uns ärmer.
1: Die Nürnberger Nachrichten denken über Zapfsäule und Geldbeutel hinaus.
2: Die schaffen es nicht, uns zu helfen, die Alltagsprobleme zu lösen. Solche Sätze sind derzeit häufig zu hören. Auch den Parlamentariern der Großen Koalition sollten sie nicht entgehen. Umso erstaunlicher ist, wie wenig passiert. Deutlicher, als es in Sachsen-Anhalt der Fall gewesen ist, kann ein Warnschuss nicht ausfallen. Deshalb sollte das Motto der Berliner Koalitionäre lauten: Außergewöhnliche Zeiten erfordern ungewöhnliche Maßnahmen. Wer jetzt die Spritpreise senkt, dämpft auch die Erfolgsaussichten der Radikalen und Extremisten.
1: Und die Augsburger Allgemeine hält fest:
2: Die Houthi setzen fort, was der Iran in der Straße von Hormus begonnen hat. Nicht mit Bomben und Terror traktieren Teheran und seine Verbündeten den Feind, sondern dort, wo er besonders schutzlos ist, bei der Wirtschaft. In die Hand gedrückt hat ihnen diesen Trumpf Donald Trump. Durch seinen strategielosen Krieg gegen den Iran hat ausgerechnet der selbsternannte größte Dealmaker der Welt großen Schaden zugefügt.
1: Das waren die Standpunkte, heute zusammengestellt von Martin Seiler.

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1: Um 3 Uhr mit Olaf Knapp. Bundeskanzler Merz bereitet sich offenbar auf ein schlechtes Abschneiden seiner Partei bei der Landtagswahl in Mecklenburg-Vorpommern vor. Der CDU-Chef reist nicht wie geplant zur UN-Vollversammlung in New York. Aus der Nachrichtenredaktion Christoph Tietz.
2: Statt Auftritt auf der Weltbühne bleibt Merz in der Hauptstadt. Seine Präsenz sei in Berlin erforderlich, erfuhr das ARD-Hauptstadtstudio. Bereits am frühen Sonntagabend, wenn zu den Wahlen in Mecklenburg-Vorpommern und Berlin die ersten Zahlen vorliegen, kommt Merz in der Berliner CDU-Zentrale mit dem Parteipräsidium zusammen. Dabei sind dann die wichtigsten Christdemokraten aus Bundestag, Bundesregierung und den Ländern. Und dann geht es um eine Reaktion. Und die hängt davon ab, wie groß oder klein der Zahlenwert für die CDU vor dem Prozentzeichen wirklich ist.
1: Die teuren Maskenkäufe in der Pandemiezeit beschäftigen heute den Bundesgerichtshof. Mehrere Unternehmen fordern deswegen noch Geld vom Bund. Das BGH-Urteil könnte für zahlreiche weitere Fälle wegweisend werden. Es drohen Zahlungen in Milliardenhöhe. Die Firmen berufen sich auf Verträge mit dem früheren Gesundheitsminister Spahn. Der hatte im Jahr 2020 zugesagt, dass der Staat Corona-Schutzmasken zu einem Fixpreis kauft, und zwar in unbegrenzter Menge. Als mehr geliefert wurden als erwartet, stoppte Spahn die Abnahme. Verteidigungsminister Pistorius hat bei seinem Besuch in den USA mit seinem Kollegen Hegseth eine Absichtserklärung unterzeichnet. Sie wollen bei der Produktion von Rüstungsgütern stärker als bisher zusammenarbeiten. Aus Washington Christina Nagel.
3: Schon jetzt gibt es gemeinsame Projekte. Pistorius hofft, dass es auch beim Marschflugkörper vom Typ Tomahawk langfristig zu einer Rüstungskooperation kommt. Die Bundesregierung hatte sich entschieden, die Marschflugkörper in den USA zu kaufen. Dass Deutschland viel Geld in Rüstung, auch in US-Produkte investiert, kommt in Washington positiv an. Die Tonlage habe sich verändert, sagte Pistorius nach dem Gespräch mit seinem amerikanischen Amtskollegen. Es sei eine gute Arbeitsatmosphäre gewesen.
1: Eine über Litauen von NATO-Kampfjets abgeschossene Drohne war nach Angaben des litauischen Verteidigungsministeriums mit Sprengstoff bestückt. Die Sprengladung sei von Spezialkräften entschärft worden, hieß es. Die Drohne werde noch untersucht und analysiert. Nach ersten Erkenntnissen kam die Drohne in der vergangenen Nacht wahrscheinlich von Belarus aus in den litauischen Luftraum. Das Wetter in Deutschland. Am Tage wird es wechselhaft mit Schauern und Gewittern, an den Alpen zum Teil kräftig, gebietsweise Sonne, Höchstwerte 18 bis 26 Grad. Am Donnerstag dann Sonne und Wolken, von Nordwesten später Regen, 17 bis maximal 24 Grad. Es ist 3.03 Uhr.
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4: Geht los mit der Autobahn 1, Osnabrück Richtung Bremen. Die ist zwischen Wildeshausen West und Wildeshausen Nord wegen einer Baustelle bis 6 Uhr gesperrt. Autobahn 1, Hamburg Richtung Lübeck. Zwischen Kreuz Bargteheide und Bad Oldesloe ist die Autobahn bis 6 Uhr gesperrt. Da wird die Fahrbahn erneuert. Autobahn 1, Lübeck-Hamburg. Auf der Norderelbbrücke kommt es wegen eines Schwertransports immer wieder zu kurzfristigen Sperrungen. Die Autobahn 4, Aachen Richtung Köln, ist zwischen Köln-Poll und Dreieck-Heumer bis 5 Uhr gesperrt. Da werden Verkehrszeichenbrücken montiert. Die Umleitung geht über die A559 und die A59. Die A29, Oldenburg Richtung Ahlhorner Heide, ist zwischen Wardenburg und Großen Kneten wegen einer Nachtbaustelle bis 5 Uhr gesperrt. A40, Essen Richtung Dortmund. Die ist zwischen dem Dreieck Bochum West und Bochum Zentrum wegen Bauarbeiten bis nächste Woche Freitag gesperrt. Die A40, Essen Richtung Duisburg, ist im Kreuz Kaiserberg wegen einer Baustelle bis 5 Uhr früh gesperrt. Nehmen Sie die Umleitung, das ist für Sie die A3, die A42 und dann die A59. Berlin, die A100, Wedding Richtung Wilmersdorf, ist in Höhe Beusselstraße wegen einer Baustelle gesperrt. Und nochmal Berlin, die A113. A100, Schönefeld Richtung Wilmersdorf, ist zwischen Dreieck Neukölln und Oberlandstraße wegen einer Baustelle noch bis 5 Uhr früh gesperrt.
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4: Aus dem Studio von NDR Info in Hamburg, heute Nacht mit Carsten Thiele an ihrer Seite. Wir versorgen Sie von Flensburg bis München, von Emden bis Cottbus mit allen aktuellen Nachrichten, Reportagen und vielen Hintergründen und natürlich auch überall sonst, wo Sie gerade die ARD Infonacht hören, ist ja klar. Drogenhandel, Geldwäsche, Auftragsmorde, das kennen die meisten von uns nur aus dem Krimi oder aus dem Kino. Organisierte Kriminalität ist aber ein sehr reales Problem bei uns in Deutschland. Das zeigen die neuen Bundeslagebilder zur organisierten Kriminalität und zur Rauschgiftkriminalität für 2025. Und weil die Täter international agieren, müssen die Ermittler entsprechend eng zusammenarbeiten. Birte Sönnigsen weiß mehr über die Bundeslagebilder und beginnt mit einem konkreten Beispiel aus Köln.
5: Die Serie der Angriffe auf Wohnhäuser, Cafés und Bars in Köln und Umgebung reißt nicht ab.
6: Sonntag früh wurden mehrere Schüsse abgefeuert. In dem Haus wohnt der Besitzer einer großen türkischen Imbisskette.
7: Der Täter schoss von der gegenüberliegenden Straßenseite am helllichten Tag auf das Café.
8: Seit Jahren gibt es im Großraum Köln immer wieder Explosionen und Schüsse auf Wohnhäuser, Bars oder Cafés. Für das Bundeskriminalamt ein Beispiel dafür, dass kriminelle Banden häufiger zu exzessiver Gewalt greifen. Dahinter sollen mutmaßlich Mitglieder türkischer Jugendbanden stecken. BKA-Chef Holger Münch spricht von einer neuen Tätergeneration, die ihre Taten bewusst zur Schau stellt.
9: Die sogenannte Generation Z-Mafia, ihre Macht und Gewalttaten offensiv in Social Media inszeniert. Die Anwendung von Gewalt gilt für sie als legitime Handlungsoption.
8: Das BKA kommt zu dem Schluss, dass kriminelle Banden immer professioneller werden, auch indem sie sich auf Straftaten spezialisieren. So gibt es Gruppierungen, die etwa Profis in Geldwäsche sind. Andere kennen sich in Cybercrime besonders gut aus. Verbrechen als Dienstleistung, Cyber as a Service nennen das die Fachleute. Kriminelle Banden können dadurch noch effektiver Verbrechen begehen, meint Innenminister Alexander Dobrindt.
10: Nach dem Prinzip, einer plant, einer bezahlt, einer schlägt zu.
8: Auftraggeber und derjenige, der die Tat am Ende ausführt, begegnen sich dabei oft nicht. Für die Ermittler wird es deshalb noch schwerer, die kriminellen Banden zu schnappen. Sie müssen ihre Ermittlungsarbeit verändern, sagt BKA-Chef Holger Münch.
9: Es ist nicht mehr nur die Frage, wer hat die Tat begangen, sondern wer hat sie bestellt, wer hat sie vermittelt, wer hat sie finanziert, wer profitiert davon. Diese Fragen kommen heute dazu, wenn sie ermitteln.
8: Im vergangenen Jahr hat die Polizei im Bereich organisierte Kriminalität knapp 8000 Verdächtige fassen können. So viele wie seit 5 Jahren nicht mehr. Die meisten Verdächtigen kamen aus Deutschland. Dahinter kommen kriminelle Banden aus der Türkei, Syrien und Albanien. Die Ermittler stellen auch fest, dass Kinder und Jugendliche immer häufiger von kriminellen Banden angeworben werden. Über soziale Netzwerke oder Gaming-Plattformen. Zum Teil sind sie erst 13 Jahre alt und sollen schwere Gewaltstraftaten begehen, mit Drogen handeln oder beim Online-Betrug helfen. Eine Entwicklung, die Bundesinnenminister Dobrindt Sorgen bereitet.
10: Dass Minderjährige auch zunehmend als sogenannte Wegwerftäter eingesetzt werden. Sie werden rekrutiert, verheizt, fallen gelassen, während die Hintermänner im Verborgenen bleiben.
8: Dass die organisierte Kriminalität in Deutschland weiter auf dem Vormarsch ist, liegt auch am weltweit boomenden Drogenhandel.
10: In dem Bereich Kokain, Drogen, Alarmstimmung, deutlich erhöhte Verfügbarkeit mit steigenden Drogentoten.
8: Mehr als 2100 Drogentote registriert die Statistik im vergangenen Jahr. Das treibt auch den Drogenbeauftragten der Bundesregierung um.
11: An jedem Gramm Kokain, was zum Spaß konsumiert wird, klebt Blut.
8: Hendrik Streeck kritisiert, dass Kokainkonsum in Teilen der Gesellschaft inzwischen als normal gilt.
11: Es wird im Büro konsumiert, es wird im Freundeskreis bei Partys konsumiert, es wird in Restaurants konsumiert. Und jedes Gramm, das hier zum Spaß konsumiert wird, finanziert Gewalt, finanziert Ausbeutung, finanziert Korruption und Geldwäsche.
8: Es geht den kriminellen Banden vor allem ums Geld. Rund 3 Milliarden Euro Schaden haben sie im letzten Jahr verursacht. Die Bundesregierung will dort ansetzen. Anfang des Jahres hat sie einen Aktionsplan beschlossen. Der sieht mehr Personal und bessere Technik vor und einen besseren Datenaustausch zwischen den Behörden.
4: International vernetzte Banden sind also auch bei uns in Deutschland aktiv. Und sie stellen Polizei und Sicherheitsbehörden vor enorme Herausforderungen. Meine Kollegin Birgit Langhammer hat das Thema vertieft mit Benedikt Strunz aus unserem Investigativteam, der sich mit organisierter Kriminalität beschäftigt. Sie hat ihn gefragt, warum es denn so viel mehr Gewalttaten gibt, auch mit Schusswaffengebrauch.
12: Also es ist nicht neu, dass Täter in der organisierten Kriminalität mitunter bewaffnet sind. Es gibt seit einigen Jahren aber zwei Trends, die Ermittlern wirklich Sorgen bereiten. Erstens, die Bewaffnung nimmt zu. Es ist heute so, dass nicht nur die Spitzen einer kriminellen Organisation über Schusswaffen verfügen, sondern mittlerweile trägt auch wirklich der kleine Straßendealer im Zweifelsfall eine scharfe Pistole und setzt die dann im Zweifelsfall auch ein. Und das hat mit dem zweiten Trend zu tun. Es sind heute viel, viel mehr Waffen auf dem Schwarzmarkt verfügbar. Und wer die richtigen Kontakte hat, der kann in Hamburg, Berlin oder Köln wirklich problemlos für ein paar hundert Euro an eine halbautomatische Pistole kommen, die dann auch funktioniert.
13: Innenminister Dobrindt hat ja heute auch davor gewarnt, dass Gewalttaten mittlerweile wie eine Dienstleistung bestellt werden könnten und dafür teilweise auch Jugendliche angeworben werden, die dann andere töten sollen. Also Gewalt wird auch jünger?
12: Ja, das ist ein besonders erschreckender Trend. Wir kennen aus der organisierten Kriminalität, insbesondere aus dem Kokainhandel, dieses Phänomen der Dienstleister, also dass einzelne kriminelle Aufgaben an Dienstleister ausgelagert werden, zum Beispiel die Geldwäsche. Ermittler sprechen dann in dem Zusammenhang von Crime as a Service, also Verbrechen als Dienstleistung. Und seit einiger Zeit sehen wir eben auch, wie kriminelle Banden über Social Media wirklich ganz gezielt junge Menschen anwerben, 13-, 14-Jährige, und sie dazu bringen, für wenige tausend Euro wirklich Auftragsmorde durchzuführen. Häufig wird den Jugendlichen dann das Ganze quasi als eine Art Computerspiel verkauft. Also dein Endgegner ist die und die Zielperson. Wenn du die erschießt, kommst du ein Level weiter. Die Ermittler nennen das Gamification. Und das ist ein Phänomen, das derzeit nicht nur in den Niederlanden Überhand nimmt, sondern auch in Belgien, Frankreich und in Schweden angetroffen werden kann. Und dieses Phänomen hat mittlerweile auch Deutschland erreicht.
13: 13-jährige Täter heißt ja auch, es kann nicht ganz so hart bestraft werden wie bei Erwachsenen. Ist die Justiz darauf schon vorbereitet?
12: Nein, also das ist ein Problem. Was macht man mit solchen Tätern, die fast noch Kinder sind? Die wahrscheinlich noch drängendere Frage dürfte allerdings sein, wie hält man Jugendliche davon ab, den Verlockungen der organisierten Kriminalität zu erliegen? Denn die heute veröffentlichten Zahlen zeigen ja auch ganz klar, offenbar haben kriminelle Banden derzeit kein Problem, Nachwuchs zu finden. Und genau hier liegt meiner Meinung nach auch ein Punkt, wie man diese kriminelle Schattenwirtschaft wirklich erfolgreich bekämpfen könnte. Aber da ist noch viel zu tun.
13: Wir wollen auch nicht die Opferseite vergessen. Da hieß es heute auch, dass Opfer jünger werden.
12: Ja, das ist in der Tat so. Das wird häufig auch vergessen. Die Gewalt, die von der organisierten Kriminalität ausgeht, die kann natürlich auch völlig Unschuldige treffen, die mit all dem gar nichts zu tun haben. Ein ganz erschütterndes Beispiel ist das der 11-jährigen Fidura, die 2023 in Belgien quasi durch Zufall im Kugelhagel von Drogenkriminellen starb. Man muss aber auch sagen, dass man da gar nicht so weit gehen muss, um solche Beispiele zu finden. Schauen wir beispielsweise hier vor unserer Haustür nach Hamburg. Hier wurde im wirklich schicken Stadtteil Ottensen vor wenigen Tagen ein 14-jähriger Junge von Schüssen verletzt. Nach meinem Kenntnisstand vermuten Ermittler hinter dieser Schießerei die organisierte Drogenkriminalität.
13: Und vielleicht noch eine Einordnung zu Social Media. Eigentlich denkt man ja, organisierte Kriminalität agiert eher im Verborgenen, aber das ändert sich auch. Was meint das BKA da mit Gen Z Mafia?
12: Also die Gen Z, Generation Z-Mafia sozusagen, die hat einen anderen Modus operandi. Normal, wenn man Mafia-Gruppen anschaut, dann arbeiten die leise, sagen die Ermittler. Diese Gruppe arbeitet laut und das ist ein Phänomen, das man immer mehr beobachten kann, dass insbesondere junge Täter darauf setzen, sich selbst und die eigenen Taten auf Social Media darzustellen. Auf diese Weise rekrutieren sie zum einen Nachwuchs und zum anderen, ja, sorgen sie auch dafür, dass die eigene Marke bekannter wird, vielleicht auch gefürchteter. Übrigens, dieses Phänomen der Darstellung von organisierter Kriminalität über Social Media, das war bei uns gerade auch Thema im NDR-Info-Recherche-Podcast Organisiertes Verbrechen, Recherchen im Verborgenen. Die neueste Staffel trägt den Titel Kokain ohne Ende. Und da geht es eben wirklich um den Stoff, der uns die wachsenden Probleme mit der organisierten Kriminalität überhaupt erst einbockt, nämlich Kokain, das wirklich gerade massenhaft nach Europa strömt und das wirklich wie ein Brandbeschleuniger auf das organisierte Verbrechen wirkt.
4: Sagt Benedikt Strunz aus unserem Investigativteam. Und soweit unser Schwerpunkt in der ARD-Infonacht zur organisierten Kriminalität in Deutschland.
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14: Ich weiß noch, mein Opa hat immer gesagt, ein Auto ist keine Spardose, Carsten. Damit meinte er allerdings nicht die Spritpreise, sondern die Reparaturen oder die Inspektionen. Denn vollgetankt hat mein Opa sein erstes Auto früher noch für ein paar Groschen pro Liter Benzin. Kein Vergleich zu heute. Die Spritpreise sind schwindelerregend hoch. Bundeskanzler Merz hat nun angekündigt, dass die Regierung etwas dagegen tun will. Aber was, das wurde bisher nicht gesagt. Bleibt also Zeit, mal in Ruhe in andere Länder zu schauen. Deutschland hat zwar die stärksten Preissteigerungen aller EU-Staaten, aber auch in den anderen Ländern stecken Autofahrer nach dem Tanken wütend den Zapfhahn zurück in die Zapfsäule. Jean-Marie Magro berichtet.
15: In Nachrichtenstücken wie in der Tagesschau begeben sich Reporterinnen und Reporter wieder an die Tankstellen.
16: Teuer. Teuer, gut. Gott sei Dank muss ich nicht viel Auto fahren.
17: Ich bin die ganze Zeit mit Auto angewiesen. Und das, wenn man im Monat rechnet, von dem Gehalt bleibt ja fast nichts übrig.
15: Mal wieder sind Spritpreise Thema. Die Straße von Hormuz ist fast zu, auch der Weg über das Rote Meer bedroht. Das Ölangebot wird knapp, die Preise steigen. Im Tagesdurchschnitt kostete der Liter Super in Deutschland vergangene Woche 2,33 Euro. Das liege vor allem an den hohen Steuern und Abgaben, meint ADAC-Vertreterin Katrin van Randenborg im ARD-Interview.
18: Wir sehen einfach, dass viele Menschen noch nicht auf die Elektromobilität umsteigen können und gleichzeitig aufs Auto angewiesen sind. Und deshalb muss man sehr genau die Belastungen prüfen. Und hier sind die Belastungsgrenzen erreicht.
15: Aber nicht nur in Deutschland wird Sprit teurer, wendet der Vorsitzende der Monopolkommission Professor Tommaso Duso ein.
19: Bei Benzin liegt Deutschland auf Platz 3 in der Europäischen Union hinter Dänemark und den Niederlanden. Und bei den Steuern sind andere Länder auch vor uns. Die Niederlande erheben über 80 Cent pro Liter, wir in Deutschland 65. Und unsere Mehrwertsteuer ist im europäischen Vergleich sogar eher niedrig.
15: Einige Deutsche fuhren in der Vergangenheit zum Beispiel nach Polen, wo der Sprit deutlich billiger war. Doch allein in der vergangenen Woche stieg hier der Durchschnittspreis am stärksten in der gesamten EU, um fast ein Fünftel. Auch in Frankreich fassen sich die Menschen beim Tanken an den Kopf. Schon die 2,50-Euro-Marke tut weh. Wir sind aber auf dem besten Weg, die 3-Euro-Marke zu erreichen. Ich glaube, das werden wir schaffen. Nun wird in Berlin erneut über den richtigen Umgang mit steigenden Preisen gesprochen. Die AfD will die meisten Steuern und Abgaben streichen, was jedoch eine Haushaltslücke von bis zu 27 Milliarden Euro reißen würde. Bundesfinanzminister Klingbeil bringt einen Preisdeckel mit Übergewinnsteuer für Mineralölkonzerne ins Spiel. Viele Volkswirte warnen dagegen, Vergünstigungen würden das falsche Signal setzen. Davon würden vor allem Vielfahrer profitieren und das sind im Durchschnitt die Haushalte, die viel Einkommen haben. Professor Tommaso Duso von der Monopolkommission.
19: Die bessere Lösung, wenn man entlasten will, ist eine direkte Zahlung an die Haushalte, die es am meisten brauchen, eventuell auch die kleinen Betriebe, die es am meisten brauchen.
15: Solch einen Vorschlag hat auch schon Bundeswirtschaftsministerin Reiche in Erwägung gezogen. So ein Modell gab es in den vergangenen Monaten etwa in Frankreich. Dort händigte der Staat Energieschecks für Menschen mit wenig Einkommen aus. So komisch es klingen mag, weil die Spritpreise in den Niederlanden am zweithöchsten in ganz Europa sind, für die Energieexpertin vom Jacques Delors Center, Alice Moscovici, macht gerade Den Haag vieles richtig. In ihrem Maßnahmenpaket haben sie 40% ihrer Ausgaben für strukturelle Maßnahmen vorgesehen. Sie kurbeln zum Beispiel die Elektrifizierung durch Kaufprogramme für Elektroautos an. Außerdem greifen sie spezifischen Sektoren unter die Arme, der Landwirtschaft, der Fischerei oder kleinen und mittelständischen Unternehmen. Der Rest des Budgets sind sehr gezielte Ausgaben, die also den am stärksten betroffenen Sektoren und Haushalten zugutekommen. Letztendlich, so die französische Forscherin, seien die Niederlande der einzige Staat in der EU, der die Krise als Chance begreift und nicht nur als ein kurzfristiges Problem.
14: Wir bleiben noch beim Thema und geben jetzt der Politik das Wort. Meine WDR-Kollegin Katrin Schmick hat über die Spritpreise mit Sebastian Roloff gesprochen. Er ist der wirtschaftspolitische Sprecher der SPD-Fraktion im Bundestag und sie hat ihn gefragt, was ihm so durch den Kopf geht, wenn er voll tankt.
20: Ich fahre tatsächlich, weil ich das Glück habe, in München und Berlin zu wohnen und zu arbeiten, fast ausschließlich öffentlich. Ich kann mir aber vorstellen, dass man zunehmend blass wird und das ja nicht erst die letzten Wochen, wenn man an der Zapfsäule guckt, wie das Geld da runterrinnt. Und wir haben ja die Situation auch schon seit April. Und es ist uns auf berufenem Munde ja signalisiert worden, nee, das wird sich bald wieder irgendwie ausgleichen. Das tut es offensichtlich nicht und deswegen ist immer noch großer Handlungsbedarf.
21: Ja, wie sieht der aus? Was ist zu tun, Herr Roloff?
20: Die SPD und auch ich sind schon länger, die Diskussion führen wir auch schon seit April, für einen Spritpreisdeckel nach belgischem Vorbild, der dazu führt, dass alle zum einen wissen, was sie an der Zapfsäule zu erwarten haben, dass nicht mehr exponentiell durch die Decke geht und wir auch nicht die Situation haben, dass sich die Mineralölkonzerne schöne Zusatzgewinne einschieben. Gewinne gönne ich denen, dass die jetzt aber Krisengewinne auf dem Rücken der Autofahrer und Pendler machen. Nicht. Das halte ich weiter für die sinnvollste Maßnahme, ja. Aber das ist im Moment noch nicht mehrheitsfähig in der Bundesregierung.
21: Ja genau, den Preisdeckel, den wollen Sie, die Union aber nicht. Die will aber eine Übergewinnsteuer oder denkt zumindest laut drüber nach. Warum können Sie sich eigentlich mit dem Koalitionspartner nicht einigen?
20: Naja, es ist natürlich immer der andere, der schuld ist. Jetzt augenzwinkernd gemeint, aber es gab natürlich schon eine ganze Reihe, auch in der genannten Taskforce, der ich ja auch angehöre, von inhaltlichen Diskussionen. Da ist die Bundesregierung ja auch vertreten, auf was man sich einigen kann. Und wir hatten ja die Situation, dass das einzige wirklich einigungsfähige neben dem schärferen Kartellrecht eben dieser Tankrabatt für die 2 Monate war, die legendären 17 Cent. Immerhin war natürlich wahnsinnig teuer und ist bei allen angekommen und nicht nur bei denen, die es besonders brauchen. Und so funktioniert halt Demokratie leider. Aber solange ich keine Bewegung bei der Union sehe, ist es natürlich auch so, dass wir keinen Grund haben, von unserer Position wegzugehen, weil halt was passieren muss und man es nicht einfach dem Markt überlassen kann.
21: Warum traut sich die schwarz-rote Koalition nicht an eine Steuersenkung beim Sprit dran? Man könnte ja die Mehrwertsteuer senken, die Energiesteuer, man kann auch die CO2-Abgabe deckeln. Es gibt doch viele Möglichkeiten.
20: Es ist nicht, dass wir uns das nicht trauen. Es ist wahnsinnig teuer. Also schon diese 2 Monate befristet, 17 Cent, haben Milliarden gekostet. Sie kennen die Haushaltslage. Und wenn man das machen würde, würde man ja diese Spitzengewinne der Unternehmen ja noch subventionieren und würden sagen, ja gut, BP, Shell und so weiter langen jetzt besonders hin. Und es gibt übrigens auch Studien, dass die, auch wenn der Ölpreis wieder gesunken ist, das nicht weitergegeben wurde nach unten. Also da wird auch nur teilweise sauber gespielt. Also sehe ich nicht, dass der Staat dann sagt, gut, dann fahren wir runter. Dann hat keiner ein Problem damit, dass die Spitzengewinne machen und die Leute sind trotzdem irgendwie entlastet. Also es muss dann schon über eine Übergewinnsteuer abgeschöpft und refinanziert werden. Mhm. Dann könnte man drüber diskutieren.
21: Also wir haben es ja eben auch schon im Beitrag gehört, der Ball liegt im Feld der Union. Das ist so ein bisschen jetzt die Aussage. Die SPD, also ihre Partei, macht einen Vorschlag nach dem anderen. Die Union, ich interpretiere jetzt, blockiert eher, vor allem die Wirtschaftsministerin Katharina Reicher sagt, kostet viel, können wir uns nicht leisten. Nun ist aber Lars Klingbeil, der Bundesfinanzminister, und ein ausgewiesener SPD-Mann, der Herr über das Geld, und der sagt ja auch immer, Geld ist zu wenig da. Alles so hin und her zu schieben, bringt uns ja nicht weiter.
20: Das ist korrekt. Deswegen können wir auch was machen, was nichts kostet. Und das wäre der genannte Spritpreisdeckel. Da hätten wir die Situation, dass das keine Mittel aus dem Haushalt braucht und man da recht schnell wäre. Da ist die Katharina Reicher ist ja auch die zuständige Energieministerin. Das ist ja nochmal problematisch. Also sie blockiert ja nicht einfach nur, sie ist die inhaltlich Zuständige. Wenn man sich darauf ordnungspolitisch nicht einigen kann, dann können wir gerne dem Vorschlag einer Zahlung für Geringverdiener näher treten. Da ist aus meiner Sicht, also das ist ja das, was Frau Reiche neuerdings als akzeptabel signalisiert. Das war vorher auch anders. Aber immerhin, ja, das können wir machen. Aber die Gegenfinanzierung muss, finde ich, über eine Übergewinnsteuer, was die Unternehmen und ihre Übergewinne jetzt betrifft, passieren.
22: Sagt Sebastian Roloff, wirtschaftspolitischer Sprecher der SPD-Fraktion im Bundestag.
23: Der Stichtag.
22: Heute vor 290 Jahren starb der Physiker und Erfinder Daniel Gabriel Fahrenheit. Er ist unter anderem Namenspate der Fahrenheit-Temperaturskala. Florian Bensch blickt zurück.
24: 1701, als der Kaufmannssohn Daniel Gabriel Fahrenheit 14 Jahre alt ist, gehen seine Eltern gemeinsam in den Garten und werden dort etwas später tot aufgefunden. Historiker vermuten giftige Pilze oder eine in der falschen Dosis eingenommene Arznei.
25: Ach, dass man doch alle vorkommenden Erscheinungen mathematisch berechnen und beweisen könnte,
24: lamentiert Daniel Fahrenheit, bekümmert in einem Brief einige Jahre später. Mit einem beträchtlichen Erbe im Gepäck verlässt der junge Mann Danzig. Er will forschen. Briefverkehr aus dieser Zeit gibt Einblick in sein Gemüt.
25: Die Schwierigkeit besteht hauptsächlich darin, dass Experimente nicht mit der nötigen Genauigkeit ausgeführt werden können.
24: Wasser hat es ihm besonders angetan. Doch mit den für die Wissenschaft so wichtigen Messwerten wie Siede- und Gefrierpunkt und den Messinstrumenten ist er unzufrieden. Keine Skala ist ihm präzise genug. Sie richten sich oft nach vagen Angaben wie Blutwärme oder Schneekälte. Die Forschung des Physikers Guillaume Amonton über den Zusammenhang von Temperatur und Gasdruck ist eine Offenbarung. Später wird er selbst entdecken, dass auch der Siedepunkt von Wasser vom wechselnden Luftdruck abhängt. Fahrenheit füllt hochmoderne Glasbehälter unter Vakuum mit Weingeist und Quecksilber, mischt Eis mit Salzen, um ihren Gefrierpunkt weit über das übliche Maß zu senken. Er entwickelt daraus reproduzierbare Bezugspunkte. 1724 besucht Daniel Fahrenheit London und wird wegen seiner Beiträge zur Thermometrie zum Mitglied der Royal Society gewählt. Von hier aus findet die neue Fahrenheit-Temperaturskala schließlich ihren Weg in die späteren USA, wo sie heute noch allgemein im Gebrauch ist. Im Alter von 50 Jahren stirbt Fahrenheit unerwartet, heute, vor 290 Jahren.
1: Sport.
2: Mit Florian Neuhaus und einer klaren Niederlage der deutschen Volleyball-Nationalmannschaft bei der Europameisterschaft gegen Frankreich. Gegen den Olympiasieger verloren die Männer von Bundestrainer Massimo Botti glatt in 3 Sätzen. Raimo Hinsdorf berichtet.
3: Im direkten Duell um den Gruppensieg sind die deutschen Volleyballer abgeschmettert worden. Gegen Olympiasieger Frankreich stand das Team von Bundestrainer Massimo Botti beim 0:3 auf verlorenem Posten. Schnell zogen die Franzosen zum Auftakt auf 10:3 davon. Deren herausragende Aufschläge brachten die Deutschen in der Annahme zu unpräzise nach vorn. Der erste Satz ging mit 21:25 verloren. Auch im zweiten Satz glänzte Frankreich mit starker Angriffsquote. Die DVV-Männer am Netz am ehesten noch über Mittelblocker Anton Brehme erfolgreich. Auch der zweite Abschnitt wurde mit 17:25 verloren. Weiter hoher Aufschlagdruck der Franzosen, die insgesamt 9 Asse schlugen. Die deutschen Männer schenkten nichts ab, hielten den dritten Satz lange offen. Letztlich die Franzosen an diesem Tag zu stark mit dem zweiten Matchball zum 25:19. Als Gruppenzweiter wird die deutsche Auswahl im Achtelfinale am Wochenende mit der Ukraine oder Bulgarien schon eine schwere Aufgabe bekommen.
2: Wir machen weiter mit Fußball und der englischen Woche in der dritten Liga. Der MSV Duisburg hat sich beim 2:1-Erfolg gegen Außenseiter TSV Havelse überraschend schwer getan. Der Spitzenreiter spielte eine halbe Stunde lang in Überzahl. Den Sieg brachte aber erst ein Eigentor des Teams aus Niedersachsen tief in der Nachspielzeit. 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Im Jahr 2028 findet das Finale der Fußball-Champions League wieder in der bayerischen Landeshauptstadt statt. Das gab die UEFA bekannt, allerdings war München auch der einzige Bewerber. Anders war es bei der zweiten Entscheidung, aber wieder hat München den Zuschlag bekommen. Und zwar für die Leichtathletik-Weltmeisterschaften 2031. DLV-Präsident Jochen Schweizer freute sich sehr.
5: Es wird einfach ganz, ganz toll. Jetzt gerade bin ich einfach nur noch geflasht. 3 Jahre harte Arbeit sind zu Ende. 5 Jahre harte Arbeit liegen vor uns. Ich freue mich einfach sehr, dass dieses Event nach Deutschland kommt. Und es ist ein starkes Signal für unsere Athletinnen und Athleten, denn ich bin der Meinung, dass Athletinnen und Athleten aus Deutschland immer zu Hause auch einmal oder jede Athletengeneration eine internationale Heimmeisterschaft erleben sollten.
2: München hofft mit dem Zuschlag jetzt auf Rückenwind für seine Olympiabewerbung. 2029 wird die WM übrigens in Kenias Hauptstadt Nairobi ausgetragen und damit zum ersten Mal auf dem afrikanischen Kontinent überhaupt. Rom und London gingen bei der Entscheidung des Weltverbandes leer aus. Und zum Schluss kommen wir noch zum Tennis. US Open-Sieger Alexander Zverev hat seine Teilnahme am Davis Cup zugesagt. Uli Schäfer mit den Einzelheiten.
6: Es hat ein bisschen gedauert, aber jetzt hat Alexander Zverev ja gesagt. Der US Open-Sieger kommt nach Halle in Westfalen und spielt am Wochenende im Davis Cup für Deutschland gegen Kroatien. Alle in seinem Umfeld hätten ihm davon abgeraten, hatte Zverev kurz nach seinem Erfolg bei den US Open erklärt. Und allen war klar, warum. Die Belastung in den vergangenen Wochen war enorm und wird nicht kleiner werden. Nach dem Davis Cup gibt es noch den Laver Cup und zahlreiche Turniere. Und Zverev hat da die Chance, Jannik Sinner vom Thron zu stoßen und selbst die Nummer 1 der Welt zu werden. Doch Zverev hat offenbar auch im Davis Cup noch Großes vor und will dafür sorgen, dass sich Deutschland mit einem Sieg gegen Kroatien für das Finalturnier der besten 8 Mannschaften im November in Bologna qualifiziert. Mit Zverev sind die Chancen noch mal deutlich gestiegen. Davis Cup-Kapitän Michael Kohlmann freut sich und spricht von einem tollen Zeichen für unsere Mannschaft und die deutschen Tennisfans.
2: Zverev hat zuletzt bei der Endrunde 2025 im Davis Cup mitgespielt und war mit Deutschland im Halbfinale gegen Spanien ausgeschieden.
22: Das war der Sport mit Florian Neuhaus. Und wenn Sie mehr Sportinfos haben möchten, aber gerne doch, gibt's wieder in einer guten Stunde hier in Ihrer ARD-Infonacht.

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1: Um 3.30 Uhr mit Olaf Knapp. Bundeskanzler Merz hat seine für nächste Woche geplante Reise nach New York zur UN-Vollversammlung abgesagt. Außerdem wurde eine Präsidiumssitzung der CDU auf Sonntagabend vorgezogen, bei der es mehreren Medien zufolge schon um seine Zukunft als Kanzler gehen könnte. Nach Einschätzung von Hauptstadtkorrespondent Matthias Deiß hängt extrem viel an den beiden Landtagswahlen am Sonntag.
2: Ja, die Generalvollversammlung, das ist die große Weltbühne, die Friedrich Merz da sausen lässt. Das macht er nicht gerne. Er werde die Reise nicht antreten, da seine Präsenz in Berlin erforderlich ist, hören wir aus Regierungskreisen. Heißt übersetzt, die Hütte brennt, und zwar so richtig. Friedrich Merz fürchtet eine Schockwelle nach den Landtagswahlen am kommenden Sonntag. Er kämpft um sein Amt. Er muss die Lage beruhigen. Das geht nur vor Ort hier in Berlin.
1: In der Diskussion über die hohen Spritpreise fordert der Arbeitnehmerflügel der CDU Direktzahlungen für Menschen mit kleinen und mittleren Einkommen. Das hat der Vorsitzende Radke in den Zeitungen der Funke Mediengruppe deutlich gemacht. Die Grünen verlangen eine sozial gestaffelte Energiepauschale von bis zu 250 Euro pro Person. So steht es in einem Aktionsplan, aus dem das Redaktionsnetzwerk Deutschland zitiert. Gestern hatte Bundeskanzler Merz Entlastungen für Autofahrer angekündigt, ohne Einzelheiten zu nennen. 43 israelische Menschenrechts- und Friedensorganisationen haben sich mit den Machern des Dokumentarfilms NASA solidarisiert. Die Reaktionen der Regierung Netanyahu seien typisch für diktatorische Regime, heißt es in einer gemeinsamen Erklärung. Das israelische Kulturministerium droht unter anderem den Regisseuren Yuval Abraham und Rachel Shaw die Staatsbürgerschaft zu entziehen. Der preisgekrönte Film beleuchtet die israelische Kriegsführung im Gazastreifen. Soldaten und Geheimdienstmitarbeiter berichten darin anonym von Kriegsverbrechen gegen palästinensische Zivilisten. Die Organisationen fordern Israels Regierung in der Erklärung zudem erneut auf, Journalisten nach Gaza reisen zu lassen, um alle Berichte und Vorwürfe unabhängig zu untersuchen. US-Präsident Trump hat die sofortige Schließung des renommierten Kennedy Centers in Washington verkündet. In seinem Online-Dienst schrieb er, der Vorstand habe das einstimmig beschlossen. Grund seien Sicherheitsmängel am Gebäude und dass sehr komplexe Renovierungsarbeiten nötig seien. Die würden aber erst beginnen, wenn sein eigener Name wieder an der Fassade angebracht wird. Trump versucht seit Jahren, das Kennedy Center umzubenennen. Mehrere Gerichte haben ihm untersagt, den Namen Trump auf dem Gebäude zu installieren. Die Kultureinrichtung war 1971 zu Ehren des ermordeten US-Präsidenten John F. Kennedy eröffnet worden. Das Wetter in Deutschland: am Tage wechselhaft mit Schauern und Gewittern, an den Alpen zum Teil kräftig, gebietsweise Sonne, Höchstwerte 18 bis 26 Grad. Das waren die Nachrichten.
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3: Keine Staus auf meinem Verkehrscomputer zu lesen. Sie sollten also gut durchkommen und an Ihr Ziel. Gute Fahrt wünsche ich Ihnen.
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3: Heute Nacht mit Carsten Thiele. Ich habe jetzt allerdings ein bisschen Pause, denn jetzt gibt es eine neue Podcast-Folge von Streitkräfte und Strategien mit Kai Küstner und Peter Hornung. Die schauen nach Dänemark. Dort soll eine russische Fregatte Leuchtmunition auf einen dänischen Militärhubschrauber abgefeuert haben. Ein Vorfall, der in Kopenhagen für Unruhe sorgt. Und auch in der Ukraine bleibt die Lage angespannt. Russland soll zuletzt einen Passagierzug nahe der Grenze zu Polen angegriffen haben.
4: Nur noch wenige Minuten trennte die Menschen von der Grenze zu Polen, als der russische Drohnenangriff auf einen ukrainischen Passagierzug erfolgte. Ein Anschlag, bei dem am Sonntag wie durch ein Wunder niemand getötet wurde, der aber die NATO-Staaten aufschreckte und als abermalige Eskalation von Seiten des russischen Machthabers eingeschätzt wird. Die Angriffe so dicht am NATO-Gebiet, befand Generalsekretär Mark Rutte, würden Putins Verzweiflung zeigen.
5: The strikes on trains in Ukraine close to NATO territory again show Putins desperation and also his desire to sow fear and terror.
4: Und neben Verzweiflung auch Putins Wunsch, Angst und Terror zu sehen. Auch wir beobachten in diesen Tagen Die mittlerweile systematischen Angriffe Russlands auf das zivile Bahnnetz in der Ukraine sehr genau, weil Stefan Niemann und ich den Ort, wo das passierte, nahe Polen, gut kennen und weil wir vorhaben, uns noch diese Woche erneut auf den Weg in die Ukraine zu machen, um dann bereits diesen Freitag direkt von dort zu berichten. Der Zug, das war eigentlich stets unser Lieblingsfortbewegungsmittel, zumindest über weite Strecken, aber das müssen wir jetzt unter diesen Umständen nochmal überdenken auf unserer Reise.
6: Ja, das denke ich. Also diese Angriffe auf Bahn- und Schienennetz, die sind einfach zur Regel geworden in den letzten Wochen und Monaten. Im August allein sind 40 Lokomotiven angegriffen worden. Das hat gerade der ukrainische Bahnchef gesagt. Insgesamt seien seit Kriegsbeginn rund 400 Loks getroffen worden und über 60 Bahnbeschäftigte wurden getötet im Dienst. Die Russen sagen, die Bahnlinien in der Westukraine, die dienen dem Transport militärischer Güter aus dem Westen Europas in die Ukraine. Aber die Angriffe mit Drohnen, die richten sich häufig eben auch gegen Passagierzüge. Immer häufiger gibt's Luftalarm, die Züge bleiben auf freier Strecke stehen und müssen auch evakuiert werden. Und das ist einfach Terror gegen die Bevölkerung, der da gemacht wird. Aber diese Angriffe, gerade auf die Strecken aus Polen, der Nachtzug aus Warschau nach Kiew, die gefährden auch Staatsgäste aus dem Westen zum Beispiel und Diplomaten, die so auf diesem Weg in die Ukraine kommen. Und das hat natürlich auch weiteres Eskalationspotenzial, wenn man sich vorstellt, dass hier wer verletzt oder gar getötet wird.
4: Angst und Schrecken säen will Putin, sagt ja der NATO-Generalsekretär Mark Rutte. Mit der Waffe Angst spielt Putin immer wieder auch, wenn er auf das russische Nuklearsenal verweist. Und er hat ja auch hin und wieder angedeutet, er könne taktische Atomwaffen auf dem Schlachtfeld in der Ukraine zum Einsatz bringen. Passiert ist das bislang allerdings nicht. Wir wollen uns in unserem Schwerpunkt mit dem Thema nukleare Gefahr nicht nur von Russland aus und der Frage eingehender beschäftigen, wie groß ist diese Gefahr auch für uns? Ist sie seit 2022 womöglich gewachsen? Und was bewirkt eigentlich der Atomwaffenteststoppvertrag, der gerade 30 Jahre alt geworden ist in diesen Tagen? Und als Indien-Korrespondent, Peter, als ehemaliger, weißt du, dass Indien und Pakistan zu den letzten Atommächten gehörten, die auf diesem Erdball ja Atomtests durchgeführt hatten?
6: Genau, Ende der 90er war das, aber Nordkorea, das hat danach auch noch getestet.
4: Ja, gleich ein paar Mal und zuletzt im Jahr 2017. Was mir auch vorher übrigens nicht so klar war, Deutschland, genauer das Bundesamt für Strahlenschutz, spielt mit einer Messstation in Süddeutschland eine entscheidende Rolle, um zu ermitteln, ob im Geheimen irgendwo Tests stattfinden auf diesem Erdball. Darüber und ob wir Deutschen eigentlich ausreichend aufgeklärt sind, wie wir uns vor einer derzeit sehr theoretischen nuklearen Katastrophe schützen können. Das muss jetzt ja gar kein nuklearer Angriff sein. Spreche ich mit dem Physiker und Nuklearexperten Dr. Florian Gehring vom Bundesamt für Strahlenschutz. Und er hat mir gesagt, es gebe noch Luft nach oben bei der Aufklärung der Bevölkerung und es kursierten auch noch viele Fehlannahmen, zum Beispiel die, dass man eine Vielzahl an neuen Atombunkern in Deutschland benötige.
7: Der Schutz schon vor einer Kernwaffenexplosion, der kann schon durch einfache Kellerräume, durch Tiefgaragen, durch Aufenthalt in U-Bahn-Stationen oder im Inneren von großen Gebäuden, kann dieser Schutz schon sehr, sehr nahe an das Schutzniveau eines speziellen Atombunkers herankommen. Also wichtig wäre in meinen Augen hier tatsächlich eine Aufklärung der Bevölkerung, dass schon mit einfachen Maßnahmen ein sehr hohes Schutzniveau erreicht werden kann.
4: Das ganze Interview mit Florian Gehring gleich, erst aber Peter zur aktuellen Lage.
6: Und auch da bleiben wir zunächst beim Ukraine-Konflikt, über den wir ja schon gesprochen haben, und bei der Gefährdung, die von Russland auch für die NATO ausgeht, konkret fürs Baltikum. Dort in Litauen sind ja auch Bundeswehrsoldaten stationiert, die Panzerbrigade 45, auch Litauen-Brigade genannt. Die war im April 2025 offiziell in Dienst gestellt worden und sie soll bis Ende nächsten Jahres ihre Stärke von 4.800 Soldatinnen und Soldaten erreichen. Und damit das so ist, hat Bundesverteidigungsminister Boris Pistorius jetzt eine Entscheidung getroffen. Es sollen hunderte Soldaten dienstverpflichtet werden. 80% des Personals, das habe man schon zusammen, aber die Zahl der Freiwilligen reicht trotzdem nicht aus, um eben auf diese Gesamtstärke zu kommen. Und deshalb gibt es nun auch einen Versetzungsbefehl nach Litauen.
4: Das Verteidigungsministerium verweist darauf, dass in einigen Spezialbereichen, also zum Beispiel bei der Logistik, ja ohnehin sozusagen Fachkräftemangel herrsche und man deshalb an diesen Stellen um Verpflichtungen, auch was die Brigade Litauen angeht, nicht herumkomme. Trotzdem ist man mit der Zahl der Freiwilligen in Berlin insgesamt zufrieden. Und das Ministerium stellt auch klar, bis Ende 2027 wird die Kampfbrigade in jedem Fall einsatzbereit sein. Jetzt ist Litauen ja gerade ohnehin in den Nachrichten, auch aufgrund eines neuen Luftzwischenfalls in der Nacht auf Dienstag.
6: Ja, da haben NATO-Kampfflugzeuge eine Drohne über Litauen abgeschossen. Die war zuvor in den litauischen Luftraum eingedrungen aus Richtung Belarus. Es waren italienische Eurofighter, die danach aufgestiegen sind und diese Drohne eben abgeschossen haben. Italien nimmt ja an der NATO Baltic Air Policing Mission teil. Das ist eine Mission, die es schon seit mehr als 20 Jahren gibt. Die schützt eben den baltischen Luftraum. Drohnen, das ist die große Gefahr natürlich, vor allem eben für die Ukraine, die derzeit wirklich beispiellos intensive Angriffe erlebt. Ein Frieden, der scheint noch immer in weiter Ferne. Aber man spricht zumindest inzwischen über sowas wie ein Moratorium, was eine bestimmte Art von Angriffen anbelangt. Also man will Angriffe auf die Energieinfrastruktur stoppen. Das hat zumindest US-Präsident Trump in seinem sozialen Netzwerk Truth Social geschrieben. Die Ukraine hat zugestimmt, so schreibt Trump zumindest, keine russischen Energieziele mehr anzugreifen. Und Russland hat zugestimmt, ebenso zu handeln. Dann weiß man, dass solche Ankündigungen von Trump nicht selten eine sehr kurze Verfallsdauer haben. Aber der ukrainische Präsident Selenskyj, der hat am Montagabend in seiner Ansprache von einem starken Vorschlag der US-Regierung gesprochen. Das könne zum ersten deeskalierenden Schritt werden, also ein Ende der russischen Angriffe auf die kritische Infrastruktur der Ukraine. Im Gegenzug sei die Ukraine bereit, so Selenskyj, die Deeskalation zu unterstützen. Aber natürlich, das ist alles nichts wert, wenn Russland nicht mitmacht. Und der russische Außenminister Lavrov, der hatte zuvor bereits erklärt, Friedensverhandlungen ja, Waffenstillstand nein.
4: Dann lass uns jetzt nochmal in den Nahen Osten schauen, Peter. Donald Trump versuchte ja, als er diesen Angriffsstopp ins Gespräch brachte, die Ukraine sozusagen für die weltweit hohen Ölpreise verantwortlich zu machen, wegen dieser Angriffe in Russland. Und damit sind wir beim Thema, damit sind wir in Nahost. Wir haben zuletzt viel über den Persischen Golf und die Straße von Hormus gesprochen. Aber inzwischen rückt eine andere Meeresstraße in den Fokus, und zwar Bab al-Mandeb, also eine Meeresstraße im Süden der arabischen Halbinsel, die das Rote Meer mit dem Golf von Aden und damit mit dem Indischen Ozean verbindet und auch eine sozusagen Hauptschlagader des Welthandels ist.
6: Genau, dort steht sich die Houthi-Miliz, die vom Iran unterstützt wird, und die jemenitische Armee gegenüber, von Saudi-Arabien unterstützt. Vergangene Woche, da waren die Houthis überraschend schnell eben zu dieser Meeresstraße Bab al-Mandeb vorgerückt. Sie haben Stellungen der Regierungstruppen angegriffen und inzwischen kontrollieren sie wohl die gesamte Westküste des Jemens inklusive einiger Inseln in dieser Meeresstraße.
4: Und das wird auch zum Problem für uns, also für den Welthandel und wegen der Ölpreise damit natürlich auch für Deutschland.
6: Absolut. Also die Houthis können jetzt noch effektiver Schiffe im Roten Meer ins Visier nehmen, was sie ja auch schon eine ganze Weile tun. Und sie greifen ja auch Ziele in Saudi-Arabien an mit ballistischen Raketen und mit Drohnen. Energieanlagen, Tanker, aber auch angeblich zivile Ziele, gerade jetzt in der Nacht von Montag auf Dienstag. Vergangene Woche, da haben sie die saudische Ost-West-Pipeline getroffen und beschädigt. Das ist eine 1200 Kilometer lange Pipeline zwischen dem Persischen Golf und Saudi-Arabien. Und die bringt das Öl von dort ans Rote Meer. Die Reparatur, hört man jetzt, könnte noch Wochen dauern. Diese Ost-West-Pipeline, das war eine Alternative zur praktisch blockierten Straße von Hormuz. Die Saudis haben jetzt also große Probleme, ihr Öl auf den Weltmarkt zu bringen. Aber es gibt auch schon eine Gegenoffensive durch die jemenitische Armee, unterstützt von den Saudis, und die scheint jetzt auch voranzukommen.
4: Aber Ausgang dieser Gegenoffensive zu diesem Zeitpunkt, muss man, glaube ich, dazu sagen, noch ungewiss. Jedenfalls, Peter, danke für diesen Überblick. Und damit kommen wir zu unserem heutigen Schwerpunkt. Atomwaffen sind in der sicherheitspolitischen Diskussion ein Dauerthema. US-Präsident Donald Trump begründet seinen Iran-Krieg mit dem Argument, es gelte, die Mullahs von der Bombe fernzuhalten. Dass Russland Nuklearwaffen besitze, darauf weist Machthaber Putin sehr gerne hin, wenn es ihm nützlich erscheint, bei uns in Europa zum Beispiel Ängste zu schüren. Den Einsatz und die Weiterverbreitung von Atomwaffen verhindern soll ein internationales Abkommen, der sogenannte Kernwaffenteststopp-Vertrag. Am 10. September 1996 beschlossen, ist das Papier in diesen Tagen 30 Jahre alt geworden. Über diesen Vertrag, die gewachsene Nukleargefahr ganz allgemein und die Frage, wie wir in Deutschland gegen einen derzeit ja noch sehr theoretischen Angriff gewappnet wären, spreche ich mit dem Wissenschaftler Dr. Florian Gehring vom Bundesamt für Strahlenschutz. Guten Tag, Herr Gehring.
7: Hallo, Herr Küstner.
4: Bevor wir uns konkret, Herr Gehring, dem Kernwaffenteststoppvertrag zuwenden, eine etwas allgemeinere Frage vorweg. Würden Sie sagen, die Gefahr einer nuklearen Auseinandersetzung ist seit dem Beginn des Ukraine-Kriegs, seit 2022, gewachsen?
7: Also in meinen Augen, soweit ich das beurteilen kann, jetzt als ein Wissenschaftler, ist tatsächlich seit 2022, seit Beginn des Ukraine-Kriegs, die Gefahr einer Kernwaffenexplosion oder die Gefahr einer Auseinandersetzung, die auch Kernkraftwerke mit einbezieht und Notfälle in Kernkraftwerke provoziert, ist deutlich gewachsen, ja.
4: Woran liegt das genau? Also es wird immer wieder gesprochen, ja auch über das Kernkraftwerk in der Ukraine, über Saporischschja, aber liegt das auch zum Beispiel daran, dass ja viele Abkommen zur Begrenzung von Kernwaffen, also zum Beispiel dieses New START-Abkommen, das ist der Vertrag zur Begrenzung strategischer Atomwaffen, der ist ausgelaufen, der INF-Vertrag zur Begrenzung nuklearer Mittelstreckenraketen, der wurde gekündigt. Ist das einer der Gründe, warum es brenzliger wird?
7: Das ist tatsächlich eher eine politische Fragestellung, bei der ich jetzt nicht der Experte dafür bin. Was meine Einschätzung, wieso sich die Gefährdungslage tatsächlich verschlechtert hat seit 2022, geht auf unsere direkten Erfahrungen mit dem Ukraine-Krieg zurück. Zum einen sind dort tatsächlich das Kernkraftwerk Saporischschja, aber auch andere Kernkraftwerke in der Ukraine indirekt oder wie Saporischschja auch direkt von militärischen Angriffen bedroht und betroffen gewesen und sind es bis heute. Das ist einerseits etwas Neues, was wir in den Jahrzehnten zuvor weltweit nicht gesehen hatten. Und zum anderen sind im Zusammenhang mit dem

0: Herr Gehring, ist dieses Verbot von Atomtests, ist das der wichtigste Inhalt?
1: Ja, das ist in der Tat der wichtigste Inhalt. Der Vertrag, sehr formal heißt Vertrag über das umfassende Verbot von Nuklearversuchen. Das ist tatsächlich, also der zentrale Inhalt ist die Verhinderung weiterer Atomwaffentests, Nuklearversuche weltweit. Generell muss man diesen Vertrag aber schon auch in einem übergeordneten Kontext sehen, dass er generell auch dazu dient, die Weiterverbreitung von Kernwaffen einzuschränken oder im besten Fall sogar zu verhindern. Also er konzentriert sich zwar auf den Kernwaffenteststopp, aber er dient insgesamt vor allem eben auch dazu, die Nutzung oder die Verbreitung von Kernwaffen einzuschränken.
0: Und würden Sie sagen, bei diesem Unterfangen ist das Abkommen erfolgreich?
1: Das ist tatsächlich eine interessante Frage. Das Abkommen oder der Vertrag ist bis heute nicht in Kraft. Und das liegt an der Konstruktion dieses Vertrages. Er tritt erst dann in Kraft, wenn die 44 sogenannten Annex-II-Staaten, das sind vereinfacht gesagt Nuklearstaaten, Staaten, die 1996 Zugriff auf Technologie für Kernwaffen hatten. Er tritt erst in Kraft, wenn alle diese 44 Staaten den Vertrag unterzeichnet und ratifiziert, das heißt durch ihre Parlamente in Kraft gesetzt haben. Und das ist bis heute nicht geschehen. Es fehlen eine Handvoll Länder, die diesen Vertrag bisher entweder nicht unterschrieben oder nicht ratifiziert, in ihren Parlamenten ratifiziert haben. Andererseits haben 187 Staaten diesen Vertrag bereits unterzeichnet und fast alle auch ratifiziert. Also er ist international gesehen ein sehr großer Erfolg. Es fehlen leider von diesen Kernländern immer noch einige. Und da ist es auch schwierig abzusehen, wann die das jemals unterzeichnen würden, damit er tatsächlich in Kraft tritt. Für uns wichtig ist aber immer, obwohl er offiziell noch nicht in Kraft getreten ist, er entfaltet eine sehr deutliche Wirkung. Seit 1996 gab es nur noch eine Handvoll Kernwaffentests. In den Jahrzehnten zuvor hatten wir einige tausend Kernwaffentests.
0: Können Sie vielleicht noch mal sagen, welche Länder das sind, die diesen Vertrag nicht ratifiziert haben?
1: Ohne große Überraschung ist eins der drei Länder, die den Vertrag noch nicht mal unterzeichnet haben, ist Nordkorea. Und dann haben sowohl Indien wie auch Pakistan den Vertrag bisher auch nicht unterzeichnet. Und das sind mal Nordkorea ausgenommen, auch die beiden Länder, die die letzten Atomwaffentests weltweit in den 90er Jahren gemacht haben. Aber zu den weiteren sechs Ländern, die ihn zwar unterzeichnet, aber nicht ratifiziert, also durch Parlamente dann nochmal abgesegnet haben, gehören leider auch USA, Russland, Israel, Iran, China und dann auch noch Ägypten.
0: Sie sagen aber trotzdem, völlig wirkungslos, völlig zahnlos ist der Vertrag trotzdem nicht, obwohl er offiziell nicht in Kraft ist. Sie hatten Nordkorea, Indien, Pakistan angesprochen. Können Sie vielleicht noch mal sagen, wann die letzten Atomtests, von denen man weiß, überhaupt stattgefunden haben?
1: Also Indien und Pakistan hatten beide noch mal Tests 1998. Das waren jetzt mal Nordkorea ausgenommen, wie gesagt, die letzten Tests. Und Nordkorea hat dann einige Tests in den 2000ern zwischen 2006 und 2017 noch mal durchgeführt. Es sind vermutlich sechs Tests gewesen. Und das waren die letzten Tests, die weltweit durchgeführt wurden. Also in den letzten 9 Jahren gab es keine Tests mehr. Und das ist das, wieso ich auch vorhin sagte, was der Vertrag tatsächlich schafft, ist ein faktischer Stopp von Kernwaffentests, weil wir zumindest seit 1998 nur noch in Nordkorea diese sechs Tests hatten und sonst weltweit keine Tests mehr. Also faktisch entfaltet er seine Wirkung, auch wenn er noch nicht formal in Kraft ist. Und der zweite wichtige Aspekt, der mir dabei auch besonders hervorhebenswert ist, der Aufbau dieses Vertrags hat dazu geführt, dass es weltweit inzwischen ein sehr umfassendes Überwachungsnetzwerk gibt, sodass kein Kernwaffentest heutzutage mehr unbeobachtet durchgeführt werden kann oder zumindest nur mit sehr großen Aufwand versteckt werden kann vor einer weltweiten Beobachtung.
0: Sie kümmern, Herr Gehring, sich ja auch beim Bundesamt für Strahlenschutz um das Thema, letztlich Schutz der Zivilbevölkerung. Sie sind Leiter für radiologischen Notfallschutz, so

0: die Fachbezeichnung. Lassen Sie uns genau darüber nochmal reden. Wie wäre Deutschland, wie wären wir Zivilisten eigentlich vorbereitet und sind wir ausreichend aufgeklärt über einen ja derzeit noch sehr theoretisch scheinenden nuklearen Angriff?
1: Also wir sind in Deutschland aktuell nicht optimal vorbereitet auf einen möglichen Angriff, auf eine mögliche Explosion einer Kernwaffe. Und das liegt sicherlich einfach daran, dass wir nach den Zeiten des Kalten Krieges, dann in den 90er Jahren und in den 2000er Jahren viele Fähigkeiten, aber auch Kenntnisse, Informationen, die auch in der Bevölkerung verteilt waren, früher verloren haben. Und deswegen sind wir heutzutage sicherlich nicht mehr so gut aufgestellt, wie wir es schon mal waren. Man muss andererseits sagen, wir haben in Deutschland ein sehr gut etabliertes System des Katastrophenschutzes, das auch Schutz vor katastrophalen Folgen, zum Beispiel von Kernkraftwerksnotfällen, beinhaltet. Hier sind wir verhältnismäßig gut aufgestellt und diese Ressourcen, die müssen wir in Zukunft einfach auch nutzen, um uns wieder besser vorzubereiten auf diese undenkbaren Szenarien, wie zum Beispiel Einsatz einer Kernwaffe.
0: Was wäre denn noch notwendig aus Ihrer Sicht? Wäre mehr Aufklärung hilfreich?
1: In meinen Augen wäre insbesondere genau das das Wichtige, Aufklärung der Bevölkerung. Denn was ich immer wieder erlebe, wir beschäftigen uns jetzt, wie gesagt, seit 2022, aber auch schon die Jahre zuvor, intensiver mit dem Thema, wie man die Bevölkerung vor dem Einsatz von Kernwaffen, vor Kernwaffenexplosionen bestmöglich schützen kann. Und was ich immer wieder feststelle, ist, dass es leider hier relativ wenig Wissen in der Bevölkerung gibt und dadurch bedingt auch relativ häufig Fehlmeinungen. So wird zum Beispiel oft erwartet, dass der Schutz vor einer Nuklearwaffenexplosion nur durch ganz spezielle Atombunker gewährleistet ist. Und das ist tatsächlich eine Fehleinschätzung. Denn der Schutz schon vor einer Kernwaffenexplosion, der kann schon durch einfache Kellerräume, durch Tiefgaragen, durch Aufenthalt in U-Bahn-Stationen oder im Inneren von großen Gebäuden, kann dieser Schutz schon sehr, sehr nahe an das Schutzniveau eines speziellen Atombunkers herankommen. Also wichtig wäre in meinen Augen hier tatsächlich eine Aufklärung der Bevölkerung, dass schon mit einfachen Maßnahmen ein sehr hohes Schutzniveau erreicht werden kann.
0: Der Wissenschaftler Dr. Florian Gehring war das vom Bundesamt für Strahlenschutz. Haben Sie vielen Dank für das Gespräch.
1: Sehr gerne.
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4: Für viele Menschen, die täglich das Auto brauchen, ist eine Belastungsgrenze erreicht. Und ich bin der Meinung, dass wir handeln müssen.
2: Bundeskanzler Merz verspricht, die Bundesregierung will den inzwischen schon astronomisch hohen Spritpreisen entgegenwirken. Wie und wann, das wird noch diskutiert. Unser Gastkommentar kommt heute von Beatrice Achterberg, Politikredakteurin der Neuen Zürcher Zeitung in Berlin. Sie sagt, Spritpreis senken, ja, aber
5: 3 Euro könnte der Liter Diesel bald kosten. Bundeskanzler Merz, politisch unter Druck, wittert eine Gelegenheit, etwas für seine Beliebtheitswerte zu tun. Runter mit den Spritpreisen. Das mag aktionistisch sein, falsch wäre eine Steuersenkung aber nicht. Nur bitte nicht wieder als Tankrabatt auf Zeit, beschlossen kurz vor einer Wahl und ein paar Wochen später wieder abgeschafft. Denn den bezahlt am Ende nicht der Staat, sondern der Steuerzahler selbst. Erst verzichtet der Bund für ein paar Monate auf Milliarden, danach steigen die Steuern wieder. Das ist nur teures politisches Strohfeuer. Wenn CDU und CSU es ernst meinen, sollten sie dauerhaft an die Abgaben ran. An die Energiesteuer und an den CO2-Preis. Allein der macht derzeit rund 18 Cent beim Benzin und 20 Cent bei Diesel aus. Weg damit. Dauerhaft.
2: Ein Kommentar von Beatrice Achterberg. Dorothee Holz vom Deutschlandfunk meint:
6: Rekordpreise bei E10 und vielleicht auch bald bei Diesel tun richtig weh, aber nicht allen gleich weh. Wer sich für ein großes Auto mit hohem Benzinverbrauch entschieden hat, sorry, ist selbst schuld. Menschen mit niedrigem Einkommen, die auf ihr Auto angewiesen sind, Handwerksbetriebe, Logistiker, die trifft es viel härter. Nur die sollte man tatsächlich entlasten. Wer nach dem Gießkannenprinzip handelt, sendet ein fatales Signal. Ihr müsst an eurem Verhalten nichts ändern, auch wenn Öl knapp ist, der Staat regelt alles. Dabei hat der hohe Ölpreis nachweislich positive Effekte. In Deutschland hat der Absatz von E-Autos in den vergangenen Monaten rasant angezogen, ebenso die Nachfrage nach Wärmepumpen. Das wird auch staatlich gefördert und das ist gut so, denn damit sinkt auch die Abhängigkeit von Öl und von Gas. Denn diese Abhängigkeit macht uns ärmer.
2: Ein Kommentar von Dorothee Holz vom Deutschlandfunk. Die Nürnberger Nachrichten denken über Zapfsäule und Geldbeutel hinaus.
3: Die schaffen es nicht, uns zu helfen, die Alltagsprobleme zu lösen. Solche Sätze sind derzeit häufig zu hören. Auch den Parlamentariern der Großen Koalition sollten sie nicht entgehen. Umso erstaunlicher ist, wie wenig passiert. Deutlicher, als es in Sachsen-Anhalt der Fall gewesen ist, kann ein Warnschuss nicht ausfallen. Deshalb sollte das Motto der Berliner Koalitionäre lauten: Außergewöhnliche Zeiten erfordern ungewöhnliche Maßnahmen. Wer jetzt die Spritpreise senkt, dämpft auch die Erfolgsaussichten der Radikalen und Extremisten.
2: Und die Augsburger Allgemeine hält fest:
3: Die Houthi setzen fort, was der Iran in der Straße von Hormus begonnen hat. Nicht mit Bomben und Terror traktieren Teheran und seine Verbündeten den Feind, sondern dort, wo er besonders schutzlos ist, bei der Wirtschaft. In die Hand gedrückt hat ihnen diesen Trumpf Donald Trump. Durch seinen strategielosen Krieg gegen den Iran hat ausgerechnet der selbsternannte größte Dealmaker der Welt großen Schaden zugefügt.
2: Das waren die Standpunkte, heute zusammengestellt von Martin Seiler.
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8: Um 4 Uhr mit Olaf Knapp. Bundeskanzler Merz bereitet sich offenbar auf ein schlechtes Abschneiden seiner Partei bei der Landtagswahl in Mecklenburg-Vorpommern vor. Der CDU-Chef reist nicht, wie geplant, zur UN-Vollversammlung in New York. Aus der Nachrichtenredaktion Christoph Tietz.
9: Statt Auftritt auf der Weltbühne bleibt Merz in der Hauptstadt. Seine Präsenz sei in Berlin erforderlich, erfuhr das ARD-Hauptstadtstudio. Bereits am frühen Sonntagabend, wenn zu den Wahlen in Mecklenburg-Vorpommern und Berlin die ersten Zahlen vorliegen, kommt Merz in der Berliner CDU-Zentrale mit dem Parteipräsidium zusammen. Dabei sind dann die wichtigsten Christdemokraten aus Bundestag, Bundesregierung und den Ländern. Und dann geht es um eine Reaktion. Und die hängt davon ab, wie groß oder klein der Zahlenwert für die CDU vor dem Prozentzeichen wirklich ist.
8: Die teuren Maskenkäufe in der Pandemiezeit beschäftigen heute den Bundesgerichtshof. Mehrere Unternehmen fordern deswegen noch Geld vom Bund. Das BGH-Urteil könnte für zahlreiche weitere Fälle wegweisend werden. Es drohen Zahlungen in Milliardenhöhe. Die Firmen berufen sich auf Verträge mit dem früheren Gesundheitsminister Spahn. Dieser hatte im Jahr 2020 zugesagt, dass der Staat Corona-Schutzmasken zu einem Fixpreis kauft. Und zwar in unbegrenzter Menge. Als mehr geliefert wurden als erwartet, stoppte Spahn die Abnahme. In der diesjährigen Sommerreisezeit hat es mehr Staus gegeben als vor einem Jahr. Das zeigen Daten des ADAC. Demnach waren die Staus im Durchschnitt aber kürzer und die gesamte Dauer nahm deswegen nur geringfügig zu. Die meisten Staus wurden zum Ferienstart in Nordrhein-Westfalen registriert. Hauptstautag blieb der Freitag. Häufigste Ursache für Stillstand auf den Straßen waren Baustellen. Der Schauspieler Ralf Richter ist tot. Er starb im Alter von 69 Jahren in Köln. Seinen Durchbruch hatte Richter Anfang der 1980er Jahre in Wolfgang Petersens Welterfolg Das Boot. Aus Köln Fabian May.
10: Auch in der Ruhrgebietsfamiliensaga Rote Erde des WDR spielte er eine tragende Rolle als Kumpel Otto Schablowski. Später war Richter in vielen Ruhrpott-Komödien zu sehen, wie Bang Boom Bang oder Was nicht passt, wird passend gemacht. Auch seine Rolle in der Serie Pastewka ist unvergessen. Da spielte er sich selbst als Choleriker, der nur teilweise zum Buddhisten bekehrt ist. Richter war ein Kind des Ruhrgebiets. Er wuchs in einer kinderreichen Familie in einem Bochumer Arbeiterviertel auf. Zuletzt lebte er lange in Köln.
8: Das Wetter in Deutschland. Am Tage wechselhaft mit Schauern und Gewittern. An den Alpen zum Teil kräftig, gebietsweise Sonne, 18 bis 26 Grad. Donnerstag Sonne und Wolken, von Nordwesten später Regen bei 17 bis 24 Grad. Und am Freitag im Norden leicht unbeständig, im Westen dagegen länger freundlich bei 15 bis 23 Grad. Es ist 4.03 Uhr.
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2: Die Autobahn 1 Osnabrück Richtung Bremen ist zwischen Wildeshausen West und Wildeshausen Nord wegen einer Baustelle noch bis 6 Uhr gesperrt. Die A1 Hamburg Richtung Lübeck ist zwischen dem Kreuz Bargteheide und Bad Oldesloe noch bis 6 Uhr gesperrt. Da wird die Fahrbahn erneuert. Die A4 Aachen Richtung Köln ist zwischen Köln-Poll und Dreieck Heumar noch bis 5 Uhr früh gesperrt. Da werden Verkehrszeichenbrücken montiert. Die Umleitung führt sie über die A559 und dann die A59. Die A29 Oldenburg Richtung Ahlhorner Heide ist zwischen Wadenburg und Großen Kneten wegen einer Baustelle noch bis 5 Uhr früh gesperrt. Die A40 Essen Richtung Dortmund ist zwischen dem Dreieck Bochum West und Bochum Zentrum wegen einer Baustelle bis nächste Woche Freitag gesperrt. A40 Essen Richtung Duisburg. Die ist im Kreuz Kaiserberg wegen einer Baustelle noch bis 5 Uhr gesperrt. Nehmen Sie die Umleitung, das ist für Sie die A3, dann die A42 und dann die A59. Berlin, die A100 Wedding Richtung Wilmersdorf ist in Höhe Beusselstraße wegen einer Baustelle gesperrt. Und nochmal Berlin, die A113, A100 Schönefeld Richtung Wilmersdorf ist zwischen dem Dreieck Neukölln und Oberlandstraße wegen einer Baustelle noch bis 5 Uhr früh gesperrt. Das war's vom Verkehr.
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2: Aus dem Studio von NDR Info in Hamburg, heute Nacht mit Carsten Thiele an Ihrer Seite. Ich freue mich, dass Sie Lust haben auf Infos, auf Hintergründe, auf Interviews und auf einen verlässlichen Verkehrsservice. Das ist Ihre ARD-Infonacht. Und wenn wir jetzt auf die Spritpreise in Deutschland schauen, dann haben vielleicht einige von Ihnen ein Magengrummeln im Bauch. Einerseits wegen der Preise an sich, die ja wirklich echt durch die Decke gegangen sind. Andererseits wegen der Frage, was eigentlich die Regierung dagegen tun will. Bundeskanzler Merz hat zumindest angekündigt, dass er etwas tun will. Aber was, das hat er bisher offen gelassen. Dabei gäbe es ja einiges auf der Menükarte. Ran an die Mineralölsteuer, die Mehrwertsteuer, die Übergewinnsteuer, Sonderzahlungen für Bedürftige oder einen Spritpreisdeckel. Dietrich Karl Meurer berichtet.
11: Egal ob Super, E10 oder Diesel, tanken ist in Deutschland so teuer wie nie. Die Kosten an den Zapf sollen steigen wegen der Eskalation im Nahen Osten und höherer Ölpreise. Gleichzeitig kritisieren Beobachter, dass Benzin und Diesel zuletzt deutlich stärker zugelegt haben als das Rohöl. Genau das nährt den Verdacht, dass die Krise für zusätzliche Preisaufschläge genutzt werden könnte.
12: Wir werden auf Preistreiberei reagieren,
11: kündigt Bundeskanzler Friedrich Merz in Berlin an, auf einer Veranstaltung des Handelsverbands BGA. Schon jetzt greift der Staat am Spritmarkt ein. Seit April dürfen Tankstellen ihre Preise grundsätzlich nur noch einmal täglich erhöhen. Außerdem erhielt das Bundeskartellamt neue Befugnisse. Unternehmen können verpflichtet werden, Preiserhöhungen zu begründen.
12: Aber wir spüren auch, jedenfalls aus dem Blickwinkel der Verbraucherinnen und Verbraucher, dass das nicht reicht.
11: CDU-Chef Merz verweist auf die Belastung für Millionen Autofahrer.
12: Für viele Menschen, die täglich das Auto brauchen, ist eine Belastungsgrenze erreicht.
11: Doch welche Entlastung kommt und wann, lässt der Kanzler offen.
12: Das genaue Instrumentarium steht noch nicht fest. Sie können aber davon ausgehen, dass wir sehr bald einen Vorschlag dazu vorlegen werden.
11: In der Diskussion sind verschiedene Modelle, etwa Direktzahlungen für besonders belastete Haushalte. Die SPD fordert einen Preisdeckel nach dem Vorbild von Belgien oder Luxemburg. Der Staat würde dabei einen Höchstpreis für Kraftstoffe festlegen. SPD-Chef und Bundesfinanzminister Lars Klingbeil spricht mit Blick auf die hohen Spritpreise von Abzocke und dringt auf rasche Entscheidungen, denn
13: es ist für viele Menschen in unserem Land eine extrem hohe Belastung.
11: Besonders betroffen seien Pendler und Menschen auf dem Land.
13: Wer jeden Tag zur Arbeit fährt, kann nicht einfach auf das Auto verzichten und deswegen ist Politik hier gefordert zu handeln.
11: Klingbeil fordert außerdem eine Übergewinnsteuer für Mineralölkonzerne. Krisengewinne sollen abgeschöpft und für Entlastungen genutzt werden.
13: Ich finde es unanständig, wenn die Konzerne sich jetzt gerade in der Krise bereichern. Das Ganze muss gestoppt werden.
11: Für eine solche Übergewinnsteuer setzt Klingbeil auf eine europäische Regelung. Wirtschaftsministerin Katharina Reiche von der CDU ist dagegen gegen einen Preisdeckel und setzt stattdessen auf gezielte Direktzahlungen für Menschen mit niedrigen Einkommen. Beim Direktauszahlungsmechanismus verteilt Klingbeil einen Seitenhieb in Richtung der Kabinettskollegin.
13: Wir haben jetzt mit Hochdruck auch am Direktauszahlmechanismus gearbeitet. Also wir haben mit Hochdruck daran gearbeitet. Das hat ja sehr lange gedauert, auch bis man da vorangekommen ist. Das ist der Fall, dass wir da vorankommen. Trotzdem sage ich Ihnen nur auch, bei allem, was wir jetzt machen, muss auch klar sein, woher kommt das Geld.
11: Ein Blick zurück zeigt, wie schwierig Entlastungen sind. Bereits im Mai und Juni gab es einen Tankrabatt. Die zeitweise Senkung der Energiesteuer brachte rechnerisch rund 17 Cent Entlastung pro Liter. Umstritten blieb, wie viel davon tatsächlich bei den Autofahrern ankam. Wie die Politik jetzt reagiert, ist offen. Fest steht, der Druck auf die Bundesregierung ist enorm.
2: Der Kanzler will was tun gegen die hohen Spritpreise. Was, das bleibt offen, das haben wir gerade gehört. Über die hohen Preise an den Tankstellen hat meine Kollegin Birgit Langhammer mit Manuel Frondl gesprochen. Er ist Professor am RWI Essen, Leibniz-Institut für Wirtschaftsforschung. Erste Frage, wer ist der größte Preistreiber?
14: Wenn ich gestern für 2,35 Euro den Liter Diesel getankt habe, dann sind da 11 Cent mehr Mehrwertsteuer zu entrichten gewesen als zu Zeiten vor dem Krieg, als ich noch 1,70 Euro gezahlt habe für den Liter Diesel. Und diese 11 Cent pro Liter, die sollte man zurückgeben. Das fände ich nur recht und billig. Und damit es möglichst einfach geht, sollte man das nicht durch eine Mehrwertsteuersenkung machen, sondern durch eine entsprechende Energiesteuersenkung. Weil bei der Energiesteuersenkung, da ist nur der Bund gefordert, da müssen die Bundesländer nicht zustimmen. Und deswegen wäre das der einfachste Weg. Wenn man schon entlasten möchte, dann ist das die von mir präferierte Variante, weil man nimmt die Mehrwertsteuereinnahmen, die man zusätzlich gewonnen hat, gibt man einfach wieder an diejenigen, die sie gezahlt haben, auch wieder zurück. Und das fände ich fair.
15: Außer die Mineralölkonzerne behalten die Cent pro Liter, die man so senken würde, weil das haben wir ja beim Tankrabatt auch gesehen. Ein paar Cent sind eben nicht weitergegeben worden an Kunden. Und wir sehen ja seit Monaten auch die massiven Gewinne. Also wie kann Deutschland vielleicht doch auch Mineralölkonzerne noch begrenzen?
14: Also wir haben erst zum kürzlichen Tankrabatt ein neues Paper geschrieben und wir finden ganz klar, dass der Tankrabatt wirklich beim Diesel zum Beispiel zu über 100% sogar weitergegeben worden ist. Aufgrund der massiven medialen Situation und so wird es auch bei einer Energiesteuersenkung sein.
15: Hängt das dann wirklich nur mit der jeweiligen individuellen Besteuerung zusammen oder könnte man durchaus auch als EU da nochmal eine Schlagkraft entwickeln?
14: Nein, es hängt sehr viel da an den individuellen Steuern und Abgaben ab. Es gibt auch die Schweiz beispielsweise, die eine deutlich höhere Energiesteuer hat, dafür ein bisschen weniger Mehrwertsteuer verlangt als wir beispielsweise in Deutschland. Insofern gibt es länderspezifische Unterschiede, die aber vor allen Dingen Steuergründe sind und die Ursache in den unterschiedlichen Besteuerungen haben. Viele osteuropäische Länder haben von Grund auf eine geringere Energiesteuer und deswegen sind da auch die Preise niedriger. Und dann kommt noch hinzu, dass eben beispielsweise Polen auch die Mehrwertsteuer gesenkt hat. Und das ist ja letztendlich genau mein Vorschlag, dass man die zusätzlichen Mehrwertsteuereinnahmen, dass man die wieder zurückgibt, nur nicht mit Hilfe einer Mehrwertsteuersenkung, sondern mit einer Energiesteuersenkung.
15: Mhm. Und Sie haben es ja auch vorgerechnet, da kommt man auf 11 Cent, haben Sie gerade gesagt. Das würde ja aber trotzdem heißen, dass Spritpreise weiterhin über 2 Euro liegen würden. Also müssen wir uns darauf einstellen, dass Autofahren mit fossilen Brennstoffen dauerhaft auch teurer wird, teuer bleibt?
14: Nein, darauf müssen wir uns nicht einstellen. Wir können davon ausgehen, dass wenn der Iran-Krieg tatsächlich mal enden sollte, und ich hoffe sehr, dass das bald geschieht und dass Herr Trump da ein Einsehen hat, dann sehen wir auch wieder Preise unter 2 Euro.
2: Sagt Professor Manuel Frondl vom RWI in Essen, dem Leibniz-Institut für Wirtschaftsforschung, im Interview mit NDR-Moderatorin Birgit Langhammer. Kommen wir von den ökonomischen Betrachtungen des Experten zu denen, die es direkt betrifft. Die Menschen, die seit Wochen ins Steuer beißen, nachdem sie vollgetankt haben, falls sie überhaupt noch voll tanken. Johannes Hoppe hat sich an einer Tankstelle in Nordrhein-Westfalen umgehört.
16: Vormittag 10:30, es herrscht großer Andrang an der kleinen freien Tankstelle in Düsseldorf-Derendorf. Auf einem gelben Schild zeigen schwarze Zahlen 2,28 Euro der Liter Benzin, 2,31 Euro für Diesel. Cornelia Schmidt hat gerade für 30 Euro getankt.
17: Es ärgert mich, Ja, und es ist, ich muss auch hantieren. Ich bin Rentnerin, habe eine gewisse Summe, ja, muss meine Miete bezahlen, meine laufenden Kosten, wie alle Leute auch. So, und da fehlen mir dann schon wieder mal im Monat 50, 60 Euro. Wo kommen die her?
16: Klaus Fahrt tankt gerade seinen Dienstwagen, einen Kleinwagen eines kleinen Pflegedienstes.
18: Früher haben wir 50 Euro für eine Tankfüllung bezahlt, heute bezahlen wir über 100 Euro. Das ist also, macht sich hinten am Ende des Tages schon bemerkbar. Man kann wütend sein, aber das bringt ja nichts. Also man muss sich da irgendwie, ja, in sein Schicksal will ich nicht sagen, aber man muss sich halt fügen und gucken, hoffen, dass das irgendwann besser wird.
16: Umran El Said hat seine ganz
18: hoffen, dass das irgendwann besser wird.
16: Umran El Said hat seine ganz eigene Taktik für günstige Spritangebote.
19: Klar suche ich bei das Internet, wo ist etwas günstig, und dann mache ich das, ja. Und dann fahre ich weniger. Das ist das Ergebnis, ja.
16: Clemens Zakowski machen die hohen Spritpreise fast täglich zu schaffen. Seine Mutter lebt in Mönchengladbach und ist krank. Er besucht sie deshalb häufiger als sonst.
20: Da macht sich bemerkbar, ne? Ist klar. Nicht jeder kann sich sowas leisten. Und naja, da muss man ein bisschen achten auf das Portemonnaie, ne? Und der Monat ist lang.
16: Glücklicherweise hat er vor 12 Uhr getankt. Da kommt dann ja immer der Preissprung beim Sprit an den Tankstellen.
20: Das ist Lotto. Kann sein, dass das niedriger wird, oder ich vermute, das wird teurer. Der größte Hammer ist, dass der Diesel ist 7 Cent teurer als Benzin, ja? Wofür das alles?
16: Tatsächlich soll Clemens Zakowski recht behalten. Um kurz nach 12 steigen die Spritpreise wieder. Um 19 Cent beim Diesel, um 17 Cent beim Benzin. Rentnerin Cornelia Schmidt aus Düsseldorf ist bedient.
17: Andere Länder wie Holland, wie Belgien, Polen haben die Steuern gesenkt auf Benzin. Warum kann Deutschland das nicht? Ich weiß, dass wir hochgradig verschuldet sind. Da können wir aber nichts dafür. Ja? Das sind unsere Politiker. Punkt.
2: Eine Reportage von Johannes Hoppe. Und soweit bis hierhin unser Schwerpunkt in der ARD-Infonacht zum Thema Spritpreise.
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2: Ich habe die aktuellen Wetterdaten von 4 Uhr. Berlin stark bewölkt bei 18 Grad, Bremen nach Regen 16 Grad, Frankfurt am Main wenige Wolken bei 15 Grad. Dresden bedeckter Himmel bei 18 Grad, Hamburg, da hat es gerade aufgehört zu regnen, bei 15 Grad, Kiel stark bewölkt bei 15 Grad. Köln bedeckt bei 17, Leipzig klarer Himmel bei 18 Grad, München bedeckt bei 17, Rostock meldet Regen bei 17 Grad und Stuttgart bedeckter Himmel bei 20 Grad. Und so geht's heute weiter mit dem Wetter. Die Sonne ist heute nur selten zu sehen. Es gibt vor allem Schauer und Gewitter. Das Ganze bei Höchstwerten zwischen 18 und 26 Grad.
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2: Es vergeht kaum eine Infonacht, in der wir nicht aus der Ukraine berichten, über den Angriffskrieg, den Russland nun schon so lange so unerbittlich weiterführt. Da muss die Frage erlaubt sein, wie würde Deutschland reagieren, wenn Russland das NATO-Gebiet angreift? Dafür gibt es einen Plan, den Operationsplan Deutschland. Der enthält Anweisungen für einen Ernstfall. Der Reservistenverband befürchtet allerdings, dass eine mögliche AfD-Regierung in Sachsen-Anhalt diese Infos an Moskau weitergeben könnte. Christine Kielan berichtet.
21: Mehr als 1000 Seiten umfasst das Dokument, das das operative Führungskommando der Bundeswehr zusammengestellt hat. Die Details sind geheim, aber eine grobe Einordnung gibt es. Oberst Armin Schaus spricht im NDR-Podcast Streitkräfte und Strategien von einer nationalen Verteidigungsplanung.
22: Also wie stellt sich Deutschland auf militärisch, um hier diese Aufgaben zu erfüllen? Das abgeleitet aus der NATO-Verteidigungsplanung. Wir müssen halt im NATO-Bündnis denken und haben halt da wesentliche Aufgabe A, selber Kräfte an die sogenannte Ostflanke zu bringen, da wo wir uns engagieren wollen, aber im Schwerpunkt auch Kräfte durch Deutschland durchzuführen, um dann an der Ostflanke zur Wirkung zu kommen.
21: Die Strategie ist Abschreckung, um einen Angriff zu verhindern, so Schaus. Der Operationsplan ist also gegenüber den Partnern der NATO eines der zentralen Dokumente, betonte der Präsident des Reservistenverbandes Bastian Ernst. Er hat deshalb Sorge, dass Details nach Moskau gelangen könnten.
23: Die AfD ist mit ihrer Verbindung nach Russland, mit dieser engen Nähe, natürlich ein Sicherheitsrisiko für unsere nationale Sicherheit.
21: Denn der Operationsplan Plan regle unter anderem Abläufe, Vorgehen und Ansprechpartner. Es werden Szenarien in verschiedenen Eskalationsstufen durchgespielt und mit Prozessen und Meldeketten hinterlegt zuerst. Der Geheimplan liegt deshalb in allen Bundesländern in einer speziell zugeschnittenen Version vor.
0: Nun, die Bundesländer haben natürlich im Fall des Falles auch besondere Aufgaben und bereiten sich ja jetzt schon auch auf gewisse Übungen vor, wo jedes Bundesland eine eigene Rolle hat zum Durchfahren oder zum Durchtransportieren von Material und Personal. Und deswegen hat jedes Bundesland natürlich auch über die Landeskommandos die Möglichkeit, damit zu arbeiten und auch sich darauf vorzubereiten.
21: Sachsen-Anhalt ist mit seiner Lage ein wichtiges Transitland. Aber auch die Länder an den Ostgrenzen, wie etwa Sachsen, spielen eine zentrale Rolle, erläutert Nina Locher vom Zentrum für Sicherheit und Verteidigung der Deutschen.

0: Gesellschaft für Auswärtige Politik.
1: Wenn man sich die geografischen Routen anschaut, die Truppen durch Deutschland nehmen, ist sozusagen einerseits in Richtung Ostflanke, aber dann ja auch wieder zurück, wenn man über Szenarien spricht, wie zum Beispiel die Versorgung von Verwundeten und so weiter, führt es unweigerlich über Bundesländer, die sozusagen an Polen, Tschechien und so weiter grenzen.
0: Locher erklärt, dass Deutschland innerhalb der NATO als Drehkreuz für Truppenbewegungen diene. Im Ernstfall müssten bis zu 800.000 Soldaten nach Osten gebracht werden.
1: Es geht auch um die Frage von Waffen, von militärischer Ausstattung, aber auch von ziviler Ausstattung. Also diese Menschen brauchen ja ein Bett zum Schlafen, die brauchen ein Essen zur Versorgung, Trinkwasser, die brauchen geschützte Räume, wo sie rasten können. Es geht auch um ganz praktische Fragen, welche Zugverbindungen werden dafür genommen, welche Autobahnen können für sehr schweres Gerät genutzt werden, wo würden eigentlich diese Geräte tanken.
0: Schlüsselelement ist also die Zusammenarbeit zwischen zivilen Akteuren und dem Militär. So definiere der Operationsplan auch, welche zivile Unterstützung die Bundeswehr braucht, um ihre Funktion zu erfüllen. Locher erinnert deshalb daran, dass die Landesregierungen bis zum Ernstfall noch zuständig für den Zivilschutz sind. Die gebotene Vorsicht gegenüber unsicheren Akteuren dürfe deshalb nicht verhindern, dass die Bundesländer einen angemessenen Schutz der Bevölkerung vorbereiten können.
2: Wir bleiben noch beim Thema. Wie weit geht der Kreml schon jetzt mit gezielten Grenzüberschreitungen, wenn Kampfjets oder Drohnen in den NATO-Raum eindringen? Das gab es in den letzten Monaten ja immer wieder, vor allem in den baltischen Staaten, in Finnland, in Polen. Nun haben NATO-Kampfflugzeuge in Litauen eine Drohne abgeschossen. Sie soll aus dem Nachbarland Belarus in den Luftraum eingedrungen sein. Jana Sinram berichtet.
3: Nach Angaben des litauischen Verteidigungsministeriums holten Eurofighter die Drohne in der Nacht vom Himmel. Die Behörden hatten zuvor die Bevölkerung in mehreren Regionen über eine mögliche Bedrohung aus der Luft gewarnt. Die Drohne sei etwa eine halbe Stunde im litauischen Luftraum unterwegs gewesen, sagte der Leiter des Nationalen Krisenzentrums Vilmantas Vitkauskas dem Sender LRT. Die Flugbahn verlief im Süden des Landes. Das Flugobjekt kam aus Belarus und flog südlich von Vilnius in Richtung Kaunas. Kurz vor Mitternacht wurden italienische Kampfflugzeuge alarmiert. Sie haben das Ziel erfolgreich unschädlich gemacht. Der litauische Rundfunk berichtet, die Trümmerteile der Drohne seien inzwischen gefunden worden. Militär- und Polizeikräfte seien vor Ort, um sie zu untersuchen. Angaben dazu, ob es sich um eine russische oder eine ukrainische Drohne handelte, könne man noch nicht machen, so der Leiter des Nationalen Krisenzentrums. Wir müssen auf die Ergebnisse unserer Militärpolizei warten, nachdem alle Trümmer geborgen sind und geklärt ist, um welche Art von Drohne es sich handelte und welchem Ziel sie möglicherweise galt. Litauens Präsident Gitanas Nausėda dankte den Einsatzkräften der Militärallianz für ihre schnelle Reaktion. Angesichts der zunehmenden Aggression Russlands gegen die Ukraine sei diese Bereitschaft für die gesamte Region von entscheidender Bedeutung. Gemeinsam mit den NATO-Verbündeten werde Litauen seinen Luftraum verteidigen. Litauen grenzt an die russische Ostsee-Exklave Kaliningrad sowie an Russlands Verbündeten Belarus. In den vergangenen Monaten waren immer wieder ukrainische Drohnen in den Luftraum der drei baltischen Staaten Estland, Lettland und Litauen eingedrungen. Nach Angaben aus Kiew wurden sie durch russische Störmaßnahmen vom Kurs abgebracht.
2: Jetzt, wo der Sommer langsam vorbeigeht, läuft auf den Weinbergen im Rheingau die Ernte. Überall riecht es nach Most. Und während die Weinlese noch läuft, hat der Weinbauverband schon einen Blick auf diesen Jahrgang gerichtet. Und wir wissen ja, dieser Sommer war teilweise echt extrem. Wie haben sich die Reben in diesem Hitzejahr entwickelt und was ist von dem neuen Jahrgang zu erwarten? Birgitta Söhling hat nachgefragt.
4: Sonnige Tage, kalte Nächte. Für die Rheingauer Winzer ist das ein Spätsommer wie aus dem Bilderbuch. Besser könnte es gerade nicht laufen, denn sie stehen mitten in der Lese, erklärt Peter Seifert, Winzer aus Martinstal und Präsident des Rheingauer Weinbauverbands.
5: Ich erwarte einen herausragenden Jahrgang, wenn uns das Wetter hold bleibt und es nicht reinregnet. Das Potenzial bei den Rebsorten, die wir im Rheingau haben, ist sehr, sehr hoch. Wir haben Spätburgunder schon gelesen mit sehr hoher Qualität und sind im Moment am Riesling. Und dort höre ich schon von den Betrieben, dass sie sehr, sehr zufrieden sind.
4: Je nach Rebsorte haben die Betriebe schon Ende Juli mit der Lese angefangen, so früh wie noch nie. Die Reife, messbar an Zuckergehalt und Säureabbau, hat sich im August zügig entwickelt. Die Burgundersorten gären schon im Fass.
5: Also wir sind sehr zufrieden mit der Qualität des Spätburgunders. Wir haben bis zu 100 Öchsle gelesen und sehr, sehr tiefrote Trauben bekommen, sodass wir haben sie gestern schon abgepresst, also das verspricht sich ein sehr großer Jahrgang zu werden.
4: Sonnenscheindauer, Temperaturen, alles in diesem Rekordsommer deutlich über dem langjährigen Mittel. Nur der Regen hat gefehlt. Von Mitte Juni bis Mitte August kein einziger Tropfen. Der Vorteil, die Trauben sind topgesund. Von Mehltau keine Spur. Man sieht es ihnen an, lacht Professor Manfred Stoll von der Uni Geisenheim.
6: Der Riesling strahlt im Moment. Die Beeren sind voll Lumineszenz. Eine Traube, die sie in der Sonne sich anschauen, die ist goldgelb und macht einfach Spaß, Lust reinzubeißen, aber wir warten gerne ab, bis aus dem Most auch der fertige Wein dann letztendlich entstanden ist.
4: Die Hochschule hat selbst ein Versuchsweingut. Für die Rheingauer Winzer ist die Expertise der Wissenschaftler in der Nachbarschaft ein unschätzbarer Vorteil, um die Herausforderungen des Klimawandels zu meistern. So kann die Hochschule sehr genau die Bodenfeuchte und den Durst der Reben beurteilen und Hinweise zur Bewässerung geben. In den felsigen Steilhängen am Rüdesheimer Berg hat der Weinbau nur so eine Zukunft. Weinbaupräsident Peter Seifert.
5: Es ist schon ein Problem für uns, die Trockenheit, insbesondere in den Steillagen. Und wir haben einen Wasser- und Bodenverband gegründet und wir wollen eine Bewässerung in diesen Berg reinlegen, sodass die Winzer auch dauerhaft dort positiv weiterwirtschaften können.
4: Man sieht die Unterschiede deutlich. In den Steillagen sind die Trauben klein geblieben, weil die Reben Trockenstress hatten. Das mindert den Ertrag deutlich. Die Frage, wie man das Wasser im Weinberg halten kann, wird deshalb immer wichtiger. Man muss die Flurbereinigung der 80er Jahre wieder zurückdrehen, als es darum ging, das Wasser abzuleiten, sagt Weinbauprofessor Manfred Stoll.
6: Wo kann man entweder durch kleine Maßnahmen die Infiltration erhöhen oder wo wären vielleicht auch größere Aufstauungen möglich? Das wird man in der Zukunft anders diskutieren.
4: In der Fläche jedoch ist das Landschaftsbild erstaunlich grün. Die Reben haben auf lehmigen Böden dank tiefer Wurzeln und eines nassen Winters den Rekordsommer gut verkraftet und Bilderbuchtrauben hervorgebracht.
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8: Mit Hendrik Lückhoff. Nur noch gut eine Woche, dann steht fest, mit welcher Stadt oder Region sich Deutschland für Olympische Sommerspiele bewirbt. Berlin, München oder die Rhein-Ruhr-Region. Alle wollen natürlich nochmal für sich werben auf den letzten Drücker. Und da hat München jetzt einen oder sogar zwei unschlagbare Argumente mehr. Denn die bayerische Landeshauptstadt hat gestern gleich zwei große Sportereignisse an Land gezogen. Zum einen wird 2028 in der großen Fußballarena des FC Bayern das Finale der Fußball-Champions League ausgetragen. Zum insgesamt dritten Mal dann, nach dem vergangenen Jahr und 2012. Zum anderen hat München auch den Zuschlag für die Leichtathletik-Weltmeisterschaften im Jahr 2031 bekommen. Mehr von Kilian Mädele.
9: Die bayerische Landeshauptstadt hatte sich nach der rauschhaften EM 2022 gute Chancen ausgerechnet und sich jetzt gegen die namhaften Konkurrenten aus London und Rom durchgesetzt. Mit Nairobi wird 2029 erstmals eine afrikanische Stadt Gastgeber einer Leichtathletik-Weltmeisterschaft sein. München hat viel Werbung für sich gemacht. Eine WM wird dann im frisch renovierten Olympiastadion ausgetragen. Die Stadt plant derzeit mit Kosten in Höhe von 110 Millionen Euro. Nairobi und München haben letztlich zwei überzeugende Konzepte vorgelegt. Sie bieten sehr unterschiedliche, aber gleichermaßen spannende Chancen für unseren Sport. Und ich freue mich sehr, dass wir nun gemeinsam mit beiden Städten die Ausrichtung zweier Weltklasse-Meisterschaften in Angriff nehmen können, sagt Sebastian Coe, der Präsident des Leichtathletik-Weltverbands, nach der Entscheidung.
8: Und München hofft natürlich, dass dieser Zuschlag der Stadt auch Rückenwind gibt für die Entscheidung über die deutsche Olympiabewerbung nächste Woche. Bei der Volleyball-Europameisterschaft, da haben die deutschen Männer ihr letztes Vorrundenspiel klar verloren mit 0:3 gegen Olympiasieger Frankreich. Aber, das ist die gute Nachricht, das Achtelfinalticket hatten die deutschen Volleyballer schon vor der Partie sicher durch die 4 Siege in den ersten 4 Gruppenspielen. Durch die abschließende Niederlage haben sie nur Gruppenplatz 1 verpasst und bekommen es so im ersten K.O.-Rundenduell mit einem mutmaßlich schwierigeren Gegner zu tun, entweder mit der Ukraine oder Bulgarien. In der dritten Fußballliga, da steht eine englische Woche an. Das heißt, gestern und auch heute wird bzw. wurde gespielt. Und da hatte der Tabellenführer MSV Duisburg große Mühe gegen den TSV Havelse aus dem Tabellenkeller. Und trotzdem holten die Duisburger am Ende den Sieg. Burkhard Hupe war dabei.
7: Auf den letzten Drücker und mit sehr, sehr viel Glück ist der MSV Duisburg seiner Favoritenrolle gegen Havelse doch noch gerecht geworden. Ein Eigentor des Havelsers Dennis Dua in der letzten Minute der Nachspielzeit sorgte für den 2:1 Siegtreffer des MSV, der sich über weite Strecken sehr, sehr schwer tat gegen den Tabellen-17. Aus Niedersachsen. Havelse ging sogar in Führung in der ersten Hälfte durch einen Kopfball von Nduka. Duisburg fiel so gut wie gar nichts ein. Aber nach einer berechtigten gelb-roten Karte gegen den Havelser Mausehund im zweiten Durchgang kippte das Spiel. Duisburg kam durch den eingewechselten Susek zum Ausgleich. Ein sehenswerter Halbvolley aus 8 Metern. Und Susek war es dann auch, der die Flanke schlug von der linken Seite, die Dennis Dua höchst unglücklich ins eigene Tor beförderte. Und so jubelt Duisburg über einen recht schmeichelhaften 2:1 Erfolg gegen den TSV Havelse.
8: Den zweiten Sieg in Folge holte Absteiger Fortuna Düsseldorf mit dem 2:1 in Regensburg. 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Zum Schluss gibt's gute Nachrichten für die deutschen Tennismänner, denn Alexander Zverev wird für das deutsche Team am Wochenende beim Davis Cup aufschlagen. 2 Tage nach seinem Sieg bei den US Open in New York hat Zverev seine Teilnahme endgültig zugesagt. Beim Duell mit Kroatien in Halle-Westfalen geht's um die Qualifikation für das Davis Cup Finalturnier.
2: Das war der Sport mit Hendrik Lückhoff.

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1: Um 4.30 Uhr mit Olaf Knapp. Bundeskanzler Merz hat seine für kommende Woche geplante Reise zur UN-Vollversammlung in New York abgesagt. Seine Anwesenheit in Berlin sei erforderlich, heißt es aus Regierungskreisen. Aus Berlin Dietrich Karl Meurer.
2: Merz hatte ursprünglich geplant, bei den Vereinten Nationen zu sprechen. Der CDU-Chef steht nach dem Wahldebakel seiner Partei in Sachsen-Anhalt unter Druck. In der Partei wird vereinzelt über einen Wechsel an der Spitze diskutiert. Am Sonntag wird zudem in Mecklenburg-Vorpommern und Berlin gewählt. Noch am Wahlabend will Merz mit dem CDU-Präsidium über die Ergebnisse beraten. Für die folgenden Tage sind weitere Sitzungen der Parteigremien geplant. Deutschland wird bei der UNO nun von Außenminister Johann Wadephul vertreten, heißt es weiter.
1: In der Diskussion über die hohen Spritpreise fordert der Arbeitnehmerflügel der CDU Direktzahlungen für Menschen mit kleinen und mittleren Einkommen. Das hat der Vorsitzende Radke in den Zeitungen der Funke Mediengruppe deutlich gemacht. Die Grünen verlangen eine sozial gestaffelte Energiepauschale von bis zu 250 Euro pro Person. So steht es in einem Aktionsplan, aus dem das Redaktionsnetzwerk Deutschland zitiert. Gestern hatte Bundeskanzler Merz Entlastungen für Autofahrer angekündigt, ohne Einzelheiten zu nennen. Verteidigungsminister Pistorius hat bei seinem Besuch in den USA mit seinem Kollegen Hegseth eine Absichtserklärung unterzeichnet. Sie wollen bei der Produktion von Rüstungsgütern stärker als bisher zusammenarbeiten. Aus Washington Christina Nagel.
3: Schon jetzt gibt es gemeinsame Projekte. Pistorius hofft, dass es auch beim Marschflugkörper vom Typ Tomahawk langfristig zu einer Rüstungskooperation kommt. Die Bundesregierung hatte sich entschieden, die Marschflugkörper in den USA zu kaufen. Dass Deutschland viel Geld in Rüstung, auch in US-Produkte investiert, kommt in Washington positiv an. Die Tonlage habe sich verändert, sagte Pistorius nach dem Gespräch mit seinem amerikanischen Amtskollegen. Es sei eine gute Arbeitsatmosphäre gewesen.
1: 43 israelische Menschenrechts- und Friedensorganisationen haben sich mit den Machern des Dokumentarfilms NASA solidarisiert. Die Reaktionen der Regierung Netanyahu seien typisch für diktatorische Regime, heißt es in einer gemeinsamen Erklärung. Das israelische Kulturministerium droht unter anderem den Regisseuren Yuval Abraham und Rachel Shor die Staatsbürgerschaft zu entziehen. Der preisgekrönte Film beleuchtet die israelische Kriegsführung im Gazastreifen. Soldaten und Geheimdienstmitarbeiter berichten darin anonym von Kriegsverbrechen gegen palästinensische Zivilisten. Das Wetter in Deutschland am Tage wechselhaft mit Schauern und Gewittern. An den Alpen zum Teil kräftig. Gebietsweise Sonne, Höchstwerte 18 bis 26 Grad. Und am Donnerstag Sonne und Wolken, von Nordwesten später Regen bei 17 bis maximal 24 Grad. Das waren die Nachrichten.
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4: Können wir kurz halten, keine Staus zu sehen auf meinem Verkehrscomputer. Kommen Sie gut an Ihr Ziel.
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4: Heute Nacht mit Carsten Thiele. Ich grüße Sie. Ein Vorfall auf der Ostsee sorgt weiter für Spannungen. Eine russische Fregatte soll einen dänischen Militärhubschrauber mit Leuchtmunition beschossen haben. Dänemark spricht von einem ernsten Zwischenfall. Moskau weist die Vorwürfe zurück. Der russische Botschafter in Kopenhagen warf Dänemark stattdessen eine gezielte Provokation vor. Inzwischen hat sich auch EU-Kommissionspräsidentin Ursula von der Leyen zu dem Vorfall geäußert. Christian Stichler berichtet.
5: Noch gibt es keine Bilder von dem Zwischenfall auf der Ostsee, aber der Beschuss eines dänischen Helikopters mit Leuchtmunition durch eine russische Fregatte hat nun ein diplomatisches Nachspiel. Dänemark hat den russischen Botschafter einbestellt. Der dänische Rundfunk veröffentlichte eine schriftliche Stellungnahme von Wladimir Babin. Darin erklärte Russlands Botschafter in Kopenhagen, die Besatzung des Militärhubschraubers habe die Fregatte, die sich in internationalem Gewässer befunden habe, gezielt provoziert. Er warf der Besatzung Rücksichtslosigkeit vor. Dänemarks Außenminister Lars Løkke Rasmussen wies diesen Vorwurf zurück. Das, was wir tun, um unseren eigenen Nahbereich zu überwachen, ist völlig legal. Es gibt den Russen kein Recht, auf uns zu schießen, selbst wenn es sich dabei nur um Leuchtkugeln handelt. Auch EU-Kommissionspräsidentin Ursula von der Leyen verurteilte den Beschuss und nannte ihn eine gezielte Aggression und Provokation. Der Vorfall werde die Entschlossenheit der NATO zur kollektiven Abschreckung und Verteidigung nur stärken. Der dänische Rundfunk veröffentlicht ein Video, das einen ähnlichen Zwischenfall mit einem russischen Forschungsschiff von Anfang September zeigt. Bei diesem näherte sich ein Helikopter gleichen Typs bis auf wenige Meter und kreiste unmittelbar über dem Schiff. Das dänische Verteidigungsministerium wollte dazu nach Angaben des dänischen Rundfunks keine Stellungnahme abgeben. Die Spannungen zwischen Russland und Dänemark waren zuletzt gestiegen, auch weil Dänemark mehrfach Tanker der russischen Schattenflotte festgesetzt hatte. Diese transportieren russisches Öl, mit dem Moskau auch den Krieg gegen die Ukraine finanziert. Niels Fastrup, Investigativjournalist beim dänischen Rundfunk, bezeichnete die steigende Präsenz der russischen Marine auf der Ostsee als direkte Reaktion auf die Festsetzung der Tanker.
6: Und da haben wir indeed, blandet Östersjön, auch die dänische Fahrbahne.
5: Russland hat darauf reagiert, indem es eine große Marineoperation gestartet hat, bei der die Ostsee, das Kattegat, die dänischen Schifffahrtsstraßen, die Nordsee und auch der Ärmelkanal in sogenannte Patrouillenzonen unterteilt wurden. Fastrup erklärte, in jeder dieser Zonen halte sich mehr oder weniger dauerhaft ein russisches Kriegsschiff auf. Es sei damit beauftragt, ein Entern der Tanker zu verhindern. Der dänische Journalist stützt seine Recherchen nach eigenen Angaben auf Unterlagen mehrerer Verteidigungsministerien in Skandinavien und Finnland.
0: Wirtschaft.
4: Man kriegt schnell einen Termin, man bekommt Chefarztbehandlung, man bekommt mehr Leistungen. Das alles bietet die private Krankenversicherung. Klingt erstmal verlockend. Doch im Alter können die Beiträge zur Belastung werden. Vor allem, wenn die Rente oder die Pension gering ausfällt, geht für viele Versicherte die Rechnung nicht mehr auf. Ein Weg zurück in die gesetzliche ist dann aber äußerst schwierig. Wie man es trotzdem schaffen kann, berichtet Svenja Stimmig.
7: Jung und selbstständig mit einem boomenden Geschäft. Da lohnt sich die private Krankenversicherung häufig. Denn die Beiträge sind günstiger und die Leistungen oft besser als bei der gesetzlichen. Aber was, wenn das Geschäft irgendwann nicht mehr läuft? Das kann langfristig existenzbedrohend werden, sagt Julika Unger von der Verbraucherzentrale, die auch zu einem möglichen Wechsel berät.
8: Wir kriegen hier halt tatsächlich sehr oft Anrufe von Personen, die eben über 55 sind, die eben nicht mehr das hohe Einkommen haben, die eben Existenzsorgen haben, die eben diesen Beitrag für die private Krankenversicherung nicht mehr so leicht bezahlen können.
7: Und trotzdem zahlen müssen. Denn ein Wechsel zurück in die gesetzliche Krankenversicherung ist grundsätzlich nur für Versicherte unter 55 Jahren möglich. Damit wird das solidarische Prinzip der gesetzlichen Krankenversicherung sichergestellt, also dass Vielverdiener für Geringverdiener mitbezahlen. Wer zurückwechseln will, muss unter die Versicherungspflichtgrenze kommen, also weniger als 77.400 Euro brutto jährlich verdienen. Das erreicht man zum Beispiel durch eine Teilzeitvereinbarung, sagt Julika Unger.
8: Oder ich bin arbeitslos, das heißt, ich habe einen Anspruch auf Arbeitslosengeld 1 und komme dadurch eben in die Pflichtmitgliedschaft, weil das ist von Gesetzes wegen automatisch. Und wenn ich in der gesetzlichen Krankenversicherung dann bin, kann ich natürlich im Anschluss von dieser Pflichtmitgliedschaft, zum Beispiel als Arbeitslose, weiter mich freiwillig auch gesetzlich versichern.
7: Für Selbstständige, die meist nicht in die Arbeitslosenversicherung einzahlen, ist der einzige Weg dann, ihre Selbstständigkeit aufzugeben und noch vor dem 55. Lebensjahr in ein Anstellungsverhältnis zu wechseln. Danach sieht der Gesetzgeber keinen Wechsel mehr vor.
8: Selbst dieser Umweg übers EU-Ausland, der ja oft auch eine Möglichkeit darstellte für ältere Personen, ist zugemacht worden insofern, als dass ich, wenn ich schon 55 bin, dann ins EU-Ausland gehe und dort in die Sozialversicherung aufgenommen werde, reicht es nicht dafür aus, dass ich dann zurückkehre und in die gesetzliche hier aufgenommen werde.
7: Wer seine Versicherungsbeiträge dennoch senken möchte, hat dann nur noch die Möglichkeit, innerhalb der privaten Krankenversicherung den Tarif zu wechseln. Alle privaten Krankenversicherer müssen einen Basistarif anbieten. Der ist bei Leistungen und Beitragshöhe mit der gesetzlichen Krankenversicherung vergleichbar. Besser ist es aber, schon vor dem Abschluss einer privaten Krankenversicherung zu prüfen, ob die Beiträge auch im Rentenalter noch bezahlbar sind.
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4: Am Wochenende sind in Russland Parlamentswahlen, falls man von Wahlen überhaupt sprechen kann. Denn mit Demokratie haben die Parlamentswahlen in Russland wohl nur wenig zu tun. Sie sollen vor allem eines zeigen: breite Unterstützung für Präsident Putin im eigenen Land und gegenüber der internationalen Öffentlichkeit. Aber welche Bedeutung haben diese Wahlen dann tatsächlich? Wie frei und wie offen können die Menschen wählen? Und wie blicken Wahlberechtigte in Russland und auch hier in Deutschland auf die Abstimmung? Darüber hat meine WDR-Kollegin Elif Schennel mit Andrei Gurkow gesprochen. Er ist Autor und Journalist. Und zunächst ging es um die zentrale Frage: Welche Bedeutung haben die Parlamentswahlen am Wochenende?
9: Politisch ist es ein Non-Event, aber der Kreml, Putin braucht das, und das ist so in autoritären Regimen üblich, um sich legitimieren zu lassen, um zu zeigen, dass die Bevölkerung den Kurs unterstützt. Im Grunde genommen wird das als eine Art Referendum dargestellt werden für eine breite Unterstützung des jetzigen Kurses, und der jetzige Kurs ist der Krieg gegen die Ukraine. Wie die Zusammensetzung dann im Kreml entschieden wird, das wird der Kreml dann auch weiter sehen. Es ist aber auch ein Stresstest für die Gouverneure und die Behörden vor Ort, weil sie müssen die Ergebnisse liefern, die der Kreml von ihnen erwartet. Aber viel von der künftigen Duma würde ich nicht erwarten. Der einzige oder die einzige Partei, die klar sich gegen den Krieg ausgesprochen hat, die Jabloko-Partei, ist von dieser Wahl ausgeschlossen.
10: Was sind denn die Themen, die jetzt Russinnen und Russen eigentlich in Russland so bewältigen? Was beschäftigt sie? Also der Krieg in Anführungszeichen ist ja für sie auch spürbar. Was sind die Themen, über die jetzt gerade viel gesprochen wird?
9: Also die letzten 4,5 Jahre war die Situation irgendwo, läuft ein oder kämpft ein Expeditionskorps, wie das in den Kolonialkriegen des 19. Jahrhunderts war, aber das Land lebt in einem Zustand der Normalität. Diese Normalität ist in diesem Sommer verschwunden. Eine jüngste Umfrage des Levada-Zentrums, eines Meinungsforschungsinstituts, dem man vertrauen kann, zeigt, den ganzen Sommer über, also Juni, Juli, August, waren die Angriffe ukrainischer Drohnen auf russische Städte das Thema, woran sich die Leute am meisten erinnern. Das zweite, eine direkte Folge der Angriffe auf die Raffinerien in Russland, war die Benzinknappheit. Ein weiteres Thema ist das Abschalten des mobilen Internets oder das schlechte Arbeiten des mobilen Internets. Das ist eine Maßnahme der Behörden, angeblich um das Lenken der Drohnen zu beeinträchtigen. Aber die Drohnen kommen trotzdem, deswegen vermuten viele, das wird gemacht, um die Leute vom Internet abzuhalten und ihnen weniger Möglichkeiten zu geben, sich im Internet zu informieren. Trotzdem, dieselbe Umfrage zeigt, an die 60% sagen, wir sind in einer guten Stimmung, in einem normalen Zustand. Also es ist eine etwas surreale Situation. Es ist Krieg, der Krieg ist mittlerweile angekommen. Irgendwann brennt in dieser oder einer anderen Stadt eine Raffinerie oder man hört nachts Sirenen. Also richtig Krieg mit Sirenen, mit Flakfeuer und so weiter, und lebt danach sein Leben weiter.
10: Haben Sie eine Erklärung dafür?
9: Es ist ein Phänomen der russischen Mentalität. Ich will Ihnen noch sozusagen noch extremer ein Bild liefern. In den letzten Tagen wurden in Sochi Öltanks, also Reservoire für die Ölversorgung des Flughafens, aber auch der Truppen angegriffen. Und Sie haben also ein Bild, dass da eine schwarze Rauchwolke über den Strand zieht und am Strand liegen Menschen, sonnen sich und gehen ins Wasser und baden. Das ist der Zustand, der jetzige Zustand der russischen Gesellschaft. Sehr surreal, für hiesige Verhältnisse absolut nicht nachvollziehbar. Aber das ist die Realität. Die Leute verdrängen das, wollen das nicht wissen und in Opposition gehen, also für eine Beendigung des Krieges kämpfen, selbst am Wahltag, an der Wahlurne, das wollen die wenigsten, die allerwenigsten.
10: Also nicht mal mit dem Kreuz auf dem Wahlzettel?
9: Eventuell wird man nicht für die Partei Einiges Russland, sondern für die Kommunisten stimmen oder für die extrem rechte, sogenannte liberal-demokratische Partei. Mhm. Aber da wird sich auch der Protest versanden.
10: Gibt es denn überhaupt noch Räume, in denen Bürgerinnen und Bürger sicher eine oppositionelle Meinung äußern können.
9: Verstehen Sie, das ist das Wort der Definition, was wir oppositionell verstehen. Also in den sozialen Medien finden Sie unzählige Videos, die Russen sind eh sehr Social Media affin, wo die Leute sich darüber empören, dass es kein Benzin gibt. Und Benzin gibt es nicht, weil die Raffinerien in Brand geschossen worden sind, weil die Ukraine natürlich zurückschlägt und die Treibstoffversorgung auch der russischen Armee beeinträchtigen will. Aber die Leute empören sich, dass das Benzin nicht da ist oder dass man sie nicht rechtzeitig informiert hat oder anderes Thema, dass man keine Sirenen eingeschaltet hat und auf einmal die Drohnen ohne Vorwarnung gekommen sind. Aber das kann man nicht als Opposition betrachten. Und wenn die Leute dann irgendwie zum Grüppchen auf die Straße gehen, dann sind das eher lokale Probleme, weiß ich, das Warmwasser funktioniert nicht oder sowas. Oder
10: weil es ja einfach auch gefährlich ist, wahrscheinlich, sich politisch zu äußern.
9: Ich glaube zumindest nicht, dass, wenn es ungefährlich wäre, sich sehr viele politisch engagieren würden. Die Enttäuschung oder die über die Demokratie, auch die Distanz zur Demokratie, hat in den 26 Jahren von Putin-Herrschaft enorm zugenommen. Die Leute leben ihr Leben und
10: so eine Entpolitisierung?
9: Absolut. Mhm. Entpolitisierung ist genau das richtige Wort.
10: Ja, das macht es ja dann einfacher zu regieren, vermutlich.
9: Absolut. Und Wahlen als einen großen Triumph und die Unterstützung des eingeschlagenen Kurses zu präsentieren.
10: Ich habe gesagt, in Deutschland, auch in Nordrhein-Westfalen, gibt es eine große, große Gruppe an Menschen, die auch einen russischen Pass haben. Die dürfen auch wählen gehen. Wie erleben Sie, wie Russlandstämmige zur Wahl stehen in Deutschland?
9: Nun, wir hatten ein Beispiel der Wahlen, der sogenannten Wahlen, der Präsidentenwahlen vor 2 Jahren, wo das in dem nun geschlossenen Konsulat, und es ist ja nicht zufällig, dass das Konsulat in Bonn zum 18. September geschlossen wurde. Also man hat das Auswärtige Amt der Bundesrepublik Deutschland hat sehr klar dem Konsulat die Möglichkeit gegeben, ein Fest zu veranstalten. Denn das ist die sowjetische Tradition. Bei Wahlen, man wählt nicht, weil man hat keine Wahl. Aber es wird so eine Art Volksfeststimmung geschaffen. Und das letzte Mal hat man das vor 2 Jahren gesehen. Es gab auch Reportagen im deutschen Fernsehen, wie die Leute begeistert sagten, ich habe für Putin gestimmt oder wir grüßen Putin. Wohlgemerkt, ein großer Teil dieser Menschen haben sowohl einen russischen als auch einen deutschen Pass. Und das ist natürlich ein Problem. Und diese Menschen, ein innenpolitisches Problem für Deutschland. Und diese Menschen haben natürlich ein Problem, dass weniger zur Wahl fahren werden, weil sonst müsste man nach Berlin aufbrechen. Genau. Das ist jetzt die einzige Stelle, wo gewählt werden könnte. Aber dass es in russischsprachigen Kreisen in Deutschland böses Blut geben wird oder gibt, da lege ich meine Hand ins Feuer dafür. Wobei das böse Blut wird nicht gegen Putin und seinen Krieg, sondern gegen die Bundesregierung sein.
10: Wo stehen wir aus Ihrer Perspektive mit unserer aktuellen Bundesregierung in Bezug auf die russische Politik, auf die deutsch-russische Politik?
9: Naja, die Diskussion.

0: potenziellen Aggressor schwächt und die Möglichkeit in die Zukunft verschiebt, dass es auch Probleme an der Ostflanke der NATO, sprich im Baltikum, in Estland, Litauen, Lettland oder beispielsweise in Finnland oder in Schweden geben könnte.
1: Gibt es aus Ihrer Sicht realistische Formen, kommunikativ an Putin heranzukommen?
0: Wir haben das ganze Jahr über, das vorige Jahr, gesehen, wie der mächtigste Mann der Welt, der US-Präsident Donald Trump, versuchte, irgendwie einen Deal, wie er es nannte, mit Putin hinzukriegen. Wenn Trump es nicht hinkriegt, eigentlich schon das zweite Jahr, 1,5 Jahre ist er dabei, und trotzdem nichts erreicht hat, ist es ziemlich naiv zu glauben, dass, weiß ich, eine Parlamentarierdelegation aus deutschen Bundesländern da was erreichen könnte.
2: Sagt Andrei Gorkow, Autor und Journalist, zu den anstehenden Parlamentswahlen in Russland.
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2: Für die österreichische Regisseurin Marie Kreutzer war es ein Albtraum. Da wurde ihr Film Corsage über die alternde Kaiserin Sissi vor 4 Jahren von der Kritik gefeiert, aber gleichzeitig wurde gegen ihren männlichen Hauptdarsteller Florian Teichtmeister ermittelt. Der Vorwurf: Besitz von Kinderpornografie. Eine traumatische Erfahrung, die die Regisseurin verarbeitet hat. Ihr neuer Film Gentle Monster greift das sensible Thema auf. Walli Müller hat ihn schon gesehen.
4: Was jetzt wie die Flucht nach vorn wirkt, hatte Marie Kreutzer als Filmidee tatsächlich schon vorher im Kopf.
5: Also ich habe dann schon an dem Projekt gearbeitet, recherchiert, geschrieben, habe aber dann eben Corsage gemacht. Und als dann die genannte Causa aufgekommen ist, habe ich zuerst gedacht, ich kann den Film jetzt nicht mehr machen. Aber relativ bald danach eingesehen, ich muss ihn wahrscheinlich erst recht machen, weil sich ja gerade bestätigt hat, was ich auch in meiner Recherche gelernt habe oder was mir klar geworden ist, dass ich eben auch ganz sicher Täter im Umfeld habe.
4: In Gentle Monster steht nun nicht der Täter im Mittelpunkt, sondern die Frau, die ihn arglos liebt, bis ihr der Boden unter den Füßen weggezogen wird. Die Französin Lucy, gespielt von Léa Seydoux, ist mit Ehemann Philipp aufs bayerische Land gezogen, wo er sein Burnout kurieren will. Eines Tages jedoch steht die Polizei mit Durchsuchungsbefehl vor der Tür.
6: Was ist los?
7: Frau Weiß nehme ich an. Elsa Kühn, Kriminalpolizei München. Wir ermitteln gegen ihren Mann und stellen seine Datenträger sicher.
4: Die Vorwürfe gegen den Ehemann stürzen Lucy dann in ein schwarzes Loch. Kinderpornografische Bilder auf seinem Computer. Nur aus beruflichen Gründen, beteuert er, und sie würde es ihm gerne glauben, fürchtet aber doch um den gemeinsamen Sohn. Könnte auch er zum Opfer geworden sein? Instinktiv packt sie das Kind ins Auto und flieht zu ihrer Mutter. Aber ihre Sorge teilen kann sie mit niemandem.
5: Sie müssen sich vorstellen, also sowas erzählt man ja nicht gerne im Freundeskreis. Wenn ich jetzt eine normale Beziehungskrise mit meinem Mann habe, dann spreche ich mit meinen Freundinnen drüber. Aber wenn es um so einen Fall geht, weiß man ja, in der Sekunde, wo man das ausspricht, ist der für alle Leute sozial für immer gestorben und geächtet.
4: Deshalb wird für Lucy im Film die ermittelnde Polizistin zur wichtigen Bezugsperson, weil sie ohnehin Bescheid weiß.
8: Wie geht es weiter?
7: Mit der Auswertung der Datenträger, das kann Monate dauern. Fälle, in denen wir davon ausgehen müssen, dass aktuell Übergriffe stattfinden, werden vorgereiht und schneller bearbeitet, um die Betroffenen zu finden und in Sicherheit zu bringen. Aber im Falle Ihres Mannes ist die Sachlage mutmaßlich eine andere.
8: Are you saying it's not that bad?
7: Das kann ich Ihnen noch nicht sagen. Für eine Hausdurchsuchung hat es gereicht.
4: Jella Haase spielt die Ermittlerin mit eindrucksvoller Ruhe und Sachlichkeit. Spürbar die einzige Art, mit den Ungeheuerlichkeiten fertig zu werden, die sie bei der Soko-Pädokriminalität täglich wegstecken muss. Ein toller, weil sinnvoller Job, findet Elsa.
7: It's the best job I ever had. It's the first one that makes sense.
5: Der Satz ist 1:1, ein Zitat. Ich habe mit Polizeiermittlerinnen auf verschiedenen Ebenen gesprochen, natürlich auch mit Juristinnen, Psychologinnen und so weiter. Aber in diese Abteilung muss man nicht gehen. Das ist ein bewusster Schritt, weil es ihnen wichtig ist. Und sie haben das Gefühl, und das stimmt ja auch, dass sie einfach eine sehr sinnvolle Arbeit machen.
4: Auf Jella Haase muss man erst mal kommen in der Rolle. Dass die Regisseurin den Geistesblitz hatte, die lustige Chantal im Märchenland als Polizistin in so heikler Mission zu besetzen, ist ein absoluter Gewinn für den Film. Und Haase kann ihre schauspielerische Bandbreite zeigen. Marie Kreutzer gelingt es, dem Publikum einen Zugang zum Tabuthema zu öffnen, über die Perspektive der Ehefrau, die sich quälende Fragen stellen muss. Liebe ich ein Monster? Und konnte oder wollte ich das nicht sehen?
5: Man kann ein sehr netter, aufmerksamer Mensch sein und trotzdem schreckliche Dinge tun. Und das schließt sich nicht aus. Und das ist der Konflikt, mit dem wir als Menschen miteinander ja auch leben müssen.
4: Zur Wahrheit gehört, dass die Zahl der von Natur aus pädophil Veranlagten gar nicht so niedrig ist. Sich Hilfe zu suchen.

0: Untersuchen fiele womöglich leichter, wenn das Thema weniger totgeschwiegen würde. Aber noch etwas anderes hat Kreuzer bei ihrer Recherche gelernt.
1: Ungefähr 60% der Täter haben diese Neigung gar nicht. Die werden aus anderen Gründen zu Gewalttätern gegenüber Kindern. Also es ist einfach viel schwieriger und viel differenzierter, wie so oft die Dinge im Leben.
0: In Gentle Monster gelingt ihr genau dieser differenzierte Blick auf die schmerzlichen Abgründe der menschlichen Seele. In leisem Ton, die Dämme brechen innerlich, ein eindringliches Drama.
2: Ein Kinotipp von Walli Müller.
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4: Für viele Menschen, die täglich das Auto brauchen, ist eine Belastungsgrenze erreicht. Und ich bin der Meinung, dass wir handeln müssen.
2: Bundeskanzler Merz verspricht, die Bundesregierung will den inzwischen schon astronomisch hohen Spritpreisen entgegenwirken. Wie und wann, das wird noch diskutiert. Unser Gastkommentar kommt heute von Beatrice Achterberg, Politikredakteurin der Neuen Zürcher Zeitung in Berlin. Sie sagt, Spritpreis senken ja, aber...
5: 3 Euro könnte der Liter Diesel bald kosten. Bundeskanzler Merz, politisch unter Druck, wittert eine Gelegenheit, etwas für seine Beliebtheitswerte zu tun. Runter mit den Spritpreisen. Das mag aktionistisch sein, falsch wäre eine Steuersenkung aber nicht. Nur bitte nicht wieder als Tankrabatt auf Zeit, beschlossen kurz vor einer Wahl und ein paar Wochen später wieder abgeschafft. Denn den bezahlt am Ende nicht der Staat, sondern der Steuerzahler selbst. Erst verzichtet der Bund für ein paar Monate auf Milliarden, danach steigen die Steuern wieder. Das ist nur teures politisches Strohfeuer. Wenn CDU und CSU es ernst meinen, sollten sie dauerhaft an die Abgaben ran. An die Energiesteuer und an den CO2-Preis. Allein der macht derzeit rund 18 Cent beim Benzin und 20 Cent bei Diesel aus. Weg damit. Dauerhaft.
2: Ein Kommentar von Beatrice Achterberg von der Neuen Zürcher Zeitung. Dorothee Holz vom Deutschlandfunk meint...
6: Rekordpreise bei E10 und vielleicht auch bald bei Diesel tun richtig weh, aber nicht allen gleich weh. Wer sich für ein großes Auto mit hohem Benzinverbrauch entschieden hat, sorry, ist selbst schuld. Menschen mit niedrigem Einkommen, die auf ihr Auto angewiesen sind, Handwerksbetriebe, Logistiker, die trifft es viel härter. Nur die sollte man tatsächlich entlasten. Wer nach dem Gießkannenprinzip handelt, sendet ein fatales Signal. Ihr müsst an eurem Verhalten nichts ändern, auch wenn Öl knapp ist, der Staat regelt alles. Dabei hat der hohe Ölpreis nachweislich positive Effekte. In Deutschland hat der Absatz von E-Autos in den vergangenen Monaten rasant angezogen, ebenso die Nachfrage nach Wärmepumpen. Das wird auch staatlich gefördert und das ist gut so, denn damit sinkt auch die Abhängigkeit von Öl und von Gas. Denn diese Abhängigkeit macht uns ärmer.
2: Ein Kommentar von Dorothee Holz vom Deutschlandfunk. Ähnlich sieht es das Handelsblatt aus Düsseldorf, das einen Spritpreisdeckel ablehnt, wie ihn CSU-Chef Söder fordert.
7: Söder sollte auf Wirtschaftsministerin Reiche hören, die gezielte Hilfen für einkommensschwache Haushalte vorschlägt. Auf diese Weise ließe sich gezielt helfen, ohne aber Milliarden der Steuerzahler wirkungslos zu verschwenden. Die technischen Voraussetzungen stehen zur Verfügung, um das Geld direkt an die Bedürftigen auszuzahlen.
2: Die Nürnberger Nachrichten denken über Zapfsäule und Geldbeutel hinaus.
7: Die schaffen es nicht, uns zu helfen, die Alltagsprobleme zu lösen. Solche Sätze sind derzeit häufig zu hören. Auch den Parlamentariern der Großen Koalition sollten sie nicht entgehen. Umso erstaunlicher ist, wie wenig passiert. Deutlicher, als es in Sachsen-Anhalt der Fall gewesen ist, kann ein Warnschuss nicht ausfallen. Deshalb sollte das Motto der Berliner Koalitionäre lauten: Außergewöhnliche Zeiten erfordern ungewöhnliche Maßnahmen. Wer jetzt die Spritpreise senkt, dämpft auch die Erfolgsaussichten der Radikalen und Extremisten.
2: Und die Augsburger Allgemeine hält fest:
7: Die Houthi setzen fort, was der Iran in der Straße von Hormus begonnen hat. Nicht mit Bomben und Terror traktieren Teheran und seine Verbündeten den Feind, sondern dort, wo er besonders schutzlos ist, bei der Wirtschaft. In die Hand gedrückt hat ihnen diesen Trumpf Donald Trump. Durch seinen strategielosen Krieg gegen den Iran hat ausgerechnet der selbsternannte größte Dealmaker der Welt großen Schaden zugefügt.
2: Das waren die Standpunkte, heute zusammengestellt von Martin Seiler. Die Spritpreise. Da muss man doch was machen können, hat sich Bundeskanzler Merz nun endlich gedacht und gesagt, dass die Regierung was tun will gegen die hohen Spritpreise. Aber was? Das ist noch, sagen wir, eine Leerstelle, ein Platzhalter. Die Spritpreise gleich nochmal ausführlich nach den Nachrichten unser Thema. Dann schauen wir auch schon mal voraus auf die Rede zur Lage der Europäischen Union, die Ursula von der Leyen heute halten wird. Themen gibt's ja genug. Der russische Krieg gegen die Ukraine, die Migration, die Inflation, die Energiepreise. Was kann Europa erwarten von Ursula von der Leyen und ihrer Rede zur Lage der Europäischen Union? Das erfahren Sie gleich. Und später geht's noch um den Campingboom in Deutschland. 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
1: Um 5 Uhr mit Olaf Knapp. Bundeskanzler Merz hat seine für nächste Woche geplante Reise nach New York zur UN-Vollversammlung abgesagt. Außerdem wurde eine Präsidiumssitzung der CDU auf Sonntagabend vorgezogen, bei der es mehreren Medien zufolge schon um seine Zukunft als Kanzler gehen könnte. Nach Einschätzung von Hauptstadtkorrespondent Matthias Deiß hängt extrem viel an den beiden Landtagswahlen am Sonntag.
2: Ja, die Generalvollversammlung, das ist die große Weltbühne, die Friedrich Merz da sausen lässt. Das macht er nicht gerne. Er werde die Reise nicht antreten, da seine Präsenz in Berlin erforderlich ist, hören wir aus Regierungskreisen. Heißt übersetzt, die Hütte brennt, und zwar so richtig. Friedrich Merz fürchtet eine Schockwelle nach den Landtagswahlen am kommenden Sonntag. Er kämpft um sein Amt. Er muss die Lage beruhigen. Das geht nur vor Ort hier in Berlin.
1: Wenn sich heute Vormittag das Bundeskabinett trifft, soll es am Rande auch um die hohen Spritpreise gehen. Kanzler Merz hat Entlastung angekündigt, aber keine Details genannt. Aus der Nachrichtenredaktion Markus Weber.
3: Umweltminister Schneider geht davon aus, dass die Mehrwertsteuer auf Benzin und Diesel gesenkt wird. Man sei jetzt in der Abstimmung innerhalb der Bundesregierung über die Maßnahmen. Der CDU-Arbeitnehmerflügel fordert Direktzahlungen an Menschen mit kleinen und mittleren Einkommen. Das hat der Vorsitzende Radke in den Zeitungen der Funke Mediengruppe deutlich gemacht. Vor einem Tankrabatt oder pauschalen Preisdeckeln warnte die Wirtschaftsweise Schnitzer. Sie sagte der Rheinischen Post, beide Maßnahmen wären aus ökonomischer Sicht der falsche Weg.
1: Eine über Litauen von NATO-Kampfjets abgeschossene Drohne war nach Angaben des litauischen Verteidigungsministeriums mit Sprengstoff bestückt. Die Sprengladung sei von Spezialkräften entschärft worden, hieß es. Die Drohne werde noch untersucht und analysiert. Nach ersten Erkenntnissen kam die Drohne in der vergangenen Nacht wahrscheinlich von Belarus aus in den litauischen Luftraum. Seit Beginn des Ukraine-Krieges hat es schon mehrere Vorfälle mit Drohnen in den baltischen Staaten gegeben. In der diesjährigen Sommerreisezeit hat es mehr Staus gegeben als vor einem Jahr. Das zeigen Daten des ADAC. Demnach waren die Staus im Durchschnitt aber kürzer und die gesamte Dauer nahm deswegen nur geringfügig zu. Die meisten Staus wurden zum Ferienstart in Nordrhein-Westfalen registriert. Hauptstautag blieb der Freitag. Häufigste Ursache für Stillstand auf den Straßen waren Baustellen. Das waren die Nachrichten. Das Wetter in Deutschland. Am Tage wechselhaft mit Schauern und Gewittern, an den Alpen zum Teil kräftig, gebietsweise Sonne, Höchstwerte 18 bis 26 Grad. Und am Donnerstag Sonne und Wolken, von Nordwesten später Regen, 17 bis 24 Grad. Es ist 5.03 Uhr.
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4: Die Autobahn 1 Osnabrück Richtung Bremen ist zwischen Wildeshausen West und Wildeshausen Nord gesperrt. Das dauert bis 6 Uhr, solange laufen dort Bauarbeiten. Die Autobahn 1 Hamburg Richtung Lübeck ist zwischen dem Kreuz Bargteheide und Bad Oldesloe auch bis 6 Uhr gesperrt, da wird die Fahrbahn erneuert. Und die A40 Essen Richtung Dortmund ist zwischen dem Dreieck Bochum West und Bochum Zentrum wegen einer Baustelle bis nächste Woche Freitag gesperrt. Das war's vom Verkehr.
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4: Aus dem Studio von NDR Info in Hamburg, heute mit Carsten Thiele. Ich wünsche Ihnen einen schönen guten Morgen. Ich freue mich, dass Sie an diesem frühen Mittwoch ein Ohr haben für alles, was heute wichtig ist zu wissen. Und ich kann mir vorstellen, dass gerade die Autopendler unter Ihnen gehofft haben, dass es was Neues gibt zum Thema Spritpreise. Die Bundesregierung will die Menschen ja entlasten, die viel hinterm Steuer sitzen. Bundeskanzler Merz hat dazu rasch Vorschläge angekündigt. Aber wie genau diese Hilfe aussehen soll, darüber ist sich die schwarz-rote Koalition noch nicht so richtig einig. Dietrich Kallmeurer berichtet.
5: Darauf warten viele Autofahrer sehnlichst. Bundeskanzler Friedrich Merz stellt wegen der hohen Spritpreise Entlastungen in Aussicht. Wie die aussehen, lässt er allerdings noch offen.
6: Das genaue Instrumentarium steht noch nicht fest. Sie können aber davon ausgehen, dass wir sehr bald einen Vorschlag dazu vorlegen werden.
5: Ursache für die hohen Spritpreise sind vor allem die Folgen des Krieges im Nahen Osten. Beschädigte Raffinerien und gestörte Transportwege haben Öl und Kraftstoffe auf dem Weltmarkt verknappt. Die Bundesregierung hat bereits reagiert. Seit April dürfen Tankstellen ihre Preise grundsätzlich nur noch einmal am Tag erhöhen. Außerdem erhielt das Bundeskartellamt zusätzliche Befugnisse gegen mögliche Preistreiberei. Dass eine neue Entlastung finanziert werden muss, spielt auch in der Debatte innerhalb der Koalition eine wichtige Rolle. Finanzminister Lars Klingbeil beobachtet, dass die Preise für Benzin und Diesel zuletzt deutlich stärker zugelegt haben als die für Rohöl. Für den SPD-Politiker ist das ein Hinweis darauf, dass die Mineralölkonzerne von der Krise profitieren.
7: Wir sehen, dass die Konzerne die Krise ausnutzen und hier die Abzocke vorantreiben.
5: Nach Vorstellung Klingbeils sollen europaweit Krisengewinne abgeschöpft werden und die Einnahmen an Verbraucher zurückfließen. Amon Zorn ist Vizechef der SPD-Fraktion im Bundestag und Mitglied der koalitionsinternen Taskforce Spritpreise. Er erklärt die Vorstellungen der Sozialdemokraten.
8: Die Übergewinnsteuer, da geht es darum, die Krisenprofite, die in der Vergangenheit entstanden sind, abzuschöpfen. Und der Preisdeckel, eine Preisobergrenze, da geht es darum, zu begrenzen, wie hoch die Spritpreise steigen dürfen.
5: Einen Preisdeckel machen Länder wie Belgien und Luxemburg vor. Nach Ansicht Zorns könnte die Übergewinnsteuer zusätzliche Spielräume schaffen. Kanzler Merz lehnt die Forderung nach einer solchen Steuer dagegen ausdrücklich ab. Der CDU-Chef sieht keine ausreichende faktische und rechtliche Grundlage. Zudem warnt er vor zusätzlichen Belastungen für die Raffinerien.
9: Diese Raffinerien stehen selbst unter erheblichem wirtschaftlichen Druck. Wir müssen umgekehrt ein hohes Interesse daran haben, dass wir in Deutschland Raffinerien behalten. Und das werden wir nicht schaffen, wenn wir jetzt diese Unternehmen, die selbst erhebliche Schwierigkeiten im Markt haben, auch noch zusätzlich besteuern.
5: Die Union setzt stattdessen auf andere Instrumente. Wirtschaftsministerin Katharina Reiche von der CDU schweben Direktzahlungen für Menschen mit niedrigen Einkommen vor. Und der Energieexperte Andreas Lenz von der CSU verweist auf die zeitweise Steuersenkung im Frühjahr und sagt:
10: Der Staat muss aus meiner Sicht in erster Linie die staatlichen Preisbestandteile senken. Das heißt, die Energiesteuer, aber auch die CO2-Abgabe stehen hier zur Disposition, damit der Sprit wieder bezahlbar wird.
5: Die Vorstellungen in der schwarz-roten Koalition gehen auseinander. Doch der Druck auf die Politik ist hoch. Tanken ist in Deutschland derzeit so teuer wie nie. Friedrich Merz sieht Handlungsbedarf.
6: Für viele Menschen, die täglich das Auto brauchen, ist eine Belastungsgrenze erreicht.
5: Welche Entlastung kommt, darüber dürfte zumindest am Rande der heutigen Kabinettssitzung gesprochen werden.
4: Man darf nicht vergessen, nicht für alle Menschen in Deutschland sind die Spritpreise derzeit das Aufregerthema. Viele junge Leute in den größeren Städten zum Beispiel entscheiden sich heutzutage bewusst gegen einen Führerschein. Dafür haben sie andere Sorgen. Bundeskanzler Friedrich Merz hat am Abend mit jungen Leuten in der Konrad-Adenauer-Stiftung in Berlin diskutiert. Er hat versucht, für seinen Regierungskurs zu werben, aber ein Heimspiel war es trotzdem nicht. Jakob Meyer berichtet.
11: Schwierige Landtagswahlen am Sonntag in Mecklenburg-Vorpommern und Berlin sowie massive Kritik aus der eigenen Partei. Friedrich Merz hat derzeit nicht allzu viele Wohlfühltermine in Berlin. Gestern waren es gleich zwei. Am Morgen der Empfang für die Preisträgerinnen und Träger von Jugend forscht im Kanzleramt. Am Abend die Diskussion mit jungen Leuten bei der CDU-nahen Konrad-Adenauer-Stiftung. Scheinbar ein Heimspiel für den Bundeskanzler und Parteichef.
6: Zunächst herzlichen Dank für die wirklich sehr freundliche und liebevolle Begrüßung.
11: Aber schon die zweite Frage zielt auf den Kern von Merz' Problem, die Kommunikation, bei der er selbst Schwierigkeiten einräumt und Besserung gelobt hat. Ein junger Berliner, der für die CDU Wahlkampf macht, berichtet von großer Unzufriedenheit auf den Straßen. Warum hole die Bundesregierung gerade junge Leute nicht ab? Die Antwort:
6: Ich glaube, unsere Aufgabe wird es noch mehr sein, als in der Vergangenheit mal die Erfolge herauszustellen, die Zuversicht zu geben. Wir sind ein Land, ja, unter Stress. Aber wir sind auch gleichzeitig ein Land mit fantastischen Möglichkeiten.
11: Merz zählt den Rekordwert bei Start-up-Neugründungen auf sowie sportliche Erfolge. Außerdem kommt die Rakete inzwischen regelmäßig in seiner Aufzählung vor. Das bayerische Raumfahrtunternehmen ISA Aerospace, das vor kurzem bei einem Testflug einer Trägerrakete erfolgreich Satelliten in die Erdumlaufbahn gebracht hat.
6: Wir müssen uns mal wieder angewöhnen, über unsere Erfolge besser zu sprechen. Und das, was gelungen ist, mindestens genauso herausstellen wie das, was möglicherweise im ersten Anlauf mal gescheitert ist.
11: Anlass der Debatte im Säulensaal einer ehemaligen Brauerei im Prenzlauer Berg. Vor 77 Jahren wurde Konrad Adenauer erstmals zum Bundeskanzler gewählt, mit 73 Jahren, und erklärte anschließend in seiner Regierungserklärung, dass die junge Generation die Zukunft Deutschlands in ihren Händen trage. Merz betont gegenüber den rund 180 jungen Leuten im Publikum:
6: Wenn ich gefragt werde, warum ich heute in diesem Amt bin und warum ich dieses Amt wollte und warum ich auch fest daran glaube, dass wir eine Chance haben, dieses Land nach vorn zu bringen, dann ist meine Antwort, weil ich mich dieser Generation verpflichtet fühle, nicht meiner, nicht der meiner Eltern, sondern der jungen Generation.
11: Eine Wirtschaftswissenschaftlerin will es konkreter wissen. Wie können die Staatsfinanzen angesichts der Lockerung der Schuldenbremse wieder nachhaltig gestaltet werden? Haben Sie den Mut, die Reformen auch gegen Widerstände durchzusetzen?
6: Vielen Dank für die Frage, und meine Antwort ist ja, ich möchte diese Reform durchsetzen.
11: Für mich gibt es jeden Grund, alles zu tun, um auf den Pfad der soliden Staatsfinanzen wieder zurückzukehren, betont Merz. Schon weil man für Kredite höhere Zinsen aus dem Bundeshaushalt zahle. Dazu gehört nach Merz' Worten eine Rentenreform, die nicht mehr einen derart hohen Bundeszuschuss erfordere. Deutschlands Schuldenrating ist nach Ansicht des Bundeskanzlers nicht in Gefahr.
6: Wenn das in Frage steht, dann stehe ich mit beiden Füßen auf der Bremse, und dann müssen wir uns über dieses Thema noch mal neu unterhalten.
11: Eine Stunde lang steht Merz am Pult mit dem Mikrofon in der Hand. Ein bisschen durchatmen für ein Wochenende, an dem sich sein politisches Schicksal entscheiden könnte. Am Schluss sagt er:
6: Das motiviert mich auch, das gibt mir auch ein Stück Kraft in einer Zeit, die verdammt nicht einfach ist. Aber dafür lohnt es sich.
4: Ein Beitrag von Jakob Mayer.
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4: Zunächst die Wetterdaten. Berlin stark bewölkt bei 18 Grad, Bremen nach Regen 16 Grad, Frankfurt am Main ein paar Wolken bei 15 Grad. Dresden bedeckter Himmel bei 18 Grad, Hannover stark bewölkt bei 17, Kiel auch stark bewölkt bei 15 Grad, Köln bedeckter Himmel bei 17 Grad. Leipzig klarer Himmel bei 18 Grad, München bedeckt bei 17, Rostock meldet Regen bei 17 Grad und Stuttgart bedeckter Himmel bei 20 Grad. Und so geht's heute wettermäßig weiter. Es gibt nur wenig Sonne, dafür Schauer und Gewitter. Das Ganze heute bei Höchstwerten zwischen 18 und 26 Grad. Am Donnerstag dann Sonne und Wolken, von Nordwesten her später Regen bei 17 bis 24 Grad.
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4: Wenn Ursula von der Leyen heute in Straßburg ihre Rede zur Lage der Europäischen Union hält, dann hält sie die in einer Zeit, in der die EU gleich an mehreren Fronten gefordert ist. Der russische Krieg gegen die Ukraine dauert an. Europa muss mehr in Sicherheit und Verteidigung investieren. Gleichzeitig geht es um Migration und den Schutz der europäischen Außengrenzen. Es geht um steigende Preise im Supermarkt und, wir wissen es, um bezahlbare Energie. Dazu noch die Folgen des Klimawandels. Hitzewellen, Dürren und verheerende Waldbrände haben in diesem Sommer wieder mal gezeigt, wie dringend da gemeinsame Lösungen gebraucht werden. Was kann Europa also erwarten von Ursula von der Leyens Rede zur Lage der Europäischen Union? Aus Brüssel, Katrin Schmidt.
12: Es ist dieses Ritual in den USA.
13: Madam Speaker, the President of the United States.
12: Also die State of the Union, erfunden im 18. Jahrhundert, die Ideengeber für den heutigen Tag in Straßburg ist. Ein Höhepunkt im EU-Politikkalender seit nunmehr 16 Jahren. Und die Rednerin heißt auch schon zum 6. Mal Ursula von der Leyen. Ein Tag der großen Ankündigungen. Europa ist im Kampf, so waren ihre ersten Worte vor einem Jahr.
14: We have a once in a generation chance to build a stronger, a more prosperous, a more secure Europe. So let's seize the moment because it's Europe's moment.
12: Eine einmalige Chance auf ein stärkeres, sicheres und wohlhabendes Europa. Viele fragen sich jetzt, wann es nun soweit ist. Denn trotz zum Beispiel eines 800 Milliarden Euro Aufrüstungspakets und europaweiter Drohneninitiative sieht die neue Sicherheitsrealität so aus, bilanziert die Kommissionschefin selbst vor wenigen Wochen.
14: It is a broader pattern of increasingly dangerous incidents.
12: Es ist ein Muster von gefährlichen Vorfällen, wiederholte Verletzungen unseres Luftraums, Drohnen, die unsere Flughäfen lahmlegen und Eingriffe in unsere kritische Infrastruktur. Die Europäer sehen sich jetzt mit einer harten Wahrheit konfrontiert. Dies ist die neue Normalität.
14: That this is the new normal.
12: Ebenso zum neuen Normal gehören die Sorgen um Europas Wettbewerbsfähigkeit. Das Problem, vor genau 2 Jahren war der von Ursula von der Leyen in Auftrag gegebene Draghi-Report noch frisch. Rund 400 Seiten Analyse, wie Europa den schleichenden wirtschaftlichen Niedergang abwenden kann, wie Industrie, Investitionen und Innovationen gepusht werden können. Geschehen aber ist nach Ansicht vieler zu wenig. Was keinesfalls allein Versäumnis der EU-Kommission ist. Dennoch, sagt Nikolai von Ondarza von der Stiftung Wissenschaft und Politik, steht Ursula von der Leyen vor dieser Aufgabe.
15: Sie wird einen Balanceakt gehen, müssen Vorschläge machen, indem sie für die europäische Wirtschaft, für die europäische Sicherheit versucht, entscheidende Weichen zu stellen, aber die auch so zu setzen, dass sie überhaupt noch Mehrheiten unter den Mitgliedstaaten organisieren kann.
12: Denn während sich die einen immer mehr Deregulierung wünschen, vor allem ein Zurückdrehen von Klima- und Nachhaltigkeitsgesetzen, fordern die anderen mehr Initiative, einen klaren Plan etwa für europäische Unabhängigkeit von kritischen Rohstoffen, für den Umgang mit den großen Social-Media-Plattformen, auch gegen den Willen der USA und vor allem das weitere Vorgehen bei künstlicher Intelligenz. Und auch ein Rückbesinnen auf das große Klimagesetz, den Green Deal, gerade nach dem Rekord-Hitzesommer. Die Ausgangslage ist also denkbar schwierig, so Politologe von Ondarza.
15: Zwar sitzt sie in der Kommission fest im Sattel, aber in den Mitgliedstaaten sieht es sehr, sehr schwierig aus. Nächstes Jahr stehen quasi Midterms an, ein europäisches Superwahljahr mit Wahlen in Frankreich, Polen, Italien, Spanien und vielen anderen. Und viele der Mitgliedstaaten sind da kaum bereit, ihre Agenda mitzugehen.
12: Gefeiert und intensiviert werden dafür andere Partnerschaften. Der heutige Gast, Kanadas Premier Mark Carney, hat sein Land zuletzt sogar als mögliches assoziiertes Mitglied der EU ins Spiel gebracht. Am Ende ist die Rede zur Lage der Union, das liegt in der Natur der Sache, ein Rundumschlag. Manche sprechen auch von einem Weihnachtsbaum, an den jeder zuvor eine Wunschkugel gehängt hat. Wie viel davon wird also wahr?
15: Bei jedem Vorschlag muss sehr genau geguckt werden, was kann man tatsächlich umsetzen. Und mit Blick auf die großen Haushaltsverhandlungen, die ja bis zum Ende dieses Jahres abgeschlossen werden sollen, was kann die EU davon eigentlich bezahlen in der sehr, sehr schwierigen Lage?
12: Aber zumindest, so von Ondarza, lässt sich an dem bis ins letzte Detail geplante Event ablesen, wo die EU-Kommissionschefin die EU hinsteuern will. Sehr viele andere, das ist das Schöne und manchmal auch Lähmende in der EU, müssen mitziehen.
4: Heute Vormittag wird in Den Haag das Urteil gegen Hashim Thaçi erwartet. Er war im Kosovo-Krieg Oberkommandeur der UÇK. Die Terrorgruppe verübte Anschläge auf serbische Polizisten und schreckte auch nicht davor zurück, Zivilisten zu töten. Viele Kosovo-Albaner sehen sie allerdings als Befreiungsarmee. Und im Krieg war sie ein taktischer Partner der NATO gegen serbische Truppen. Neben Thaçi stehen heute 3 weitere frühere UÇK-Anführer vor Gericht. Ihnen werden Kriegsverbrechen und Verbrechen gegen die Menschlichkeit vorgeworfen. Oliver Schorsch berichtet.
16: Rund 100.000 Menschen haben sich am vergangenen Samstag zu einer Großdemonstration in der kosovarischen Hauptstadt Pristina versammelt. Die Veranstaltung nennt sich Marsch für die Freiheit. Es ist eine Solidaritätskundgebung für die 4 angeklagten UÇK-Kommandeure. Mit Bussen und Autokolonnen sind Teilnehmer aus dem ganzen Kosovo angereist, aus Albanien, Albaner aus Nordmazedonien und aus verschiedenen Ländern der europäischen Diaspora. Die UÇK, die Guerilla-Armee der Kosovo-Albaner in den Kriegsjahren 1998 und 99, wird hier verehrt. Auf der Bühne hält Buna Mustafa eine emotionale Rede. Sie ist die Tochter eines ehemaligen UÇK-Kommandeurs, der vor 2 Jahren zu einer langen Haftstrafe verurteilt wurde. Die Befreiungsarmee des Kosovo UÇK ist nicht durch Zufall entstanden. Sie war eine historische Notwendigkeit. Es ist eine Armee, die aus dem Volk hervorgegangen ist. Sie hat keine Zivilisten terrorisiert. Sie hat keine Frauen, keine Familien anderer Ethnien misshandelt. Im Gegensatz zum serbischen faschistischen Regime, das Zivilisten getötet hat, Kinder massakriert hat, das vergewaltigt und missbraucht hat. Viele Kosovo-Albaner sehen sich ausschließlich als die Opfer des Kosovo-Kriegs und die Serben als die Täter. Laut internationalen Untersuchungen haben damals serbische Streitkräfte bis zu 9000 Zivilisten ermordet, überwiegend Kosovo-Albaner. Die kosovo-albanische Guerilla-Armee UÇK wird für die Tötung von bis zu 1500 Zivilisten, überwiegend Serben, verantwortlich gemacht. Bei den Urteilen vor den Kosovo-Sonderkammern in Den Haag geht es nun um den ehemaligen UÇK-Oberkommandeur Hashim Thaçi. Er war nach dem Krieg zweimal Premierminister und einmal Präsident des Kosovo. Mit ihm angeklagt sind drei weitere ehemalige UÇK-Anführer: Kadri Veseli, Recep Selimi und Jakub Krasnici. Den vier Angeklagten werden Kriegsverbrechen und Verbrechen gegen die Menschlichkeit vorgeworfen. Sie werden verantwortlich gemacht für den Mord an über 100 Personen, die Folterung von hunderten Gefangenen in rund 40 Lagern, für die Verfolgung und das Verschwindenlassen von Menschen. Die US-amerikanische Chefanklägerin Kimberly West fordert für alle Angeklagten eine Haftstrafe von jeweils 45 Jahren.
4: Wir müssen kurz unterbrechen für eine wichtige Falschfahrerwarnung. In Düsseldorf auf der Münchner Straße zwischen der A46 Düsseldorf-Bilk und Düsseldorf-Reisholz kommt Ihnen ein Falschfahrer entgegen. Vorsicht dort bitte.
16: Die Verteidiger plädieren auf Freisprüche. Sie argumentieren, dass die UÇK eine dezentrale, lokal organisierte Widerstandsbewegung gewesen sei. Es habe keine organisierte Befehlskette und keine Kontrolle durch die Angeklagten gegeben. Das Verschwindenlassen von Menschen ist eines der Verbrechen des Kosovo-Kriegs. 1200 Kosovo-Albaner gelten als verschwunden und 400 Kosovo-Serben. Die Kosovo-Serbin Silvana Marinković weiß seit 27 Jahren nicht, wo ihr Mann ist. Sie weiß nur, dass er während des Krieges von UÇK-Kämpfern entführt wurde, aus ihrem serbisch besiedelten Dorf in der Nähe von Pristina. Am 18. Juni 1999, am Tag bevor er verschwunden ist, wurde aus dem Wald auf unser Dorf Slivovo geschossen. Dann hat er mich und unsere beiden Kinder nach Gračanica gebracht und ist wieder zurück ins Dorf, um Sachen abzuholen. Er, ein Nachbar und ein Fahrer sind mit einem LKW los und dann wurden sie an einem UÇK-Checkpoint aufgehalten und gekidnappt. Wir haben noch erfahren, dass er ins Dorf Mramor gebracht wurde in ein Gefangenenlager. Aber seitdem habe ich nie wieder etwas von ihm gehört und er wurde nie gefunden. Hashim Thaçi war der Oberkommandeur der UÇK. Das Gericht wird schon wissen, was seine Verantwortung ist. Wenn er aber freigesprochen wird, dann passiert das aus politischen Gründen. Meine Töchter können sich nicht an ihren Vater erinnern. Sie waren noch zu klein. Es ist schwer für uns all die Jahre. Es ist ja schon schwer, 5 Minuten lang nicht zu wissen, wo jemand aus deiner Familie ist. Für die Kosovo-Serbin Silvana Marinković wären milde Urteile oder Freisprüche schwer zu verkraften. Bei harten Urteilen ist mit großen Protesten der Kosovo-Albaner in Pristina zu rechnen.
4: Christiane F., wir Kinder vom Bahnhof Zoo. Das Buch und der Film haben in den 80er Jahren ein erschreckend realistisches Bild von der Berliner Drogenszene gezeigt. Das Problem, das Berlin mit Drogen hat, das hat sich seitdem nicht so richtig verändert, wohl aber die Strategien, mit denen man was dagegen tun möchte. Setzte man in den 70ern und 80ern auf Verbote und Strafverfolgung, geht es heute viel stärker um Prävention und Suchtberatung. Aber weil auch das noch nicht reicht, hat der schwarz-rote Senat nun eine neue Landesstrategie Sucht beschlossen. Ute Schumacher berichtet.
17: Die neue Strategie stellt das, was es bisher an Präventions-, Beratungs- und anderen Angeboten gab, nicht auf den Kopf. Im Gegenteil. Es soll eine Ergänzung dessen sein, was es beispielsweise an Drogenkonsumräumen, Entzugsangeboten, Drugchecking und anderem gibt, sagt Berlins Gesundheitssenatorin Ina Ciborra.
18: Sucht ist kein Randphänomen. Es betrifft unsere ganze Stadt, alle Lebensbereiche, alle Lebensphasen, den öffentlichen Raum, das Arbeitsleben, die Familien, die Schule, die Freizeit. Und insgesamt hat das Phänomen Suchterkrankung erhebliche gesundheitliche, soziale und gesellschaftliche Folgen, nicht nur für die Einzelnen, sondern für das gesamte Umfeld und die gesamte Stadt.
17: Und weil es alle Lebensbereiche betrifft, ist die Sucht- und Drogenbekämpfung auch eine gesamtgesellschaftliche Aufgabe, so Ciborra. Wenn also in einem Kiez Suchterkrankte leben, gehe es nicht nur darum, den Suchterkrankten zu helfen, sondern auch die Lebenssituation der anderen Menschen in dem Kiez zu verbessern. Wie genau das in der Praxis aussehen kann, sollen die kommenden Jahre zeigen. Ziel ist es, laut Senatorin in jedem Fall, dass die Zahl der Abhängigen sinkt und die gesundheitlichen und sozialen Folgen von Sucht reduziert werden. In 5 Jahren werde dann überprüft, ob das Ziel erreicht wurde. Was die neue Strategie nicht erlaubt, ist der viel diskutierte Mikrohandel von Drogen. Auch wenn die Gesundheitssenatorin ihn sinnvoll findet.
18: Wir sehen, dass da, wo wir Mikrohandel haben, also in Zürich zum Beispiel, dass der Straßenhandel im Umfeld der Einrichtungen reduziert werden konnte, wenn die Suchterkrankten eben die Dosis, die sie für ihren Konsum benötigen, in den Einrichtungen der Suchthilfe, in den Drogenkonsumräumen bekommen können. Wir halten das für einen guten Ansatz. Es ist aber jetzt im Augenblick nicht Bestandteil dieser Strategie.
17: Der Grund? Die Koalition von CDU und SPD konnte sich schlicht nicht darauf verständigen. Laut Gesundheitssenatoren brauche es da noch politische Diskussion.
0: Sport.
19: Mit Florian Neuhaus und einer klaren Niederlage der deutschen Volleyball-Nationalmannschaft bei der Europameisterschaft gegen Frankreich. Gegen den Olympiasieger verloren die Männer von Bundestrainer Massimo Botti glatt in 3 Sätzen. Raimo Hinsdorf berichtet.
20: Im direkten Duell um den Gruppensieg sind die deutschen Volleyballer abgeschmettert worden. Gegen Olympiasieger Frankreich stand das Team von Bundestrainer Massimo Botti beim 0:3 auf verlorenem Posten. Schnell zogen die Franzosen zum Auftakt auf 10:3 davon. Deren herausragende Aufschläge brachten die Deutschen in der Annahme zu unpräzise nach vorn. Der erste Satz ging mit 21:25 verloren. Auch im zweiten Satz glänzte Frankreich mit starker Angriffsquote. Die DVV-Männer am Netz am ehesten noch über Mittelblocker Anton Brehme erfolgreich. Auch der zweite Abschnitt wurde mit 17:25 verloren. Weiter hoher Aufschlagdruck der Franzosen, die insgesamt 9 Asse schlugen. Die deutschen Männer schenkten nichts ab, hielten den dritten Satz lange offen. Letztlich die Franzosen an diesem Tag zu stark mit dem zweiten Matchball zum 25:19. Als Gruppenzweiter wird die deutsche Auswahl im Achtelfinale am Wochenende mit der Ukraine oder Bulgarien schon eine schwere Aufgabe bekommen.
19: Wir machen weiter mit Fußball und der englischen Woche in der dritten Liga. Der MSV Duisburg hat sich beim 2:1-Erfolg gegen Außenseiter TSV Havelse überraschend schwer getan. Der Spitzenreiter spielte eine halbe Stunde lang in Überzahl. Den Sieg brachte aber erst ein Eigentor des Teams aus Niedersachsen tief in der Nachspielzeit. 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Im Jahr 2028 findet das Finale der Fußball-Champions League wieder in der bayerischen Landeshauptstadt statt. Das gab die UEFA bekannt, allerdings war München auch der einzige Bewerber. Anders war es bei der zweiten Entscheidung, aber wieder hat München den Zuschlag bekommen. Und zwar für die Leichtathletik-Weltmeisterschaften 2031. DLV-Präsident Jochen Schweizer freute sich sehr.
21: Es wird einfach ganz, ganz toll. Jetzt gerade bin ich einfach nur noch geflasht. 3 Jahre harte Arbeit sind zu Ende. 5 Jahre harte Arbeit liegen vor uns. Ich freue mich einfach sehr, dass dieses Event nach Deutschland kommt. Und es ist ein starkes Signal für unsere Athletinnen und Athleten, denn ich bin der Meinung, dass Athletinnen und Athleten aus Deutschland immer zu Hause auch einmal oder jede Athletengeneration eine internationale Heimmeisterschaft erleben sollten.
19: München hofft mit dem Zuschlag jetzt auf Rückenwind für seine Olympia-Bewerbung. 2029 wird die WM übrigens in Kenias Hauptstadt Nairobi ausgetragen und damit zum ersten Mal auf dem afrikanischen Kontinent überhaupt. Rom und London gingen bei der Entscheidung des Weltverbandes leer aus. Und zum Schluss kommen wir noch zum Tennis. US Open-Sieger Alexander Zverev hat seine Teilnahme am Davis Cup zugesagt. Uli Schäfer mit den Einzelheiten.
22: Es hat ein bisschen gedauert, aber jetzt hat Alexander Zverev ja gesagt. Der US Open-Sieger kommt nach Halle in Westfalen und spielt am Wochenende im Davis Cup für Deutschland gegen Kroatien. Alle in seinem Umfeld hätten ihm davon abgeraten, hatte Zverev kurz nach seinem Erfolg bei den US Open erklärt. Und allen war klar, warum. Die Belastung in den vergangenen Wochen war enorm und wird nicht kleiner werden. Nach dem Davis Cup gibt es noch den Laver Cup und zahlreiche Turniere. Und Zverev hat da die Chance, Jannik Sinner vom Thron zu stoßen und selbst die Nummer 1 der Welt zu werden. Doch Zverev hat offenbar auch im Davis Cup noch Großes vor und will dafür sorgen, dass sich Deutschland mit einem Sieg gegen Kroatien für das Finalturnier der besten 8 Mannschaften im November in Bologna qualifiziert. Mit Zverev sind die Chancen nochmal deutlich gestiegen. Davis Cup-Kapitän Michael Kohlmann freut sich und spricht von einem tollen Zeichen für unsere Mannschaft und die deutschen Tennisfans.
19: Zverev hat zuletzt bei der Endrunde 2025 im Davis Cup mitgespielt und war mit Deutschland im Halbfinale gegen Spanien ausgeschieden.
4: Das war der Sport mit Florian Neuhaus.
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1: Um 5.30 Uhr mit Olaf Knapp. Bundeskanzler Merz bereitet sich offenbar auf ein schlechtes Abschneiden seiner Partei bei der Landtagswahl in Mecklenburg-Vorpommern vor. Der CDU-Chef reist nicht, wie geplant, zur UN-Vollversammlung in New York. Aus der Nachrichtenredaktion Christoph Tietz.
2: Statt Auftritt auf der Weltbühne bleibt Merz in der Hauptstadt. Seine Präsenz sei in Berlin erforderlich, erfuhr das ARD-Hauptstadtstudio. Bereits am frühen Sonntagabend, wenn zu den Wahlen in Mecklenburg-Vorpommern und Berlin die ersten Zahlen vorliegen, kommt Merz in der Berliner CDU-Zentrale mit dem Parteipräsidium zusammen. Dabei sind dann die wichtigsten Christdemokraten aus Bundestag, Bundesregierung und den Ländern. Und dann geht es um eine Reaktion. Und die hängt davon ab, wie groß oder klein der Zahlenwert für die CDU vor dem Prozentzeichen wirklich ist.
1: In der Diskussion über die hohen Spritpreise fordert der Arbeitnehmerflügel der CDU Direktzahlungen für Menschen mit kleinen und mittleren Einkommen. Das hat der Vorsitzende Radke in den Zeitungen der Funke Mediengruppe deutlich gemacht. Die Grünen verlangen eine sozial gestaffelte Energiepauschale von bis zu 250 Euro pro Person. So steht es in einem Aktionsplan, aus dem das Redaktionsnetzwerk Deutschland zitiert. Gestern hatte Bundeskanzler Merz Entlastungen für Autofahrer angekündigt, ohne Einzelheiten zu nennen. Verteidigungsminister Pistorius hat bei seinem Besuch in den USA mit seinem Kollegen Hegseth eine Absichtserklärung unterzeichnet. Sie wollen bei der Produktion von Rüstungsgütern stärker als bisher zusammenarbeiten. Aus Washington, Christina Nagel.
3: Schon jetzt gibt es gemeinsame Projekte. Pistorius hofft, dass es auch beim Marschflugkörper vom Typ Tomahawk langfristig zu einer Rüstungskooperation kommt. Die Bundesregierung hatte sich entschieden, die Marschflugkörper in den USA zu kaufen. Dass Deutschland viel Geld in Rüstung, auch in US-Produkte investiert, kommt in Washington positiv an. Die Tonlage habe sich verändert, sagte Pistorius nach dem Gespräch mit seinem amerikanischen Amtskollegen. Es sei eine gute Arbeitsatmosphäre gewesen.
1: EU-Kommissionspräsidentin von der Leyen hält heute eine Rede zur Lage der Europäischen Union. Es wird erwartet, dass die deutsche Politikerin im Europaparlament in Straßburg neue Projekte und Initiativen für die nächsten 12 Monate ankündigt. Dabei dürfte es unter anderem darum gehen, ab welchem Alter Minderjährige Social-Media-Plattformen nutzen dürfen. Nach dem Andrang von Migranten auf die spanische Exklave Ceuta dürfte auch Migration ein Thema ihrer Rede sein. Das Wetter in Deutschland. Am Tage wechselhaft, mit Schauern und Gewittern, an den Alpen zum Teil kräftig. Gebietsweise Sonne, Höchstwerte 18 bis 26 Grad. Am Donnerstag Sonne und Wolken, von Nordwesten später Regen, bei 17 bis 24 Grad. Das waren die Nachrichten.
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4: Ich habe zunächst die Entwarnung für Düsseldorf, Münchner Straße, Bilk-Holthausen. Kein Falschfahrer mehr unterwegs zwischen der A46, Düsseldorf-Bilk und Düsseldorf-Reisholz. Die Autobahn 1, Hamburg Richtung Lübeck, ist zwischen dem Kreuz Bargteheide und Bad Oldesloe noch bis 6 Uhr gesperrt. Da wird die Fahrbahn erneuert. Die A40, Essen Richtung Dortmund, ist zwischen dem Dreieck Bochum-West und Bochum-Zentrum wegen einer Baustelle noch bis nächste Woche Freitag gesperrt. Und noch ein Hinweis für Hamburg. Kollaustraße stadteinwärts in Höhe Lockstätte-Holt sind die Ampeln außer Betrieb. Bitte auf die Vorfahrt achten.
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4: Aus dem Studio von NDR Info in Hamburg mit Carsten Thiele. Schönen guten Morgen. Im Jemen spitzt sich die humanitäre Lage weiter zu. Während die Houthi-Miliz ihren Vormarsch an der Westküste fortsetzt und die strategisch wichtige Meerenge Bab al-Mandab kontrolliert, geraten immer mehr Menschen zwischen die Fronten. Über 100.000 Menschen sind bereits geflohen. Viele leben in improvisierten Lagern, haben kaum Essen und kaum Medikamente. Während die Welt vor allem auf blockierte Handelsrouten und steigende Ölpreise schaut, geht es für die Menschen im Jemen ums Überleben. Anna Osius berichtet.
5: Der Wind fegt über Plastikplanen in einem improvisierten Flüchtlingslager im Südwesten des Jemen. Bilder der Nachrichtenagentur Reuters zeigen die Not der Vertriebenen, die auf der Flucht vor der jüngsten Eskalation der Gewalt sind. Mutter Aisha Mohammed erhitzt Wasser auf dem offenen Feuer vor ihrem Zelt. Sie ist verzweifelt, macht sich Sorgen um ihre Kinder. Ich habe 2 Töchter und 3 Söhne, die festsitzen. Sie sind durch die Kämpfe eingeschlossen und kommen nicht weg. Sie können nicht mal auf den Markt gehen, um Lebensmittel zu kaufen. Es wird geschossen. Sie sind in ihren Häusern gefangen. Sie kochen nur Reis, kein Brot, nichts haben sie. Meine Töchter wollen weg, aber es geht nicht. Wir konnten uns gerade noch mit dem Leben retten und haben alles zurückgelassen, erzählt Familienvater Abdallah. Seht uns an. Wir sehnen uns nach Sicherheit. Doch danach sieht es im Jemen nicht aus. Nach Angaben der Vereinten Nationen sind rund 125.000 Menschen allein in diesem Monat durch die Kämpfe auf der Flucht. Und das in einem Land, das eh schon durch einen jahrelangen Krieg und Hungersnot gezeichnet ist. Viele Menschen haben keine medizinische Versorgung. Wir haben sehr schwere Fälle, sagt Emmanuel Massar von Ärzte ohne Grenzen. Wir bräuchten Chirurgen, Anästhesisten, Kinderärzte, um die Menschen zu versorgen. Doch das ist an der Westküste des Jemen kaum möglich. Der Krieg zwischen der Houthi-Miliz und den Truppen der international anerkannten Regierung, die unter anderem von Saudi-Arabien unterstützt wird, ist erneut aufgeflammt. Die Houthi haben die komplette Westküste des Jemen erobert und erklärten ihre Kontrolle über die wichtige Meerenge Bab el-Mandab, durch die Berichten zufolge etwa 12-15% des Welthandels geht. Saudische Frachter, die bislang Öllieferungen durch die Meerenge transportierten, werden nun blockiert, mit entsprechenden Folgen für den Weltmarkt. Der Ölpreis ist, auch aufgrund einer zerbombten saudischen Pipeline, deutlich gestiegen. Inmitten der internationalen Ölpreisdiskussionen drohen die Zivilisten im Jemen vergessen zu werden, warnt die Organisation für Migration, kurz IOM. Unsere größte Sorge gilt der massiven Finanzierungslücke, so der IOM-Missionsleiter für den Jemen, Abu Sator El-Sof. Während der Bedarf steigt, ist der humanitäre Reaktionsplan für den Jemen für dieses Jahr zu weniger als 20% finanziert. Angesichts der aktuellen Lage mit immer mehr Vertriebenen appellieren wir an die internationale Gemeinschaft und unsere Geldgeber, mehr finanzielle Mittel bereitzustellen. Sonst können wir den Menschen vor Ort nicht helfen.
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4: Die US-Notenbank Fed entscheidet heute über den weiteren Kurs der Geldpolitik. Sie dürfte am Abend erstmals seit über 3 Jahren die Zinsen anheben. Trotzdem bleibt der Dollar erstaunlich schwach. Der Konflikt zwischen Donald Trump und der Fed und die enorme US-Staatsverschuldung haben das Vertrauen in den Dollar beschädigt. Angela Göpfert aus der ARD-Finanzredaktion.
7: Eigentlich spricht gerade vieles für einen stärkeren Dollar. Die Renditen amerikanischer Staatsanleihen sind kräftig gestiegen und die Notenbank steuert auf die erste Zinserhöhung seit über 3 Jahren zu. Höhere Zinsen machen Anlagen in Dollar attraktiver. Normalerweise wäre das klarer Rückenwind für die US-Währung. Trotzdem kommt der Dollar kaum vom Fleck. Die Finanzmärkte rechnen inzwischen mit einer Wahrscheinlichkeit von über 90% damit, dass die Fed am Abend die Zinsen anhebt. US-Präsident Donald Trump dürfte das allerdings nicht gefallen. Eckart Schulte von Mainzka Asset Management.
8: Also ich meine, Trump wird toben. Gerade in den USA ist sehr viel Staatsverschuldung an das kurze Ende der Zinsstrukturkurve gegangen. Das Finanzministerium hat sehr viel kurze Anleihen emittiert. Und dadurch ist natürlich der Zusammenhang zwischen dem Notenbankzins und dem Kosten für den Staat sehr, sehr direkt.
7: Trump hatte erst am Wochenende gefordert, die USA müssten die niedrigsten Zinsen der Welt haben. Fed-Chef Kevin Warsh steht damit vor einem heiklen Spagat. Die Inflation spricht für höhere Zinsen. Der Präsident verlangt das Gegenteil.
8: Warsh macht ja überhaupt nicht den Eindruck, als würde er sich da irgendwie weisen oder beeindrucken lassen. Also ich glaube, das Thema ist durch und ich denke, die Schlacht hat Trump verloren.
7: An den Devisenmärkten ist die Sache allerdings komplizierter. Zwar sprechen die Aussicht auf höhere Zinsen und eine robuste Konjunktur für den Dollar. Auf lange Sicht nehmen die Risiken jedoch zu, sagt Stefan Kemper von BNP Paribas Wealth Management.
9: Der Dollar wird aktuell von 2 gegenläufigen Kräften beeinflusst. Kurzfristig unterstützen höhere Zinsen die Währung, langfristig sorgen jedoch hohe Staatsschulden, Defizite und auch Fragen zur geldpolitischen Glaubwürdigkeit für Gegenwind.
7: Auch deshalb funktioniert ein alter Zusammenhang nicht mehr so zuverlässig wie früher. Die Rendite für 10-jährige amerikanische Staatsanleihen ist in dieser Woche über die psychologisch wichtige Marke von 5% gesprungen, auf den höchsten Stand seit 19 Jahren. Wer die höheren Renditen mitnehmen will, muss dafür Dollar kaufen. Früher hat das fast automatisch die US-Währung gestärkt, so Stefan Kemper.
9: Heute fragen Investoren aber zusätzlich, ob höhere Renditen Ausdruck wirtschaftlicher Stärke sind oder nicht vielleicht doch, ob sie nicht eher höhere Inflations-, Fiskal- oder Glaubwürdigkeitsrisiken widerspiegeln.
7: Ein Teil des Renditeanstiegs ist also eher Warnsignal als Zeichen von Stärke. Entscheidend ist, warum Investoren höhere Renditen verlangen. Im Fokus steht dabei vor allem die hohe US-Staatsverschuldung, die inzwischen erstmals die Marke von 40 Billionen Dollar überschritten hat.
9: Die hohe Staatsverschuldung ist aus unserer Sicht der wichtigste strukturelle Belastungsfaktor für den Dollar. Die USA müssen dauerhaft hohe Defizite finanzieren und dafür immer größere Mengen an Staatsanleihen am Markt platzieren.
7: Der Dollar braucht derzeit offenbar mehr als höhere Zinsen und Renditen, um wieder zur Stärke zurückzufinden. Er braucht vor allem Vertrauen in die Fed und in die amerikanische Finanzpolitik.
4: Wie haben Sie dieses Jahr Ihren Sommerurlaub verbracht? Viele schwören ja auf Camping, im Wohnmobil, im Wohnwagen oder im Zelt. Camping hat längst sein etwas angestaubtes Image abgelegt und es zieht immer mehr Menschen auf die Campingplätze. Selbst jetzt im September, obwohl die klassische Hauptsaison ja eigentlich schon vorbei ist. Warum das so ist, was Urlauber am Camping lieben und wie sich die Campingplätze auf den Boom einstellen, das wollte Laura Rothkamp wissen. Sie war auf dem Campingplatz in Waging am See.
6: Okay, dann fahr ich doch mal raus.
10: Rundfahrt mit Moritz Seehuber. Mit seinem Golfkart ist der stellvertretende Platzleiter unterwegs in einem ziemlich großen Revier. 36 Hektar, über 600 Stellplätze für Urlauber. Wohnwagen und Wohnmobile stehen unter Bäumen, davor Campingstühle, Fahrräder und Vorzelte. Eigentlich geht die Hauptsaison im September zu Ende. Doch auch jetzt sind nur wenige Plätze frei. Dass Camping immer beliebter wird, beobachtet Seehuber schon länger.
6: Ich glaube, viele Leute, die wollen das einfach auch nicht mehr, dass irgendwo in der Weltgeschichte rumgeflogen wird. Man hat halt auch mehr von seinem Urlaub, wenn ich nicht erst eine ewig lange Anreise habe.
10: Camping boomt, das zeigen die Zahlen, besonders hier in Waging. 2025 wurden rund 418.000 Campingübernachtungen gezählt. Das sind etwa 85% aller Gästeübernachtungen im Ort. Christina Quenberger und ihr Mann aus dem Salzburger Land sind Stammgäste. Mehr als 10-mal waren sie allein in diesem Jahr schon hier. Ihr Wohnmobil ist relativ neu, ein kleines Zuhause auf Rädern. Drinnen eine kleine Küche und Bettnische, draußen der Hund. Was Christina Quenberger am Camping besonders mag, die Ungezwungenheit.
11: Dass ich in der Früh aufstehe und mich so wie ich bin, nur gerade ein Pyjama wechselt auf Kuschelklamotten, zum Frühstück sitze und im Freien bin. Es ist trotzdem alles so ein bisschen familiär. Auch das mit dem Hund ist super praktisch. Wir haben die Hundewiese, die große, wo der Seezugang ist.
10: Ein paar Stellplätze weiter sieht Camping noch mal anders aus. Steffen Flore aus Osnabrück braucht dafür nicht einmal ein Wohnmobil. Auf seinem VW Golf ein Dachzelt. Aufgeklappt wird daraus sein Schlafzimmer mit Matratze, Fenstern und Fliegengitter. Das Zelt hat er erst seit ein paar Wochen.
12: Also das Dachzelt, glaube ich, steht in 3 Minuten. Du musst nur die Querverstrebung hochdrücken. Und dann einmal in der Mitte noch eine Stange spannen und das war's.
10: Mehr Freiheit, aber nicht unbedingt weniger Komfort. Die Ansprüche der Camper steigen. WLAN und genügend Stromquellen sind unentbehrlich. Aber nicht nur darauf müssen sich Betreiber von Campingplätzen einstellen, erklärt Moritz Seehuber.
6: Wir müssen uns natürlich auch darauf einstellen, dass halt die Saison nicht 4 Monate geht, sondern halt vielleicht jetzt dann 6 oder 7 Monate, was natürlich schön ist für uns.
10: Camping in Bayern boomt. 8,6 Millionen Übernachtungen waren es 2025. Ein Rekordjahr. Und auch 2026 könnte wieder eins werden. Ziemlich sicher auf jeden Fall hier in Waging am See.
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4: Wir stehen vor einem wichtigen Wahlwochenende mit der Landtagswahl in Mecklenburg-Vorpommern und der Wahl des Abgeordnetenhauses in Berlin. Auf diese Wahlen schielt natürlich auch die Bundes-SPD, denn die Partei braucht dringend ein Erfolgserlebnis, da es dem SPD-Politiker Steffen Krach in Berlin kaum gelingen wird, den Posten des regierenden Bürgermeisters zu gewinnen, hängt für die SPD viel von der amtierenden Ministerpräsidentin Manuela Schwesig in Mecklenburg-Vorpommern ab. Die holt gerade gegen die AfD auf, mit Positionen, die in der Bundes-SPD nicht allen gefallen dürften. Anne-Kathrin Mellmann berichtet.
13: Ah, Sie hat das Ticket, der Beatles-Song für SPD-Spitzenkandidatin Manuela Schwesig in Mecklenburg-Vorpommern. Die Frau gegen Blau, so ihr Slogan, will die AfD überholen, die bisher in Umfragen knapp vor der SPD liegt.
14: Wer möchte, dass ich Ministerpräsidentin bleibe, muss zur Wahl gehen und SPD wählen.
13: Ministerpräsidentin Schwesig, das Zugpferd der SPD, grenzt sich ab von Reformvorschlägen aus Berlin. Zum Beispiel davon, die abschlagsfreie Rente nach 45 Beitragsjahren abzuschaffen. Ganz ähnlich ihr Kollege Steffen Krach, SPD-Spitzenkandidat in Berlin. Der steht ebenfalls am Sonntag zur Wahl, will regierender Bürgermeister werden.
15: Ich sage ganz konkret, wenn ich der Meinung bin, dass Dinge falsch laufen. Zum Beispiel, wenn die Bundesebene sagt, wir wollen 1,5 Milliarden beim Wohngeld kürzen. Dann halte ich das für falsch.
13: Krach kann mit Parteikollegin Schwesig aber nicht mithalten, ist in Umfragen weit abgeschlagen. Zudem belasten ihn Ermittlungen wegen Korruptionsvorwürfen. Damit bleibt die klare Abgrenzung von der Reformpolitik der Bundesregierung seine einzige Gemeinsamkeit mit Schwesig. Eine naheliegende Strategie, sagt Politikwissenschaftler Uwe Jun, gerade für Schwesig. Denn in den ostdeutschen Ländern sei die Unzufriedenheit mit der Bundespolitik groß.
16: Die Unzufriedenheit ist, das haben wir jetzt ja auch in Sachsen-Anhalt gesehen, auf der Landesebene dann durchaus da. Aber da war dann eben keine mehr so populäre Spitzenpersönlichkeit, die das kompensieren konnte. Und es schaffen halt einzelne Ministerpräsidentinnen und Ministerpräsidenten, diese Unzufriedenheit zu kompensieren und eine Wahl stark zu personalisieren. Und wenn ihnen das gelingt, dann können sie sich eben von der Bundespartei auch abkoppeln.
13: Bei der Bundespartei wird jeder noch so kleine Erfolg bejubelt. Das SPD-Ergebnis in Sachsen-Anhalt, den Sprung über die 5%-Hürde, feiert der Generalsekretär Tim Klüssendorf noch am Wahlabend so.
17: Das ist erstmal für uns ein wichtiges Zeichen, dass mit der SPD zu rechnen ist und auch in Zukunft zu rechnen ist und dass wir hier unsere Hausaufgaben gemacht haben.
13: Dabei gaben mehr als 3/4 der SPD-Wähler in einer Infratest-Nachwahlbefragung an, dass sie taktisch gewählt haben, einen AfD-Ministerpräsidenten verhindern wollten. Politikwissenschaftler Jun sieht nach unten geschraubte Ansprüche.
16: Naja, die Bundespartei steht natürlich ziemlich unter Druck und sie war ja auch stark unter Druck nach den Niederlagen in Baden-Württemberg und auch nach der Enttäuschung in Rheinland-Pfalz. Und sie versucht natürlich jetzt, diesen Druck ein bisschen von sich zu nehmen. Deswegen versucht sie ein Ergebnis, was keineswegs überzeugend war, als durchaus nicht so schlecht zumindest darzustellen, vielleicht sogar als kleinen Erfolg. Vor 5 Jahren, als man etwa die gleiche Anzahl hatte, hat man das noch als schwere Enttäuschung gewertet bei der SPD. Vielleicht sind auch die Ansprüche bei der Partei mittlerweile deutlich nach unten gegangen.
13: Echte Wahlerfolge würden der SPD-Seele guttun. Und die Parteispitze in Berlin hätte Rückenwind bei den Reformen, könnte gegenüber dem Koalitionspartner CDU/CSU noch selbstbewusster auftreten.
18: Kultur.
4: Der Schauspieler Ralf Richter wurde berühmt mit seiner Rolle im Weltkriegsdrama Das Boot. Aber seine Glanzrollen waren die Bewohner des Ruhrgebiets, wo er aufgewachsen ist. In der Ruhrgebietshistorie Rote Erde spielte er einen Bergmann, der aus Polen zugewandert ist. In den Pottkomödien Bang, Boom, Bang und Was nicht passt, wird passend gemacht, verkörperte er Charaktertypen. Bodenständig, schlagfertig, kantig und liebevoll. Nun ist Ralf Richter im Alter von 69 Jahren gestorben. Andrea Burz mit einem Nachruf.
19: Meine Familie, weil ich 7 Geschwister habe, war total bekannt in Bochum. Weil das damals so, ich bin 57 geboren, ja, da war das schon nicht mehr so alltäglich, so viele Kinder zu haben.
20: Ralf Richter ist in einer kinderreichen Familie in Bochum groß geworden. Seinen Ruhrpott-Slang hat er nie abgelegt. Im Gegenteil, er half dabei, derbe Ruhrpott-Typen, die er häufig spielte, authentischer zu machen. Wie Kalle Grabowski, den cholerischen Gangster in der Kultkomödie Bang Boom Bang. Fokuhila-Frisur, geripptes Unterhemd und viel Wut im Bauch.
21: Kalle, was ist denn?
19: Hast du sie bei dessen Dreck mal angeguckt?
21: Nee, bin ich noch nicht zugekommen.
19: Hast du eine Knarre?
21: Nee, ich hab keine Knarre, du weißt, ich mag die Dinger nicht, das ist gegen meine Überzeugung. Was wird's denn mit dem Messer?
19: Ich steck den Typen ab!
21: Wen verdammt?
19: Den Arsch, der meine Olle gefickt hat!
20: Ralf Richter erzählte gern, dass

0: Ich bin mit Claude Oliver Rudolph damals, weil in Bochum gibt es ja nichts. Ne? Ich war Schauspielschule mal, Claude war am Theater so. Immer. Dann sind wir mit einem großen Auto nach München gefahren und haben auf dem Parkplatz immer außerhalb geschlafen irgendwo, ne? Weil wir gar kein Geld hatten. Und haben die Agenturen abgeklappert, bis uns eine genommen hat. Und dann haben wir den Willy Schlenter kennengelernt, den damaligen Besetzungschef von der Bavaria mit englischem Bart. Der kannte alle Stars und so. Und der hat uns überall empfohlen.
1: So bekam Ralf Richter erste kleine Rollen, wie ein Drogendealer im Tatort mit Schimanski und Tanner.
2: Das haben wir bei ihm sichergestellt. Er sagt, er hat's von Ihnen.
3: Und? Was soll das sein?
2: Crack. Das ist Koks für Arme. Und ihr habt sie abhängig gemacht von dem Zeug.
3: Ach was, Crack, Crack, Crack, Balla, Balla.
1: Auch Regisseur Wolfgang Petersen wurde auf den energiegeladenen Mann mit dem markanten Gesicht und dem bohrenden Blick aufmerksam, der häufig Kriminelle spielte. Er gab dem 24-Jährigen die Rolle, die ihm in Deutschland den Durchbruch verschaffte und ihn auch international bekannt machte. Zentralmat Frenzen im Kriegsdrama Das Boot.
4: Alarm!
1: Ralf Richter spielte viele körperbetonte Rollen, in denen er flüchten und sich prügeln musste, in Krimis und Komödien, häufig in seiner Heimat, dem Ruhrgebiet, und mit dem typischen Ruhrpott-Slang, den er seit seiner Kindheit sprach. In Bochum vermissen sie den Schauspieler, der selbst 2 Kinder und 6 Enkel hatte, besonders.
5: Ich finde es schade, ja, weil war ja einer aus dem Pott, ne, und einer von uns sozusagen.
6: Der hat wohl auch in Das Boot gespielt. Und ansonsten habe ich denn eigentlich mehr in Erinnerung so Bösewichtrollen in Krimis oder so. Wenn so Lokalgrößen dann verloren gehen, ist das sehr schade. Ne?
5: Ganz viele Filme, Das Boot oder Rote Erde und ganz toller Schauspieler, sehr wandlungsfähig auch und hat vor allem so das Ruhrgebiet verkörpert.
7: Ein Nachruf von Andrea Burz.
8: Standpunkte.
9: Für viele Menschen, die täglich das Auto brauchen, ist eine Belastungsgrenze erreicht. Und ich bin der Meinung, dass wir handeln müssen.
7: Kanzler Merz verspricht, die Bundesregierung will den inzwischen schon astronomisch hohen Spritpreisen entgegenwirken. Wie und wann, das wird noch diskutiert. Unser Gastkommentar kommt heute von Beatrice Achterberg, Politikredakteurin der Neuen Zürcher Zeitung in Berlin. Sie sagt, Spritpreis senken, ja, aber
10: 3 Euro könnte der Liter Diesel bald kosten. Bundeskanzler Merz, politisch unter Druck, wittert eine Gelegenheit, etwas für seine Beliebtheitswerte zu tun. Runter mit den Spritpreisen. Das mag aktionistisch sein, falsch wäre eine Steuersenkung aber nicht. Nur bitte nicht wieder als Tankrabatt auf Zeit, beschlossen kurz vor einer Wahl und ein paar Wochen später wieder abgeschafft. Denn den bezahlt am Ende nicht der Staat, sondern der Steuerzahler selbst. Erst verzichtet der Bund für ein paar Monate auf Milliarden, danach steigen die Steuern wieder. Das ist nur teures politisches Strohfeuer. Wenn CDU und CSU es ernst meinen, sollten sie dauerhaft an die Abgaben ran. An die Energiesteuer und an den CO2-Preis. Allein der macht derzeit rund 18 Cent beim Benzin und 20 Cent bei Diesel aus. Weg damit. Dauerhaft.
7: Ein Kommentar von Beatrice Achterberg. Dorothee Holz vom Deutschlandfunk meint:
11: Rekordpreise bei E10 und vielleicht auch bald bei Diesel tun richtig weh, aber nicht allen gleich weh. Wer sich für ein großes Auto mit hohem Benzinverbrauch entschieden hat, sorry, ist selbst schuld. Menschen mit niedrigem Einkommen, die auf ihr Auto angewiesen sind, Handwerksbetriebe, Logistiker, die trifft es viel härter. Nur die sollte man tatsächlich entlasten. Wer nach dem Gießkannenprinzip handelt, sendet ein fatales Signal. Ihr müsst an eurem Verhalten nichts ändern, auch wenn Öl knapp ist, der Staat regelt alles. Dabei hat der hohe Ölpreis nachweislich positive Effekte. In Deutschland hat der Absatz von E-Autos in den vergangenen Monaten rasant angezogen, ebenso die Nachfrage nach Wärmepumpen. Das wird auch staatlich gefördert und das ist gut so, denn damit sinkt auch die Abhängigkeit von Öl und von Gas. Denn diese Abhängigkeit macht uns ärmer.
7: Die Meinung von Dorothee Holz vom Deutschlandfunk. Die Nürnberger Nachrichten denken hinaus über Zapfsäule und Geldbeutel.
12: Die schaffen es nicht, uns zu helfen, die Alltagsprobleme zu lösen. Solche Sätze sind derzeit häufig zu hören. Auch den Parlamentariern der Großen Koalition sollten sie nicht entgehen. Umso erstaunlicher ist, wie wenig passiert. Deutlicher, als es in Sachsen-Anhalt der Fall gewesen ist, kann ein Warnschuss nicht ausfallen. Deshalb sollte das Motto der Berliner Koalitionäre lauten: Außergewöhnliche Zeiten erfordern ungewöhnliche Maßnahmen. Wer jetzt die Spritpreise senkt, dämpft auch die

0: Erfolgsaussichten der Radikalen und Extremisten.
1: Und die Augsburger Allgemeine hält fest:
0: Die Houthi setzen fort, was der Iran in der Straße von Hormus begonnen hat. Nicht mit Bomben und Terror traktieren Teheran und seine Verbündeten den Feind, sondern dort, wo er besonders schutzlos ist, bei der Wirtschaft. In die Hand gedrückt hat ihnen diesen Trumpf Donald Trump. Durch seinen strategielosen Krieg gegen den Iran hat ausgerechnet der selbsternannte größte Dealmaker der Welt großen Schaden zugefügt.
1: Das waren die Standpunkte, heute zusammengestellt von Martin Seiler.
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1: Heute vor 290 Jahren starb der Physiker und Erfinder Daniel Gabriel Fahrenheit. Er ist unter anderem Namenspate der Fahrenheit-Temperaturskala. Florian Bensch blickt zurück.
3: 1701. Als der Kaufmannssohn Daniel Gabriel Fahrenheit 14 Jahre alt ist, gehen seine Eltern gemeinsam in den Garten und werden dort etwas später tot aufgefunden. Historiker vermuten giftige Pilze oder eine in der falschen Dosis eingenommene Arznei.
4: Ach, dass man doch alle vorkommenden Erscheinungen mathematisch berechnen und beweisen könnte,
3: lamentiert Daniel Fahrenheit, bekümmert in einem Brief einige Jahre später. Mit einem beträchtlichen Erbe im Gepäck verlässt der junge Mann Danzig. Er will forschen. Briefverkehr aus dieser Zeit gibt Einblick in sein Gemüt.
4: Die Schwierigkeit besteht hauptsächlich darin, dass Experimente nicht mit der nötigen Genauigkeit ausgeführt werden können.
3: Wasser hat es ihm besonders angetan. Doch mit den für die Wissenschaft so wichtigen Messwerten wie Siede- und Gefrierpunkt und den Messinstrumenten ist er unzufrieden. Keine Skala ist ihm präzise genug. Sie richten sich oft nach vagen Angaben wie Blutwärme oder Schneekälte. Die Forschung des Physikers Guillaume Amonton über den Zusammenhang von Temperatur und Gasdruck ist eine Offenbarung. Später wird er selbst entdecken, dass auch der Siedepunkt von Wasser vom wechselnden Luftdruck abhängt. Fahrenheit füllt hochmoderne Glasbehälter unter Vakuum mit Weingeist und Quecksilber, mischt Eis mit Salzen, um ihren Gefrierpunkt weit über das übliche Maß zu senken. Er entwickelt daraus reproduzierbare Bezugspunkte. 1724 besucht Daniel Fahrenheit London und wird wegen seiner Beiträge zur Thermometrie zum Mitglied der Royal Society gewählt. Von hier aus findet die neue Fahrenheit-Temperaturskala schließlich ihren Weg in die späteren USA, wo sie heute noch allgemein im Gebrauch ist. Im Alter von 50 Jahren stirbt Fahrenheit unerwartet, heute, vor 290 Jahren.
1: Was ist denn nun? Präsentiert die Bundesregierung denn heute vielleicht schon ihren Plan gegen die heftigen Spritpreise? Was ist von Ursula von der Leyens Rede zur Lage der Europäischen Union zu erwarten? Und warum macht Alexander Zverev nun doch mit beim Davis Cup? Antworten gibt's gleich von den Morgenteams ihres Lieblingsinforadios. Ich bin also raus für heute, komme aber morgen wieder rein. Das war die ARD Infonacht mit Carsten Thiele. Die Zeit, es ist gleich 5:58 Uhr.

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1: 6 Uhr. Debatte über Entlastungen wegen hoher Spritpreise geht weiter. Hessens Finanzminister Lautz stellt Haushaltsentwurf 2027 vor. Bundesgerichtshof verhandelt über Corona-Maskenstreit. Das Wetter, viele Wolken, einzelne Schauer, 17 bis 24 Grad. Mein Name ist Andreas Gerlach. Guten Morgen. Nach der Ankündigung von Kanzler Merz über eine Entlastung von den hohen Spritpreisen wird über konkrete Schritte diskutiert. Verbraucherschützer fordern gezielte Hilfen für bedürftige Haushalte statt eines neuen Tankrabatts. Die Grünen schlagen konkret eine Energiepauschale von bis zu 250 Euro pro Kopf vor. Das ist Teil eines Aktionsplans, über den das Redaktionsnetzwerk Deutschland berichtet. Vor einem weiteren Tankrabatt und pauschalen Preisdeckeln beim Sprit warnt in der Rheinischen Post auch die Chefin der Wirtschaftsweisen Schnitzer. Das könnte den Staat viel Geld kosten. In Frankfurt sind neue Fälle von Malaria aufgetreten. Das Gesundheitsamt spricht von 2 Patienten, die derzeit behandelt werden. Zuletzt hatten sich 6 Flughafenmitarbeiter angesteckt. 2 von ihnen starben. HR-Reporterin Nina Michalk.
2: Die beiden Infizierten leben in Schwanheim. Da der Stadtteil in der Nähe des Flughafens liegt, geht das Gesundheitsamt davon aus, dass es sich um eine sogenannte Flughafenmalaria handelt. Sie wird durch eingeschleppte Anopheles-Mücken übertragen. Diese Mücken können bis zu 10 Kilometer weit fliegen und weitere Menschen im Flughafenumfeld infizieren. Ärzte sollen bei Symptomen wie Wechselfieber wachsam sein und einen Malaria-Schnelltest durchführen. Wird Malaria schnell erkannt, ist sie problemlos heilbar.
1: Wofür gibt Hessen im kommenden Jahr sein Geld aus? Die Landesregierung stellt heute den Haushalt für das kommende Jahr vor. Viel Geld für neue Projekte dürfte es nicht geben. Beobachter erwarten einen Sparhaushalt. Aus Wiesbaden, HR-Reporterin Viktoria Enzenauer.
3: Die Ausgangslage ist schwierig. Schwächere Steuereinnahmen, steigende Personalkosten und zusätzliche finanzielle Belastungen engen den Spielraum des Landes ein. Seit Monaten predigt Finanzminister Alexander Lorz von der CDU, die goldenen Zeiten seien vorbei. Die Ausgaben für Bildung dürften deutlich zu Buche schlagen, aber auch die Kosten für Hessens Personal. Das Land erhöhte vor kurzem die Besoldung der Beamten um knapp 6%.
1: Bundeskanzler Merz hat seine Reise zur UN-Vollversammlung in der kommenden Woche in New York abgesagt. Aus Regierungskreisen hieß es, Merz müsse in Berlin anwesend sein. Aus dem ARD-Hauptstadtstudio Dietrich Karl Meurer.
4: Der CDU-Chef steht nach dem Wahldebakel seiner Partei in Sachsen-Anhalt unter Druck. In der Partei wird vereinzelt über einen Wechsel an der Spitze diskutiert. Am Sonntag wird zudem in Mecklenburg-Vorpommern und Berlin gewählt. Noch am Wahlabend will Merz mit dem CDU-Präsidium über die Ergebnisse beraten. Für die folgenden Tage sind weitere Sitzungen der Parteigremien geplant.
1: Der milliardenschwere Rechtsstreit um die Lieferung von Schutzmasken zu Beginn der Corona-Pandemie beschäftigt heute den Bundesgerichtshof. Es geht um Großbestellungen des Bundesgesundheitsministeriums im Frühjahr 2020. Aus Karlsruhe ARD-Reporterin Antonetta Stefani.
5: Jedem Lieferanten, der bis Ende April mindestens 250.000 Masken liefern konnte, wurden 4,50 Euro pro FFP2-Maske und 60 Cent pro OP-Maske zugesagt. Fast 6 Milliarden Masken wurden in kürzester Zeit geliefert. Das Ministerium zog die Reißleine, trat von einigen Verträgen zurück und zahlte nicht. Kommt das Gericht zum Ergebnis, dass der Bund alle ausstehenden Maskenverträge noch begleichen muss, drohen Kosten in Milliardenhöhe. Ob heute ein Urteil gefällt wird, ist noch unklar.
1: Die Kontrollen an deutschen Grenzen werden von heute an um ein weiteres halbes Jahr verlängert. Obwohl sie ursprünglich als Ausnahme gedacht waren, sind sie inzwischen seit Jahren Normalität an deutschen Grenzen. Eingeführt wurden die Kontrollen schon unter der Ampelregierung. Innenminister Dobrindt hatte sie später noch einmal verschärft, um illegale Migration und Schleuser zu stoppen. Und das passiert heute noch. EU-Kommissionspräsidentin von der Leyen spricht im Europaparlament über die Lage der Europäischen Union. Ein Thema könnte dabei eine Altersbegrenzung für Social Media sein. Die neue Flugroute Cindy S. sorgt in Südhessen weiter für Unruhe. Die Fluglärmkommission stellt dazu Ergebnisse eines Monitorings vor. Und Fußball-Drittligist Wien Wiesbaden tritt am Abend bei Fortuna Köln an. Anpfiff ist um 19 Uhr. Und das waren die Nachrichten. Das Wetter. Heute erst oft stark bewölkt und einige Schauer und Gewitter. Später von Nordwesten her wechselhaft mit Sonne und Wolken. Meist trocken bei 17 bis 24 Grad. Morgen mal Sonne, mal Wolken. Trocken bei Höchstwerten zwischen 17 und 23 Grad. Die weiteren Aussichten: am Freitag ein Wechsel aus Sonne und teilweise dichten Wolken. Örtlich etwas Regen bis 22 Grad. Am Samstag mal Sonne, mal Wolken. Meist trocken bis 24 Grad. Die Zeit 6.05 Uhr.
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1: Wir haben keine Meldungen.
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6: Einen schönen Mittwochmorgen. Ich bin der Meinung, dass wir handeln müssen. Sage nicht ich, sondern sagt der Bundeskanzler. So hat es Friedrich Merz gestern formuliert auf dem Unternehmertag des Handelsverbandes BGA in Berlin. Damit hat er die hohen Preise für Benzin und Diesel gemeint. Die sind für viele Leute längst zu einem Riesenproblem geworden. Der Kanzler hat da sogar von Preistreiberei gesprochen. Und das werden viele beim Koalitionspartner bei der SPD bestimmt genauso sehen. Bei der Frage, was man jetzt konkret dagegen tun muss, gehen die Meinungen dann doch wieder auseinander zwischen den Regierungsparteien. Die SPD will am liebsten einen Deckel haben für die Spritpreise, also eine Grenze nach oben. Das machen ja auch andere Länder so, zum Beispiel Ungarn, Polen oder Belgien. Darüber gesprochen habe ich mit Sebastian Roloff. Er ist Sprecher für Wirtschaftspolitik der SPD-Fraktion im Bundestag. Herr Roloff, die Union hält das mit dem Preisdeckel für keine so gute Idee. Wie wollen Sie denn Ihren Koalitionspartner und den Kanzler davon überzeugen?
7: Also ich wäre ja schon mal froh, wenn wir Einigkeit in der Koalition hätten, dass die Situation, wie sie jetzt ist, für die Menschen, für die Pendler und für die Betriebe nicht tragbar ist. Wir haben die Situation ungefähr seit April und da wurde uns das erste Mal versichert, auch seitens der CDU und der Wirtschaftsministerin, das wird sich nach Ostern alles entspannen.
6: Wobei der Kanzler jetzt ja auch gesagt hat, jetzt muss was gemacht werden. Also da höre ich schon Einigkeit raus.
7: Ja, das ist ein Schritt in die richtige Richtung, kommt allerdings ein paar Monate zu spät. Wir haben ja sogar vom Kartellamt Studien, dass wenn sich der Ölpreis mal ein bisschen entspannt hat in den letzten Wochen und Monaten, das nicht weitergegeben wurde an die Zapfsäulen. Also der Handlungsbedarf ist weiter groß. Ich freue mich, dass der Bundeskanzler da jetzt sozusagen auf unserer Seite ist. Aber wie Sie schon sagen, die Frage des Mittels ist noch sehr umstritten. Ich glaube, dass man keine andere Wahl hat, als diesen Spritpreisdeckel zu nehmen. Warum? Die Haushaltslage ist massiv angespannt. Das bedeutet, alles, was man auch an Zahlungen für Geringverdiener oder besonders Betroffene machen könnte, wofür ich wäre, kostet aber natürlich Geld. Außer man macht das über eine Übergewinnsteuer, wo man es sich wieder da holt, wo es jetzt gerade unverhältnismäßig hoch hinfließt, nämlich von den Ölkonzernen.
6: Dann bleiben wir noch mal kurz bei diesem Deckel. Gibt es da schon irgendeine Idee, wo der sein müsste? Also bei wie viel Euro pro Liter?
7: Nein, den gibt's nicht, weil er ist ja eben auch nicht starr. Also es wäre ja dann die Überlegung, wie ist der individuelle Ölpreis je nach Zeitraum in dieser Woche, in diesem Monat. Es ist die Frage, was ist das der Handelsdurchschnitt in Rotterdam an der Börse? Welche anderen Faktoren gibt's da noch? Da fassen ja auch Risikozuschläge für die Unternehmen und so weiter, fallen da rein. Mhm. Also es wäre jetzt unseriös, da mit Zahlen zu agieren, aber er wäre deutlich unter dem Status quo natürlich.
6: Jetzt meine ich, die Antwort fast schon rausgehört zu haben. Aber was machen Sie denn, wenn die Union wieder mit einem Tankrabatt um die Ecke kommt? Würden Sie da mitgehen?
7: Also wir haben den letzten Tankrabatt ja zugestimmt, obwohl der zum einen wahnsinnig teuer ist und zum anderen ja wirklich klassisch mit der Gießkanne alle trifft. Wir waren dann aber, möchte ich fast sagen, so verzweifelt in den Verhandlungen, weil man sich bis auf eine Kartellrechtsverschärfung, die gut und richtig ist, aber immer erst im Nachhinein und nicht in der Krise wirkt, man sich auf nichts einigen konnte. Und deswegen haben wir dann gesagt, damit die Autofahrer sehen, dass wir ihr Problem gesehen haben und ein bisschen was für sie tun, wenigstens machen wir halt diesen Tankrabatt. Da gilt aber dasselbe wie für diese Zahlung für Geringverdiener. Wenn es ist gerade vieles da, aber kein Geld im Haushalt. Also eigentlich können wir uns das nicht leisten. Und deswegen hoffe ich, dass da bei der Union dann auch noch mal Vernunft einkehren, wäre jetzt etwas schnippisch, ja, aber da doch noch mal Realismus einkehrt.
6: Ja.
7: Und man sieht, dass man jetzt kurzfristig was machen muss.
6: Sie haben gesagt, eigentlich, das heißt so ein klares Nein zum Tankrabatt habe ich da nicht gehört von Ihnen.
7: Also wir wollen den nicht. Wir wollten den letztes Mal auch schon nicht, aus genannten Gründen. Teuer, Gießkanne, falsche Anreize. Bevor wir jetzt gar nichts hinkriegen, würde ich es nicht komplett ausschließen. Aber ich habe, wie gesagt, auf einen gewissen Lernerfolg bei der CDU gehofft.
6: Also da ist offenbar noch Bewegung möglich, wenn ich Sie richtig verstehe. Wobei wir auf der anderen Seite, Sie haben das angesprochen, ja, Summen haben von so 1,6 bis 1,7 Milliarden Euro, die der letzte Tankrabatt wohl gekostet hat. Jetzt gerade kurz vor den Wahlen in Mecklenburg-Vorpommern und Berlin. Wer so eine, naja, ich sag jetzt mal Hauruck-Aktion bei den Spritpreisen, überhaupt sinnvoll, gerade in dieser Zeit?
7: Also, dass die Menschen sehen, dass sie mit ihren Problemen nicht alleine gelassen sind und wir nicht nur Betroffenheitsadressen schicken, sondern auch was machen, was bei ihnen am Geldbeutel beziehungsweise an der Zapfsäule ankommt, das macht mit Sicherheit Sinn. Und da natürlich auch kurzfristig und hauruck, wenn man das sozusagen hinkriegt. Es gilt ja für die wenigsten Sachen, auch eine Steuersenkung hat ja ein paar Tage Umsetzungszeit. Mhm. Da spricht sozusagen nichts dagegen. Also, wir müssen aber tatsächlich auch mal mehr ins Machen kommen und mit den Diskussionen aufhören.
6: Jetzt könnten Gegner von so einer Aktion natürlich sagen, naja, wenn wir in andere Länder schauen, in denen Benzin und Diesel noch teurer ist als bei uns, also Dänemark oder die Niederlande zum Beispiel, da kommen die Menschen ja auch irgendwie mit klar. Was würden Sie denen entgegenhalten?
7: Das sind natürlich die einzigen beiden in Europa, wo es noch teurer ist
6: als
7: bei uns. Das also ist richtig, ja. Ist aber natürlich auch wieder ein Extrembeispiel. Da wird halt weniger gependelt. Mhm. Die Strecken sind nicht so lang und die haben einen viel besser ausgebauten öffentlichen Nahverkehr. Kann man beides nachlesen. Das bedeutet, da kann man auch mal leichter auf einen Bus umsteigen oder so. Wenn ich jetzt, bin ja aus Bayern, nicht aus Hessen, jemandem im Bayerischen Wald sage, ja, der Sprit ist teuer, aber fahr doch bitte Bus, dann werde ich ausgelacht, weil der zweimal am Tag kommt. Und dementsprechend tun die sich leichter wegen der genannten Faktoren. Aber es ist schon so, dass das bei uns auf Dauer nicht tragbar ist auf dem Niveau.
6: Sagt Sebastian Roloff, Sprecher für Wirtschaftspolitik der SPD-Fraktion im Deutschen Bundestag. Die SPD ist für einen sogenannten Spritpreisdeckel im Kampf gegen die hohen Preise. Die Union hält davon aber nicht so viel.
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6: 6:12 haben wir's. Malaria am Frankfurter Flughafen. Das war eine Schlagzeile hier in Hessen in diesem Sommer. Im Juli waren ja 6 Mitarbeiter des Flughafens an Malaria erkrankt. 2 von ihnen sind gestorben an der Krankheit. Und jetzt gibt es 2 neue Fälle. Diesmal hat es 2 Bewohner im Frankfurter Stadtteil Schwanheim getroffen. Beide leben in unmittelbarer Nähe zum Flughafen. Am Abend hat das Frankfurter Gesundheitsamt über den Fall informiert.
8: Die beiden Infizierten sind im Krankenhaus und werden medizinisch betreut. Wie schlimm sie erkrankt sind, wollte das Frankfurter Gesundheitsamt nicht sagen. Aber offenbar war den Ärzten recht schnell klar, dass es sich um Malaria-Infektionen handeln muss, erklärt Peter Tinnemann, Leiter des Frankfurter Gesundheitsamts.
9: Wenn sie ausreichend früh genug erkannt wird, kann die mit modernen Medikamenten sehr, sehr gut behandelt werden. Es muss eigentlich niemand an der Erkrankung sterben. Die Diagnose ist ganz einfach. Das kann man mit einem Schnelltest machen. Dann kann man in den roten Blutkörperchen nachweisen, ob da der Erreger, die sogenannten Plasmodien, drin enthalten sind.
8: Genau so war es dann auch bei den Erkrankten. Beide arbeiten übrigens nicht am Flughafen, waren auch nicht vorher im Ausland. Vor einigen Wochen hatten sich ja 6 Fraport-Beschäftigte mit Malaria infiziert. 2 waren in der Folge dann gestorben.
9: Die letzten 6 Fälle waren alle berufstätig am Flughafen. Da ist eine direkte Assoziation da. Hier gehen wir davon aus, die unmittelbare räumliche Nähe von Schwanheim zum Flughafen, auch wenn da ein großes Waldstück dazwischen liegt, dass die Mücke über den Flughafen hergekommen ist und dann die Menschen in Schwanheim angesteckt hat.
8: Der Leiter des Frankfurter Gesundheitsamts, Peter Tinnemann, rät jetzt der Bevölkerung, wer in der Nähe des Frankfurter Flughafens wohnt und in nächster Zeit Fieberschübe, Kopf- oder Gliederschmerzen bekommt, sollte seinem Arzt auf jeden Fall sagen, dass er oder sie in Flughafennähe wohnt und eventuell von einer infizierten Mücke gestochen wurde. Eine Ansteckung von Mensch zu Mensch ist übrigens ausgeschlossen.
6: 2 neue Fälle von Malaria in Frankfurt, dieses Mal im Stadtteil Schwanheim. Zum aktuellen Stand war das unsere Hessen-Reporterin Conny Bechstedt. 6:14 haben wir's.
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6: So, nochmal ein Glas Wasser trinken, nachschauen, ob die Kleidung und die Frisur richtig sitzen, das Redemanuskript durchgehen und dann geht's los. Das wird ein großer Moment heute für Ursula von der Leyen, der Präsidentin der EU-Kommission. Ab 9 Uhr heute Morgen wird sie eine Rede halten zur Lage der Europäischen Union. Danach gibt's eine Debatte darüber im EU-Parlament. Das wird keine Standardrede, weil der Premierminister von Kanada anwesend sein wird und weil die EU gerade eine Menge Probleme zu lösen hat. Umso wichtiger diese Rede heute. Dafür gibt's auch ein großes Vorbild und das kommt, wie könnte es auch anders sein, aus den Vereinigten Staaten.
10: Es ist dieses Ritual in den USA.
11: Madam Speaker, the President of the United States.
10: Also die State of the Union, erfunden im 18. Jahrhundert, die Ideengeber für den heutigen Tag in Straßburg ist. Ein Höhepunkt im EU-Politikkalender seit nunmehr 16 Jahren. Und die Rednerin heißt auch schon zum 6. Mal Ursula von der Leyen. Ein Tag der großen Ankündigungen. Europa ist im Kampf, so waren ihre ersten Worte vor einem Jahr.
12: We have a once in a generation chance to build a stronger, a more prosperous, a more secure Europe. So let's seize the moment because it's Europe's moment.
10: Eine einmalige Chance auf ein stärkeres, sicheres und wohlhabendes Europa. Viele fragen sich jetzt, wann es nun soweit ist. Denn trotz zum Beispiel eines 800 Milliarden Euro Aufrüstungspakets und europaweiter Drohneninitiative sieht die neue Sicherheitsrealität so aus, bilanziert die Kommissionschefin selbst vor wenigen Wochen.
12: It is a broader pattern of increasingly dangerous incidents.
10: Es ist ein Muster von gefährlichen Vorfällen, wiederholte Verletzungen unseres Luftraums, Drohnen, die unsere Flughäfen lahmlegen und Eingriffe in unsere kritische Infrastruktur. Die Europäer sehen sich jetzt mit einer harten Wahrheit konfrontiert. Dies ist die neue Normalität.
12: That this is the new normal.
10: Ebenso zum neuen Normal gehören die Sorgen um Europas Wettbewerbsfähigkeit. Das Problem, vor genau 2 Jahren war der von Ursula von der Leyen in Auftrag gegebene Draghi-Report noch frisch. Rund 400 Seiten Analyse, wie Europa den schleichenden wirtschaftlichen Niedergang abwenden kann, wie Industrie, Investitionen und Innovationen gepusht werden können. Geschehen aber ist nach Ansicht vieler zu wenig. Was keinesfalls allein Versäumnis der EU-Kommission ist. Dennoch, sagt Nikolai von Ondarza von der Stiftung Wissenschaft und Politik, steht Ursula von der Leyen vor dieser Aufgabe.
13: Sie wird einen Balanceakt gehen, müssen Vorschläge machen, indem sie für die europäische Wirtschaft, für die europäische Sicherheit versucht, entscheidende Weichen zu stellen, aber die auch so zu setzen, dass sie überhaupt noch Mehrheiten unter den Mitgliedstaaten organisieren kann.
10: Denn während sich die einen immer mehr Deregulierung wünschen, vor allem ein Zurückdrehen von Klima- und Nachhaltigkeitsgesetzen, fordern die anderen mehr Initiative, einen klaren Plan etwa für europäische Unabhängigkeit von kritischen Rohstoffen, für den Umgang mit den großen Social-Media-Plattformen, auch gegen den Willen der USA und vor allem das weitere Vorgehen bei künstlicher Intelligenz. Und auch ein Rückbesinnen auf das große Klimagesetz, den Green Deal, gerade nach dem Rekord-Hitzesommer. Die Ausgangslage ist also denkbar schwierig, so Politologe von Ondarza.
13: Zwar sitzt sie in der Kommission fest im Sattel, aber in den Mitgliedstaaten sieht es sehr, sehr schwierig aus. Nächstes Jahr stehen quasi Midterms an, ein europäisches Superwahljahr mit Wahlen in Frankreich, Polen, Italien, Spanien und vielen anderen. Und viele der Mitgliedstaaten sind da kaum bereit, ihre Agenda mitzugehen.
10: Gefeiert und intensiviert werden dafür andere Partnerschaften. Der heutige Gast, Kanadas Premier Mark Carney, hat sein Land zuletzt sogar als mögliches assoziiertes Mitglied der EU ins Spiel gebracht. Am Ende ist die Rede zur Lage der Union, das liegt in der Natur der Sache, ein Rundumschlag. Manche sprechen auch von einem Weihnachtsbaum, an den jeder zuvor eine Wunschkugel gehängt hat. Wie viel davon wird also wahr?
13: Bei jedem Vorschlag muss sehr genau geguckt werden, was kann man tatsächlich umsetzen und mit Blick auf die großen Haushaltsverhandlungen, die ja bis zum Ende dieses Jahres abgeschlossen werden sollen, was kann die EU davon eigentlich bezahlen in der sehr, sehr schwierigen Lage.
10: Aber zumindest, so von Ondarza, lässt sich an dem bis ins letzte Detail geplante Event ablesen, wo die EU-Kommissionschefin die EU hinsteuern will. Sehr viele andere, das ist das Schöne und manchmal auch Lähmende in der EU, müssen mitziehen.
6: Unsere EU-Korrespondentin Katrin Schmidt aus Brüssel mit einer Vorschau auf diese Rede von Kommissionspräsidentin Ursula von der Leyen heute zur Lage der Europäischen Union.
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6: So gegen 6:45 hören wir dann von der Bürgerbewegung Pulse of Europe, was die von dieser Rede erwartet. Jetzt wird es 6:19.
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6: Mehrwegverpackungen oder Mehrwegbecher kennen wir schon für den Kaffee, für die Milch oder für das Essen zum Mitnehmen. Ausgerechnet die Pizza kommt aber meistens noch in diesem Wegwerfkarton daher. Das ist auch Marlene Bruch aufgefallen, einer Designerin aus Offenbach. Die hat deswegen eine Pizzaverpackung entwickelt, die man wiederverwenden kann. Daraus ist inzwischen ein Startup geworden, das im vergangenen Jahr sogar eine Auszeichnung von der Bundesregierung bekommen hat. Unser Reporter Ilias Metsch stellt das Unternehmen vor und hat sich diese Packung auch mal vorführen lassen.
14: Ich kann es doch mal zeigen, wie man das zumacht. Also man macht
15: diese Designerin Marlene Bruch sitzt vor einem Stapel runder Kunststoffverpackungen. Sie bestehen aus zwei nahezu identischen Hälften. Die beiden Teile werden ineinander gesteckt und mit einer Drehbewegung verschlossen. Durch kleine Öffnungen an der Seite kann Luft zirkulieren. So soll die Pizza länger frisch und der Teig knusprig bleiben.
14: Das ist Bezeikel, das ist die weltweit erste Mehrweg-Pizza-Box. Und genau, es ist sozusagen eine nachhaltige Alternative zu normalen Pizzakartons und kann hunderte Male wiederverwendet werden.
15: Im Gegensatz zu klassischen Pizzakartons. Diese könnten entgegen der weitläufigen Annahme häufig gar nicht recycelt werden, sagt die Produktdesignerin.
14: Sobald da irgendwie Fett- oder Essensreste drauf sind, können die leider nicht mehr recycelt werden. Und das wissen auch leider zu viele Leute noch nicht, aber das heißt dann, dass sie am Ende nur verbrannt werden oder deponiert werden. Und somit ist es halt echt ein Riesenproblem.
15: Marlene Bruch rechnet vor, allein in Deutschland landeten jedes Jahr rund 450 Millionen Pizzakartons im Müll. Weltweit könnten es sogar 25 bis 30 Milliarden sein. Dieses Riesenproblem ist der Produktdesignerin in der Pandemie quasi auf die Füße gefallen. Damals, als Restaurants geschlossen und Lieferdienste Hochbetrieb hatten.
14: Es ging um Corona und darum, dass eben dadurch viele Probleme noch verstärkt werden oder viele Probleme, neue Probleme aufkommen. Und wir haben eben gesehen, dass super viel Müll auf den Straßen rumliegt, vor allem Einweg-Pizzakartons, und haben dann überlegt, was könnte jetzt nachhaltiger sein.
15: Damals studierte sie an der Hochschule für Gestaltung in Offenbach. Aus der Idee für ein Studienprojekt entstand schließlich ein Start-up, das zuletzt die Auszeichnung Kultur- und Kreativpilotinnen der Bundesregierung erhielt. Pizzycle, der Name ist eine Wortschöpfung aus Pizza und Recycle, dem englischen Begriff für Wiederverwerten. Im Jahr 2022 stieß mit Philipp Raketic ein Freund von Marlene Bruch dazu, der früh das Potenzial der Idee erkannte.
16: Ich habe zusammen mit Marlene auch gerudert hier in Offenbach und von der Idee mitbekommen und mir auch gleich schon gedacht, okay, wie kann es sein, dass es dieses Produkt noch nicht gibt? Also das Bedürfnis ist groß, Pizza ist ein Riesenmarkt, und habe dann, bevor sich entschieden wurde, ein Unternehmen zu gründen, habe ich dann gesagt, ich würde da sehr gerne dabei sein, wenn wir das zu einem richtigen Produkt machen.
15: Das erste Pizzycle entstand als Prototyp aus dem 3D-Drucker. Inzwischen werden monatlich rund 10.000 Boxen im nordrhein-westfälischen Bad Salzuflen produziert. Bereits in 26 Länder exportieren die jungen Gründer aus Hessen. Demnächst ist ein größeres Modell für den nordamerikanischen Markt geplant.
16: Wir haben jetzt aber auch dann seit einigen Jahren Kunden in Nordamerika, Kanada und USA, die wir beliefern. Und da war es jetzt soweit, dass die Mehrheit der Kunden gesagt haben, wir brauchen eine Box, die ein bisschen größer ist. Also da sprechen wir von 35,5 cm. Das ist sozusagen der goldene Durchschnitt dann eben für die nordamerikanische Pizza.
15: Ursprünglich war Pizzycle als B2B-Lösung gedacht, also als Auslieferung nur für Großkunden wie Firmen oder Kreuzfahrtschiffe, die die Boxen verleihen. Die Zahl der Privatleute, die sich für 20 Euro die wiederverwertbare Pizzabox kaufen, steigt aber stetig an. Man kann sie mitnehmen, zu Hause spülen und bis zu 500 Mal wiederverwenden. Pizzagenuss mit Umweltschutz.
6: Das ist die Idee von Pizzycle, ein Startup-Unternehmen aus Offenbach, Teil unserer Serie über Startups in Hessen.
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6: In einer halben Minute haben wir 6.24 Uhr. Wenn Sie den Film Das Boot schauen aus den 80er Jahren, dann sehen Sie da viele bekannte Stars aus dieser Zeit. Jürgen Prochnow natürlich als Kapitän von U96, diesem U-Boot. Klaus Wennemann als Chefingenieur oder auch Herbert Grönemeyer tatsächlich. Der hat sich da mal als Schauspieler versucht. Ralf Richter war auch einer, der mit diesem Film erst so richtig bekannt geworden ist. Sein wahres Talent hat er aber ausgespielt, wenn er Leute aus dem Ruhrgebiet dargestellt hat. Also eher bodenständige Typen mit Ecken und Kanten. Jetzt ist Ralf Richter gestorben im Alter von 69 Jahren. Seine Filme prägen bis heute das Bild des Ruhrgebietes.
17: Meine Familie, weil ich 7 Geschwister habe, war total bekannt in Bochum, weil das damals so, ich bin 57 geboren, ja, da war das schon nicht mehr so alltäglich, so viele Kinder zu haben.
18: Ralf Richter ist in einer kinderreichen Familie in Bochum groß geworden. Seinen Ruhrpott-Slang hat er nie abgelegt. Im Gegenteil, er half dabei, derbe Ruhrpott-Typen, die er häufig spielte, authentischer zu machen. Wie Kalle Grabowski, den cholerischen Gangster in der Kultkomödie Bang Boom Bang. Fokuhila-Frisur, geripptes Unterhemd und viel Wut im Bauch.
19: Kalle, was ist denn? Hast du dir bei dessen Dreck mal angeguckt?
20: Nee, bin ich noch nicht zugekommen.
19: Hast du eine Knarre?
20: Nee, ich hab keine Knarre, du weißt, ich mag die Dinger nicht. Das ist gegen meine Überzeugung. Was wird's denn mit dem Messer?
19: Ich steck den Typen ab!
20: Wen verdammt?
19: Den Arsch, der meine Olle gefickt hat!
18: Ralf Richter erzählte gern, dass ihn ein Zufall zum Schauspiel gebracht habe. Als Schreiner, sein erlernter Beruf, wollte er damals nicht weiterarbeiten. Und er war zufällig in Bochum, als der Termin der Aufnahmeprüfung an der Westfälischen Schauspielschule anstand. Er sprach vor und wurde genommen. Allerdings noch vor dem Diplom wieder entlassen, weil er nicht ausbildungsfähig sei.
17: Ganz genau haben sie mich rausgeschmissen, weil ich letztendlich eine geknallt habe.
18: Von seinem Ziel, als Schauspieler zu arbeiten, hat Ralf Richter das nicht abgebracht. Gemeinsam mit Schauspielkollege Claude-Oliver Rudolph hat er seine Karriere auf eigene Art vorangetrieben.
17: Ich bin mit Claude-Oliver Rudolph damals, weil in Bochum gibt's ja nichts, ne? Ich war Schauspielschule mal, Claude war am Theater so. Dann sind wir mit einem großen Auto nach München gefahren und haben auf dem Parkplatz immer außerhalb geschlafen irgendwo, ne? Weil wir gar kein Geld hatten. Und haben die Agenturen abgeklappert, bis uns eine genommen hat. Und dann haben wir den Willi Schlenter kennengelernt, den damaligen Besetzungschef von der Bavaria mit englischem Bart. Der kannte alle Stars und so. Und der hat uns überall empfohlen.
18: So bekam Ralf Richter erste kleine Rollen. Wie ein Drogendealer im Tatort mit Schimanski und Tanner.
21: Das haben wir bei ihm sichergestellt. Er sagt, er hat's von Ihnen.
22: Und? Was soll das sein?
21: Crack. Das guckst für Arme. Und ihr habt sie abhängig gemacht von dem Zeug.
22: Ach was? Krieg, Crack, Crack, Balla, Balla.
18: Auch Regisseur Wolfgang Petersen wurde auf den energiegeladenen Mann mit dem markanten Gesicht und dem bohrenden Blick aufmerksam, der häufig Kriminelle spielte. Er gab dem 24-Jährigen die Rolle, die ihm in Deutschland den Durchbruch verschaffte und ihn auch international bekannt machte. Zentralmat Frenzen im Kriegsdrama Das Boot.
23: Alarm!
18: Ralf Richter spielte viele körperbetonte Rollen, in denen er flüchten und sich prügeln musste, in Krimis und Komödien, häufig in seiner Heimat, dem Ruhrgebiet. Und mit dem typischen Ruhrpott-Slang, den er seit seiner Kindheit sprach. In Bochum vermissen sie den Schauspieler, der selbst 2 Kinder und 6 Enkel hatte, besonders.
24: Ich finde es schade, ja, weil war ja einer aus dem Pott, ne, und einer von uns sozusagen.
25: Der hat wohl auch in Das Boot gespielt. Und ansonsten habe ich denn eigentlich mehr in Erinnerung so Bösewichtrollen in Krimis oder so. Wenn so Lokalgrößen dann verloren gehen, ist das sehr schade. Ne?
26: Ganz viele Filme, Das Boot oder Rote Erde und ganz toller Schauspieler, sehr wandlungsfähig auch und hat vor allem so das Ruhrgebiet verkörpert.
6: Erinnerungen an den Schauspieler Ralf Richter. Er wurde 69 Jahre alt. Der Nachruf kam von Andrea Burz.
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2: 6.29 Uhr. Debatte über Entlastungen wegen hoher Spritpreise geht weiter. Hessens Finanzminister Lorz stellt Haushaltsentwurf 2027 vor. Bundesgerichtshof verhandelt über Corona-Maskenstreit. Das Wetter, viele Wolken, einzelne Schauer, 17 bis 24 Grad. Mein Name ist Andreas Gerlach. Guten Morgen. Nach der Ankündigung von Kanzler Merz über eine Entlastung von den hohen Spritpreisen wird über mögliche Maßnahmen diskutiert. Merz hatte gestern gesagt, die Regierung wolle reagieren. Wie konkret, sagte er aber nicht. Diskutiert wird vieles. Aus der Nachrichtenredaktion Markus Weber.
3: Umweltminister Schneider geht davon aus, dass die Mehrwertsteuer auf Benzin und Diesel gesenkt wird. Das hat der SPD-Politiker am Abend in der Talksendung Maischberger im Ersten gesagt. Man sei jetzt in der Abstimmung innerhalb der Bundesregierung über die Maßnahmen. Die Grünen verlangen eine sozial gestaffelte Energiepauschale von bis zu 250 Euro pro Person. So steht es in einem Aktionsplan, aus dem das Redaktionsnetzwerk Deutschland zitiert. Und der Bundesverband der Verbraucherzentralen fordert gezielte Hilfen für bedürftige Haushalte, statt sich nur auf die Spritpreise zu fokussieren.
2: In Frankfurt sind neue Fälle von Malaria aufgetreten. Das Gesundheitsamt spricht von 2 Patienten, die derzeit behandelt werden. Zuletzt hatten sich 6 Flughafenmitarbeiter angesteckt, 2 von ihnen starben. HR-Reporterin Nina Michalk.
4: Die beiden Infizierten leben in Schwanheim. Da der Stadtteil in der Nähe des Flughafens liegt, geht das Gesundheitsamt davon aus, dass es sich um eine sogenannte Flughafenmalaria handelt. Sie wird durch eingeschleppte Anopheles-Mücken übertragen. Diese Mücken können bis zu 10 Kilometer weit fliegen und weitere Menschen im Flughafenumfeld infizieren. Ärzte sollen bei Symptomen wie Wechselfieber wachsam sein und einen Malaria-Schnelltest durchführen. Wird Malaria schnell erkannt, ist sie problemlos heilbar.
2: Hessens Finanzminister Lorz stellt nachher den Regierungsentwurf für den Landeshaushalt im kommenden Jahr vor. Klar ist, das Geld wird knapper. HR-Reporterin Viktoria Enzenauer.
5: Die Ausgangslage ist schwierig. Schwächere Steuereinnahmen, steigende Personalkosten und zusätzliche finanzielle Belastungen engen den Spielraum des Landes ein. Seit Monaten predigt Finanzminister Alexander Lorz von der CDU, die goldenen Zeiten seien vorbei. Die Ausgaben für Bildung dürften deutlich zu Buche schlagen, aber auch die Kosten für Hessens Personal. Das Land erhöhte vor kurzem die Besoldung der Beamten um knapp 6%.
2: Deutschland und die USA wollen bei Rüstungsprojekten enger zusammenarbeiten. Das steht in einer Erklärung, die Bundesverteidigungsminister Pistorius und sein US-Kollege Hegseth in Washington unterzeichnet haben. Von dort ARD-Korrespondentin Christina Nagel.
7: Der Bedarf an Rüstungsgütern ist hoch, die Produktionskapazitäten aber sind beschränkt. Aus Sicht von Pistorius macht es deshalb Sinn, stärker als bisher zusammenzuarbeiten. Vor allem bei der Herstellung hochmoderner Waffensysteme. Deutschland habe freie Kapazitäten und das Know-how. Schon jetzt gibt es gemeinsame Projekte. Im nordrhein-westfälischen Weeze werden unter anderem Teile für den Kampfjet F-35 gebaut. Im bayerischen Schrobenhausen soll Munition für das Patriot-Flugabwehrsystem hergestellt werden.
2: Auf den hessischen Autobahnen haben Reisende in diesen Sommerferien deutlich länger im Stau gestanden als noch vor einem Jahr. Das sagt der ADAC Hessen-Thüringen. Er hat rund 5.350 Stunden Stau verzeichnet über die 6 Ferienwochen hinweg. 41% mehr als in den Sommerferien 2025. Der Verkehr auf den Autobahnen stand demnach auf knapp 10.800 Kilometern. Hauptsächlich wegen vieler Baustellen. Im vergangenen Jahr waren zusammengerechnet 9.200 Kilometer Stau gezählt worden. Und das passiert heute noch. EU-Kommissionspräsidentin von der Leyen spricht im Europaparlament über die Lage der Europäischen Union. Ein Thema könnte dabei eine Altersbegrenzung für Social Media sein. Die Corona-Pandemie ist vorbei, aber der milliardenschwere Rechtsstreit über Schutzmasken noch nicht. Heute befasst sich der Bundesgerichtshof mit dem Fall. Und Fußball-Drittligist Wien Wiesbaden tritt am Abend bei Fortuna Köln an. Anpfiff ist um 19 Uhr. Und das waren die Nachrichten. Das Wetter heute erst oft stark bewölkt und einige Schauer und Gewitter, später von Nordwesten her wechselhaft mit Sonne und Wolken, meist trocken, bei 17 bis 24 Grad. Morgen mal Sonne, mal Wolken, trocken bei Höchstwerten zwischen 17 und 23 Grad. Die weiteren Aussichten: am Freitag ein Wechsel aus Sonne und teilweise dichten Wolken, örtlich etwas Regen bis 22 Grad. Am Samstag mal Sonne, mal Wolken, meist trocken bis 24 Grad. Die Zeit genau 6.34 Uhr.
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2: Vorsicht auf der B49 Limburg-Gießen. Zwischen Heckholzhausen-Ost und Mehrenberg-West ist ein Reh auf der Fahrbahn. B45 Hanau Richtung Dieburg zwischen Hanau-Fasanerie und der A3 Anschlussstelle Hanau. 2 Kilometer stockender Verkehr.
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6: Einen schönen guten Morgen. Für Bundeskanzler Friedrich Merz ist eine Sache ganz klar.
8: Wir sind eine gewählte Regierung. Wir sind für 4 Jahre gewählt. Ich bin für 4 Jahre gewählt und ich möchte, dass wir diese 4 Jahre nutzen, um das Land aus dieser schwierigen Phase herauszuführen.
6: So hat der Kanzler das gestern gesagt bei einem Unternehmertag in Berlin. Er will also auf jeden Fall weitermachen, auch wenn gerade viel darüber spekuliert wird, ob er zurücktritt und ob die Ära Friedrich Merz vorbei sein wird nach den Landtagswahlen am kommenden Wochenende. Er sagt sinngemäß, es soll jetzt um die Sache gehen und nicht um Personaldebatten. Kurz danach kam allerdings die Meldung, dass der Kanzler seine Reise zu den Vereinten Nationen in New York nächste Woche abgesagt hat. Das beobachtet auch Albrecht von Lucke. Er ist Politikwissenschaftler und Redakteur der Zeitschrift Blätter für deutsche und internationale Politik. Schönen guten Morgen.
9: Schönen guten Morgen, Herr Wagner.
6: Herr von Lucke, Friedrich Merz will weitermachen als Bundeskanzler, aber mal Hand aufs Herz. Was hätte er denn auch anderes sagen sollen?
9: Ja, in der Tat, das ist völlig richtig. Er musste deutlich machen, dass er, Sie haben es so schön gesagt, nicht gewillt ist, zurückzutreten. Das ist doch die entscheidende Frage. Entweder, das würde bedeuten, er macht den Weg frei. Das wäre natürlich aber ein Scheitern auf voller Länge. Und das übrigens, das müssen wir uns bewusst machen, nicht einmal zur Hälfte der Legislaturperiode. Damit wäre das Eingeständnis, dass nicht nur er gescheitert wäre, sondern auch inhaltlich der Versuch, Reformen im Lande durchzusetzen. Das ist nicht sein Wille. Und jetzt kommt der entscheidende Punkt. Solange nicht das, was natürlich jetzt tatsächlich dramatisch zu Buche schlägt, nämlich offensichtlich auch ein Abstand nehmen in der Union, nicht dazu führt, dass man erstens einen anderen Kandidaten hat und zweitens auch die Zustimmung in der SPD, dass man diesen Kandidaten in der Union auch wählt. Solange ist die Präsenz und das Bleiben von Friedrich Merz entscheidend von ihm abhängig. Solange er nicht sagt, ich schmeiße die Flinte ins Korn, ist er Kanzler und in der Tat auf 4 Jahre gewählt.
6: Wie groß ist denn der Rückhalt noch für den Kanzler innerhalb der Koalition?
9: Das ist genau die entscheidende Frage, die am Sonntag wohl von ihm geklärt werden soll und vielleicht auch wird ansatzweise. Wir haben natürlich in den letzten Tagen dreierlei erlebt. Wir haben eigentlich schon seit Monaten natürlich einen rapiden Verlust der Anerkennung dieser Koalition in der Bevölkerung. Die Werte von Friedrich Merz sind so schlecht wie noch bei keinem Bundeskanzler zuvor und das nach besagtem nicht einmal 1,5 Jahren. Das ist so dramatisch, dass es ihm natürlich zu denken geben muss. Damit ist die zweite Konsequenz, die Panik geht natürlich zunehmend um in der Union. Wir sehen, dass sich interessanterweise in den letzten Tagen und Wochen kaum ein Politiker hinter ihm versammelt hat. Im Gegenteil, wir haben erlebt, dass er im Wahlkampf regelrecht versteckt wurde. Jetzt stehen die Wahlen am Wochenende in Mecklenburg-Vorpommern und Berlin an. Das heißt, man wird dann erleben, ob er noch den Rückhalt in der eigenen Partei hat. Den will er am Sonntag einholen von den Ministerpräsidenten, die er einberufen hat. Und dann steht drittens die Frage an, wäre die SPD überhaupt willens, diesen neuen Kandidaten, den die Union dann ja vorschlagen müsste, wenn es tatsächlich zu so etwas käme wie der Abrede der Unterstützung. Das wäre der dritte Punkt. Also es gibt diese drei Seiten, Unterstützung, Bevölkerung, Union und SPD. Die erste Frage ist klar, gegenwärtig ist sie nicht vorhanden, aber der Kanzler ist nun mal auf 4 Jahre gewählt. Die entscheidende Frage ist, wie verhält es sich mit SPD und Union?
6: Ja, und da gab es ja in den vergangenen Tagen interessante Aussagen, zum Beispiel von Clara von Nathusius aus dem Vorstand der Jungen Union, also von der Jugendorganisation von CDU und CSU, die meinte, mit diesem Kanzler seien keine Wahlen mehr zu gewinnen. Also Unterstützung sieht irgendwie anders aus.
9: Ja, nun muss man allerdings sagen, eine Schatzmeisterin, Jungen Union, Clara von Nathusius, eine durchaus begabte Influencerin, CDU-Mitglied, ist nicht gerade die erste Reihe, die sich da artikuliert. Das ist ja der eine Punkt. Der zweite Punkt ist ein anderer. Es ist eine völlig andere Frage, ob der Kanzler noch einmal antreten wird oder ob er diese Legislaturperiode beendet, um noch Reformen durchzusetzen, beziehungsweise vielleicht sie auch nicht in Gänze beendet. Ich bin auch der Annahme, dass der Kanzler es nicht schaffen wird, außerdem hat er ein Alter, in dem er nicht zwangsläufig nochmal antreten muss, es nicht schaffen wird, seine Werte so zu steigern, dass er in Zukunft ein starker Kandidat für die nächste Legislatur sein wird und die nächste Kanzlerkandidatur. Aber die Grundfrage ist doch, und wir sind in einem ausgesprochen heiklen Augenblick, heißt das, dass er augenblicklich die Flinte ins Korn werfen muss? Oder muss sich die Union nicht überlegen, wie sie einen geordneten Übergang einleitet, der vor allem auch eines schafft? Erstens die Reformen zu machen, die bei keinem anderen Kandidaten nur Freude auslösen werden. Denn stellen wir uns einmal vor, die beiden Kandidaten, die sich übrigens erstmal einigen müssten, und da ist Streit genug zwischen den beiden im Raum, Herr Wüst oder Herr Söder, bei denen ich übrigens keineswegs den Eindruck habe, dass sie sich gerade nach diesem Amt drängen, weil sie eines genau wissen. Sie müssten dann genau die Härten der Bevölkerung zumuten, vor denen jetzt Friedrich Merz steht. Also, das heißt, diese erste Frage ist im Raum. Und das heißt dann anschließend, wenn sie gemacht worden sind, ist dann die Frage, ist Merz noch in der Lage, das Blatt gewendet zu haben? Oder kann man geordnet nach einem halben Jahr einen Wechsel einleiten, der dann vielleicht auch es nicht zu überstürzt macht und dann in der Lage ist, den nächsten Kandidaten aufzubauen? Das heißt, die Kandidatur von Friedrich Merz hat nichts damit zu tun, ob er jetzt noch in der Lage ist, dem Land die Reformen zu verschaffen, die es braucht.
6: Also da sind doch viele Variablen unterwegs. Wenn wir noch mal kurz auf diese Landtagswahlen am Wochenende schauen. Was müsste denn da rauskommen, damit Friedrich Merz im Amt bleiben kann vom Ergebnis her?
9: Naja, Sie merken schon, dass die Frage in gewisser Weise falsch gestellt ist. Friedrich Merz bleibt so lange im Amt, solange nicht sich diese beiden Parteien definitiv darauf einigen. Und das ist ein Akt, der nicht eine Petitesse ist, dass ein anderer Kandidat an seine Stelle tritt. Selbst wenn wir mal den schlimmsten Fall uns ausmalen, der wäre durchaus dramatisch, weil er für die Union einen Tiefschlag auf landespolitischer Ebene bedeuten würde. Die Union fällt unter 5% in Mecklenburg-Vorpommern. Das ist keineswegs ganz ausgeschlossen. Sie steht bei den Umfragen jetzt bei 7%. Allein das ist schon fatal. Das bisher schlechteste Ergebnis der Union in der Geschichte der Bundesrepublik waren einmal 9% in den 50er Jahren in Bremen. Also will sagen, selbst ein solches Ergebnis hat mit der Bundesebene rein demokratietheoretisch und auch praktisch eigentlich nichts zu tun. Denn die entscheidende Frage habe ich benannt. Ein Kanzler, der nicht von selbst zurücktritt, der seine Mission, und er hat nun mal ein Mandat auf 4 Jahre. Das müssen wir uns übrigens auch als Wählerinnen und Wähler immer sagen. Wir geraten mittlerweile in so etwas wie eine Demoskopiekratie, also eine von der Demoskopie offensichtlich abhängende Demokratie, bei der tagtäglich über den Kanzler entschieden wird. Nein, er hat ein Mandat über 4 Jahre. Und wenn nicht, dann die Aufwallung in der Union so stark ist, dass sie sagen, wir müssen dich jetzt beseitigen. Und ich sehe bisher noch nicht den Kandidaten, wie gesagt, der sich danach drängt, ihn zu beerben. Dann wäre das noch nicht der Moment, wo man sagen müsste, der Kanzler ist erledigt. Denn ich muss eines doch warnend erwähnen. Die Stabilität der Bundesrepublik hat immer davon abgehangen, bisher, dass wir es mit geordneten, langen Kanzlerschaften zu tun hatten. Wenn wir mittlerweile in einen Zyklus der Kurzkanzlerschaften, 3 Jahre Scholz, 1,5 Jahre oder fast nicht mal 2 Jahre Friedrich Merz geraten, dann ist die Bundesrepublik auf keinem guten Weg.
6: Albrecht von Lucke, haben Sie vielen Dank fürs Gespräch.
9: Ich danke Ihnen, Herr Wagner.
6: Er ist Politikwissenschaftler und Redakteur der Zeitschrift Blätter für deutsche und internationale Politik. Wir haben gesprochen über die Aussage von Friedrich Merz, dass er weitermachen will als Bundeskanzler, trotz aller Spekulationen über einen eventuellen Rücktritt.
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6: Und wir bleiben beim Thema Bundespolitik um 6.42 Uhr, denn ein anderes Zitat von Friedrich Merz hat gestern wahrscheinlich für noch mehr Aufmerksamkeit gesorgt. Da hat er angekündigt, dass die Menschen entlastet werden sollen bei den hohen Spritpreisen. Die scheinen im Moment gar keine Grenze nach oben mehr zu kennen. Deswegen will der Kanzler was unternehmen. Nur was das genau sein wird, darüber hat er dann nichts mehr gesagt gestern. Unser Hauptstadtkorrespondent Dietrich Karl Meurer versucht mal, sich einen Reim darauf zu machen.
10: Darauf warten viele Autofahrer sehnlichst. Bundeskanzler Friedrich Merz stellt wegen der hohen Spritpreise Entlastungen in Aussicht. Wie die aussehen, lässt er allerdings noch offen.
11: Das genaue Instrumentarium steht noch nicht fest. Sie können aber davon ausgehen, dass wir sehr bald einen Vorschlag dazu vorlegen werden.
10: Ursache für die hohen Spritpreise sind vor allem die Folgen des Krieges im Nahen Osten. Beschädigte Raffinerien und gestörte Transportwege haben Öl und Kraftstoffe auf dem Weltmarkt verknappt. Die Bundesregierung hat bereits reagiert. Seit April dürfen Tankstellen ihre Preise grundsätzlich nur noch einmal am Tag erhöhen. Außerdem erhielt das Bundeskartellamt zusätzliche Befugnisse gegen mögliche Preistreiberei. Dass eine neue Entlastung finanziert werden muss, spielt auch in der Debatte innerhalb der Koalition eine wichtige Rolle. Finanzminister Lars Klingbeil beobachtet, dass die Preise für Benzin und Diesel zuletzt deutlich stärker zugelegt haben als die für Rohöl. Für den SPD-Politiker ist das ein Hinweis darauf, dass die Mineralölkonzerne von der Krise profitieren.
12: Wir sehen, dass die Konzerne die Krise ausnutzen und hier die Abzocke vorantreiben.
10: Nach Vorstellung Klingbeils sollen europaweit Krisengewinne abgeschöpft werden und die Einnahmen an Verbraucher zurückfließen. Amon Zorn ist Vizechef der SPD-Fraktion im Bundestag und Mitglied der koalitionsinternen Taskforce Spritpreise. Er erklärt die Vorstellungen der Sozialdemokraten.
13: Die Übergewinnsteuer, da geht es darum, die Krisenprofite, die in der Vergangenheit entstanden sind, abzuschöpfen. Und der Preisdeckel, eine Preisobergrenze, da geht es darum, zu begrenzen, wie hoch die Spritpreise steigen dürfen.
10: Einen Preisdeckel machen Länder wie Belgien und Luxemburg vor. Nach Ansicht Zorns könnte die Übergewinnsteuer zusätzliche Spielräume schaffen. Kanzler Merz lehnt die Forderung nach einer solchen Steuer dagegen ausdrücklich ab. Der CDU-Chef sieht keine ausreichende faktische und rechtliche Grundlage. Zudem warnt er vor zusätzlichen Belastungen für die Raffinerien.
14: Diese Raffinerien stehen selbst unter erheblichem wirtschaftlichen Druck. Wir müssen umgekehrt ein hohes Interesse daran haben, dass wir in Deutschland Raffinerien behalten. Und das werden wir nicht schaffen, wenn wir jetzt diese Unternehmen, die selbst erhebliche Schwierigkeiten im Markt haben, auch noch zusätzlich besteuern.
10: Die Union setzt stattdessen auf andere Instrumente. Wirtschaftsministerin Katharina Reiche von der CDU schweben Direktzahlungen für Menschen mit niedrigen Einkommen vor. Und der Energieexperte Andreas Lenz von der CSU verweist auf die zeitweise Steuersenkung im Frühjahr und sagt:
15: Der Staat muss aus meiner Sicht in erster Linie die staatlichen Preisbestandteile senken. Das heißt, die Energiesteuer, aber auch die CO2-Abgabe stehen hier zur Disposition, damit der Sprit wieder bezahlbar wird.
10: Die Vorstellungen in der schwarz-roten Koalition gehen auseinander. Doch der Druck auf die Politik ist hoch. Tanken ist in Deutschland derzeit so teuer wie nie. Friedrich Merz sieht Handlungsbedarf.
14: Für viele Menschen, die täglich das Auto brauchen, ist eine Belastungsgrenze erreicht.
10: Welche Entlastung kommt, darüber dürfte zumindest am Rande der heutigen Kabinettssitzung gesprochen werden.
6: Und das wird unser Hauptstadtkorrespondent Dietrich Karl Meurer auf jeden Fall weiter verfolgen. Einen schönen Mittwoch um 6.46 Uhr.
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6: Rund 400.000 Menschen in Deutschland haben Parkinson. Das belegen Daten der Deutschen Gesellschaft für Neurologie. Die Betroffenen leiden dann vor allem unter unkontrollierten Zuckungen der Muskeln oder auch Lähmungen. Weltweit wird daran geforscht, diese Krankheit in den Griff zu bekommen. Und ganz vorne dabei ist die Paracelsus-Elena-Klinik in Kassel. Die ist auf die Behandlung von Parkinson spezialisiert und die macht auch bei einer weltweiten Studie mit, wo es darum geht, Parkinson zu erkennen, bevor die Krankheit überhaupt ausbricht. Da geht's auch darum, wie gut jemand riechen kann.
16: Der Riechtest beginnt. Drei Teilnehmer sitzen in einem Raum der Paracelsus-Elena-Klinik in Kassel. Jeder bekommt ein kleines Heft in die Hand. Jede Seite riecht unterschiedlich. Jetzt gilt es zu erschnüffeln, wonach die Seiten riechen. Im Heft stehen verschiedene Vorschläge.
17: Wir haben also zur Auswahl gehabt: Gras, Pizza, Motoröl, Ananas. Und dieser Geruch Myrtaöl, der sticht so stark heraus, dass man auch durch das Ausschlussverfahren eigentlich drauf kommen sollte.
19: Ich habe auch Motoröl gerochen.
16: Zwei der Probanden haben Parkinson, schon seit vielen Jahren. Der dritte ist bisher gesund, macht aber den Test, um sicherzugehen, dass er kein Parkinson-Risiko hat. Die allermeisten Betroffenen können nämlich schlecht riechen, und zwar schon lange bevor die Krankheit bei ihnen ausbricht. Deshalb sind Probleme beim Riechen ein sehr frühes Warnsignal für die Krankheit, die früher Schüttellähmung hieß, erklärt Professorin Britt Mollenhauer von der Paracelsus-Elena-Klinik.
20: Wir gehen ja sogar davon aus, dass vielleicht der Parkinson in der Nase beginnt. Das heißt, wir haben auch ein großes Forschungsprojekt laufen und untersuchen bestimmte Eiweiße in der Nase und gucken, ob das vielleicht sogar der Schlüssel dazu ist, warum Parkinson überhaupt entsteht.
16: Die Riechteststudie soll Risikopatienten früher identifizieren. Sie wird von der Stiftung des Hollywood-Stars Michael J. Fox finanziert, der selbst Betroffener ist. Die nächste Seite im Testheft wird aufgeschlagen. Den richtigen Geruch zu erkennen, ist gar nicht so einfach. Man muss das Heft ganz nah an die Nase halten.
19: Ich habe Babypuder gerochen.
18: Habe ich mich dann für Nelke entschieden, war aber nicht ganz sicher.
19: Ja, ich habe mich auch für Nelke entschieden.
16: Es ist tatsächlich Nelke, kein Babypuder. Die Ergebnisse sind bei den Teilnehmern unterschiedlich. Stefan Schmichel hat große Probleme beim Erkennen der Gerüche. Er merkte schon vor über 20 Jahren, dass mit seiner Nase etwas nicht stimmte. Da fühlte er sich aber sonst ganz normal.
19: Ja, ich habe Chemie studiert und im Labor war es nicht immer gut zu ertragen. Und von da aus hab ich das auch darauf zurückgeführt, dass ich mir die Nasenrezeptoren irgendwie im Labor geschädigt habe.
16: Doch es war nicht das Chemielabor. 15 Jahre später begann bei Stefan Schmichel ein Arm unkontrolliert zu zittern. Die Diagnose Parkinson. Jetzt ist der Patient in der Paracelsus-Elena-Klinik. Den Test kann man auch zu Hause machen. Dazu kann man sich online registrieren, bekommt das Testheft zugeschickt und die Ergebnisse trägt man online ein. Hat man nur wenige Düfte richtig erschnüffelt, bekommt man eine Einladung zu einem Gespräch in der Kasseler Klinik. Dann wird festgestellt, ob noch weitere Parkinson-Risiken bestehen. Vielleicht ist es ja wirklich bald möglich, die Krankheit im frühesten Stadium zu stoppen, auch dank des Riechtests in Kassel.
6: Denn in Kassel werden neue Methoden erforscht beim Kampf gegen Parkinson. Eine Reportage von unserem Reporter Jens Wellhöhner. In

0: schwierigen Zeiten. Es gibt kontroverse Debatten innerhalb der Europäischen Union über die Finanzen, zum Klimaschutz, über den Umgang mit den hohen Energiepreisen. Auch die Unterstützung der Ukraine ist immer wieder ein Thema. Die Europäische Union steht unter Druck und muss sich viel Kritik anhören. Die Bürgerbewegung Pulse of Europe hält dagegen. Die wurde vor 10 Jahren gegründet in Frankfurt. Und Stefanie Hartung ist im Vorstand von Pulse of Europe. Mit ihr habe ich vor der Sendung gesprochen. Frau Hartung, wenn Sie heute eine Rede halten müssten zur Lage der Union, wie würden Sie denn da einsteigen?
1: Ja, es ist natürlich erstmal eine sehr verlockende Vorstellung, dass ich das dürfte. Aber ich würde mir tatsächlich einen kämpferischen und zugleich optimistischen Auftakt wünschen. Vielleicht so in der Richtung jetzt erst recht, wenn Großmächte wie Russland und China und, naja gut, selbst die US-Regierung an einer Schwächung der EU und an einer Destabilisierung unserer demokratischen Grundordnung arbeiten, dann traut uns die Welt offenbar mehr zu als wir selbst.
0: Da haben wir so ein paar Themen schon rausgehört. Also Sicherheitspolitik wird wahrscheinlich ein Thema sein bei der Rede von Ursula von der Leyen heute. Die Finanzen der EU, Verteidigungspolitik. Was denken Sie, welche Botschaft müsste sie denn darüber hinaus noch senden?
1: Ja, also für mich persönlich wäre eine ganz zentrale Botschaft, dass Europa seine Zukunft selbst in die Hand nehmen kann und muss. Das allerdings setzt unbedingt einen Zusammenhalt voraus. Also die Kommission hat ja so als roten Faden der Rede wohl so eine Art Independence-Agenda ausgelobt. Also die EU soll sicherer, wettbewerbsfähiger, technologisch souveräner, geopolitischer eigenständiger werden. Ich glaube, das ist auch der absolut richtige Ansatz. Wir erleben ja gerade, wie wertvoll diese europäische Zusammenarbeit ist bei der Unterstützung der Ukraine, bei unserer Sicherheit, bei Energie und Technologie. Aber ich bin ganz ehrlich, gleichzeitig wünsche ich mir schon auch, dass von der Leyen nicht nur über Stärke, sondern auch über Zuversicht spricht und dabei vor allen Dingen die Menschen erreicht. Also für mich wäre eine starke Botschaft, Europa muss nicht perfekt sein, aber Europa muss handlungsfähig sein, lernfähig sein und ja, und auch den Mut haben, an die eigene Zukunft zu glauben.
0: Viele Menschen denken wahrscheinlich bei der Europäischen Union erstmal auch an die Bürokratie in Brüssel. Das ist ja auch nicht komplett aus der Luft gegriffen. Da gibt es ja doch einige Dinge, die einem Kopfschmerzen bereiten und Kopfzerbrechen. Was glauben Sie, warum gelingt es nicht so richtig, die Vorzüge der Europäischen Union und eines geeinten Europas in den Vordergrund zu stellen?
1: Ich denke mal, das hat vermutlich im Wesentlichen 2 Gründe. Also das Gute ist ja in der Regel leiser als das Schlechte. Also wenn Europa funktioniert, gibt es dann nicht so oft eine Schlagzeile. Das wird als relativ selbstverständlich hingenommen. Wenn es ein Problem gibt, dann sucht man natürlich ein Gesicht, einen Konflikt, einen Schuldigen. Und dieses Europa-Blaming, das passiert tatsächlich sehr oft auf nationaler Ebene. Also auch nationale Politik, auch in Deutschland, wird häufig durch eben eine nationale Brille erzählt. Und dann heißt es schnell, also Brüssel verlangt dieses oder die EU verbietet jenes, auch um eigene nationale, lokale, kommunale Politik zu rechtfertigen. Aber es wird eben selten gesagt, Mensch, da haben sich die Europäer gemeinsam entschieden, das haben wir richtig gut gemacht. Und einen, sage ich mal, Fürsprecher für die EU als solchen gibt es dann deutlich weniger als die Kritiker, die so oft etwas in Richtung Brüssel abdrücken.
0: Sind Sie denn trotz all dieser Schwierigkeiten auch optimistisch, dass Europa in Zukunft vielleicht auch wieder so eine größere Bedeutung hat, auch bei den Menschen, was das Emotionale angeht?
1: Also wir sind bei Pulse of Europe trotz der offensichtlichen Probleme absolut optimistisch, wobei wir diesen Optimismus jetzt nicht als naive Europa-Euphorie leben, sondern als eine ganz persönliche Überzeugung, dass die Union eine einzigartige Staatengemeinschaft ist und wirklich unverzichtbar zur Bewältigung der enormen Herausforderungen, denen unser Kontinent ausgesetzt ist. Und für mich persönlich ist das vielleicht auch der wichtigste Grund für meinen Optimismus. Europa ist absolut kein fertiges Projekt. Es ist etwas, das wir jeden Tag gemeinsam machen können und müssen. Und so können wir eben auch künftig unsere Zukunft durchaus gestalten. Da glaube ich wirklich, wirklich dran.
0: So sieht es Stefanie Hartung vom Vorstand der Bürgerbewegung Pulse of Europe. Wir haben gesprochen über die Rede von Kommissionspräsidentin Ursula von der Leyen zur Lage der Union. Die steht im Laufe dieses Vormittags auf dem Programm in Straßburg.
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1: Zu Gast bei dieser Rede wird auch der Premierminister von Kanada sein. Was die EU und Kanada verbindet, darum geht's in der kommenden halben Stunde hier bei uns in HR Info. Jetzt haben wir's, 6.55 Uhr. Dunkle Haare, Föhnfrisur und ein verwegener Blick. Und dann auch noch das Talent, Dinge verschwinden zu lassen auf einer großen Bühne. Das sind die Markenzeichen von David Copperfield. Früher hätte man den Mann einfach nur einen Profi-Zauberer genannt. Der Begriff Magier passt da aber viel besser. Seine Tricks sind so perfekt und so spektakulär, das hat's vorher noch nicht gegeben in dieser Form. Heute wird David Copperfield 70 Jahre alt.
2: Wie macht er das bloß, fragt sich die Welt 1983, als David Copperfield zur besten Sendezeit die Freiheitsstatue in New York verschwinden lässt, die da gerade noch gestanden hat. Copperfield sieht aus wie ein Hollywood-Star. Offenes Hemd, ernster Blick, dramatische Geste. Und dann ist der Magier aus Amerika auch noch mit Claudia Schiffer zusammen. Mehr Entertainment geht nicht im Privatfernsehen Deutschland der 80er und 90er Jahre.
3: Glanz und Glamour, ausverkaufte Hallen, begeistertes Publikum. David Copperfield ist der Megastar im US-Showgeschäft.
2: Die Biografie dahinter ist weniger glamourös. David Seth Kotkin stammt aus einer Kleinstadt in New Jersey, der Sohn eines Herrenausstatters. Das schüchterne Einzelkind liest viel, zum Beispiel Charles Dickens, dessen Bildungsroman David Copperfield handelt vom Aufstieg eines talentierten Jungen auf die ganz große Bühne. Das will David auch, der junge Zauberer aus der Provinz.
4: The one lady or guy in the front row who isn't liking it.
2: Die eine Person im Raum, die zu zweifeln scheint, die möchte Copperfield für sich gewinnen, sagt er in einem frühen Interview. Jedem zu gefallen sei zwar unrealistisch, aber genau das treibe ihn an.
4: Unrealistic pursuit. But it's one of the things that keeps me going.
2: Copperfields Glanzzeit liegt vor dem digitalen Zeitalter der Medien. Das Publikum kennt noch keine Spezialeffekte, keine Deepfakes, keine KI. Niemand kann eine Internetsuchmaschine fragen, wie David Copperfield es überlebt, wenn eine riesige Kreissäge auf ihn herabfällt und ihn scheinbar in zwei Hälften teilt. Millionen sehen Copperfield am Samstagabend und diskutieren noch am Montagmorgen, auf dem Schulhof oder im Büro. Und selbst im Weißen Haus findet US-Präsident Ronald Reagan, dass Copperfield gerne auch für ihn arbeiten könnte.
5: I would offer the first engagement in the Oval Office to David Copperfield.
6: Es gibt ein paar Dinge, die er für mich verschwinden lassen könnte. Den Nahen Osten, das Haushaltsdefizit. Ich könnte die Liste noch ziemlich lang fortsetzen.
2: In den letzten 25 Jahren ist Copperfield durchgehend in Las Vegas aufgetreten, 15 Mal pro Woche. Auch während der Zeit vor 2 Jahren, als ihm insgesamt 16 Frauen jahrelanges sexuelles Fehlverhalten vorwerfen. Copperfield streitet alles ab, die Show geht weiter. Für dieses Jahr hat Copperfield bereits sein nächstes Großprojekt angekündigt, mit 70 Jahren. Details sind noch keine bekannt. Sicher ist nur, dass Menschen sich wieder fragen werden, wie hat er das bloß gemacht?
1: Ein Bericht von Samuel Jakesch, der uns auf magische Weise aus den USA überspielt wurde, über den Magier David Copperfield. Der wird heute 70.
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9: 7 Uhr. Debatte über Entlastungen wegen hoher Spritpreise. Neue Malaria-Fälle in Frankfurt. Verhandlungen am Bundesgerichtshof über Corona-Maskenstreit. Das Wetter, viele Wolken, einzelne Schauer, 17 bis 24 Grad. Mein Name ist Andreas Gerlach. Guten Morgen. Wie kann gegengesteuert werden bei den hohen Spritpreisen? Bundeskanzler Merz hatte gestern zwar Entlastungen angekündigt, allerdings ohne Details zu nennen. Jetzt werden verschiedene Vorschläge diskutiert. ARD-Hauptstadtkorrespondentin Bianca Schwarz.
10: Direktzahlungen für finanzschwache Haushalte. Das schlägt der Vorsitzende des CDU-Arbeitnehmerflügels CDA vor, Dennis Radke. Damit reagiert er auf einen entsprechenden Vorschlag von CDU-Wirtschaftsministerin Katharina Reiche. Auch die Grünen im Bundestag fordern eine Entlastung, eine Energiepauschale von 250 Euro pro Kopf. Skeptisch gegenüber allen bisherigen Entlastungsplänen äußert sich die Wirtschaftsweise Monika Schnitzer. Aus ihrer Sicht seien ein erneuter Tankrabatt oder pauschale Preisdeckel der falsche Weg.
9: Im Frankfurter Stadtteil Schwanheim in der Nähe des Flughafens gibt es zwei neue Malaria-Fälle. Nach Angaben des Gesundheitsamtes sind die Infizierten weder am Flughafen beschäftigt noch im Ausland gewesen. Vermutlich seien sie durch eine Mücke angesteckt worden, die über den Airport eingeschleppt wurde. Hessens Finanzminister Lorz stellt nachher den Regierungsentwurf für den Landeshaushalt im kommenden Jahr vor. Klar ist, das Geld wird knapper. HR-Reporterin Viktoria Enzenauer.
11: Die Ausgangslage ist schwierig. Schwächere Steuereinnahmen, steigende Personalkosten und zusätzliche finanzielle Belastungen engen den Spielraum des Landes ein. Seit Monaten predigt Finanzminister Lorz von der CDU, die goldenen Zeiten seien vorbei. Die Ausgaben für Bildung dürften deutlich zu Buche schlagen. Aber auch die Kosten für Hessens Personal. Das Land erhöhte vor kurzem die Besoldung der Beamten um knapp 6%.
9: Der milliardenschwere Rechtsstreit um die Lieferung von Schutzmasken zu Beginn der Corona-Pandemie beschäftigt heute den Bundesgerichtshof. Es geht um Großbestellungen des Bundesgesundheitsministeriums im Frühjahr 2020. Aus Karlsruhe ARD-Reporterin Antonetta Stefani.
12: Jedem Lieferanten, der bis Ende April mindestens 250.000 Masken liefern konnte, wurden 4,50 Euro pro FFP2-Maske und 60 Cent pro OP-Maske zugesagt. Fast 6 Milliarden Masken wurden in kürzester Zeit geliefert. Das Ministerium zog die Reißleine, trat von einigen Verträgen zurück und zahlte nicht. Kommt das Gericht zum Ergebnis, dass der Bund alle ausstehenden Maskenverträge noch begleichen muss, drohen Kosten in Milliardenhöhe. Ob heute ein Urteil gefällt wird, ist noch unklar.
9: Die Kontrollen an deutschen Grenzen werden von heute an um ein weiteres halbes Jahr verlängert. Obwohl sie ursprünglich als Ausnahme gedacht waren, sind sie inzwischen seit Jahren Normalität an deutschen Grenzen. ARD-Hauptstadtkorrespondent Markus Sambale.
13: Ob auf der Autobahn oder im Zug, die Bundespolizei kontrolliert stichprobenartig, wer nach Deutschland kommt. Dabei sehen die europäischen Regeln eigentlich das freie Reisen im Schengen-Raum vor. Schon zu Zeiten der Ampelregierung führte Deutschland wieder Grenzkontrollen ein. Die schwarz-rote Regierung verschärfte das Vorgehen nochmal. Mit dem Ziel, illegale Migration zu reduzieren und Schleuser zu stoppen.
9: Auf den hessischen Autobahnen haben Reisende in diesen Sommerferien deutlich länger im Stau gestanden als noch vor einem Jahr. Das sagt der ADAC Hessen-Thüringen. Er hat rund 5.350 Stunden Stau verzeichnet über die 6 Ferienwochen hinweg, 41% mehr als in den Sommerferien 2025. Der Verkehr auf den Autobahnen stand demnach auf knapp 10.800 Kilometern, hauptsächlich wegen vieler Baustellen. Im vergangenen Jahr waren zusammengerechnet 9.200 Kilometer Stau gezählt worden. Und das passiert heute noch. EU-Kommissionspräsidentin von der Leyen spricht im Europaparlament über die Lage der Europäischen Union. Ein Thema könnte dabei eine Altersbegrenzung für Social Media sein. Wird in den USA der Leitzins wegen der hohen Inflation angehoben? Darüber entscheidet am Abend unserer Zeit die US-Notenbank Fed. Und Fußball-Drittligist Wien Wiesbaden tritt am Abend bei Fortuna Köln an. Anpfiff ist um 19 Uhr. Und das waren die Nachrichten. Das Wetter heute erst oft stark bewölkt und einige Schauer und Gewitter. Später von Nordwesten her wechselhaft mit Sonne und Wolken. Meist trocken bei 17 bis 24 Grad. Morgen mal Sonne. mal Wolken, trocken bei Höchstwerten zwischen 17 und 23 Grad. Die weiteren Aussichten: am Freitag ein Wechsel aus Sonne und teilweise dichten Wolken, örtlich etwas Regen bis 22 Grad. Am Samstag mal Sonne, mal Wolken, meist trocken bis 24 Grad. Die Zeit ist 7.05 Uhr.
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9: A643 Mainz Richtung Wiesbaden zwischen Dreieck Mainz und Schiersteiner Kreuz. Streckenweise stockender Verkehr.
1: Dankeschön. Nicht so viel los auf der Straße heute Morgen.
9: Zum Glück.
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1: Einen schönen Mittwoch. Eben noch war das Portemonnaie prall gefüllt. Jetzt ist es leer. Der Tank im Auto ist aber trotzdem nicht voll geworden. Tanken ist längst zu einer Luxusangelegenheit geworden. Bei Preisen für den Liter Diesel von mehr als 2,50 Euro gestern, zumindest vorübergehend in Deutschland. Das Dumme ist nur, dass viele Leute gar keine Wahl haben. Die sind auf das Auto angewiesen. Spätestens seit dem Krieg der USA gegen den Iran sind die Ölpreise immer weiter nach oben gegangen und damit auch die Preise an den Tankstellen. In Deutschland allerdings kostet der Sprit besonders viel, auch im Vergleich zu unseren Nachbarländern. Einige halten sogar einen Preis für den Liter Benzin oder Diesel von 3 Euro und mehr für denkbar. Auch das haben wir schon gehört in den vergangenen Tagen. Deswegen hat Bundeskanzler Friedrich Merz gestern angekündigt, etwas zu unternehmen. Denn von alleine gehen die Preise offenbar nicht runter. Herbert Rabel ist Sprecher des Tankstelleninteressenverbandes TIF. Er vertritt die Tankstellenbesitzer und vor allem die Pächter, die bei den großen Mineralölkonzernen unter Vertrag sind. Schönen guten Morgen.
14: Hallo, guten Morgen, Herr Wagner.
1: Herr Rabel, wenn die Leute an die Tankstelle kommen, hören Sie und Ihre Leute da schon mal den Vorwurf, hey, ihr verdient euch doch gerade eine goldene Nase?
14: Naja, das ist leider so gewesen. Das ist in der Zwischenzeit nicht mehr so, weil die Menschen kapiert haben, dass unsere Mitglieder ja für die Preise überhaupt nicht verantwortlich sind, sondern wir kriegen die Preise durchgeschoben durchs Internet direkt auf die Zapfsäule und wundern uns, wo der Preis gerade hinläuft. Die Preise machen die großen Mineralölkonzerne in den Pricingzentralen und der kleine Pächter, den ich vertreten darf, der hat damit gar nichts zu tun. Wir haben den Ärger, wir haben den Stress, wir haben den Ärger und wir sind ja selber auch Autofahrer. Und wir haben einen großen Nachteil, weil die Leute, wie Sie richtig gesagt haben, wenn das Portemonnaie leer ist, dann haben die Leute nicht mehr Geld im Shop einzukaufen, im Tankstellenshop. Und davon leben wir in der Hauptsache.
1: Sie sagen selbst, da wird gerade abkassiert in dieser Situation. Also das wird ausgenutzt. Wen meinen Sie denn damit konkret?
14: Also wir glauben, dass die Leute, die es Partner nennen, die großen Mineralölgesellschaften, dass die momentan die sich ein goldenes Näschen verdienen. Wir wissen das auch, weil die müssen ja Gewinnprognosen herausgeben und die schrauben sie ständig nach oben. Die großen Konzerne haben in dieser Krisenzeit einfach ein Riesenglück, weil sie können alle Risiken einpreisen und sie preisen immer ein bisschen mehr ein, als das Risiko eigentlich ist. Und die großen Konzerne kassieren momentan ab und verdienen sich eine goldene Nase. Und die meinen wir, wenn wir sagen, dass da richtig abkassiert wird. Und das ist leider ein bisschen Raubtierkapitalismus, der da von den USA und aus dem alten 19. Jahrhundert zu uns rüberschwappt.
1: Jetzt hat Bundeskanzler Friedrich Merz ja Entlastungen angekündigt beim Spritpreis, ohne allerdings konkret zu sagen, was er damit meint. Haben Sie denn eine Idee, was da helfen könnte?
14: Also ich meine, der Punkt ist ja, dass es schnell gehen muss. Mhm. Für die Menschen, für die Autofahrer nützt es nichts, wenn wir irgendwann am Ende des Jahres oder bei der nächsten Steuererklärung, das mag für einen Selbstständigen gut sein, aber nicht für die Leute, die wirklich jeden Tag im Auto fahren. Das heißt, es muss schnell gehen. Und schnell gehen kann eigentlich nur wieder ein Tankrabatt oder eine Mehrwertsteuerabkürzung, also eine richtige Aussetzung der Mehrwertsteuer. Mehrwertsteuer sind 19% auf den Sprit, das ist viel. Da kann man was machen, aber alles andere, was da so diskutiert wird, Übergewinnsteuer, Tankpreisdeckel, all diese Dinge, ist rechtlich relativ kompliziert. Der Staat läuft da auch in ein Risiko rein. Wenn man das mit der heißen Nadel strickt, und jetzt muss was mit der heißen Nadel gestrickt werden, ist das Risiko sehr hoch. Das heißt, wenn er nicht eine tolle Idee hat, von die wir uns momentan alle nicht vorstellen können, dann hat er nicht so viele Möglichkeiten.
1: Jetzt kennen Sie sich ja aus, auch mit den Preissprüngen am Markt. Was denken Sie, werden wir irgendwann mal wieder Preise von weniger als 2 Euro pro Liter Sprit sehen?
14: Naja, wenn sich die Weltlage beruhigt, wenn im amerikanischen Weißen Haus ein vernünftiger Mann wieder sitzt und wenn die ganze Situation ein wenig ruhiger wird, die Handelswege wieder sicherer sind, dann kann schon sein, dass der Preis wieder mal unter 2 Euro springt. Aber am Ende des Tages muss man sagen, die Lage ist fragil. Viele Menschen in der Weltpolitik sind momentan ein bisschen irgendwie verrückt geworden, verfolgen ihre eigenen Interessen. Dadurch sind die Handelswege in diesem sehr fragilen Markt sehr unsicher. Das ist ein weltweites Geschäft. Jedes Risiko wird eingepreist. Die Wahrscheinlichkeit, dass wir keine 2 Euro mehr kriegen, sondern dass wir eher auf die 3 Euro zusteuern, ist sehr groß.
1: Die Einschätzung von Herbert Rabel. Haben Sie vielen Dank fürs Gespräch.
14: Sehr gern.
1: Er ist Sprecher des Tankstelleninteressenverbandes TIF, der vor allem auch die Pächter vertritt, die bei den großen Mineralölkonzernen unter Vertrag sind. Wir haben gesprochen über die hohen Spritpreise und was da möglicherweise unternommen werden kann.
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1: 7:11 haben wir es genau. Wie war das noch? Landtagswahlen haben nichts zu tun mit der Bundespolitik. Da geht's um die Themen vor Ort. Das wird uns gerne so gesagt. Stimmt zwar oft, ist aber auch genauso oft falsch. Das haben wir bei der Wahl in Sachsen-Anhalt gesehen. Da haben viele mit ihrer Stimme auch gegen die Politik im Bund gewählt. Am kommenden Wochenende sind nun wieder Landtagswahlen in Berlin und Mecklenburg-Vorpommern. Für die Bundes-SPD ist dabei eine Sache klar. Die Partei braucht dringend einen richtigen Erfolg. Und dabei ruhen die Hoffnungen vor allem auf der SPD-Ministerpräsidentin Manuela Schwesig in Mecklenburg-Vorpommern. Da groovt es zumindest im Wahlkampf.
15: Sie hat das Ticket, der Beatles-Song für SPD-Spitzenkandidatin Manuela Schwesig in Mecklenburg-Vorpommern. Die Frau gegen Blau, so ihr Slogan, will die AfD überholen, die bisher in Umfragen knapp vor der SPD liegt.
16: Wer möchte, dass ich Ministerpräsidentin bleibe, muss zur Wahl gehen und SPD wählen.
15: Ministerpräsidentin Schwesig, das Zugpferd der SPD, grenzt sich ab von Reformvorschlägen aus Berlin. Zum Beispiel davon, die abschlagsfreie Rente nach 45 Beitragsjahren abzuschaffen. Ganz ähnlich ihr Kollege Steffen Krach, SPD-Spitzenkandidat in Berlin. Der steht ebenfalls am Sonntag zur Wahl, will regierender Bürgermeister werden.
17: Ich sage ganz konkret, wenn ich der Meinung bin, dass Dinge falsch laufen, zum Beispiel wenn die Bundesebene sagt, wir wollen 1,5 Milliarden beim Wohngeld kürzen, dann halte ich das für falsch.
15: Krach kann mit Parteikollegin Schwesig aber nicht mithalten, ist in Umfragen weit abgeschlagen. Zudem belasten ihn Ermittlungen wegen Korruptionsvorwürfen. Damit bleibt die klare Abgrenzung von der Reformpolitik der Bundesregierung seine einzige Gemeinsamkeit mit Schwesig. Eine naheliegende Strategie, sagt Politikwissenschaftler Uwe Jun, gerade für Schwesig. Denn in den ostdeutschen Ländern sei die Unzufriedenheit mit der Bundespolitik groß.
18: Die Unzufriedenheit ist, das haben wir jetzt ja auch in Sachsen-Anhalt gesehen, auf der Landesebene dann durchaus da. Aber da war dann eben keine mehr so populäre Spitzenpersönlichkeit, die das kompensieren konnte. Und es schaffen halt einzelne Ministerpräsidentinnen und Ministerpräsidenten, diese Unzufriedenheit zu kompensieren und eine Wahl stark zu personalisieren. Und wenn ihnen das gelingt, dann können sie sich eben von der Bundespartei auch abkoppeln.
15: Bei der Bundespartei wird jeder noch so kleine Erfolg bejubelt. Das SPD-Ergebnis in Sachsen-Anhalt, den Sprung über die 5%-Hürde, feiert der Generalsekretär Tim Klüssendorf noch am Wahlabend so.
19: Das ist erstmal für uns ein wichtiges Zeichen, dass mit der SPD zu rechnen ist und auch in Zukunft zu rechnen ist und dass wir hier unsere Hausaufgaben gemacht haben.
15: Dabei gaben mehr als 3/4 der SPD-Wähler in einer Infratest-Nachwahlbefragung an, dass sie taktisch gewählt haben, einen AfD-Ministerpräsidenten verhindern wollten. Politikwissenschaftler Jun sieht nach unten geschraubte Ansprüche.
18: Naja, die Bundespartei steht natürlich ziemlich unter Druck und sie war ja auch stark unter Druck nach den Niederlagen in Baden-Württemberg und auch nach der Enttäuschung in Rheinland-Pfalz. Und sie versucht natürlich jetzt, diesen Druck ein bisschen von sich zu nehmen. Deswegen versucht sie ein Ergebnis, was keineswegs überzeugend war, als durchaus nicht so schlecht zumindest darzustellen, vielleicht sogar als kleinen Erfolg. Vor 5 Jahren, als man etwa die gleiche Anzahl hatte, hat man das noch als schwere Enttäuschung gewertet bei der SPD. Vielleicht sind auch die Ansprüche bei der Partei mittlerweile deutlich nach unten gegangen.
15: Echte Wahlerfolge würden der SPD-Seele guttun. Und die Parteispitze in Berlin hätte Rückenwind bei den Reformen, könnte gegenüber dem Koalitionspartner CDU/CSU noch selbstbewusster auftreten.
1: dann schauen wir mal. Unsere Hauptstadtkorrespondentin Anne-Kathrin Mellmann über die Stimmung bei der SPD wenige Tage vor den nächsten Landtagswahlen am Wochenende. 7:15 haben wir es. Schönen Mittwoch.
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1: Wenn die Präsidentin der EU-Kommission Ursula von der Leyen heute ihre Rede hält zur Lage der Union vor dem Europäischen Parlament in Straßburg, dann wird im Publikum ein besonderer Gast sitzen, Kanadas Premierminister Mark Carney. Das ist kein Zufall, das soll zeigen, dass die EU und das große Land im Norden von Amerika dichter zusammenrücken wollen politisch. Beide haben zu kämpfen mit der aktuellen Politik der Vereinigten Staaten. Das verbindet schon mal. Es geht aber noch um mehr. Darüber habe ich gesprochen mit Professor Achim Hurrellmann. Er ist Politikwissenschaftler an der Carleton University in Ottawa in Kanada. Herr Professor Hurrellmann, in Deutschland und Europa wird gerne über eine Idee gesprochen, die so ein bisschen verrückt wirkt, nämlich dass Kanada ein Teil der Europäischen Union werden könnte. Rechtlich gesehen ist das kaum möglich, weil Kanada halt nicht in Europa liegt. Aber wenn wir das mal ernst nehmen, was verbindet uns denn mit Kanada?
20: Also Kanada und Europa verbinden im Moment strategische Prioritäten. Beide wollen externe Abhängigkeiten reduzieren und da gibt es ein großes Potenzial für Zusammenarbeit, zum Beispiel in Bereichen wie Energie, strategische Rohstoffe oder auch Rüstungsproduktion. Und auf einer symbolischen Ebene gibt es auch das Bedürfnis, sowohl in Kanada als auch in der EU, der eigenen Bevölkerung, aber auch anderen internationalen Partnern zu zeigen, dass Kanada und die EU nicht alleine dastehen in der Welt, dass sie attraktive Partner sind füreinander und dass die Kooperation von liberalen Demokratien funktionieren kann. Und das ist natürlich besonders eine Message für Donald Trump in den USA.
1: Also da gibt es offenbar auch eine kulturelle Nähe, jetzt mal über die Sicherheitspolitik hinaus.
20: Es gibt ja eine kulturelle Nähe oder vielleicht noch besser ausgedrückt eine Nähe in bestimmten Werten oder Sichtweisen der internationalen Politik, dass eine regelgebundene internationale Politik weiterhin möglich sein soll und dass multilaterale Institutionen geschützt und weiter ausgebaut werden sollen. Diese Prioritäten, darüber sind sich Kanada und die EU einig.
1: Jetzt kann es ja sein, dass in Kanada auch schon mal jemand mit dieser Idee um die Ecke kam, nach dem Motto, wie wäre das denn, wenn wir zur Europäischen Union gehören? Was sagen denn die Leute dazu?
20: In der Tat gibt es diese Debatte auch in Kanada und die Idee wird derzeit in der Bevölkerung erstaunlich positiv aufgenommen. Das muss man aber verstehen vor dem Hintergrund der Beziehungen zu den USA, die sich ja sehr verschlechtert haben durch die amerikanischen Zölle, durch die Drohung von Trump, so ist das hier wahrgenommen worden, Kanada zum 51. Bundesstaat der USA zu machen und durch allerlei Sticheleien wie die Umbenennung des Lake Ontario und so weiter. Das hat in der kanadischen Bevölkerung das Bedürfnis ausgelöst, sich andere Partner zu suchen. Und da steht die EU ganz im Mittelpunkt. Allerdings muss man dazu sagen, dass diese Umfragen nicht berücksichtigen, dass vermutlich die wenigsten Kanadierinnen und Kanadier genau verstehen, was es bedeutet, Mitglied der EU zu sein. Mhm. Und aus wirtschaftlichen Gesichtspunkten würde das für Kanada eigentlich überhaupt keinen Sinn machen.
1: Das heißt, da gibt es aber schon, wenn ich Sie richtig verstehe, einen ziemlichen Bruch mit den USA aktuell.
20: Es gibt einen starken Bruch mit den USA. Das muss man sich so vorstellen, wie der engste Freund hat einen betrogen. So wird das hier wahrgenommen. Und das zeigt sich im Alltag, dass Leute versuchen, nicht mehr in die USA zu reisen, keine amerikanischen Produkte mehr im Supermarkt zu kaufen und so weiter. Und auf der politischen Ebene drückt sich das dann halt zum Beispiel in dieser Offenheit gegenüber der Idee engerer Beziehung mit der EU auch aus.
1: Wenn wir ein bisschen kleiner denken als jetzt einen EU-Beitritt uns vorzustellen, der sowieso utopisch erscheint. Wenn Sie sich einen Bereich raussuchen müssten, wo eine engere Zusammenarbeit zwischen Kanada und der EU vor allen Dingen Sinn hätte, was wäre das?
20: Ich glaube, wir sollten besonders gucken in den Bereich Zusammenarbeit bei strategischen Rohstoffen. Kanada hat Vorkommen von seltenen Erden, Kupfer, Nickel, Kobalt und so weiter. Das sind wichtige Rohstoffe, bei denen die EU auch weniger abhängig und erpressbar von China werden möchte. Und hier wäre eine langfristige Kooperation gewinnbringend für beide Seiten.
1: Heute ist nun Kanadas Premierminister als Ehrengast da bei dieser Rede zur Lage der Union, die Ursula von der Leyen halten wird. wird. Was ist das für ein Signal, das Kanada damit sendet an Europa und vielleicht auch an die USA?
20: Ja, das ist ein Signal, dass Kanada nicht alleine dasteht in der Welt und dass Kanada andere Partner und Freunde hat. Das ist ein ganz wichtiges Signal an die USA und auch an die kanadische Bevölkerung, die da ein sehr starkes Verlangen nach hat. Ja, und das, wie Carney bei seiner Rede auf dem Weltwirtschaftsforum in Davos im Januar gesagt hat, sogenannte Mittelmächte miteinander kooperieren sollen und liberale Demokratien wie die Mitgliedstaaten der EU und Kanada viel zusammen erreichen können. Das ist das symbolische Signal, was Sie damit senden wollen.
1: Die Einschätzung von Professor Achim Hurelmann von der Carleton University in Kanada. Der Premierminister des Landes ist heute zu Gast in Straßburg, wenn die Chefin der EU-Kommission dort eine Rede halten wird zur Lage der Union. Wie die Leute in Kanada darauf schauen, das hören wir von unserer Korrespondentin dort in etwa einer halben Stunde.
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1: Damit kommen wir zu uns nach Hessen um 7.21 Uhr. Ein Sprengstofflager zwischen einem Naturschutzgebiet, einem Wanderweg und einer Wiese mit Kühen drauf. In Driedorf-Wald-Aubach im Landil-Kreis ist das gerade Thema Nummer 1 in diesem Dorf. Ein Unternehmen aus der Schweiz will dort einen neuen Standort erschließen für ein Sprengstofflager. Da geht es übrigens um Sprengstoff für die Industrie, also für die gewerbliche Nutzung. Der alte Standort in Burbach muss in etwa 8 Jahren geräumt werden, wegen Eigenbedarfs. Deswegen die Suche nach einem neuen Standort. Das finden viele dort aber gar nicht mal so gut.
3: Im Moment ist hier Natur pur. Eine grüne Wiese, die Schmetterlingen als geschütztes Brutgebiet dient. Der idyllische Rothaarsteig-Wanderweg führt direkt vorbei. Kaum vorstellbar, dass hier in ein paar Jahren Bunker und Silos stehen sollen. Auf einer Fläche von 2 bis 3 Fußballfeldern. Vorbei wäre es dann mit der absoluten Ruhe. Genau so soll es aber auch weiterhin klingen, wenn es nach Waldaubachs Ortsvorsteher Christoph Etz geht.
21: Unser Jachtpächter sagt, es ist eine Wildkatzenfamilie, die da oben wohnt. Es ist Natur. Und meine Frau sagt, sie hat noch nie in der freien Wildbahn Wildschweine gesehen, außer dort oben. Und besonders ist für mich der Wanderweg. Und das ist ein Stück, was da 800 Meter sehr wahrscheinlich würden die geteert. Und wenn sie nicht geteert werden, sind sie in einem Jahr spätestens kaputt. Das sind für mich Gründe, dass sie sagen, nein.
3: Der Ortsbeirat hat bereits eine gemeinsame Stellungnahme zum geplanten Sprengstofflager abgegeben. Die soll aber bis zur Gemeindevertretersitzung erstmal noch geheim bleiben. Driedorfs Bürgermeister Simon Rompf scheint dem neuen Bauvorhaben eher neutral gegenüberzustehen.
22: Ich finde beides sehr, sehr wichtig, sowohl den Tourismus, den wir hier in Driedorf haben, den wir auch hier fördern wollen. Allerdings muss man ganz klar sagen, das wäre eine Möglichkeit, natürlich die Einnahmen für die Gemeinde zu erhöhen. Im Verhältnis dann so ein bisschen Gewerbesteuer auf 1,2 Millionen Defizit macht eigentlich schon deutlich, dass es kein riesiger Faktor wäre. Es wäre natürlich nur ein Baustein.
3: In Driedorfs Gemeindekasse würden etwa 80.000 Euro Einnahmen im Jahr an Gewerbesteuer fließen. Viele Arbeitsplätze würde das Lager wahrscheinlich eher nicht schaffen. Die Sprengstofffirma SSE beschäftigt knapp 25 Mitarbeiter, alles hochspezialisierte Fachkräfte. Aktuell haben diese Spezialisten etwa 5 bis 7 Sprengeinsätze am Tag. In 60 Steinbrüchen in der Region arbeiten sie. Sie rühren den Sprengstoff vor Ort an, versehen die Ladungen mit Zündern und sprengen dann Gestein aus dem Berg. Die einzelnen Sprengstoffkomponenten müssen abseits von Häusern und Straßen getrennt voneinander gelagert werden. Und diese Voraussetzungen wären, Stand jetzt, am Waldrand von Waldaubach gegeben. SSE sagt, das Grundstück hier sei die letzte Hoffnung für die Firma. 50 Flächen in der Umgebung seien bereits aus verschiedenen Gründen abgelehnt worden. Auch hier in Waldaubach gehen die Meinungen im Dorf zum Sprengstofflager auseinander.
23: Die Meinung ist, dass ich das in meinem Wald nicht haben möchte. Es ist ein völlig intaktes Stück Natur, was man gefährdet.
24: Aber es würde mich jetzt auch nicht stören, wenn da jetzt so ein Sprengstofflager gebaut wird.
25: Das ist ja nichts Hochexplosives, das ist ja nur so ein Gemisch, was sie dazwischen lagern irgendwie. Ist ja normal was Harmloses, also ich habe da keine Bedenken.
26: Ich bin da anderer Meinung, also ich wäre da voll gegen.
3: Eine Entscheidung über den Bau wird aller Voraussicht nach nächste Woche bei der Gemeindevertretersitzung fallen. Wie sie aussieht, ist derzeit noch völlig unklar.
1: Soll in Waldaubach in Hessen ein Sprengstofflager entstehen oder nicht? Unsere Hessen-Reporterin Eva Maria Rössler hat sich umgehört in dem Dorf, wie die Stimmung ist, kurz vor der Entscheidung.
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1: Der Ausblick auf den Handelstag um 7.25 Uhr mit Till Bücker.
2: Vor dem Zinsentscheid der amerikanischen Notenbank Fed dürften es die Anlegerinnen und Anleger am Aktienmarkt heute eher ruhig angehen. Nachdem sich der DAX gestern nach den Verlusten zu Wochenbeginn etwas stabilisiert hat, erwarten Broker den deutschen Leitindex heute aber erst einmal leicht im Plus bei knapp 25.500 Punkten. Eine leichte Entspannung bei den Ölpreisen stützt die Kurse. Für eine gewisse Beruhigung sorgt außerdem die Ankündigung von Bundeskanzler Merz, angesichts der hohen Spritpreise für Entlastungen zu sorgen. Doch die Gewinne dürften vor den mit Spannung erwarteten Ergebnissen der FED-Sitzung nicht allzu groß sein. Denn angesichts eines robusten Arbeitsmarktes und der durch den Krieg im Nahen Osten angeheizten Inflation rechnen Investoren fest mit einer Zinserhöhung in den USA. Höhere Zinsen belasten tätigen US-Staat 5% und erreichte den höchsten Stand seit 2007. Am New Yorker Aktienmarkt ging es deshalb gestern weiter bergab. Alle großen Indizes schlossen im Minus. Auch an den asiatischen Börsen haben sich die Anleger heute zurückgehalten. Der japanische Nikkei-Index gab leicht nach und die Börse in Shanghai verlor ebenfalls leicht.
1: Till Bücker aus unserem Frankfurter Börsenstudio. Wir alle nutzen schon längst künstliche Intelligenz, ohne dass wir das sofort merken, weil es halt bei vielen Anwendungen schon mit drin ist. Im Moment wird viel darüber diskutiert, wie es mit der KI-Entwicklung insgesamt weitergehen soll, ob wir da strengere Regeln brauchen, damit diese Technik am Ende keinen Schaden anrichtet. Das fordern ja mittlerweile sogar große KI-Firmen in den USA. Der Chef von Anthropic zum Beispiel, der hat vorgeschlagen, die Entwicklung dieser Programme zu drosseln, damit die Schutzmechanismen überhaupt noch hinterherkommen. Wie kann denn so ein Schutz aussehen und unternimmt die Bundesregierung bei uns in Deutschland genug dafür? Das ist auch ein Thema in der Hauptstadt.
4: KI, auf jetzt! KI, auf jetzt!
5: Dienstagmittag vor dem Brandenburger Tor in Berlin. Knapp 20 junge Menschen haben sich zu einer Demo versammelt. Sie fordern, die Entwicklung von künstlicher Intelligenz zu stoppen. Solange zumindest, bis die Risiken der Technologie unter Kontrolle gebracht wurden. Aus ihrer Sicht tut die Bundesregierung nicht genug, um die KI-Branche zu regulieren. Den Demonstrierenden machen vor allem Untergangsszenarien Sorgen, nach denen eine unkontrollierte künstliche Intelligenz die Menschheit auslöschen könne.
6: Anscheinend weiß noch niemand davon. Auf jeden Fall weiß die deutsche Regierung noch nicht davon oder tut nichts dagegen.
5: Seit einigen Monaten überbieten sich die großen US-KI-Firmen gegenseitig in ihren Schreckensszenarien. Wirtschaftscrashs, die hunderte Milliarden Dollar vernichten könnten. Unkontrollierbare AI-Programme, sogenannte Agenten, die das gesamte Internet übernehmen. Und, ja, auch die Auslöschung der Menschheit. Alles Untergangsvisionen, die von OpenAI bis Anthropic ventiliert werden. Hat die Bundesregierung das wirklich nicht auf dem Schirm? Ein Sprecher des Digitalministeriums widerspricht. Man verfolge die globale KI-Entwicklung sehr genau und nehme die Warnungen von führenden KI-Entwicklern sehr ernst.
7: Wir bauen gerade das nationale KI-Sicherheitsinstitut auf. Das hat die Arbeit aufgenommen und wird uns in die Lage versetzen, sicherheitsrelevante Risiken mit Blick auf KI frühzeitig zu identifizieren und ihnen zu begegnen. Das KI-Institut ist auch schon im Austausch, im engen Austausch mit Institutionen mit Partnern in Großbritannien und Frankreich.
5: Wenn das KI-Sicherheitsinstitut mal fertig ist, sollen dort Top-Expertinnen und Experten für künstliche Intelligenz arbeiten. Sie sollen Bedrohungen einordnen und der Regierung Gegenmaßnahmen empfehlen können, wenn Deutschland ins Fadenkreuz gefährlicher KIs gerät. Eine wirkliche Regulierung der großen KI-Player kann das Institut allerdings nicht leisten. Die lassen sich nämlich bisher von einzelnen Staaten nicht beeindrucken. Deshalb fordert die digitalpolitische Sprecherin der Linken im Bundestag, Donata Vogtschmidt, auf europäischer Ebene für KI-Sicherheit und Regulierung zu sorgen.
8: Wir müssen viel, viel mehr unabhängig denken, gerade in Europa. Da bringt es auch nichts, wenn wir nationalstaatlich unsere kleinen Dinge machen und da Deutschland vorne dran stehen, sondern es muss eine gesamteuropäische Lösung geben, um dann natürlich auch unabhängig zu sein von den großen Big Playern, den Tech-Bros, die in den USA quasi sitzen.
5: Zustimmung bekommt Vogtschmidt aus dem Zentrum für Digitalrechte und Demokratie. In der Denkfabrik befasst sich der Jurist Michael Kohlein mit KI-Regulierung. Auch für ihn ist das Thema eher in Brüssel als in Berlin angesiedelt. Schließlich hat die EU schon vor 2 Jahren den sogenannten AI-Act beschlossen. Allerdings, In der Praxis werden die Möglichkeiten dieser KI-Verordnung kaum genutzt und sie hat deutliche Grenzen, bemängelt Kohlein.
9: In Europa könnten wir die Befugnisse nutzen, die die EU-Kommission hat. Das sind auch hohe Bußgelder, die da möglich sind. Man könnte überlegen, wie schaut man in diese Modelle rein, wie können wir uns auf dem europäischen Markt davor schützen. Aber Einfluss auf die USA und China haben wir nicht.
5: Weshalb Bundesdigitalminister Carsten Wildberger gerne auf die nächsthöhere internationale Ebene verweist.
10: Wir brauchen aus meiner Sicht auch perspektivisch, das würde ich mir mehr als wünschen, einen globalen Ansatz, um KI sicherer zu machen. Ich glaube, das funktioniert nur im globalen Ansatz.
5: Und für einen solchen Ansatz will der Minister in diesen Tagen auch in Kanada werben. Dort nimmt er an einer Fachmesse für künstliche Intelligenz teil.
1: Unser Hauptstadtkorrespondent Jan.

0: Frederik Wilhelms aus Berlin zur politischen Debatte über neue Grenzen für die künstliche Intelligenz.
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2: 7.31 Uhr. Debatte über Entlastungen wegen hoher Spritpreise. Neue Malaria-Fälle in Frankfurt. Deutlich mehr Stau in Hessen während der Sommerferien. Das Wetter, viele Wolken, einzelne Schauer, 17 bis 24 Grad. Mein Name ist Andreas Gerlach. Guten Morgen. Wie kann gegengesteuert werden bei den hohen Spritpreisen? Bundeskanzler Merz hatte gestern zwar Entlastungen angekündigt, allerdings ohne Details zu nennen. Jetzt werden verschiedene Vorschläge diskutiert. ARD-Hauptstadtkorrespondentin Bianca Schwarz.
3: Direktzahlungen für finanzschwache Haushalte. Das schlägt der Vorsitzende des CDU-Arbeitnehmerflügels CDA vor, Dennis Radke. Damit reagiert er auf einen entsprechenden Vorschlag von CDU-Wirtschaftsministerin Katharina Reiche. Auch die Grünen im Bundestag fordern eine Entlastung, eine Energiepauschale von 250 Euro pro Kopf. Skeptisch gegenüber allen bisherigen Entlastungsplänen äußert sich die Wirtschaftsweise Monika Schnitzer. Aus ihrer Sicht seien ein erneuter Tankrabatt oder pauschale Preisdeckel der falsche Weg.
2: Wofür gibt Hessen im kommenden Jahr sein Geld aus? Die Landesregierung stellt heute den Haushalt für das kommende Jahr vor. Aus Wiesbaden HR-Reporterin Viktoria Enzenauer.
4: Die Ausgangslage ist schwierig. Schwächere Steuereinnahmen, steigende Personalkosten und zusätzliche finanzielle Belastungen engen den Spielraum des Landes ein. Seit Monaten predigt Finanzminister Alexander Lorz von der CDU, die goldenen Zeiten seien vorbei. Die Ausgaben für Bildung dürften deutlich zu Buche schlagen, aber auch die Kosten für Hessens Personal. Das Land erhöhte vor kurzem die Besoldung der Beamten um knapp 6%.
2: In Frankfurt sind neue Fälle von Malaria aufgetreten. Das Gesundheitsamt spricht von 2 Patienten, die derzeit behandelt werden. Zuletzt hatten sich 6 Flughafenmitarbeiter angesteckt. 2 von ihnen starben. HR-Reporterin Nina Michalk.
5: Die beiden Infizierten leben in Schwanheim. Da der Stadtteil in der Nähe des Flughafens liegt, geht das Gesundheitsamt davon aus, dass es sich um eine sogenannte Flughafenmalaria handelt. Sie wird durch eingeschleppte Anopheles-Mücken übertragen. Diese Mücken können bis zu 10 Kilometer weit fliegen und weitere Menschen im Flughafenumfeld infizieren. Ärzte sollen bei Symptomen wachsam sein und einen Malaria-Schnelltest durchführen. Wird Malaria schnell erkannt, ist sie problemlos heilbar.
2: Die Kontrollen an deutschen Grenzen werden von heute an um ein weiteres halbes Jahr verlängert. Obwohl sie ursprünglich als Ausnahme gedacht waren, sind sie inzwischen seit Jahren Normalität an deutschen Grenzen. Eingeführt wurden die Kontrollen schon unter der Ampelregierung. Innenminister Dobrindt hatte sie später noch einmal verschärft, um illegale Migration und Schleuser zu stoppen. Auf den hessischen Autobahnen haben Reisende in diesem Sommerferien deutlich länger im Stau gestanden als noch vor einem Jahr. Das sagt der ADAC Hessen-Thüringen. Er hat rund 5.350 Stunden Stau verzeichnet über die 6 Ferienwochen hinweg. 41% mehr als in den Sommerferien 2025. Der Verkehr auf den Autobahnen stand demnach auf knapp 10.800 Kilometern, hauptsächlich wegen vieler Baustellen. Im vergangenen Jahr waren zusammengerechnet 9.200 Kilometer Stau gerechnet worden. Bei der Europäischen Mobilitätswoche geht es darum, Alternativen zum Auto aufzuzeigen und auszuprobieren. In ganz Hessen machen Kommunen mit, auch in Nordhessen. HR-Reporter Daniel Bresser.
6: In Kassel und Wolfhagen gibt es unter anderem ein Mobilitätstraining für Senioren. Dabei kann mit einem Rollstuhl oder einer Gehhilfe geübt werden, wie man gut in den Bus oder die Straßenbahn rein und auch wieder rauskommt. Es gibt aber auch eine Theatertram und Sicherheitsaktionen, damit man etwa besser im toten Winkel an Kreuzungen gesehen wird. Laut Nordhessischem Verkehrsverbund sind die meisten Aktionen kostenlos. Hier in Nordhessen nehmen erstmals auch Homberg und Baunatal an der Europäischen Mobilitätswoche teil.
2: Und das passiert heute noch. EU-Kommissionspräsidentin von der Leyen spricht im Europaparlament über die Lage der Europäischen Union. Ein Thema könnte dabei eine Altersbegrenzung für Social Media sein. Die Corona-Pandemie ist vorbei, aber der milliardenschwere Rechtsstreit über Schutzmasken noch nicht. Heute befasst sich der Bundesgerichtshof mit dem Fall. Und Fußball-Drittligist Wien Wiesbaden trifft am Abend auf Fortuna Köln. Anpfiff ist um 19 Uhr. Und das waren die Nachrichten. Das Wetter heute erst oft stark bewölkt und einige Schauer und Gewitter, später von Nordwesten her wechselhaft mit Sonne und Wolken. Meist trocken bei 17 bis 24 Grad. Morgen mal Sonne, mal Wolken. Trocken bei Höchstwerten zwischen 17 und 23 Grad. Die weiteren Aussichten: am Freitag ein Wechsel aus Sonne und teilweise dichten Wolken. Örtlich etwas Regen bis 22 Grad. Am Samstag bis 24 Grad. Die Zeit 7.35 Uhr.
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7: Vorsicht auf der A44, hoffe ich kann. Nee, Dirk, kannst du mir
0: soll ich übernehmen? Helfen? Ja, ich habe schon gemerkt.
7: Doch weg.
0: Wir versuchen dir mal einen Halsbonbon zu besorgen, ja, kein Problem.
7: Dir.
0: Ist halt doch schon wieder irgendwie Erkältungszeit. Dann drücke ich mal hier den roten Knopf und präsentiere die Verkehrsmeldungen. Bitte Vorsicht auf der A44, Kassel Richtung Dortmund, zwischen Kassel-Bad Wilhelmshöhe und Zierenberg. Da liegen Reifenteile auf allen Fahrstreifen. Vorsicht auch auf der A67, Darmstadt Richtung Mannheim, zwischen Pfungstadt und Gernsheim liegt Dämmmaterial auf dem linken Fahrstreifen. A3 Würzburg Richtung Frankfurt, zwischen Hanau und dem Offenbacher Kreuz streckenweise stockender Verkehr. A5 Kassel Richtung Frankfurt, die Abfahrt Alsfeld West ist blockiert durch einen defekten Schwertransporter. A60 Mainz Richtung Rüsselsheim, zwischen Ginsheim-Gustavsburg und Bischofsheim, 3 Kilometer stockender Verkehr. Und A643 Mainz Richtung Wiesbaden, zwischen Dreieck Mainz und dem Schiersteiner Kreuz, streckenweise stockender Verkehr. Das war's und gute Besserung nebenan für Andreas.
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0: Einen schönen guten Morgen. Ich bin der Meinung, dass wir handeln müssen. Das sage nicht ich, sondern das sagt der Bundeskanzler. So hat Friedrich Merz das gestern formuliert auf dem Unternehmertag des Handelsverbandes BGA in Berlin. Damit hat er die hohen Preise für Benzin und Diesel gemeint. Die sind für viele Leute längst zu einem Riesenproblem geworden. Der Kanzler hat da von Preistreiberei gesprochen. Das werden viele beim Koalitionspartner SPD bestimmt auch so sehen. Bei der Frage, was man jetzt konkret unternehmen soll, da gehen die Meinungen dann doch wieder auseinander zwischen den Regierungsparteien. Die SPD will am liebsten einen Deckel haben für die Spritpreise, also eine Grenze nach oben. Das machen auch andere Länder so, zum Beispiel Ungarn, Polen oder Belgien. Darüber gesprochen habe ich mit Sebastian Roloff. Er ist Sprecher für Wirtschaftspolitik der SPD-Fraktion im Bundestag. Herr Roloff, die Union hält das mit dem Preisdeckel für keine so gute Idee. Wie wollen Sie denn Ihren Koalitionspartner und den Kanzler noch überzeugen?
8: Also ich wäre ja schon mal froh, wenn wir Einigkeit in der Koalition hätten, dass die Situation, wie sie jetzt ist, für die Menschen, für die Pendler und für die Betriebe nicht tragbar ist. Wir haben die Situation ungefähr seit April und da wurde uns das erste Mal versichert, auch seitens der CDU und der Wirtschaftsministerin, das wird sich nach Ostern alles entspannen.
0: Wobei der Kanzler jetzt ja auch gesagt hat, jetzt muss was gemacht werden. Also da höre ich schon Einigkeit raus.
8: Ja, das ist ein Schritt in die richtige Richtung, kommt allerdings ein paar Monate zu spät. Wir haben ja sogar vom Kartellamt Studien, dass wenn sich der Ölpreis mal ein bisschen entspannt hat in den letzten Wochen und Monaten, das nicht weitergegeben wurde an die Zapfsäulen. Also der Handlungsbedarf ist weiter groß. Ich freue mich, dass der Bundeskanzler da jetzt sozusagen auf unserer Seite ist. Aber wie Sie schon sagen, die Frage des Mittels ist noch sehr umstritten. Ich glaube, dass man keine andere Wahl hat, als diesen Spritpreisdeckel zu nehmen. Warum? Die Haushaltslage ist massiv angespannt. Das bedeutet, alles, was man auch an Zahlungen für Geringverdiener oder besonders Betroffene machen könnte, wofür ich wäre, kostet aber natürlich Geld. Außer man macht das über eine Übergewinnsteuer, wo man es sich wieder da holt, wo es jetzt gerade unverhältnismäßig hoch hinfließt, nämlich von den Ölkonzernen.
0: Dann bleiben wir noch mal kurz bei diesem Deckel. Gibt es da schon irgendeine Idee, wo der sein müsste? Also bei wie viel Euro pro Liter?
8: Nein, den gibt's nicht, weil er ist ja eben auch nicht starr. Also es wäre ja dann die Überlegung, wie ist der individuelle Ölpreis je nach Zeitraum in dieser Woche, in diesem Monat. Es ist die Frage, was ist das der Handelsdurchschnitt in Rotterdam an der Börse? Welche anderen Faktoren gibt's da noch? Da fassen ja auch Risikozuschläge für die Unternehmen und so weiter, fallen da rein. Mhm. Also es wäre jetzt unseriös, da mit Zahlen zu agieren, aber er wäre deutlich unter dem Status quo natürlich.
0: Jetzt meine ich, die Antwort fast schon rausgehört zu haben. Aber was machen Sie denn, wenn die Union wieder mit einem Tankrabatt um die Ecke kommt? Würden Sie da mitgehen?
8: Also wir haben den letzten Tankrabatt ja zugestimmt, obwohl der zum einen wahnsinnig teuer ist und zum anderen ja wirklich klassisch mit der Gießkanne alle trifft. Wir waren dann aber, möchte ich fast sagen, so verzweifelt in den Verhandlungen, weil man sich bis auf eine Kartellrechtsverschärfung, die gut und richtig ist, aber immer erst im Nachhinein und nicht in der Krise wirkt, man sich auf nichts einigen konnte. Und deswegen haben wir dann gesagt, damit die Autofahrer sehen, dass wir ihr Problem gesehen haben und ein bisschen was für sie tun, wenigstens machen wir halt diesen Tankrabatt. Da gilt aber dasselbe wie für diese Zahlung für Geringverdiener, wenn es ist gerade vieles da, aber kein Geld im Haushalt. Also eigentlich können wir uns das nicht leisten und deswegen hoffe ich, dass da bei der Union dann auch nochmal Vernunft einkehren, wäre jetzt etwas schnippisch, ja, aber da doch nochmal Realismus einkehrt
0: ja.
8: Und man sieht, dass man jetzt kurzfristig was machen muss.
0: Sie haben gesagt, eigentlich, das heißt so ein klares Nein zum Tankrabatt habe ich da nicht gehört von Ihnen.
8: Also wir wollen den nicht. Wir wollten den letztes Mal auch schon nicht, aus genannten Gründen. Teuer, Gießkanne, falsche Anreize. Bevor wir jetzt gar nichts hinkriegen, würde ich es nicht komplett ausschließen. Aber ich habe, wie gesagt, auf einen gewissen Lernerfolg bei der CDU gehofft.
0: Also da ist offenbar noch Bewegung möglich, wenn ich Sie richtig verstehe. Wobei wir auf der anderen Seite, Sie haben das angesprochen, ja, Summen haben von so 1,6 bis 1,7 Milliarden Euro, die der letzte Tankrabatt wohl gekostet hat. Jetzt gerade kurz vor den Wahlen in Mecklenburg-Vorpommern und Berlin. Wer so eine, naja, ich sag jetzt mal Hauruck-Aktion bei den Spritpreisen, überhaupt sinnvoll, gerade in dieser Zeit?
8: Also, dass die Menschen sehen, dass sie mit ihren Problemen nicht alleine gelassen sind und wir nicht nur Betroffenheitsadressen schicken, sondern auch was machen, was bei ihnen am Geldbeutel beziehungsweise an der Zapfsäule ankommt, das macht mit Sicherheit Sinn. Und da natürlich auch kurzfristig und hauruck, wenn man das sozusagen hinkriegt, gilt ja für die wenigsten Sachen, auch eine Steuersenkung hat ja ein paar Tage Umsetzungszeit. Mhm. Da spricht sozusagen nichts dagegen. Also, wir müssen aber tatsächlich auch mal mehr ins Machen kommen und mit den Diskussionen aufhören.
0: Jetzt könnten Gegner von so einer Aktion natürlich sagen, naja, wenn wir in andere Länder schauen, in denen Benzin und Diesel noch teurer ist als bei uns, also Dänemark oder die Niederlande zum Beispiel, da kommen die Menschen ja auch irgendwie mit klar. Was würden Sie denen entgegenhalten?
8: Das sind natürlich die einzigen beiden in Europa, wo es noch teurer ist
0: als
8: bei uns. Das also ist richtig, ja. Ist aber natürlich auch wieder ein Extrembeispiel. Da wird halt weniger gependelt. Mhm. Die Strecken sind nicht so lang und die haben einen viel besser ausgebauten öffentlichen Nahverkehr. Kann man beides nachlesen. Das bedeutet, da kann man auch mal leichter auf einen Bus umsteigen oder so. Wenn ich jetzt, bin ja aus Bayern, nicht aus Hessen, jemandem im Bayerischen Wald sage, ja, der Sprit ist teuer, aber fahr doch bitte Bus, dann werde ich ausgelacht, weil der zweimal am Tag kommt. Und dementsprechend tun die sich leichter wegen der genannten Faktoren. Aber es ist schon so, dass das bei uns auf Dauer nicht tragbar ist auf dem Niveau.
0: Sagt Sebastian Rohloff. Er ist Sprecher für Wirtschaftspolitik der SPD-Fraktion im Deutschen Bundestag. Wir haben gesprochen über die hohen Spritpreise und was die Politik dagegen unternehmen könnte. Die SPD ist für einen sogenannten Spritpreisdeckel. Die Union hält davon nicht so viel.
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0: 7.43 Uhr. Malaria am Frankfurter Flughafen. Das war eine Schlagzeile hier in Hessen in diesem Sommer. Im Juli waren ja 6 Mitarbeiter des Flughafens an Malaria erkrankt. Jetzt gibt's 2 neue Fälle und diesmal geht's da um 2 Bewohner im Frankfurter Stadtteil Schwanheim. Beide leben in unmittelbarer Nähe zum Flughafen. Am Abend hat das Frankfurter Gesundheitsamt über diesen Fall informiert.
9: Die beiden Infizierten sind im Krankenhaus und werden medizinisch betreut. Wie schlimm sie erkrankt sind, wollte das Frankfurter Gesundheitsamt nicht sagen. Aber offenbar war den Ärzten recht schnell klar, dass es sich um Malaria-Infektionen handeln muss, erklärt Peter Tinnemann, Leiter des Frankfurter Gesundheitsamts.
10: Wenn sie ausreichend früh genug erkannt wird, kann die mit modernen Medikamenten sehr, sehr gut behandelt werden. Es muss eigentlich niemand an der Erkrankung sterben. Die Diagnose ist ganz einfach. Das kann man mit einem Schnelltest machen. Dann kann man in den roten Blutkörperchen nachweisen, ob da der Erreger, die sogenannten Plasmodien, drin enthalten sind.
9: Genau so war es dann auch bei den Erkrankten. Beide arbeiten übrigens nicht am Flughafen, waren auch nicht vorher im Ausland. Vor einigen Wochen hatten sich ja 6 Fraport-Beschäftigte mit Malaria infiziert. 2 waren in der Folge dann gestorben.
10: Die letzten 6 Fälle waren alle berufstätig am Flughafen. Da ist eine direkte Assoziation da. Hier gehen wir davon aus, die unmittelbare räumliche Nähe von Schwanheim zum Flughafen, auch wenn da ein großes Waldstück dazwischen liegt, dass die Mücke über den Flughafen hergekommen ist und dann die Menschen in Schwanheim angesteckt hat.
9: Der Leiter des Frankfurter Gesundheitsamts, Peter Tinnemann, rät jetzt der Bevölkerung, wer in der Nähe des Frankfurter Flughafens wohnt und in nächster Zeit Fieberschübe, Kopf- oder Gliederschmerzen bekommt, sollte seinem Arzt auf jeden Fall sagen, dass er oder sie in Flughafennähe wohnt und eventuell von einer infizierten Mücke gestochen wurde. Eine Ansteckung von Mensch zu Mensch ist übrigens ausgeschlossen.
0: Zwei neue Fälle von Malaria in Frankfurt, dieses Mal im Stadtteil Schwanheim. Zum aktuellen Stand unsere Hessen-Reporterin Conny Bechstedt. In einer halben Minute ist es 7.46 Uhr.
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0: Nanu, was macht der denn hier im Publikum? Das werden sich vielleicht einige fragen heute, wenn Ursula von der Leyen eine Rede halten wird zur Lage der Europäischen Union. Dann wird auch Mark Carney zuhören in Straßburg. Das ist der Premierminister von Kanada. Die Präsidentin der EU-Kommission, Ursula von der Leyen, hat ihn eingeladen. Obwohl Kanada weit weg ist, steht das Land der EU eben doch sehr nahe.
11: Spätestens seit seiner Rede in Davos gilt Kanadas Premierminister Mark Carney für viele Europäer als eine Art Lichtfigur. Beim Weltwirtschaftsforum warb er dafür, dass sich Mittelmächte zusammenschließen. Die Idee, gemeinsam stärker sein gegen wirtschaftliche und geopolitische Angriffe von Supermächten wie den USA. Kanada lebt das vor und intensiviert die Zusammenarbeit mit der EU. Wir teilen dieselben Werte und Prioritäten. Und unsere Stärken ergänzen sich hervorragend. Zusammen sind wir stärker in einer immer gefährlicheren und geteilten Welt. In solchen Zeiten müssen Freunde zusammenhalten, erklärt Kanadas Premierminister kurz vor seinem Besuch in Straßburg. EU-Mitglied wolle Kanada aber nicht werden, stellt Carney vorab klar. Stattdessen strebe er eine einzigartige Allianz an.
12: Wir sind nicht looking to become a member of the European Union. What we are looking and beginning will begin discussions for unique alliance with the European Union.
11: Wie genau diese einzigartige Allianz zwischen Kanada und der Europäischen Union aussehen könnte, ist noch völlig unklar. Ein Freihandelsabkommen zwischen den beiden gibt es bereits. Außerdem wurde erst im Juni vergangenen Jahres eine neue Sicherheits- und Verteidigungspartnerschaft vereinbart. In Medien wird darüber spekuliert, dass Kanada möglicherweise ein assoziiertes Mitglied der EU werden könnte. Achim Hurrellmann, Politologe an der Carleton University in der kanadischen Hauptstadt Ottawa, hält das für unwahrscheinlich.
13: Das würde bedeuten, dass Kanada ganz viele europäische Regeln natürlich übernehmen muss, sehr viel seiner eigenen Autonomie im Bereich der wirtschaftlichen Regulierung aufgibt, auch die Möglichkeit aufgibt, mit dem mit Abstand wichtigsten Handelspartner, dem USA, eigene wirtschaftliche Abkommen zu schließen. Dafür sind Kanada und die EU dann doch geografisch einfach zu weit entfernt, als dass das für die kanadische Wirtschaft Sinn machen würde.
11: Die Rede von Carney vor dem Europaparlament und die Ankündigung einer einzigartigen Allianz sieht Hurrellmann deshalb eher als symbolischen Akt. Weitere Abkommen zu schließen oder sich um einen neuen formellen Status für Kanada innerhalb der EU zu bemühen, hält er für nicht sinnvoll. Priorität müsse sein, die existierenden Beziehungen zu intensivieren.
13: Weil wir im Moment feststellen, dass es zwar sehr viel Übereinstimmung zwischen den Präsidenten der EU und dem kanadischen Premierminister und so weiter gibt, aber dass es sehr viel schwieriger ist, diese Übereinstimmung auch wirklich in eine engere Beziehung zwischen Unternehmen, zwischen Bürgerinnen und Bürgern und so weiter umzusetzen.
11: 10 EU-Mitgliedstaaten haben das seit 2017 existierende CETA-Freihandelsabkommen mit Kanada immer noch nicht ratifiziert. Auch eine gesellschaftliche Vernetzung, beispielsweise zwischen Universitäten, Kultureinrichtungen oder Gewerkschaften beider Länder, ist noch stark ausbaufähig. Zudem seien europäische Unternehmen bisher sehr zurückhaltend gewesen, in Kanada zu investieren, meint Politologe Hurrellmann.
13: Weil es halt doch sehr große und langfristige Investitionen sind, wo man nicht genau weiß, wenn dann zum Beispiel ein Bergwerk in 10 Jahren wirklich funktioniert, werden dann die kanadischen Rohstoffe wirklich billiger sein oder wettbewerbsfähig sein mit Rohstoffen aus China beispielsweise.
11: Auch dieses Problem hat Kanadas Premierminister Mark Carney erkannt. In dieser Woche warb er bei einem Investitionsgipfel um internationale Geldgeber, vor allem im Bereich Energie und Rohstoffe. Dass Carney in Straßburg große neue Abkommen mit der EU verkündet, gilt als unwahrscheinlich. Die wirklich wichtigen Ergebnisse werden Ende Oktober nach dem EU-Kanada-Gipfel in Montreal erwartet.
0: Unsere Kanada-Korrespondentin Giselle Uka über die Verbindungen des Landes zur Europäischen Union. Darum wird es auch heute gehen, wenn Ursula von der Leyen eine Rede hält zur Lage der Union vor dem Parlament in Straßburg. Und in etwa so 20 Minuten, da

0: neue Kampfflugzeug der Bundeswehr, der Ersatz für den Tornado. Die erste Maschine wird am Freitag offiziell an Deutschland übergeben. Drumherum gibt's viel zu besprechen. Die Lage auf der Welt ist schließlich kompliziert genug. Deswegen ist der Minister gestern schon in die Vereinigten Staaten geflogen. Den ersten Termin dort gab's mit dem amerikanischen Verteidigungsminister.
1: Wer Boris Pistorius nach dem Treffen mit Pete Hegseth zuhörte, konnte fast den Eindruck gewinnen, die beiden Minister sind beste Freunde geworden.
2: Das war ein sehr, sehr freundliches, ein sehr von Anerkennung und dem Willen für gute Zusammenarbeit geprägtes Gespräch.
1: Gab es da nicht Meinungsverschiedenheiten zwischen Berlin und Washington, was den Iran-Krieg betrifft, Waffen für die Ukraine, vor allem den notwendigen Druck auf Russland? Pistorius betonte mit Blick auf Moskau:
2: Um die Antwort sehr kurz zu machen, we are on the same page. Wir sind auf der gleichen Perspektive. Auch Pete Hegseth sieht die Bedrohung, die von Russland ausgeht.
1: Und die Rolle Deutschlands? Rüstungsausgaben, Verantwortungsübernahme in der NATO? Auch hier Übereinstimmung, so Pistorius.
2: Ich habe kein kritisches Wort zu Deutschland gehört, überhaupt keins. Im Gegenteil, wirklich viel Anerkennung in den verschiedenen Bereichen und auch Dankbarkeit für die Rolle, die wir in Europa übernehmen.
1: Tatsächlich hatte Pete Hegseth zu Beginn des Treffens im Pentagon nicht mit Lob gespart. Deutschland hat eine Führungsrolle übernommen. Wir sehen heute große Fortschritte, die vor der Rückkehr von Präsident Trump ins Amt niemand für möglich gehalten hätte. Konkretes Ergebnis des Treffens: eine Absichtserklärung für mehr deutsch-amerikanische Zusammenarbeit bei Rüstungsprojekten. Zum beiderseitigen Vorteil, wie Pistorius betonte. Deutschland habe die notwendigen Fachkräfte und entsprechendes Know-how.
2: Klar ist, dass beide den Bedarf sehen, die Kapazitäten zu erhöhen, wechselseitig sich gegenseitig dabei zu unterstützen, wo jeweils die Stärken liegen. Was daraus dann konkret in den jeweiligen Verträgen oder Absprachen wird, das bleibt jetzt abzuwarten.
1: Pistorius erinnerte an schon bestehende gemeinsame Projekte. Im nordrhein-westfälischen Weeze werden Teile für den Kampfjet F-35 gebaut. Im bayerischen Schrobenhausen soll künftig Munition für das Patriot-Flugabwehrsystem produziert werden. Und die deutsche Seite hofft, dass es auch bei Tomahawk-Marschflugkörpern zu einer Kooperation kommt. Verabredet ist, dass Deutschland möglichst bald Tomahawk aus den USA kauft. Der genaue Zeitplan ist aber noch unklar.
2: Es ist bekannt, dass das Kaufverfahren aufwendig ist, aber die Weichen sind gestellt. Das wurde uns heute noch einmal versichert.
1: Für Pete Hegseth war es rund um den Pistorius-Besuch ein schwieriger Tag. Erstmals hat eine unabhängige Aufsichtsbehörde, die für das Pentagon zuständig ist, offiziell eingeräumt, dass durch den Iran-Krieg erhebliche Waffen- und Munitionsengpässe entstanden sind. Dabei geht es auch um Patriot-Flugabwehrraketen und besagte Tomahawk-Marschflugkörper. Bisher hatten Präsident Donald Trump und Hegseth vehement bestritten, dass die US-Munitionsvorräte durch den Iran-Krieg knapp geworden sind. Und der republikanische Kongressabgeordnete Thomas Massie hat angekündigt, ein Amtsenthebungsverfahren gegen Hegseth einzuleiten, weil der Einsatz der US-Streitkräfte im Iran-Krieg ohne Zustimmung des Kongresses erfolgt ist. Zwar hat das Verfahren kaum Aussicht auf Erfolg, der Republikaner Massie ist als Kritiker von Trump und Hegseth bekannt. Dennoch erinnert auch dieser Schritt daran, so sehr Pistorius und Hegseth ihre Gespräche als normales deutsch-amerikanisches Arbeitstreffen beschrieben, es ist wenig normal in diesen Zeiten in Washington.
0: Unser USA-Korrespondent Ralf Borchardt über den Besuch von Bundesverteidigungsminister Boris Pistorius in den USA.
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0: Bei der folgenden Melodie um 7.55 Uhr entstehen garantiert nach wenigen Sekunden Bilder bei Ihnen im Kopf. Ein U-Boot schippert durch bzw. unter dem Ozean und das mitten im Zweiten Weltkrieg. Darum geht's in dem Film Das Boot aus den 80er Jahren. Wenn Sie den schauen, dann sehen Sie da auch viele bekannte Stars aus dieser Zeit. Jürgen Prochnow natürlich als Kapitän von U96, Klaus Wennemann als Chefingenieur oder auch Herbert Grönemeyer, der hat sich da mal als Schauspieler versucht. Ralf Richter war auch einer, der mit diesem Film erst so richtig bekannt geworden ist. Sein wahres Talent hat er aber ausgespielt, wenn er Leute aus dem Ruhrgebiet darstellen durfte. Eher bodenständige Typen mit Ecken und Kanten.

0: Jetzt ist Ralf Richter gestorben im Alter von 69 Jahren. Seine Filme prägen bis heute das Bild des Ruhrgebietes.
1: Meine Familie, weil ich 7 Geschwister habe, war total bekannt in Bochum. Weil das damals so, ich bin 57 geboren, ja, da war das schon nicht mehr so alltäglich, so viele Kinder zu haben.
2: Ralf Richter ist in einer kinderreichen Familie in Bochum groß geworden. Seinen Ruhrpott-Slang hat er nie abgelegt. Im Gegenteil, er half dabei, derbe Ruhrpott-Typen, die er häufig spielte, authentischer zu machen. Wie Kalle Grabowski, den cholerischen Gangster in der Kultkomödie Bang Boom Bang. Fokuhila-Frisur, geripptes Unterhemd und viel Wut im Bauch.
3: Kalle, was ist denn?
1: Hast du den perversen Dreck mal angeguckt?
4: Nee, bin ich noch nicht zugekommen.
1: Hast du eine Knarre?
4: Nee, ich hab keine Knarre, du weißt, ich mag die Dinger nicht, das ist gegen meine Überzeugung. Was willst du denn mit dem Messer?
1: Ich steck den Typen ab!
4: Wen verdammt?
1: Den Arsch, der meine Olle gefickt hat!
2: Ralf Richter erzählte gern, dass ihn ein Zufall zum Schauspiel gebracht habe. Als Schreiner, sein erlernter Beruf, wollte er damals nicht weiterarbeiten. Und er war zufällig in Bochum, als der Termin der Aufnahmeprüfung an der Westfälischen Schauspielschule anstand. Er sprach vor und wurde genommen. Allerdings noch vor dem Diplom wieder entlassen, weil er nicht ausbildungsfähig sei.
1: Ganz genau haben sie mich rausgeschmissen, weil ich letztendlich eine geknallt habe.
2: Von seinem Ziel, als Schauspieler zu arbeiten, hat Ralf Richter das nicht abgebracht. Gemeinsam mit Schauspielkollege Claude-Oliver Rudolph hat er seine Karriere auf eigene Art vorangetrieben.
1: Ich bin mit Claude-Oliver Rudolph damals, weil in Bochum gibt es ja nichts. Ne? Ich war Schauspielschule mal, Claude war am Theater so. Immer. Dann sind wir mit einem großen Auto nach München gefahren und haben auf dem Parkplatz immer außerhalb geschlafen irgendwo, ne? Weil wir kein Geld hatten. Und haben die Agenturen abgeklappert, bis uns eine genommen hat. Und dann haben wir Willi Schlenter kennengelernt, den damaligen Besetzungschef von der Bavaria mit englischem Bart. Der kannte alle Stars und so. Und der hat uns überall empfohlen.
2: So bekam Ralf Richter erste kleine Rollen. Wie ein Drogendealer im Tatort mit Schimanski und Tanner.
5: Das haben wir bei ihm sichergestellt. Er sagt, er hat's von Ihnen.
6: Und? Was soll das sein?
5: Crack. Das Koks für Arme. Und ihr habt sie abhängig gemacht von dem Zeug.
6: Ach was? Krieg, Crack, Crack, Balla, Balla.
2: Auch Regisseur Wolfgang Petersen wurde auf den energiegeladenen Mann mit dem markanten Gesicht und dem bohrenden Blick aufmerksam, der häufig Kriminelle spielte. Er gab dem 24-Jährigen die Rolle, die ihm in Deutschland den Durchbruch verschaffte und ihn auch international bekannt machte. Zentralmat Frenzen im Kriegsdrama Das Boot.
7: Alarm!
2: Ralf Richter spielte viele körperbetonte Rollen, in denen er flüchten und sich prügeln musste, in Krimis und Komödien, häufig in seiner Heimat, dem Ruhrgebiet, und mit dem typischen Ruhrpott-Slang, den er seit seiner Kindheit sprach. In Bochum vermissen sie den Schauspieler, der selbst 2 Kinder und 6 Enkel hatte, besonders.
8: Ich find's schade, ja, weil war ja einer aus dem Pott, ne, und einer von uns sozusagen.
9: Der hat wohl auch in Das Boot gespielt. Und ansonsten habe ich denn eigentlich mehr in Erinnerung so Bösewichtrollen in Krimis oder so. Wenn so Lokalgrößen dann verloren gehen, ist das sehr schade. Ne?
8: Ganz viele Filme, Das Boot oder Rote Erde und ganz toller Schauspieler, sehr wandlungsfähig auch und hat vor allem so das Ruhrgebiet verkörpert.
0: Erinnerungen an den Schauspieler Ralf Richter. Er ist jetzt gestorben im Alter von 69 Jahren. Der Nachruf kam von Andrea Burz.

0: Es wird gerade viel diskutiert darüber im politischen Berlin und nicht nur dort, wie lange Bundeskanzler Friedrich Merz eigentlich noch im Amt bleiben wird. Auch darum geht's bei uns in HR Info, gleich um kurz nach acht. Jetzt die Nachrichten mit Andreas Gerlach. Der hat sich, glaube ich, einen Hustenbonbon besorgt.
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2: 8 Uhr. Debatte über Entlastungen wegen hoher Spritpreise. Rede zur Lage der EU von Kommissionschefin von der Leyen. Deutlich mehr Stau in Hessen während der Sommerferien. Das Wetter, viele Wolken, einzelne Schauer, 17 bis 24 Grad. Mein Name ist Andreas Gerlach. Guten Morgen. Tankrabatt, Energiepauschale oder Übergewinnsteuer. Im Kampf gegen die hohen Spritpreise werden viele Vorschläge diskutiert. Kanzler Merz hatte zwar gestern Entlastungen angekündigt, wurde aber nicht konkret. Der Tankstelleninteressenverband kritisiert vor allem die Mineralölkonzerne. TIV-Sprecher Rabel warf ihnen am Morgen in HR Info vor, abzukassieren.
3: Wir glauben, dass die Leute, die uns Partner nennen, die großen Mineralölgesellschaften, dass die momentan sich ein goldenes Näschen verdienen, weil die müssen ja Gewinnprognosen herausgeben und die schrauben sie ständig nach oben. Die großen Konzerne haben in dieser Krisenzeit einfach ein Riesenglück, weil sie können alle Risiken einpreisen und sie preisen immer ein bisschen mehr ein, als das Risiko eigentlich ist.
2: Die Lage der Europäischen Union ist nachher Thema einer Rede von Kommissionspräsidentin von der Leyen im Europaparlament. Erwartet wird ein Vorschlag zu Social-Media-Regeln für Kinder und Jugendliche. Es soll aber auch um hybride Bedrohungen gehen. Aus Straßburg, ARD-Korrespondentin Katrin Schmidt.
4: Europa unter besonderer Bedrohung. Das sind die Vorzeichen der Rede zur Lage der EU. Kommissionschefin von der Leyen wird Reaktionen aufzeigen auf verstärkte hybride Attacken und immer mehr gefährliche Vorfälle mit Drohnen. Auch die Gefahren von künstlicher Intelligenz sind zuletzt in den Fokus und damit auch in das Redeskript der Kommissionschefin gerückt. Erwartet werden Pläne, um bei künstlicher Intelligenz sicher und zunehmend unabhängig voranzugehen. Angesichts von Energiepreissprüngen und ohnehin lahmender Wirtschaft hoffen viele auf weitere klare und umsetzbare Pläne, wie Industrie, Investitionen und Innovationen in der EU gepusht werden sollen.
2: Hessens Finanzminister Lorz stellt nachher den Regierungsentwurf für den Landeshaushalt im kommenden Jahr vor. Klar ist, das Geld wird knapper. HR-Reporterin Viktoria Enzenauer.
5: Die Ausgangslage ist schwierig. Schwächere Steuereinnahmen, steigende Personalkosten und zusätzliche finanzielle Belastungen engen den Spielraum des Landes ein. Seit Monaten predigt Finanzminister Lorz von der CDU, die goldenen Zeiten seien vorbei. Die Ausgaben für Bildung dürften deutlich zu Buche schlagen. Aber auch die Kosten für Hessens Personal. Das Land erhöhte vor kurzem die Besoldung der Beamten um knapp 6%.
2: Die Beschaffung von Schutzmasken in der Corona-Pandemie beschäftigt an dem Vormittag den Bundesgerichtshof in Karlsruhe. Verhandelt werden 4 Verfahren. Die Unternehmen streiten mit dem Bund über die Bezahlung der Masken. Da im Frühjahr 2020 viel mehr geliefert wurden als erwartet, verweigerte der Bund die Annahme der Masken und zahlte nicht. Viele Händler zogen daraufhin vor Gericht. Muss der Bund nachzahlen, drohen Kosten in Milliardenhöhe. Ob heute ein Urteil fällt, ist offen. Die Kontrollen an deutschen Grenzen werden von heute an um ein weiteres halbes Jahr verlängert. Obwohl sie ursprünglich als Ausnahme gedacht waren, sind sie inzwischen seit Jahren Normalität an deutschen Grenzen. ARD-Hauptstadtkorrespondent Markus Sambale.
6: Ob auf der Autobahn oder im Zug, die Bundespolizei kontrolliert stichprobenartig, wer nach Deutschland kommt. Dabei sehen die europäischen Regeln eigentlich das freie Reisen im Schengen-Raum vor. Schon zu Zeiten der Ampelregierung führte Deutschland wieder Grenzkontrollen ein. Die schwarz-rote Regierung verschärfte das Vorgehen nochmal. Mit dem Ziel, illegale Migration zu reduzieren und Schleuser zu stoppen.
2: Auf den hessischen Autobahnen haben Reisende in diesen Sommerferien deutlich länger im Stau gestanden als noch vor einem Jahr. Das sagt der ADAC Hessen-Thüringen. Er hat rund 5.350 Stunden Stau verzeichnet über die 6 Ferienwochen hinweg. 41% mehr als in den Sommerferien 2025. Der Verkehr auf den Autobahnen stand demnach auf knapp 10.800 Kilometern, hauptsächlich wegen vieler Baustellen. Im vergangenen Jahr waren zusammengerechnet 9.200 Kilometer Stau gezählt worden. Und das passiert heute noch. Die neue Flugroute Cindy S sorgt in Südhessen weiter für Unruhe. Die Fluglärmkommission stellt dazu Ergebnisse eines Monitorings vor. Wird in den USA der Leitzins wegen der hohen Inflation angehoben? Darüber entscheidet am Abend unserer Zeit die US-Notenbank FED. Und Fußball-Drittligist Wien Wiesbaden tritt am Abend bei Fortuna Köln an. Anstoß ist um 19 Uhr. Und das waren die Nachrichten. Das Wetter heute erst oft stark bewölkt und einige Schauer und Gewitter, später von Nordwesten her wechselhaft mit Sonne und Wolken, meist trocken bei 17 bis 24 Grad. Morgen mal Sonne, mal Wolken, trocken bei Höchstwerten zwischen 17 und 23 Grad. Die weiteren Aussichten: am Freitag ein Wechsel aus Sonne und teilweise dichten Wolken, örtlich etwas Regen bis 22 Grad. Am Samstag mal Sonne, mal Wolken, meist trocken bis 24 Grad. Die Zeit 8.05 Uhr.
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2: Vorsicht auf der A7 Kassel Richtung Würzburg. Zwischen Fulda Mitte und Fulda Dreieck steht ein defektes Fahrzeug auf dem linken Fahrstreifen. Vorsicht auf der A661 Oberursel Richtung Egelsbach am Offenbacher Kreuz in der Verbindung zur A3 Richtung Frankfurt. Eine ungesicherte Unfallstelle. A5 Kassel Richtung Frankfurt zwischen Friedberg und Bad Homburger Kreuz 3 Kilometer stockender Verkehr. A60 Mainz Richtung Rüsselsheim zwischen Kinzheim-Gustavsburg und Bischofsheim streckenweise stockender Verkehr. A643 Mainz Richtung Wiesbaden zwischen Dreieck Mainz und Schiersteiner Kreuz 6 Kilometer stockender Verkehr. B49 Gießen Richtung Alsfeld zwischen Romroth und der A5 Anschlussstelle Alsfeld West 3 Kilometer Stau.
0: Dankeschön, Andreas.
2: Gerne.
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0: Einen guten Mittwochmorgen. Für Bundeskanzler Friedrich Merz ist eine Sache ganz klar.
7: Wir sind eine gewählte Regierung. Wir sind für 4 Jahre gewählt. Ich bin für 4 Jahre gewählt. Und ich möchte, dass wir diese 4 Jahre nutzen, um das Land aus dieser schwierigen Phase herauszuführen.
0: So hat der Kanzler das gestern gesagt bei einem Unternehmertag in Berlin. Er will also auf jeden Fall weitermachen, auch wenn gerade viel darüber spekuliert wird, ob er zurücktritt möglicherweise und ob die Ära Friedrich Merz vorbei sein wird nach den Landtagswahlen am kommenden Wochenende. Er selbst sagt sinngemäß, es soll jetzt um die Sache gehen und nicht um Personaldebatten. Kurz danach kam allerdings die Meldung, dass der Kanzler seine Reise zu den Vereinten Nationen in New York abgesagt hat nächste Woche. Das beobachtet auch Albrecht von Lucke. Er ist Politikwissenschaftler und Redakteur der Zeitschrift Blätter für deutsche und internationale Politik. Wir haben heute Morgen miteinander gesprochen. Herr von Lucke, Friedrich Merz will weitermachen als Bundeskanzler. Mal Hand aufs Herz, was hätte er denn auch anderes sagen sollen?
8: Ja, in der Tat, das ist völlig richtig. Er musste deutlich machen, dass er nicht gewillt ist, zurückzutreten. Das ist doch die entscheidende Frage. Entweder das würde bedeuten, er macht den Weg frei, damit wäre das Eingeständnis, dass nicht nur er gescheitert wäre, sondern auch inhaltlich der Versuch, Reformen im Lande durchzusetzen. Das ist nicht sein Wille. Und jetzt kommt der entscheidende Punkt. Solange nicht das, was natürlich jetzt tatsächlich dramatisch zu Buche schlägt, nämlich offensichtlich auch ein Abstand nehmen in der Union, nicht dazu führt, dass man erstens einen anderen Kandidaten hat und zweitens auch die Zustimmung in der SPD, dass man diesen Kandidaten in der Union auch wählt, solange ist die Präsenz und das Bleiben von Friedrich Merz entscheidend von ihm abhängig. Solange er nicht sagt, ich schmeiße die Flinte ins Korn, ist er Kanzler und in der Tat auf 4 Jahre gewählt.
0: Wie groß ist denn der Rückhalt noch für den Kanzler innerhalb der Koalition?
8: Das ist genau die entscheidende Frage, die am Sonntag wohl von ihm geklärt werden soll und vielleicht auch wird ansatzweise. Wir haben natürlich in den letzten Tagen dreierlei erlebt. Wir haben eigentlich schon seit Monaten natürlich einen rapiden Verlust der Anerkennung dieser Koalition in der Bevölkerung. Die Werte von Friedrich Merz sind so schlecht wie noch bei keinem Bundeskanzler zuvor und das nach nicht einmal 1,5 Jahren. Das ist so dramatisch, dass es ihm natürlich zu denken geben muss. Damit ist die zweite Konsequenz, die Panik geht natürlich zunehmend um in der Union. Wir sehen, dass sich interessanterweise in den letzten Tagen und Wochen kaum ein Politiker hinter ihm versammelt hat. Im Gegenteil, wir haben erlebt, dass er im Wahlkampf regelrecht versteckt wurde. Jetzt stehen die Wahlen am Wochenende in Mecklenburg-Vorpommern und Berlin an. Das heißt, man wird dann erleben, ob er noch den Rückhalt in der eigenen Partei hat. Und dann steht drittens die Frage an, wäre die SPD überhaupt willens, diesen neuen Kandidaten, den die Union dann ja vorschlagen müsste, wenn es tatsächlich zu so etwas käme. Also es gibt diese drei Seiten, Bevölkerung, Union und SPD.
0: Ja, und da gab es ja in den vergangenen Tagen interessante Aussagen, zum Beispiel von Clara von Nathusius aus dem Vorstand der Jungen Union, also von der Jugendorganisation von CDU und CSU. Die meinte, mit diesem Kanzler seien keine Wahlen mehr zu gewinnen. Also Unterstützung sieht irgendwie anders aus.
8: Ja, nun muss man allerdings sagen, Clara von Nathusius, eine durchaus begabte Influencerin, CDU-Mitglied, ist nicht gerade die erste Reihe, die sich da artikuliert. Das ist ja der eine Punkt. Der zweite Punkt ist ein anderer. Es ist eine völlig andere Frage, ob der Kanzler noch einmal antreten wird oder ob er diese Legislaturperiode beendet, um noch Reformen durchzusetzen, beziehungsweise vielleicht sie auch nicht in Gänze beendet. Ich bin auch der Annahme, dass der Kanzler es nicht schaffen wird, seine Werte so zu steigern, dass er in Zukunft ein starker Kandidat für die nächste Legislatur sein wird und die nächste Kanzlerkandidatur. Aber die Grundfrage ist doch, heißt das, dass er augenblicklich die Flinte ins Korn werfen muss? Oder muss sich die Union nicht überlegen, wie sie einen geordneten Übergang einleitet, der vor allem auch eines schafft, erstens die Reformen zu machen, die bei keinem anderen Kandidaten nur Freude auslösen werden. Und das heißt dann anschließend, wenn sie gemacht worden sind, ist dann die Frage, ist Merz noch in der Lage, das Blatt gewendet zu haben? Oder kann man geordnet nach einem halben Jahr einen Wechsel einleiten? Das heißt, die Kandidatur von Friedrich Merz hat nichts damit zu tun, ob er jetzt noch in der Lage ist, dem Land die Reformen zu verschaffen, die es braucht.
0: Also da sind doch viele Variablen unterwegs. Wenn wir noch mal kurz auf diese Landtagswahlen am Wochenende schauen. Was müsste denn da rauskommen, damit Friedrich Merz im Amt bleiben kann vom Ergebnis her?
8: Naja, Sie merken schon, dass die Frage in gewisser Weise falsch gestellt ist. Friedrich Merz bleibt so lange im Amt, solange nicht sich diese beiden Parteien definitiv darauf einigen. Und das ist ein Akt, der nicht eine Petitesse ist, dass ein anderer Kandidat an seine Stelle tritt. Selbst wenn wir mal den schlimmsten Fall uns ausmalen, der wäre durchaus dramatisch, weil er für die Union einen Tiefschlag auf landespolitischer Ebene bedeuten würde. Die Union fällt unter 5% in Mecklenburg-Vorpommern. Das ist keineswegs ganz ausgeschlossen. Sie steht bei den Umfragen jetzt bei 7%. Also will sagen, selbst ein solches Ergebnis hat mit der Bundesebene rein demokratietheoretisch und auch praktisch eigentlich nichts zu tun. Denn die entscheidende Frage habe ich benannt. Ein Kanzler, der nicht von selbst zurücktritt. Und er hat nun mal ein Mandat über 4 Jahre. Und wenn nicht, dann die Aufwallung in der Union so stark ist, dass sie sagen, wir müssen dich jetzt beseitigen. Dann wäre das noch nicht der Moment, wo man sagen müsste, der Kanzler ist erledigt. Denn ich muss eines doch warnend erwähnen. Die Stabilität der Bundesrepublik hat immer davon abgehangen, bisher, dass wir es mit geordneten langen Kanzlerschaften zu tun hatten. Wenn wir mittlerweile in einen Zyklus der Kurzkanzlerschaften, 3 Jahre Scholz, nicht mal 2 Jahre Friedrich Merz geraten, dann ist die Bundesrepublik auf keinem guten Weg.
0: Sagt Albrecht von Lucke, Politikwissenschaftler und Redakteur der Zeitschrift Blätter für deutsche und internationale Politik. Wir haben gesprochen über die Aussage von Friedrich Merz gestern, dass er weitermachen will als Bundeskanzler, trotz aller Spekulationen über einen möglichen Rücktritt. Hier ist hr-Info um 13 nach 8. Ein anderes Zitat von Friedrich Merz hat gestern für noch mehr Aufmerksamkeit gesorgt. Da hat er angekündigt, dass die Menschen entlastet werden sollen bei den hohen Spritpreisen. Die scheinen im Moment ja gar keine Grenze mehr zu kennen nach oben. Deswegen will der Bundeskanzler etwas unternehmen. Nur was genau das sein wird, darüber hat er dann nichts mehr gesagt gestern. Unser Hauptstadtkorrespondent Dietrich Karl Meurer versucht mal, sich einen Reim darauf zu machen.
9: Darauf warten viele Autofahrer sehnlichst. Bundeskanzler Friedrich Merz stellt wegen der hohen Spritpreise Entlastungen in Aussicht. Wie die aussehen, lässt er allerdings noch offen.
10: Das genaue Instrumentarium steht noch nicht fest. Sie können aber davon ausgehen, dass wir sehr bald einen Vorschlag dazu vorlegen werden.
9: Ursache für die hohen Spritpreise sind vor allem die Folgen des Krieges im Nahen Osten. Beschädigte Raffinerien und gestörte Transportwege haben Öl und Kraftstoffe auf dem Weltmarkt verknappt. Die Bundesregierung hat bereits reagiert. Seit April dürfen Tankstellen ihre Preise grundsätzlich nur noch einmal am Tag erhöhen. Außerdem erhielt das Bundeskartellamt zusätzliche Befugnisse gegen mögliche Preistreiberei. Dass eine neue Entlastung finanziert werden muss, spielt auch in der Debatte innerhalb der Koalition eine wichtige Rolle. Finanzminister Lars Klingbeil beobachtet, dass die Preise für Benzin und Diesel zuletzt deutlich stärker zugelegt haben als die für Rohöl. Für den SPD-Politiker ist das ein Hinweis darauf, dass die Mineralölkonzerne von der Krise profitieren.
11: Wir sehen, dass die Konzerne die Krise ausnutzen und hier die Abzocke vorantreiben.
9: Nach Vorstellung Klingbeils sollen europaweit Krisengewinne abgeschöpft werden und die Einnahmen an Verbraucher zurückfließen. Amon Zorn ist Vizechef der SPD-Fraktion im Bundestag und Mitglied der koalitionsinternen Taskforce Spritpreise. Er erklärt die Vorstellungen der Sozialdemokraten.
12: Die Übergewinnsteuer, da geht es darum, die Krisenprofite, die in der Vergangenheit entstanden sind, abzuschöpfen. Und der Preisdeckel, eine Preisobergrenze, da geht es darum, zu begrenzen, wie hoch die Spritpreise steigen dürfen.
9: Einen Preisdeckel machen Länder wie Belgien und Luxemburg vor. Nach Ansicht Zorns könnte die Übergewinnsteuer zusätzliche Spielräume schaffen. Kanzler Merz lehnt die Forderung nach einer solchen Steuer dagegen ausdrücklich ab. Der CDU-Chef sieht keine ausreichende faktische und rechtliche Grundlage. Zudem warnt er vor zusätzlichen Belastungen für die Raffinerien.
13: Diese Raffinerien stehen selbst unter erheblichem wirtschaftlichen Druck. Wir müssen umgekehrt ein hohes Interesse daran haben, dass wir in Deutschland Raffinerien behalten. Und das werden wir nicht schaffen, wenn wir jetzt diese Unternehmen, die selbst erhebliche Schwierigkeiten im Markt haben, auch noch zusätzlich besteuern.
9: Die Union setzt stattdessen auf andere Instrumente. Wirtschaftsministerin Katharina Reiche von der CDU schweben Direktzahlungen für Menschen mit niedrigen Einkommen vor. Und der Energieexperte Andreas Lenz von der CSU verweist auf die zeitweise Steuersenkung im Frühjahr und sagt:
14: Der Staat muss aus meiner Sicht in erster Linie die staatlichen Preisbestandteile senken. Das heißt, die Energiesteuer, aber auch die CO2-Abgabe stehen hier zur Disposition, damit der Sprit wieder bezahlbar wird.
9: Die Vorstellungen in der schwarz-roten Koalition gehen auseinander. Doch der Druck auf die Politik ist hoch. Tanken ist in Deutschland derzeit so teuer wie nie. Friedrich Merz sieht Handlungsbedarf.
10: Für viele Menschen, die täglich das Auto brauchen, ist eine Belastungsgrenze erreicht.
9: Welche Entlastung kommt, darüber dürfte zumindest am Rande der heutigen Kabinettssitzung gesprochen werden.
0: Fortsetzung folgt. Aus Berlin unser Hauptstadtkorrespondent Dietrich Karl Meurer. 8:16 haben wir's.
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0: Und auch heute Morgen gibt's HR Info, das Thema bei uns. Und das kommt jetzt, haben wir genannt, unter Druck, Europas Kurs für die Zukunft. Auf die Frage, na, wie ist denn die Lage? Da wird Ursula von der Leyen heute eine etwas längere Antwort geben. Die Chefin der EU-Kommission wird vor dem Europäischen Parlament in Straßburg eine Rede halten zur Lage der Union. Und dabei wird sie zurückschauen auf das vergangene Jahr und auch nach vorne, was denn so im kommenden Jahr ansteht. Das ist gute Tradition. Das wird eine Rede in schwierigen Zeiten. Es gibt kontroverse Debatten in der Europäischen Union über die Finanzen, über den Klimaschutz, den Umgang mit den hohen Energiepreisen, die Unterstützung der Ukraine und so weiter und so fort. Da steht die EU unter Druck und muss sich viel Kritik anhören. Die Bürgerbewegung Pulse of Europe hält dagegen. Die wurde vor 10 Jahren in Frankfurt gegründet. Stefanie Hartung ist im Vorstand von Pulse of Europe und mit ihr habe ich vor der Sendung gesprochen. Frau Hartung, wenn Sie heute eine Rede zur Lage der Union halten müssten, wie würden Sie da einsteigen?
15: Ja, es ist natürlich erstmal eine sehr verlockende Vorstellung, dass ich das dürfte. Aber ich würde mir tatsächlich einen kämpferischen und zugleich optimistischen Auftakt wünschen. Vielleicht so in der Richtung jetzt erst recht, wenn Großmächte wie Russland und China und, naja gut, selbst die US-Regierung an einer Schwächung der EU und an einer Destabilisierung unserer demokratischen Grundordnung arbeiten, dann traut uns die Welt offenbar mehr zu als wir selbst.
0: Da haben wir so ein paar Themen schon rausgehört. Also Sicherheitspolitik wird wahrscheinlich ein Thema sein bei der Rede von Ursula von der Leyen heute. Die Finanzen der EU, Verteidigungspolitik. Was denken Sie, welche Botschaft müsste sie denn darüber hinaus noch senden?
15: Ja, also für mich persönlich wäre eine ganz zentrale Botschaft, dass Europa seine Zukunft selbst in die Hand nehmen kann und muss. Das allerdings setzt unbedingt einen Zusammenhalt voraus. Also die Kommission hat ja so als roten Faden der Rede wohl so eine Art Independence-Agenda ausgelobt. Also die EU soll sicherer, wettbewerbsfähiger, technologisch souveräner, geopolitischer eigenständiger werden. Ich glaube, das ist auch der absolut richtige Ansatz. Wir erleben ja gerade, wie wertvoll diese europäische Zusammenarbeit ist bei der Unterstützung der Ukraine, bei unserer Sicherheit, bei Energie und Technologie. Aber ich bin ganz ehrlich, gleichzeitig wünsche ich mir schon auch, dass von der Leyen nicht nur über Stärke, sondern auch über Zuversicht spricht und dabei vor allen Dingen die Menschen erreicht. Also Für mich wäre eine starke Botschaft, Europa muss nicht perfekt sein, aber Europa muss handlungsfähig sein, lernfähig sein und ja, und auch den Mut haben, an die eigene Zukunft zu glauben.
0: Viele Menschen denken wahrscheinlich bei der Europäischen Union erstmal auch an die Bürokratie in Brüssel. Das ist ja auch nicht komplett aus der Luft gegriffen. Da gibt es ja doch einige Dinge, die einem Kopfschmerzen bereiten und Kopfzerbrechen. Was glauben Sie, warum gelingt es nicht so richtig, die Vorzüge der Europäischen Union und eines geeinten Europas in den Vordergrund zu stellen?
15: Ich denke mal, das hat vermutlich im Wesentlichen zwei Gründe. Also das Gute ist ja in der Regel leiser als das Schlechte. Also wenn Europa funktioniert, gibt es dann nicht so oft eine Schlagzeile. Das wird als relativ selbstverständlich hingenommen. Wenn es ein Problem gibt, dann sucht man natürlich ein Gesicht, einen Konflikt, einen Schuldigen. Und dieses Europa-Blaming, das passiert tatsächlich sehr oft auf nationaler Ebene. Also auch nationale Politik, auch in Deutschland, wird häufig durch eben eine nationale Brille erzählt. Und dann heißt es schnell, also Brüssel verlangt dieses oder die EU verbietet jenes, auch um eigene nationale, lokale, kommunale Politik zu rechtfertigen. Aber es wird eben selten gesagt, Mensch, da haben sich die Europäer gemeinsam entschieden, das haben wir richtig gut gemacht. Und einen, sage ich mal, Fürsprecher für die EU als solchen gibt es dann deutlich weniger als die Kritiker, die so oft etwas in Richtung Brüssel abdrücken.
0: Sind Sie denn trotz all dieser Schwierigkeiten auch optimistisch, dass Europa in Zukunft vielleicht auch wieder so eine größere Bedeutung hat, auch bei den Menschen, was das Emotionale angeht?
15: Also wir sind bei Pulse of Europe trotz der offensichtlichen Probleme absolut optimistisch, wobei wir diesen Optimismus jetzt nicht als naive Europa-Euphorie leben, sondern als eine ganz persönliche Überzeugung, dass die Union eine einzigartige Staatengemeinschaft ist und wirklich unverzichtbar zur Bewältigung der enormen Herausforderungen, denen unser Kontinent ausgesetzt ist. Und für mich persönlich ist das vielleicht auch der wichtigste Grund für meinen Optimismus. Europa ist absolut kein fertiges Projekt. Es ist etwas, das wir jeden Tag gemeinsam machen können und müssen. Und so können wir eben auch künftig unsere Zukunft durchaus gestalten. Da glaube ich wirklich, wirklich dran.
0: So sieht es Stefanie Hartung vom Vorstand der Bürgerbewegung Pulse of Europe. Wir haben gesprochen über die Rede von Kommissionspräsidentin Ursula von der Leyen zur Lage der Union. Die steht heute auf dem Programm in Straßburg. Zu Gast wird dann auch der Premierminister von Kanada sein. Was dieses Land verbindet mit der Europäischen Union? Dazu ein Gespräch mit einem Politikwissenschaftler in etwa einer halben Stunde.
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0: Genau, 8.22 Uhr. Etwa 400.000 Menschen in Deutschland haben Parkinson. Das belegen Daten der Deutschen Gesellschaft für Neurologie. Die Betroffenen leiden dann vor allem unter unkontrollierten Zuckungen der Muskeln oder auch Lähmungen. Es wird weltweit daran geforscht, diese Krankheit in den Griff zu bekommen. Ganz vorne mit dabei ist die Paracelsus-Elena-Klinik in Kassel. Die ist auf die Behandlung von Parkinson spezialisiert und sie macht mit bei einer großen weltweiten Studie. Es geht darum, Parkinson zu erkennen, bevor die Krankheit so richtig ausbricht. Da geht es dann auch darum, wie gut jemand riechen kann.
16: Der Riechtest beginnt. Drei Teilnehmer sitzen in einem Raum der Paracelsus-Elena-Klinik in Kassel. Jeder bekommt ein kleines Heft in die Hand. Jede Seite riecht unterschiedlich. Jetzt gilt es zu erschnüffeln, wonach die Seiten riechen. Im Heft stehen verschiedene Vorschläge.
17: Wir haben also zur Auswahl gehabt Gras, Pizza, Motoröl, Ananas und dieser Geruch Myrtaöl. Der sticht so stark heraus, dass man auch durch das Ausschlussverfahren eigentlich drauf kommen sollte.
18: Ich habe auch Motoröl gerochen.
16: Zwei der Probanden haben Parkinson, schon seit vielen Jahren. Der dritte ist bisher gesund, macht aber den Test, um sicherzugehen, dass er kein Parkinson-Risiko hat. Die allermeisten Betroffenen können nämlich schlecht riechen, und zwar schon lange bevor die Krankheit bei ihnen ausbricht. Deshalb sind Probleme beim Riechen ein sehr frühes Warnsignal für die Krankheit, die früher Schüttellähmung hieß, erklärt Professorin Britt Mollenhauer von der Paracelsus-Elena-Klinik.
19: Wir gehen ja sogar davon aus, dass vielleicht der Parkinson in der Nase beginnt. Das heißt, wir haben auch ein großes Forschungsprojekt laufen und untersuchen bestimmte Eiweiße in der Nase und gucken, ob das vielleicht sogar der Schlüssel dazu ist, warum Parkinson überhaupt entsteht.
16: Die Riechteststudie soll Risikopatienten früher identifizieren. Sie wird von der Stiftung des Hollywood-Stars Michael J. Fox finanziert, der selbst Betroffener ist. Die nächste Seite im Testheft wird aufgeschlagen. Den richtigen Geruch zu erkennen, ist gar nicht so einfach. Man muss das Heft ganz nah an die Nase halten.
18: Ich habe Babypuder gerochen.
20: Habe ich mich dann für Nelke entschieden, war aber nicht ganz sicher.
21: Ja, ich habe mich auch für Nelke entschieden.
16: Es ist tatsächlich Nelke, kein Babypuder. Die Ergebnisse sind bei den Teilnehmern unterschiedlich. Stefan Schmichel hat große Probleme beim Erkennen der Gerüche. Er merkte schon vor über 20 Jahren, dass mit seiner Nase etwas nicht stimmte. Da fühlte er sich aber sonst ganz normal.
18: Ja, ich habe Chemie studiert und im Labor war es nicht immer gut zu ertragen. Und von da aus hab ich das auch darauf zurückgeführt, dass ich mir die Nasenrezeptoren irgendwie im Labor geschädigt habe.
16: Doch es war nicht das Chemielabor. 15 Jahre später begann bei Stefan Schmichel ein Arm unkontrolliert zu zittern. Die Diagnose Parkinson. Jetzt ist der Patient in der Paracelsus-Elena-Klinik. Den Test kann man auch zu Hause machen. Dazu kann man sich online registrieren, bekommt das Testheft zugeschickt und die Ergebnisse trägt man online ein. Hat man nur wenige Düfte richtig erschnüffelt, bekommt man eine Einladung zu einem Gespräch in der Kasseler Klinik. Dann wird festgestellt, ob noch weitere Parkinson-Risiken bestehen. Vielleicht ist es ja wirklich bald möglich, die Krankheit im frühesten Stadium zu stoppen, auch dank des Riechtests in Kassel.
0: Denn dort werden neue Methoden erforscht beim Kampf gegen Parkinson. Eine Reportage von Jens Wellhöner.
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0: Dunkle Haare, Föhnfrisur und ein verwegener Blick. Und dann auch noch dieses Talent, Dinge verschwinden zu lassen auf einer großen Bühne. Das sind die Markenzeichen von David Copperfield. Früher hätte man ihn einfach nur einen Profi-Zauberer genannt. Der Begriff Magier passt da aber viel besser, denn seine Tricks sind so perfekt gewesen und so spektakulär, das hat's vorher noch nicht gegeben in dieser Form. Heute wird, und das ist kein Trick, David Copperfield 70 Jahre alt.
22: Wie macht er das bloß, fragt sich die Welt 1983, als David Copperfield zur besten Sendezeit die Freiheitsstatue in New York verschwinden lässt, die da gerade noch gestanden hat. Copperfield sieht aus wie ein Hollywood-Star. Offenes Hemd, ernster Blick, dramatische Geste. Und dann ist der Magier aus Amerika auch noch mit Claudia Schiffer zusammen. Mehr Entertainment geht nicht im Privatfernsehen Deutschland der 80er und 90er Jahre.
1: Glanz und Glamour, ausverkaufte Hallen, begeistertes Publikum. David Copperfield ist der Megastar im US-Showgeschäft.
22: Die Biografie dahinter ist weniger glamourös. David Seth Kotkin stammt aus einer Kleinstadt in New Jersey, der Sohn eines Herrenausstatters. Das schüchterne Einzelkind liest viel, zum Beispiel Charles Dickens. Dessen Bildungsroman David Copperfield handelt vom Aufstieg eines talentierten Jungen auf die ganz große Bühne. Das will David auch, der junge Zauberer aus der Provinz.
23: The one lady or guy in the front row who isn't liking it.
22: Die eine Person im Raum, die zu zweifeln scheint, die möchte Copperfield für sich gewinnen, sagt er in einem frühen Interview. Jedem zu gefallen sei zwar unrealistisch, aber genau das treibe ihn an.
23: Unrealistic pursuit. But it's one of the things that keeps me going.
22: Copperfields Glanzzeit liegt vor dem digitalen Zeitalter der Medien. Das Publikum kennt noch keine Spezialeffekte, keine Deepfakes, keine KI. Niemand kann eine Internetsuchmaschine fragen, wie David Copperfield es überlebt, wenn eine riesige Kreissäge auf ihn herabfällt und ihn scheinbar in zwei Hälften teilt. Millionen sehen Copperfield am Samstagabend und diskutieren noch am Montagmorgen, auf dem Schulhof oder im Büro. Und selbst im Weißen Haus findet US-Präsident Ronald Reagan, dass Copperfield gerne auch für ihn arbeiten könnte.
24: I would offer the first engagement in the Oval Office to David Copperfield.
25: Es gibt ein paar Dinge, die er für mich verschwinden lassen könnte. Den Nahen Osten, das Haushaltsdefizit. Ich könnte die Liste noch ziemlich lang fortsetzen.
22: In den letzten 25 Jahren ist Copperfield durchgehend in Las Vegas aufgetreten, 15 Mal pro Woche. Auch während der Zeit vor 2 Jahren, als ihm insgesamt 16 Frauen jahrelanges sexuelles Fehlverhalten vorwerfen. Copperfield streitet alles ab. Die Show geht weiter. Für dieses Jahr hat Copperfield bereits sein nächstes Großprojekt angekündigt, mit 70 Jahren. Details sind noch keine bekannt. Sicher ist nur, dass Menschen sich wieder fragen werden, wie hat er das bloß gemacht?
0: Ein Bericht von Samuel Jakisch, der uns auf magische Weise aus den USA überspielt wurde, über den Magier David Copperfield. Der wird heute 70.
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6: 8.30 Uhr. Debatte über Entlastungen wegen hoher Spritpreise. Rede zur Lage der EU von Kommissionschefin von der Leyen. Deutlich mehr Stau in Hessen während der Sommerferien. Das Wetter, viele Wolken, einzelne Schauer, 17 bis 24 Grad. Mein Name ist Andreas Gerlach. Guten Morgen. Tankrabatt, Energiepauschale oder Übergewinnsteuer. Im Kampf gegen die hohen Spritpreise werden viele Vorschläge diskutiert. Kanzler Merz hatte zwar gestern Entlastungen angekündigt, wurde aber nicht konkret. Der Tankstelleninteressenverband kritisiert vor allem die Mineralölkonzerne. TIV-Sprecher Rabel warf ihnen am Morgen in HR Info vor, abzukassieren.
7: Wir glauben, dass die Leute, die es Partner nennen, die großen Mineralölgesellschaften, dass die momentan sich ein goldenes Näschen verdienen, weil die müssen ja Gewinnprognosen herausgeben und die schrauben sie ständig nach oben. Die großen Konzerne haben in dieser Krisenzeit einfach ein Riesenglück, weil sie können alle Risiken einpreisen und sie preisen immer ein bisschen mehr ein, als das Risiko eigentlich ist.
6: Die Lage der Europäischen Union ist nachher Thema einer Rede von Kommissionspräsidentin von der Leyen im Europaparlament. Erwartet wird ein Vorschlag zu Social-Media-Regeln für Kinder und Jugendliche. Es soll aber auch um hybride Bedrohungen gehen. Aus Straßburg ARD-Korrespondentin Katrin Schmidt.
26: Europa unter besonderer Bedrohung. Das sind die Vorzeichen der Rede zur Lage der EU. Kommissionschefin von der Leyen wird Reaktionen aufzeigen auf verstärkte hybride Attacken und immer mehr gefährliche Vorfälle mit Drohnen. Auch die Gefahren von künstlicher Intelligenz sind zuletzt in den Fokus und damit auch in das Redeskript der Kommissionschefin gerückt. Erwartet werden Pläne, um bei künstlicher Intelligenz sicher und zunehmend unabhängig voranzugehen. Angesichts von Energiepreissprüngen und ohnehin lahmender Wirtschaft hoffen viele auf weitere klare und umsetzbare Pläne, wie Industrie, Investitionen und Innovationen in der EU gepusht werden sollen.
6: Wofür gibt Hessen im kommenden Jahr sein Geld aus? Die Landesregierung stellt heute den Haushalt für das kommende Jahr vor. Aus Wiesbaden HR-Reporterin Viktoria Enzenauer.
27: Die Ausgangslage ist schwierig. Schwächere Steuereinnahmen, steigende Personalkosten und zusätzliche finanzielle Belastungen engen den Spielraum des Landes ein. Seit Monaten predigt Finanzminister Alexander Lorz von der CDU, die goldenen Zeiten seien vorbei. Die Ausgaben für Bildung dürften deutlich zu Buche schlagen, aber auch die Kosten für Hessens Personal. Das Land erhöhte vor kurzem die Besoldung der Beamten um knapp 6%.
6: Am Wiesbadener Landgericht beginnt heute der Prozess gegen einen Betrüger, der 245.000 Euro von einer Frau erbeutet haben soll. Ihm werden mehrere Taten vorgeworfen. Insgesamt geht es um fast 700.000 Euro. HR-Reporterin Andrea Bonhagen.
28: Der Mann soll für ein Betrugscallcenter im Ausland die Abholung und Verteilung der Beute organisiert haben. Als Masche soll den Opfern vorgetäuscht worden sein, sie müssten wegen eines Notfalls schnell Geld bezahlen. Die Betrüger sollen sich dabei als Polizisten oder Rechtsanwälte ausgegeben haben. In der Regel hat der Mann laut Staatsanwaltschaft andere zum Geldabholen geschickt. Die 245.000 Euro habe er aber selbst abholen wollen. Dabei sei er gefasst worden.
6: Auf den hessischen Autobahnen haben Reisende in diesen Sommerferien deutlich länger im Stau gestanden als noch vor einem Jahr. Das sagt der ADAC Hessen-Thüringen. Er hat rund 5.350 Stunden Stau verzeichnet über die 6 Ferienwochen hinweg. 41% mehr als in den Sommerferien 2025. Der Verkehr auf den Autobahnen stand demnach auf knapp 10.800 Kilometern. Hauptsächlich wegen vieler Baustellen. Im vergangenen Jahr waren zusammengerechnet 9.200 Kilometer Stau gezählt worden. Und das passiert heute noch. Die neue Flugroute Cindy S. sorgt in Südhessen weiter für Unruhe. Die Fluglärmkommission stellt dazu Ergebnisse eines Monitorings vor. Die Corona-Pandemie ist vorbei, aber der milliardenschwere Rechtsstreit über Schutzmasken noch nicht. Heute befasst sich der Bundesgerichtshof mit dem Fall. Und Fußball-Drittligist Wien Wiesbaden tritt am Abend bei Fortuna Köln an. Anstoß ist um 19 Uhr. Und das waren die Nachrichten. Das Wetter heute erst oft stark bewölkt und einige Schauer und Gewitter. Später von Nordwesten her wechselhaft mit Sonne und Wolken, meist trocken bei 17 bis 24 Grad. Morgen mal Sonne, mal Wolken, trocken bei Höchstwerten zwischen 17 und 23 Grad. Die weiteren Aussichten am Freitag ein Wechsel aus Sonne und teilweise dichten Wolken, örtlich etwas Regen bis 22 Grad. Am Samstag mal Sonne, mal Wolken, meist trocken bis 24 Grad. Die Zeit 8.35 Uhr.
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6: Vorsicht auf der A3 Köln Richtung Frankfurt. Zwischen Itzstein und Niedernhausen liegen Fahrzeugteile auf dem linken Fahrstreifen. Vorsicht auf der A66 Fulda Richtung Frankfurt. Zwischen Steinau und Bad Sodensalmünster liegen Reifenteile auf der Fahrbahn und es steht ein defekter LKW auf dem Standstreifen. A5 Kassel Richtung Frankfurt. Zwischen Friedberg und Bad Homburger Kreuz 3 Kilometer stockender Verkehr. A60 Mainz Richtung Rüsselsheim, zwischen Ginsheim-Gustavsburg und Rüsselsheim-Mitte 5 Kilometer stockender Verkehr. A643 Mainz Richtung Wiesbaden, zwischen Dreieck Mainz und Schiersteiner Kreuz 6 Kilometer stockender Verkehr. B49 Gießen Richtung Alsfeld, zwischen Romroth und der A5 Anschlussstelle Alsfeld-West 3 Kilometer Stau.
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0: Einen guten Mittwochmorgen. Eben noch war das Portemonnaie prall gefüllt, jetzt ist es leer. Der Tank im Auto ist aber trotzdem nicht voll geworden. Tanken ist längst eine Luxusangelegenheit geworden. Bei Preisen für den Liter Diesel von mehr als 2,50 Euro gestern. Zumindest vorübergehend war das so in Deutschland. Das Dumme ist nur, dass viele Leute gar keine Wahl haben. Die sind nun mal auf das Auto angewiesen. Spätestens seit dem Krieg der USA gegen den Iran sind die Ölpreise immer weiter nach oben gegangen und damit auch die Preise an den Tankstellen. Hier in Deutschland allerdings kostet der Sprit besonders viel, auch im Vergleich zu unseren Nachbarländern. Einige halten sogar einen Preis für den Liter Benzin oder Diesel von 3 Euro und mehr für denkbar. Deswegen hat Bundeskanzler Friedrich Merz gestern angekündigt, etwas zu unternehmen. Denn von alleine gehen die Preise offenbar nicht runter. Herbert Rabel ist Sprecher des Tankstelleninteressenverbandes TIV, TIV geschrieben. Er vertritt die Tankstellenbesitzer und vor allem auch die Pächter, die bei den großen Mineralölkonzernen unter Vertrag sind. Ich habe vorhin mit ihm gesprochen. Herr Rabel, wenn die Leute an die Tankstelle kommen, hören Sie und Ihre Leute dann auch schon mal den Vorwurf, hey, ihr verdient euch doch gerade eine goldene Nase?
7: Naja, das ist leider so gewesen. Das ist in der Zwischenzeit nicht mehr so, weil die Menschen kapiert haben, dass unsere Mitglieder ja für die Preise überhaupt nicht verantwortlich sind, sondern wir kriegen die Preise durchgeschoben durchs Internet direkt auf die Zapfsäule und wundern uns, wo der Preis gerade hinläuft. Die Preise machen die großen Mineralölkonzerne in den Pricingzentralen und der kleine Pächter, den ich vertreten darf, der hat damit gar nichts zu tun. Wir haben den Ärger. Wir haben den Stress, wir haben den Ärger und wir sind ja selber auch Autofahrer. Und wir haben einen großen Nachteil, weil die Leute, wie Sie richtig gesagt haben, wenn das Portemonnaie leer ist, dann haben die Leute nicht mehr Geld im Shop einzukaufen, im Tankstellenshop. Und davon leben wir in der Hauptsache.
0: Sie sagen selbst, da wird gerade abkassiert in dieser Situation. Also das wird ausgenutzt. Wen meinen Sie denn damit konkret?
7: Also wir glauben, dass die großen Mineralölgesellschaften momentan sich ein goldenes Näschen verdienen. Wir wissen das auch, weil die müssen ja Gewinnprognosen herausgeben und die schrauben sie ständig nach oben. Die großen Konzerne haben in dieser Krisenzeit einfach ein Riesenglück, weil sie können alle Risiken einpreisen und sie preisen immer ein bisschen mehr ein, als das Risiko eigentlich ist. Und die meinen wir, wenn wir sagen, dass da richtig abkassiert wird. Und das ist leider ein bisschen Raubtierkapitalismus, der da von den USA und aus dem alten 19. Jahrhundert zu uns rüberschwappt.
0: Jetzt hat Bundeskanzler Friedrich Merz ja Entlastungen angekündigt beim Spritpreis, ohne allerdings konkret zu sagen, was er damit meint. Haben Sie denn eine Idee, was da helfen könnte?
7: Also ich meine, der Punkt ist ja, dass es schnell gehen muss. Mhm. Für die Autofahrer nützt es nichts, wenn wir irgendwann am Ende des Jahres oder bei der nächsten Steuererklärung, das mag für einen Selbstständigen gut sein, aber nicht für die Leute, die wirklich jeden Tag im Auto fahren. Das heißt, es muss schnell gehen. Und schnell gehen kann eigentlich nur wieder ein Tankrabatt oder eine richtige Aussetzung der Mehrwertsteuer. Mehrwertsteuer sind 19% auf den Sprit, das ist viel. Da kann man was machen, aber alles andere, was da so diskutiert wird, Übergewinnsteuer, Tankpreisdeckel, all diese Dinge, ist rechtlich relativ kompliziert. Der Staat läuft da auch in ein Risiko rein. Wenn man das mit der heißen Nadel strickt, ist das Risiko sehr hoch. Das heißt, wenn er nicht eine tolle Idee hat, die wir uns momentan alle nicht vorstellen können, dann hat er nicht so viele Möglichkeiten.
0: Jetzt kennen Sie sich ja aus, auch mit den Preissprüngen am Markt. Was denken Sie, werden wir irgendwann mal wieder Preise von weniger als 2 Euro pro Liter Sprit sehen?
7: Naja, wenn sich die Weltlage beruhigt, wenn im Weißen Haus ein vernünftiger Mann wieder sitzt und wenn die ganze Situation ein wenig ruhiger wird, die Handelswege wieder sicherer sind, dann kann schon sein, dass der Preis wieder mal unter 2 Euro springt. Aber am Ende des Tages muss man sagen, die Lage ist fragil. Viele Menschen in der Weltpolitik sind momentan ein bisschen irgendwie verrückt geworden, verfolgen ihre eigenen Interessen. Dadurch sind die Handelswege in diesem sehr fragilen Markt sehr unsicher. Das ist ein weltweites Geschäft. Jedes Risiko wird eingepreist. Die Wahrscheinlichkeit, dass wir keine 2 Euro mehr kriegen, sondern dass wir eher auf die 3 Euro zusteuern, ist sehr groß.
0: Die Einschätzung von Herbert Rabel. Er ist Sprecher des Tankstellen-Interessenverbandes TIF. Der vertritt vor allen Dingen auch die Pächter, die bei den großen Mineralölkonzernen unter Vertrag sind. Und wir haben gesprochen über die hohen Spritpreise und Möglichkeiten, etwas dagegen zu unternehmen. Damit haben wir es genau. 8.41 Uhr.
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0: Wenn die Präsidentin der EU-Kommission Ursula von der Leyen heute ihre Rede hält zur Lage der Union vor dem Europäischen Parlament in Straßburg, dann wird im Publikum ein besonderer Gast sitzen, und zwar Kanadas Premierminister Mark Carney. Das ist voller Absicht, denn das soll zeigen, dass die EU und das große Land im Norden von Amerika dichter zusammenrücken wollen, politisch. Beide haben ja zu kämpfen mit der aktuellen Politik der Vereinigten Staaten. Das verbindet schon mal. Es geht aber noch um mehr. Darüber gesprochen habe ich mit Professor Achim Hurrellmann. Er ist Politikwissenschaftler an der Carleton University in Ottawa in Kanada. Herr Professor Hurrellmann, in Deutschland und Europa wird gerne mal über eine Idee gesprochen, die sich ein bisschen verrückt anhört. Kanada solle doch der Europäischen Union beitreten. Jetzt ist das rechtlich gesehen kaum möglich, weil Kanada halt nicht in Europa liegt. Aber wenn wir das mal ernst nehmen, was verbindet uns denn mit Kanada?
8: Also Kanada und Europa verbinden im Moment strategische Prioritäten. Beide wollen externe Abhängigkeiten reduzieren und da gibt es ein großes Potenzial für Zusammenarbeit, zum Beispiel in Bereichen wie Energie, strategische Rohstoffe oder auch Rüstungsproduktion. Und auf einer symbolischen Ebene gibt es auch das Bedürfnis, sowohl in Kanada als auch in der EU, der eigenen Bevölkerung, aber auch anderen internationalen Partnern zu zeigen, dass Kanada und die EU nicht alleine dastehen in der Welt, dass sie attraktive Partner sind füreinander und dass die Kooperation von liberalen Demokratien funktionieren kann. Und das ist natürlich besonders eine Message für Donald Trump in den USA.
0: Also da gibt es offenbar auch eine kulturelle Nähe, jetzt mal über die Sicherheitspolitik hinaus.
8: Es gibt ja eine kulturelle Nähe oder vielleicht noch besser ausgedrückt eine Nähe in bestimmten Werten oder Sichtweisen der internationalen Politik, dass eine regelgebundene internationale Politik weiterhin möglich sein soll und dass multilaterale Institutionen geschützt und weiter ausgebaut werden sollen. Diese Prioritäten, darüber sind sich Kanada und die EU einig.
0: Jetzt kann es ja sein, dass in Kanada auch schon mal jemand mit dieser Idee um die Ecke kam, nach dem Motto, wie wäre das denn, wenn wir zur Europäischen Union gehören? Was sagen denn die Leute dazu?
8: In der Tat gibt es diese Debatte auch in Kanada und die Idee wird derzeit in der Bevölkerung erstaunlich positiv aufgenommen. Das muss man aber verstehen vor dem Hintergrund der Beziehungen zu den USA, die sich ja sehr verschlechtert haben durch die amerikanischen Zölle, durch die Drohung von Trump, so ist das hier wahrgenommen worden, Kanada zum 51. Bundesstaat der USA zu machen und durch allerlei Sticheleien wie die Umbenennung des Lake Ontario und so weiter. Das hat in der kanadischen Bevölkerung das Bedürfnis ausgelöst, sich andere Partner zu suchen. Und da steht die EU ganz im Mittelpunkt. Allerdings muss man dazu sagen, dass diese Umfragen nicht berücksichtigen, dass vermutlich die wenigsten Kanadierinnen und Kanadier genau verstehen, was es bedeutet, Mitglied der EU zu sein. Mhm. Und aus wirtschaftlichen Gesichtspunkten würde das für Kanada eigentlich überhaupt keinen Sinn machen.
0: Das heißt, da gibt es aber schon, wenn ich Sie richtig verstehe, einen ziemlichen Bruch mit den USA aktuell.
8: Es gibt einen starken Bruch mit den USA. Das muss man sich so vorstellen, wie der engste Freund hat einen betrogen, so wird das hier wahrgenommen. Und das zeigt sich im Alltag, dass Leute versuchen, nicht mehr in die USA zu reisen, keine amerikanischen Produkte mehr im Supermarkt zu kaufen und so weiter. Und auf der politischen Ebene drückt sich das dann halt zum Beispiel in dieser Offenheit gegenüber der Idee engerer Beziehung mit der EU auch aus.
0: Wenn wir ein bisschen kleiner denken als jetzt einen EU-Beitritt uns vorzustellen, der ja sowieso utopisch erscheint. Wenn Sie sich einen Bereich raussuchen müssten, wo eine engere Zusammenarbeit zwischen Kanada und der EU vor allen Dingen Sinn hätte, was wäre das?
8: Ich glaube, wir sollten besonders gucken in den Bereich Zusammenarbeit bei strategischen Rohstoffen. Kanada hat Vorkommen von seltenen Erden, Kupfer, Nickel, Kobalt und so weiter. Das sind wichtige Rohstoffe, bei denen die EU auch weniger abhängig und erpressbar von China werden möchte. Und hier wäre eine langfristige Kooperation gewinnbringend für beide Seiten.
0: Heute ist nun Kanadas Premierminister als Ehrengast da bei dieser Rede zur Lage der Union, die Ursula von der Leyen halten wird. Was ist das für ein Signal, das Kanada damit sendet an Europa und vielleicht auch an die USA?
8: Ja, das ist ein Signal, dass Kanada nicht alleine dasteht in der Welt und dass Kanada andere Partner und Freunde hat. Das ist ein ganz wichtiges Signal an die USA und auch an die kanadische Bevölkerung, die da ein sehr starkes Verlangen nach hat. Ja, und das, wie Carney bei seiner Rede auf dem Weltwirtschaftsforum in Davos im Januar gesagt hat, sogenannte Mittelmächte miteinander kooperieren sollen und liberale Demokratien wie die Mitgliedstaaten der EU und Kanada viel zusammen erreichen können. Das ist das symbolische Signal, was Sie damit senden wollen.
0: Die Einschätzung von Professor Achim Hurrellmann von der Carleton University in Kanada. Der Premierminister des Landes ist heute zu Gast in Straßburg, wenn die Chefin der EU-Kommission Ursula von der Leyen da eine Rede halten wird zur Lage der Union. Und diese Rede soll auch um 9 Uhr schon losgehen. Deswegen schauen wir heute Morgen da drauf.
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0: Damit zu uns nach Hessen um 8.47 Uhr. Ein Sprengstofflager zwischen einem Naturschutzgebiet, einem Wanderweg und einer Wiese mit Kühen drauf. In Driedorf-Waldaubach im Landil-Kreis ist das gerade Thema Nummer 1 in dem Dorf. Ein Unternehmen aus der Schweiz will dort einen neuen Standort erschließen für so ein Sprengstofflager. Da geht's um Sprengstoff für die Industrie, also für die gewerbliche Nutzung. Der alte Standort in Burbach muss in etwa 8 Jahren geräumt werden, wegen Eigenbedarfs. Deswegen die Suche nach einem neuen Standort, das finden viele dort aber gar nicht mal so gut.
9: Im Moment ist hier Natur pur. Eine grüne Wiese, die Schmetterlingen als geschütztes Brutgebiet dient. Der idyllische Rothaarsteig-Wanderweg führt direkt vorbei. kaum vorstellbar, dass hier in ein paar Jahren Bunker und Silos stehen sollen, auf einer Fläche von 2 bis 3 Fußballfeldern. Vorbei wäre es dann mit der absoluten Ruhe. Genau so soll es aber auch weiterhin klingen, wenn es nach Waldaubachs Ortsvorsteher Christoph Etz geht.
10: Unser Jachtpächter sagt, es ist eine Wildkatzenfamilie, die da oben wohnt. Es ist Natur. Meine Frau sagt, sie hat noch nie in der freien Wildbahn Wildschweine gesehen, außer dort oben. Und besonders ist für mich der Wanderweg. Und das ist ein Stück, was da 800 Meter sehr wahrscheinlich würden die geteert. Und wenn sie nicht geteert werden, sind sie in einem Jahr spätestens kaputt. Das sind für mich Gründe, dass sie sagen, nein.
9: Der Ortsbeirat hat bereits eine gemeinsame Stellungnahme zum geplanten Sprengstofflager abgegeben. Die soll aber bis zur Gemeindevertretersitzung erstmal noch geheim bleiben. Driedorfs Bürgermeister Simon Rompf scheint dem neuen Bauvorhaben eher neutral gegenüberzustehen.
11: Ich finde beides sehr, sehr wichtig, sowohl den Tourismus, den wir hier in Driedorf haben, den wir auch hier fördern wollen. Allerdings muss man ganz klar sagen, das wäre eine Möglichkeit, natürlich die Einnahmen für die Gemeinde zu erhöhen. Im Verhältnis dann so ein bisschen Gewerbesteuer auf 1,2 Millionen Defizit macht eigentlich schon deutlich, dass es kein riesiger Faktor wäre. Es wäre natürlich nur ein Baustein.
9: In Driedorfs Gemeindekasse würden etwa 80.000 Euro Einnahmen im Jahr an Gewerbesteuer fließen. Viele Arbeitsplätze würde das Lager wahrscheinlich eher nicht schaffen. Die Sprengstofffirma SSE beschäftigt knapp 25 Mitarbeiter, alles hochspezialisierte Fachkräfte. Aktuell haben diese Spezialisten etwa 5 bis 7 Sprengeinsätze am Tag. In 60 Steinbrüchen in der Region arbeiten sie. Sie rühren den Sprengstoff vor Ort an, versehen die Ladungen mit Zündern und sprengen dann Gestein aus dem Berg. Die einzelnen Sprengstoffkomponenten müssen abseits von Häusern und Straßen getrennt voneinander gelagert werden. Und diese Voraussetzungen wären, Stand jetzt, am Waldrand von Waldaubach gegeben. SSE sagt, das Grundstück hier sei die letzte Hoffnung für die Firma. 50 Flächen in der Umgebung seien bereits aus verschiedenen Gründen abgelehnt worden. Auch hier in Waldaubach gehen die Meinungen im Dorf zum Sprengstofflager auseinander.
12: Die Meinung ist, dass ich das in meinem Wald nicht haben möchte. Es ist ein völlig intaktes Stück Natur, was man gefährdet.
13: Was würde mich jetzt auch nicht stören, wenn da jetzt so ein Sprengstofflager gebaut wird.
14: Das ist ja nichts Hochexplosives, das ist ja nur so ein Gemisch, was sie dazwischen lagern irgendwie. Ist ja normal was Harmloses, also ich habe da keine Bedenken.
15: Ich bin da anderer Meinung. Also ich wäre da voll gegen.
9: Eine Entscheidung über den Bau wird aller Voraussicht nach nächste Woche bei der Gemeindevertretersitzung fallen. Wie sie aussieht, ist derzeit noch völlig unklar.
0: Sollte in Waldaubach ein Sprengstofflager entstehen oder nicht, unsere Hessen

0: Schreckensszenarien. Wirtschaftscrashs, die hunderte Milliarden Dollar vernichten könnten. Unkontrollierbare AI-Programme, sogenannte Agenten, die das gesamte Internet übernehmen. Und, ja, auch die Auslöschung der Menschheit. Alles Untergangsvisionen, die von OpenAI bis Anthropic ventiliert werden. Hat die Bundesregierung das wirklich nicht auf dem Schirm? Ein Sprecher des Digitalministeriums widerspricht. Man verfolge die globale KI-Entwicklung sehr genau und nehme die Warnungen von führenden KI-Entwicklern sehr ernst.
1: Wir bauen gerade das nationale KI-Sicherheitsinstitut auf. Das hat die Arbeit aufgenommen und wird uns in die Lage versetzen, sicherheitsrelevante Risiken mit Blick auf KI frühzeitig zu identifizieren und ihnen zu begegnen. Das KI-Institut ist auch schon im Austausch, im engen Austausch mit Institutionen mit Partnern in Großbritannien und Frankreich.
0: Wenn das KI-Sicherheitsinstitut mal fertig ist, sollen dort Top-Expertinnen und Experten für künstliche Intelligenz arbeiten. Sie sollen Bedrohungen einordnen und der Regierung Gegenmaßnahmen empfehlen können, wenn Deutschland ins Fadenkreuz gefährlicher KIs gerät. Eine wirkliche Regulierung der großen KI-Player kann das Institut allerdings nicht leisten. Die lassen sich nämlich bisher von einzelnen Staaten nicht beeindrucken. Deshalb fordert die digitalpolitische Sprecherin der Linken im Bundestag, Donata Vogtschmidt, auf europäischer Ebene für KI-Sicherheit und Regulierung zu sorgen.
2: Wir müssen viel, viel mehr unabhängig denken, gerade in Europa. Da bringt es auch nichts, wenn wir nationalstaatlich unsere kleinen, kleinen Dinge machen und da Deutschland vorne dran stehen, sondern es muss eine gesamteuropäische Lösung geben, um dann natürlich auch unabhängig zu sein von den großen Big Playern, den Tech-Bros, die in den USA quasi sitzen.
0: Zustimmung bekommt Vogtschmidt aus dem Zentrum für Digitalrechte und Demokratie. In der Denkfabrik befasst sich der Jurist Michael Kohlein mit KI-Regulierung. Auch für ihn ist das Thema eher in Brüssel als in Berlin angesiedelt. Schließlich hat die EU schon vor 2 Jahren den sogenannten AI Act beschlossen. Allerdings, in der Praxis werden die Möglichkeiten dieser KI-Verordnung kaum genutzt. Und sie hat deutliche Grenzen, bemängelt Kohlein.
3: In Europa könnten wir die Befugnisse nutzen, die die EU-Kommission hat. Das sind auch hohe Bußgelder, die da möglich sind. Man könnte überlegen, wie schaut man in diese Modelle rein? Wie können wir uns auf dem europäischen Markt davor schützen? Aber Einfluss auf die USA und China haben wir nicht.
0: Weshalb Bundesdigitalminister Carsten Wildberger gerne auf die nächsthöhere internationale Ebene verweist.
4: Wir brauchen aus meiner Sicht auch perspektivisch, das würde ich mir mehr als wünschen, einen globalen Ansatz, um KI sicherer zu machen. Ich glaube, das funktioniert nur im globalen Ansatz.
0: Und für einen solchen Ansatz will der Minister in diesen Tagen auch in Kanada werben. Dort nimmt er an einer Fachmesse für künstliche Intelligenz teil.
5: Sagt unser Hauptstadtkorrespondent Jan-Frederik Willems. Es ging um das Thema, was denn mit der künstlichen Intelligenz passieren soll, ob es da strengere Regeln braucht, weil es ja Berichte darüber gibt, wie sich diese Technik, wenn wir nicht aufpassen, auch selbstständig machen könnte.
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5: Gleich haben wir es 9:05. Am Sonntag ist nicht nur Wahltag bei uns in Deutschland, sondern auch in Russland. Da geht es sogar schon an diesem Freitag los. Dann beginnt die Parlamentswahl, die dauert insgesamt 3 Tage lang, bis zum Sonntag eben. Und sie wird wohl eine Unterstützungsveranstaltung für Präsident Wladimir Putin und seine Anhänger. Die einzige Partei, die gegen den Krieg in der Ukraine protestiert, wurde von der Wahl ausgeschlossen. Ist dieser Krieg aber überhaupt ein Thema, das die Menschen umtreibt in Russland? Und glauben die, dass diese Wahl etwas verändern könnte im Land? Das wollte unsere Korrespondentin Silke Dietrich wissen. Die war unterwegs in der Region Twer, in der Putins Wurzeln liegen, und hat mit den Menschen dort gesprochen.
7: Jaroslav taucht einen Pinsel in die Wandfarbe und tüncht eine Hauswand. In Twer, eine der ältesten Städte Russlands, gibt es noch zahlreiche antike Blockhäuser. Aus Holz und mit schönen Ornamenten verziert. Sie drohen allerdings zu verfallen. Deshalb kommt Jaroslav nach dem Feierabend mit Freunden zusammen. Tagsüber leitet er ein Kulturzentrum, am Abend restauriert er die Häuschen. Man spürt die Stimmung in der Gesellschaft, sagt er. Es gibt eine große Unruhe wegen der Gerüchte um eine Mobilmachung nach den Wahlen und es ist unklar, was mit dem Benzin ist. Die Inflation ist hoch und das merkt man deutlich an den Preisen. Auch seine Freunde sind beunruhigt über die Situation im Land. Dennoch, laut Umfragen führt weiterhin die Partei Einiges Russland. Die Partei, der Kreml-Chef Putin nahesteht. Alle Parteien, die jetzt zur Parlamentswahl zugelassen sind, wollen den Krieg fortsetzen. Die einzige Partei, die gegen den Krieg ist, ist ausgeschlossen worden. Die meisten Menschen in Russland aber wissen ohnehin, dass ihre Stimme bei den Wahlen nichts am System ändern wird. Auch das Vertrauen in die Staatsmedien und die Zeitungen sei ziemlich gering, erzählt Inna.

0: ihrer großen Brille ist sie hinter dem kleinen Fenster ihres Kiosks kaum zu sehen. Inna meint, dass eigentlich nur noch eine Sparte bei dem Medienvertrauen genieße. Die Männer lesen hauptsächlich den Sportexpress, weil da zumindest ein Funken Wahrheit drin ist, sagt sie. Wir gucken ja selbst Sport und daher kennen wir die Ergebnisse. Bei allem anderen wissen wir, dass da fast zwei Drittel, ja sogar mehr, Politik sind. Und was die Politik angeht, wissen die Leute auch, dass da, naja, vielleicht 2% Wahrheit drin ist. Kunden habe sie nicht mehr viele, sagt Inna. Zeitungen würden nur noch die alten Leute im Land kaufen. Auf der vorletzten Seite stehen in der Lokalpresse die aktuellen Todesanzeigen. Auffallend ist, es sind immer mehr junge Männer aufgelistet. In der restaurierten Fußgängerzone spielt ein älterer Herr auf einem Akkordeon die russische Nationalhymne. Die Menschen schlendern an ihm vorbei und genießen die letzten warmen Sonnenstrahlen. Nur wenige verschlägt es in das Kulturzentrum. Seit Kriegsbeginn seien die Spenden für das Projekt um 70% weggebrochen, erzählt Jaroslav, der das private Zentrum leitet. Für alle Fälle haben wir uns dazu entschlossen, uns einfach zu schützen. Einige Bücher mussten wir entfernen, aufgrund der politischen Situation nach dem Jahr 2022. Wir sprechen nicht öffentlich darüber. Ich denke, alle verstehen, dass es Risiken gibt. Kunst, Architektur und lokale Identität, das sind jetzt die Schwerpunkte im Kulturzentrum. Immerhin kommen noch Menschen her, um Kultur und auch eine Gemeinschaft zu erleben. Mittlerweile, sagt er, haben es viele einfach satt. Und die schweigende Mehrheit ist dafür, dass all das Schreckliche, was gerade geschieht, ein Ende findet. Aber sie haben einfach Angst um sich und ihre Familien. Die Menschen in Russland wissen, dass sie mit ihrer Stimme wohl nichts an der aktuellen Situation ändern können. Sie können maximal das bestehende System unterstützen.
1: Eine Reportage unserer Russland-Korrespondentin Silke Dietrich über die Stimmung im Land kurz vor der Parlamentswahl. Die beginnt am Freitag und dauert bis einschließlich Sonntag.
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8: 9 Uhr. Von der Leyen hält Rede zur Lage der EU. Debatte über Entlastungen wegen hoher Spritpreise geht weiter. Hessens Finanzminister Laut stellt Haushaltsentwurf für 2027 vor. Das Wetter, viele Wolken, einzelne Schauer, 17 bis 24 Grad. Mein Name ist Andreas Gerlach. Guten Morgen. EU-Kommissionspräsidentin von der Leyen hält gleich eine Rede zur Lage der Europäischen Union. Dabei dürfte es im Parlament in Straßburg um eine Altersgrenze für Social Media gehen, sowie um das Thema Migration, aber auch um hybride Bedrohungen in Europa und Regeln für künstliche Intelligenz. Dazu sagte die Vizepräsidentin des Europaparlaments Barley am Morgen im ZDF:
9: Es ist natürlich für uns nicht möglich, auf amerikanischem Gebiet für US-Unternehmen Regeln zu setzen. Das muss ein globales Übereinkommen sein, aber da kann man zumindest die Initiative ergreifen oder unterstützen. Ansonsten brauchen wir robuste Regeln in der Europäischen Union für alles, was in Europa angewendet wird. Da haben wir schon ziemlich viel, aber das muss die Kommission auch anständig durchsetzen.
8: Der Vorstoß hatte vergangene Woche für Aufsehen gesorgt. Der Bürgermeister der Gemeinde Gerstungen in Thüringen, Stefan, hatte einen Wechsel nach Hessen ins Gespräch gebracht, aus Unzufriedenheit mit der Landespolitik. Jetzt hat er bekannt gegeben, dass ein solcher Schritt doch nicht geprüft werden soll. Die Probleme, die Stefan zu der Debatte veranlasst haben, bleiben aus seiner Sicht allerdings bestehen. Deshalb fordert die Gemeinde mehr Geld vom Land Thüringen und schnellere Entscheidungen der Behörden. Wie kann gegengesteuert werden bei den hohen Spritpreisen? Bundeskanzler Merz hatte gestern zwar Entlastungen angekündigt, allerdings ohne Details zu nennen. Jetzt werden verschiedene Vorschläge diskutiert. ARD-Hauptstadtkorrespondentin Bianca Schwarz.
10: Direktzahlungen für finanzschwache Haushalte. Das schlägt der Vorsitzende des CDU-Arbeitnehmerflügels CDA vor, Dennis Radke. Damit reagiert er auf einen entsprechenden Vorschlag von CDU-Wirtschaftsministerin Katharina Reiche. Auch die Grünen im Bundestag fordern eine Entlastung, eine Energiepauschale von 250 Euro pro Kopf. Skeptisch gegenüber allen bisherigen Entlastungsplänen äußert sich die Wirtschaftsweise Monika Schnitzer. Aus ihrer Sicht seien ein erneuter Tankrabatt oder pauschale Preisdeckel der falsche Weg.
8: Hessens Finanzminister Lorz stellt nachher den Regierungsentwurf für den Landeshaushalt im kommenden Jahr vor. Klar ist, das Geld wird knapper. HR-Reporterin Viktoria Enzenauer.
11: Die Ausgangslage ist schwierig. Schwächere Steuereinnahmen, steigende Personalkosten und zusätzliche finanzielle Belastungen engen den Spielraum des Landes ein. Seit Monaten predigt Finanzminister Lorz von der CDU, die goldenen Zeiten seien vorbei. Die Ausgaben für Bildung dürften deutlich zu Buche schlagen. Aber auch die Kosten für Hessens Personal. Das Land erhöhte vor kurzem die Besoldung der Beamten um knapp 6%.
8: Die Ozonschicht erholt sich weiter. Laut dem aktuellen Bericht der Weltwetterorganisation ist die Schutzhülle der Erde seit dem Jahr 2000 messbar gewachsen. Die Experten sagen, sollte der Trend anhalten, sei sogar eine vollständige Erholung möglich. Grund für die Entwicklung sei, dass viele schädliche Stoffe wie FCKW inzwischen verboten seien. Die Ozonschicht ist wichtig, weil sie Menschen und Erde vor gefährlichen UV-Strahlen der Sonne schützt. Sie können zum Beispiel Hautkrebs verursachen. Heute beginnt die Europäische Mobilitätswoche. Dabei geht es darum, Alternativen zum Auto aufzuzeigen und auszuprobieren. In ganz Hessen machen Kommunen mit, auch in Nordhessen. HR-Reporter Daniel Bresser.
12: In Kassel und Wolfhagen gibt es unter anderem ein Mobilitätstraining für Senioren. Dabei kann mit einem Rollstuhl oder einer Gehhilfe geübt werden, wie man gut in den Bus oder die Straßenbahn rein und auch wieder rauskommt. Es gibt aber auch eine Theatertram und Sicherheitsaktionen, damit man etwa besser im toten Winkel an Kreuzungen gesehen wird. Laut Nordhessischem Verkehrsverbund sind die meisten Aktionen kostenlos. Hier in Nordhessen nehmen erstmals auch Homberg und Baunatal an der Europäischen Mobilitätswoche teil.
8: Und das waren die Nachrichten. Das Wetter heute erst oft stark bewölkt und einige Schauer und Gewitter. Später von Nordwesten her wechselhaft mit Sonne und Wolken. Meist trocken bei 17 bis 24 Grad. Morgen mal Sonne, mal Wolken, trocken bei Höchstwerten zwischen 17 und 23 Grad. Die weiteren Aussichten: am Freitag ein Wechsel aus Sonne und teilweise dichten Wolken, örtlich etwas Regen bis 22 Grad. Am Samstag mal Sonne, mal Wolken, meist trocken bis 24 Grad. Die Zeit 9.05 Uhr.
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8: Vorsicht auf der A5 Frankfurt Richtung Kassel. Zwischen Nordwestkreuz Frankfurt und Bad Homburger Kreuz liegen Reifenteile auf dem rechten Fahrstreifen. Vorsicht auf der A67 Mannheim Richtung Darmstadt. Zwischen Vierenhammer Dreieck und Lorsch eine ungesicherte Unfallstelle auf dem mittleren Fahrstreifen. A7 Kassel Richtung Hannover. Zwischen Kreuz Kassel Mitte und Kassel Ost 2 Kilometer Stau wegen einer Baustelle auf dem rechten Fahrstreifen. A45 Dortmund Richtung Gießen, zwischen Herborn Süd und Ehringshausen 3 Kilometer stockender Verkehr im Baustellenbereich. A60 Mainz Richtung Rüsselsheim, zwischen Ginsheim-Gustavsburg und Bischofsheim 3 Kilometer stockender Verkehr.
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13: Schönen guten Morgen Ihnen. Der Blick auf die Anzeigetafel an der Tankstelle, der tut im Moment richtig weh. Denn auch wenn man gerade mal nicht tanken muss, der nächste Stopp wird kommen. Und wer weiß, dann ist es vielleicht noch teurer. Die Lage am Persischen Golf und mittlerweile auch im Roten Meer treiben die Preise weiter. Die Bundesregierung will jetzt was tun. Bundeskanzler Friedrich Merz hat Entlastung angekündigt, aber nicht konkretisiert wie. Das heißt, er lässt uns alle ein bisschen spekulieren. Es kursieren eine Menge Vorschläge. Der Spritpreisdeckel plus Übergewinnsteuer hätte die SPD gern. Die CDU lehnt das eher ab. Stattdessen werden Direktzahlungen ins Spiel gebracht, auch von Verbraucherschützern. Und der Tankrabatt, der spielt im Moment anscheinend keine große Rolle. Ja, vielleicht ja noch die Mehrwertsteuer? Fragezeichen. Ich habe darüber gesprochen mit Jan-Frederik Willems, einem unserer Korrespondenten in Berlin im Hauptstadtstudio, und erstmal gefragt, wie wäre es denn dem Bundeskanzler am liebsten?
14: Ja, wenn wir das mal wüssten. Also bisher haben wir vom Kanzler vor allem gehört, was er nicht will. Zu starke Eingriffe in den Markt. Aber was er konkret möchte, da hat er sich auch gestern bei seiner Ankündigung mal wieder sehr schmallippig gezeigt. Insofern können wir jetzt nur so ein bisschen in die Feinanalyse seiner Aussage gestern gehen. Da gab es nämlich vielleicht so ein paar versteckte Hinweise. Also Hinweis 1, es geht um Zapfsäulen und Autofahrer. Das heißt, wahrscheinlich sprechen wir nicht über Mehrwertsteuersenkungen auf Lebensmittel. Hinweis 2, man wolle das mit den Ländern abstimmen. Das ist eigentlich zwar ganz normales Handwerk beim Gesetze machen, aber beim letzten Mal ist es ja furchtbar schief gegangen. Da hat der Bundesrat nämlich die Entlastungsprämie, die sich der Kanzler gewünscht hatte, abgelehnt. Sowas soll also nicht nochmal vorkommen. Und der dritte Hinweis, sehr bald soll dieses sogenannte Instrumentarium kommen. Da müssen wir dann aber mal schauen, ob das noch vor den Wahlen, am Landtagswahlen am Wochenende ist oder erst danach.
13: Das klingt tatsächlich noch sehr wolkig. Wenn Entlastung kommt, dann muss das Geld ja auch irgendwo herkommen. Weiß man denn darüber schon irgendwas?
14: Also eins ist klar, das Geld sitzt gerade nicht locker bei der Regierung. Das sagt Finanzminister Lars Klingbeil bei jeder sich bietenden Gelegenheit. Deshalb kommt er auch immer wieder mit Ideen, die den Staat nichts kosten würden. Also konkret eine Übergewinnsteuer für Mineralölkonzerne. Da würde der Staat die unlauteren Gewinne der Unternehmen abschöpfen und hätte mit dem Geld dann Spielraum für Entlastungen. Die andere große Idee der SPD ist der Benzinpreisdeckel. Das gibt's so schon in Belgien und Luxemburg zum Beispiel. Da verhandelt der Staat mit den Unternehmen, was denn ein angemessener Preis wäre, und setzt eine Höchstgrenze fest. Ein Deckel eben. Und auch da müsste der Staat dann nicht draufzahlen. Was aus der Union auf der anderen Seite öfter zu hören ist, gerade gestern auch wieder vom CSU-Chef Markus Söder, dass der Staat natürlich über die Steuern auf Benzin auch mehr verdient, wenn der Preis so hoch ist. Und dass man mit diesem Gewinn dann doch bitte wieder zurück zu den Bürger gehen sollte und die ein bisschen entlasten könnte.
13: Jetzt hast du schon angedeutet, Bundeskanzler Merz hat gesagt, bald sollten irgendwelche Entlastungen kommen. Geht das deiner Meinung nach noch konkreter? Es müsste ja recht schnell kommen.
14: Naja, wir fragen uns alle in Berlin, wann es kommen würde. Wir waren auch etwas überrascht, dass der Kanzler sich damit gestern so aus dem Fenster gelehnt hat, und noch überraschter fast, dass dann nichts Konkretes wieder bei rumkam, als dass irgendwas getan werden sollte. Klar ist, die Entlastungen werden mindestens mal am Rande der Kabinettssitzung heute ein Thema sein. Die Frage ist nur, ob vor den kommenden Landtagswahlen auch wirklich was bei rumkommt oder ob es bei dieser Ankündigung bleibt und man sich nächste Woche dann erst konkret um alles kümmert. Dafür spreche wiederum, dass der Kanzler eine wichtige Reise zur UN-Vollversammlung in New York nächste Woche abgesagt hat. Vielleicht halt, um genau sowas hier vor Ort zu managen.
13: Es ist ja sowieso ein schwieriger Moment, jetzt kurz vor der Landtagswahl in Mecklenburg-Vorpommern und in Berlin ja auch. Kann man sagen, das ist im Moment so eine Art Verzweiflungsaktion, um überhaupt Handlungsfähigkeit zu zeigen?
14: Ja, denn außer den Landtagswahlen ist ja gerade nichts, was rechtfertigen würde, ausgerechnet jetzt mit sowas um die Ecke zu kommen. Es ist ja nicht so, als hätte der Kanzler urplötzlich auf eine unvorhergesehene Situation reagieren müssen. Alles, wirklich alles an dieser Lage aktuell war absehbar. Die Spritpreise sind seit Ausbruch des Iran-Kriegs hoch und steigen immer weiter. Das Wahlergebnis in Sachsen-Anhalt war in den Umfragen lange vorhersehbar. Das gilt auch dafür, in welche Richtung es vielleicht bei den Wahlen in Mecklenburg-Vorpommern und Berlin gehen könnte. Dazu kommt, dass es ja diese Taskforce gibt von der Bundesregierung, die sich seit Monaten mit nichts anderem beschäftigen sollte als mit den hohen Preisen. Also es hätte genug Gelegenheiten gegeben, erst an die Öffentlichkeit zu gehen, wenn man auch etwas Handfestes präsentieren kann. So stehen wir jetzt aber wieder da mit einer vagen Ankündigung und der Hoffnung, dass das den Regierungsparteien in Mecklenburg-Vorpommern und Berlin vielleicht nochmal einen kleinen Boost gibt.
13: Jan-Frederik Willems aus unserem ARD-Hauptstadtstudio über die Entlastung, die Bundeskanzler Merz angekündigt hat angesichts der hohen Energiepreise. Konkretes wissen wir aber noch nicht.
7: 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Unter Druck. 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
13: Den will Ursula von der Leyen, die EU-Kommissionspräsidentin, heute weiter abstecken in ihrer Rede zur Lage der Europäischen Union. Eine Rede in ziemlich schwierigen Zeiten, denn die Kriege und die härtere Handelspolitik aus Richtung USA, die setzen die europäischen Regierungen überall unter Druck. Wirtschaftlich und auch innenpolitisch. Anti-europäische Populisten sind stärker geworden und sitzen auch geballt im EU-Parlament, vor dem von der Leyen heute Vormittag spricht. Eine Rede ist mittlerweile ein Ritual geworden, eine solche Rede. Und die haben sich die Europäer übrigens abgeguckt.
15: Es ist dieses Ritual in den USA.
16: Madam Speaker, the President of the United States.
15: Also die State of the Union, erfunden im 18. Jahrhundert, die Ideengeber für den heutigen Tag in Straßburg ist. Ein Höhepunkt im EU-Politikkalender seit nunmehr 16 Jahren. Und die Rednerin heißt auch schon zum 6. Mal Ursula von der Leyen. Ein Tag der großen Ankündigungen. Europa ist im Kampf, so waren ihre ersten Worte vor einem Jahr.
17: We have a once in a generation chance to build a stronger, a more prosperous, a more secure Europe. So let's seize the moment because it's Europe's moment.
15: Eine einmalige Chance auf ein stärkeres, sicheres und wohlhabendes Europa. Viele fragen sich jetzt, wann es nun soweit ist. Denn trotz zum Beispiel eines 800 Milliarden Euro Aufrüstungspakets und europaweiter Drohneninitiative sieht die neue Sicherheitsrealität so aus, bilanziert die Kommissionschefin selbst vor wenigen Wochen.
17: It is a broader pattern of increasingly dangerous incidents.
15: Es ist ein Muster von gefährlichen Vorfällen, wiederholte Verletzungen unseres Luftraums, Drohnen, die unsere Flughäfen lahmlegen und Eingriffe in unsere kritische Infrastruktur. Die Europäer sehen sich jetzt mit einer harten Wahrheit konfrontiert. Dies ist die neue Normalität.
17: That this is the new normal.
15: Ebenso zum neuen Normal gehören die Sorgen um Europas Wettbewerbsfähigkeit. Das Problem, vor genau 2 Jahren war der von Ursula von der Leyen in Auftrag gegebene Draghi-Report noch frisch. Rund 400 Seiten Analyse, wie Europa den schleichenden wirtschaftlichen Niedergang abwenden kann, wie Industrie, Investitionen und Innovationen gepusht werden können. Geschehen aber ist nach Ansicht vieler zu wenig. Was keinesfalls allein Versäumnis der EU-Kommission ist. Dennoch, sagt Nikolai von Ondarza von der Stiftung Wissenschaft und Politik, steht Ursula von der Leyen vor dieser Aufgabe.
18: Sie wird einen Balanceakt gehen, müssen Vorschläge machen, indem sie für die europäische Wirtschaft, für die europäische Sicherheit versucht, entscheidende Weichen zu stellen, aber die auch so zu setzen, dass sie überhaupt noch Mehrheiten unter den Mitgliedstaaten organisieren kann.
15: Denn während sich die einen immer mehr Deregulierung wünschen, vor allem ein Zurückdrehen von Klima- und Nachhaltigkeitsgesetzen, fordern die anderen mehr Initiative, einen klaren Plan etwa für europäische Unabhängigkeit von kritischen Rohstoffen, für den Umgang mit den großen Social-Media-Plattformen, auch gegen den Willen der USA und vor allem das weitere Vorgehen bei künstlicher Intelligenz. Und auch ein Rückbesinnen auf das große Klimagesetz, den Green Deal, gerade nach dem Rekord-Hitzesommer. Die Ausgangslage ist also denkbar schwierig, so Politologe von Ondarza.
18: Zwar sitzt sie in der Kommission fest im Sattel, aber in den Mitgliedstaaten sieht es sehr, sehr schwierig aus. Nächstes Jahr stehen quasi Midterms an, ein europäisches Superwahljahr mit Wahlen in Frankreich, Polen, Italien, Spanien und vielen anderen. Und viele der Mitgliedstaaten sind da kaum bereit, ihre Agenda mitzugehen.
15: Gefeiert und intensiviert werden dafür andere Partnerschaften. Der heutige Gast, Kanadas Premier Mark Carney, hat sein Land zuletzt sogar als mögliches assoziiertes Mitglied der EU ins Spiel gebracht. Am Ende ist die Rede zur Lage der Union, das liegt in der Natur der Sache, ein Rundumschlag. Manche sprechen auch von einem Weihnachtsbaum, an den jeder zuvor eine Wunschkugel gehängt hat.
13: EU-Korrespondentin Katrin Schmidt über die Rede zur Lage der Europäischen Union, die Ursula von der Leyen heute Vormittag hält im Parlament in Straßburg. Und wir haben es gerade gehört, der kanadische Premierminister Mark Carney ist zu Gast und wir werden in einer rund 30 Minuten, in einer guten halben Stunde hören, mit welchen Ideen er nach Europa gekommen ist, ins Parlament. Unter Druck, Europas Kurs für die Zukunft, das ist das Thema.
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13: Die Energiewende in Deutschland läuft, also die große Transformation weg von Kohle, Gas und Öl hin zu erneuerbaren Energien wie Wind oder Sonne. Und gerade die Sonne, also die Photovoltaik, hat in den vergangenen Jahren große Fortschritte gemacht. effizient und immer kleinere Anlagen erlauben es vielen Menschen, auch niederschwellig solche Anlagen zu installieren, auf dem eigenen Balkon zum Beispiel. Allerdings spielen da nicht immer die Vermieter mit. Teilweise sind das die großen Unternehmen, zum Beispiel Vonovia. Und jetzt hat die Deutsche Umwelthilfe den größten deutschen Wohnungskonzern deswegen verklagt. Unser Reporter Philipp Rayon kann uns sagen, worum es genau geht in dieser Klage.
19: Um die Anforderungen, die Mieter für ein Balkonkraftwerk erfüllen müssen. Denn dafür brauchen sie eine Erlaubnis vom Vermieter. Die sollten sie auch leicht bekommen, wenn nicht im Einzelfall etwas dagegen spricht. Zum Beispiel, dass das Haus unter Denkmalschutz steht. Vonovia erteilt die Erlaubnis aber nur, wenn Mieter eine sogenannte Gestattungsvereinbarung unterschreiben. Darin müssen Mieter zusichern, dass sie zum Beispiel nur Panels anbringen, wenn es auch eine Außensteckdose auf dem Balkon gibt. Sie dürfen also keine Steckdose montieren und auch kein Kabel verlegen. Außerdem verpflichten Mieter sich, dass sie nur Panels mit bestimmten Farben verwenden. Da meint die Deutsche Umwelthilfe, die Anforderungen seien zu hoch und würden viele Mieter abschrecken. Ihr Vorwurf, Vonovia halte Mieter so von der Energiewende fern. Deshalb hat die Umwelthilfe nun beim Oberlandesgericht Hamm geklagt.
13: Der Wohnungsbaukonzern Vonovia kann das offenbar alles gar nicht nachvollziehen.
19: Der Konzern weist den Vorwurf zurück. Man freue sich über jedes Balkonkraftwerk, sagte ein Sprecher, denn die Energiewende gehöre bei Vonovia zum Geschäftsmodell. Vonovia bewirbt auch eigenen Solarstrom, den sie auf ihren Dächern produzieren. Die Anforderungen für Balkonkraftwerke erklärt der Wohnungskonzern mit einer Abwägung zwischen einerseits dem Interesse der Mieter, dass sie möglichst einfach die Erlaubnis bekommen, und andererseits den eigenen Interessen. Dazu zähle zum Beispiel der Gebäudeschutz oder auch Verkehrssicherungspflichten. Man halte die Gestattungsvereinbarung daher für zulässig, die Anforderungen auch nicht für zu hoch. Allerdings gäbe es bislang noch wenige Gerichtsurteile zum Thema und beobachte die Entwicklungen, so Vonovia.
13: Und stellt sich die Frage, was eigentlich Mieter machen können, wenn sie ein solches Balkonkraftwerk nutzen und installieren wollen?
19: Klar ist, sie brauchen in jedem Fall diese Erlaubnis vom Vermieter. Neben Vonovia stellen auch viele andere Vermieter daran Anforderungen, kritisieren der Mieterbund und Verbraucherschützer. Teils sollen Mieter zum Beispiel einen Handwerker beauftragen. Der kostet aber und das Projekt lohnt sich für Verbraucher weniger. Dabei können Mieter handelsübliche Kraftwerke an einem normalen Balkon in der Regel gut selbst anbringen. Wenn ein Mieter die Erlaubnis nicht einfach so bekommt, sollte er sich daher beraten lassen. Im Zweifelsfall muss er klagen, damit er die Erlaubnis bekommt. Einfach aufhängen und dann später die Erlaubnis einholen, kann gut gehen, kann aber auch für Stress sorgen. Mieterschützer warnen daher davor. Die Deutsche Umwelthilfe hofft, dass ihre Verbandsklage erfolgreich ist und für Klarheit sorgt, sodass auch andere Vermieter sich daran orientieren. Wann es ein Urteil geben wird, ist aber noch offen.
13: Die Deutsche Umwelthilfe hat Deutschlands größten Wohnungsbaukonzern Vonovia also verklagt. Begründung: Mietern werde es unnötig schwer gemacht, auf ihren Balkonen Photovoltaikanlagen zu installieren. Details waren das von unserem Reporter Philipp Rayon.
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13: Nach mehreren Malaria-Fällen bei Mitarbeitern des Frankfurter Flughafens im August sind jetzt zwei Bewohner eines nahegelegenen Stadtteils erkrankt. Beide Menschen leben im Stadtteil Schwanheim in unmittelbarer Nähe zum internationalen Rhein-Main-Airport, arbeiten aber nicht dort am Flughafen. Das Gesundheitsamt der Stadt Frankfurt hat jetzt darüber informiert und meine Kollegin Conny Bechstedt hat Einzelheiten.
20: Die beiden Infizierten sind im Krankenhaus und werden medizinisch betreut. Wie schlimm sie erkrankt sind, wollte das Frankfurter Gesundheitsamt nicht sagen. Aber offenbar war den Ärzten recht schnell klar, dass es sich um Malaria-Infektionen handeln muss, erklärt Peter Tinnemann, Leiter des Frankfurter Gesundheitsamts.
21: Wenn sie ausreichend früh genug erkannt wird, kann die mit modernen Medikamenten sehr, sehr gut behandelt werden. Es muss eigentlich niemand an der Erkrankung sterben. Die Diagnose ist ganz einfach. Das kann man mit einem Schnelltest machen. Dann kann man in den roten Blutkörperchen nachweisen, ob da der Erreger, die sogenannten Plasmodien, drin enthalten sind.
20: Genau so war es dann auch bei den Erkrankten. Beide arbeiten übrigens nicht am Flughafen, waren auch nicht vorher im Ausland. Vor einigen Wochen hatten sich ja 6 Fraport-Beschäftigte mit Malaria infiziert. 2 waren in der Folge dann gestorben.
21: Die letzten 6 Fälle waren alle berufstätig am Flughafen. Da ist eine direkte Assoziation da. Hier gehen wir davon aus, die unmittelbare räumliche Nähe von Schwanheim zum Flughafen, auch wenn da ein großes Waldstück dazwischen liegt, dass die Mücke über den Flughafen hergekommen ist und dann die Menschen in Schwanheim angesteckt hat.
20: Der Leiter des Frankfurter Gesundheitsamts, Peter Tinnemann, rät jetzt der Bevölkerung, wer in der Nähe des Frankfurter Flughafens wohnt und in nächster Zeit Fieberschübe, Kopf- oder Gliederschmerzen bekommt, sollte seinem Arzt auf jeden Fall sagen, dass er oder sie in Flughafennähe wohnt und eventuell von einer infizierten Mücke gestochen wurde. Eine Ansteckung von Mensch zu Mensch ist übrigens ausgeschlossen.
13: Zwei Malaria-Fälle also im Frankfurter Stadtteil Schwanheim. Beide werden behandelt, beide Personen. Wie es dazu kommen konnte und was jetzt zu beachten ist, vor allem für die Menschen in der Umgebung, hat uns Conny Bechstedt berichtet. Heute und morgen ist Bad Vilbel the place to be für alle, die mit Rechenzentren zu tun haben. Da treffen sich nämlich die Betreiber bei der sogenannten German Data Center Conference. Und das ist vermutlich kein Zufall, denn gerade das Rhein-Main-Gebiet, dort gibt es eine Menge solcher Rechenzentren. Wir brauchen sie und wir nutzen sie alle. Gleichzeitig werden diese riesigen Gebäude immer unbeliebter. Vor allem, wenn sie in der Nachbarschaft entstehen. Und das ist in den USA nicht anders. Dort wächst der Widerstand gerade gegen Rechenzentren massiv in den vergangenen Monaten. Carsten Kühntop berichtet aus dem Bundesstaat Utah.
0: Eines läuft, vier weitere sind geplant oder im Bau. Die Stadt Eagle Mountain in Utah setzt auf Rechenzentren, denn die bringen richtig Geld in die Kasse, so Melissa Clark, Mitglied im Stadtrat.
1: It's been a huge benefit to us.
0: Für uns ist das ein riesiger Vorteil. Klar, nicht jede Stadt sieht das so, aber wir liegen abseits vom Schuss. Das machte die wirtschaftliche Entwicklung schwierig. Mit dem Rechenzentrum haben wir richtig Glück gehabt.
1: We needed a Hail Mary pass and that's what we got.
0: Vergangenes Jahr brachte es so hohe Steuereinnahmen, dass Eagle Mountain fast seine gesamte Polizei davon bezahlen konnte. Harry Due sieht das ganz anders. Sie wohnt in der Nähe von Washington. Seit rund einem Jahr steht vor ihrem Haus ein Rechenzentrum, gerade mal 150 Meter entfernt. Seine Erdgasgeneratoren liefern den Strom und produzieren dabei viel Lärm. Die Leute sollten dafür kämpfen, dass diese Rechenzentren nicht inmitten von Wohngebieten errichtet werden. Sie mögen ein notwendiges Übel sein, aber sie dürfen nicht bei Wohnorten gebaut werden. Meinungsumfragen zeigen, etwa 70% der Amerikaner wollen kein Rechenzentrum in ihrer Nähe haben. Alles nur die Folge mangelnder Kommunikation, sagt Frank Luntz, Politikstratege der Republikaner im Sender CNBC. Diejenigen, die diese Rechenzentren errichten wollen, erklären nicht, wie die Bevölkerung davon profitieren wird. Sie gehen einfach davon aus, dass sie das Projekt nur vorschlagen müssen und die Öffentlichkeit dann zustimmt. Damit lassen sich Stadien finanzieren, das Gesundheitswesen, Steuersenkungen. Damit lässt sich die Lebensqualität in den Gemeinden auf eine so bedeutende und messbare Weise verbessern. Aber diejenigen, die sie errichten wollen, erklären das nicht. Daryl West von der Denkfabrik Brookings in Washington widerspricht und sagt, den Widerstand gegen Rechenzentren treiben auch die Angst vor den Gefahren der künstlichen Intelligenz und das Misstrauen gegenüber den Titanen der Tech-Konzerne, also Leuten wie Elon Musk oder Mark Zuckerberg. Die Besorgnis der Öffentlichkeit gilt nicht nur den Rechenzentren, sondern der Zukunft der Technologie im Allgemeinen. Die Menschen sehen einfach, wie all diese Anwendungen auf den Markt kommen und Probleme verursachen. Es gibt Bedenken hinsichtlich Datenschutz, Überwachung und Cybersicherheit. Und die Menschen haben das Gefühl, dass ihnen die Kontrolle über die digitale Revolution fehlt. Dass die Tech-Milliardäre diese Produkte einfach durchsetzen und dabei riesige Gewinne erzielen, während die breite Öffentlichkeit unter all den Problemen leidet, aber keine wirklich wirksamen Mittel hat, um dagegen vorzugehen. Innerhalb nur weniger Monate ist der Widerstand gegen den Bau von Rechenzentren so stark geworden, dass Politiker auf die Bremse treten. Im republikanisch regierten Texas, im liberalen New York, im Swing State Pennsylvania. Schließlich sind es keine zwei Monate mehr bis zu den Zwischenwahlen.
13: Carsten Kühntop über den wachsenden Widerstand gegen Rechenzentren in den USA.
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13: Bundeskanzler Friedrich Merz ist im Moment unbeliebt in der Bevölkerung und auch in der Union ist die Stimmung schwierig und vor der Landtagswahl in Mecklenburg-Vorpommern und der Gefahr, die 5%-Hürde dort nicht zu erreichen,
3: eigentlich schon verzweifelt. Merz hat angekündigt, seine Politik noch besser erklären zu wollen, eine bessere übergeordnete Erzählung zu finden. Ausprobieren konnte er das zum Beispiel gestern Abend in der Konrad-Adenauer-Stiftung mit jungen Leuten. Wie der Abend war, erzählt uns Jakob Mayer.
4: Schwierige Landtagswahlen am Sonntag in Mecklenburg-Vorpommern und Berlin sowie massive Kritik aus der eigenen Partei. Friedrich Merz hat derzeit nicht allzu viele Wohlfühltermine in Berlin. Gestern waren es gleich zwei. Am Morgen der Empfang für die Preisträgerinnen und Träger von Jugend forscht im Kanzleramt. Am Abend die Diskussion mit jungen Leuten bei der CDU-nahen Konrad-Adenauer-Stiftung. Scheinbar ein Heimspiel für den Bundeskanzler und Parteichef.
22: Zunächst herzlichen Dank für die wirklich sehr freundliche und liebevolle Begrüßung.
4: Aber schon die zweite Frage zielt auf den Kern von Merz' Problem, die Kommunikation, bei der er selbst Schwierigkeiten einräumt und Besserung gelobt hat. Ein junger Berliner, der für die CDU Wahlkampf macht, berichtet von großer Unzufriedenheit auf den Straßen. Warum hole die Bundesregierung gerade junge Leute nicht ab? Die Antwort?
22: Ich glaube, unsere Aufgabe wird es noch mehr sein, als in der Vergangenheit mal die Erfolge herauszustellen, die Zuversicht zu geben. Wir sind ein Land, ja, unter Stress. Aber wir sind auch gleichzeitig ein Land mit fantastischen Möglichkeiten.
4: Merz zählt den Rekordwert bei Start-up-Neugründungen auf sowie sportliche Erfolge. Außerdem kommt die Rakete inzwischen regelmäßig in seiner Aufzählung vor. Das bayerische Raumfahrtunternehmen ISA Aerospace, das vor kurzem bei einem Testflug einer Trägerrakete erfolgreich Satelliten in die Erdumlaufbahn gebracht hat.
22: Wir müssen uns mal wieder angewöhnen, über unsere Erfolge besser zu sprechen. Und das, was gelungen ist, mindestens genauso herausstellen wie das, was möglicherweise im ersten Anlauf mal gescheitert ist.
4: Anlass der Debatte im Säulensaal einer ehemaligen Brauerei im Prenzlauer Berg. Vor 77 Jahren wurde Konrad Adenauer erstmals zum Bundeskanzler gewählt, mit 73 Jahren, und erklärte anschließend in seiner Regierungserklärung, dass die junge Generation die Zukunft Deutschlands in ihren Händen trage. Merz betont gegenüber den rund 180 jungen Leuten im Publikum:
22: Wenn ich gefragt werde, warum ich heute in diesem Amt bin und warum ich dieses Amt wollte und warum ich auch fest daran glaube, dass wir eine Chance haben, dieses Land nach vorn zu bringen, dann ist meine Antwort, weil ich mich dieser Generation verpflichtet fühle, nicht meiner, nicht der meiner Eltern, sondern der jungen Generation.
4: Eine Wirtschaftswissenschaftlerin will es konkreter wissen. Wie können die Staatsfinanzen angesichts der Lockerung der Schuldenbremse wieder nachhaltig gestaltet werden? Haben Sie den Mut, die Reformen auch gegen Widerstände durchzusetzen?
22: Vielen Dank für die Frage. Und meine Antwort ist, ja, ich möchte diese Reform durchsetzen.
4: Für mich gibt es jeden Grund, alles zu tun, um auf den Pfad der soliden Staatsfinanzen wieder zurückzukehren, betont Merz. Schon weil man für Kredite höhere Zinsen aus dem Bundeshaushalt zahle. Dazu gehört nach Merz' Worten eine Rentenreform, die nicht mehr einen derart hohen Bundeszuschuss erfordere. Deutschlands Schuldenrating ist nach Ansicht des Bundeskanzlers nicht in Gefahr.
22: Wenn das in Frage steht, dann stehe ich mit beiden Füßen auf der Bremse und dann müssen wir uns über dieses Thema noch mal neu unterhalten.
4: Eine Stunde lang steht Merz am Pult mit dem Mikrofon in der Hand. Ein bisschen durchatmen für ein Wochenende, an dem sich sein politisches Schicksal entscheiden könnte. Am Schluss sagt er:
22: Das motiviert mich auch, das gibt mir auch ein Stück Kraft in einer Zeit, die verdammt nicht einfach ist. Aber dafür lohnt es sich.
3: Ja, man hört ihm die Anspannung an, Friedrich Merz, vor den so wichtigen Wahltagen in Mecklenburg-Vorpommern und in Berlin. Jakob Mayer war das über den Auftritt des Kanzlers gestern Abend vor jungen Leuten der CDU-nahen Konrad-Adenauer-Stiftung.
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6: 9.31 Uhr. Von der Leyen hält Rede zur Lage der EU. Debatte über Entlastungen wegen hoher Spritpreise geht weiter. Ozonloch über der Antarktis ist weiter geschrumpft. Das Wetter, viele Wolken, einzelne Schauer, 17 bis 24 Grad. Mein Name ist Andreas Gerlach. EU-Kommissionspräsidentin von der Leyen hält gerade eine Rede zur Lage der Europäischen Union. Zu Beginn sagte sie, die Folgen der vielen Krisen seien für viele Familien spürbar. Es gäbe echte Sorgen und die würden als Waffen eingesetzt, um die Demokratie zu schwächen. Von der Leyen sagte weiter:
8: Die schwindelerregende Geschwindigkeit von Veränderungen und technologischen Entwicklungen berührt unsere Arbeitsplätze, die Lebensverhältnisse und unsere Gesellschaft. Und genauso tiefgreifend wirkt sich das auf unsere Demokratie und unseren Diskurs aus.
6: Der Vorstoß hatte vergangene Woche für Aufsehen gesorgt. Der Bürgermeister der Gemeinde Gerstungen in Thüringen, Stefan, hatte einen Wechsel nach Hessen ins Gespräch gebracht, aus Unzufriedenheit mit der Landespolitik. Jetzt hatte er bekannt gegeben, dass ein solcher Schritt doch nicht geprüft werden soll. Die Probleme, die Stefan zu der Debatte veranlasst haben, bleiben aus seiner Sicht allerdings bestehen. Deshalb fordert die Gemeinde mehr Geld vom Land Thüringen und schnellere Entscheidungen der Behörden. Tankrabatt, Energiepauschale oder Übergewinnsteuer. Im Kampf gegen die hohen Spritpreise werden viele Vorschläge diskutiert. Kanzler Merz hatte zwar gestern Entlastungen angekündigt, wurde aber nicht konkret. Der Tankstelleninteressenverband kritisiert vor allem die Mineralölkonzerne. TIV-Sprecher Rabel warf ihnen am Morgen in HR Info vor, abzukassieren.
9: Wir glauben, dass die Leute, die es Partner nennen, die großen Mineralölgesellschaften, dass die momentan sich ein goldenes Näschen verdienen, weil die müssen ja Gewinnprognosen herausgeben und die schrauben sie ständig nach oben. Die großen Konzerne haben in dieser Krisenzeit einfach ein Riesenglück, weil sie können alle Risiken einpreisen und sie preisen immer ein bisschen mehr ein, als das Risiko eigentlich ist.
6: Der milliardenschwere Rechtsstreit um die Lieferung von Schutzmasken zu Beginn der Corona-Pandemie beschäftigt heute den Bundesgerichtshof. Es geht um Großbestellungen des Bundesgesundheitsministeriums im Frühjahr 2020. Aus Karlsruhe, ARD-Reporterin Antonetta Stefani.
10: Jedem Lieferanten, der bis Ende April mindestens 250.000 Masken liefern konnte, wurden 4,50 Euro pro FFP2-Maske und 60 Cent pro OP-Maske zugesagt. Fast 6 Milliarden Masken wurden in kürzester Zeit geliefert. Das Ministerium zog die Reißleine, trat von einigen Verträgen zurück und zahlte nicht. Kommt das Gericht zum Ergebnis, dass der Bund alle ausstehenden Maskenverträge noch begleichen muss, drohen Kosten in Milliardenhöhe. Ob heute ein Urteil gefällt wird, ist noch unklar.
6: Die Kontrollen an deutschen Grenzen werden von heute an um ein weiteres halbes Jahr verlängert. Obwohl sie ursprünglich als Ausnahme gedacht waren, sind sie inzwischen seit Jahren Normalität an deutschen Grenzen. ARD-Hauptstadtkorrespondent Markus Sambale.
11: Ob auf der Autobahn oder im Zug. Die Bundespolizei kontrolliert stichprobenartig, wer nach Deutschland kommt. Dabei sehen die europäischen Regeln eigentlich das freie Reisen im Schengen-Raum vor. Schon zu Zeiten der Ampelregierung führte Deutschland wieder Grenzkontrollen ein. Die schwarz-rote Regierung verschärfte das Vorgehen nochmal. Mit dem Ziel, illegale Migration zu reduzieren und Schleuser zu stoppen.
6: Die Ozonschicht erholt sich weiter. Laut dem aktuellen Bericht der Weltwetterorganisation ist die Schutzhülle der Erde seit dem Jahr 2000 messbar gewachsen. Die Experten sagen, sollte der Trend anhalten, sei sogar eine vollständige Erholung möglich. Grund für die Entwicklung sei, dass viele schädliche Stoffe wie FCKW inzwischen verboten seien. Die Ozonschicht ist wichtig, weil sie Menschen und Erde vor gefährlichen UV-Strahlen der Sonne schützt. Sie können zum Beispiel Hautkrebs verursachen. Und das waren die Nachrichten. Das Wetter heute erst oft stark bewölkt und einige Schauer und Gewitter. Später von Nordwesten her wechselhaft mit Sonne und Wolken. Meist trocken bei 17 bis 24 Grad. Morgen mal Sonne, mal Wolken, trocken bei Höchstwerten zwischen 17 und 23 Grad. Die weiteren Aussichten: am Freitag ein Wechsel aus Sonne und teilweise dichten Wolken, örtlich etwas Regen bis 22 Grad. Am Samstag mal Sonne, mal Wolken, meist trocken bis 24 Grad. Die Zeit 9 Uhr 36.
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6: Vorsicht auf der A3 Köln Richtung Frankfurt zwischen Niedernhausen und Wiesbadener Kreuz, eine ungesicherte Unfallstelle. A7 Kassel Richtung Hannover zwischen Kreuz Kassel Mitte und Kassel Ost, 2 Kilometer Stau wegen einer Baustelle auf dem rechten Fahrstreifen. A45 Dortmund Richtung Gießen zwischen Herborn Süd und Ehringshausen, 3 Kilometer stockender Verkehr im Baustellenbereich. A60 Mainz Richtung Rüsselsheim zwischen Mainz-Laubenheim und Main-Spitzdreieck, 2 Kilometer stockender Verkehr.
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3: Einen schönen guten Morgen Ihnen. Es ist ein Konflikt, den wir in den vergangenen Monaten etwas aus den Augen verloren hatten, weil wir in die Ukraine und in den Persischen Golf geschaut haben. Und das ist ein Konflikt, bei dem es eine Art Stillhalteabkommen gegeben hat. Aber mit der Eroberung von 3 strategisch wichtigen Inseln im Roten Meer haben die Houthi wieder die volle Aufmerksamkeit auf der Weltbühne. Denn damit kontrollieren sie plötzlich die 2. wichtige Schifffahrtsroute, über die ein großer Teil des Welthandels zwischen Europa und Asien läuft und auch Mineralöl transportiert wird. Als die Houthi zum ersten Mal aufgetaucht sind, da haben sie noch den Anschein gemacht von einfachen Kriegern und herumziehenden Banden, die als Guerillakämpfer ihre Interessen verfolgen. Aber sie haben eine lange Geschichte und sie wurden von Beginn an vom Iran unterstützt und mittlerweile sind sie im Jemen eben eine starke Macht, die den gesamten Westen des Landes erobert hat. Andreas Reinicke ist Direktor des Deutschen Orient-Instituts in Berlin und verfolgt das auch sehr genau. Wie stark, Herr Reinicke, sind die Houthi mittlerweile?
12: Ja, die Houthis sind erstaunlich stark, sind militärisch erstaunlich stark. Sie haben offensichtlich Waffen und auch moderne Waffen, die sie auch bedienen können. Aber was viel wichtiger ist, dass sie eigentlich keine hergelaufenen Banden sind, sondern sie sind eigentlich Teil einer Volksgruppe, die seit vielen Jahrhunderten im Jemen, im Nordjemen geherrscht hat. Das sind die Sayyiditen. Die Sayyiditen sind eine schiitische Gruppierung mit einer eigenen Rechtsschule, was heißt, dass sie durchaus auch eine gewisse Anerkennung und Autorität im islamischen Bereich haben. Und ihre Imame haben als Könige eben, ich glaube, bis Anfang der 60er, glaube ich, 1962 dort geherrscht. Als der Jemen dann sich neu strukturierte, organisierte und über verschiedene Revolutionen verloren sie ihre Macht und seitdem versuchen sie wieder eine Stellung zu bekommen. Und der Name Hussiten kommt eigentlich von ihrem Anführer Al-Hussi, also einer der Imame, der dann sie immer stärker dort wieder ins Spiel bringen will. Das ist der Ursprung dieses Konfliktes. Also es ist vor allen Dingen auch ein innerjemenitischer Konflikt. Und die Saiditen sind auch immer im Konflikt mit ihren Nachbarn im Norden, nämlich den Saudis gewesen. Also das ist durchaus ein langer, traditioneller, wenn man mal so sagen darf, Konflikt, der schon seit vielen Jahrzehnten, Jahrhunderten besteht.
3: Und die Houthi, das haben wir auch schon angesprochen, sind mit dem Iran verbündet. Kann man da jetzt von einer Art Arbeitsteilung sprechen? Die Houthis kontrollieren die Meeresenge im Roten Meer, der Iran die Straße von Hormuz?
12: Das Ergebnis ja, aber es ist nicht ganz klar, ob es eine gewollte Zusammenarbeit ist. Deswegen habe ich eben den Hintergrund der Houthis erklärt. Sie haben eine eigene Agenda und die eigene Agenda ist entweder die Eroberung des ganzen Jemens oder ein Großteil des Jemens. Und sie haben dann gesehen, wie erfolgreich die Sperrung der Straße von Hormus war und haben sich dann gedacht, das probieren wir im Roten Meer auch. Dass natürlich die Iraner sie dabei ermutigen, ist auch klar, ist aber nicht ganz klar, ob sie nur sozusagen auf Befehl des Irans dort agiert haben. Ich vermute, dass es einfach Interessensidentitäten gibt und dass sie dort vorangeschritten sind. Ergebnis ist aber tatsächlich die von Ihnen beschriebene Zangenbewegung und deswegen ist das Motiv für uns erstmal zweitrangig.
3: Sie haben eben auch angesprochen, die Feindschaft zu Saudi-Arabien. Wie gefährlich können die Houthi noch für Saudi-Arabien werden? Sie greifen ja offenbar mit Drohnen an und Saudi-Arabien meldet den Abschuss einer Drohne südlich von Mekka auf das religiöse Zentrum. Was bedeutet das?
12: Zunächst mal sind die Saudis diejenigen gewesen, die in dem Konflikt in Jemen schon seit vielen Jahren gegen die Houthis Partei ergriffen haben. Es hat einen großen, sie haben also mit vielen militärischen, vielen tausend Personen dort gekämpft, auch viele Verluste den Houthis zugefügt, sodass also zunächst mal diese Feindschaft besteht. Man ist dann dabei gewesen, einen Friedensvertrag zu verhandeln, das war relativ brüchig. Und jetzt scheint es so zu sein, dass die Houthis auch den Saudis signalisieren wollen, also haltet euch doch raus, denn wir können euch großen Schaden zufügen. Ob diese Rakete oder diese Drohne Richtung Mekka nun, was das nun genau bedeutet, ist etwas unklar. Das hat es früher auch schon mal gegeben. Aber ich glaube, vor allen Dingen die Angriffe auf die Pipeline sind natürlich das, was die Saudis wirklich wehtut.
3: Und ja, auch allen anderen um die Saudis herum wehtun könnte, sprich die Handelsrouten. Und bei solchen Verschiebungen, ich sag mal, der Kräfteverhältnisse und all diesen Drohungen, werden die USA da ruhig bleiben und zusehen oder werden sie sich militärisch engagieren? Was meinen Sie?
12: Ich glaube nicht, dass die Amerikaner sich dort militärisch engagieren werden. Trump hat das ja auch schon abgelehnt. Und es ist ja auch ein außerordentlich schwieriges Gelände. Jetzt der Hafen von Mokha, der erobert worden ist, ist zwar in einem flachen Gebiet, aber ansonsten ist der Jemen gebirgig, steil, viele Steine. Ich war dort mehrmals dort, habe mir das mal angeschaut. Das ist also ein ganz, ganz schwieriges Gelände, ähnlich wie im Südlibanon. Also da militärisch reinzugehen, ist Selbstmord. Und das haben ja die Saudis probiert und auch nicht geschafft. Also man wird sich notgedrungen in irgendeiner Form auf Handlungen einlassen müssen. Aber da sind wir im Augenblick noch nicht. Aber es ist ganz klar, das Rote Meer und die Meerenge ist für allen sichtbar jetzt auch eine strategisch wichtige Situation gewesen. Das wussten wir vorher, aber letztendlich nur die Eingeweihten. Jetzt haben es alle verstanden.
3: Andreas Reinicke, Direktor des Deutschen Orient-Instituts über die Lage am Roten Meer und die Stärke der Houthis. Er war außerdem Botschafter im Auswärtigen Dienst, unter anderem in Syrien und war auch Sonderbeauftragter der EU für den Friedensprozess in Nahost.
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3: Die Beziehungen zwischen der Europäischen Union und Nordamerika, die sind extrem gut. Gemeint sind die Beziehungen zu Kanada, das in einen heftigen Handelsstreit geraten ist mit den USA und jetzt eben die Nähe zu Brüssel sucht. Kanadas Premierminister Mark Carney ist als Ehrengast in Straßburg eingeladen, heute im EU-Parlament und auch morgen, und will so wörtlich eine einzigartige Allianz schmieden mit der Europäischen Union. Giselle Uka berichtet.
1: Spätestens seit seiner Rede in Davos gilt Kanadas Premierminister Mark Carney für viele Europäer als eine Art Lichtfigur. Beim Weltwirtschaftsforum warb er dafür, dass sich Mittelmächte zusammenschließen. Die Idee, gemeinsam stärker sein gegen wirtschaftliche und geopolitische Angriffe von Supermächten wie den USA. Kanada lebt das vor und intensiviert die Zusammenarbeit mit der EU. Wir teilen dieselben Werte und Prioritäten. Und unsere Stärken ergänzen sich hervorragend. Zusammen sind wir stärker in einer immer gefährlicheren und geteilten Welt. In solchen Zeiten müssen Freunde zusammenhalten, erklärt Kanadas Premierminister kurz vor seinem Besuch in Straßburg. EU-Mitglied wolle Kanada aber nicht werden, stellt Carney vorab klar. Stattdessen strebe er eine einzigartige Allianz an.
14: We're not looking to become a member of the European Union. What we are looking and beginning will begin discussions for unique alliance with the European Union.
1: Wie genau diese einzigartige Allianz zwischen Kanada und der Europäischen Union aussehen könnte, ist noch völlig unklar. Ein Freihandelsabkommen zwischen den beiden gibt es bereits. Außerdem wurde erst im Juni vergangenen Jahres eine neue Sicherheits- und Verteidigungspartnerschaft vereinbart. In Medien wird darüber spekuliert, dass Kanada möglicherweise ein assoziiertes Mitglied der EU werden könnte. Achim Hurrellmann, Politologe an der Carleton University in der kanadischen Hauptstadt Ottawa, hält das für unwahrscheinlich.
0: Das würde bedeuten, dass Kanada ganz viele europäische Regeln natürlich übernehmen muss, sehr viel seiner eigenen Autonomie im Bereich der wirtschaftlichen Regulierung aufgibt, auch die Möglichkeit aufgibt, mit dem mit Abstand wichtigsten Handelspartner, dem USA, eigene wirtschaftliche Abkommen zu schließen. Dafür sind Kanada und die EU dann doch geografisch einfach zu weit entfernt, als dass das für die kanadische Wirtschaft Sinn machen würde.
1: Die Rede von Carney vor dem Europaparlament und die Ankündigung einer einzigartigen Allianz sieht Hurrellmann deshalb eher als symbolischen Akt. Weitere Abkommen zu schließen oder sich um einen neuen formellen Status für Kanada innerhalb der EU zu bemühen, hält er für nicht sinnvoll. Priorität müsse sein, die existierenden Beziehungen zu intensivieren.
0: Weil wir im Moment feststellen, dass es zwar sehr viel Übereinstimmung zwischen den Präsidenten der EU und dem kanadischen Premierminister und so weiter gibt, aber dass es sehr viel schwieriger ist, diese Übereinstimmung auch wirklich in eine engere Beziehung zwischen Unternehmen, zwischen Bürgerinnen und Bürgern und so weiter umzusetzen.
1: 10 EU-Mitgliedstaaten haben das seit 2017 existierende CETA-Freihandelsabkommen mit Kanada immer noch nicht ratifiziert. Auch eine gesellschaftliche Vernetzung, beispielsweise zwischen Universitäten, Kultureinrichtungen oder Gewerkschaften beider Länder, ist noch stark ausbaufähig. Dass Carney in Straßburg große neue Abkommen mit der EU verkündet, gilt als unwahrscheinlich. Die wirklich wichtigen Ergebnisse werden Ende Oktober nach dem EU-Kanada-Gipfel in Montreal erwartet.
3: Der kanadische Premierminister Mark Carney also zu Gast im EU-Parlament in Straßburg heute, wo Ursula von der Leyen heute Vormittag auch ihre Rede zur Lage der Europäischen Union gehalten hat. Unter Druck Europas Kurs für die Zukunft. Das ist das Thema heute Morgen.
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3: Und wir kommen zu den hohen Spritpreisen, die vielen Menschen zu schaffen machen im Moment. Und wer weite Wege zur Arbeit fahren muss oder während der Arbeit auch viel fahren muss, der zahlt ordentlich drauf im Moment. Lange wollte die Bundesregierung, vor allem die CDU, keinen neuen Tankrabatt beschließen oder eine Übergewinnsteuer für die Mineralölkonzerne. Und es gibt ja auch noch weitere Vorschläge, aber irgendwas wird da wohl kommen. Bundeskanzler Friedrich Merz hat Entlastungen versprochen für die Bürgerinnen und Bürger, aber noch keine Details genannt. Dietrich Karl Meurer fasst zusammen.
7: Darauf warten viele Autofahrer sehnlichst. Bundeskanzler Friedrich Merz stellt wegen der hohen Spritpreise Entlastungen in Aussicht. Wie die aussehen, lässt er allerdings noch offen.
15: Das genaue Instrumentarium steht noch nicht fest. Sie können aber davon ausgehen, dass wir sehr bald einen Vorschlag dazu vorlegen werden.
7: Ursache für die hohen Spritpreise sind vor allem die Folgen des Krieges im Nahen Osten. Beschädigte Raffinerien und gestörte Transportwege haben Öl und Kraftstoffe auf dem Weltmarkt verknappt. Die Bundesregierung hat bereits reagiert. Seit April dürfen Tankstellen ihre Preise grundsätzlich nur noch einmal am Tag erhöhen. Außerdem erhielt das Bundeskartellamt zusätzliche Befugnisse gegen mögliche Preistreiberei. Dass eine neue Entlastung finanziert werden muss, spielt auch in der Debatte innerhalb der Koalition eine wichtige Rolle. Finanzminister Lars Klingbeil beobachtet, dass die Preise für Benzin und Diesel zuletzt deutlich stärker zugelegt haben als die für Rohöl. Für den SPD-Politiker ist das ein Hinweis darauf, dass die Mineralölkonzerne von der Krise profitieren.
16: Wir sehen, dass die Konzerne die Krise ausnutzen und hier die Abzocke vorantreiben.
7: Nach Vorstellung Klingbeils sollen europaweit Krisengewinne abgeschöpft werden und die Einnahmen an Verbraucher zurückfließen. Amon Zorn ist Vizechef der SPD-Fraktion im Bundestag und Mitglied der koalitionsinternen Taskforce Spritpreise. Er erklärt die Vorstellungen der Sozialdemokraten.
4: Die Übergewinnsteuer, da geht es darum, die Krisenprofite, die in der Vergangenheit entstanden sind, abzuschöpfen. Und der Preisdeckel, eine Preisobergrenze, da geht es darum, zu begrenzen, wie hoch die Spritpreise steigen dürfen.
7: Einen Preisdeckel machen Länder wie Belgien und Luxemburg vor. Nach Ansicht Zorns könnte die Übergewinnsteuer zusätzliche Spielräume schaffen. Kanzler Merz lehnt die Forderung nach einer solchen Steuer dagegen ausdrücklich ab. Der CDU-Chef sieht keine ausreichende faktische und rechtliche Grundlage. Zudem warnt er vor zusätzlichen Belastungen für die Raffinerien.
13: Diese Raffinerien stehen selbst unter erheblichem wirtschaftlichen Druck. Wir müssen umgekehrt ein hohes Interesse daran haben, dass wir in Deutschland Raffinerien behalten. Und das werden wir nicht schaffen, wenn wir jetzt diese Unternehmen, die selbst erhebliche Schwierigkeiten im Markt haben, auch noch zusätzlich besteuern.
7: Die Union setzt stattdessen auf andere Instrumente. Wirtschaftsministerin Katharina Reiche von der CDU schweben Direktzahlungen für Menschen mit niedrigen Einkommen vor. Und der Energieexperte Andreas Lenz von der CSU verweist auf die zeitweise Steuersenkung im Frühjahr und sagt:
17: Der Staat muss aus meiner Sicht in erster Linie die staatlichen Preisbestandteile senken. Das heißt, die Energiesteuer, aber auch die CO2-Abgabe stehen hier zur Disposition, damit der Sprit wieder bezahlbar wird.
7: Die Vorstellungen in der schwarz-roten Koalition gehen auseinander. Doch der Druck auf die Politik ist hoch. Tanken ist in Deutschland derzeit so teuer wie nie. Friedrich Merz sieht Handlungsbedarf.
13: Für viele Menschen, die täglich das Auto brauchen, ist eine Belastungsgrenze erreicht.
7: Welche Entlastung kommt, darüber dürfte zumindest am Rande der heutigen Kabinettssitzung gesprochen werden.
3: Die Hilfe wegen hoher Spritpreise ist möglicherweise unterwegs, aber die Koalition ist da uneins. Bundeskanzler Friedrich Merz hat aber versprochen, da zu entlasten. Dietrich Karl Meurer hat uns berichtet.
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3: Am Sonntag wählt Mecklenburg-Vorpommern einen neuen Landtag. In den Wahlumfragen führen AfD und SPD mit Abstand. Vier weitere Parteien haben Chancen, in den Landtag gewählt zu werden. Auch die CDU gehört hier sozusagen zu den anderen Vieren. Die Spitzenkandidaten, mit dabei auch die Linke, die Grünen und das BSW, waren gestern eingeladen zum Fernsehduell im Landesfunkhaus in Schwerin. Andreas Luski berichtet.

0: den Lehrkräften, aber auch bei den Referendarinnen und Referendaren. Und das ist ein kleiner Erfolg. Es reicht aber natürlich noch immer nicht, das ist klar.
1: Zweites Thema, Wirtschaft. Die brummt aktuell im Bereich der Werften, vor allem durch Aufträge für Marineschiffe. Dazu gab es unterschiedliche Sichtweisen. Während Claudia Müller von den Grünen im Marineschiffbau auch durch die Zuliefererbetriebe echte Wertschöpfung sieht und Daniel Peters von der CDU jedenfalls einen Stabilitätsfaktor der Wirtschaft, kritisiert Peter Schabbel vom BSW diese Ausrichtung.
2: Wir sagen ja auch nicht, dass es nicht eine militärische Wirtschaftszweig gibt. Den gibt es selbstverständlich für die Verteidigung. Aber das noch weiter zu forcieren und Kriegswirtschaft wirklich als das Ziel, als die wirtschaftliche Perspektive zu sehen, das lehnen wir klar ab.
1: Das dritte Thema, der Gesundheitsbereich. Hier fehlt es in Mecklenburg-Vorpommern, insbesondere in vielen ländlichen Regionen, an Ärzten. Zwar gibt es eine Landarztquote mit entsprechenden Anreizen, doch wird sie nicht genug genutzt. Daniel Peters von der CDU.
3: Die müssen wir jetzt auch stärker bewerben. Es ist ja gefragt worden, warum sich so wenig im Moment darauf beworben haben. Es wird einfach schlecht beworben. Man hat der Kassenärztlichen Vereinigung beispielsweise es weggenommen, das Auswahlverfahren. Und das macht jetzt das Sozialministerium selbst unter sozialdemokratischer Führung. Und das ist leider nicht erfolgreich.
1: In den vergangenen Jahren kamen weniger Geflüchtete nach Mecklenburg-Vorpommern. Doch Migration ist und bleibt eine Herausforderung. Unterschiedliche Ansichten gab es hier, vor allem bezüglich der Unterbringung. Dezentral in Wohnungen oder doch lieber in Gemeinschaftsunterkünften. Einig waren sich die Spitzenkandidaten parteiübergreifend darüber, dass vor allem in der Pflege Fachkräfte aus dem Ausland immer wichtiger werden. Zum Schluss noch die Frage nach der Stimmung im Wahlkampf-Endspurt. Hier betont die SPD aktuell, dass nur sie die AfD verhindern könne. Für die Bündnisgrüne Claudia Müller ist der Einzug ihrer Partei in den Landtag entscheidend für eine stabile Landesregierung.
4: Aber nach allen Zahlen geht das tatsächlich nur mit Rot-Rot-Grün. Denn sobald hier sich etwas verschiebt, und es gibt ja Möglichkeiten, dass das BSW einzieht, es gibt Varianten und es gibt ja immer wieder auch Gespräche zwischen BSW und AfD, dass diese Sicherheit dann ganz schnell weg ist. Und deswegen müssen wir sehr, sehr klar sagen, eine stabile Regierung gibt es nur mit den Grünen. Man muss fast sagen, wer Schwesig will, muss Grün wählen.
1: Am Ende des Fernsehduells zeigte sich, darüber, was die großen Probleme im Land sind, herrschte weitgehende Einigkeit. Bei den Lösungen gab es dann für die Wählerinnen und Wähler in einigen Bereichen entscheidende Unterschiede.
5: Andreas Luski über die TV-Debatte der kleinen vier Parteien in Mecklenburg-Vorpommern vor der Landtagswahl. Und zu diesen kleinen Parteien in Anführungsstrichen gehört im Moment eben auch die CDU.
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5: Brennende Ölterminals, Drohnenschläge, Benzinmangel an den Tankstellen. Der Krieg ist in Russland angekommen und die Menschen können es sehen und spüren an der Versorgung mit Energie und Lebensmitteln. Aber ob sich das auf die anstehende Parlamentswahl irgendwie auswirkt in Russland, großes Fragezeichen. Silke Dietrich war unterwegs in der Region Twer, in der Putins Wurzeln liegen, und hat mit Russinnen und Russen dort darüber gesprochen, was sie bewegt.
7: Jaroslav taucht einen Pinsel in die Wandfarbe und tüncht eine Hauswand. In Twer, eine der ältesten Städte Russlands, gibt es noch zahlreiche antike Blockhäuser. Aus Holz und mit schönen Ornamenten verziert. Sie drohen allerdings zu verfallen. Deshalb kommt Jaroslav nach dem Feierabend mit Freunden zusammen. Tagsüber leitet er ein Kulturzentrum. Am Abend restauriert er die Häuschen. Man spürt die Stimmung in der Gesellschaft, sagt er. Es gibt eine große Unruhe wegen der Gerüchte um eine Mobilmachung nach den Wahlen. Und es ist unklar, was mit dem Benzin ist. Die Inflation ist hoch. Und das merkt man deutlich an den Preisen. Auch seine Freunde sind beunruhigt über die Situation im Land. Dennoch, laut Umfragen führt weiterhin die Partei Einiges Russland. Die Partei, der Kreml-Chef Putin nahesteht. Alle Parteien, die jetzt zur Parlamentswahl zugelassen sind, wollen den Krieg fortsetzen. Die einzige Partei, die gegen den Krieg ist, ist ausgeschlossen worden. Die meisten Menschen in Russland aber wissen ohnehin, dass ihre Stimme bei den Wahlen nichts am System ändern wird. Auch das Vertrauen in die Staatsmedien und die Zeitungen sei ziemlich gering, erzählt Inna. Mit ihrer großen Brille ist sie hinter dem kleinen Fenster ihres Kiosks kaum zu sehen. Inna meint, dass eigentlich nur noch eine Sparte bei dem Medienvertrauen genieße. Die Männer lesen hauptsächlich den Sportexpress, weil da zumindest ein Funken Wahrheit drin ist, sagt sie. Wir gucken ja selbst Sport und daher kennen wir die Ergebnisse. Bei allem anderen wissen wir, dass da fast zwei Drittel, ja sogar mehr, Politik sind. Und was

0: Was die Politik angeht, wissen die Leute auch, dass da, naja, vielleicht 2% Wahrheit drin ist. Kunden habe sie nicht mehr viele, sagt Inna. Zeitungen würden nur noch die alten Leute im Land kaufen. Auf der vorletzten Seite stehen in der Lokalpresse die aktuellen Todesanzeigen. Auffallend ist, es sind immer mehr junge Männer aufgelistet. Die Menschen in Russland wissen, dass sie mit ihrer Stimme wohl nichts an der aktuellen Situation ändern können. Sie können maximal das bestehende System unterstützen.
1: Oder eben nicht. Das ist die Wahl, die die russische Bevölkerung jetzt bei der Parlamentswahl in Russland hat. Ein Bericht war das von Silke Dietrich.
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1: Von der Börse meldet sich Till Bücker.
3: Trotz der Nervosität vor dem mit Spannung erwarteten Zinsentscheid in den USA ist der deutsche Aktienmarkt heute mit Gewinnen gestartet. Der DAX legte zum Handelsbeginn knapp 0,5% zu auf 25.517 Punkte. Schnäppchenjäger seien offenbar wieder bereit einzusteigen, heißt es aus dem Handel. Viele Anlegerinnen und Anleger setzen laut Experten darauf, dass der Zinsentscheid und ein möglicher neuer Preisdeckel für Energie die Ruhe auf das Parkett zurückbringt. Stützend wirken heute auch sinkende Ölpreise. Die Nordseesorte Brent verbilligte sich am Morgen um gut 0,7% auf rund 108 Dollar je Barrel. Der US-Energieminister hatte eine schnelle Inbetriebnahme einer wichtigen Ölpipeline in Saudi-Arabien angekündigt. Größere Kursgewinne im DAX werden heute trotzdem nicht erwartet. Denn die Investoren rechnen fest damit, dass die amerikanische Notenbank Fed am Abend die Zinsen erhöht, um die Inflation einzudämmen. Es wäre die erste Anhebung in den USA seit mehr als 3 Jahren. Höhere Zinsen sind in der Regel schlecht für die Aktienmärkte, weil Anleihen attraktiver werden und die Finanzierungskosten der Unternehmen steigen. Unter Druck steht derweil der Bitcoin. Der Kurs der größten Kryptowährung fiel zeitweise auf unter 75.000 Dollar. Das ist der tiefste Stand seit August. Auslöser war, dass US-Präsident Trump und seine Republikaner im Kongress eine empfindliche Niederlage erlitten haben. Der Senat blockierte ein umfassendes Gesetz zur Regulierung von Kryptowährungen.
1: Der Verteidigungsminister Boris Pistorius ist gerade unterwegs in den USA, hat den dortigen sogenannten Kriegsminister getroffen und ist auf Einkaufstour. Mehr dazu hören Sie gleich nach den Nachrichten um 10 mit meinem Kollegen Andreas Gerlach.

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1: 10 Uhr. Von der Leyen hält Rede zur Lage der EU. Debatte über Entlastungen wegen hoher Spritpreise geht weiter. Ozonloch über der Antarktis ist weiter geschrumpft. Das Wetter, viele Wolken, einzelne Schauer, 17 bis 24 Grad. Mein Name ist Andreas Gerlach. Die Europäische Union hat es mit einer offenen, feindseligen Welt zu tun. Das hat Kommissionschefin von der Leyen gerade eben wörtlich gesagt bei ihrer Rede zur Lage der EU in Straßburg. Aus der Nachrichtenredaktion Markus Schuh.
2: Kämpferisch hat sich von der Leyen gezeigt, als sie Ultranationalisten und Anti-Europäern den Kampf angesagt hat. In dem Zusammenhang meint sie, müsse man auch gegen russische Einflüsse und Desinformation vorgehen. Denn echte Sorgen von Familien, zum Beispiel über Lebenshaltungskosten, würden als Waffen eingesetzt. Dadurch sinke das Vertrauen in Europa. Deshalb müsse man gemeinsam für die europäische Freiheitsidee kämpfen.
1: Unionsfraktionschef Frey will, dass die angekündigten Entlastungen wegen der hohen Spritpreise schnell kommen. Er sagte bei RTL und NTV, Ziel müssten Sofortmaßnahmen zum 1. Oktober sein. Möglich sei, noch einmal die Energiesteuer zu senken, sowie beim Tankrabatt von Mai bis Juni. Außerdem eine Senkung der Mehrwertsteuer auf Kraftstoffe. Frey lehnt dagegen eine Übergewinnsteuer für Mineralölkonzerne ab. Die fordert der Koalitionspartner SPD und auch die Grünen sind dafür. Der Vorstoß hatte vergangene Woche für Aufsehen gesorgt. Der Bürgermeister der Gemeinde Gerstungen in Thüringen, Stefan, hatte einen Wechsel nach Hessen ins Gespräch gebracht aus Unzufriedenheit mit der Landespolitik. Jetzt hat er bekannt gegeben, dass ein solcher Schritt doch nicht geprüft werden soll. Ein Wechsel nach Hessen sei aktuell politisch nicht durchsetzbar. Die Probleme, die Stefan zu der Debatte veranlasst haben, bleiben aus seiner Sicht allerdings bestehen. Deshalb fordert die Gemeinde mehr Geld vom Land Thüringen und schnellere Entscheidungen der Behörden. Die Kontrollen an deutschen Grenzen werden von heute an um ein weiteres halbes Jahr verlängert. Obwohl sie ursprünglich als Ausnahme gedacht waren, sind sie inzwischen seit Jahren Normalität an deutschen Grenzen. ARD-Hauptstadtkorrespondent Markus Sambale.
3: Ob auf der Autobahn oder im Zug, die Bundespolizei kontrolliert stichprobenartig, wer nach Deutschland kommt. Dabei sehen die europäischen Regeln eigentlich das freie Reisen im Schengen-Raum vor. Schon zu Zeiten der Ampelregierung führte Deutschland wieder Grenzkontrollen ein. Die schwarz-rote Regierung verschärfte das Vorgehen nochmal. Mit dem Ziel, illegale Migration zu reduzieren und Schleuser zu stoppen.
1: Die Ozonschicht erholt sich langsam, aber messbar. Das zeigt ein Bericht der Weltwetterorganisation für das vergangene Jahr. Aus Genf ARD-Korrespondentin Sandra Biecker.
4: Das ist eine Umweltschutzerfolgsgeschichte, sagte WMO-Generalsekretärin Celeste Saulo in Genf. Die Ozonschicht sei seit dem Jahr 2000 nachweislich gewachsen. Innerhalb weniger Jahrzehnte, so ihre Prognose, könnte sogar eine vollständige Erholung gelingen. Den Hauptgrund dafür sieht die Weltorganisation für Meteorologie im 1987 beschlossenen Montrealer Protokoll. Das internationale Abkommen hat ozonzerstörende Fluorchlorkohlenwasserstoffe, kurz FCKW, weitgehend verboten.
1: Bayer Leverkusen startet am Abend in die neue Saison der Fußball-Europa League. Zum Auftakt empfängt das Team den slowenischen Meister NK Celje und geht als Favorit in die Partie. Aus Leverkusen, Torge Hidding.
5: NK Celje ist durchwachsen in die Saison gestartet und hat deshalb gestern einen neuen Trainer verpflichtet. So wird Zoran Zeljkovic heute Abend erstmals an der Seitenlinie stehen, was Leverkusens Gegner etwas unberechenbar macht. Trotzdem geht die Werkself optimistisch in die Partie, auch wenn Bayers Spielgestalter Ibrahim Maser droht, mit einem Infekt auszufallen. Der 20-Jährige fehlte gestern wegen Ansteckungsgefahr der Mitspieler beim Abschlusstraining.
1: Und das waren die Nachrichten. Das Wetter, heute erst oft stark bewölkt und einige Schauer und Gewitter. Später von Nordwesten her wechselhaft mit Sonne und Wolken. Meist trocken bei 17 bis 24 Grad. Morgen mal Sonne, mal Wolken. Trocken bei Höchstwerten zwischen 17 und 23 Grad. Die weiteren Aussichten: am Freitag ein Wechsel aus Sonne und teilweise dichten Wolken. Örtlich etwas Regen bis 22 Grad. Am Samstag mal Sonne, mal Wolken, meist trocken bis 24 Grad. Die Zeit 10.05 Uhr.
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1: Vorsicht auf der A3 Würzburg Richtung Frankfurt. Zwischen Oberzhausen und Offenbach liegen mehrere Plastikteile auf dem rechten Fahrstreifen. A5 Kassel Richtung Frankfurt. Die Auffahrt Alsfeld West ist wegen eines defekten Schwertransports bis auf Weiteres gesperrt. Dadurch Stau in beiden Richtungen auf der B49 zwischen Alsfeld und Romrod. Bitte das Gebiet unbedingt weiträumig umfahren. Ein Schwertransport hat dort nämlich ein Windradteil geladen und das blockiert die ganze Sache. A7 Kassel Richtung Hannover, zwischen Kreuz Kassel Mitte und Kassel Ost 2 Kilometer Stau wegen einer Baustelle auf dem rechten Fahrstreifen.
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6: Einen guten Tag Ihnen. Bundesverteidigungsminister Boris Pistorius ist gerade auf USA-Reise. Ist dort auf Einkaufstour und will einen neuen F-35-Jet in Empfang nehmen. Ein US-Tarnkappenjet, der mittelfristig die Tornado-Flugzeuge der Bundeswehr ablösen soll. Aber vor diesem Termin in Fort Worth in Texas war Pistorius in Washington bei seinem Amtskollegen Pete Hegseth, der deutsche Verteidigungsminister, also bei dem Mann, der sich gerne Kriegsminister nennt, Ralf Borchert, über das Treffen.
7: Wer Boris Pistorius nach dem Treffen mit Pete Hegseth zuhörte, konnte fast den Eindruck gewinnen, die beiden Minister sind beste Freunde geworden.
8: Das war ein sehr, sehr freundliches, ein sehr von Anerkennung und dem Willen für gute Zusammenarbeit geprägtes Gespräch.
7: Gab es da nicht Meinungsverschiedenheiten zwischen Berlin und Washington, was den Iran-Krieg betrifft, Waffen für die Ukraine, vor allem den notwendigen Druck auf Russland? Pistorius betonte mit Blick auf Moskau:
8: Um die Antwort sehr kurz zu machen, we are on the same page. Wir sind auf der gleichen Perspektive. Auch Pete Hegseth sieht die Bedrohung, die von Russland ausgeht.
7: Und die Rolle Deutschlands? Rüstungsausgaben, Verantwortungsübernahme in der NATO? Auch hier Übereinstimmung, so Pistorius.
8: Ich habe kein kritisches Wort zu Deutschland gehört, überhaupt keins. Im Gegenteil, wirklich viel Anerkennung in den verschiedenen Bereichen und auch Dankbarkeit für die Rolle, die wir in Europa übernehmen.
7: Tatsächlich hatte Pete Hegseth zu Beginn des Treffens im Pentagon nicht mit Lob gespart. Deutschland hat eine Führungsrolle übernommen. Wir sehen heute große Fortschritte, die vor der Rückkehr von Präsident Trump ins Amt niemand für möglich gehalten hätte. Konkretes Ergebnis des Treffens: eine Absichtserklärung für mehr deutsch-amerikanische Zusammenarbeit bei Rüstungsprojekten. Zum beiderseitigen Vorteil, wie Pistorius betonte. Deutschland habe die notwendigen Fachkräfte und entsprechendes Know-how.
8: Klar ist, dass beide den Bedarf sehen, die Kapazitäten zu erhöhen, wechselseitig, sich gegenseitig dabei zu unterstützen, wo jeweils die Stärken liegen. Was daraus dann konkret in den jeweiligen Verträgen oder Absprachen wird, das bleibt jetzt abzuwarten.
7: Pistorius erinnerte an schon bestehende gemeinsame Projekte. Im nordrhein-westfälischen Weeze werden Teile für den Kampfjet F-35 gebaut. Im bayerischen Schrobenhausen soll künftig Munition für das Patriot-Flugabwehrsystem produziert werden. Und die deutsche Seite hofft, dass es auch bei Tomahawk-Marschflugkörpern zu einer Kooperation kommt. Verabredet ist, dass Deutschland möglichst bald Tomahawk aus den USA kauft. Der genaue Zeitplan ist aber noch unklar.
8: Es ist bekannt, dass das Kaufverfahren aufwendig ist, aber die Weichen sind gestellt. Das wurde uns heute noch einmal versichert.
7: Für Pete Hegseth war es rund um den Pistorius-Besuch ein schwieriger Tag. Erstmals hat eine unabhängige Aufsichtsbehörde, die für das Pentagon zuständig ist, offiziell eingeräumt, dass durch den Iran-Krieg erhebliche Waffen- und Munitionsengpässe entstanden sind. Dabei geht es auch um Patriot-Flugabwehrraketen und besagte Tomahawk-Marschflugkörper. Bisher hatten Präsident Donald Trump und Hegseth vehement bestritten, dass die US-Munitionsvorräte durch den Iran-Krieg knapp geworden sind. Und der republikanische Kongressabgeordnete Thomas Massie hat angekündigt, ein Amtsenthebungsverfahren gegen Hegseth einzuleiten, weil der Einsatz der US-Streitkräfte im Iran-Krieg ohne Zustimmung des Kongresses erfolgt ist.
6: Ralf Borchert über die Reise des deutschen Verteidigungsministers Boris Pistorius in die USA und das Treffen mit seinem Amtskollegen Pete Hegseth. Die US-Notenbank dürfte heute Abend zum ersten Mal seit mehr als 3 Jahren die Zinsen anheben. Darauf schauen alle im Moment. Gleichzeitig haben der Konflikt zwischen Donald Trump und der US-amerikanischen Zentralbank, der Fed, das Vertrauen in den Dollar beschädigt. Wie das alles zusammenhängt, erklärt uns Angela Göpfert aus der ARD-Finanzredaktion.
9: Eigentlich spricht gerade vieles für einen stärkeren Dollar. Die Renditen amerikanischer Staatsanleihen sind kräftig gestiegen und die Notenbank steuert auf die erste Zinserhöhung seit über 3 Jahren zu. Höhere Zinsen machen Anlagen in Dollar attraktiver. Normalerweise wäre das klarer Rückenwind für die US-Währung. Trotzdem kommt der Dollar kaum vom Fleck. Die Finanzmärkte rechnen inzwischen mit einer Wahrscheinlichkeit von über 90% damit, dass die Fed am Mittwochabend die Zinsen anhebt. US-Präsident Donald Trump dürfte das allerdings nicht gefallen. Eckart Schulte von MindSky Asset Management.
10: Also ich meine, Trump wird toben. Gerade in den USA ist sehr viel Staatsverschuldung an das kurze Ende der Zinsstrukturkurve gegangen. Das Finanzministerium hat sehr viel kurze Anleihen emittiert. Und dadurch ist natürlich der Zusammenhang zwischen dem Notenbankzins und dem Kosten für den Staat sehr, sehr direkt.
9: Trump hatte erst am Wochenende gefordert, die USA müssten die niedrigsten Zinsen der Welt haben. Fed-Chef Kevin Warsh steht damit vor einem heiklen Spagat. Die Inflation spricht für höhere Zinsen. Der Präsident verlangt das Gegenteil.
10: Warsh macht ja überhaupt nicht den Eindruck, als würde er sich da irgendwie weisen oder beeindrucken lassen. Also ich glaube, das Thema ist durch und ich denke, die Schlacht hat Trump verloren.
9: An den Devisenmärkten ist die Sache allerdings komplizierter. Zwar sprechen die Aussicht auf höhere Zinsen und eine robuste Konjunktur für den Dollar. Auf lange Sicht nehmen die Risiken jedoch zu, sagt Stefan Kemper von BNP Paribas Wealth Management.
11: Der Dollar wird aktuell von 2 gegenläufigen Kräften beeinflusst. Kurzfristig unterstützen höhere Zinsen die Währung, langfristig sorgen jedoch hohe Staatsschulden, Defizite und auch Fragen zur geldpolitischen Glaubwürdigkeit für Gegenwind.
9: Auch deshalb funktioniert ein alter Zusammenhang nicht mehr so zuverlässig wie früher. Die Rendite für 10-jährige amerikanische Staatsanleihen ist in dieser Woche über die psychologisch wichtige Marke von 5% gesprungen, auf den höchsten Stand seit 19 Jahren. Wer die höheren Renditen mitnehmen will, muss dafür Dollar kaufen. Früher hat das fast automatisch die US-Währung gestärkt. So Stefan Kemper.
11: Heute fragen Investoren aber zusätzlich, ob höhere Renditen Ausdruck wirtschaftlicher Stärke sind oder nicht vielleicht doch, ob sie nicht eher höhere Inflations-, Fiskal- oder Glaubwürdigkeitsrisiken widerspiegeln.
9: Ein Teil des Renditeanstiegs ist also eher Warnsignal als Zeichen von Stärke. Entscheidend ist, warum Investoren höhere Renditen verlangen. Im Fokus steht dabei vor allem die hohe US-Staatsverschuldung, die inzwischen erstmals die Marke von 40 Billionen Dollar überschritten hat.
11: Die hohe Staatsverschuldung ist aus unserer Sicht der wichtigste strukturelle Belastungsfaktor für den Dollar. Die USA müssen dauerhaft hohe Defizite finanzieren und dafür immer größere Mengen an Staatsanleihen am Markt platzieren.
9: Der Dollar braucht derzeit offenbar mehr als höhere Zinsen und Renditen, um wieder zur Stärke zurückzufinden. Er braucht vor allem Vertrauen in die Fed und in die amerikanische Finanzpolitik.
6: Angela Göpfer hat über die erwartete Zinserhöhung in den USA und den Konflikt der Fed mit der US-Regierung im Moment.
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6: Italien ist nicht bekannt dafür, dass Regierungen lange durchhalten, aber die amtierende Ministerpräsidentin Giorgia Meloni steht genau für diese Stabilität, seit sie gewählt wurde, seit 2022. Sie regiert jetzt seit fast 4 Jahren und sie will das Wahlrecht reformieren. Den Plan verfolgt sie schon lange. Es geht darum, Mehrheiten im Parlament klarer abzusichern, den Regierungen mehr Macht zu verschaffen. Kritiker werfen ihr vor, das aus eigenem Machtkalkül zu verfolgen. Aber auch innerhalb ihrer Koalition gibt es Abweichler. Sie droht mit Rücktritt und Neuwahlen, falls die kleinen Koalitionsparteien da nicht mitmachen.
12: Hier in der Provinz wird sie noch gefeiert. Menschen jubeln und applaudieren, als Giorgia Meloni vergangene Woche beim Branchenforum der Reisbauern im piemontesischen Vercelli auftritt. Dass es wegen der Wahlrechtsreform gerade massiv in ihrer Koalition kriselt, lässt sie sich nicht anmerken. Nur eines ist ungewöhnlich: Meloni stellt sich den Fragen der Journalisten, etwas, was sie normalerweise stets vermeidet. Und sie tut so, als laufe gerade alles perfekt. Die Botschaft unserer Regierungskoalition ist, wenn alles so weiterläuft wie in den letzten Stunden, dann werden die Italiener künftig die Koalition, den Regierungschef, das Programm und die Abgeordneten selbst wählen können. Ich bin stolz darauf, dass mein Mitte-Rechts-Bündnis das möglich gemacht hat. Dass Meloni hier für das gesamte Bündnis spricht, dürfte eher als Appell zu verstehen sein, denn die Koalition war sich in den vergangenen Wochen uneinig wie nie. Meloni wollte mit ihrer Wahlrechtsreform ursprünglich zu einem reinen Vorzugsstimmensystem zurück. Das bedeutet, Wählerinnen und Wähler sollen ihr Kreuz nicht für feste Parteilisten machen, sondern mitbestimmen, welche Abgeordnete ins Parlament einziehen. Ein Schritt, der vor allem Melonis eigener Macht zugute gekommen wäre. Dagegen sträubten sich die kleineren Parteien Lega und Forza Italia. Sie fürchteten, durch einen Personenwahlkampf noch weiter an Einfluss zu verlieren. Und so scheiterte die Abstimmung über das Vorzugsstimmenkapitel in der Wahlrechtsreform im Juli in der Abgeordnetenkammer. Oppositionsführerin Elly Schlein spottete. Es ist der Moment, in dem sich Giorgia Meloni und ihre Koalition ihr Scheitern eingestehen müssen. Das heißt, für sie ist der Moment gekommen, nach Hause zu gehen. Die Opposition träumt schon von einem Machtwechsel, doch die Wahlrechtsreform wird die italienische Politik erst einmal weiter beschäftigen. Eine abgeänderte Version ist gestern in der zweiten Kammer, dem Senat, akzeptiert worden. Demnach bleibt der Spitzenplatz jeder Wahlliste nun fest reserviert für die Parteiführung. Nur über die Plätze dahinter dürfen die Bürger entscheiden. Ein Kompromiss, den die Opposition eine Farce nennt, und der nach den parlamentarischen Regeln nun zurück in die Abgeordnetenkammer muss. Dort findet Ende September die entscheidende Abstimmung statt. Hinter den Kulissen soll Meloni ihren Verbündeten bereits mit Neuwahlen im Januar drohen, berichten italienische Medien, sollte die Reform scheitern. Doch in der Öffentlichkeit gibt sie sich weiter unerschütterlich. Vor wenigen Tagen sagte sie in einer Videobotschaft: Wir haben noch viel zu tun und es gibt viele Herausforderungen. Aber die Italiener müssen wissen, dass die Regierung jeden Tag arbeitet, um Antworten zu geben, dass wir bei der Stange bleiben, dass wir keine Angst haben und nicht weglaufen. Hinter dieser Fassade dürfte Italiens Ministerpräsidentin aber doch einigermaßen nervös sein. Italienische Medien berichten, sie wäge bereits genau ab, welcher Wahltermin ihr in die Hände spielen könnte. Januar oder April, weil sich die Opposition so schnell nicht sortieren kann. Oder doch der reguläre Termin im Herbst 2027, weil die Opposition sich bis dahin wieder zerstritten haben könnte.
6: Anna Giordano, unsere Korrespondentin in Rom, über den Streit um die Wahlrechtsreform in Italien. Heute und morgen ist Bad Vilbel the place to be für alle, die mit Rechenzentren zu tun haben. Da treffen sich nämlich die Betreiber bei der sogenannten German Data Center Conference. Und das ist vermutlich kein Zufall, denn gerade im Rhein-Main-Gebiet gibt es eine Menge solcher Rechenzentren. Wir brauchen sie und nutzen sie alle. Gleichzeitig werden diese riesigen Gebäude immer unbeliebter, vor allem wenn sie in der Nachbarschaft entstehen. Und das ist in den USA nicht anders als bei uns. Dort wächst der Widerstand gegen Rechenzentren massiv. In den vergangenen Monaten. Carsten Kühntop berichtet.
13: Eines läuft, vier weitere sind geplant oder im Bau. Die Stadt Eagle Mountain in Utah setzt auf Rechenzentren, denn die bringen richtig Geld in die Kasse, so Melissa Clark, Mitglied im Stadtrat.
14: It's been a huge benefit to us.
13: Für uns ist das ein riesiger Vorteil. Klar, nicht jede Stadt sieht das so, aber wir liegen abseits vom Schuss. Das machte die wirtschaftliche Entwicklung schwierig. Mit dem Rechenzentrum haben wir richtig Glück gehabt.
14: We needed a Hail Mary pass and that's what we got.
13: Vergangenes Jahr brachte es so hohe Steuereinnahmen, dass Eagle Mountain fast seine gesamte Polizei davon bezahlen konnte. Harry Due sieht das ganz anders. Sie wohnt in der Nähe von Washington. Seit rund einem Jahr steht vor ihrem Haus ein Rechenzentrum, gerade mal 150 Meter entfernt. Seine Erdgasgeneratoren liefern den Strom und produzieren dabei viel Lärm. Die Leute sollten dafür kämpfen, dass diese Rechenzentren nicht inmitten von Wohngebieten errichtet werden. Sie mögen ein notwendiges Übel sein, aber sie dürfen nicht bei Wohnorten gebaut werden. Meinungsumfragen zeigen, etwa 70% der Amerikaner wollen kein Rechenzentrum in ihrer Nähe haben. Alles nur die Folge mangelnder Kommunikation, sagt Frank Luntz, Politikstratege der Republikaner im Sender CNBC. Diejenigen, die diese Rechenzentren errichten wollen, erklären nicht, wie die Bevölkerung davon profitieren wird. Sie gehen einfach davon aus, dass sie das Projekt nur vorschlagen müssen und die Öffentlichkeit dann zustimmt. Damit lassen sich Stadien finanzieren, das Gesundheitswesen, Steuersenkungen. Damit lässt sich die Lebensqualität in den Gemeinden auf eine so bedeutende und messbare Weise verbessern. Aber diejenigen, die sie errichten wollen, erklären das nicht. Daryl West von der Denkfabrik Brookings in Washington widerspricht und sagt, Den Widerstand gegen Rechenzentren treiben auch die Angst vor den Gefahren der künstlichen Intelligenz und das Misstrauen gegenüber den Titanen der Tech-Konzerne, also Leuten wie Elon Musk oder Mark Zuckerberg. Die Besorgnis der Öffentlichkeit gilt nicht nur den Rechenzentren, sondern der Zukunft der Technologie im Allgemeinen. Die Menschen sehen einfach, wie all diese Anwendungen auf den Markt kommen und Probleme verursachen. Es gibt Bedenken hinsichtlich Datenschutz, Überwachung und Cybersicherheit. Und die Menschen haben das Gefühl, dass ihnen die Kontrolle über die digitale Revolution fehlt. Dass die Tech-Milliardäre diese Produkte einfach durchsetzen und dabei riesige Gewinne erzielen, während die breite Öffentlichkeit unter all den Problemen leidet, aber keine wirklich wirksamen Mittel hat, um dagegen vorzugehen. Innerhalb nur weniger Monate ist der Widerstand gegen den Bau von Rechenzentren so stark geworden, dass Politiker auf die Bremse treten. Im republikanisch regierten Texas, im liberalen New York, im Swing State Pennsylvania. Schließlich sind es keine zwei Monate mehr bis zu den Zwischenwahlen.
6: Carsten Kühntop über den wachsenden Widerstand gegen Rechenzentren in den USA.
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6: Ein Sprengstofflager mitten zwischen einem Naturschutzgebiet, einem Wanderweg und einer Kuhwiese. In Driedorf-Waldaubach im Lahn-Dill-Kreis ist das gerade Thema Nummer eins im Dorf. Denn ein Schweizer Unternehmen will am dortigen Waldrand einen neuen Standort erschließen für gewerblichen Sprengstoff. Eva-Maria Rössler berichtet.
15: Im Moment ist hier Natur pur. Eine grüne Wiese, die Schmetterlingen als geschütztes Brutgebiet dient. Der idyllische Rothaarsteig-Wanderweg führt direkt vorbei. Kaum vorstellbar, dass hier in ein paar Jahren Bunker und Silos stehen sollen, auf einer Fläche von 2 bis 3 Fußballfeldern. Vorbei wäre es dann mit der absoluten Ruhe. Genau so soll es aber auch weiterhin klingen, wenn es nach Waldaubachs Ortsvorsteher Christoph Etz geht.
16: Unser Jachtpächter sagt, es ist eine Wildkatzenfamilie, die da oben wohnt. Es ist Natur. Und meine Frau sagt, sie hat noch nie in der freien Wildbahn Wildschweine gesehen, außer dort oben. Und besonders ist für mich der Wanderweg. Und das ist ein Stück, was da 800 Meter sehr wahrscheinlich würden die geteert. Und wenn sie nicht geteert werden, sind sie in einem Jahr spätestens kaputt. Das sind für mich Gründe, zu sagen, nein.
15: Der Ortsbeirat hat bereits eine gemeinsame Stellungnahme zum geplanten Sprengstofflager abgegeben. Die soll aber bis zur Gemeindevertretersitzung erstmal noch geheim bleiben. Driedorfs Bürgermeister Simon Rompf scheint dem neuen Bauvorhaben eher neutral gegenüberzustehen.
17: Ich finde beides sehr, sehr wichtig, sowohl den Tourismus, den wir hier in Driedorf haben, den wir auch hier fördern wollen. Allerdings muss man ganz klar sagen, das wäre eine Möglichkeit, natürlich die Einnahmen für die Gemeinde zu erhöhen. Im Verhältnis dann so ein bisschen Gewerbesteuer auf 1,2 Millionen Defizit macht eigentlich schon deutlich, dass es kein riesiger Faktor wäre. Es wäre natürlich nur ein Baustein.
15: In Driedorfs Gemeindekasse würden etwa 80.000 Euro Einnahmen im Jahr an Gewerbesteuer fließen. Viele Arbeitsplätze würde das Lager wahrscheinlich eher nicht schaffen. Die Sprengstofffirma SSE beschäftigt knapp 25 Mitarbeiter, alles hochspezialisierte Fachkräfte. Aktuell haben diese Spezialisten etwa 5 bis 7 Sprengeinsätze am Tag. In 60 Steinbrüchen in der Region arbeiten sie. Sie rühren den Sprengstoff vor Ort an, versehen die Ladungen mit Zündern und sprengen dann Gestein aus dem Berg. Die einzelnen Sprengstoffkomponenten müssen abseits von Häusern und Straßen getrennt voneinander gelagert werden. Und diese Voraussetzungen wären, Stand jetzt, am Waldrand von Waldaubach gegeben. SSE sagt, das Grundstück hier sei die letzte Hoffnung für die Firma. 50 Flächen in der Umgebung seien bereits aus verschiedenen Gründen abgelehnt worden. Auch hier in Waldaubach gehen die Meinungen im Dorf zum Sprengstofflager auseinander.
18: Die Meinung ist, dass ich das in meinem Wald nicht haben möchte. Es ist ein völlig intaktes Stück Natur, was man gefährdet.
19: Aber es würde mich jetzt auch nicht stören, wenn da jetzt so ein Sprengstofflager gebaut wird.
20: Das ist ja nichts Hochexplosives, das ist ja nur so ein Gemisch, was sie dazwischen lagern irgendwie. Ist ja normal was Harmloses, also ich habe da keine Bedenken.
21: Ich bin da anderer Meinung. Also ich wäre da voll gegen.
15: Eine Entscheidung über den Bau wird aller Voraussicht nach nächste Woche bei der Gemeindevertretersitzung fallen. Wie sie aussieht, ist derzeit noch völlig unklar.
6: Ein Sprengstofflager in der Nähe eines kleinen Dorfes, und zwar Driedorf-Waldaubach im Lahn-Dill-Kreis. Ob es wirklich kommt, darüber wird dann nächste Woche entschieden und wir werden berichten. Ein Brot mit schöner Kruste, schön dunkel und schwer, was man eben so kriegt in einer deutschen Bäckerei oder einer österreichischen. Ein Bäcker aus Österreich hat sich jetzt gedacht, warum ein solches Brot nicht in den USA anbieten. Und zwar in New York im Soho-Viertel des Stadtteils Manhattan. Da wurde eine Bäckerei eröffnet, in der es nur dieses eine Brot gibt. Der Preis $60. Und es funktioniert. Die Menschen stehen Schlange. Unser Korrespondent Martin Ganselmeier sagt uns, was dieses Brot tatsächlich so besonders macht.
2: Also das Brot ist ein reines Roggen-Sauerteigbrot, das ohne Weizen und ohne Hefe gebacken wird. Das klingt für Deutsche erstmal nicht so außergewöhnlich, aber in den USA wird Brot vor allem aus Weizenmehl hergestellt und eben nicht aus Roggenmehl. Deshalb importiert die Brotboutique Rye dieses Roggenmehl komplett aus Europa. Und das habe nun mal seinen Preis, hat mir der Juniorchef der Bäckerei gesagt. Für das 1,5 Kilo schwere, runde Roggensauerteigbrot zahlt man stolze $60. Das sind etwa 52 Euro.
6: Nicht schlecht. Und hinter dieser neuen Brotboutique namens Rye stecken also Österreicher.
2: Das ist die Bäckerei Auer aus Graz. Das ist ein typisches Familienunternehmen, das in Österreich 45 Filialen betreibt. Und die Idee, das Roggensauerteigbrot in New York zu verkaufen, die hatte Bäckereichef Martin Auer schon vor mehr als 10 Jahren. Doch dann kam die Pandemie. Dann hat es noch mal einige Zeit gedauert, bis man eine edle Location im schicken Stadtteil Soho in Manhattan gefunden hatte. Und jetzt ist das Timing perfekt, denn in den USA gibt es seit einigen Jahren einen richtigen Sauerteig-Hype.
6: Ja, und jetzt stellt sich natürlich die Frage, ob dieses Brot tatsächlich so gut ist oder ob die New Yorker einfach nur sehr gerne anstehen und viel Geld bezahlen. Martin Ganselmeier hat das Brot natürlich probiert.
2: Also das Brot schmeckt wirklich sehr lecker und ist richtig knusprig. Aber natürlich ist das Ganze auch schon ziemlich verrückt. Und das ist auch typisch New York. Ein edler Laden, in dem nur ein einziges Kultbrot verkauft wird. Und jeder, der das in den sozialen Medien gesehen hat, wow, ein Brot, $60 kostet das, der will natürlich mal vorbeischauen, um zu probieren, wie dieser Porsche unter den Broten schmeckt. Und das kann man tatsächlich auch. Es gibt kleine Probehäppchen umsonst. Und wer nicht gleich $60 für das ganze Brot bezahlen will, der kann sich auch eine Scheibe von diesem Roggensauerteigbrot bestellen. Zum Beispiel mit Butter und Schnittlauch, das kostet $6. Oder mit Aprikosenkonfitüre, das kostet $10. Oder mit Kaviar für $14.
6: Eine Scheibe Brot mit Marmelade für $10. In New York hat jetzt also eine Bäckerei eröffnet, die leckeres deutsches bzw. österreichisches Brot verkauft. Der Haken dabei, es kostet $60 insgesamt, also 1,5 Kilo. Was hinter der Idee steckt und warum die Menschen trotzdem Schlange stehen, das hat uns Martin Ganselmeier erzählt, unser Korrespondent in New York.
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26: 10.29 Uhr von der Leyen hält Rede zur Lage der EU. Debatte über Entlastungen wegen hoher Spritpreise geht weiter. Ozonloch über der Antarktis ist weiter geschrumpft. Das Wetter, viele Wolken und einzelne Schauer, 17 bis 24 Grad. Mein Name ist Christoph Haas. Die Europäische Union hat es mit einer offen feindseligen Welt zu tun. Das hat Kommissionschefin von der Leyen gerade eben wörtlich gesagt bei ihrer Rede zur Lage der EU in Straßburg. Aus der Nachrichtenredaktion Markus Schuh.
27: Kämpferisch hat sich von der Leyen gezeigt, als sie Ultranationalisten und Anti-Europäern den Kampf angesagt hat. In dem Zusammenhang meint sie, müsse man auch gegen russische Einflüsse und Desinformation vorgehen. Denn echte Sorgen von Familien, zum Beispiel über Lebenshaltungskosten, würden als Waffen eingesetzt. Dadurch sinke das Vertrauen in Europa. Deshalb müsse man gemeinsam für die europäische Freiheitsidee kämpfen.
1: Unionsfraktionschef Frey will, dass die angekündigten Entlastungen wegen der hohen Spritpreise schnell kommen. Er sagte bei RTL und NTV, Ziel müssten Sofortmaßnahmen zum 1. Oktober sein. Möglich sei noch einmal die Energiesteuer zu senken, so wie beim Tankrabatt von Mai bis Juni. Außerdem eine Senkung der Mehrwertsteuer auf Kraftstoffe. Frey lehnt dagegen eine Übergewinnsteuer für Mineralölkonzerne ab. Die fordert der Koalitionspartner SPD. Und auch die Grünen sind dafür. Der Vorstoß hatte vergangene Woche für Aufsehen gesorgt. Der Bürgermeister von Gerstungen in Thüringen, Stefan, hatte einen Wechsel seiner Gemeinde nach Hessen ins Gespräch gebracht, aus Unzufriedenheit mit der Landespolitik. Jetzt hat er bekannt gegeben, dass ein solcher Schritt doch nicht geprüft werden soll. Ein Wechsel nach Hessen sei aktuell politisch nicht durchsetzbar. Die Probleme, die Stefan zu der Debatte veranlasst haben, bleiben aus seiner Sicht allerdings bestehen. Deshalb fordert die Gemeinde mehr Geld vom Land Thüringen und eine schnellere Entscheidung bei den Behörden. Die Kontrollen an den deutschen Grenzen werden von heute an um ein weiteres halbes Jahr verlängert. Obwohl sie ursprünglich als Ausnahme gedacht waren, sind sie inzwischen seit Jahren zur Normalität an deutschen Grenzen geworden. ARD-Hauptstadtkorrespondent Markus Sambale.
4: Ob auf der Autobahn oder im Zug, die Bundespolizei kontrolliert stichprobenartig, wer nach Deutschland kommt. Dabei sehen die europäischen Regeln eigentlich das freie Reisen im Schengen-Raum vor. Schon zu Zeiten der Ampelregierung führte Deutschland wieder Grenzkontrollen ein. Die schwarz-rote Regierung verschärfte das Vorgehen nochmal. Mit dem Ziel, illegale Migration zu reduzieren und Schleuser zu stoppen.
1: Die Ozonschicht erholt sich, langsam aber messbar. Das zeigt ein Bericht der Weltwetterorganisation für das vergangene Jahr. Aus Genf, Sandra Bieger.
5: Das ist eine Umweltschutzerfolgsgeschichte, sagte WMO-Generalsekretärin Celeste Saulo in Genf. Die Ozonschicht sei seit dem Jahr 2000 nachweislich gewachsen. Innerhalb weniger Jahrzehnte, so ihre Prognose, könnte sogar eine vollständige Erholung gelingen. Den Hauptgrund dafür sieht die Weltorganisation für Meteorologie im 1987 beschlossenen Montrealer Protokoll. Das internationale Abkommen hat ozonzerstörende Fluorchlorkohlenwasserstoffe, kurz FCKW, weitgehend verboten.
1: Bayer Leverkusen startet am Abend in die neue Saison der Fußball-Europa League. Zum Auftakt empfängt das Team den slowenischen Meister NK Celje und geht als Favorit in die Partie. Aus Leverkusen Torge Hidding.
7: NK Celje ist durchwachsen in die Saison gestartet und hat deshalb gestern einen neuen Trainer verpflichtet. So wird Zoran Zeljkovic heute Abend erstmals an der Seitenlinie stehen, was Leverkusens Gegner etwas unberechenbar macht. Trotzdem geht die Werkself optimistisch in die Partie, auch wenn Bayers Spielgestalter Ibrahim Masa droht, mit einem Infekt auszufallen. Der 20-Jährige fehlte gestern wegen Ansteckungsgefahr der Mitspieler beim Abschlusstraining.
1: Das waren die Nachrichten. Und das Wetter, heute erst einige Schauer und Gewitter, später dann wechselhaft mit Sonne und Wolken und dann bleibt es meist trocken, Höchstwerte 17 bis 24 Grad. In der kommenden Nacht kühlt es ab auf 11 bis 7 Grad. Auch morgen mal Sonne, mal Wolken, trocken, Höchstwerte zwischen 17 und 23 Grad. Die weiteren Aussichten, ähnlich auch am Freitag, da kann es örtlich etwas regnen, höchstens 22 Grad. Und am Samstag trocken bis 24 Grad. Die Zeit 10.34 Uhr.
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1: Vorsicht auf der A44 Dortmund-Kassel. Zwischen Bräunau und Zierenberg liegt eine Metallplatte auf der linken Spur. A5 Heidelberg-Karlsruhe zwischen Heidelberg-Schwetzingen und Kreuzwaldorf 6 Kilometer Stau wegen einer Tagesbaustelle auf der linken Spur. Und A49 Kassel-Gießen zwischen Kassel-Waldau und Kassel-Niederzweren 2 Kilometer Stau. Da laufen Reinigungsarbeiten auf der rechten Spur. Allen unterwegs eine gute Fahrt.
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8: Grüße Sie. Der Blick auf die Anzeigetafel an der Tankstelle tut weh, denn auch wenn man gerade mal nicht tanken muss, der nächste Stopp kommt bestimmt und wer weiß, dann ist es vielleicht noch teurer. Die Lage am Persischen Golf und mittlerweile auch im Roten Meer, beides treibt die Preise weiter nach oben.
6: Die Bundesregierung will jetzt was tun. Bundeskanzler Friedrich Merz hat Entlastungen angekündigt, aber noch nicht konkretisiert. Das heißt, er lässt spekulieren und es kursieren noch eine Menge Vorschläge. Der Spritpreisdeckel plus Übergewinnsteuer, das hätte die SPD gern. Die CDU lehnt das eher ab. Stattdessen werden Direktzahlungen ins Spiel gebracht, auch von Verbraucherschützern. Ja, und der Tankrabatt spielt im Moment anscheinend keine große Rolle. Und dann gibt's ja auch noch den Begriff Mehrwertsteuer. All das liegt auf dem Tisch. Ich habe darüber gesprochen mit Jan-Fredrik Wilhelms, unserem Korrespondenten in Berlin, und ihn erstmal gefragt, wie wär's denn dem Bundeskanzler am liebsten?
9: Ja, wenn wir das mal wüssten. Also bisher haben wir vom Kanzler vor allem gehört, was er nicht will. Zu starke Eingriffe in den Markt. Aber was er konkret möchte, da hat er sich auch gestern bei seiner Ankündigung mal wieder sehr schmallippig gezeigt. Insofern können wir jetzt nur so ein bisschen in die Feinanalyse seiner Aussage gestern gehen. Da gab es nämlich vielleicht so ein paar versteckte Hinweise. Also Hinweis 1, es geht um Zapfsäulen und Autofahrer. Das heißt, wahrscheinlich sprechen wir nicht über Mehrwertsteuersenkungen auf Lebensmittel. Hinweis 2, man wolle das mit den Ländern abstimmen. Das ist eigentlich zwar ganz normales Handwerk beim Gesetze machen, aber beim letzten Mal ist es ja furchtbar schief gegangen. Da hat der Bundesrat nämlich die Entlastungsprämie, die sich der Kanzler gewünscht hatte, abgelehnt. Sowas soll also nicht nochmal vorkommen. Und der dritte Hinweis, sehr bald soll dieses sogenannte Instrumentarium kommen. Da müssen wir dann aber mal schauen, ob das noch vor den Wahlen, am Landtagswahlen am Wochenende ist oder erst danach.
6: Das klingt tatsächlich noch sehr wolkig. Wenn Entlastung kommt, dann muss das Geld ja auch irgendwo herkommen. Weiß man denn darüber schon irgendwas?
9: Also eins ist klar, das Geld sitzt gerade nicht locker bei der Regierung. Das sagt Finanzminister Lars Klingbeil bei jeder sich bietenden Gelegenheit. Deshalb kommt er auch immer wieder mit Ideen, die den Staat nichts kosten würden. Also konkret eine Übergewinnsteuer für Mineralölkonzerne. Da würde der Staat die unlauteren Gewinne der Unternehmen abschöpfen und hätte mit dem Geld dann Spielraum für Entlastungen. Die andere große Idee der SPD ist der Benzinpreisdeckel. Das gibt's so schon in Belgien und Luxemburg zum Beispiel. Da verhandelt der Staat mit den Unternehmen, was denn ein angemessener Preis wäre, und setzt eine Höchstgrenze fest. Ein Deckel eben. Und auch da müsste der Staat dann nicht draufzahlen. Was aus der Union auf der anderen Seite öfter zu hören ist, gerade gestern auch wieder vom CSU-Chef Markus Söder, dass der Staat natürlich über die Steuern auf Benzin auch mehr verdient, wenn der Preis so hoch ist. Und dass man mit diesem Gewinn dann doch bitte wieder zurück zu dem Bürger gehen sollte und die ein bisschen entlasten könnte.
6: Jetzt hast du schon angedeutet, Bundeskanzler Merz hat gesagt, bald sollten irgendwelche Entlastungen kommen. Geht das deiner Meinung nach noch konkreter? Es müsste ja recht schnell kommen.
9: Naja, wir fragen uns alle in Berlin, wann es kommen würde. Wir waren auch etwas überrascht, dass der Kanzler sich damit gestern so aus dem Fenster gelehnt hat, und noch überraschter fast, dass dann nichts Konkretes wieder bei rumkam, als dass irgendwas getan werden sollte. Klar ist, die Entlastungen werden mindestens mal am Rande der Kabinettssitzung heute ein Thema sein. Die Frage ist nur, ob vor den kommenden Landtagswahlen auch wirklich was bei rumkommt oder ob es bei dieser Ankündigung bleibt und man sich nächste Woche dann erst konkret um alles kümmert. Dafür spreche wiederum, dass der Kanzler eine wichtige Reise zur UN-Vollversammlung in New York nächste Woche abgesagt hat. Vielleicht halt, um genau sowas hier vor Ort zu managen.
6: Es ist ja sowieso ein schwieriger Moment, jetzt kurz vor der Landtagswahl in Mecklenburg-Vorpommern und in Berlin ja auch. Kann man sagen, das ist im Moment so eine Art Verzweiflungsaktion, um überhaupt Handlungsfähigkeit zu zeigen?
9: Ja, denn außer den Landtagswahlen ist ja gerade nichts, was rechtfertigen würde, ausgerechnet jetzt mit sowas um die Ecke zu kommen. Es ist ja nicht so, als hätte der Kanzler urplötzlich auf eine unvorhergesehene Situation reagieren müssen. Alles, wirklich alles an dieser Lage aktuell war absehbar. Die Spritpreise sind seit Ausbruch des Iran-Kriegs hoch und steigen immer weiter. Das Wahlergebnis in Sachsen-Anhalt war in den Umfragen lange vorhersehbar. Das gilt auch dafür, in welche Richtung es vielleicht bei den Wahlen in Mecklenburg-Vorpommern und Berlin gehen könnte. Dazu kommt, dass es ja diese Taskforce gibt von der Bundesregierung, die sich seit Monaten mit nichts anderem beschäftigen sollte als mit den hohen Preisen. Also es hätte genug Gelegenheiten gegeben, erst an die Öffentlichkeit zu gehen, wenn man auch etwas Handfestes präsentieren kann. So stehen wir jetzt aber wieder da mit einer vagen Ankündigung und der Hoffnung, dass das den Regierungsparteien in Mecklenburg-Vorpommern und Berlin vielleicht nochmal einen kleinen Boost gibt.
6: Jan-Fredrik Wilhelms aus dem ARD-Hauptstadtstudio über die Entlastung, die Bundeskanzler Merz angekündigt hat, angesichts der hohen Energiepreise. Konkretes gibt es aber noch nicht.
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6: Vor über einem Jahr hat die schwarz-rote Bundesregierung den Familiennachzug für viele geflüchtete Menschen eingeschränkt, betroffen vor allem syrische Familien. Zwar gibt es da eine Härtefallregelung, aber bisher sind weniger als 20 Härtefallvisa ausgestellt worden bei über 5000 Anträgen. Die SPD kritisiert das und sagt, diese Härtefallregelung funktioniert nicht richtig. Die Union aber will, dass der Familiennachzug weiter ausgesetzt bleibt. Bianca Schwarz berichtet und stellt erstmal eine getrennte Familie vor.
10: Die Fluchtgeschichte von Abdulaziz Hesso aus Syrien dreht sich ausschließlich um seine Tochter. Julia kommt gehörlos zur Welt. Sie kann nicht sprechen, ist dauernd krank, braucht dringend eine OP. Aber in Syrien kann dem Mädchen nicht geholfen werden.
11: Leider in Syrien, ich kann nicht OP machen, wegen des Krieg.
10: Als sie 6 Jahre alt ist, hat sich Julias Gesundheitszustand so verschlechtert, dass ihr Vater beschließt, mit ihr nach Deutschland zu fliehen. Zu Fuß, so erzählt es Abdulaziz Hesso.
11: Ich wollte nach Deutschland, weil ich hier Sicherheit vor meiner Tochter gesehen habe. Hier bekommt sie medizinische Hilfe und kann zur Schule gehen.
10: Seit 4 Jahren leben die beiden nun in Braunschweig. Julia hat bei der notwendigen OP auch ein Implantat bekommen. Sie ist mittlerweile 10 Jahre alt, kann hören, lernt sprechen.
11: Aber sie vermisst ihre Mutter und ihre Bruder sehr.
10: Die Frau von Abdulaziz Hesso ist mit den beiden jüngeren Söhnen in Syrien geblieben. Der Familiennachzug ist seit 2023 beantragt. 2025 wurde er dann insgesamt ausgesetzt. Eine politische Entscheidung, Treiber war die CDU-CSU. Der innenpolitische Sprecher der Unionsfraktion im Bundestag, Alexander Throm, findet das auch heute noch richtig.
12: Wir haben in den letzten 10 Jahren eine übergroße humanitäre Leistung als Gesellschaft und Gesamtstaat erbracht. Und diese Belastung, die muss jetzt deutlich reduziert werden.
10: Abdulaziz Hesso gehört zur Gruppe der subsidiär Schutzberechtigten. Für sie war der Familiennachzug vor der Aussetzung streng gedeckelt auf höchstens 12.000 Menschen pro Jahr. Nachholen durfte man ausschließlich Kinder und Ehepartner. Geblieben ist nur eine Härtefallregelung, gedacht für Schicksale wie das von Julia. Aber ein Härtefallvisum gab es noch nicht. Migrationsforscher David Schiefer vom Deutschen Zentrum für Integrations- und Migrationsforschung zweifelt grundsätzlich an der Aussetzung.
13: Aus meiner Sicht macht diese Aussetzung sehr wenig Sinn, weil wir zumindest keine verlässlichen Daten haben, von denen wir sagen können, ja, so eine Maßnahme führt tatsächlich signifikant dazu, dass weniger Menschen sich auf den Weg machen und Asyl in Deutschland beantragen. Das hat ganz andere Gründe, warum Menschen das machen.
10: Seit der Aussetzung des Familiennachzugs hat das Auswärtige Amt nicht mal 20 Härtefallvisa ausgestellt bei über 5000 Anträgen. Deswegen kritisiert Hakan Demir, innenpolitischer Sprecher der SPD im Bundestag, dass die Härtefallregelung nicht funktioniert.
14: Ich kann ja teilweise verstehen, dass die CDU-CSU sagt, in Anführungsstrichen irreguläre Migration wollen wir nicht. Aber sie muss sich auch ehrlich machen und sagen, sie möchte auch keine reguläre Migration.
10: Noch bis zum Sommer 2027 soll der Familiennachzug ausgesetzt bleiben. Die Union lässt schon durchklingen, dass sie das gerne verlängern würde. Hakan Demir ist sich sicher, seine SPD wird da nicht mitgehen. Aber was bedeutet das jetzt für den Syrer Abdulaziz Hesso und seine Familie? In Syrien hat er in einer Autowerkstatt gearbeitet. Weil er sich in Braunschweig aber weiter alleine um seine beeinträchtigte Tochter kümmern muss, schafft er es nicht, Vollzeit zu arbeiten.
11: Wo kann man arbeiten hier in Deutschland mit einem Kind? Ich kümmere mich und meine Tochter und bin viel für sie da. Aber ich suche jeden Tag nach Arbeit.
10: Deswegen kann er seine Familie nicht auf dem regulären Weg des Familiennachzugs für Facharbeiter nachholen. Solange sein Fall nicht als Härtefall anerkannt wird, bleibt die Familie weiter getrennt.
6: Bianca Schwarz über den ausgesetzten Familiennachzug seit einem Jahr und die sogenannte Härtefallregelung für geflüchtete Menschen, die aber aus Sicht der SPD nicht ordentlich funktioniert. Nach mehreren Malariafällen bei Mitarbeitern des Frankfurter Flughafens im August sind jetzt 2 Personen aus einem nahegelegenen Frankfurter Stadtteil erkrankt, und zwar in Schwanheim, und das ist in unmittelbarer Nähe zum Flughafen. Beide arbeiten dort aber nicht. Conny Bechstedt berichtet.
16: Die beiden Infizierten sind im Krankenhaus und werden medizinisch betreut. Wie schlimm sie erkrankt sind, wollte das Frankfurter Gesundheitsamt nicht sagen. Aber offenbar war den Ärzten recht schnell klar, dass es sich um Malaria-Infektionen handeln muss, erklärt Peter Tinnemann, Leiter des Frankfurter Gesundheitsamts.
17: Wenn sie ausreichend früh genug erkannt wird, kann die mit modernen Medikamenten sehr, sehr gut behandelt werden. Es muss eigentlich niemand an der Erkrankung sterben. Die Diagnose ist ganz einfach. Das kann man mit einem Schnelltest machen. Dann kann man in den roten Blutkörperchen nachweisen, ob da der Erreger, die sogenannten Plasmodien, drin enthalten sind.
16: Genau so war es dann auch bei den Erkrankten. Beide arbeiten übrigens nicht am Flughafen, waren auch nicht vorher im Ausland. Vor einigen Wochen hatten sich ja 6 Fraport-Beschäftigte mit Malaria infiziert. 2 waren in der Folge dann gestorben.
17: Die letzten 6 Fälle waren alle berufstätig am Flughafen. Da ist eine direkte Assoziation da. Hier gehen wir davon aus, die unmittelbare räumliche Nähe von Schwanheim zum Flughafen, auch wenn da ein großes Waldstück dazwischen liegt, dass die Mücke über den Flughafen hergekommen ist und dann die Menschen in Schwanheim angesteckt hat.
16: Der Leiter des Frankfurter Gesundheitsamts, Peter Tinnemann, rät jetzt der Bevölkerung, wer in der Nähe des Frankfurter Flughafens wohnt und in nächster Zeit Fieberschübe, Kopf- oder Gliederschmerzen bekommt, sollte seinem Arzt auf jeden Fall sagen, dass er oder sie in Flughafennähe wohnt und eventuell von einer infizierten Mücke gestochen wurde. Eine Ansteckung von Mensch zu Mensch ist übrigens ausgeschlossen.
6: 2 Malaria-Fälle also im Frankfurter Stadtteil Schwanheim. Wie es dazu gekommen sein könnte und was jetzt zu beachten ist, das hat uns Conny Bechstedt nochmal zusammengefasst.
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6: Die Beziehungen zwischen der Europäischen Union und Nordamerika sind extrem gut. Gemeint sind die Beziehungen zu Kanada, das in einen heftigen Handelsstreit geraten ist mit den USA und jetzt die Nähe zu Brüssel sucht. Kanadas Premierminister Mark Carney ist als Ehrengast in Straßburg eingeladen im EU-Parlament und will so wörtlich eine einzigartige Allianz schmieden mit der EU. Was dahinter steckt, berichtet Giselle Uecker.
2: Spätestens seit seiner Rede in Davos gilt Kanadas Premierminister Mark Carney für viele Europäer als eine Art Lichtfigur. Beim Weltwirtschaftsforum warb er dafür, dass sich Mittelmächte zusammenschließen. Die Idee, gemeinsam stärker sein gegen wirtschaftliche und geopolitische Angriffe von Supermächten wie den USA. Kanada lebt das vor und intensiviert die Zusammenarbeit mit der EU.
15: We share the same values, we have the same priorities.
2: Wir teilen dieselben Werte und Prioritäten. Und unsere Stärken ergänzen sich hervorragend. Zusammen sind wir stärker in einer immer gefährlicheren und geteilten Welt. In solchen Zeiten müssen Freunde zusammenhalten, erklärt Kanadas Premierminister kurz vor seinem Besuch in Straßburg. EU-Mitglied wolle Kanada aber nicht werden, stellt Carney vorab klar. Stattdessen strebe er eine einzigartige Allianz an.
15: Wir sind nicht looking to become a member of the European Union. What we are looking and beginning will begin discussions for unique alliance with the European Union.
2: Wie genau diese einzigartige Allianz zwischen Kanada und der Europäischen Union aussehen könnte, ist noch völlig unklar. Ein Freihandelsabkommen zwischen den beiden gibt es bereits. Außerdem wurde erst im Juni vergangenen Jahres eine neue Sicherheits- und Verteidigungspartnerschaft vereinbart. In Medien wird darüber spekuliert, dass Kanada möglicherweise ein assoziiertes Mitglied der EU werden könnte. Achim Hurrellmann, Politologe an der Carleton University in der kanadischen Hauptstadt Ottawa, hält das für unwahrscheinlich.
18: Das würde bedeuten, dass Kanada ganz viele europäische Regeln natürlich übernehmen muss, sehr viel seiner eigenen Autonomie im Bereich der wirtschaftlichen Regulierung aufgibt, auch die Möglichkeit aufgibt, mit dem mit Abstand wichtigsten Handelspartner, dem USA, eigene wirtschaftliche Abkommen zu schließen. Dafür sind Kanada und die EU dann doch geografisch einfach zu weit entfernt, als dass das für die kanadische Wirtschaft Sinn machen würde.
2: Die Rede von Carney vor dem Europaparlament und die Ankündigung einer einzigartigen Allianz sieht Hurrellmann deshalb eher als symbolischen Akt. Weitere Abkommen zu schließen oder sich um einen neuen formellen Status für Kanada innerhalb der EU zu bemühen, hält er für nicht sinnvoll. Priorität müsse sein, die existierenden Beziehungen zu intensivieren.
18: Weil wir im Moment feststellen, dass es zwar sehr viel Übereinstimmung zwischen den Präsidenten der EU und dem kanadischen Premierminister und so weiter gibt, aber dass es sehr viel schwieriger ist, diese Übereinstimmung auch wirklich in eine engere Beziehung zwischen Unternehmen, zwischen Bürgerinnen und Bürgern und so weiter umzusetzen.
2: 10 EU-Mitgliedstaaten haben das seit 2017 existierende CETA-Freihandelsabkommen mit Kanada immer noch nicht ratifiziert. Auch eine gesellschaftliche Vernetzung, beispielsweise zwischen Universitäten, Kultureinrichtungen oder Gewerkschaften beider Länder, ist noch stark ausbaufähig. Zudem seien europäische Unternehmen bisher sehr zurückhaltend gewesen, in Kanada zu investieren, meint Politologe Hurrellmann.
18: Weil es halt doch sehr große und langfristige Investitionen sind, wo man nicht genau weiß, wenn dann zum Beispiel ein Bergwerk in 10 Jahren wirklich funktioniert, werden dann die kanadischen Rohstoffe wirklich billiger sein oder wettbewerbsfähig sein mit Rohstoffen aus China beispielsweise.
2: Auch dieses Problem hat Kanadas Premierminister Mark Carney erkannt. In dieser Woche warb er bei einem Investitionsgipfel um internationale Geldgeber, vor allem im Bereich Energie und Rohstoffe. Dass Carney in Straßburg große neue Abkommen mit der EU verkündet, gilt als unwahrscheinlich. Die wirklich wichtigen Ergebnisse werden Ende Oktober nach dem EU-Kanada-Gipfel in Montreal erwartet.
6: Der kanadische Premier also zu Gast im EU-Parlament in Straßburg, wo Ursula von der Leyen heute Morgen ihre Rede zur Lage der Europäischen Union gehalten hat. Ein Bericht von Giselle Uka. Immer effizientere und immer kleinere Anlagen erlauben es vielen Menschen, Photovoltaikanlagen auf dem Balkon zu installieren. Allerdings spielen da nicht immer die Vermieter mit. Teilweise sind das die großen Unternehmen wie Vonovia. Jetzt hat die Deutsche Umwelthilfe deswegen den größten deutschen Wohnungskonzern verklagt und unser Reporter Philipp Rayon kann uns sagen, worum es genau geht bei dieser Klage.
3: Um die Anforderungen, die Mieter für ein Balkonkraftwerk erfüllen müssen. Denn dafür brauchen sie eine Erlaubnis vom Vermieter. Die sollten sie auch leicht bekommen, wenn nicht im Einzelfall etwas dagegen spricht. Zum Beispiel, dass das Haus unter Denkmalschutz steht. Vonovia erteilt die Erlaubnis aber nur, wenn Mieter eine sogenannte Gestattungsvereinbarung unterschreiben. Darin müssen Mieter zusichern, dass sie zum Beispiel nur Panels anbringen, wenn es auch eine Außensteckdose auf dem Balkon gibt. Sie dürfen also keine Steckdose montieren und auch kein Kabel verlegen. Außerdem verpflichten Mieter sich, dass sie nur Panels mit bestimmten Farben verwenden. Da meint die Deutsche Umwelthilfe, die Anforderungen seien zu hoch und würden viele Mieter abschrecken. Ihr Vorwurf, Vonovia halte Mieter so von der Energiewende fern. Deshalb hat die Umwelthilfe nun beim Oberlandesgericht Hamm geklagt.
6: Der Wohnungsbaukonzern Vonovia kann das offenbar alles gar nicht nachvollziehen.
3: Der Konzern weist den Vorwurf zurück. Man freue sich über jedes Balkonkraftwerk, sagte ein Sprecher, denn die Energiewende gehöre bei Vonovia zum Geschäftsmodell. Vonovia bewirbt auch eigenen Solarstrom, den sie auf ihren Dächern produzieren. Die Anforderungen für Balkonkraftwerke erklärt der Wohnungskonzern mit einer Abwägung zwischen einerseits dem Interesse der Mieter, dass sie möglichst einfach die Erlaubnis bekommen,

0: kostet aber und das Projekt lohnt sich für Verbraucher weniger. Dabei können Mieter handelsübliche Kraftwerke an einem normalen Balkon in der Regel gut selbst anbringen. Wenn ein Mieter die Erlaubnis nicht einfach so bekommt, sollte er sich daher beraten lassen. Im Zweifelsfall muss er klagen, damit er die Erlaubnis bekommt. Einfach aufhängen und dann später die Erlaubnis einholen, kann gut gehen, kann aber auch für Stress sorgen. Mieterschützer warnen daher davor. Die Deutsche Umwelthilfe hofft, dass ihre Verbandsklage erfolgreich ist und für Klarheit sorgt, sodass auch andere Vermieter sich daran orientieren. Wann es ein Urteil geben wird, ist aber noch offen.
1: Die Deutsche Umwelthilfe hat Deutschlands größten Wohnungsbaukonzern, die Vonovia, also verklagt. Begründung: Mietern werde es unnötig schwer gemacht, auf ihren Balkonen Photovoltaikanlagen zu installieren. Vonovia sieht das nicht so. Unser Reporter Philipp Rayon hat uns dazu die Hintergründe erklärt.
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1: Brennende Ölterminals, Drohnenschläge, Benzinmangel an den Tankstellen. Der Krieg ist in Russland längst angekommen und die Menschen können es sehen und spüren es auch an der Versorgung mit Energie und Lebensmitteln. An diesem Wochenende ist Parlamentswahl in Russland und die Frage ist, welche Wahl haben die Menschen wirklich? Silke Dietrich war unterwegs in der Region Twer, in der Putins Wurzeln liegen.
3: Jaroslav taucht einen Pinsel in die Wandfarbe und tüncht eine Hauswand. In Twer, eine der ältesten Städte Russlands, gibt es noch zahlreiche antike Blockhäuser. Aus Holz und mit schönen Ornamenten verziert. Sie drohen allerdings zu verfallen. Deshalb kommt Jaroslav nach dem Feierabend mit Freunden zusammen. Tagsüber leitet er ein Kulturzentrum. Am Abend restauriert er die Häuschen. Man spürt die Stimmung in der Gesellschaft, sagt er. Es gibt eine große Unruhe wegen der Gerüchte um eine Mobilmachung nach den Wahlen und es ist unklar, was mit dem Benzin ist. Die Inflation ist hoch und das merkt man deutlich an den Preisen. Auch seine Freunde sind beunruhigt über die Situation im Land. Dennoch, laut Umfragen führt weiterhin die Partei Einiges Russland. Die Partei, der Kreml-Chef Putin nahesteht. Alle Parteien, die jetzt zur Parlamentswahl zugelassen sind, wollen den Krieg fortsetzen. Die einzige Partei, die gegen den Krieg ist, ist ausgeschlossen worden. Die meisten Menschen in Russland aber wissen ohnehin, dass ihre Stimme bei den Wahlen nichts am System ändern wird. Auch das Vertrauen in die Staatsmedien und die Zeitungen sei ziemlich gering, erzählt Inna. Mit ihrer großen Brille ist sie hinter dem kleinen Fenster ihres Kiosks kaum zu sehen. Inna meint, dass eigentlich nur noch eine Sparte bei dem Medienvertrauen genieße. Die Männer lesen hauptsächlich den Sportexpress, weil da zumindest ein Funken Wahrheit drin ist, sagt sie. Wir gucken ja selbst Sport und daher kennen wir die Ergebnisse. Bei allem anderen wissen wir, dass da fast zwei Drittel, ja sogar mehr, Politik sind. Und was die Politik angeht, wissen die Leute auch, dass da, naja, vielleicht 2% Wahrheit drin ist. Kunden habe sie nicht mehr viele, sagt Inna. Zeitungen würden nur noch die alten Leute im Land kaufen. Auf der vorletzten Seite stehen in der Lokalpresse die aktuellen Todesanzeigen. Auffallend ist, es sind immer mehr junge Männer aufgelistet. Die Menschen in Russland wissen, dass sie mit ihrer Stimme wohl nichts an der aktuellen Situation ändern können. Sie können maximal das bestehende System unterstützen.
1: Die Parlamentswahl in Russland. Silke Dietrich hat darüber berichtet.
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1: Dunkle Haare, Föhnfrisur und ein verwegener Blick und dann auch noch das Talent, Dinge verschwinden zu lassen auf einer ganz großen Bühne. Das sind die Markenzeichen von David Copperfield. Früher hätte man ihn einfach nur einen Profi-Zauberer genannt. Der Begriff Magier passt hier aber besser. Seine Tricks sind so perfekt gewesen und so spektakulär, das hat es vorher noch nicht gegeben in dieser Form. Heute wird David Copperfield 70 Jahre alt.
4: Wie macht er das bloß, fragt sich die Welt 1983, als David Copperfield zur besten Sendezeit die Freiheitsstatue in New York verschwinden lässt, die da gerade noch gestanden hat. Copperfield sieht aus wie ein Hollywood-Star. Offenes Hemd, ernster Blick, dramatische Geste. Und dann ist der Magier aus Amerika auch noch mit Claudia Schiffer zusammen. Mehr Entertainment geht nicht im Privatfernsehen Deutschland der 80er und 90er Jahre.
5: Glanz und Glamour, ausverkaufte Hallen, begeistertes Publikum. David Copperfield ist der Megastar im US-Showgeschäft.
4: Die Biografie dahinter ist weniger glaubwürdig.

0: glamourös. David Seth Kotkin stammt aus einer Kleinstadt in New Jersey, der Sohn eines Herrenausstatters. Das schüchterne Einzelkind liest viel, zum Beispiel Charles Dickens. Dessen Bildungsroman David Copperfield handelt vom Aufstieg eines talentierten Jungen auf die ganz große Bühne. Das will David auch, der junge Zauberer aus der Provinz.
1: The one lady or guy in the front row who isn't liking it.
0: Die eine Person im Raum, die zu zweifeln scheint, die möchte Copperfield für sich gewinnen, sagt er in einem frühen Interview. Jedem zu gefallen sei zwar unrealistisch, aber genau das treibe ihn an.
1: Unrealistic pursuit. But it's one of the things that keeps me going.
0: Copperfields Glanzzeit liegt vor dem digitalen Zeitalter der Medien. Das Publikum kennt noch keine Spezialeffekte, keine Deepfakes, keine KI. Niemand kann eine Internetsuchmaschine fragen, wie David Copperfield es überlebt, wenn eine riesige Kreissäge auf ihn herabfällt und ihn scheinbar in zwei Hälften teilt. Millionen sehen Copperfield am Samstagabend und diskutieren noch am Montagmorgen, auf dem Schulhof oder im Büro. Und selbst im Weißen Haus findet US-Präsident Ronald Reagan, dass Copperfield gerne auch für ihn arbeiten könnte.
2: I would offer the first engagement in the Oval Office to David Copperfield.
3: Es gibt ein paar Dinge, die er für mich verschwinden lassen könnte. Den Nahen Osten, das Haushaltsdefizit. Ich könnte die Liste noch ziemlich lang fortsetzen.
0: In den letzten 25 Jahren ist Copperfield durchgehend in Las Vegas aufgetreten, 15 Mal pro Woche. Auch während der Zeit vor 2 Jahren, als ihm insgesamt 16 Frauen jahrelanges sexuelles Fehlverhalten vorwerfen. Copperfield streitet alles ab, die Show geht weiter. Für dieses Jahr hat Copperfield bereits sein nächstes Großprojekt angekündigt, mit 70 Jahren. Details sind noch keine bekannt. Sicher ist nur, dass Menschen sich wieder fragen werden, wie hat er das bloß gemacht?
4: Der Bericht rübergezaubert von Samuel Jakisch, unserem Korrespondenten in den USA, über den Magier David Copperfield. Der wird heute 70.
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6: 11 Uhr. Von der Leyen möchte enge Verbindungen zu Kanada. CDU-Ministerpräsidenten stellen sich hinter Kanzler Merz. Ozonschicht erholt sich weiter. Das Wetter, viele Wolken, einzelne Schauer, 17 bis 24 Grad. Mein Name ist Christoph Haas. EU-Kommissionschefin von der Leyen will Kanada so eng wie möglich an die Europäische Union binden. In ihrer Rede zur Lage der EU hat sie vorgeschlagen, das Land zum ersten assoziierten EU-Mitglied zu machen. Von der Leyen sagte, die EU habe es mit einer offen feindseligen Welt zu tun, deshalb müssten Partnerschaften neu gedacht werden. Aus der Nachrichtenredaktion Markus Schuh.
7: Kämpferisch hat sich von der Leyen gezeigt, als sie Ultranationalisten und Anti-Europäern den Kampf angesagt hat. In dem Zusammenhang meint sie, müsse man auch gegen russische Einflüsse und Desinformation vorgehen. Denn echte Sorgen von Familien, zum Beispiel über Lebenshaltungskosten, würden als Waffen eingesetzt. Dadurch sinke das Vertrauen in Europa. Deshalb müsse man gemeinsam für die europäische Freiheitsidee kämpfen.
6: Die Ministerpräsidenten der 8 CDU-regierten Bundesländer stellen sich demonstrativ hinter Bundeskanzler Merz. Das meldet die Nachrichtenagentur dpa und beruft sich auf eine gemeinsame Erklärung der Länderchefs. Darin heiße es, die Menschen könnten darauf vertrauen, dass man ihre Probleme angehe. Das werde man gemeinsam mit dem Kanzler tun. Unter anderem nach herben Verlusten der CDU bei der Wahl in Sachsen-Anhalt gibt es massive Kritik an Merz. Unionsfraktionschef Frey will, dass die angekündigten Entlastungen wegen der hohen Spritpreise schnell kommen. Er sagte bei RTL und NTV, Ziel müssten Sofortmaßnahmen zum 1. Oktober sein. Möglich sei, noch einmal die Energiesteuer zu senken, so wie beim Tankrabatt von Mai bis Juni. Außerdem eine Senkung der Mehrwertsteuer auf Kraftstoffe. Frey lehnt dagegen eine Übergewinnsteuer für Mineralölkonzerne ab. Die fordert der Koalitionspartner SPD und auch die Grünen sind dafür. Der Vorstoß hatte vergangene Woche für Aufsehen gesorgt. Der Bürgermeister von Gerstungen in Thüringen, Stefan, hatte einen Wechsel seiner Gemeinde nach Hessen ins Gespräch gebracht, aus Unzufriedenheit mit der Landespolitik. Jetzt hat er bekannt gegeben, dass ein solcher Schritt doch nicht geprüft werden soll. Ein Wechsel nach Hessen sei aktuell politisch nicht durchsetzbar. Die Probleme, die Stefan zu der Debatte veranlasst haben, bleiben aus seiner Sicht allerdings bestehen. Deshalb fordert die Gemeinde mehr Geld vom Land Thüringen und schnellere Entscheidungen der Behörden. An der A5 bei Alsfeld blockiert seit heute Morgen ein Windradtransporter die Straße. Beim Abfahren von der Autobahn hat sich der Lastwagen festgefahren und kommt nicht weiter. HR-Reporterin Sophia Junginger.
8: Um bei der Ausfahrt um die Kurve zu kommen, muss der LKW mit dem rund 30 Meter langen Windradturm über die mittlere Straßeninsel fahren. Dabei ist die hintere Achse aufgesessen und kaputt gegangen. Der LKW ist wenige Meter nach der Abfahrt stehen geblieben. Jetzt sollen Fachleute kommen, um die Achse zu reparieren. Die Polizei geht davon aus, dass das Ganze noch rund eine Stunde dauern wird.
6: Die Ozonschicht erholt sich weiter. Laut dem aktuellen Bericht der Weltwetterorganisation ist die Schutzhülle der Erde seit dem Jahr 2000 messbar gewachsen. Die Experten sagen, sollte der Trend anhalten, sei sogar eine vollständige Erholung möglich. Grund für die Entwicklung sei, dass viele schädliche Stoffe wie FCKW inzwischen verboten seien. Die Ozonschicht ist wichtig, weil sie Menschen und Erde vor gefährlichen UV-Strahlen der Sonne schützt. Sie können zum Beispiel Hautkrebs verursachen. Das waren die Nachrichten. Und das Wetter muss ich Ihnen leider vorenthalten, weil ich meinen Zettel aus der Redaktion nicht mitgenommen habe. Es tut mir leid. Deswegen geht's jetzt weiter mit dem hier.
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6: Da haben wir die A7 Fulda-Würzburg zwischen Fulda-Dreieck und Bad Brückenau-Volkers. 2 Kilometer Stau im Baustellenbereich. A49 Kassel-Gießen zwischen Kassel-Waldau und Kassel-Niederzweren. 2 Kilometer stockender Verkehr. Hier laufen Reinigungsarbeiten auf der rechten Spur. Und B43a Hanauer Kreuz Richtung Oberzhausen. Zwischen Hanau-Wolfgang und Hanau-Steinheim. 2 Kilometer Stau wegen einer Tagesbaustelle auf der rechten Spur.
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4: Das Wetter ist auf jeden Fall da draußen. Christoph, es ist ein Konflikt, den wir in den vergangenen Monaten etwas aus den Augen verloren hatten, weil wir in die Ukraine und in den Persischen Golf geschaut haben. Es ist ein Konflikt, bei dem es auch eine Art Stillhalteabkommen gegeben hat. Aber mit der Eroberung von 3 strategisch wichtigen Inseln im Roten Meer haben die Houthis wieder die volle Aufmerksamkeit auf der Weltbühne. Denn damit kontrollieren sie plötzlich die 2. wichtige Schifffahrtsroute, über die ein großer Teil des Welthandels zwischen Europa und Asien läuft und auch Mineralöl transportiert wird. Und als die Houthi zum ersten Mal aufgetaucht sind, da haben sie noch den Anschein gemacht von einfachen Kriegern und herumziehenden Banden, die als Guerillakämpfer ihre Interessen verfolgen. Aber sie haben natürlich eine lange Geschichte und wurden auch schon lange vom Iran gestützt. Und mittlerweile sind sie in Jemen eine starke Macht, die den gesamten Westen des Landes erobert hat. Und sie greifen auch Saudi-Arabien direkt an. Ich habe darüber gesprochen mit Andreas Reinicke, Direktor des Deutschen Orientinstituts in Berlin. Und ihn erstmal gefragt, wie stark sind die Houthis mittlerweile?
9: Ja, die Houthis sind erstaunlich stark, sind militärisch erstaunlich stark. Sie haben offensichtlich Waffen und auch moderne Waffen, die sie auch bedienen können. Aber was viel wichtiger ist, dass sie eigentlich keine hergelaufenen Banden sind, sondern sie sind eigentlich Teil einer Volksgruppe, die seit vielen Jahrhunderten im Jemen, im Nordjemen geherrscht hat. Das sind die Saiditen. Die Saiditen sind eine schiitische Gruppierung mit einer eigenen Rechtsschule, was heißt, dass sie durchaus auch Anerkennung und Autorität im islamischen Bereich haben. Und ihre Imame haben als Könige eben, ich glaube, bis Anfang der 60er Jahre, ich glaube 1962, dort geherrscht. Als der Jemen dann sich neu strukturierte, organisierte, über verschiedene Revolutionen, verloren sie ihre Macht und seitdem versuchen sie wieder eine Stellung zu bekommen und der Name Hussiten kommt eigentlich von ihrem Anführer Al-Hussi, also einer der Imame, der sie immer stärker dort wieder ins Spiel bringen will. Das ist der Ursprung dieses Konfliktes, also es ist vor allen Dingen auch ein innerjemenitischer Konflikt und die Saiditen sind auch immer im Konflikt mit ihren Nachbarn im Norden, nämlich den Saudis gewesen, also das ist durchaus ein langer, traditioneller, wenn man mal so sagen darf, Konflikt, der schon seit vielen Jahrhunderten besteht.
4: Und die Houthi, das haben wir auch schon angesprochen, sind mit dem Iran verbündet. Kann man da jetzt von einer Art Arbeitsteilung sprechen? Die Houthi kontrollieren die Meeresenge im Roten Meer, der Iran die Straße von Hormuz?
9: Das Ergebnis ja, aber es ist nicht ganz klar, ob es eine gewollte Zusammenarbeit ist. Deswegen habe ich eben den Hintergrund der Houthis erklärt. Sie haben eine eigene Agenda und die eigene Agenda ist entweder die Eroberung des ganzen Jemens oder ein Großteil des Jemens. Und sie haben dann gesehen, wie erfolgreich die Sperrung der Straße von Hormus war und haben sich dann gedacht, das probieren wir im Roten Meer auch. Dass natürlich die Iraner sie dabei ermutigen, ist auch klar. Ist aber nicht ganz klar, ob sie nur sozusagen auf Befehl des Irans dort agiert haben. Ich vermute, dass es einfach Interessensidentitäten gibt und dass sie dort vorangeschritten sind. Ergebnis ist aber tatsächlich die von Ihnen beschriebene Zangenbewegung und deswegen ist das Motiv für uns erstmal zweitrangig.
4: Sie haben eben auch angesprochen, die Feindschaft zu Saudi-Arabien. Wie gefährlich können die Houthi noch für Saudi-Arabien werden? Sie greifen ja offenbar mit Drohnen an und Saudi-Arabien meldet den Abschuss einer Drohne südlich von Mekka auf das religiöse Zentrum. Was bedeutet das?
9: Zunächst mal sind die Saudis diejenigen gewesen, die in dem Konflikt in Jemen schon seit vielen Jahren gegen die Houthis Partei ergriffen haben. Die haben also mit vielen tausend Personen dort gekämpft, auch viele Verluste den Houthis zugefügt, sodass also zunächst mal diese Feindschaft besteht. Man ist dann dabei gewesen, einen Friedensvertrag zu verhandeln. Das war relativ brüchig. Und jetzt scheint es so zu sein, dass die Houthis auch den Saudis signalisieren wollen, also haltet euch doch raus, denn wir können euch großen Schaden zufügen. Was das nun genau bedeutet, ist etwas unklar. Das hat es früher auch schon mal gegeben. Aber ich glaube, vor allen Dingen die Angriffe auf die Pipeline sind natürlich das, was die Saudis wirklich wehtut.
4: Und ja, auch allen anderen um die Saudis herum wehtun könnte, sprich die Handelsrouten. Und bei solchen Verschiebungen, ich sag mal, der Kräfteverhältnisse und all diesen Drohungen, werden die USA da ruhig bleiben und zusehen oder werden sie sich militärisch engagieren? Was meinen Sie?
9: Ich glaube nicht, dass die Amerikaner sich dort militärisch engagieren werden. Trump hat das ja auch schon abgelehnt. Und es ist ja auch ein außerordentlich schwieriges Gelände. Jetzt der Hafen von Mokha, der erobert worden ist, ist zwar in einem flachen Gebiet, aber ansonsten ist der Jemen gebirgig, steil, viele Steine. Ich war da mehrmals dort, habe mir das mal angeschaut. Das ist also ein ganz, ganz schwieriges Gelände, ähnlich wie im Südlibanon. Also da militärisch reinzugehen, ist Selbstmord. Und das haben ja die Saudis probiert und auch nicht geschafft. Also man wird sich notgedrungen in irgendeiner Form auf Handlungen einlassen müssen. Aber da sind wir im Augenblick noch nicht. Aber es ist ganz klar, das Rote Meer und die Meerenge ist für allen sichtbar jetzt auch eine strategisch wichtige Situation gewesen. Das wussten wir vorher, aber letztendlich nur die Eingeweihten. Jetzt haben es alle verstanden.
4: Andreas Reinicke, Direktor des Deutschen Orientinstituts über die Lage im Roten Meer und die Stärke der Houthis. Er war außerdem Botschafter im Auswärtigen Amt, unter anderem in Syrien und war auch Sonderbeauftragter der EU für den Friedensprozess in Nahost.
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4: Bundeskanzler Friedrich Merz ist im Moment nicht gerade beliebt. In der Bevölkerung und auch in der Union ist die Stimmung schwierig. Und vor der Landtagswahl in Mecklenburg-Vorpommern und der Gefahr, die 5%-Hürde nicht zu erreichen, eigentlich schon verzweifelt. Merz hat angekündigt, seine Politik noch besser erklären zu wollen, eine bessere übergeordnete Erzählung zu finden. Ausprobieren konnte er das zum Beispiel gestern Abend in der Konrad-Adenauer-Stiftung mit jungen Leuten. Wie der Abend war, erzählt uns Jakob Mayer.
10: Schwierige Landtagswahlen am Sonntag in Mecklenburg-Vorpommern und Berlin sowie massive Kritik aus der eigenen Partei. Friedrich Merz hat derzeit nicht allzu viele Wohlfühltermine in Berlin. Gestern waren es gleich zwei. Am Morgen der Empfang für die Preisträgerinnen und Träger von Jugend forscht im Kanzleramt. Am Abend die Diskussion mit jungen Leuten bei der CDU-nahen Konrad-Adenauer-Stiftung. Scheinbar ein Heimspiel für den Bundeskanzler und Parteichef.
11: Zunächst herzlichen Dank für die wirklich sehr freundliche und liebevolle Begrüßung.
10: Aber schon die zweite Frage zielt auf den Kern von Merz' Problem, die Kommunikation, bei der er selbst Schwierigkeiten einräumt und Besserung gelobt hat. Ein junger Berliner, der für die CDU Wahlkampf macht, berichtet von großer Unzufriedenheit auf den Straßen. Warum hole die Bundesregierung gerade junge Leute nicht ab? Die Antwort?
11: Ich glaube, unsere Aufgabe wird es noch mehr sein, als in der Vergangenheit mal die Erfolge herauszustellen, die Zuversicht zu geben. Wir sind ein Land, ja,
12: unter Stress. Aber wir sind auch gleichzeitig ein Land mit fantastischen Möglichkeiten.
10: Merz zählt den Rekordwert bei Start-up-Neugründungen auf sowie sportliche Erfolge. Außerdem kommt die Rakete inzwischen regelmäßig in seiner Aufzählung vor. Das bayerische Raumfahrtunternehmen ISA Aerospace, das vor kurzem bei einem Testflug einer Trägerrakete erfolgreich Satelliten in die Erdumlaufbahn gebracht hat.
12: Wir müssen uns mal wieder angewöhnen, über unsere Erfolge besser zu sprechen. Und das, was gelungen ist, mindestens genauso herausstellen wie das, was möglicherweise im ersten Anlauf mal gescheitert ist.
10: Anlass der Debatte im Säulensaal einer ehemaligen Brauerei im Prenzlauer Berg. Vor 77 Jahren wurde Konrad Adenauer erstmals zum Bundeskanzler gewählt, mit 73 Jahren, und erklärte anschließend in seiner Regierungserklärung, dass die junge Generation die Zukunft Deutschlands in ihren Händen trage. Merz betont gegenüber den rund 180 jungen Leuten im Publikum:
12: Wenn ich gefragt werde, warum ich heute in diesem Amt bin und warum ich dieses Amt wollte und warum ich auch fest daran glaube, dass wir eine Chance haben, dieses Land nach vorn zu bringen, dann ist meine Antwort, weil ich mich dieser Generation verpflichtet fühle, nicht meiner, nicht der meiner Eltern, sondern der jungen Generation.
10: Eine Wirtschaftswissenschaftlerin will es konkreter wissen. Wie können die Staatsfinanzen angesichts der Lockerung der Schuldenbremse wieder nachhaltig gestaltet werden? Haben Sie den Mut, die Reformen auch gegen Widerstände durchzusetzen?
12: Vielen Dank für die Frage, und meine Antwort ist ja, ich möchte diese Reform durchsetzen.
10: Für mich gibt es jeden Grund, alles zu tun, um auf den Pfad der soliden Staatsfinanzen wieder zurückzukehren, betont Merz, schon weil man für Kredite höhere Zinsen aus dem Bundeshaushalt zahle. Dazu gehört nach Merz' Worten eine Rentenreform, die nicht mehr einen derart hohen Bundeszuschuss erfordere. Deutschlands Schuldenrating ist nach Ansicht des Bundeskanzlers nicht in Gefahr.
12: Wenn das in Frage steht, dann stehe ich mit beiden Füßen auf der Bremse, und dann müssen wir uns über dieses Thema noch mal neu unterhalten.
10: Eine Stunde lang steht Merz am Pult mit dem Mikrofon in der Hand. Ein bisschen durchatmen für einem Wochenende, an dem sich sein politisches Schicksal entscheiden könnte. Am Schluss sagt er:
12: Das motiviert mich auch, das gibt mir auch ein Stück Kraft in einer Zeit, die verdammt nicht einfach ist. Aber dafür lohnt es sich.
4: Friedrich Merz vor dem Wahltermin in Mecklenburg-Vorpommern und auch in Berlin. Jakob Meyer hat Berichte über den Auftritt des Kanzlers gestern Abend vor jungen Leuten der CDU-nahen Konrad-Adenauer-Stiftung. Ja, Stichwort Wahlen am Wochenende. Am Sonntag wählt Mecklenburg-Vorpommern den neuen Landtag. In den Wahlumfragen führen AfD und SPD mit Abstand. Und vier weitere Parteien haben eben Chancen, in den Landtag gewählt zu werden. Und da gehört auch die CDU dazu, sozusagen zu ferner liefen. Die Spitzenkandidaten, mit dabei auch die Linke, die Grünen und das BSW, waren gestern eingeladen zum Fernsehduell im Landesfunkhaus in Schwerin. Andreas Luski berichtet.
13: 60 Minuten Zeit, vier Themenblöcke. Welche Themen die Moderatoren Susanne Stichler und Thilo Tautz ansprachen, das richtete sich danach, was die Menschen Umfragen zufolge besonders interessiert. Als Einstieg die Bildungslandschaft. Besondere Herausforderung hier der Lehrermangel, viele Unterrichtsausfälle. Die amtierende Bildungsministerin Simone Oldenburg von der Partei Die Linke verwies auf Erfolge in den vergangenen Jahren, an die sie anknüpfen möchte.
14: Man kann nur Stück für Stück diesen Lehrkräftemangel beheben. Das haben wir in den Anfängen gemacht. Wir haben jetzt die Jahre Einstellungsrekorde bei den Lehrkräften, aber auch bei den Referendarinnen und Referendaren. Und das ist ein kleiner Erfolg. Es reicht aber natürlich noch immer nicht, das ist klar.
13: Zweites Thema: Wirtschaft. Die brummt aktuell im Bereich der Werften, vor allem durch Aufträge für Marineschiffe. Dazu gab es unterschiedliche Sichtweisen. Während Claudia Müller von den Grünen im Marineschiffbau auch durch die Zuliefererbetriebe echte Wertschöpfung sieht und Daniel Peters von der CDU jedenfalls einen Stabilitätsfaktor der Wirtschaft, kritisiert Peter Schabbel vom BSW diese Ausrichtung.
15: Wir sagen ja auch nicht, dass es nicht eine militärische Wirtschaftszweig gibt. Den gibt es selbstverständlich für die Verteidigung. Aber das noch weiter zu forcieren und Kriegswirtschaft wirklich als das Ziel, als die wirtschaftliche Perspektive zu sehen, das lehnen wir klar ab.
13: Das dritte Thema, der Gesundheitsbereich. Hier fehlt es in Mecklenburg-Vorpommern, insbesondere in vielen ländlichen Regionen, an Ärzten. Zwar gibt es eine Landarztquote mit entsprechenden Anreizen, doch wird sie nicht genug genutzt. Daniel Peters von der CDU.
16: Die müssen wir jetzt auch stärker bewerben. Es ist ja gefragt worden, warum sich so wenig im Moment darauf beworben haben. Es wird einfach schlecht beworben. Man hat der Kassenärztlichen Vereinigung beispielsweise es weggenommen, das Auswahlverfahren. Und das macht jetzt das Sozialministerium selbst unter sozialdemokratischer Führung. Und das ist leider nicht erfolgreich.
13: In den vergangenen Jahren kamen weniger Geflüchtete nach Mecklenburg-Vorpommern. Doch Migration ist und bleibt eine Herausforderung. Unterschiedliche Ansichten gab es hier, vor allem bezüglich der Unterbringung. Dezentral in Wohnungen oder doch lieber in Gemeinschaftsunterkünften. Einig waren sich die Spitzenkandidaten parteiübergreifend darüber, dass vor allem in der Pflege Fachkräfte aus dem Ausland immer wichtiger werden. Zum Schluss noch die Frage nach der Stimmung im Wahlkampf-Endspurt. Hier betont die SPD aktuell, dass nur sie die AfD verhindern könne. Für die Bündnisgrüne Claudia Müller ist der Einzug ihrer Partei in den Landtag entscheidend für eine stabile Landesregierung.
17: Aber nach allen Zahlen geht das tatsächlich nur mit Rot-Rot-Grün. Denn sobald hier sich etwas verschiebt, und es gibt ja Möglichkeiten, dass das BSW einzieht, es gibt Varianten und es gibt ja immer wieder auch Gespräche zwischen BSW und AfD, dass diese Sicherheit dann ganz schnell weg ist. Und deswegen müssen wir sehr, sehr klar sagen, eine stabile Regierung gibt es nur mit den Grünen. Man muss fast sagen, wer Schwesig will, muss Grün wählen.
13: Am Ende des Fernsehduells zeigte sich, darüber, was die großen Probleme im Land sind, herrschte weitgehende Einigkeit. Bei den Lösungen gab es dann für die Wählerinnen und Wähler in einigen Bereichen entscheidende Unterschiede.
4: Die TV-Debatte der kleineren vier Parteien in Mecklenburg-Vorpommern im Moment, zu diesen gehört den Umfragen zufolge im Moment eben auch die CDU. Andreas Luski hat sich das TV-Duell bzw. die Debatte zwischen den vier Parteien angehört für uns. Bundesverteidigungsminister Boris Pistorius ist gerade auf USA-Reise, dort auf Einkaufstour. Unter anderem will er dort einen neuen Jet, den F-35, in Empfang nehmen. Einen Tarnkappenjet, der mittelfristig dann die Tornado-Flugzeuge der Bundeswehr ablösen soll. Und vor diesem Termin in Fort Worth in Texas war Pistorius in Washington bei seinem Amtskollegen Pete Hegseth. Der deutsche Verteidigungsminister, also bei dem Mann, der sich gern Kriegsminister nennt. Ralf Borchardt berichtet.
18: Wer Boris Pistorius nach dem Treffen mit Pete Hegseth zuhörte, konnte fast den Eindruck gewinnen, die beiden Minister sind beste Freunde geworden.
19: Das war ein sehr, sehr freundliches, ein sehr von Anerkennung und dem Willen für gute Zusammenarbeit geprägtes Gespräch.
18: Gab es da nicht Meinungsverschiedenheiten zwischen Berlin und Washington? Was den Iran-Krieg betrifft, Waffen für die Ukraine, vor allem den notwendigen Druck auf Russland? Pistorius betonte mit Blick auf Moskau.
19: Um die Antwort sehr kurz zu machen, we are on the same page. Wir sind auf der gleichen Perspektive. Auch Pete Hegseth sieht die Bedrohung, die von Russland ausgeht.
18: Und die Rolle Deutschlands? Rüstungsausgaben, Verantwortungsübernahme in der NATO? Auch hier Übereinstimmung, so Pistorius.
19: Ich habe kein kritisches Wort zu Deutschland gehört, überhaupt keins. Im Gegenteil, wirklich viel Anerkennung in den verschiedenen Bereichen und auch Dankbarkeit für die Rolle, die wir in Europa übernehmen.
18: Tatsächlich hatte Pete Hegseth zu Beginn des Treffens im Pentagon nicht mit Lob gespart. Deutschland hat eine Führungsrolle übernommen. Wir sehen heute große Fortschritte, die vor der Rückkehr von Präsident Trump ins Amt niemand für möglich gehalten hätte. Konkretes Ergebnis des Treffens: eine Absichtserklärung für mehr deutsch-amerikanische Zusammenarbeit bei Rüstungsprojekten. Zum beiderseitigen Vorteil, wie Pistorius betonte. Deutschland habe die notwendigen Fachkräfte und entsprechendes Know-how.
19: Klar ist, dass beide den Bedarf sehen, die Kapazitäten zu erhöhen, wechselseitig, sich gegenseitig dabei zu unterstützen, wo jeweils die Stärken liegen. Was daraus dann konkret in den jeweiligen Verträgen oder Absprachen wird, das bleibt jetzt abzuwarten.
18: Pistorius erinnerte an schon bestehende gemeinsame Projekte. Im nordrhein-westfälischen Weeze werden Teile für den Kampfjet F-35 gebaut. Im bayerischen Schrobenhausen soll künftig Munition für das Patriot-Flugabwehrsystem produziert werden. Und die deutsche Seite hofft, dass es auch bei Tomahawk-Marschflugkörpern zu einer Kooperation kommt. Verabredet ist, dass Deutschland möglichst bald Tomahawk aus den USA kauft. Der genaue Zeitplan ist aber noch unklar.
19: Es ist bekannt, dass das Kaufverfahren aufwendig ist, aber die Weichen sind gestellt. Das wurde uns heute noch einmal versichert.
18: Für Pete Hegseth war es rund um den Pistorius-Besuch ein schwieriger Tag. Erstmals hat eine unabhängige Aufsichtsbehörde, die für das Pentagon zuständig ist, offiziell eingeräumt, dass durch den Iran-Krieg erhebliche Waffen- und Munitionsengpässe entstanden sind. Dabei geht es auch um Patriot-Flugabwehrraketen und besagte Tomahawk-Marschflugkörper. Bisher hatten Präsident Donald Trump und Hegseth vehement bestritten, dass die US-Munitionsvorräte durch den Iran-Krieg knapp geworden sind. Und der republikanische Kongressabgeordnete Thomas Massey hat angekündigt, ein Amtsenthebungsverfahren gegen Hegseth einzuleiten, weil der Einsatz der US-Streitkräfte im Iran-Krieg ohne Zustimmung des Kongresses erfolgt ist.
4: Ralf Borchert über die Reise des deutschen Verteidigungsministers Boris Pistorius in die USA. Und das Treffen dort mit seinem Amtskollegen Pete Hegseth.
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4: Die US-Notenbank dürfte heute Abend zum ersten Mal seit mehr als 3 Jahren die Zinsen anheben. Danach schauen alle im Moment. Gleichzeitig haben der Konflikt zwischen Donald Trump und der US-amerikanischen Zentralbank, der Fed, das Vertrauen in den Dollar beschädigt. Wie das zusammenspielt, das kann uns Angela Göpfert erklären aus der ARD-Finanzredaktion.
20: Eigentlich spricht gerade vieles für einen stärkeren Dollar. Die Renditen amerikanischer Staatsanleihen sind kräftig gestiegen und die Notenbank steuert auf die erste Zinserhöhung seit über 3 Jahren zu. Höhere Zinsen machen Anlagen in Dollar attraktiver. Normalerweise wäre das klarer Rückenwind für die US-Währung. Trotzdem kommt der Dollar kaum vom Fleck. Die Finanzmärkte rechnen inzwischen mit einer Wahrscheinlichkeit von über 90% damit, dass die Fed am Mittwochabend die Zinsen anhebt. US-Präsident Donald Trump dürfte das allerdings nicht gefallen. Eckart Schulte von MainSky Asset Management.
21: Also ich meine, Trump wird toben. Gerade in den USA ist sehr viel Staatsverschuldung an das kurze Ende der Zinsstrukturkurve gegangen. Das Finanzministerium hat sehr viel kurze Anleihen emittiert. Und dadurch ist natürlich der Zusammenhang zwischen dem Notenbankzins und dem Kosten für den Staat sehr, sehr direkt.
20: Trump hatte erst am Wochenende gefordert, die USA müssten die niedrigsten Zinsen der Welt haben. Fed-Chef Kevin Warsh steht damit vor einem heiklen Spagat. Die Inflation spricht für höhere Zinsen. Der Präsident verlangt das Gegenteil.
21: Warsh macht ja überhaupt nicht den Eindruck, als würde er sich da irgendwie weisen oder beeindrucken lassen. Also ich glaube, das Thema ist durch und ich denke, die Schlacht hat Trump verloren.
20: An den Devisenmärkten ist die Sache allerdings komplizierter. Zwar sprechen die Aussicht auf höhere Zinsen und eine robuste Konjunktur für den Dollar. Auf lange Sicht nehmen die Risiken jedoch zu, sagt Stefan Kemper von BNP Paribas Wealth Management.
22: Der Dollar wird aktuell von 2 gegenläufigen Kräften beeinflusst. Kurzfristig unterstützen höhere Zinsen die Währung, langfristig sorgen jedoch hohe Staatsschulden, Defizite und auch Fragen zur geldpolitischen Glaubwürdigkeit für Gegenwind.
20: Auch deshalb funktioniert ein alter Zusammenhang nicht mehr so zuverlässig wie früher. Die Rendite für 10-jährige amerikanische Staatsanleihen ist in dieser Woche über die psychologisch wichtige Marke von 5% gesprungen, auf den höchsten Stand seit 19 Jahren. Wer die höheren Renditen mitnehmen will, muss dafür Dollar kaufen. Früher hat das fast automatisch die US-Währung gestärkt, so Stefan Kemper.
22: Heute fragen Investoren aber zusätzlich, ob höhere Renditen Ausdruck wirtschaftlicher Stärke sind oder nicht vielleicht doch, ob sie nicht eher höhere Inflations-, Fiskal- oder Glaubwürdigkeitsrisiken widerspiegeln.
20: Ein Teil des Renditeanstiegs ist also eher Warnsignal als Zeichen von Stärke. Entscheidend ist, warum Investoren höhere Renditen verlangen. Im Fokus steht dabei vor allem die hohe US-Staatsverschuldung, die inzwischen erstmals die Marke von 40 Billionen Dollar überschritten hat.
22: Die hohe Staatsverschuldung ist aus unserer Sicht der wichtigste strukturelle Belastungsfaktor für den Dollar. Die USA müssen dauerhaft hohe Defizite finanzieren und dafür immer größere Mengen an Staatsanleihen am Markt platzieren.
20: Der Dollar braucht derzeit offenbar mehr als höhere Zinsen und Renditen, um wieder zur Stärke zurückzufinden. Er braucht vor allem Vertrauen in die Fed und in die amerikanische Finanzpolitik.
4: Angela Göpfert über die erwartete Zinserhöhung in den USA und über den Konflikt der Fed mit der US-Regierung. Wir bleiben in den USA. Ein Brot mit Kruste, schön dunkel und schwer, was man eben so kriegt in einer deutschen Bäckerei oder einer österreichischen. Und ein Bäcker aus Österreich hat sich gedacht, warum ein solches Brot nicht etwa in den USA anbieten. Und zwar in New York im Stadtteil Manhattan. Da wurde eine Bäckerei eröffnet, in der es nur dieses eine Brot gibt und der Preis, sage und schreibe, $60. Und es funktioniert. Die Menschen stehen Schlange und unser Korrespondent Martin Ganselmeier kann uns sagen, was dieses Brot so besonders macht.
1: Also das Brot ist ein reines Roggensauerteigbrot, das ohne Weizen und ohne Hefe gebacken wird. Das klingt für Deutsche erstmal nicht so außergewöhnlich, aber in den USA wird Brot vor allem aus Weizenmehl hergestellt und eben nicht aus Roggenmehl. Deshalb importiert die Brotboutique Rye dieses Roggenmehl komplett aus Europa. Und das habe nun mal seinen Preis, hat mir der Juniorchef der Bäckerei gesagt. Für das 1,5 Kilo schwere, runde Roggensauerteigbrot zahlt man stolze $60. Das sind etwa 52 Euro.
4: Nicht schlecht. Und hinter dieser neuen Brotboutique namens Rye stecken also Österreicher?
1: Das ist die Bäckerei Auer aus Graz. Das ist ein typisches Familienunternehmen, das in Österreich 45 Filialen betreibt. Und die Idee, das Roggensauerteigbrot in New York zu verkaufen, die hatte Bäckereichef Martin Auer schon vor mehr als 10 Jahren. Doch dann kam die Pandemie. Dann hat es noch mal einige Zeit gedauert, bis man eine edle Location im schicken Stadtteil Soho in Manhattan gefunden hatte. Und jetzt ist das Timing perfekt, denn in den USA gibt es seit einigen Jahren einen richtigen Sauerteig-Hype.
4: Ja, und jetzt stellt sich natürlich die Frage, ob dieses Brot tatsächlich so gut ist oder ob die New Yorker einfach nur sehr gerne anstehen und viel Geld bezahlen. Martin Ganselmeier hat das Brot natürlich probiert.
1: Also das Brot schmeckt wirklich sehr lecker und ist richtig knusprig. Aber natürlich ist das Ganze auch schon ziemlich verrückt. Und das ist auch typisch New York. Ein edler Laden, in dem nur ein einziges Kultbrot verkauft wird. Und jeder, der das in den sozialen Medien gesehen hat, wow, ein Brot, $60 kostet das, der will natürlich mal vorbeischauen, um zu probieren, wie dieser Porsche unter den Broten schmeckt. Und das kann man tatsächlich auch. Es gibt kleine Probehäppchen umsonst. Und wer nicht gleich $60 für das ganze Brot bezahlen will, der kann sich auch eine Scheibe von diesem Roggensauerteigbrot bestellen. Zum Beispiel mit Butter und Schnittlauch, das kostet $6. Oder mit Aprikosenkonfitüre, das kostet $10. Oder mit Kaviar für $14.
4: Ist doch fast ein Schnäppchen. In New York hat jetzt also eine Bäckerei eröffnet, die leckeres deutsches bzw. österreichisches Brot verkauft. Der Haken, es kostet eben $60, also wenn man die ganzen 1,5 Kilo zahlt. Was hinter der Idee steckt, warum die Menschen trotzdem Schlange stehen, das hat uns Martin Ganselmeier erzählt.
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6: 11.30 Uhr. CDU-Ministerpräsidenten stellen sich hinter Kanzler Merz. Gemeinde Gerstungen will wohl doch nicht hessisch werden. Ozonschicht erholt sich weiter. Das Wetter, viele Wolken und einzelne Schauer, 17 bis 24 Grad. Mein Name ist Christoph Haas. Die 8 CDU-Ministerpräsidenten haben sich demonstrativ hinter Kanzler Merz gestellt. Sie haben ein Statement veröffentlicht, in dem es heißt, man wolle weiter mit dem Kanzler zusammenarbeiten. ARD-Korrespondentin Sabine Henkel.
25: Damit reagieren die Ministerpräsidenten offenbar auf Spekulationen, die darauf abzielen, dass Merz abgelöst werden könnte. Als möglicher Nachfolger wird unter anderem Hendrik Wüst aus Nordrhein-Westfalen genannt, der das Schreiben aber ebenfalls unterzeichnet hat. Darin steht, dass Deutschland eine stabile und handlungsfähige Bundesregierung brauche, auch mit Blick auf das europäische Ausland. Außerdem halten die CDU-Ministerpräsidenten Verlässlichkeit für wichtig und entschlossenes Handeln.
6: Internetplattformen wie Instagram oder Snapchat sollen in der EU für Kinder unter 13 Jahren künftig tabu sein. Das hat Kommissionschefin von der Leyen im Europaparlament angekündigt. Nach dem Vorschlag sollen auch Jugendliche über 13 nicht sofort vollen Zugang zu sozialen Netzwerken bekommen. Wie die Regeln genau aussehen, müssen allerdings EU-Staaten und Europaparlament aushandeln. Und da sind die Positionen noch unterschiedlich. Von der Leyen hat in ihrer Rede außerdem angekündigt, mit Kanada eine enge Partnerschaft eingehen zu wollen. Das Land solle das erste assoziierte Mitglied der Europäischen Union werden. Gerstungen will jetzt offenbar doch nicht mehr nach Hessen wechseln. Der MDR berichtet, die Gemeinde in Thüringen fordere stattdessen einen Lastenausgleich. HR-Reporter Michael Pörtner.
0: Der Hauptausschuss der Gemeinde hat gestern Abend beschlossen, dass der Bürgermeister einen Forderungskatalog erstellen solle. Darüber entscheidet nächste Woche der Gemeinderat. Die Nachricht vom Wechselwunsch über die Landesgrenze hatte letzte Woche für großes Aufsehen gesorgt. Gerstungen ist unzufrieden mit der thüringischen Landespolitik. Die Gemeinde fühlt sich unter anderem beim Straßen- und Kanalbau und den Schulen vernachlässigt. Der Bürgermeister hatte öffentlich gesagt, dann wolle man doch lieber nach Hessen wechseln.
6: Die Kontrollen an deutschen Grenzen werden von heute an um ein weiteres halbes Jahr verlängert. Obwohl sie ursprünglich als Ausnahme gedacht waren, sind sie inzwischen seit Jahren Normalität an deutschen Grenzen. ARD-Hauptstadtkorrespondent Markus Sambale.
3: Ob auf der Autobahn oder im Zug, die Bundespolizei kontrolliert stichprobenartig, wer nach Deutschland kommt. Dabei sehen die europäischen Regeln eigentlich das freie Reisen im Schengen-Raum vor. Schon zu Zeiten der Ampelregierung führte Deutschland wieder Grenzkontrollen ein. Die schwarz-rote Regierung verschärfte das Vorgehen nochmal. Mit dem Ziel, illegale Migration zu reduzieren und Schleuser zu stoppen.
6: Die Ozonschicht erholt sich, langsam aber messbar. Das zeigt ein Bericht der Weltwetterorganisation für das vergangene Jahr. Aus Genf, Sandra Bieger.
7: Das ist eine Umweltschutzerfolgsgeschichte, sagte WMO-Generalsekretärin Celeste Saulo in Genf. Die Ozonschicht sei seit dem Jahr 2000 nachweislich gewachsen. Innerhalb weniger Jahrzehnte, so ihre Prognose, könnte sogar eine vollständige Erholung gelingen. Den Hauptgrund dafür sieht die Weltorganisation für Meteorologie im 1987 beschlossenen Montrealer Protokoll. Das internationale Abkommen hat ozonzerstörende Fluorchlorkohlenwasserstoffe, kurz FCKW, weitgehend verboten.
6: Und das waren die Nachrichten. Das Wetter, vereinzelt kann es heute Schauer geben. Am Nachmittag wechseln sich Sonne und Wolken ab, bei Höchstwerten zwischen 17 und 24 Grad. Heute Nacht kühlt es ab auf 11 bis 7 Grad. Morgen bleibt es trocken und neben Wolken bekommen wir zeitweise auch Sonnenschein bei ähnlichen Temperaturen wie heute. Und die weiteren Aussichten, auch für Freitag und Samstag, ist nicht viel Änderung in Sicht. Die Zeit 11.34 Uhr.
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6: Vorsicht auf der A643 Mainz-Wiesbaden. Zwischen Wiesbaden-Eppelallee und Schiersteiner Kreuz ragt eine Warnbarke auf die linke Spur. A7 Fulda-Würzburg zwischen Fulda-Dreieck und Bad Brückenau-Volkers, 2 Kilometer Stau im Baustellenbereich. A49 Kassel-Gießen zwischen Kassel-Waldau und Kassel-Niederzweren, 2 Kilometer stockender Verkehr wegen Reinigungsarbeiten auf der rechten Spur. A67 Darmstadt-Mannheim zwischen Pfungstadt und Gernsheim, 3 Kilometer stockender Verkehr, da laufen Grünpflegearbeiten auf der linken Spur. A661 Oberursel-Egelsbach zwischen Preungesheimer Dreieck und Frankfurt-Ost, 2 Kilometer Stau nach einem Unfall. Und noch die B43A Hanauer Kreuz Richtung Oberzhausen. Zwischen Hanau-Wolfgang und Hanau-Steinheim gibt's 2 Kilometer Stau wegen einer Tagesbaustelle auf der rechten Spur.
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9: Schönen guten Tag Ihnen. Der Blick auf die Anzeigetafel an der Tankstelle, der tut im Moment weh, auch wenn man gerade mal nicht tanken muss. Der nächste Stopp kommt bestimmt.
4: Die Bundesregierung will jetzt was tun. Bundeskanzler Merz hat Entlastung angekündigt, aber nicht konkretisiert, wie. Es kursieren also eine Menge Vorschläge. Der Spritpreisdeckel zum Beispiel plus Übergewinnsteuer. Das hätte die SPD gern. Die CDU lehnt das eher ab. Stattdessen werden Direktzahlungen ins Spiel gebracht, auch von Verbraucherschützern. Und der Tankrabatt, der spielt im Moment anscheinend keine so große Rolle. Aber es gibt ja da noch mehr. Jan-Fredrik Willems, unser Korrespondent in Berlin. Ich habe ihn gefragt, wie es dem Bundeskanzler denn am liebsten wäre.
10: Ja, wenn wir das mal wüssten. Also bisher haben wir vom Kanzler vor allem gehört, was er nicht will. Zu starke Eingriffe in den Markt. Aber was er konkret möchte, da hat er sich auch gestern bei seiner Ankündigung mal wieder sehr schmallippig gezeigt. Insofern können wir jetzt nur so ein bisschen in die Feinanalyse seiner Aussage gestern gehen. Da gab es nämlich vielleicht so ein paar versteckte Hinweise. Also Hinweis 1, es geht um Zapfsäulen und Autofahrer. Das heißt, wahrscheinlich sprechen wir nicht über Mehrwertsteuersenkungen auf Lebensmittel. Hinweis 2, man wolle das mit den Ländern abstimmen. Das ist eigentlich zwar ganz normales Handwerk beim Gesetze machen, aber beim letzten Mal ist es ja furchtbar schief gegangen. Da hat der Bundesrat nämlich die Entlastungsprämie, die sich der Kanzler gewünscht hatte, abgelehnt. Sowas soll also nicht nochmal vorkommen. Und der dritte Hinweis, sehr bald soll dieses sogenannte Instrumentarium kommen. Da müssen wir dann aber mal schauen, ob das noch vor den Wahlen, am Landtagswahlen am Wochenende ist oder erst danach.
4: Das klingt tatsächlich noch sehr wolkig. Wenn Entlastung kommt, dann muss das Geld ja auch irgendwo herkommen. Weiß man denn darüber schon irgendwas?
10: Also eins ist klar, das Geld sitzt gerade nicht locker bei der Regierung. Das sagt Finanzminister Lars Klingbeil bei jeder sich bietenden Gelegenheit. Deshalb kommt er auch immer wieder mit Ideen, die den Staat nichts kosten würden. Also konkret eine Übergewinnsteuer für Mineralölkonzerne. Da würde der Staat die unlauteren Gewinne der Unternehmen abschöpfen und hätte mit dem Geld dann Spielraum für Entlastungen. Die andere große Idee der SPD ist der Benzinpreisdeckel. Das gibt's so schon in Belgien und Luxemburg zum Beispiel. Da verhandelt der Staat mit den Unternehmen, was denn ein angemessener Preis wäre und setzt eine Höchstgrenze fest. Ein Deckel eben. Und auch da müsste der Staat dann nicht draufzahlen. Was aus der Union auf der anderen Seite öfter zu hören ist, gerade gestern auch wieder vom CSU-Chef Markus Söder, dass der Staat natürlich über die Steuern auf Benzin auch mehr verdient, wenn der Preis so hoch ist. Und dass man mit diesem Gewinn dann doch bitte wieder zurück zu dem Bürger gehen sollte und die ein bisschen entlasten könnte.
4: Jetzt hast du schon angedeutet, Bundeskanzler Merz hat gesagt, bald sollten irgendwelche Entlastungen kommen. Geht das deiner Meinung nach noch konkreter? Es müsste ja recht schnell kommen.
10: Naja, wir fragen uns alle in Berlin, wann es kommen würde. Wir waren auch etwas überrascht, dass der Kanzler sich damit gestern so aus dem Fenster gelehnt hat und noch überraschter fast, dass dann nichts Konkretes wieder bei rumkam, als dass irgendwas getan werden sollte. Klar ist, die Entlastungen werden mindestens mal am Rande der Kabinettssitzung heute ein Thema sein. Die Frage ist nur, ob vor den kommenden Landtagswahlen auch wirklich was bei rumkommt oder ob es bei dieser Ankündigung bleibt und man sich nächste Woche dann erst konkret um alles kümmert. Dafür spreche wiederum, dass der Kanzler eine wichtige Reise zur UN-Vollversammlung in New York nächste Woche abgesagt hat. Vielleicht halt, um genau sowas hier vor Ort zu managen.
4: Es ist ja sowieso ein schwieriger Moment, jetzt kurz vor der Landtagswahl in Mecklenburg-Vorpommern und in Berlin ja auch. Kann man sagen, das ist im Moment so eine Art Verzweiflungsaktion, um überhaupt Handlungsfähigkeit zu zeigen?
10: Ja, denn außer den Landtagswahlen ist ja gerade nichts, was rechtfertigen würde, ausgerechnet jetzt mit sowas um die Ecke zu kommen. Es ist ja nicht so, als hätte der Kanzler urplötzlich auf eine unvorhergesehene Situation reagieren müssen. Alles, wirklich alles an dieser Lage aktuell war absehbar. Die Spritpreise sind seit Ausbruch des Iran-Kriegs hoch und steigen immer weiter. Das Wahlergebnis in Sachsen-Anhalt war in den Umfragen lange vorhersehbar. Das gilt auch dafür, in welche Richtung es vielleicht bei den Wahlen in Mecklenburg-Vorpommern und Berlin gehen könnte. Dazu kommt, dass es ja diese Taskforce gibt von der Bundesregierung, die sich seit Monaten mit nichts anderem beschäftigen sollte als mit den hohen Preisen. Also es hätte genug Gelegenheiten gegeben, erst an die Öffentlichkeit zu gehen, wenn man auch etwas Handfestes präsentieren kann. So stehen wir jetzt aber wieder da mit einer vagen Ankündigung und der Hoffnung, dass das den Regierungsparteien in Mecklenburg-Vorpommern und Berlin vielleicht nochmal einen kleinen Boost gibt.
4: Jan-Fredrik Willems aus unserem ARD-Hauptstadtstudio über die Entlastung, die Bundeskanzler Friedrich Merz angekündigt hat angesichts der hohen Energiepreise. Konkretes wissen wir aber noch nicht darüber. Heute und morgen ist Bad Vilbel the place to be für alle, die mit Rechenzentren zu tun haben. Da treffen sich nämlich die Betreiber bei der sogenannten German Data Center Conference. Und das ist vermutlich kein Zufall, denn gerade im Rhein-Main-Gebiet, da gibt es eine Menge solcher Rechenzentren. Wir brauchen sie alle und nutzen sie alle. Gleichzeitig werden diese riesigen Gebäude immer unbeliebter und vor allem, wenn sie in der Nachbarschaft entstehen. Das ist in den USA nicht anders. Dort wächst der Widerstand gegen Rechenzentren massiv in den vergangenen Monaten. Carsten Kühntop berichtet.
11: Eines läuft, 4 weitere sind geplant oder im Bau. Die Stadt Eagle Mountain in Utah setzt auf Rechenzentren, denn die bringen richtig Geld in die Kasse, so Melissa Clark, Mitglied im Stadtrat.
12: It's been a huge benefit to us.
11: Für uns ist das ein riesiger Vorteil. Klar, nicht jede Stadt sieht das so, aber wir liegen abseits vom Schuss. Das machte die wirtschaftliche Entwicklung schwierig. Mit dem Rechenzentrum haben wir richtig Glück gehabt. Vergangenes Jahr brachte es so hohe Steuereinnahmen, dass Eagle Mountain fast seine gesamte Polizei davon bezahlen konnte. Harry Due sieht das ganz anders. Sie wohnt in der Nähe von Washington. Seit rund einem Jahr steht vor ihrem Haus ein Rechenzentrum, gerade mal 150 Meter entfernt. Seine Erdgasgeneratoren liefern den Strom und produzieren dabei viel Lärm. Die Leute sollten dafür kämpfen, dass diese Rechenzentren nicht inmitten von Wohngebieten errichtet werden. Sie mögen ein notwendiges Übel sein, aber sie dürfen nicht bei Wohnorten gebaut werden. Meinungsumfragen zeigen, etwa 70% der Amerikaner wollen kein Rechenzentrum in ihrer Nähe haben. Alles nur die Folge mangelnder Kommunikation, sagt Frank Luntz, Politikstratege der Republikaner im Sender CNBC. Diejenigen, die diese Rechenzentren errichten wollen, erklären nicht, wie die Bevölkerung davon profitieren wird. Sie gehen einfach davon aus, dass sie das Projekt nur vorschlagen müssen und die Öffentlichkeit dann zustimmt. Damit lassen sich Stadien finanzieren, das Gesundheitswesen, Steuersenkungen. Damit lässt sich die Lebensqualität in den Gemeinden auf eine so bedeutende und messbare Weise verbessern. Aber diejenigen, die sie errichten wollen, erklären das nicht. Daryl West von der Denkfabrik Brookings in Washington widerspricht und sagt, den Widerstand gegen Rechenzentren treiben auch die Angst vor den Gefahren der künstlichen Intelligenz und das Misstrauen gegenüber den Titanen der Tech-Konzerne, also Leuten wie Elon Musk oder Mark Zuckerberg. Die Besorgnis der Öffentlichkeit gilt nicht nur den Rechenzentren, sondern der Zukunft der Technologie im Allgemeinen. Die Menschen sehen einfach, wie all diese Anwendungen auf den Markt kommen und Probleme verursachen. Es gibt Bedenken hinsichtlich Datenschutz, Überwachung und Cybersicherheit. Und die Menschen haben das Gefühl, dass ihnen die Kontrolle über die digitale Revolution fehlt. Dass die Tech-Milliardäre diese Produkte einfach durchsetzen und dabei riesige Gewinne erzielen, während die breite Öffentlichkeit unter all den Problemen leidet, aber keine wirklich wirksamen Mittel hat, um dagegen vorzugehen. Innerhalb nur weniger Monate ist der Widerstand gegen den Bau von Rechenzentren so stark geworden, dass Politiker auf die Bremse treten. Im republikanisch regierten Texas, im liberalen New York, im Swing State Pennsylvania. Schließlich sind es keine 2 Monate mehr bis zu den Zwischenwahlen.
4: Carsten Kühntopp über den wachsenden Widerstand gegen Rechenzentren in den USA.
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4: Vor über einem Jahr hat die schwarz-rote Bundesregierung den Familiennachzug für viele geflüchtete Menschen ausgesetzt, betroffen vor allem syrische Familien. Zwar gibt es eine Härtefallregelung, aber bisher sind weniger als 20 Härtefallvisa ausgestellt worden bei über 5000 Anträgen. Bianca Schwarz berichtet und stellt erstmal eine Familie vor.
14: Die Fluchtgeschichte von Abdulaziz Hesso aus Syrien dreht sich ausschließlich um seine Tochter, Julia. Kommt gehörlos zur Welt, sie kann nicht sprechen, ist dauernd krank, braucht dringend eine OP, aber in Syrien kann dem Mädchen nicht geholfen werden.
15: Leider in Syrien, ich kann nicht OP machen, wegen des Krieges.
14: Als sie 6 Jahre alt ist, hat sich Julias Gesundheitszustand so verschlechtert, dass ihr Vater beschließt, mit ihr nach Deutschland zu fliehen, zu Fuß, so erzählt es Abdulaziz Hesso.
15: Ich wollte nach Deutschland, weil ich hier Sicherheit vor meiner Tochter gesehen habe. Er bekommt sie medizinischen Hilfen und kann zur Schule gehen.
14: Seit 4 Jahren leben die beiden nun in Braunschweig. Julia hat bei der notwendigen OP auch ein Implantat bekommen. Sie ist mittlerweile 10 Jahre alt, kann hören, lernt sprechen.
15: Aber sie vermisst ihre Mutter und ihre Bruder sehr.
14: Die Frau von Abdulaziz Hesso ist mit den beiden jüngeren Söhnen in Syrien geblieben. Der Familiennachzug ist seit 2023 beantragt. 2025 wurde er dann insgesamt ausgesetzt. Eine politische Entscheidung, Treiber war die CDU-CSU. Der innenpolitische Sprecher der Unionsfraktion im Bundestag, Alexander Throm, findet das auch heute noch richtig.
16: Wir haben in den letzten 10 Jahren eine übergroße humanitäre Leistung als Gesellschaft und Gesamtstaat erbracht. Und Diese Belastung, die muss jetzt deutlich reduziert werden.
14: Abdulaziz Hesso gehört zur Gruppe der subsidiär Schutzberechtigten. Für sie war der Familiennachzug vor der Aussetzung streng gedeckelt auf höchstens 12.000 Menschen pro Jahr. Nachholen durfte man ausschließlich Kinder und Ehepartner. Geblieben ist nur eine Härtefallregelung, gedacht für Schicksale wie das von Julia. Aber ein Härtefallvisum gab es noch nicht. Migrationsforscher David Schiefer vom Deutschen Zentrum für Integrations- und Migrationsforschung zweifelt grundsätzlich an der Aussetzung.
13: Aus meiner Sicht macht diese Aussetzung sehr wenig Sinn, weil wir zumindest keine verlässlichen Daten haben, von denen wir sagen können, ja, so eine Maßnahme führt tatsächlich signifikant dazu, dass weniger Menschen sich auf den Weg machen und Asyl in Deutschland beantragen. Das hat ganz andere Gründe, warum Menschen das machen.
14: Seit der Aussetzung des Familiennachzugs hat das Auswärtige Amt nicht mal 20 Härtefallvisa ausgestellt bei über 5.000 Anträgen. Deswegen kritisiert Hakan Demir, innenpolitischer Sprecher der SPD im Bundestag, dass die Härtefallregelung nicht funktioniert.
17: Ich kann ja teilweise verstehen, dass die CDU-CSU sagt, in Anführungsstrichen, irreguläre Migration wollen wir nicht. Aber sie muss sich auch ehrlich machen und sagen, sie möchte auch keine reguläre Migration.
14: Noch bis zum Sommer 2027 soll der Familiennachzug ausgesetzt bleiben. Die Union lässt schon durchklingen, dass sie das gerne verlängern würde. Hakan Demir ist sich sicher, seine SPD wird da nicht mitgehen. Aber was bedeutet das jetzt für den Syrer Abdulaziz Hesso und seine Familie? In Syrien hat er in einer Autowerkstatt gearbeitet. Weil er sich in Braunschweig aber weiter alleine um seine beeinträchtigte Tochter kümmern muss, schafft er es nicht, Vollzeit zu arbeiten.
15: Wo kann man arbeiten hier in Deutschland mit einem Kind? Ich kümmere mich und meine Tochter und bin viel für sie da. Aber ich suche jeden Tag nach Arbeit.
14: Deswegen kann er seine Familie nicht auf dem regulären Weg des Familiennachzugs für Facharbeiter nachholen. Solange sein Fall nicht als Härtefall anerkannt wird, bleibt die Familie weiter getrennt.
4: Bianca Schwarz über den ausgesetzten Familiennachzug und die sogenannte Härtefallregelung, die aus Sicht der SPD nicht ordentlich funktioniert. Italien ist nicht bekannt dafür, dass Regierungen lange durchhalten, aber die amtierende Ministerpräsidentin Giorgia Meloni steht genau für diese Stabilität, seit sie gewählt wurde. Sie regiert jetzt nämlich seit fast 4 Jahren. Und sie will das Wahlrecht reformieren. Den Plan verfolgt sie schon länger. Es geht darum, Mehrheiten im Parlament klarer abzusichern, den Regierungen mehr Macht zu verschaffen. Kritiker werfen ihr vor, das aus eigenem Machtkalkül zu verfolgen. Aber auch innerhalb ihrer Koalition gibt es Kritiker und Abweichler. Und sie droht jetzt mit Rücktritt und Neuwahlen, falls die kleinen Koalitionsparteien nicht mitmachen.
14: Hier in der Provinz wird sie noch gefeiert. Menschen jubeln und applaudieren, als Giorgia Meloni vergangene Woche beim Branchenforum der Reisbauern im piemontesischen Vercelli auftritt. Dass es wegen der Wahlrechtsreform gerade massiv in ihrer Koalition kriselt, lässt sie sich nicht anmerken. Nur eines ist ungewöhnlich: Meloni stellt sich den Fragen der Journalisten, etwas, was sie normalerweise stets vermeidet. Und sie tut so, als laufe gerade alles perfekt. Die Botschaft unserer Regierungskoalition ist, wenn alles so weiterläuft wie in den letzten Stunden, dann werden die Italiener künftig die Koalition, den Regierungschef, das Programm und die Abgeordneten selbst wählen können. Ich bin stolz darauf, dass mein Mitte-Rechts-Bündnis das möglich gemacht hat. Dass Meloni hier für das gesamte Bündnis spricht, dürfte eher als Appell zu verstehen sein, denn die Koalition war sich in den vergangenen Wochen uneinig wie nie. Meloni wollte mit ihrer Wahlrechtsreform ursprünglich zu einem reinen Vorzugsstimmensystem zurück. Das bedeutet, Wählerinnen und Wähler sollen ihr Kreuz nicht für feste Parteilisten machen, sondern mitbestimmen, welche Abgeordnete ins Parlament einziehen. Ein Schritt, der vor allem Melonis eigener Macht zugute gekommen wäre. Dagegen sträubten sich die kleineren Parteien Lega und Forza Italia. Sie fürchteten, durch einen Personenwahlkampf noch weiter an Einfluss zu verlieren. Und so scheiterte die Abstimmung über das Vorzugsstimmenkapitel in der Wahlrechtsreform im Juli in der Abgeordnetenkammer. Oppositionsführerin Elly Schlein spottete. Es ist der Moment, in dem sich Giorgia Meloni und ihre Koalition ihr Scheitern eingestehen müssen. Das heißt, für sie ist der Moment gekommen, nach Hause zu gehen. Die Opposition träumt schon von einem Machtwechsel, doch die Wahlrechtsreform wird die italienische Politik erst einmal weiter beschäftigen. Eine Abgeordnetenkammer abgeänderte Version ist gestern in der zweiten Kammer dem Senat akzeptiert worden. Demnach bleibt der Spitzenplatz jeder Wahlliste nun fest reserviert für die Parteiführung. Nur über die Plätze dahinter dürfen die Bürger entscheiden. Ein Kompromiss, den die Opposition eine Farce nennt und der nach den parlamentarischen Regeln nun zurück in die Abgeordnetenkammer muss. Dort findet Ende September die entscheidende Abstimmung statt. Hinter den Kulissen soll Meloni ihren Verbündeten bereits mit Neuwahlen im Januar drohen, berichten italienische Medien, sollte die Reform scheitern. Doch in der Öffentlichkeit gibt sie sich weiter unerschütterlich. Vor wenigen Tagen sagte sie in einer Videobotschaft: Wir haben noch viel zu tun und es gibt viele Herausforderungen. Aber die Italiener müssen wissen, dass die Regierung jeden Tag arbeitet, um Antworten zu geben, dass wir bei der Stange bleiben, dass wir keine Angst haben und nicht weglaufen. Hinter dieser Fassade dürfte Italiens Ministerpräsidentin aber doch einigermaßen nervös sein. Italienische Medien berichten, sie wäge bereits genau ab, welcher Wahltermin ihr in die Hände spielen könnte. Januar oder April, weil sich die Opposition so schnell nicht sortieren kann. Oder doch der reguläre Termin im Herbst 2027, weil die Opposition sich bis dahin wieder zerstritten haben könnte.
4: Anna Giordano, unsere Korrespondentin in Rom, über den Streit um die Wahlrechtsreform in Italien.
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4: Die Beziehungen zwischen der Europäischen Union und Nordamerika sind extrem gut, zumindest mit einem Teil Nordamerikas. Gemeint sind die Beziehungen zu Kanada, das in einem heftigen Handelsstreit geraten ist mit den USA und jetzt die Nähe zu Brüssel sucht. Kanadas Premierminister Mark Carney ist gerade zu Gast in Straßburg im EU-Parlament und er will so wörtlich hier in Europa für eine einzigartige Allianz werben mit der EU. Giselle Uka berichtet.
19: Spätestens seit seiner Rede in Davos gilt Kanadas Premierminister Mark Carney für viele Europäer als eine Art Lichtfigur. Beim Weltwirtschaftsforum warb er dafür, dass sich Mittelmächte zusammenschließen. Die Idee, gemeinsam stärker sein gegen wirtschaftliche und geopolitische

0: the European Union. What we are looking and beginning will begin discussions for unique alliance with the European Union.
1: Wie genau diese einzigartige Allianz zwischen Kanada und der Europäischen Union aussehen könnte, ist noch völlig unklar. Ein Freihandelsabkommen zwischen den beiden gibt es bereits. Außerdem wurde erst im Juni vergangenen Jahres eine neue Sicherheits- und Verteidigungspartnerschaft vereinbart. In Medien wird darüber spekuliert, dass Kanada möglicherweise ein assoziiertes Mitglied der EU werden könnte. Achim Hurrellmann, Politologe an der Carleton University in der kanadischen Hauptstadt Ottawa, hält das für unwahrscheinlich.
2: Das würde bedeuten, dass Kanada ganz viele europäische Regeln natürlich übernehmen muss, sehr viel seiner eigenen Autonomie im Bereich der wirtschaftlichen Regulierung aufgibt, auch die Möglichkeit aufgibt, mit dem mit Abstand wichtigsten Handelspartner, dem USA, eigene wirtschaftliche Abkommen zu schließen. Dafür sind Kanada und die EU dann doch geografisch einfach zu weit entfernt, als dass das für die kanadische Wirtschaft Sinn machen würde.
1: Die Rede von Carney vor dem Europaparlament und die Ankündigung einer einzigartigen Allianz sieht Hurrellmann deshalb eher als symbolischen Akt. Weitere Abkommen zu schließen oder sich um einen neuen formellen Status für Kanada innerhalb der EU zu bemühen, hält er für nicht sinnvoll. Priorität müsse sein, die existierenden Beziehungen zu intensivieren.
2: Weil wir im Moment feststellen, dass es zwar sehr viel Übereinstimmung zwischen den Präsidenten der EU und dem kanadischen Premierminister und so weiter gibt, aber dass es sehr viel schwieriger ist, diese Übereinstimmung auch wirklich in eine engere Beziehung zwischen Unternehmen, zwischen Bürgerinnen und Bürgern und so weiter umzusetzen.
1: 10 EU-Mitgliedstaaten haben das seit 2017 existierende CETA-Freihandelsabkommen mit Kanada immer noch nicht ratifiziert. Auch eine gesellschaftliche Vernetzung, beispielsweise zwischen Universitäten, Kultureinrichtungen oder Gewerkschaften beider Länder, ist noch stark ausbaufähig. Dass Carney in Straßburg große neue Abkommen mit der EU verkündet, gilt als unwahrscheinlich. Die wirklich wichtigen Ergebnisse werden Ende Oktober nach dem EU-Kanada-Gipfel in Montreal erwartet.
3: Der kanadische Premier zu Gast im EU-Parlament in Straßburg. Heute hat er vor allem zugehört. Morgen wird er dann selbst seine Rede halten. Und wir schauen nochmal in die USA und erinnern uns an einen berühmten Zauberer mit dunklen Haaren, Föhnfrisur und einem verwegenen Blick. Und dann auch noch das Talent, Dinge verschwinden zu lassen auf einer großen Bühne. Das sind nämlich die Markenzeichen von David Copperfield. Früher hätte man ihn einfach nur einen Profi-Zauberer genannt. Der Begriff Magier passte aber viel besser. Seine Tricks sind so perfekt und so spektakulär gewesen. Das hat es vorher noch nicht gegeben in dieser Form. Und heute wird David Copperfield 70 Jahre alt.
4: Wie macht er das bloß, fragt sich die Welt 1983, als David Copperfield zur besten Sendezeit die Freiheitsstatue in New York verschwinden lässt, die da gerade noch gestanden hat. Copperfield sieht aus wie ein Hollywood-Star. Offenes Hemd, ernster Blick, dramatische Geste. Und dann ist der Magier aus Amerika auch noch mit Claudia Schiffer zusammen. Mehr Entertainment geht nicht im Privatfernsehen Deutschland der 80er und 90er Jahre.
5: Glanz und Glamour, ausverkaufte Hallen, begeistertes Publikum. David Copperfield ist der Megastar im US-Showgeschäft.
4: Die Biografie dahinter ist weniger glamourös. David Seth Kotkin stammt aus einer Kleinstadt in New Jersey, der Sohn eines Herrenausstatters. Das schüchterne Einzelkind liest viel, zum Beispiel Charles Dickens. Dessen Bildungsroman David Copperfield handelt vom Aufstieg eines talentierten Jungen auf die ganz große Bühne. Das will David auch, der junge Zauberer aus der Provinz.
6: The one lady or guy in the front row who isn't liking it.
4: Die eine Person im Raum, die zu zweifeln scheint, die möchte Copperfield für sich gewinnen, sagt er in einem frühen Interview. Jedem zu gefallen sei zwar unrealistisch, aber genau das treibe ihn an.
6: But it's one of the things that keeps me going.
4: Copperfields Glanzzeit liegt vor dem digitalen Zeitalter der Medien. Das Publikum kennt noch keine Spezialeffekte, keine Deepfakes, keine KI. Niemand kann eine Internetsuchmaschine fragen, wie David Copperfield es überlebt, wenn eine riesige Kreissäge auf ihn herabfällt und ihn scheinbar in zwei Hälften teilt. Millionen sehen Copperfield am Samstagabend und diskutieren noch am Montagmorgen auf dem Schulhof oder im Büro. Und selbst im Weißen Haus findet US-Präsident Ronald Reagan, dass Copperfield gerne auch für ihn arbeiten könnte.
7: I would offer the first engagement.

0: in the Oval Office to David Copperfield.
1: Es gibt ein paar Dinge, die er für mich verschwinden lassen könnte. Den Nahen Osten, das Haushaltsdefizit. Ich könnte die Liste noch ziemlich lang fortsetzen.
2: Wenn es doch so einfach wäre. Der Bericht von Samuel Jakisch, rübergezaubert aus den USA, aus Washington, über den Magier David Copperfield. Der wird heute nämlich 70.
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9: 12 Uhr. CDU-Ministerpräsidenten stellen sich hinter Kanzler Merz. EU plant Social-Media-Verbot für Kinder. Gemeinde Gerstungen will wohl doch nicht hessisch werden. Das Wetter, viele Wolken, einzelne Schauer, 17 bis 24 Grad. Mein Name ist Christoph Haas. Bundeskanzler Merz bekommt in der aktuellen Situation deutliche Unterstützung aus den eigenen Reihen. Alle 8 CDU-Ministerpräsidenten haben gemeinsam ein entsprechendes Statement herausgegeben. Aus Berlin Sabine Henkel.
10: Darin steht, dass Deutschland eine stabile und handlungsfähige Bundesregierung brauche, auch mit Blick auf das europäische Ausland. Außerdem halten die CDU-Ministerpräsidenten Verlässlichkeit für wichtig und entschlossenes Handeln. Sie sind überzeugt, dass Vertrauen wieder entstehen kann, wenn Politik Probleme löst, die die Menschen im Alltag beschäftigen. Und ganz offenbar sind alle 8 davon überzeugt, dass Friedrich Merz das gelingen kann. Und dabei wollen sie ihn unterstützen.
9: Internetplattformen wie Instagram und Snapchat sollen in der EU für Kinder unter 13 Jahren künftig tabu sein. Das hat Kommissionschefin von der Leyen im Europaparlament angekündigt. Nach dem Vorschlag sollen auch Jugendliche über 13 nicht sofort vollen Zugang zu sozialen Netzwerken bekommen. Wie die Regeln genau aussehen, müssen aber EU-Staaten und Europaparlament aushandeln. Von der Leyen hat außerdem angekündigt, mit Kanada eine enge Partnerschaft eingehen zu wollen. Das Land solle das erste assoziierte EU-Mitglied werden. Die Bundesregierung will radikalen Islamismus und sogenannte Gefährder stärker bekämpfen. Innenminister Dobrindt und Justizministerin Hubich haben einen 10-Punkte-Plan dazu vorgestellt. ARD-Hauptstadtkorrespondentin Birte Sönnigsen.
11: Gefährder sollen in Zukunft stärker überwacht werden dürfen und häufiger eine Fußfessel tragen. Es soll außerdem bundesweite Standards geben, um Gefährder vorsorglich in Haft nehmen zu können. So sollen mögliche Anschläge verhindert werden. Höhere Strafen sind für Messerangriffe geplant. Wer mit einem Messer auf Personen losgeht, soll in Zukunft mit mindestens einem Jahr Freiheitsstrafe rechnen. Wer Spenden für terroristische Organisationen sammelt, soll in Zukunft dafür bestraft werden können.
9: Gerstungen will jetzt offenbar doch nicht mehr nach Hessen wechseln. Der MDR berichtet, dass die Gemeinde in Thüringen stattdessen einen Lastenausgleich fordert. HR-Reporter Michael Pörtner.
12: Der Hauptausschuss der Gemeinde hat gestern Abend beschlossen, dass der Bürgermeister einen Forderungskatalog erstellen solle. Darüber entscheidet nächste Woche der Gemeinderat. Die Nachricht vom Wechselwunsch über die Landesgrenze hatte letzte Woche für großes Aufsehen gesorgt. Gerstungen ist unzufrieden mit der thüringischen Landespolitik. Die Gemeinde fühlt sich unter anderem beim Straßen- und Kanalbau und den Schulen vernachlässigt. Der Bürgermeister hatte öffentlich gesagt, dann wolle man doch lieber nach Hessen wechseln.
9: Wegen der Energiewende wollen immer mehr Menschen im Sanitär- und Klimatechnik-Handwerk arbeiten. Laut dem Statistischen Bundesamt ist die Zahl der neuen Auszubildenden in den letzten 10 Jahren um 30% gestiegen. Durch die hohe Nachfrage nach Wärmepumpen und Klimaanlagen gäbe es mehr Betriebe, die für ihre Leistungen auch mehr Geld verlangen können. Im August seien die Preise im Jahresvergleich zwischen 5 und 6% gestiegen. Das waren die Nachrichten. Das Wetter: vereinzelt kann es heute Schauer geben. Am Nachmittag wechseln sich dann Sonne und Wolken ab, bei Höchstwerten zwischen 17 und 24 Grad. Heute Nacht kühlt es ab auf 11 bis 7 Grad. Morgen bleibt es trocken und neben Wolken bekommen wir zeitweise auch Sonnenschein bei ähnlichen Temperaturen wie heute. Und die weiteren Aussichten, auch für Freitag und Samstag, ist nicht viel Änderung in Sicht. Die Zeit 12.04 Uhr.
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9: Vorsicht auf der B42 Rüdesheim-Wiesbaden. Zwischen Eltville-Martinstal und Wallow liegen Metallteile auf der Fahrbahn. A67 Darmstadt-Mannheim. Zwischen Pfungstadt und Gernsheim 2 Kilometer stockender Verkehr. Da laufen Grünpflegearbeiten auf der linken Spur. B43a Hanauer Kreuz Richtung Oberzhausen. Zwischen Hanau-Wolfgang und Hanau-Steinheim 2 Kilometer stockender Verkehr. Hier gibt's eine Tagesbaustelle auf der rechten Spur. Und noch eine Meldung zum Kreis Bergstraße. Die L3105 ist zwischen Waldmichelbach und Straßburg wegen Bergungsarbeiten gesperrt. Bitte das Gebiet weiträumig umfahren.
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13: Ihnen einen guten Tag. Nach dem islamistischen Anschlag auf den Berliner Christopher Street Day will die Bundesregierung nun Konsequenzen ziehen. Das Kabinett berät heute über einen 10-Punkte-Plan für mehr Schutz vor islamistischem Terror. Und genau darüber wollen wir jetzt sprechen. Unter anderem sollen besonders gefährliche Messerangriffe härter bestraft werden, Sicherheitsinteressen bei Bewährungsentscheidungen stärker berücksichtigt werden und die Möglichkeiten der Behörden im Umgang mit Gefährdern erweitert werden. Doch einige der Instrumente, die gibt es zumindest grundsätzlich schon. Die entscheidende Frage also: Schließt dieser Plan tatsächlich Sicherheitslücken? Darüber habe ich gesprochen mit Hans-Jakob Schindler, Terrorismusexperte beim Counter-Extremism Project. Und ich habe ihn gefragt, wenn Sie sich auf diesen 10-Punkte-Plan, wenn Sie diesen mal näher anschauen, sind da Maßnahmen dabei, die Deutschland tatsächlich besser schützen vor islamistischen Anschlägen?
14: Also klar ist, die Details des 10-Punkte-Plans sind noch nicht wirklich so bekannt oder öffentlich geworden. Es ist anscheinend klar, dass es um Jugendstrafrecht geht. Es ist klar, dass es um islamistische Propagandaverbreitung geht, auch um Spendensammeln, auch um Angriffe mit Messern und Bewährungsauflagen. Also im Grunde genommen merkt man schon, dass hier versucht wird, die bestehenden Systeme jetzt nochmal im Hinblick auf diesen Anschlag, aber auch im Hinblick auf, was ist in dem Gerichtsverfahren wie abgelaufen, nochmal versucht anzupassen. Es ist natürlich notwendig und das ist das Einzige, was wirklich auch beim Terroranschlag dann im Nachgang wichtig ist, dass man daraus lernt, wo waren Lücken, welche Lücken kann ich schließen. Das heißt natürlich nicht, dass es in der Zukunft mit diesen Maßnahmen nie wieder zu einem islamistischen Anschlag in Deutschland kommen kann. Nur man muss immer versuchen, sich auch den neuen Taktiken und den neuen Methoden der Terroristen anzupassen. Also in diesem Fall hatten wir einen kombinierten Anschlag, wie von IS empfohlen, zwischen einem Auto, mit dem er Personen getötet hat, und dann ist er ausgestiegen und hat dann eigentlich noch mehr Personen mit einer Machete verletzt. Also insofern muss man dann auch darauf reagieren, dass man die Abschreckung in diesem Bereich nochmal erhöht.
13: Der CSD-Attentäter war den Behörden ja als radikaler Islamist bekannt. Er war auf freiem Fuß, wurde von den Behörden überwacht. Hätten denn Maßnahmen aus dem 10-Punkte-Plan in diesem konkreten Fall etwas ändern können an der Situation, den Anschlag verhindern können?
14: Also mein Hauptpunkt bei diesem Vorfall ist immer, dass man natürlich absolut argumentieren kann und sollte von juristischer Seite, dass man einen Mann nach 6 Monaten Untersuchungshaft auch entlassen muss und das nicht nochmal verlängern kann ohne wirklich triftigen Grund. Und er hatte sich ja auch in dem Gerichtsverfahren von IS verbal distanziert, das sei eine Terrororganisation, er bedauere das alles und so weiter, wie jeder andere Angeklagte übrigens auch. Also insofern stand man da, was Entlassung, Nicht-Entlassung angeht, wirklich vor einer wirklich sehr begrenzten Wahlmöglichkeit. Aber man hat natürlich auch in der Vorbewährung, soweit ich es verstehe, das Instrument der Bewährungsauflagen. Und da hätte man noch sehr viel mehr machen können, um der Polizei die Beobachtung zu vereinfachen, aber auch um das Eingreifen der Polizei zu vereinfachen, wenn er denn etwas tut, was darauf hindeutet, dass er in Richtung Gewalt geht. Denn es ist mittlerweile klar, der Mann war ziemlich professionell. Also nicht nur hatte die Polizei dadurch ausgetrickst, dass er eine Spielzeugwaffe gezeigt hat vor seiner Wohnung und dann mit einer Wohnungsdurchsuchung ausgelöst hat und damit für ihn klar war, er steht unter engster Beobachtung, sondern er hat kurz vor dem Anschlag laut Schweizer Medienberichten auch nochmal 50 Euro an einen IS-Operateur und Finanzier in Kanada überwiesen und laut Medienberichten aus Großbritannien, über an wen er sein Bekennervideo geschickt hat, handelt es sich damit mit hoher Wahrscheinlichkeit um die bekannteste IS-Propagandistin in Großbritannien, Shamina Begum. Ja, das heißt, er war ganz eng vernetzt mit dem IS und war ein hochgefährlicher, hochmotivierter und hoch in den IS integrierter Attentäter. Eher ungewöhnlich, wenn man sich die Attentate der letzten Jahre anguckt. Und da muss man reagieren und muss sagen, okay, welche Stellschrauben müssen wir verschieben, um eben mit solchen absolut gefährlichen Personen auch in Zukunft umgehen zu können.
13: Fehlen den Sicherheitsbehörden denn tatsächlich die Befugnisse oder liegt das größere Problem nicht darin, vorhandene Informationen zusammenzuführen und dann auch entsprechend zu handeln?
14: Deswegen würde ich darauf plädieren, eben diesen 10-Punkte-Plan jetzt nicht losgelöst von den Reformen des Bundesnachrichtendienstes, BND, und des Bundesamt für Verfassungsschutz, BFV, zu sehen. Denn da wird neben allem dem, was bisher schon diskutiert worden ist, die bessere Ordnung der parlamentarischen Kontrolle und des Datenschutzes in diesen Reformen und diesen ominösen operativen Befugnissen zum ersten Mal in der Geschichte beider Dienste, ist eben im Kern auch noch ein weiteres Element dieser Reform. Und das ist, die Dienste Deutschlands zu befähigen und gesetzlich in die Lage zu versetzen, eben besser, auch mit Hilfe von KI, den ganzen Cyberraum zu überwachen. Denn der Kontakt zu Shamina Begum, der Kontakt zu dem Syrer, die ganzen Anbahnungen seiner Reisen plus die Kontaktaufnahme zu IS in Mauretanien und im Libanon-Syrien ist mit hoher Wahrscheinlichkeit, ohne dass die Ermittlungsakte jetzt schon komplett offengelegt wurde, sind über den Cyberraum abgelaufen. Und da hätte man noch mal mehr erkennen können, dass der Mann wirklich nicht nur in der Lage, sondern hochmotiviert ist, jetzt auch direkt einen Anschlag zu verüben.
13: Der 10-Punkte-Plan, den die Bundesregierung jetzt berät gegen islamistischen Terror. Darüber habe ich gesprochen mit Hans-Jakob Schindler. Er ist Terrorismusexperte und Senior Director beim Counter-Extremism Project. So, jetzt habe ich den Begriff auch.
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13: Die Corona-Maskenkäufe des damaligen Bundesgesundheitsministers Jens Spahn von der CDU, noch immer beschäftigen sie die Gerichte. Vom Bundesgerichtshof wird ab heute eine Grundsatzentscheidung erwartet. Sie könnte den Steuerzahler weitere große Geldbeträge, Milliarden unter Umständen kosten, sollte der Bund hier verlieren. Mails zwischen Spahns Chefeinkäufer und einem Maskenhändler, die der ARD vorliegen, die werfen nun ein neues Licht auf diese sogenannte Maskenaffäre. Demnach hat das Gesundheitsministerium unter Jens Spahn hohe Preise für Masken gezahlt, als dem Ministerium bereits bekannt war, dass der Marktpreis deutlich niedriger lag. Einzelheiten dazu von Nick Schader.
15: Im Zentrum der neuen Recherchen stehen Preisverhandlungen, die das Gesundheitsministerium im April 2020 zeitgleich zu dem Großauftrag bei der Schweizer Firma Emix führte. Bei Emix wurden damals 100 Millionen FFP2 bzw. KN95 Masken zum Preis von 5,40 Euro pro Stück bestellt. Kritik an dem Preis gab es seit langem. Doch immer wieder behauptete Spahn, der Markt wäre chaotisch gewesen. Von Preisen bis zu 35 Euro pro Maske war die Rede. Dabei war dem Ministerium zu diesem Zeitpunkt offenbar klar, dass es auch viel billiger geht. Darauf deuten interne Mails hin, die plus minus und dem SWR vorliegen. Der oberste Beamte in Sachen Maskenbeschaffung nannte in einer dieser Mails einen Preis von 1,95 Euro als marktgerecht. Doch warum bezahlte das Gesundheitsministerium dann mehr als das Doppelte an die Schweizer Firma Emix? Eine Sprecherin von Spahn teilte auf SWR-Anfrage zu dem Maskendeal mit, als Minister habe Jens Spahn in der absoluten Notlage einer Jahrhundertpandemie nach bestem Wissen und Gewissen die notwendigen Entscheidungen getroffen, um die Beschäftigten im Gesundheitswesen mit der dringend benötigten Schutzausrüstung inklusive Schutzmasken zu versorgen. Und die Firma Emix verweist darauf, dass die Schweizer Staatsanwaltschaft die Ermittlungen hierzu eingestellt habe. Die renommierte Expertin für Vergaberecht, Dr. Ute Jasper, erinnert daran, dass beim staatlichen Einkauf das strenge Preisrecht für Sparsamkeit und Wirtschaftlichkeit gilt.
16: Wenn der Bund oberhalb des Marktpreises einkauft und er weiß, dass er oberhalb des Marktpreises einkauft, dann ist das haushaltsrechtlich bedenklich, vergaberechtlich bedenklich und beihilferechtlich bedenklich und sehr kritisch.
15: Auch der Bund der Steuerzahler sieht noch einigen Aufklärungsbedarf bezüglich der Maskendeals im April 2020. Bis heute laufen die Gerichtsverfahren zu den damaligen Vergabeverfahren, unter anderem durch beteiligte Firmen. Dadurch könnten die Kosten für den Bund noch weiter steigen, befürchtet Rainer Holznagel, der Präsident des Bundes der Steuerzahler.
17: Insgesamt haben wir fast 6 Milliarden Euro für Maskenbeschaffungen ausgegeben. 2,3 Milliarden Euro stehen davon noch im Feuer. Und wenn jetzt Nachforderungen in Milliardenhöhe auch auf diesen Bundeshaushalt zukommen, dann ist das eindeutig eine Belastung, die hier und jetzt zu Buche steht und wo man an anderer Stelle durchaus Einsparungen generieren muss.
15: Daher fordert nicht nur der Steuerzahlerbund, dass sich ein Untersuchungsausschuss um die ganze Aufklärung kümmern müsste. Dafür fehlte bisher die nötige Mehrheit im Parlament.
13: Ein Bericht war das von Nick Schader. Und wir schauen jetzt nach Straßburg. Europa, die Staaten der Europäischen Union stehen unter großem Druck, international den Anschluss nicht zu verlieren und gleichzeitig Antworten zu finden auf aktuelle Herausforderungen geopolitischer Natur, wirtschaftlicher oder gesellschaftlicher. Wie die Antworten aussehen könnten, darauf konnte man sich heute Antworten erhoffen von der EU-Kommissionspräsidentin von der Leyen vor dem Europaparlament, das ja in dieser Woche in Straßburg tagt. Katrin Schmidt ist unsere Europakorrespondentin und hat bei dieser europäischen State of the Union zugehört. Frau Schmidt, interessant war ja durchaus auch ein prominenter Gast, der kanadische Premierminister Carney. Kanada hat ja nebenbei bemerkt auch ein europäisches Staatsoberhaupt, King Charles. Ist Kanada auf dem Weg in die Europäische Union?
18: Also in die Europäische Union auf keinen Fall. Das geht auch nicht nach den Verträgen. Aber das gab heute sehr, sehr viel Applaus für diese Bemerkung. Man will Kanada so nah an die EU binden, wie es nur irgendwie möglich ist für jemanden, der nicht Mitglied ist. Das Ganze sollte sich dann also nennen assoziierte Mitgliedschaft. Das hat jetzt hier viele Fragen aufgeworfen. Wie wird das ganz genau sein? Also könnte sein, dass Kanada dann in dieser Idee künftig an EU-Gipfeln teilnimmt, aber kein Stimmrecht hat. Wir wissen aber nicht, ob das gemeint ist. Kurzum, die Botschaft war aber eigentlich eine andere und die liegt da drüber. Kanada ist mit der wichtigste Partner, den die EU jetzt hat. Aus ganz unterschiedlichen Interessen. Einmal ein stabiler Partner auf der anderen Seite des Atlantiks, war auch ein Wink in Richtung Donald Trump. Und zum anderen aber, man hat sich jetzt in den letzten ein, zwei Jahren so eng verzahnt in Rüstungskooperationen, auch wenn es um kritische Rohstoffe geht. Also da ist Kanada quasi unabdingbar und der Premier wurde hier wirklich mit großem Applaus empfangen und wird morgen ausführlich reden.
13: Für Aufsehen gesorgt hat ja heute die Forderung von der Alliance, die Social-Media-Nutzung für Jugendliche und Kinder ab einem bestimmten Alter zu untersagen, beziehungsweise unter diesem Alter. Wie konkret ist sie da geworden und welche Möglichkeiten hat die EU hier überhaupt?
18: Also sie ist schon ziemlich konkret geworden. Man konnte jetzt wirklich über ein Jahr die Entwicklungen mit nachvollziehen. Sie hat das letztes Jahr angekündigt, auch in der State of the EU, hat da eine Expertenkommission eingesetzt, die den besten Weg quasi eruieren sollte und hat jetzt die Ergebnisse mehr oder weniger mal auf den Nenner gebracht. Und der heißt, kein Social Media unter 13, keine persönlichen Accounts für unter 15-Jährige. Das würde also heißen, nur im Beisein der Eltern so Mini-Accounts, die eigentlich Zugriff auf vieles beschränken. Und ab dann, auch ab 15 ist nicht alles erlaubt, sondern dann eine Beweislastumkehr. Die Plattformen müssen zeigen, dass sie sicher sind, bevor Jugendliche drauf dürfen. Das ist ihre Idee. Die ist jetzt sehr konkret geworden, aber sie kann es nicht alleine entscheiden. Das ist auch klar. Ne? Sie braucht die Mitwirkung da der EU-Staaten. Die haben ja zum Teil auch eigene Ideen. Aber sie hat heute auch nochmal betont, und das ist wirklich richtig, die EU ist die einzige, die mit den Plattformen verhandeln kann. Und das ist schon ein schlagendes Argument. Deswegen ist das so eine gewisse Zwangsläufigkeit schon fast in diesem europäischen Weg, würde ich sagen.
13: Anderes großes Thema, die Migration. Eigentlich glaubt ja die EU, eine Antwort auf den Migrationsdruck gefunden zu haben. Stichwort GEAS. Da bröckelt es aber offenbar schon. Ist sie darauf eingegangen?
18: Ja, gut, bröckelt, das würde sie so, glaube ich, nicht beschreiben. Ich bin mir da auch nicht ganz sicher. Also einmal muss man konstatieren, die Zahlen sprechen eine klare Sprache. Die sagen nämlich, dass Europa diese Migrationsherausforderung schon Jahr für Jahr besser in den Griff bekommt. Also weit über die Hälfte haben die Zahl der Asylanträge abgenommen, die irregulären Einreisen letzten Jahren um 70% runter. Also das spricht alles für sich. Und dennoch erinnern wir uns natürlich in diesem Sommer an Ceuta und den massenhaften Ansturm von Migranten auf diese kleine Exklave. Das hat hier auch natürlich in der EU nochmal alle aufgeschreckt und deshalb ist sie darauf heute eingegangen, hat gesagt, wir müssen die Kriseninstrumente nochmal schärfen. Ab wann wird da die Grenzschutzagentur Frontex eingesetzt? Das sind so Sachen, die es jetzt auszutarieren gibt und gilt und da wird sie auch, hat sie einen Plan angekündigt. Oft werden die Pläne angekündigt für in ein paar Wochen. Das ist da auch so. Aber das ist sozusagen noch ein bisschen der Wundepunkt, den man angehen will. Das hat man rausgehört.
13: Europa ist ja insgesamt auf funktionierende Lieferketten weltweit angewiesen, auf bezahlbare Energie. Die alten Industrien, die verlieren offenbar gerade an Stärke. KI ist ein amerikanisches und chinesisches Thema. Von der Leyen war ja früher nicht um große Worte verlegen, wenn es um große europäische Projekte ging, darum den Kontinent nach vorne zu bringen. Wie klang das denn heute bei diesen Herausforderungen?
18: Ja, also ich finde, ganz große Worte hat sie da nicht gefunden. Das stimmt schon, weil im Prinzip liegen die Pakete schon da, aber sie müssen besser, effektiver eingesetzt werden. Das ist so ein bisschen auch das, was auch viele Experten sagen. Also wir haben schon einen Draghi-Report liegen, der wurde vor 2 Jahren in Auftrag gegeben von ihr. 400 Seiten, wie kommt quasi Europas Wirtschaft aus dem Puschen, um es jetzt mal ganz flapsig zu sagen. Also Investitionen, Industrie anschieben, Innovation. Darauf ist sie noch eingegangen, gesagt, wir müssen an der und deren Stelle jetzt konsequenter werden, was die Umsetzung angeht. Hat nochmal so eine Banking-Union angekündigt. Das sind aber eher kleine Teile. Genauso KI. Es gibt ein großes KI-Gesetz und da ist Europa Vorreiter. Aber auch da hat sie gesagt, wir müssen nachschärfen. Wir haben die Sicherheitsprobleme jetzt gesehen. Wir werden auch nochmal eine Expertenkommission eingesetzt, wie man das in Europa nachschärft. Aber vor allem auch, wie man mit KI endlich noch weiter vorankommt, um das Beste daraus zu ziehen, weil das ist die Zukunft. Daran wollte sie auch keinen Zweifel lassen. Also sie wollte mehr die Vorteile als die Nachteile von KI betont sehen, auch wenn wir gerade mehr über die Risiken sprechen.
13: Vielen Dank, Katrin Schmidt, unsere Europakorrespondentin. Sie hat für uns zugehört heute bei der State of the Union durch Ursula von der Leyen vor dem Europaparlament in Straßburg.
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13: Die mit dem Iran verbündeten Houthi im Jemen hatten ja in einer Offensive in der vergangenen Woche die gesamte Westküste des Jemen geradezu überrannt und strategisch gelegene Inseln erobert. Und sie haben damit praktisch uneingeschränkten Zugriff auf die Meerenge Bab al-Mandab, die das Rote Meer mit dem Golf von Aden verbindet. Durch diesen Wasserweg führt die wichtigste Schifffahrtsroute zwischen Europa und Asien. Die international anerkannte Regierung des Jemen liefert sich mit ihren Verbündeten Saudi-Arabien und anderen Milizen seit langem einen Bürgerkrieg mit den Houthi. Die Houthi, die seit Jahren die Hauptstadt Sanaa und weitere Gebiete kontrollieren, sind inzwischen also auf dem Vormarsch und das hat Folgen. Knapp 100.000 Menschen waren nach UN-Angaben infolgedessen auf der Flucht zuletzt. Anna Osius berichtet.
19: Der Wind fegt über Plastikplanen in einem improvisierten Flüchtlingslager im Südwesten des Jemen. Bilder der Nachrichtenagentur Reuters zeigen die Not der Vertriebenen, die auf der Flucht vor der jüngsten Eskalation der Gewalt sind. Mutter Aisha Mohammed erhitzt Wasser auf dem offenen Feuer vor ihrem Zelt. Sie ist verzweifelt, macht sich Sorgen um ihre Kinder. Ich habe 2 Töchter und 3 Söhne, die festsitzen. Sie sind durch die Kämpfe eingeschlossen und kommen nicht weg. Sie können nicht mal auf den Markt gehen, um Lebensmittel zu kaufen. Es wird geschossen. Sie sind in ihren Häusern gefangen. Sie kochen nur Reis, kein Brot, nichts haben sie. Meine Töchter wollen weg, aber es geht nicht. Wir konnten uns gerade noch mit dem Leben retten und haben alles zurückgelassen, erzählt Familienvater Abdallah. Seht uns an. Wir sehnen uns nach Sicherheit. Doch danach sieht es im Jemen nicht aus. Nach Angaben der Vereinten Nationen sind rund 125.000 Menschen allein in diesem Monat durch die Kämpfe auf der Flucht. Und das in einem Land, das eh schon durch einen jahrelangen Krieg und Hungersnot gezeichnet ist. Viele Menschen haben keine medizinische Versorgung. Wir haben sehr schwere Fälle, sagt Emmanuel Massar von Ärzte ohne Grenzen. Wir bräuchten Chirurgen, Anästhesisten, Kinderärzte, um die Menschen zu versorgen. Doch das ist an der Westküste des Jemen kaum möglich. Der Krieg zwischen der Houthi-Miliz und den Truppen der international anerkannten Regierung, die unter anderem von Saudi-Arabien unterstützt wird, ist erneut aufgeflammt. Die Houthi haben die komplette Westküste des Jemen erobert und erklärten ihre Kontrolle über die wichtige Meerenge Bab al-Mandab, durch die Berichten zufolge etwa 12-15% des Welthandels geht. Saudische Frachter, die bislang Öllieferungen durch die Meerenge transportierten, werden nun blockiert, mit entsprechenden Folgen für den Weltmarkt. Der Ölpreis ist, auch aufgrund einer zerbombten saudischen Pipeline, deutlich gestiegen. Inmitten der internationalen Ölpreisdiskussionen drohen die Zivilisten im Jemen vergessen zu werden, warnt die Organisation für Migration, kurz IOM. Unsere größte Sorge gilt der massiven Finanzierungslücke, so der IOM-Missionsleiter für den Jemen Abu Sator El-Sof. Während der Bedarf steigt, ist der humanitäre Reaktionsplan für den Jemen für dieses Jahr zu weniger als 20% finanziert. Angesichts der aktuellen Lage mit immer mehr Vertriebenen appellieren wir an die internationale Gemeinschaft und unsere Geldgeber, mehr finanzielle Mittel bereitzustellen. Sonst können wir den Menschen vor Ort nicht helfen.
13: Die humanitären Folgen des Bürgerkrieges im Jemen, Anna Osius berichtete. 12.23 Uhr, 7 Minuten vor halb eins. 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Stellen Sie vor, monatelang ohne Auto, obwohl nur ein ganz kleines Ersatzteil fehlt, während die Leasingrate weiterläuft, die Kosten nur so weiterlaufen. Immer häufiger stehen tatsächlich zurzeit Fahrzeuge still, weil wichtige Ersatzteile nicht lieferbar sind. Der Grund für die Verzögerung: Hersteller halten oft nur noch minimale Lagerbestände vor, produzieren viele Teile erst auf Abruf. Kleine Störungen können dann die Versorgung ins Stocken bringen. Teilweise werden Ersatzteile auch gar nicht mehr produziert, selbst für noch relativ junge Fahrzeugmodelle. Gleichzeitig aber explodieren die Preise geradezu. Viele Originalteile sind in 10 Jahren um mehr als 80% teurer geworden. Thorsten Link aus der ARD-Verbraucherredaktion hat mit zwei Betroffenen gesprochen und klärt über die Rechte von Autofahrerinnen und Autofahrern auf.
20: 70.000 Euro hat Manfred Kund für seinen neuen VW ID.7 bezahlt. Im März bekommt der Rentner aus Wesel das Auto geliefert. Doch nur 2 Monate später ist die Freude vorbei. An einem heißen Pfingstnachmittag fällt die Klimaanlage aus.
21: Meine Frau und ich hatten am Pfingstnachmittag einen Ausflug geplant. Aber bereits am Anfang stellten wir fest, dass die Klimaanlage nicht funktionierte. Die Kühlung hatte versagt, kam warme Luft aus der Anlage heraus.
20: Kund fährt in die Vertragswerkstatt. Die Diagnose: ein Absperrventil ist defekt. Eigentlich keine große Sache. Doch das Ersatzteil fehlt.
21: VW hat uns gesagt, es dauert Wochen, bis es geliefert werden kann. Wochen. Ich habe nochmal nachgehört. Ja, wirklich Wochen.
20: Und weiterfahren darf Kund nicht. Denn das Ventil gehört auch zur Kühlung der Hochvoltbatterie. Das Auto steht wochenlang. Kein Einzelfall. Katja und Jörg Senner aus Rheinland-Pfalz erleben Ähnliches mit ihrem geleasten Peugeot. Nach einem kleinen Unfall ist die Lenkung beschädigt. Das benötigte Ersatzteil kommt nicht. Später gibt es Probleme mit der Kodierung.
22: Der erste Schock war sozusagen nach unserem Urlaub, dass es hieß, das Ersatzteil ist noch gar nicht da. Wir können noch nichts machen, wir können noch nichts einbauen.
20: Am Ende steht der Peugeot 7 Monate in der Werkstatt. Ein Ersatzfahrzeug gibt es weder vom Hersteller noch vom Händler. Aber die Leasingrate läuft weiter. Mehr als 250 Euro jeden Monat. Fast 1.800 Euro für ein Auto, das die Familie nicht fahren kann. Unsere Recherche zeigt, das Problem betrifft unterschiedliche Hersteller und unterschiedliche Bauteile. In Foren berichten Autofahrer von fehlenden Ersatzteilen und monatelangen Wartezeiten. Auch beim ADAC häufen sich die Beschwerden.
23: Es gibt immer wieder das Thema, dass einfach längerfristig Fahrzeuge ausfallen können oder einfach nur Ersatzteile nicht lieferbar sind. Die Werkstatt kann ja in der Regel nichts dafür oder auch der Autohändler, dass die Teile nicht lieferbar sind. Und dann sitze ich weitgehend auf dem Trockenen.
20: Als Ursachen nennen Werkstätten und Branchenverbände kleinere Lagerbestände, globale Lieferketten und eine immer stärker am Bedarf ausgerichtete Produktion. Das spart Kosten, macht die Ersatzteilversorgung aber anfälliger. Arndt Hürter betreibt selbst einen Karosserie- und Lackierbetrieb in Köln und ist Präsident des Zentralverbands Karosserie- und Fahrzeugtechnik. Er kritisiert, dass verfügbare Teile teilweise zuerst in die Neuwagenproduktion gingen.
24: Die Hauptsache, Fahrzeuge kommen auf den Markt und das führt dann dazu, dass dann nach einem Reparaturbereich Teile fehlen. Wir reden davon, dass eine Heckscheibe fehlt, dass ein Kotflügel nicht lieferbar ist oder irgendwelche anderen Bauteile, die eigentlich tagtäglich benötigt werden.
20: Und wenn die Teile verfügbar sind, können sie extrem teuer sein. Nach Berechnungen des Gesamtverbands der deutschen Versicherungswirtschaft haben sich die Preise für Originalersatzteile zwischen 2015 und 2025 teilweise mehr als verdoppelt. Immerhin, beide Autos fahren inzwischen wieder. Die Senners haben ihren Peugeot nach 7 Monaten zurückbekommen und nach Ende des Leasingvertrags abgegeben. Auch das fehlende Ventil für Manfred Kunz' fast nagelneuen ID.7 wurde schließlich geliefert. Doch für ihn ist die Geschichte damit noch nicht erledigt. Er hat inzwischen einen Anwalt eingeschaltet. Der prüft Ansprüche gegen den Verkäufer, bis hin zu einem möglichen Rücktritt vom Kaufvertrag. Denn nach all dem Ärger will Kunz das Auto wieder loswerden.
13: Wenn ein fehlendes Ersatzteil dafür sorgt, dass das Auto, der Neuwagen, unter Umständen Wochen oder sogar Monate lang stillgelegt werden muss. Thorsten Link berichtete über dieses Phänomen, über das immer häufiger auch der ADAC berichtet.
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9: 12.29 Uhr. CDU-Ministerpräsidenten stellen sich hinter Kanzler Merz. EU plant Social-Media-Verbot für Kinder. Gemeinde Gerstungen will wohl doch nicht hessisch werden. Das Wetter, mal Sonne, mal Wolken, meist trocken, bis 24 Grad. Mein Name ist Christoph Haas. Die 8 CDU-Ministerpräsidenten haben sich demonstrativ hinter Kanzler Merz gestellt. Sie haben ein Statement veröffentlicht, in dem es heißt, man wolle weiter mit dem Kanzler zusammenarbeiten. ARD-Korrespondentin Sabine Henkel.
10: Damit reagieren die Ministerpräsidenten offenbar auf Spekulationen, die darauf abzielen, dass Merz abgelöst werden könnte. Als möglicher Nachfolger wird unter anderem Hendrik Wüst aus Nordrhein-Westfalen genannt, der das Schreiben aber ebenfalls unterzeichnet hat. Darin steht, dass Deutschland eine stabile und handlungsfähige Bundesregierung brauche, auch mit Blick auf das europäische Ausland. Außerdem halten die CDU-Ministerpräsidenten Verlässlichkeit für wichtig und entschlossenes Handeln.
9: Internetplattformen wie Instagram und Snapchat sollen in der EU für Kinder unter 13 Jahren künftig tabu sein. Das hat Kommissionschefin von der Leyen im Europaparlament angekündigt. Nach dem Vorschlag sollen auch Jugendliche über 13 nicht sofort vollen Zugang zu sozialen Netzwerken bekommen. Wie die Regeln genau aussehen, müssen aber EU-Staaten und Europaparlament aushandeln. Von der Leyen hat außerdem angekündigt, mit Kanada eine enge Partnerschaft eingehen zu wollen. Das Land solle das erste assoziierte EU-Mitglied werden. Trotz der aktuell hohen Preise kauft das deutsche Staatsunternehmen Sefe Gas ein, um die Speicher für den Winter zu füllen. Sefe teilte mit, man handle dabei nicht auf Anweisung des Bundeswirtschaftsministeriums, sondern habe eine eigene Geschäftsentscheidung getroffen. Gestern war bekannt geworden, dass Wirtschaftsministerin Reiche wegen der niedrigen Füllstände der Gasspeicher mit Sefe und dem Staatsunternehmen Uniper gesprochen hat. Nach Medienberichten sollen die Gashändler zwar keine direkten staatlichen Hilfen bekommen, aber eine feste Vergütung, wenn sie eine bestimmte Menge einspeichern. Gerstungen will jetzt offenbar doch nicht mehr nach Hessen wechseln. Der MDR berichtet, dass die Gemeinde in Thüringen stattdessen einen Lastenausgleich fordert. HR-Reporter Michael Partner.
12: Der Hauptausschuss der Gemeinde hat gestern Abend beschlossen, dass der Bürgermeister einen Forderungskatalog erstellen solle. Darüber entscheidet nächste Woche der Gemeinderat. Die Nachricht vom Wechselwunsch über die Landesgrenze hatte letzte Woche für großes Aufsehen gesorgt. Gerstungen ist unzufrieden mit der thüringischen Landespolitik. Die Gemeinde fühlt sich unter anderem beim Straßen- und Kanalbau und den Schulen vernachlässigt. Der Bürgermeister hatte öffentlich gesagt, dann wolle man doch lieber nach Hessen wechseln.
9: Der ehemalige Präsident des Kosovo, Thaçi, ist wegen Kriegsverbrechen zu 25 Jahren Haft verurteilt worden. Das Kosovo-Sondergericht in Den Haag sprach ihn schuldig, unter anderem in 96 Fällen für politische Morde verantwortlich zu sein. Thaçi und drei Mitangeklagte waren Ende der 90er Jahre Kommandeure der UÇK, der paramilitärischen Miliz der Kosovo-Albaner, die für eine Unabhängigkeit von Serbien kämpfte. Von 2016 bis 2020 war Thaçi Präsident der Republik Kosovo. Die Bundesregierung will radikalen Islamismus und sogenannte Gefährder stärker bekämpfen. Innenminister Dobrindt und Justizministerin Hubig haben einen 10-Punkte-Plan dazu vorgestellt. ARD-Hauptstadtkorrespondentin Birte Sönnigsen.
3: Gefährder sollen in Zukunft stärker überwacht werden dürfen und häufiger eine Fußfessel tragen. Es soll außerdem bundesweite Standards geben, um Gefährder vorsorglich in Haft nehmen zu können. So sollen mögliche Anschläge verhindert werden. Höhere Strafen sind für Messerangriffe geplant. Wer mit einem Messer auf Personen losgeht, soll in Zukunft mit mindestens einem Jahr Freiheitsstrafe rechnen. Wer Spenden für terroristische Organisationen sammelt, soll in Zukunft dafür bestraft werden können.
9: Das waren die Nachrichten. Das Wetter. Heute Nachmittag wechseln sich Sonne und Wolken ab. Schauer gibt es nur selten, bei Höchstwerten zwischen 17 und 24 Grad. Heute Nacht kühlt es aber auf 11 bis 7 Grad. Morgen bleibt es trocken und neben Wolken bekommen wir zeitweise auch Sonnenschein bei ähnlichen Temperaturen wie heute. Und die weiteren Aussichten auch am Freitag und Samstag mal sonnig, mal bewölkt. Nur selten ein bisschen Regen bis 24 Grad. Die Zeit 12.34 Uhr.
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9: Vorsicht auf der A5 Kassel-Frankfurt. Zwischen Bad Homburger Kreuz und Nordwestkreuz Frankfurt steht ein defektes Fahrzeug auf der rechten Spur. A7 Würzburg-Fulda zwischen Bad Brückenau-Wildflecken und Bad Brückenau-Volkers. 3 Kilometer Stau im Baustellenbereich. Und B43a Hanauer Kreuz Richtung Oberzhausen zwischen Hanau-Wolfgang und Hanau-Steinheim. 2 Kilometer stockender Verkehr. Hier gibt es eine Tagesbaustelle auf der rechten Spur. Wir wünschen allen unterwegs eine gute Fahrt.
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13: Einen schönen guten Tag. Schön, dass Sie eingeschaltet haben an diesem Mittwochmittag. Und zum Beginn dieser halben Stunde geht es nun ums autonome Fahren. Konkret um einen LKW, ohne dass dort jemand am Steuer sitzt. Der fährt im Moment nämlich durch Edermünde im Schwalm-Eder-Kreis. Dort testet der Discounter Lidl nämlich einen kabinenlosen Elektro-LKW. Der bringt Waren vom Lager in eine Filiale. Sina Philips, unsere Reporterin dort, weiß mehr über diesen deutschlandweit ersten Versuch. Sina, wie muss man sich so einen selbstfahrenden LKW überhaupt vorstellen?
6: Ja, ich finde, der sieht wirklich aus wie aus so einem Science-Fiction-Film. Ganz in weiß, sehr modern. Und vorne ähnelt der LKW einem Roboter, einem sehr großen natürlich. Es gibt ja keine klassische Kabine mehr, wie man das so kennt von einem LKW, sondern eher, ich sag mal, so eine Art große Haube, die vorne über die Vorderseite geht, mit einem breiten schwarzen Streifen in der Mitte, sehr futuristisch, keine Fenster im klassischen Sinne. Die Kabine, die braucht es ja nicht mehr, weil es eben keinen Fahrer gibt. Und der LKW fährt völlig automatisch vom Lager rüber in die Lidl-Filiale in Edermünde. Das sind so 350, 400 Meter, also keine sehr weite Strecke, aber sie musste als offizielle Teststrecke genehmigt werden, weil es eben auch öffentliche Straßen gibt, die in dieser Teststrecke liegen. Das grüne Licht, das gab es vom Kraftfahrtbundesamt und natürlich vom TÜV.
13: Wie genau funktioniert denn nun dieser Lastwagen?
6: Ja, der ist mit lauter Kameras und Sensoren ausgestattet und die erfassen das, was außenrum passiert. Also falls zum Beispiel ein Kind auf die Straße rennen sollte, dann muss so ein Fahrzeug ja ohne Fahrer trotzdem irgendwie anhalten können. Und für den absoluten Notfall, da gibt es auch noch einen Fernbediener. Der überwacht das Fahrzeug von extern und kann eben auch in Ausnahmesituationen eingreifen. Das hat mir ein Pressesprecher von Lidl so erklärt. Außerdem ist im Moment noch zusätzlich ein Aufsichtsbeamter vor Ort. Der ist sogar gesetzlich vorgeschrieben und der begleitet die Fahrten des LKW. Und auf dieser Strecke, die der LKW da fährt, wird er so maximal 25 km/h schnell.
13: Das ist ja nur eine Testphase. Wie läuft die denn ab?
6: Start war jetzt im September und die ganze Testphase, die dauert insgesamt 4 Monate. In der Zeit fährt der LKW 3-mal am Tag vom Lager in die Filiale und wieder zurück und beliefert diese Filiale. Insgesamt transportiert er in dem Zeitraum dann über 3000 Paletten mit Ware, wenn alles so läuft wie geplant. Und wenn diese 4 Monate dann rum sind, dann startet Lidl in die nächste Phase. Dann soll auch an einem anderen Standort so ein LKW fahren und Ware liefern. Da sind dann laut Unternehmen auch noch mehrere Stopps geplant. Also vermutlich auch einfach eine längere Strecke. Hintergrund für diesen Versuch sind übrigens die fehlenden Fahrer, sagt Lidl. Das ist in der Logistik wohl ein immer größer werdendes Problem. Ein selbstfahrender LKW wäre da natürlich die Lösung. Außerdem ist so ein E-Fahrzeug umweltfreundlich. Und die hohen Spritkosten fallen auch weg. Das ist ja gerade im Moment sehr interessant. Aber erstmal wird das alles getestet und bis hessenweit oder sogar deutschlandweit autonome E-Lkw-Supermärkte beliefern, ist es vermutlich noch ein längerer Weg.
13: Also lass uns noch mal über das Personal sprechen. Also jetzt ist es sehr personalaufwendig, weil das Ganze noch überwacht werden, begleitet werden muss. Wenn diese kurzen Strecken aber künftig von autonomen Lkw insgesamt häufiger übernommen werden könnten, dann fallen ja grundsätzlich auch mal Arbeitsplätze weg, auch wenn Fahrer vielleicht mal nicht mehr so knapp sein sollten. Wie sieht das denn die Branche, die Logistikbranche?
6: Ich habe da mit einem Geschäftsführer einer Spedition in Kassel gesprochen und der findet diesen Versuch von Lidl richtig gut. Seiner Meinung nach können diese kurzen Strecken, also 20 bis 30 Kilometer Umkreis, ohne Probleme von teil- oder eben ganz autonomen Fahrzeugen übernommen werden. Er sagt wirklich, da braucht es die Fahrer nicht. Da, wo es die ausgebildeten Fahrer brauche, das seien die komplexen Transporte, also zum Beispiel im Bereich Gefahrgut oder Schwerlast. Was aber noch fehlt laut Geschäftsführer, das ist eben eine gesetzliche Grundlage. Die Haftungsfrage zum Beispiel muss geklärt sein, bevor überhaupt ein selbstfahrender Lkw auf den Straßen unterwegs sein kann. Die Kasseler Spedition, die plant übrigens schon einen Ausflug nach Edermünde. Das Team möchte sich den autonomen E-Lkw unbedingt mal in echt anschauen.
13: Vielen Dank an Sina Philips, unsere Reporterin in Nordhessen. Warenlieferungen mit einem autonomen Lastwagen. Das Ganze wird getestet in Edermünde in Nordhessen. Vielen Dank.
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13: Viele mögen ja vielleicht den Eindruck haben, dass die Europäische Union ein zerstrittener Staatenhaufen ist und politisch wie wirtschaftlich schwach zwischen den Großmächten USA und China dasteht. Dem hat heute EU-Kommissionspräsidentin von der Leyen in ihrer Rede zur State of the Union in Straßburg klar widersprochen. Große Herausforderungen ja, eine schwache EU nein. Thomas Spickhofen fasst die Rede zusammen.
11: Das Tempo der Veränderungen ist unglaublich, sagt Ursula von der Leyen. Die Herausforderungen sind außergewöhnlich. Die EU sei so stark wie noch nie, findet die Kommissionschefin, aber die Lage könne sich auch so unsicher anfühlen wie noch nie.
14: The state of our union is the strongest it has ever been. The state of our union can also feel as precarious as it has ever been.
11: Sorteo heißt diese Rede im Brüssel-Sprech, kurz für State of the European Union, die Lage der Europäischen Union. Es ist eine Art Regierungserklärung der Kommissionspräsidentin. Zum ersten Mal sitzt ein Regierungschef von außerhalb der EU in der ersten Reihe und hört zu. Mark Carney, der Premier aus Kanada. Er ist in einer ähnlichen Lage. Die Zeiten als nördlicher Nachbar der USA sind unsicherer geworden. Carney sucht nach engerer Bindung zu anderen Verbündeten. Okay, wir sind da, verspricht ihm von der Leyen.
14: We want to bring the relationship with Canada.
15: Wir wollen die Beziehungen mit Kanada auf den höchstmöglichen Stand bringen. Und deshalb, lieber Mark, möchte ich mit dir zusammen Kanada zum ersten assoziierten Mitglied der EU machen.
14: To being the first associate member of the European Union.
11: Was unter einem assoziierten Mitglied konkret zu verstehen ist, bleibt für den Moment allerdings noch unklar. Eine Stunde und 14 Minuten redet von der Leyen. Die sogenannte von der Leyen-Koalition im Parlament, also die, die sie vor gut 2 Jahren erneut ins Amt gewählt haben, ist nahezu vollzählig da. Christdemokraten, Sozialdemokraten, Liberale und Grüne. Auf der Rechtsaußenseite des Plenarsaals, also dort, wo sich von der Leyens Christdemokraten auch schon Mehrheiten geholt haben, bleiben dagegen zahlreiche Plätze leer. Die Themenliste der Kommissionschefin ist lang, von Klimawandel und künstlicher Intelligenz über Wettbewerbsfähigkeit und EU-Budget bis hin zu Social Media und Ukraine-Krieg. Fast ebenso lang ist die Liste der Vorschläge und neuen Gremien. Eins zum Beispiel zur besseren Bekämpfung von Waldbränden, eins zu den Risiken von künstlicher Intelligenz, einen europäischen Sicherheitsrat, der die äußeren und hybriden Bedrohungen stärker in den Blick nimmt. Diese schon lange diskutierte Idee müsse jetzt dringend umgesetzt werden, sagt von der Leyen.
14: We will set out our ideas to make a European Security Council a reality. The urgency is clear.
11: Gegen Ende dann die konkreteste Nachricht für diesen Tag. Die EU-Kommission will umfassende Social-Media-Einschränkungen für Kinder unter 13 Jahren auf den Weg bringen. Ein eigener Account soll erst ab 15 Jahren möglich sein. Spannende Frage bleibt, wie sich so etwas durchsetzen lässt. Das wird Sache der Betreiber sein, kündigt von der Leyen an.
14: We are reversing the burden of proof.
15: Wir werden die Beweislast umkehren. Die Plattformen werden nachzuweisen haben, dass sie sicher sind. Es geht nicht darum, ob unsere Kinder und Jugendlichen Zugang zu Social Media haben, sondern darum, wann und wie wir den Plattformen Zugang zu ihnen erlauben. Europa hat die Macht zu handeln. Es liegt an uns, über unsere Regeln zu entscheiden, nicht an den großen Tech-Unternehmen.
11: Weitere Einzelheiten zu dem Vorhaben will von der Leyen morgen vorstellen.
13: Große Rede zur State of the Union durch Ursula von der Leyen, die EU-Kommissionspräsidentin, heute in Straßburg. Von dort berichtete Thomas Spickhofen. Nach dem Anschlag auf den Christopher Street Day in Berlin hat nun die Bundesregierung einen 10-Punkte-Plan mit Strafverschärfungen gegen islamistischen Terrorismus auf den Tisch gelegt. Wie Innenminister Dobrindt und Justizministerin Hubig heute mitgeteilt haben, soll unter anderem bei terroristischen Vereinigungen der Straftatbestand des Verbreitens von Propagandamitteln ausgeweitet und ein neuer Straftatbestand für das Sammeln von Spenden geschaffen werden. Mehr zu diesem 10-Punkte-Plan von Dagmar Pepping.
7: Innenminister Alexander Dobrindt von der CSU und Justizministerin Stefanie Hubig von der SPD wollen ein gemeinsames Signal aussenden. Die Bundesregierung zieht Konsequenzen aus dem islamistischen Terroranschlag beim Christopher Street Day in Berlin. Ende Juli war ein 21-Jähriger, der den Behörden als radikaler Islamist bekannt war, mit einem Auto in eine Menschenmenge gefahren. Später ging er mit einer Machete auf Menschen los. Eine Frau wurde bei dem Attentat getötet, mindestens 31 Menschen erlitten schwere Verletzungen. Im Bundeskabinett haben Dobrindt und Hubig nun einen 10-Punkte-Plan für mehr Schutz vorgelegt.
16: Uns ging es jetzt darum, stärker zu überwachen, Bewegungsfreiheit einzuschränken und härter zu bestrafen.
17: Wir wollten eben jetzt einfach auch nach dem Anschlag zeigen, dass wir einen Schritt weitergehen.
7: Zum Beispiel bei Angriffen mit Messern. Dort ist eine Strafverschärfung geplant.
16: Messerangriff wird zukünftig mit einem Jahr Mindestfreiheitsstrafe geahndet werden und zum Verbrechen hochgestuft.
7: Außerdem will der Bundesinnenminister eine stärkere Überwachung von Gefährdern ermöglichen.
16: Wir wollen, dass bessere Schutz vor Gefährdern durch eine stärkere Anwendung von Fußfesseln ermöglicht wird.
7: Darüber hinaus sieht der 10-Punkte-Plan vor, dass zur Gefahrenabwehr IP-Verbindungsdaten künftig nicht mehr nur bei Bundesbehörden gespeichert werden können, sondern auch bei Landesbehörden. Wer Propagandamittel für den Islamischen Staat verbreitet oder Geld für den IS sammelt, der muss ebenfalls künftig mit härteren Strafen rechnen, kündigte Justizministerin Hubig an. Handlungsbedarf sieht die ehemalige Richterin und Staatsanwältin Hubig auch beim Thema Bewährungsentscheidungen.
17: Wir werden ausdrücklich regeln, dass die Sicherheitsinteressen der Bevölkerung berücksichtigt werden müssen, wenn Gerichte darüber entscheiden, ob eine Strafe überhaupt zur Bewährung ausgesetzt werden kann. Wenn die Folgen einer möglichen Tat oder auch der vorangegangenen Tat für die Allgemeinheit enorm sein können, dann muss das künftig ausdrücklich mit in die Bewährungsentscheidung einfließen.
7: Der Attentäter vom Berliner CSD war im Mai vom Amtsgericht Tiergarten zu einem Jahr und 10 Monaten Jugendstrafe verurteilt worden. Vorwurf: Vorbereitung einer schweren staatsgefährdenden Gewalttat. Abdul B. war zuvor in den Libanon gereist, um sich in Syrien der Terrormiliz Islamischer Staat anzuschließen. Das Gericht in Berlin ordnete nach dem Urteil eine sogenannte Vorbewährung an. Dabei wird die Entscheidung, ob die Jugendstrafe vollstreckt oder zur Bewährung ausgesetzt wird, für zunächst 6 Monate zurückgestellt. In dieser Zeit sollte der Verurteilte unter anderem an einem Deradikalisierungsprogramm teilnehmen. Bei der Vorbewährung sollen künftig die allgemeinen Sicherheitsinteressen mit in die Entscheidung einfließen, kündigte Hubig an. Außerdem sollen Gerichte, wenn sie bei Heranwachsenden im Alter von 18 bis 21 Jahren das Jugendstrafrecht anwenden, im Urteil ausdrücklich begründen müssen, warum sie sich so entschieden haben.
17: Beim Jugendstrafrecht, das ist mir wichtig, sind heute schon lange Haftstrafen und einschneidende Maßnahmen möglich. Jugendstrafrecht ist keine Kuscheljustiz.
7: Notwendig sei aber auch, dass die Justiz wisse, welche Gefahr von einer Person ausgehe. Wenn es um extremistische Straftaten geht, müssten die Staatsanwaltschaften alle relevanten Informationen bekommen, die bei den Sicherheitsbehörden vorliegen, so Hubig. Auch das werde man regeln.
13: Dagmar Pepping war das aus Berlin über den 10-Punkte-Plan gegen Islamismus und islamistischen Terrorismus, der heute auf dem Kabinettstisch der Bundesregierung liegt.
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13: Vor über einem Jahr hat die schwarz-rote Bundesregierung den Familiennachzug für subsidiär Schutzberechtigte ausgesetzt. Menschen also, die keinen Anspruch auf Asyl haben, denen aber dennoch Gefahr für Leib und Leben in ihrem Heimatland gedroht hat. Betroffen sind vor allem syrische Familien. Zwar gibt es eine Härtefallregelung, aber bislang sind weniger als 20 Härtefallvisa ausgestellt worden bei über 5000 Anträgen. Die SPD kritisiert, die Härtefallregelung funktioniert nicht. Die Union wiederum will, dass der Familiennachzug weiterhin ausgesetzt bleibt. Und die Migrationsforschung, von der kommt ebenfalls Kritik, die Aussetzung könne zu mehr statt weniger illegalen Einreisen führen. Bianca Schwarz fasst zusammen.
3: Die Fluchtgeschichte von Abdulaziz Hesso aus Syrien dreht sich ausschließlich um seine Tochter. Julia kommt gehörlos zur Welt. Sie kann nicht sprechen, ist dauernd krank, braucht dringend eine OP. Aber in Syrien kann dem Mädchen nicht geholfen werden.
2: Leider in Syrien, ich kann nicht OP machen, wegen des Krieg.
3: Als sie 6 Jahre alt ist, hat sich Julias Gesundheitszustand so verschlechtert, dass ihr Vater beschließt, mit ihr nach Deutschland zu fliehen, zu Fuß. So erzählt es Abdulaziz Hesso.
2: Ich wollte nach Deutschland, weil ich hier Sicherheit vor meiner Tochter gesehen habe. Hier bekommt sie medizinischen Hilfen und kann zur Schule gehen.
3: Seit 4 Jahren leben die beiden nun in Braunschweig. Julia hat bei der notwendigen OP auch ein Implantat bekommen. Sie ist mittlerweile 10 Jahre alt, kann hören, lernt sprechen.
2: Aber sie vermisst ihre Mutter und ihre Bruder sehr.
3: Die Frau von Abdulaziz Hesso ist mit den beiden jüngeren Söhnen in Syrien geblieben. Der Familiennachzug ist seit 2023 beantragt. 2025 wurde er dann insgesamt ausgesetzt. Eine politische Entscheidung Treiber war die CDU-CSU. Der innenpolitische Sprecher der Unionsfraktion im Bundestag, Alexander Throm, findet das auch heute noch richtig.
19: Wir haben in den letzten 10 Jahren eine übergroße humanitäre Leistung als Gesellschaft und Gesamtstaat erbracht. Und diese Belastung, die muss jetzt deutlich reduziert werden.
3: Abdulaziz Hesso gehört zur Gruppe der subsidiär Schutzberechtigten. Für sie war der Familiennachzug vor der Aussetzung streng gedeckelt auf höchstens 12.000 Menschen pro Jahr. Nachholen durfte man ausschließlich Kinder und Ehepartner. Geblieben ist nur eine Härtefallregelung, gedacht für Schicksale wie das von Julia. Aber ein Härtefallvisum gab es noch nicht. Migrationsforscher David Schiefer vom Deutschen Zentrum für Integrations- und Migrationsforschung zweifelt grundsätzlich an der Aussetzung.
20: Aus meiner Sicht macht diese Aussetzung sehr wenig Sinn, weil wir zumindest keine verlässlichen Daten haben, von denen wir sagen können, ja, so eine Maßnahme führt tatsächlich signifikant dazu, dass weniger Menschen sich auf den Weg machen und Asyl in Deutschland beantragen. Das hat ganz andere Gründe, warum Menschen das machen.
3: Seit der Aussetzung des Familiennachzugs hat das Auswärtige Amt nicht mal 20 Härtefallvisa ausgestellt bei über 5000 Anträgen. Deswegen kritisiert Hakan Demir, innenpolitischer Sprecher der SPD im Bundestag, dass die Härtefallregelung nicht funktioniert.
21: Ich kann ja teilweise verstehen, dass die CDU-CSU sagt, in Anführungsstrichen irreguläre Migration wollen wir nicht. Aber sie muss sich auch ehrlich machen und sagen, sie möchte auch keine reguläre Migration.
3: Noch bis zum Sommer 2027 soll der Familiennachzug ausgesetzt bleiben. Die Union lässt schon durchklingen, dass sie das gerne verlängern würde. Hakan Demir ist sich sicher, seine SPD wird da nicht mitgehen. Aber was bedeutet das jetzt für den Syrer Abdulaziz Hesso und seine Familie? In Syrien hat er in einer Autowerkstatt gearbeitet. Weil er sich in Braunschweig aber weiter alleine um seine beeinträchtigte Tochter kümmern muss, schafft er es nicht, Vollzeit zu arbeiten.
2: Wo kann man arbeiten hier in Deutschland mit einem Kind? Ich kümmere mich und meine Tochter und bin viel für sie da. Aber ich suche jeden Tag nach Arbeit.
3: Deswegen kann er seine Familie nicht auf dem regulären Weg des Familiennachzugs für Facharbeiter nachholen. Solange sein Fall nicht als Härtefall anerkannt wird, bleibt die Familie weiter getrennt.
13: Bianca Schwarz war das aus Berlin über die vor allem von der SPD geäußerte Kritik daran, wie der Familiennachzug subsidiär Schutzberechtigter gehandhabt wird, wie die Härtefallregelung angewendet werden bzw. eben nicht angewendet werden. Der Investmentbanker Kevin Warsh, der war ja der Wunschkandidat von Donald Trump an der Spitze der US-Notenbank, der Fed, der Federal Reserve. In der Hoffnung, dass der seinem drängenden Wunsch nach Zinssenkungen nachkommt. Jetzt aber dürfte der genau das Gegenteil machen. Die US-Notenbank dürfte heute Abend erstmals seit mehr als 3 Jahren die Zinsen anheben. Davon gehen jedenfalls die meisten Beobachter aus. Und der Konflikt zwischen Trump und der Fed, der geht auch nicht spurlos an dieser Weltleitwährung am US-Dollar vorbei. Angela Göpfert berichtet.
22: Eigentlich spricht gerade vieles für einen stärkeren Dollar.
1: Die Renditen amerikanischer Staatsanleihen sind kräftig gestiegen und die Notenbank steuert auf die erste Zinserhöhung seit über 3 Jahren zu. Höhere Zinsen machen Anlagen in Dollar attraktiver. Normalerweise wäre das klarer Rückenwind für die US-Währung. Trotzdem kommt der Dollar kaum vom Fleck. Die Finanzmärkte rechnen inzwischen mit einer Wahrscheinlichkeit von über 90% damit, dass die Fed am Mittwochabend die Zinsen anhebt. US-Präsident Donald Trump dürfte das allerdings nicht gefallen. Eckart Schulte von Mainzkay Asset Management.
4: Also ich meine, Trump wird toben. Gerade in den USA ist sehr viel Staatsverschuldung an das kurze Ende der Zinsstrukturkurve gegangen. Das Finanzministerium hat sehr viel kurze Anleihen emittiert. Und dadurch ist natürlich der Zusammenhang zwischen dem Notenbankzins und dem Kosten für den Staat sehr, sehr direkt.
1: Trump hatte erst am Wochenende gefordert, die USA müssten die niedrigsten Zinsen der Welt haben. Fed-Chef Kevin Warsh steht damit vor einem heiklen Spagat. Die Inflation spricht für höhere Zinsen. Der Präsident verlangt das Gegenteil.
4: Warsh macht ja über

0: Auch deshalb funktioniert ein alter Zusammenhang nicht mehr so zuverlässig wie früher. Die Rendite für 10-jährige amerikanische Staatsanleihen ist in dieser Woche über die psychologisch wichtige Marke von 5% gesprungen, auf den höchsten Stand seit 19 Jahren. Wer die höheren Renditen mitnehmen will, muss dafür Dollar kaufen. Früher hat das fast automatisch die US-Währung gestärkt. So Stefan Kemper.
1: Heute fragen Investoren aber zusätzlich, ob höhere Renditen Ausdruck wirtschaftlicher Stärke sind oder nicht vielleicht doch, ob sie nicht eher höhere Inflations-, Fiskal- oder Glaubwürdigkeitsrisiken widerspiegeln.
0: Ein Teil des Renditeanstiegs ist also eher Warnsignal als Zeichen von Stärke. Entscheidend ist, warum Investoren höhere Renditen verlangen. Im Fokus steht dabei vor allem die hohe US-Staatsverschuldung, die inzwischen erstmals die Marke von 40 Billionen Dollar überschritten hat.
1: Die hohe Staatsverschuldung ist aus unserer Sicht der wichtigste strukturelle Belastungsfaktor für den Dollar. Die USA müssen dauerhaft hohe Defizite finanzieren und dafür immer größere Mengen an Staatsanleihen am Markt platzieren.
0: Der Dollar braucht derzeit offenbar mehr als höhere Zinsen und Renditen, um wieder zur Stärke zurückzufinden. Er braucht vor allem Vertrauen in die Fed und in die amerikanische Finanzpolitik.
2: Die US-Notenbank Fed wird wahrscheinlich heute Abend die Leitzinsen erhöhen und dennoch hat der Dollar ein Vertrauensproblem. Über die Hintergründe berichtete Angela Göpfert aus der ARD-Finanzredaktion.
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2: Sie hat als erste deutschsprachige Autorin 2024 den renommierten Booker Prize erhalten für ihren Roman Kairos. Spätestens seitdem gehört Jenny Erpenbeck zu den prägnantesten Stimmen zeitgenössischer deutschsprachiger Literatur. 4 ihrer Bücher wurden auch ins Chinesische übersetzt und haben in der Volksrepublik China echte Fans. Aktuell reist Jenny Erpenbeck durch China und unser Korrespondent Christoph Kober hat sie in Peking getroffen.
4: Die Septemberabende sind lau derzeit in Peking. Die Luft angenehm klar in der mitunter Smog geplagten chinesischen Hauptstadt. Wer sich trotzdem eng gedrängt in einen geschlossenen Raum setzt, muss einen guten Grund haben. Bislang habe ich Jenny Erpenbeck nur durch ihre Bücher gekannt. Jetzt konnte ich endlich hören, wie sie spricht und sie als Person sehen. Das ist mir sehr wichtig, sagt Aman Song. Sie ist selbst Autorin und ist an diesem Abend wie andere ins Kunstviertel 798 gekommen. Im Goethe-Zentrum dort sitzt Jenny Erpenbeck auf der Bühne vor 150 Menschen. Alle Plätze sind belegt.
5: Ja, ich glaube, wenn man ernsthaft Bücher schreibt.
4: Auch wenn mehr als 7000 Kilometer zwischen Berlin und Peking liegen, Jenny Erpenbeck sieht Gemeinsamkeiten.
6: Die Biografien sind geprägt in Deutschland wie hier genauso von Zeitgeschichte, die bis in die Familien reingewirkt hat. Und ich glaube, es gibt hier ein großes Interesse auch an der Frage, wie beschreibt man eine Gesellschaft, in der zwar offiziell nicht frei geredet werden kann, aber natürlich die Leute auch untereinander frei reden.
4: Sich auszutauschen mit anderen Kunstschaffenden bei ihrem ersten China-Besuch, dafür fehle oft die Zeit, sagt Jenny Erpenbeck. Und das Vertrauen, über Dinge zu sprechen, für die Künstlerinnen und Künstler im heutigen China bestraft, mundtot gemacht werden können. Über Zwänge der Vergangenheit, die bis heute wirken, hat Jenny Erpenbeck geschrieben. Über das Schicksal von Menschen in Nazi-Deutschland, das Verhältnis DDR-BRD, die Auswirkungen der Fluchtbewegung im Jahr 2015. Und stößt damit auch in der Volksrepublik auf Interesse. In ihren Büchern hat sie einen facettenreichen Blick auf Deutschland gezeigt. Und sie verbindet Persönliche mit nationaler Geschichte und sogar mit den Beziehungen, die einzelne Staaten miteinander haben. Das ist ein einzigartiger Ansatz, sagt etwa Besucher Xiao Zhang. 4 von Jenny Erpenbecks Büchern wurden ins Chinesische übersetzt. Zuletzt Kairos, in dem beides zusammenbricht, die DDR und die Beziehung einer jungen Frau zu einem älteren Mann. Wie modern, wie fortschrittlich China auf den ersten Blick wirken könne, beeindrucke sie, sagt sie. Aber
6: wenn man auch sieht, wie zum Teil die Moderne ja das alte Leben auslöscht oder überdeckt, dann ist ganz klar, da sind im Untergrund auch noch Geschichten.
4: Zu Chinas jüngerer Geschichte gehört die blutige Niederschlagung der Demokratiebewegung 1989 auf dem Tiananmen, dem Platz des himmlischen Friedens. Die Kommunistische Partei hat das Thema aus dem öffentlichen Gedächtnis gelöscht. Wer daran erinnern will, wird hart bestraft. Eine solche Wegmarke in der Geschichte eines Landes verschweigen? Jenny Erpenbeck ist vorsichtig.
6: Ich glaube, dass wenn man sprechen dürfte, dass es besser wäre, weil die Dinge eben nicht von selber verschwinden, sondern da häuft sich was an und da gibt es einen Redebedarf und da gibt es auch einen Bedarf, drüber nachzudenken, was da aus welchen Gründen nicht zugelassen wurde.
4: Die

0: Die kommunistische Staats- und Parteiführung sieht das bekanntlich anders.
1: Die Schriftstellerin Jenny Erpenbeck, zurzeit auf einer Reise durch China. Und wir haben nach dem Bericht von Christoph Kober eine aktuelle Warnmeldung aus unserem Verkehrszentrum zum Stadtverkehr Wiesbaden in Freudenberg im Moorweg. Ist die Feuerwehr wegen eines Gasaustrittes im Einsatz? Im Bereich der Austrittsstelle besteht akute Explosionsgefahr. Gehen Sie in diesem Bereich sofort in einen innenliegenden Raum, schalten Sie Lüftungs- und Klimaanlagen ab und werfen Sie keine brennenden Zigaretten oder Streichhölzer weg. Autofahrer werden gebeten, diesen Bereich weiträumig zu umfahren. Der Stadtverkehr Wiesbaden in Freudenberg im Moorweg ist die Feuerwehr wegen eines Gasaustrittes im Einsatz. Dort besteht Explosionsgefahr.

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1: 13 Uhr. CDU-Ministerpräsidenten stellen sich hinter Kanzler Merz. Hessischer Finanzminister kündigt weiteres Sparen an. Von der Leyen will enges Bündnis mit Kanada. Das Wetter, mal Sonne, mal Wolken, meistens trocken bis 24 Grad. Mein Name ist Christoph Haas. Bundeskanzler Merz bekommt in der aktuellen Situation deutliche Unterstützung aus den eigenen Reihen. Alle 8 CDU-Ministerpräsidenten haben gemeinsam ein entsprechendes Statement herausgegeben. Aus Berlin Sabine Henkel.
2: Darin steht, dass Deutschland eine stabile und handlungsfähige Bundesregierung brauche, auch mit Blick auf das europäische Ausland. Außerdem halten die CDU-Ministerpräsidenten Verlässlichkeit für wichtig und entschlossenes Handeln. Sie sind überzeugt, dass Vertrauen wieder entstehen kann, wenn Politik Probleme löst, die die Menschen im Alltag beschäftigen. Und ganz offenbar sind alle 8 davon überzeugt, dass Friedrich Merz das gelingen kann. Und dabei wollen sie ihn unterstützen.
1: Die hessische Landesregierung plant, im kommenden Jahr 1,7 Milliarden Euro neue Schulden zu machen. Finanzminister Lorz hat heute den Haushaltsentwurf vorgestellt. Es gebe weniger Steuereinnahmen als erhofft, die Personalkosten seien gestiegen und Hessen müsse mehr Geld an finanzschwächere Bundesländer abgeben. Ohne Wirtschaftswachstum käme man in den kommenden Jahren nicht um weitere Sparmaßnahmen im Haushalt herum. EU-Kommissionschefin von der Leyen will die Partnerschaft mit Kanada deutlich ausweiten. In ihrer Rede zur Lage der EU hat sie gesagt, man werde zum Beispiel in den Bereichen Energie, kritische Rohstoffe und künstliche Intelligenz enger zusammenarbeiten. Aus Straßburg Jean-Marie Magro.
3: In Anwesenheit von Premierminister Mark Carney sagte die Kommissionspräsidentin, dass Kanada das erste assoziierte Mitglied der EU werden könnte. Allerdings ist noch unklar, wie eine solche Mitgliedschaft aussehen soll. Von der Leyen machte in ihrer über eine Stunde langen Rede viele Ankündigungen, etwa einen europäischen Sicherheitsrat einführen zu wollen. Von der Leyen kündigte außerdem einen Vorschlag für einen schrittweisen Schutz von Kindern und Jugendlichen im Netz an.
1: Der ehemalige Präsident des Kosovo, Thaçi, ist wegen Kriegsverbrechen zu 25 Jahren Haft verurteilt worden. Das Kosovo-Sondergericht in Den Haag sprach ihn schuldig, unter anderem in 96 Fällen für politische Morde verantwortlich zu sein. Thaçi und 3 Mitangeklagte waren Ende der 90er Jahre Kommandeure der UÇK, der paramilitärischen Miliz der Kosovo-Albaner, die für eine Unabhängigkeit von Serbien kämpfte. Von 2016 bis 2020 war Thaçi Präsident der Republik Kosovo. 4 Hessen starten heute nach Shanghai, um Weltmeister zu werden. Sie nehmen an den World Skills teil, einer Art Weltmeisterschaft in verschiedenen Berufen. Mit dabei ist ein Schreiner aus Battenberg, ein Maler aus Hof Bieber, eine Fachfrau für Digitalisierung in der Baubranche aus Bensheim und ein Cybersicherheitsexperte aus Haiger. Insgesamt treten in Shanghai 1500 Teilnehmer aus 60 verschiedenen Berufen gegeneinander an. Das waren die Nachrichten. Das Wetter. Heute Nachmittag wechseln sich Sonne und Wolken ab. Schauer gibt es nur selten bei Höchstwerten zwischen 17 und 24 Grad. Heute Nacht kühlt es ab auf 11 bis 7 Grad. Morgen bleibt es trocken. Neben Wolken bekommen wir zeitweise auch Sonnenschein und ähnliche Temperaturen wie heute. Und die weiteren Aussichten auch am Freitag und Samstag. Mal sonnig, mal bewölkt. Nur selten ein bisschen Regen bis 24 Grad. Die Zeit 13.04 Uhr.
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1: Vorsicht auf der A7 Kassel-Fulda. Zwischen Kirchheim und Hattenbacher Dreieck steht ein defektes Fahrzeug auf der mittleren Spur. Vorsicht auch auf der A66 Fulda-Frankfurt. Zwischen Maintal-Dörnigheim und Maintal-Bischofsheim liegen Fahrzeugteile auf der Fahrbahn. A7 Würzburg-Fulda zwischen Bad Brückenau-Wildflecken und Bad Brückenau-Volkers, 3 Kilometer Stau im Baustellenbereich. B43a Hanauer Kreuz Richtung Oberzhausen zwischen Hanau-Wolfgang und Hanau-Steinheim, 2 Kilometer stockender Verkehr, da gibt's eine Tagesbaustelle auf der rechten Spur. Und eine Warnmeldung für den Stadtverkehr Wiesbaden. Da ist die Feuerwehr wegen eines Gasaustritts im Einsatz, und zwar in Freudenberg im Moorweg. Im Bereich der Austrittsstelle besteht Explosionsgefahr. Gehen Sie in diesem Bereich bitte sofort in einen innenliegenden Raum. Schalten Sie Lüftungs- und Klimaanlagen ab und werfen Sie keine brennenden Zigaretten und Streichhölzer weg. Ich sag's nochmal, das betrifft in Wiesbaden, in Freudenberg, den Bereich im Moorweg. Und Autofahrer werden gebeten, diesen Bereich weiträumig zu umfahren.
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4: Guten Tag, willkommen bei uns. Und zum Beginn dieser Stunde geht es um einen 10-Punkte-Plan, den heute die Bundesregierung auf den Weg gebracht hat. Nach dem islamistischen Anschlag auf den Berliner Christopher Street Day will die Bundesregierung nun Konsequenzen ziehen, besseren Schutz erreichen vor islamistischem Terror. Unter anderem sollen besonders gefährliche Messerangriffe härter bestraft werden, Sicherheitsinteressen bei Bewährungsentscheidungen stärker berücksichtigt und die Möglichkeiten der Behörden im Umgang mit Gefährdern erweitert werden. Einige der Instrumente, die gibt es grundsätzlich schon. Die Frage also, schließt dieser Plan, dieser 10-Punkte-Plan tatsächlich Sicherheitslücken? Diese Frage habe ich dem Terrorismus-Experten Hans-Jakob Schindler gestellt und ihn gefragt, ja, wenn Sie auf diesen 10-Punkte-Plan schauen, sind da Maßnahmen dabei, die Deutschland tatsächlich besser vor islamistischen Anschlägen schützen können?
5: Also klar ist, die Details des 10-Punkte-Plans sind noch nicht wirklich so bekannt oder öffentlich geworden. Es ist anscheinend klar, dass es um Jugendstrafrecht geht. Es ist klar, dass es um islamistische Propagandaverbreitung geht, auch um Spendensammeln, auch um Angriffe mit Messern und Bewährungsauflagen. Also im Grunde genommen merkt man schon, dass hier versucht wird, die bestehenden Systeme jetzt nochmal im Hinblick auf diesen Anschlag, aber auch im Hinblick auf was ist in dem Gerichtsverfahren wie abgelaufen, nochmal versucht anzupassen. Es ist natürlich notwendig und das ist das Einzige, was wirklich auch beim Terroranschlag dann im Nachgang wichtig ist, dass man daraus lernt, wo waren Lücken, welche Lücken kann ich schließen. Das heißt natürlich nicht, dass es in der Zukunft mit diesen Maßnahmen nie wieder zu einem islamistischen Anschlag in Deutschland kommen kann. Nur man muss immer versuchen, sich auch den neuen Taktiken und den neuen Methoden der Terroristen anzupassen. Also in diesem Fall hatten wir einen kombinierten Anschlag, wie von IS empfohlen, zwischen einem Auto, mit dem er Personen getötet hat, und dann ist er ausgestiegen und hat dann eigentlich noch mehr Personen mit einer Machete verletzt. Also insofern muss man dann auch darauf reagieren, dass man die Abschreckung in diesem Bereich nochmal erhöht.
4: Der CSD-Attentäter war den Behörden ja als radikaler Islamist bekannt. Er war auf freiem Fuß, wurde von den Behörden überwacht. Hätten denn Maßnahmen aus dem 10-Punkte-Plan in diesem konkreten Fall etwas ändern können an der Situation, den Anschlag verhindern können?
5: Also mein Hauptpunkt bei diesem Vorfall ist immer, dass man natürlich absolut argumentieren kann und sollte von juristischer Seite, dass man einen Mann nach 6 Monaten Untersuchungshaft auch entlassen muss und das nicht nochmal verlängern kann ohne wirklich triftigen Grund. Und er hatte sich ja auch in dem Gerichtsverfahren von IS verbal distanziert, das sei eine Terrororganisation, er bedauere das alles und so weiter, wie jeder andere Angeklagte übrigens auch. Also insofern stand man da, was Entlassung, Nicht-Entlassung angeht, wirklich vor einer wirklich sehr begrenzten Wahlmöglichkeit. Aber man hat natürlich auch in der Vorbewährung, soweit ich es verstehe, das Instrument der Bewährungsauflagen. Und da hätte man noch sehr viel mehr machen können, um der Polizei die Beobachtung zu vereinfachen, aber auch um das Eingreifen der Polizei zu vereinfachen, wenn er denn etwas tut, was darauf hindeutet, dass er in Richtung Gewalt geht. Denn es ist mittlerweile klar, der Mann war ziemlich professionell. Also nicht nur hatte die Polizei dadurch ausgetrickst, dass er eine Spielzeugwaffe gezeigt hat vor seiner Wohnung und dann mit einer Wohnungsdurchsuchung ausgelöst hat und damit für ihn klar war, er steht unter engster Beobachtung, sondern er hat kurz vor dem Anschlag laut Schweizer Medienberichten auch nochmal 50 Euro an einen IS-Operateur und Finanzier in Kanada überwiesen und laut Medienberichten aus Großbritannien, über an wen er sein Bekennervideo geschickt hat, handelt es sich damit mit hoher Wahrscheinlichkeit um die bekannteste IS-Propagandistin in Großbritannien, Shamina Begum. Ja, das heißt, er war ganz eng vernetzt mit dem IS und war ein hochgefährlicher, hochmotivierter und hoch in den IS integrierter Attentäter. Eher ungewöhnlich, wenn man sich die Attentate der letzten Jahre anguckt. Und da muss man reagieren und muss sagen, okay, welche Stellschrauben müssen wir verschieben, um eben mit solchen absolut gefährlichen Personen auch in Zukunft umgehen zu können.
4: Fehlen den Sicherheitsbehörden denn tatsächlich die Befugnisse oder liegt das größere Problem nicht darin, vorhandene Informationen zusammenzuführen und dann auch entsprechend zu handeln?
5: Deswegen würde ich darauf plädieren, eben diesen 10-Punkte-Plan jetzt nicht losgelöst von den Reformen des Bundesnachrichtendienstes, BND, und des Bundesamt für Verfassungsschutz, BFV, zu sehen. Denn da wird neben allem dem, was bisher schon diskutiert worden ist, die bessere Ordnung der parlamentarischen Kontrolle und des Datenschutzes in diesen Reformen und diesen ominösen operativen Befugnissen zum ersten Mal in der Geschichte beider Dienste, ist eben im Kern auch noch ein weiteres Element dieser Reform. Und das ist, die Dienste Deutschlands zu befähigen und gesetzlich in die Lage zu versetzen, eben besser, auch mit Hilfe von KI, den ganzen Cyberraum zu überwachen. Denn der Kontakt zu Shamina Begum, der Kontakt zu dem Syrer, die ganzen Anbahnungen seiner Reisen plus die Kontaktaufnahme zu IS in Mauretanien und im Libanon-Syrien ist mit hoher Wahrscheinlichkeit, ohne dass die Ermittlungsakte jetzt schon komplett offengelegt wurde, sind über den Cyberraum abgelaufen. Und da hätte man noch mal mehr erkennen können, dass der Mann wirklich in der, nicht nur in der Lage, sondern hochmotiviert ist, jetzt auch direkt einen Anschlag zu verüben.
4: Nach dem CSD-Anschlag in Berlin legt die Bundesregierung einen 10-Punkte-Plan auf, um den islamistischen Terror im Land einzudämmen, solche Anschläge in Zukunft zu verhindern. Darüber habe ich mit dem Terrorismusexperten Hans-Jakob Schindler gesprochen.
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4: Tanken ist so teuer wie nie zuvor. Vor allem der Benzinpreis eilt von Rekord zu Rekord. Ein Liter Super der Sorte E10 hat zuletzt deutschlandweit 2,30 € gekostet. Diesel war mit über 2,40 € nur knapp von einem Höchststand entfernt. Deshalb hat der Bundeskanzler ja Entlastungen angekündigt. Wie aber genau die aussehen sollen, da hat er sich noch nicht festgelegt. Es gibt allerdings schon eine ganze Reihe von Ideen. Ursula Mayer stellt sie vor.
6: Aktuell tanken viele Hessen nur noch, wenn sie wirklich müssen. Die hohen Spritpreise reißen bei etlichen ein Loch in den Geldbeutel. Entsprechend laut sind die Rufe nach Entlastung.
7: Es wird zu viel abkassiert beim Bürger. Und das ist deshalb der Grund, weil die Steuern zu hoch sind. Viel zu hoch in Deutschland.
8: Die Regierung könnte diese CO2-Steuer mal wieder senken. Das wird eigentlich, glaube ich, auch das Problem einigermaßen lösen.
6: Steuern und Abgaben runter, die laut ADAC über die Hälfte des Spritpreises ausmachen. Das wäre also eine Möglichkeit, die Bürgerinnen und Bürger zu entlasten. Bekannt unter dem Stichwort Tankrabatt. Dazu sagt Philipp Wendt, Vorstand der Verbraucherzentrale Hessen, aber:
9: Bei der Verbraucherzentrale halten wir wenig von einem Tankrabatt. Es ist nicht kontrollierbar.
6: Bewirkt, könne den Staat allerdings Milliarden kosten. Steuersenkungen sind den hessischen Gewerkschaften deshalb nicht genug. Sie fordern darüber hinaus einen sogenannten Preisdeckel. Nathalie Jopen, Landesbezirksleiterin Verdi Hessen, erklärt:
10: Die Preisdeckel sollen einfach die Spritpreise deckeln auf ein Minimum, ähnlich wie das quasi unsere Nachbarländer auch schon getan haben, und sorgen eben auch dafür, dass es keine horrenden Spritpreissummen bei den Bürgerinnen und Bürgern gibt.
6: Für die Wirtschaftsweise Monika Schnitzer ist das aber der falsche Weg. Solche Maßnahmen könnten den Staat teuer kommen. Die wirtschaftlichen Folgen der Krise ließen sich nicht völlig wegsubventionieren. Dazu könnten staatliche Eingriffe für die Wirtschaft schädlich sein. Kritisch sieht Schnitzer deshalb auch die sogenannte Übergewinnsteuer, die hessischen Gewerkschaften auch unterstützen. Besteuert werden sollen damit die Mineralölkonzerne. Seit Beginn des Konflikts im Nahen Osten würden sie enorme Gewinne erzielen, meint Verdi-Landesbezirksleiterin Nathalie Jopen.
10: Und die Ölpreiskrise wird anhalten. Sie ist dauerhaft erstmal. Und es kann nicht sein, dass die Mineralölkonzerne Gewinne abschöpfen, während unsere Kolleginnen und Kollegen 200 € mittlerweile für eine volle Tankfüllung bezahlen müssen.
6: Die hohen Spritpreise seien für viele Menschen eine enorme Belastung, heißt es auch beim hessischen Gewerkschaftsbund DGB. In der Politik wird die Übergewinnsteuer kontrovers diskutiert. Bundeskanzler Friedrich Merz hat ihr bereits eine Absage erteilt. Dabei habe so eine Steuer in der Vergangenheit bereits Millionen gebracht, betont die Umweltschutzorganisation Greenpeace. Damit wäre Geld genug da, um etwa den öffentlichen Nahverkehr günstiger zu machen, sagt Pressesprecherin Lena Dohr.

0: Monat.
1: Und unserer Meinung nach ist ein günstiges Deutschland-Ticket die beste Möglichkeit, um Menschen schnell davon zu entlasten und eben genau auch unabhängiger zu machen von Öl und Gas.
0: Aktuell kostet dieses Ticket 63 Euro, soll aber wieder auf 9 Euro gesenkt werden. Ähnlich wie bei der letzten Energiekrise infolge des Ukraine-Kriegs.
2: Wie könnten die Menschen im Land bei den hohen Spritpreisen entlastet werden? Über die Ideen, die da diskutiert werden, berichtete Ursula Mayer.
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2: Die Corona-Maskengeschäfte des damaligen Bundesgesundheitsministers Jens Spahn, noch immer beschäftigen sie die Gerichte. Vom Bundesgerichtshof wird ab heute eine Grundsatzentscheidung erwartet. Die könnte den Steuerzahler weitere Milliardenbeträge kosten, sollte der Bund verlieren. Mails zwischen Spahns Chefeinkäufer und einem Maskenhändler, die der ARD vorliegen, werfen ein neues Licht auf diese sogenannte Maskenaffäre. Demnach hat das Gesundheitsministerium unter Jens Spahn damals hohe Preise für Masken bezahlt, als dem Ministerium bereits bekannt war, dass der Marktpreis deutlich niedriger lag. Einzelheiten dazu jetzt von Nick Schader.
4: Im Zentrum der neuen Recherchen stehen Preisverhandlungen, die das Gesundheitsministerium im April 2020 zeitgleich zu dem Großauftrag bei der Schweizer Firma Emix führte. Bei Emix wurden damals 100 Millionen FFP2 bzw. KN95 Masken zum Preis von 5,40 Euro pro Stück bestellt. Kritik an dem Preis gab es seit langem. Doch immer wieder behauptete Spahn, der Markt wäre chaotisch gewesen, von Preisen bis zu 35 Euro pro Maske war die Rede. Dabei war dem Ministerium zu diesem Zeitpunkt offenbar klar, dass es auch viel billiger geht. Darauf deuten interne Mails hin, die plus minus und dem SWR vorliegen. Der oberste Beamte in Sachen Maskenbeschaffung nannte in einer dieser Mails einen Preis von 1,95 Euro als marktgerecht. Doch warum bezahlte das Gesundheitsministerium dann mehr als das Doppelte an die Schweizer Firma Emix? Eine Sprecherin von Spahn teilte auf SWR-Anfrage zu dem Maskendeal mit, als Minister habe Jens Spahn in der absoluten Notlage einer Jahrhundertpandemie nach bestem Wissen und Gewissen die notwendigen Entscheidungen getroffen, um die Beschäftigten im Gesundheitswesen mit der dringend benötigten Schutzausrüstung inklusive Schutzmasken zu versorgen. Und die Firma Emix verweist darauf, dass die Schweizer Staatsanwaltschaft die Ermittlungen hierzu eingestellt habe. Die renommierte Expertin für Vergaberecht, Dr. Ute Jasper, erinnert daran, dass beim staatlichen Einkauf das strenge Preisrecht für Sparsamkeit und Wirtschaftlichkeit gilt.
5: Wenn der Bund oberhalb des Marktpreises einkauft und er weiß, dass er oberhalb des Marktpreises einkauft, dann ist das haushaltsrechtlich bedenklich, vergaberechtlich bedenklich und beihilferechtlich bedenklich und sehr kritisch.
4: Auch der Bund der Steuerzahler sieht noch einigen Aufklärungsbedarf bezüglich der Maskendeals im April 2020. Bis heute laufen die Gerichtsverfahren zu den damaligen Vergabeverfahren, unter anderem durch beteiligte Firmen. Dadurch könnten die Kosten für den Bund noch weiter steigen, befürchtet Rainer Holznagel, der Präsident des Bundes der Steuerzahler.
6: Insgesamt haben wir fast 6 Milliarden Euro für Maskenbeschaffungen ausgegeben. 2,3 Milliarden Euro stehen davon noch im Feuer. Und wenn jetzt Nachforderungen in Milliardenhöhe auch auf diesen Bundeshaushalt zukommen, dann ist das eindeutig eine Belastung, die hier und jetzt zu Buche steht und wo man an anderer Stelle durchaus Einsparungen generieren muss.
4: Daher fordert nicht nur der Steuerzahlerbund, dass sich ein Untersuchungsausschuss um die ganze Aufklärung kümmern müsste. Dafür fehlte bisher die nötige Mehrheit im Parlament.
2: Nick Schader war das bei neuer Erkenntnisse zu Jens Spahns Maskeneinkäufen seiner Zeit als Bundesgesundheitsminister. Herzerkrankungen sind die häufigste Todesursache in Deutschland. 40% aller Todesfälle gehen darauf zurück. Wichtig sind deshalb Prävention und die Versorgung von Patienten, frühzeitiges Erkennen und Eingreifen. Heute wurde der Herzbericht der Deutschen Herzstiftung vorgestellt. Der Vorstandsvorsitzende ist Professor Thomas Vogtländer. Er ist außerdem auch ärztlicher Direktor der Agaplesion-Diakonie-Kliniken in Frankfurt. Einen schönen guten Tag, Herr Professor Vogtländer. Schön, dass Sie bei uns sind. Hallo.
7: Schönen guten Tag. Hallo.
2: Die Zahl der Herzerkrankungen gerade bei den über 65-Jährigen hat in den vergangenen Jahren deutlich zugenommen, so etwa seit 2012. Hat das allein etwas mit der demografischen Entwicklung zu tun, dass es also einfach mehr Ältere gibt? Ist das also ein rein statistischer Effekt oder hat das andere Gründe?
7: Ja, es ist ganz im Kern eine Demografie-Thematik. Wir sehen ja schon, dass die Anzahl derer, die 65 Jahre sind in Deutschland, erheblich wächst. Es sind 2 Millionen mehr als vor wenigen Jahren. Bei den über 85-Jährigen in den letzten 10 Jahren sogar auch um 2 Millionen gestiegen. Und was wir auch sehen, dass die Herzerkrankungen nicht nur bei Älteren, aber doch bevorzugt bei Älteren auftreten. Und dadurch ist natürlich das Auftreten von Herzerkrankungen insgesamt in Deutschland massiv gestiegen.
2: Und dennoch ist es ja erstaunlich, dass die Erkrankungen auch bei unter 20-Jährigen zugenommen haben, offenbar. Woran liegt das?
7: Die Erkrankungen bei unter 20-Jährigen, das sind ja ganz häufig Patienten mit sogenannten angeborenen Herzfehlern. Und die sind jetzt, das ist ein gewisses Paradox, so gut behandelt, dass sie ältere Jahrgänge erreichen, bis hin zu 65, 70 oder noch älter. Und als Patienten, die eine gewisse Grunderkrankung haben, haben die natürlich viele andere Begleiterkrankungen.
2: Sie richten ja im aktuellen Herzbericht den Fokus auch auf Herzrhythmusstörungen. Dass der Puls mal ins Stolpern gerät, das kennen ja viele vielleicht von sich selbst. Wann wird das gefährlich?
7: Ja, das ist eine sehr, sehr gute Frage. Wie Sie sagen, einzelne Rhythmusstörungen, also gerade Extrasystolen, die aus dem Vorhof oder auch aus der Herzkammer kommen, sind normal und der eine merkt das mehr, der andere weniger. Also viele dieser Stolpersymptome sind bei näherem Hinschauen so, dass man Entwarnung geben kann. Aber, und das haben wir heute auch dargestellt, die Rhythmuserkrankung Vorhofflimmern, bei der muss man aufpassen, weil sie Implikationen hat, die über das hinausgehen, was einzelne Extrasystolen ausmachen.
2: Wann sollte man dann welche Symptome ernst nehmen?
7: Ja, eigentlich immer die Diagnose Vorhofflimmern muss, wenn es vorhanden ist, erstmal gestellt werden. Und da haben wir ja auch ein Projekt mit dem Pulse-T, dass man auffordert, sich selbst den Puls zu tasten und dann, wenn er unregelmäßig ist, das weiter abnehmen zu lassen. Und in dem Moment, wo die Diagnose Vorhofflimmern beispielsweise diagnostiziert wird, muss das mit dem Kardiologen besprochen werden und weitere Therapieschritte müssen erfolgen.
2: Aber der grundsätzliche Rat, wenn sowas auftritt, auf jeden Fall schnell zu einem Kardiologen und das abklären lassen?
7: Ja, oder auch zum Hausarzt, einfach, dass ein EKG geschrieben wird oder was heutzutage ja viel häufiger möglich ist, mit Wearables zu arbeiten, also den modernen Uhren, mit denen man ja im Falle von Rhythmussymptomatik ein EKG aufnehmen kann und mit diesem EKG kann man dann zum Hausarzt oder auch zum Kardiologen gehen und das weiter analysieren lassen.
2: Wenn wir mal Revue passieren lassen, was in den letzten vielleicht 10 Jahren passiert ist, hat sich in der Diagnose und auch in der Behandlung viel getan bei Herzerkrankungen?
7: Ja, sehr viel. Also wenn wir zu unserem Fokusthema Vorhofflimmern, Rhythmusstörungen zurückkommen, haben wir mittlerweile sehr effektive Katheterverfahren, mit denen man diese Rhythmusstörungen beenden kann in aller Regel, die auch extrem genutzt wird in Deutschland. Also es sind ganz viele Eingriffe, die zum Beenden des Vorhofflimmerns durchgeführt werden. Aber auch auf der anderen Seite bei anderen Erkrankungen, wie zum Beispiel der koronaren Herzerkrankung, der häufigsten Todesursache, sind ganz viele Verbesserungen dort mehr in der Prävention und in der medikamentösen Therapie erfolgt. Und auch die Sterblichkeit insgesamt ist in den letzten 10 Jahren bei der koronaren Herzerkrankung deutlich zurückgegangen.
2: Ja, Sie sprechen es an, damit Medizin eben nicht nur ein Reparaturbetrieb ist, wenn ich das so ausdrücken darf. Richten wir vielleicht immer noch zu wenig den Blick auf Prävention?
7: Also wir sehen es bei der koronaren Herzerkrankung ganz speziell. Da sind der Bluthochdruck zuvorderst, aber auch Hypercholesterolemie, also zu hohe Fette, Übergewicht sind schon wichtige Risikofaktoren. Und wenn man die durch Medikamentengabe oder auch durch den Lebensstil minimiert oder sogar auf Null fährt, ist die Lebenserwartung deutlich höher. Wir sprechen mittlerweile nicht von Todesfällen, sondern wir sprechen von gewonnenen Lebensjahren. Also ein 50-Jähriger, der alles richtig macht, kann im Vergleich zu einem 50-Jährigen, der alles verkehrt macht, 15 Jahre länger leben. Also das sind, glaube ich, Motivationen, alles richtig zu machen.
2: Vielen Dank für diese Erläuterung und Ihre Zeit heute, Thomas Vogtländer, Professor und ärztlicher Direktor der Agaplesion Diakoniekliniken in Frankfurt. Vielen Dank für Ihre Zeit. Vielen Dank.
7: Vielen Dank.
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2: Tja, es gibt Zauberer und es gibt Showkünstler und es gibt David Copperfield, der Superstar in diesem Metier. Ab den 80er Jahren, spätestens seit den 90er Jahren, ist er auch bei uns sehr berühmt geworden mit seinen spektakulären Tricks vor riesigem Publikum. Und heute kann er Geburtstag feiern. Er wird nämlich 70.
8: Wie macht er das bloß, fragt sich die Welt 1983, als David Copperfield zur besten Sendezeit die Freiheitsstatue in New York verschwinden lässt, die da gerade noch gestanden hat. Copperfield sieht aus wie ein Hollywood-Star. Offenes Hemd, ernster Blick, dramatische Geste. Und dann ist der Magier aus Amerika auch noch mit Claudia Schiffer zusammen. Mehr Entertainment geht nicht im Privatfernsehen Deutschland der 80er und 90er Jahre.
9: Glanz und Glamour, ausverkaufte Hallen, begeistertes Publikum. David Copperfield ist der Megastar im US-Showgeschäft.
8: Die Biografie dahinter ist weniger glamourös. David Seth Kotkin stammt aus einer Kleinstadt in New Jersey, der Sohn eines Herrenausstatters. Das schüchterne Einzelkind liest viel, zum Beispiel Charles Dickens. Dessen Bildungsroman David Copperfield handelt vom Aufstieg eines talentierten Jungen auf die ganz große Bühne. Das will David auch, der junge Zauberer aus der Provinz.
10: The one lady or guy in the front row who isn't liking it.
8: Die eine Person im Raum, die zu zweifeln scheint, die möchte Copperfield für sich gewinnen, sagt er in einem frühen Interview. Jedem zu gefallen sei zwar unrealistisch, aber genau das treibe ihn an.
10: Unrealistic pursuit. But it's one of the things that keeps me going.
8: Copperfields Glanzzeit liegt vor dem digitalen Zeitalter der Medien. Das Publikum kennt noch keine Spezialeffekte, keine Deepfakes, keine KI. Niemand kann eine Internetsuchmaschine fragen, wie David Copperfield es überlebt, wenn eine riesige Kreissäge auf ihn herabfällt und ihn scheinbar in zwei Hälften teilt. Millionen sehen Copperfield am Samstagabend und diskutieren noch am Montagmorgen, auf dem Schulhof oder im Büro. Und selbst im Weißen Haus findet US-Präsident Ronald Reagan, dass Copperfield gerne auch für ihn arbeiten könnte.
11: I would offer the first engagement in the Oval Office to David Copperfield.
12: Es gibt ein paar Dinge, die er für mich verschwinden lassen könnte.
11: Make disappear.
12: Den Nahen Osten, das Haushaltsdefizit. Ich könnte die Liste noch ziemlich lang fortsetzen.
11: Quite a list.
8: In den letzten 25 Jahren ist Copperfield durchgehend in Las Vegas aufgetreten, 15 Mal pro Woche. Auch während der Zeit vor 2 Jahren, als ihm insgesamt 16 Frauen jahrelanges sexuelles Fehlverhalten vorwerfen. Copperfield streitet alles ab, die Show geht weiter. Für dieses Jahr hat Copperfield bereits sein nächstes Großprojekt angekündigt, mit 70 Jahren. Details sind noch keine bekannt. Sicher ist nur, dass Menschen sich wieder fragen werden, wie hat er das bloß gemacht?
2: Samuel Jakisch war das über David Copperfield, der heute 70 Jahre alt wird. Ja, Stichwort 70. Leben wie Oma, das liegt offenbar irgendwie gerade im Trend. Und den Hashtags Nonna Maxing oder Grandma Core zeigen sich junge Menschen auf der ganzen Welt in den Social Media beim Backen, Stricken, Spazierengehen. Und auch die Tourismusbranche hat den Trend inzwischen entdeckt. Workshops und Aktivitäten, die von älteren Menschen geleitet werden, die sind gerade beliebt. Zum Beispiel ein Kochnachmittag bei italienischen Großmüttern in der Nähe von Rom. Und unsere Reporterin Judith Rubatscher, die war bei einer solchen Tour dabei.
13: Katzen räkeln sich auf warmen Pflastersteinen und vor den Fenstern flattert die Wäsche. In einem verschlafenen Bergdorf in der Nähe von Rom sind Mats und Nelly unterwegs. Hier wollen sie gleich eine italienische Oma besuchen und von ihr lernen, wie man Pasta macht.
14: Wir wollten einfach ein Erlebnis mitnehmen, wo wir uns auch in 10 Jahren daran erinnern werden und nicht einfach nur eine Sightseeing-Tour, die man ja eher so standardmäßig macht.
13: Den Besuch bei der Oma hat das junge Pärchen aus Mönchengladbach im Internet gebucht. Genau wie 5 andere Reisende. Die einen aus den USA, die anderen aus Österreich. Nonna Marisa wartet schon in der Tür, die Hände in die Hüften gestemmt. Oh, was du für tolle Augen hast. Komm her, mein Liebling. Willkommen bei Nonna Marisa. Die Oma küsst ihre Leihenkel und kneift sie in die Wange. Im Wohnzimmer stehen auf einer langen Holztafel Mehl und Eier bereit für den Pastateig. Die Idee für das alles stammt von Unternehmensgründerin Chiara Nicolanti. Sie selbst hat große Teile ihrer Kindheit bei der Oma verbracht und sagt, Omas tragen ein Wissen in sich, das uns dabei hilft, uns nicht zu verlieren in der heutigen Welt, die so schnelllebig ist. Immer mehr Menschen scheinen das ähnlich zu sehen. Die Online-Plattform Get Your Guide verzeichnet einen Anstieg von 50% bei Buchungen von Reiseaktivitäten, die von älteren Personen geführt werden. Und auch, dass die Teilnehmer gerade immer jünger werden, beobachtet Chiara. Eine Gruppe von 20-Jährigen, die zu Oma kommt. Als ich das zum ersten Mal gesehen habe, dachte ich, was machen die? Warum sind die nicht in der Disco? Dann habe ich verstanden, die brauchen genau das. Inzwischen sind es fast 20 Omas, die bei ihr eingestellt sind. Wie Nonna Marisa, die Mats gerade einen kritischen Blick zuwirft. Sein Nudelteig sieht ziemlich runzelig aus.
15: Dann willst du auch irgendwie wie Nonna machen. Und da fehlt dann schon irgendwie 50, 60 Jahre Erfahrung.
13: Mit Nonnas Hilfe klappt's am Ende doch. Der widerspenstige Teig verwandelt sich in weiche Farfalle mit Mandelpesto. Mats Freundin Nelly findet's
16: super lecker. Ich glaube, dass man sich noch mal mehr Zeit nehmen sollte, so solche Sachen auch selbst zu machen in Zukunft. Nicht einfach nur Pesto zu kaufen.
13: Mit viel Zeit und Ruhe etwas mit den eigenen Händen machen. Mats und Nelly hat Oma Marisa auf den Geschmack gebracht.
2: Judith Rubatscher war das, unsere Reporterin über den internationalen Nonna-Trend.
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17: 13.30 Uhr. CDU-Ministerpräsidenten unterstützen Kanzler Merz. EU möchte enges Bündnis mit Kanada. Hessischer Finanzminister Lorz kündigt weiteres Sparen an. Das Wetter, mal Sonne, mal Wolken, meist trocken, bis 24 Grad. Mein Name ist Christine Schumann. Die Ministerpräsidenten der 8 CDU-regierten Bundesländer stellen sich demonstrativ hinter Bundeskanzler Merz. Die Länderchefs haben eine gemeinsame Erklärung herausgegeben. Darin heißt es, die Menschen könnten darauf vertrauen, dass man ihre Probleme angehe. Das werde man gemeinsam mit dem Kanzler tun. Unter anderem nach herben Verlusten der CDU bei der Wahl in Sachsen-Anhalt gibt es aktuell massive Kritik an Merz. EU-Kommissionschefin von der Leyen will die Partnerschaft mit Kanada deutlich ausweiten. In ihrer Rede zur Lage der EU hat sie gesagt, man werde zum Beispiel in den Bereichen Energie, kritische Rohstoffe und künstliche Intelligenz enger zusammenarbeiten. Aus Straßburg, ARD-Korrespondent Jean-Marie Magro.
18: In Anwesenheit von Premierminister Mark Carney sagte die Kommissionspräsidentin, dass Kanada das erste assoziierte Mitglied der EU werden könnte. Allerdings ist noch unklar, wie eine solche Mitgliedschaft aussehen soll. Von der Leyen machte in ihrer über eine Stunde langen Rede viele Ankündigungen, etwa einen europäischen Sicherheitsrat einführen zu wollen. Von der Leyen kündigte außerdem einen Vorschlag für einen schrittweisen Schutz von Kindern und Jugendlichen im Netz an.
17: Die hessische Landesregierung plant im kommenden Jahr 1,7 Milliarden Euro neue Schulden zu machen. Finanzminister Lorz hat heute den Haushaltsentwurf vorgestellt. Es gebe weniger Steuereinnahmen als erhofft, die Personalkosten seien gestiegen und Hessen müsse mehr Geld an finanzschwächere Bundesländer abgeben. Ohne Wirtschaftswachstum käme man in den kommenden Jahren nicht um weitere Sparmaßnahmen im Haushalt herum. Der frühere Präsident des Kosovo, Thaçi, ist zu 25 Jahren Haft verurteilt worden. Das Kosovo-Sondergericht in Den Haag sah es als erwiesen an, dass er als Oberkommandeur der UÇK-Miliz Ende der 90er Jahre für Kriegsverbrechen verantwortlich war. ARD-Korrespondent Oliver Schosch.
19: Er trage die Verantwortung für die Ermordung von 96 Personen, für die Folterung von 303 Personen, für grausame Behandlungen und rechtswidrige und willkürliche Festnahmen. Auch die mitangeklagten UÇK-Anführer haben hohe Haftstrafen erhalten. In der kosovarischen Hauptstadt Pristina, wo sich tausende Menschen zu einer Solidaritätskundgebung versammelt haben, ist das Entsetzen groß. Viele Kosovo-Albaner sehen sich nur als die Opfer des Krieges, als die Kämpfer für Freiheit und Unabhängigkeit und die Serben als die alleinigen Täter, als die Besatzer.
17: Nach weiteren Malaria-Fällen in Frankfurt weitet das Gesundheitsamt seine Untersuchungen aus auf den Stadtteil Schwanheim. Beim sogenannten Mückenmonitoring werden Fallen aufgestellt und die Insekten danach im Labor analysiert. Gestern wurde bekannt, dass sich zwei Menschen aus Schwanheim mit Malaria infiziert hatten. Sie arbeiten nicht am Frankfurter Flughafen. Dort wurde bei 6 Beschäftigten in diesem Sommer ebenfalls Malaria nachgewiesen. 2 von ihnen sind gestorben. Das waren die Nachrichten. Das Wetter. Heute Nachmittag wechseln sich Sonne und Wolken ab. Schauer gibt es nur selten, bei Höchstwerten zwischen 17 und 24 Grad. In der Nacht kühlt es ab auf 11 bis 7 Grad. Und morgen bleibt es wieder trocken. Und neben Wolken bekommen wir zeitweise auch Sonne bei ähnlichen Werten wie heute. Die weiteren Aussichten auch am Freitag und Samstag. Mal sonnig, mal bewölkt, nur selten etwas Regen. Bis 24 Grad. Die Zeit 13.33 Uhr.
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17: Vorsicht auf der A4, Erfurt Richtung Kirchheimer Dreieck. Zwischen Wildeköhnebach und Friedewald steht ein defektes Fahrzeug auf dem rechten Fahrstreifen. Die A3 Frankfurt Richtung Würzburg ist zwischen Rohrbrunn und Markt Heidenfeld nach einem Unfall mit mehreren Fahrzeugen gesperrt, dadurch 3 Kilometer Stau. Die empfohlene Umleitung ist die U85. A7 Fulda Richtung Würzburg zwischen Fulda Dreieck und Bad Brückener Wildflecken, 7 Kilometer Stau im Baustellenbereich. Und A67 Darmstadt Richtung Mannheim zwischen Pfungstadt und Gernsheim, 3 Kilometer stockender Verkehr wegen Grünpflegearbeiten auf dem linken Fahrstreifen.
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2: Guten Tag. Europa, die Staaten der Europäischen Union stehen unter großem Druck, international nicht den Anschluss zu verlieren und gleichzeitig Antworten zu finden auf aktuelle geopolitische, wirtschaftliche und auch gesellschaftliche Herausforderungen. Wie die Antworten aussehen könnten, darüber hat EU-Kommissionspräsidentin von der Leyen heute vor dem Europaparlament in Straßburg gesprochen. Katrin Schmidt ist unsere Europakorrespondentin und hat bei dieser europäischen State of the Union zugehört. Ich habe sie anschließend gefragt. Interessant war ja heute ein prominenter Gast, der kanadische Premierminister Carney, der ja ohne Zweifel die deutlichsten Antworten auf die Angriffe durch Donald Trump gefunden hat. Und nur mal zur Erinnerung, Kanada hat ja ein europäisches Staatsoberhaupt mit König Charles. Ist Kanada auf dem Weg in die Europäische Union?
20: Also in die Europäische Union auf keinen Fall. Das geht auch nicht nach den Verträgen. Aber das gab heute sehr, sehr viel Applaus für diese Bemerkung. Man will Kanada so nah an die EU binden, wie es nur irgendwie möglich ist für jemanden, der nicht Mitglied ist. Das Ganze sollte sich dann also nennen assoziierte Mitgliedschaft. Das hat jetzt hier viele Fragen aufgeworfen. Wie wird das ganz genau sein? Also könnte sein, dass Kanada dann in dieser Idee künftig an EU-Gipfeln teilnimmt, aber kein Stimmrecht hat. Wir wissen aber nicht, ob das gemeint ist. Kurzum, die Botschaft war aber eigentlich eine andere und die liegt da drüber. Kanada ist mit der wichtigste Partner, den die EU jetzt hat. Aus ganz unterschiedlichen Interessen. Einmal ein stabiler Partner auf der anderen Seite des Atlantiks, war auch ein Wink in Richtung Donald Trump. Und zum anderen aber, man hat sich jetzt in den letzten 1-2 Jahren so eng verzahnt in Rüstungskooperationen, auch wenn es um kritische Rohstoffe geht. Also da ist Kanada quasi unabdingbar und der Premier wurde hier wirklich mit großem Applaus empfangen und wird morgen ausführlich reden.
2: Für Aufsehen gesorgt hat ja heute die Forderung von der Leyen, die Social-Media-Nutzung für Jugendliche und Kinder ab einem bestimmten Alter zu untersagen, beziehungsweise unter diesem Alter. Wie konkret ist sie da geworden und welche Möglichkeiten hat die EU hier überhaupt?
20: Also sie ist schon ziemlich konkret geworden. Man konnte jetzt wirklich über ein Jahr die Entwicklungen mit nachvollziehen. Sie hat das letztes Jahr angekündigt, auch in der State of the EU, hat da eine Expertenkommission eingesetzt, die den besten Weg quasi eruieren sollte und hat jetzt die Ergebnisse mehr oder weniger mal auf den Nenner gebracht und der heißt, kein Social Media unter 13, keine persönlichen Accounts für unter 15-Jährige, das würde also heißen, nur im Beisein der Eltern, so Mini-Accounts, die eigentlich Zugriff auf vieles beschränken und ab dann, auch ab 15 ist nicht alles erlaubt, sondern dann eine Beweislastumkehr. Die Plattformen müssen zeigen, dass sie sicher sind, bevor Jugendliche drauf dürfen. Das ist ihre Idee, die ist jetzt sehr konkret geworden, aber sie kann es nicht alleine entscheiden, das ist auch klar. Ne? Sie braucht die Mitwirkung, da der EU-Staat. Die haben ja zum Teil auch eigene Ideen, aber sie hat heute auch nochmal betont und das ist wirklich richtig, die EU ist die einzige, die mit den Plattformen verhandeln kann und das ist schon ein schlagendes Argument. Deswegen ist das so eine gewisse Zwangsläufigkeit schon fast in diesem europäischen Weg, würde ich sagen.
2: Anderes großes Thema, die Migration. Eigentlich glaubt ja die EU, eine Antwort auf den Migrationsdruck gefunden zu haben, Stichwort GEAS. Da bröckelt es aber offenbar schon. Ist sie darauf eingegangen?
20: Ja, gut, bröckelt, das würde sie so, glaube ich, nicht beschreiben. Ich bin mir da auch nicht ganz sicher. Also einmal muss man konstatieren, die Zahlen sprechen eine klare Sprache. Die sagen nämlich, dass Europa diese Migrationsherausforderung schon Jahr für Jahr besser in den Griff bekommt. Also weit über die Hälfte haben die Zahl der Asylanträge abgenommen, die irregulären Einreisen in den letzten Jahren um 70% runter. Also das spricht alles für sich. Und dennoch erinnern wir uns natürlich in diesem Sommer an Ceuta und den massenhaften Ansturm von Migranten auf diese kleine Exklave. Das hat hier auch natürlich in der EU nochmal alle aufgeschreckt. Und deshalb ist sie darauf heute eingegangen, hat gesagt, wir müssen die Kriseninstrumente nochmal schärfen. Ab wann wird da die Grenzschutzagentur Frontex eingesetzt? Das sind so Sachen, die es jetzt auszutarieren gibt. Und da hat sie einen Plan angekündigt. Oft werden die Pläne angekündigt für in ein paar Wochen. Das ist da auch so. Aber das ist sozusagen noch ein bisschen der Wundepunkt, den man angehen will. Das hat man rausgehört.
2: Europa ist ja insgesamt auf funktionierende Lieferketten weltweit angewiesen, auf bezahlbare Energie. Die alten Industrien, die verlieren offenbar gerade an Stärke. KI ist ein amerikanisches und chinesisches Thema. Von der Leyen war ja früher nicht um große Worte verlegen, wenn es um große europäische Projekte ging, darum den Kontinent nach vorne zu bringen. Wie klang das dann heute bei diesen Herausforderungen?
20: Ja, also ich finde, ganz große Worte hat sie da nicht gefunden. Das stimmt schon, weil im Prinzip liegen die Pakete schon da, aber sie müssen effektiver eingesetzt werden. Das ist so ein bisschen auch das, was auch viele Experten sagen. Also wir haben schon einen Draghi-Report liegen, der wurde vor 2 Jahren in Auftrag gegeben von ihr. 400 Seiten, wie kommt quasi Europas Wirtschaft aus dem Puschen, um es jetzt mal ganz flapsig zu sagen. Also Investitionen, Industrie anschieben, Innovation. Darauf ist sie noch eingegangen. Wir müssen an der und deren Stelle jetzt konsequenter werden, was die Umsetzung angeht. Hat nochmal so eine Banking-Union angekündigt. Das sind aber eher kleine Teile. Genauso KI. Es gibt ein großes KI-Gesetz und da ist Europa Vorreiter. Aber auch da hat sie gesagt, wir müssen nachschärfen. Wir haben die Sicherheitsprobleme jetzt gesehen. Wir werden auch nochmal eine Expertenkommission eingesetzt, wie man das in Europa nachschärft. Aber vor allem auch, wie man mit KI endlich noch weiter vorankommt, um das Beste daraus zu ziehen, weil das ist die Zukunft. Daran wollte sie auch keinen Zweifel lassen. Also sie wollte mehr die Vorteile als die Nachteile von KI betont sehen. Auch wenn wir gerade mehr über die Risiken sprechen.
2: Die Rede zur State of the Union durch EU-Kommissionspräsidentin von der Leyen heute vor dem Europaparlament in Straßburg. Dazu gehört hat unsere europapolitische Korrespondentin Katrin Schmidt. Bundesverteidigungsminister Boris Pistorius ist mehrere Tage in den USA unterwegs. Er will dort den ersten von Deutschland in den USA gekauften F-35-Jet in Empfang nehmen. Die US-Tarnkappen-Jets, die sollen ja mittelfristig die Tornados der Bundesluftwaffe ablösen. Vor diesem Termin in Fort Worth in Texas war Pistorius in Washington D.C. bei seinem Amtskollegen Pete Hegseth, der deutsche Verteidigungsminister, also bei dem Mann, der sich gerne Kriegsminister nennt. Am Ende blieb allerdings eher Harmonie übrig, wie Ralf Borchardt berichtet.
1: Wer Boris Pistorius nach dem Treffen mit Pete Hegseth zuhörte, konnte fast den Eindruck gewinnen, die beiden Minister sind beste Freunde geworden.
21: Das war ein sehr, sehr freundliches, ein sehr von Anerkennung und dem Willen für gute Zusammenarbeit geprägtes Gespräch.
1: Gab es da nicht Meinungsverschiedenheiten zwischen Berlin und Washington, was den Iran-Krieg betrifft, Waffen für die Ukraine, vor allem den notwendigen Druck auf Russland? Pistorius betonte mit Blick auf Moskau,
21: um die Antwort sehr kurz zu machen, we are on the same page. Wir sind auf der gleichen Perspektive. Auch Pete Hegseth sieht die Bedrohung, die von Russland ausgeht.
1: Und die Rolle Deutschlands? Rüstungsausgaben, Verantwortungsübernahme in der NATO? Auch hier Übereinstimmung, so Pistorius.
21: Ich habe kein kritisches Wort zu Deutschland gehört, überhaupt keins. Im Gegenteil, wirklich viel Anerkennung in den verschiedenen Bereichen und auch Dankbarkeit für die Rolle, die wir in Europa übernehmen.
1: Tatsächlich hatte Pete Hegseth zu Beginn des Treffens im Pentagon nicht mit Lob gespart. Deutschland hat eine Führungsrolle übernommen. Wir sehen heute große Fortschritte, die vor der Rückkehr von Präsident Trump ins Amt niemand für möglich gehalten hätte. Konkretes Ergebnis des Treffens, eine Absichtserklärung für mehr deutsch-amerikanische Zusammenarbeit bei Rüstungsprojekten. Zum beiderseitigen Vorteil, wie Pistorius betonte. Deutschland habe die notwendigen Fachkräfte und entsprechendes Know-how.
21: Klar ist, dass beide den Bedarf sehen, die Kapazitäten zu erhöhen, wechselseitig, sich gegenseitig dabei zu unterstützen, wo jeweils die Stärken liegen. Was daraus dann konkret in den jeweiligen Verträgen oder Absprachen wird, das bleibt jetzt abzuwarten.
1: Pistorius erinnerte an schon bestehende gemeinsame Projekte. Im nordrhein-westfälischen Weeze werden Teile für den Kampfjet F-35 gebaut. Im bayerischen Schrobenhausen soll künftig Munition für das Patriot-Flugabwehrsystem produziert werden. Und die deutsche Seite hofft, dass es auch bei Tomahawk-Marschflugkörpern zu einer Kooperation kommt. Verabredet ist, dass Deutschland möglichst bald Tomahawk aus den USA kauft. Der genaue Zeitplan ist aber noch unklar.
21: Es ist bekannt, dass das Kaufverfahren aufwendig ist, aber die Weichen sind gestellt. Das wurde uns heute noch einmal versichert.
1: Für Pete Hegseth war es rund um den Pistorius-Besuch ein schwieriger Tag. Erstmals hat eine unabhängige Aufsichtsbehörde, die für das Pentagon zuständig ist, offiziell eingeräumt, dass durch den Iran-Krieg erhebliche Waffen- und Munitionsengpässe entstanden sind. Dabei geht es auch um Patriot-Flugabwehrraketen und besagte Tomahawk-Marschflugkörper. Bisher hatten Präsident Donald Trump und Hegseth vehement bestritten, dass die US-Munitionsvorräte durch den Iran-Krieg knapp geworden sind. Und der republikanische Kongressabgeordnete Thomas Massie hat angekündigt, ein Amtsenthebungsverfahren gegen Hegseth einzuleiten, weil der Einsatz der US-Streitkräfte im Iran-Krieg ohne Zustimmung des Kongresses erfolgt ist.
2: Aus den USA berichtete Ralf Borchardt über die Reise von Bundesverteidigungsminister Boris Pistorius in die Vereinigten Staaten.
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2: Nach dem Anschlag auf den Christopher Street Day in Berlin hat nun die Bundesregierung einen 10-Punkte-Plan mit Strafverschärfungen gegen islamistischen Terrorismus aufgelegt. Die Einzelheiten dazu jetzt von Dagmar Pepping.
0: Innenminister Alexander Dobrindt von der CSU und Justizministerin Stefanie Hubig von der SPD wollen ein gemeinsames Signal aussenden. Die Bundesregierung zieht Konsequenzen aus dem islamistischen Terroranschlag beim Christopher Street Day in Berlin. Ende Juli war ein 21-Jähriger, der den Behörden als radikaler Islamist bekannt war, mit einem Auto in eine Menschenmenge gefahren. Später ging er mit einer Machete auf Menschen los. Eine Frau wurde bei dem Attentat getötet, mindestens 31 Menschen erlitten schwere Verletzungen. Im Bundeskabinett haben Dobrindt und Hubig nun einen 10-Punkte-Plan für mehr Schutz vorgelegt.
5: Uns ging es jetzt darum, stärker zu überwachen, Bewegungsfreiheit einzuschränken und härter zu bestrafen.
22: Wir wollten eben jetzt einfach auch nach dem Anschlag zeigen, dass wir einen Schritt weitergehen.
0: Zum Beispiel bei Angriffen mit Messern. Dort ist eine Strafverschärfung geplant.
5: Messerangriff wird zukünftig mit einem Jahr Mindestfreiheitsstrafe geahndet werden und zum Verbrechen hochgestuft.
0: Außerdem will der Bundesinnenminister eine stärkere Überwachung von Gefährdern ermöglichen.
5: Wir wollen, dass bessere Schutz vor Gefährdern durch eine stärkere Anwendung von Fußfesseln ermöglicht wird.
0: Darüber hinaus sieht der 10-Punkte-Plan vor, dass zur Gefahrenabwehr IP-Verbindungsdaten künftig nicht mehr nur bei Bundesbehörden gespeichert werden können, sondern auch bei Landesbehörden. Wer Propagandamittel für den Islamischen Staat verbreitet oder Geld für den IS sammelt, der muss ebenfalls künftig mit härteren Strafen rechnen, kündigte Justizministerin Hubig an. Handlungsbedarf sieht die ehemalige Richterin und Staatsanwältin Hubig auch beim Thema Bewährungsentscheidungen.
22: Wir werden ausdrücklich regeln, dass die Sicherheitsinteressen der Bevölkerung berücksichtigt werden müssen, wenn Gerichte darüber entscheiden, ob eine Strafe überhaupt zur Bewährung ausgesetzt werden kann. Wenn die Folgen einer möglichen Tat oder auch der vorangegangenen Tat für die Allgemeinheit enorm sein können, dann muss es künftig ausdrücklich mit in die Bewährungsentscheidung einfließen.
0: Der Attentäter vom Berliner CSD war im Mai vom Amtsgericht Tiergarten zu einem Jahr und 10 Monaten Jugendstrafe verurteilt worden. Vorwurf: Vorbereitung einer schweren staatsgefährdenden Gewalttat. Abdul B. war zuvor in den Libanon gereist, um sich in Syrien der Terrormiliz Islamischer Staat anzuschließen. Das Gericht in Berlin ordnete nach dem Urteil eine sogenannte Vorbewährung an. Dabei wird die Entscheidung, ob die Jugendstrafe vollstreckt oder zur Bewährung ausgesetzt wird, für zunächst 6 Monate zurückgestellt. In dieser Zeit sollte der Verurteilte unter anderem an einem Deradikalisierungsprogramm teilnehmen. Bei der Vorbewährung sollen künftig die allgemeinen Sicherheitsinteressen mit in die Entscheidung einfließen, kündigte Hubig an. Außerdem sollen Gerichte, wenn sie bei Heranwachsenden im Alter von 18 bis 21 Jahren das Jugendstrafrecht anwenden, im Urteil ausdrücklich begründen müssen, warum sie sich so entschieden haben.
22: Beim Jugendstrafrecht, das ist mir wichtig, sind heute schon lange Haftstrafen und einschneidende Maßnahmen möglich. Jugendstrafrecht ist keine Kuscheljustiz.
2: Der 10-Punkte-Plan der Bundesregierung zum Schutz vor islamistischem Terror. Dagmar Pepping berichtete aus Berlin. Und jetzt geht es um autonomes Fahren. Ein Lastwagen ohne jemanden am Steuer, der fährt im Moment durch Edermünde im Schwalm-Eder-Kreis. Dort testet der Discounter Lidl einen kabinenlosen Elektro-LKW. Der bringt Waren vom Lager in eine Filiale. Unsere Reporterin in Nordhessen, Sina Philips, weiß mehr über diesen deutschlandweit ersten Versuch. Ich habe sie heute Mittag gefragt, wie muss man sich so einen selbstfahrenden LKW überhaupt vorstellen?
17: Ja, ich finde, der sieht wirklich aus wie aus so einem Science-Fiction-Film. Ganz in weiß, sehr modern. Und vorne ähnelt der LKW einem Roboter, einem sehr großen natürlich. Es gibt ja keine klassische Kabine mehr, wie man das so kennt von einem LKW, sondern eher, ich sag mal, so eine Art große Haube, die vorne über die Vorderseite geht, mit einem breiten schwarzen Streifen in der Mitte. Sehr futuristisch, keine Fenster im klassischen Sinne. Die Kabine, die braucht es ja nicht mehr, weil es eben keinen Fahrer gibt. Und der LKW fährt völlig automatisch vom Lager rüber in die Lidl-Filiale in Edermünde. Das sind so 350, 400 Meter, also keine sehr weite Strecke, aber sie musste als offizielle Teststrecke genehmigt werden, weil es eben auch öffentliche Straßen gibt, die in dieser Teststrecke liegen. Das grüne Licht, das gab es vom Kraftfahrtbundesamt und natürlich vom TÜV.
2: Wie genau funktioniert denn nun dieser Lastwagen?
17: Ja, der ist mit lauter Kameras und Sensoren ausgestattet und die erfassen das, was außenrum passiert. Also falls zum Beispiel ein Kind auf die Straße rennen sollte, dann muss so ein Fahrzeug ja ohne Fahrer trotzdem irgendwie anhalten können. Und für den absoluten Notfall, da gibt es auch noch einen Fernbediener. Der überwacht das Fahrzeug von extern und kann eben auch in Ausnahmesituationen eingreifen. Das hat mir ein Pressesprecher von Lidl so erklärt. Außerdem ist im Moment noch zusätzlich ein Aufsichtsbeamter vor Ort. Der ist sogar gesetzlich vorgeschrieben und der begleitet die Fahrten des LKW. Und auf dieser Strecke, die der LKW da fährt, wird er so maximal 25 km/h schnell.
2: Das ist ja nur eine Testphase. Wie läuft die denn ab?
17: Start war jetzt im September und die ganze Testphase, die dauert insgesamt 4 Monate. In der Zeit fährt der LKW 3-mal am Tag vom Lager in die Filiale und wieder zurück und beliefert diese Filiale. Insgesamt transportiert er in dem Zeitraum dann über 3000 Paletten mit Ware, wenn alles so läuft wie geplant. Und wenn diese 4 Monate dann rum sind, dann startet Lidl in die nächste Phase. Dann soll auch an einem anderen Standort so ein LKW fahren und Ware liefern. Da sind dann laut Unternehmen auch noch mehrere Stopps geplant, also vermutlich auch einfach eine längere Strecke. Hintergrund für diesen Versuch sind übrigens die fehlenden Fahrer, sagt Lidl. Das ist in der Logistik wohl ein immer größer werdendes Problem. Ein selbstfahrender LKW wäre da natürlich die Lösung. Außerdem ist so ein E-Fahrzeug umweltfreundlicher und die hohen Spritkosten fallen auch weg. Das ist ja gerade im Moment sehr interessant. Aber erstmal wird das alles getestet und bis hessenweit oder sogar deutschlandweit autonome E-Lkw-Supermärkte beliefern, ist es vermutlich noch ein längerer Weg.
2: Also lass uns noch mal über das Personal sprechen. Also jetzt ist es sehr personalaufwendig, weil das Ganze noch überwacht werden, begleitet werden muss. Wenn diese kurzen Strecken aber künftig von autonomen Lkw insgesamt häufiger übernommen werden könnten, dann fallen ja grundsätzlich auch mal Arbeitsplätze weg, auch wenn Fahrer vielleicht mal nicht mehr so knapp sein sollten. Wie sieht das denn die Branche, die Logistikbranche?
17: Ich habe da mit einem Geschäftsführer einer Spedition in Kassel gesprochen und der findet diesen Versuch von Lidl richtig gut. Seiner Meinung nach können diese kurzen Strecken, also 20 bis 30 Kilometer Umkreis, ohne Probleme von teil- oder eben ganz autonomen Fahrzeugen übernommen werden. Er sagt wirklich, da braucht es die Fahrer nicht. Da, wo es die ausgebildeten Fahrer brauche, das seien die komplexen Transporte, also zum Beispiel im Bereich Gefahrgut oder Schwerlast. Was aber noch fehlt laut Geschäftsführer, das ist eben eine gesetzliche Grundlage. Die Haftungsfrage zum Beispiel muss geklärt sein, bevor überhaupt ein selbstfahrender LKW auf den Straßen unterwegs sein kann. Die Kasseler Spedition, die plant übrigens schon einen Ausflug nach Edermünde. Das Team möchte sich den autonomen E-LKW unbedingt mal in echt anschauen.
2: Sina Philips war das aus Nordhessen über einen Testbetrieb mit einem fahrerlosen Lastwagen.
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2: Pizza zum Mitnehmen, schnell gegessen, der Karton schnell entsorgt. Das Problem, allein in Deutschland landen jedes Jahr hunderte Millionen Pizzakartons im Müll. Die Offenbacher Designerin Marlene Bruch, die wollte das so nicht mehr hinnehmen und entwickelte eine Alternative, eine wiederverwendbare Pizzaverpackung aus Kunststoff. Aus der Idee wurde dann ein Startup-Unternehmen, das mehrfach nominiert und vergangenes Jahr dann auch die Auszeichnung bekommen hat, Kultur- und Kreativpilotinnen der Bundesregierung.
4: Kann ich doch mal zeigen, wie man das zumacht.
6: Also man macht diese Designerin Marlene Bruch sitzt vor einem Stapel runder Kunststoffverpackungen. Sie bestehen aus zwei nahezu identischen Hälften. Die beiden Teile werden ineinander gesteckt und mit einer Drehbewegung verschlossen. Durch kleine Öffnungen an der Seite kann Luft zirkulieren. So soll die Pizza länger frisch und der Teig knusprig bleiben.
7: Das ist Bezykle, das ist die weltweit erste Mehrweg-Pizza-Box. Und es ist sozusagen eine nachhaltige Alternative zu normalen Pizzakartons und kann hunderte Male wiederverwendet werden.
6: Im Gegensatz zu klassischen Pizzakartons. Diese könnten entgegen der weitläufigen Annahme häufig gar nicht recycelt werden, sagt die Produktdesignerin.
7: Sobald da irgendwie Fett- oder Essensreste drauf sind, können die leider nicht mehr recycelt werden. Und das wissen auch leider zu viele Leute noch nicht, aber das heißt dann, dass sie am Ende nur verbrannt werden oder deponiert werden. Und somit ist es halt echt ein Riesenproblem.
6: Marlene Bruch rechnet vor, allein in Deutschland landeten jedes Jahr rund 450 Millionen Pizzakartons im Müll. Weltweit könnten es sogar 25 bis 30 Milliarden sein. Dieses Riesenproblem ist der Produktdesignerin in der Pandemie quasi auf die Füße gefallen. Damals, als Restaurants geschlossen und Lieferdienste Hochbetrieb hatten.
7: Es ging um Corona und darum, dass eben dadurch viele Probleme noch verstärkt werden oder neue Probleme aufkommen. Und wir haben eben gesehen, dass super viel Müll auf den Straßen rumliegt, vor allem Einweg-Pizzakartons, und haben dann überlegt, was könnte jetzt nachhaltiger sein.
6: Damals studierte sie an der Hochschule für Gestaltung in Offenbach. Aus der Idee für ein Studienprojekt entstand schließlich ein Start-up, das zuletzt die Auszeichnung Kultur- und Kreativpilotinnen der Bundesregierung erhielt. Pizzycle, der Name ist eine Wortschöpfung aus Pizza und Recycle, dem englischen Begriff für Wiederverwerten. Im Jahr 2022 stieß mit Philipp Raketic

0: Nordamerika, Kanada und USA, die wir beliefern. Und da war es jetzt soweit, dass die Mehrheit der Kunden gesagt haben, wir brauchen eine Box, die ein bisschen größer ist. Also da sprechen wir von 35,5 cm. Das ist sozusagen der goldene Durchschnitt dann eben für die nordamerikanische Pizza.
1: Ursprünglich war PizzaCycle als B2B-Lösung gedacht, also als Auslieferung nur für Großkunden wie Firmen oder Kreuzfahrtschiffe, die die Boxen verleihen. Die Zahl der Privatleute, die sich für 20 Euro die wiederverwertbare Pizzabox kaufen, steigt aber stetig an. Man kann sie mitnehmen, zu Hause spülen und bis zu 500 Mal wiederverwenden. Pizzagenuss mit Umweltschutz.
2: PizzaCycle Mehrweg-Pizza-Kartons. Über dieses Startup aus Hessen berichtete Ilias Meck. Ja, stellen Sie sich vor, monatelang ohne Auto dastehen, obwohl nur ein ganz kleines Teil fehlt, während die Leasingrate, also die Kosten, weiterlaufen. Immer häufiger stehen Fahrzeuge still, weil wichtige Ersatzteile nicht mehr lieferbar sind. Der Grund für die Verzögerung: Hersteller halten oft nur noch minimale Lagerbestände vor, produzieren viele Teile erst auf Abruf. Kleine Störungen können dann die Versorgung ins Stocken bringen. Teilweise werden Ersatzteile auch gar nicht mehr produziert, selbst für noch relativ junge Fahrzeugmodelle. Und gleichzeitig steigen die Preise. Viele Originalteile sind in 10 Jahren um mehr als 80% teurer geworden. Thorsten Link aus der ARD-Verbraucherredaktion hat mit zwei Betroffenen gesprochen.
3: 70.000 Euro hat Manfred Kund für seinen neuen VW ID.7 bezahlt. Im März bekommt der Rentner aus Wesel das Auto geliefert. Doch nur 2 Monate später ist die Freude vorbei. An einem heißen Pfingstnachmittag fällt die Klimaanlage aus.
4: Meine Frau und ich hatten am Pfingstnachmittag einen Ausflug geplant, aber bereits am Anfang stellten wir fest, dass die Klimaanlage nicht funktionierte. Die Kühlung hatte versagt, kam warme Luft aus der Anlage heraus.
3: Kund fährt in die Vertragswerkstatt. Die Diagnose: ein Absperrventil ist defekt. Eigentlich keine große Sache, doch das Ersatzteil fehlt.
4: VW hat uns gesagt, es dauert Wochen, bis es geliefert werden kann. Wochen. Ich habe noch mal nachgehört. Ja, wirklich Wochen.
3: Und weiterfahren darf Kund nicht, denn das Ventil gehört auch zur Kühlung der Hochvoltbatterie. Das Auto steht wochenlang. Kein Einzelfall. Katja und Jörg Senner aus Rheinland-Pfalz erleben Ähnliches mit ihrem geleasten Peugeot. Nach einem kleinen Unfall ist die Lenkung beschädigt. Das benötigte Ersatzteil kommt nicht. Später gibt es Probleme mit der Kodierung.
5: Der erste Schock war sozusagen nach unserem Urlaub, dass es hieß, das Ersatzteil ist noch gar nicht da. Wir können noch nichts machen, wir können noch nichts einbauen.
3: Am Ende steht der Peugeot 7 Monate in der Werkstatt. Ein Ersatzfahrzeug gibt es weder vom Hersteller noch vom Händler. Aber die Leasingrate läuft weiter. Mehr als 250 Euro jeden Monat. Fast 1.800 Euro für ein Auto, das die Familie nicht fahren kann. Unsere Recherche zeigt, das Problem betrifft unterschiedliche Hersteller und unterschiedliche Bauteile. In Foren berichten Autofahrer von fehlenden Ersatzteilen und monatelangen Wartezeiten. Auch beim ADAC häufen sich die Beschwerden.
6: Es gibt immer wieder das Thema, dass einfach längerfristig Fahrzeuge ausfallen können oder einfach nur Ersatzteile nicht lieferbar sind. Die Werkstatt kann ja in der Regel nichts dafür oder auch der Autohändler, dass die Teile nicht lieferbar sind. Und dann sitze ich weitgehend auf dem Trockenen.
3: Als Ursachen nennen Werkstätten und Branchenverbände kleinere Lagerbestände, globale Lieferketten und eine immer stärker am Bedarf ausgerichtete Produktion. Das spart Kosten, macht die Ersatzteilversorgung aber anfälliger. Arndt Hürter betreibt selbst einen Karosserie- und Lackierbetrieb in Köln und ist Präsident des Zentralverbands Karosserie und Fahrzeugtechnik. Er kritisiert, dass verfügbare Teile teilweise zuerst in die Neuwagenproduktion gingen.
7: Die Hauptsache, Fahrzeuge kommen auf den Markt und das führt dann dazu, dass dann nachher im Reparaturbereich Teile fehlen. Wir reden davon, dass eine Heckscheibe fehlt, dass ein Kotflügel nicht lieferbar ist oder irgendwelche anderen Bauteile, die eigentlich tagtäglich benötigt werden.
3: Und wenn die Teile verfügbar sind, können sie extrem teuer sein. Nach Berechnungen des Gesamtverbands der deutschen Versicherungswirtschaft haben sich die Preise für Originalersatzteile zwischen 2015 und 2025 teilweise mehr als verdoppelt. Immerhin, beide Autos fahren inzwischen wieder. Die Senners haben ihren Peugeot nach 7 Monaten zurückbekommen und nach Ende des Leasingvertrags abgegeben. Auch das fehlende Ventil für Manfred Kunz' fast nagelneuen ID.7 wurde schließlich geliefert. Doch für ihn ist die Geschichte damit noch nicht erledigt. Er hat inzwischen einen Anwalt eingeschaltet. Der prüft Ansprüche gegen den Verkäufer, bis hin zu einem möglichen Rücktritt vom Kaufvertrag. Denn nach all dem Ärger will Kunz das Auto wieder loswerden.
2: Wenn nur ein kleines Ersatzteil, das fehlt, den nagelneuen Wagen stilllegt und das über Wochen und Monate hinweg. Thorsten Link berichtete aus der ARD-Verbraucherredaktion.

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1: 14 Uhr. Lorz kündigt weiteren Sparkurs für Hessen an. CDU-Ministerpräsidenten stellen sich hinter den Kanzler. EU will Social Media für Kinder verbieten. Das Wetter, mal Sonne, mal Wolken, meist trocken bis 24 Grad. Mein Name ist Christine Schumann. Hessen muss wohl auch im kommenden Jahr neue Kredite aufnehmen. Finanzminister Lorz hat den Haushaltsentwurf vorgestellt. Geplant sind neue Schulden über 1,7 Milliarden Euro. Erik Hane aus dem HR-Landtagsstudio.
2: Die Gründe? Deutlich weniger Steuereinnahmen als erhofft, steigende Personalkosten und Rekordausgaben für den Finanzkraftausgleich. Also das Geld, das Hessen an finanzschwache Bundesländer überweisen muss. Laut Lorz werde man ohne Wirtschaftswachstum in den kommenden Jahren nicht um weitere Einschnitte im Landeshaushalt herumkommen. Trotzdem will Hessen 2027 kräftig investieren. Vor allem für Bildung, Infrastruktur und Sicherheit will Hessen im kommenden Jahr Geld ausgeben. Der Haushalt soll im Dezember dieses Jahres verabschiedet werden.
1: Nach tagelanger Personalspekulation haben alle 8 CDU-Ministerpräsidenten ein gemeinsames Schreiben veröffentlicht, in dem sie Kanzler Merz ihre Unterstützung aussprechen. Der Ministerpräsident von Schleswig-Holstein, Günther, sagte dazu, die CDU solle jetzt nicht über das Personal diskutieren.
3: Wir brauchen einen starken Bundeskanzler, wir brauchen eine starke Regierung, die notwendige Reformen voranbringt. Und dafür steht die Unterstützung der CDU-Ministerpräsidenten bereit. Wir haben ja bei den Reformen, bei den Dingen, die unser Land jetzt voranbringen müssen, auch eine Menge mitzureden über den Bundesrat. Und deswegen war uns wichtig, dass wir dieses starke Signal auch gemeinsam aussenden.
1: Merz begrüßte das Statement der Länderchefs. Aus seinem Umfeld war zu hören, mit der Erklärung demonstrierten die Ministerpräsidenten ihre Verantwortung für Deutschland. Internetplattformen wie Instagram und Snapchat sollen in der EU für Kinder unter 13 Jahren künftig tabu sein. Das hat Kommissionschefin von der Leyen im Europaparlament angekündigt. Nach dem Vorschlag sollen auch Jugendliche über 13 nicht sofort vollen Zugang zu sozialen Netzwerken bekommen. Wie die Regeln genau aussehen, müssen aber EU-Staaten und Europaparlament aushandeln. Von der Leyen hat außerdem angekündigt, mit Kanada eine enge Partnerschaft eingehen zu wollen. Das Land solle das erste assoziierte EU-Mitglied werden. Beim Einsturz einer Goldmine im Sudan sind mindestens 60 Menschen ums Leben gekommen. Das berichten Überlebende des Unglücks. Viele weitere Bergleute würden noch vermisst. ARD-Korrespondent Moritz Behrendt.
4: Die Mine liegt im Südwesten des Landes im Bundesstaat West-Kordofan. Die Region steht unter der Kontrolle der paramilitärischen RSF-Miliz, die sich im Krieg mit der Regierungsarmee befindet. Für beide große Kriegsparteien ist der Export bzw. Schmuggel von Gold eine der wichtigsten Einnahmequellen. Dadurch finanzieren sie ihre Waffenimporte. Wichtigste Abnehmer des Goldes aus dem Sudan sind die Vereinigten Arabischen Emirate. In Dubai wird das Gold weiterverarbeitet und weiterverkauft. Vor allem nach Indien, Hongkong oder in die Schweiz.
1: 4 Hessen starten heute nach Shanghai, um Weltmeister zu werden. Sie nehmen an den World Skills teil, einer Art Weltmeisterschaft in verschiedenen Berufen. Mit dabei ist ein Schreiner aus Battenberg, ein Maler aus Hofbieber, eine Fachfrau für Digitalisierung in der Baubranche aus Bensheim und ein Cybersicherheitsexperte aus Haiger. Insgesamt treten in Shanghai 1500 Teilnehmer aus 60 verschiedenen Berufen gegeneinander an. Das waren die Nachrichten. Das Wetter. Sonne und Wolken wechseln sich ab. Schauer gibt es höchst selten, bei Höchstwerten zwischen 17 und 24 Grad. In der Nacht kühlt es ab auf 11 bis 7 Grad. Morgen bleibt es trocken und neben Wolken bekommen wir zeitweise auch ein bisschen Sonnenschein bei ähnlichen Temperaturen wie heute. Die weiteren Aussichten auch am Freitag und Samstag, mal sonnig, mal bewölkt, nur selten etwas Regen, bis 24 Grad. Die Zeit 14.04 Uhr.
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1: A3 Frankfurt Richtung Würzburg zwischen Rohrbrunn und Markt Heidenfeld. 7 Kilometer Stau wegen Bergungsarbeiten. Es ist nur der linke Fahrstreifen frei. A7 Fulda Richtung Würzburg zwischen Fulda Dreieck und Bad Brückener Wildflecken. Streckenweise Stau und stockender Verkehr im Baustellenbereich. Und A67 Darmstadt Richtung Mannheim zwischen Funkstadt und Gerzheim. 2 Kilometer stockender Verkehr wegen Grünpflegearbeiten auf dem linken Fahrstreifen.
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5: Einen schönen guten Tag. Willkommen bei uns an diesem Mittwochnachmittag. Viele mögen ja vielleicht den Eindruck haben, dass die Europäische Union ein zerstrittener Staatenhaufen ist, politisch wie wirtschaftlich schwach zwischen den Großmächten und USA und China aufgestellt ist. Diesem Bild hat heute EU-Kommissionspräsidentin von der Leyen in ihrer Rede zur State of the Union in Straßburg vor dem Parlament widersprochen. Große Herausforderungen ja, eine schwache EU nein. Thomas Spickhofen fasst die Rede zusammen.
6: Das Tempo der Veränderungen ist unglaublich, sagt Ursula von der Leyen. Die Herausforderungen sind außergewöhnlich. Die EU sei so stark wie noch nie, findet die Kommissionschefin, aber die Lage könne sich auch so unsicher anfühlen wie noch nie.
7: The state of our union is the strongest it has ever been. The state of our union can also feel as precarious as it has ever been.
6: Sorteo heißt diese Rede im Brüssel-Sprech, kurz für State of the European Union, die Lage der Europäischen Union. Es ist eine Art Regierungserklärung der Kommissionspräsidentin. Zum ersten Mal sitzt ein Regierungschef von außerhalb der EU in der ersten Reihe und hört zu. Mark Carney, der Premier aus Kanada. Er ist in einer ähnlichen Lage. Die Zeiten als nördlicher Nachbar der USA sind unsicherer geworden. Carney sucht nach engerer Bindung zu anderen Verbündeten. Okay, wir sind da, verspricht ihm von der Leyen.
7: We want to bring the relationship with Canada.
8: Wir wollen die Beziehungen mit Kanada auf den höchstmöglichen Stand bringen. Und deshalb, lieber Mark, möchte ich mit dir zusammen Kanada zum ersten assoziierten Mitglied der EU machen.
7: To being the first associate member of the European Union.
6: Was unter einem assoziierten Mitglied konkret zu verstehen ist, bleibt für den Moment allerdings noch unklar. Eine Stunde und 14 Minuten redet von der Leyen. Die sogenannte von der Leyen-Koalition im Parlament, also die, die sie vor gut 2 Jahren erneut ins Amt gewählt haben, ist nahezu vollzählig da. Christdemokraten, Sozialdemokraten, Liberale und Grüne. Auf der Rechtsaußenseite des Plenarsaals, also dort, wo sich von der Leyens Christdemokraten auch schon Mehrheiten geholt haben, bleiben dagegen zahlreiche Plätze leer. Die Themenliste der Kommissionschefin ist lang, von Klimawandel und künstlicher Intelligenz über Wettbewerbsfähigkeit und EU-Budget bis hin zu Social Media und Ukraine-Krieg. Fast ebenso lang ist die Liste der Vorschläge und neuen Gremien. Eins zum Beispiel zur besseren Bekämpfung von Waldbränden, eins zu den Risiken von künstlicher Intelligenz, einen europäischen Sicherheitsrat, der die äußeren und hybriden Bedrohungen stärker in den Blick nimmt. Diese schon lange diskutierte Idee müsse jetzt dringend umgesetzt werden, sagt von der Leyen.
7: We will set out our ideas to make a European Security Council a reality. The urgency is clear.
6: Gegen Ende dann die konkreteste Nachricht für diesen Tag. Die EU-Kommission will umfassende Social-Media-Einschränkungen für Kinder unter 13 Jahren auf den Weg bringen. Ein eigener Account soll erst ab 15 Jahren möglich sein. Spannende Frage bleibt, wie sich so etwas durchsetzen lässt. Das wird Sache der Betreiber sein, kündigt von der Leyen an.
7: We are reversing the burden of proof.
8: Wir werden die Beweislast umkehren. Die Plattformen werden nachzuweisen haben, dass sie sicher sind. Es geht nicht darum, ob unsere Kinder und Jugendlichen Zugang zu Social Media haben, sondern darum, wann und wie wir den Plattformen Zugang zu ihnen erlauben. Europa hat die Macht zu handeln. Es liegt an uns, über unsere Regeln zu entscheiden, nicht an den großen Tech-Unternehmen.
6: Weitere Einzelheiten zu dem Vorhaben will von der Leyen morgen vorstellen.
5: Thomas Spickhofen war das aus Straßburg über die heutige Rede von EU-Kommissionspräsidentin von der Leyen vor dem Europaparlament zur Lage der Europäischen Union. Nach dem islamistischen Anschlag auf den Berliner Christopher Street Day will die Bundesregierung nun Konsequenzen ziehen mit einem 10-Punkte-Plan für mehr Schutz vor islamistischem Terror. Unter anderem sollen besonders gefährliche Messerangriffe härter bestraft, Sicherheitsinteressen bei Bewährungsentscheidungen stärker berücksichtigt werden. Einige der Instrumente, die gibt es grundsätzlich schon, deshalb die Frage, schließt dieser Plan nun tatsächlich Sicherheitslücken? Diese Frage habe ich dem Terrorismusexperten Hans-Jakob Schindler gestellt und ihn gefragt, wenn Sie auf diesen 10-Punkte-Plan schauen, sind da Maßnahmen dabei, die Deutschland tatsächlich besser vor islamistischen Anschlägen schützen können?
9: Also klar ist, die Details des 10-Punkte-Plans sind noch nicht wirklich so bekannt oder öffentlich geworden. Es ist anscheinend klar, dass es um Jugendstrafrecht geht. Es ist klar, dass es um islamistische Propagandaverbreitung geht, auch um Spendensammeln, auch um Angriffe mit Messern und Bewährungsauflagen. Also im Grunde genommen merkt man schon, dass hier versucht wird, die bestehenden Systeme jetzt nochmal im Hinblick auf diesen Anschlag, aber auch im Hinblick auf was ist in dem Gerichtsverfahren wie abgelaufen, nochmal versucht anzupassen. Es ist natürlich notwendig und das ist das Einzige, was wirklich auch beim Terroranschlag dann im Nachgang wichtig ist, dass man daraus lernt, wo waren Lücken, welche Lücken kann ich schließen. Das heißt natürlich nicht, dass es in der Zukunft mit diesen Maßnahmen nie wieder zu einem islamistischen Anschlag in Deutschland kommen kann. Nur man muss immer versuchen, sich auch den neuen Taktiken und den neuen Methoden der Terroristen anzupassen. Also in diesem Fall hatten wir einen kombinierten Anschlag, wie von IS empfohlen, zwischen einem Auto, mit dem er Personen getötet hat, und dann ist er ausgestiegen und hat dann eigentlich noch mehr Personen mit einer Machete verletzt. Also insofern muss man dann auch darauf reagieren, dass man die Abschreckung in diesen Bereichen nochmal erhöht.
5: Der CSD-Attentäter war den Behörden ja als radikaler Islamist bekannt. Er war auf freiem Fuß, wurde von den Behörden überwacht. Hätten denn Maßnahmen aus dem 10-Punkte-Plan in diesem konkreten Fall etwas ändern können an der Situation, den Anschlag verhindern können?
9: Also mein Hauptpunkt bei diesem Vorfall ist immer, dass man natürlich absolut argumentieren kann und sollte von juristischer Seite, dass man einen Mann nach 6 Monaten Untersuchungshaft auch entlassen muss und das nicht nochmal verlängern kann ohne wirklich triftigen Grund. Und er hatte sich ja auch in dem Gerichtsverfahren von IS verbal distanziert, das ist eine Terrororganisation, er bedauere das alles und so weiter, wie jeder andere Angeklagte übrigens auch. Also insofern stand man da, was Entlassung, Nicht-Entlassung angeht, wirklich vor einer wirklich sehr begrenzten Wahlmöglichkeit. Aber man hat natürlich auch in der Vorbewährung, soweit ich es verstehe, das Instrument der Bewährungsauflagen. Und da hätte man noch sehr viel mehr machen können, um der Polizei die Beobachtung zu vereinfachen, aber auch um das Eingreifen der Polizei zu vereinfachen, wenn er denn etwas tut, was darauf hindeutet, dass er in Richtung Gewalt geht. Denn es ist mittlerweile klar, der Mann war ziemlich professionell. Also nicht nur hatte die Polizei dadurch ausgetrickst, dass er eine Spielzeugwaffe gezeigt hat vor seiner Wohnung und dann mit einer Wohnungsdurchsuchung ausgelöst hat und damit für ihn klar war, er steht unter engster Beobachtung, sondern er hat kurz vor dem Anschlag laut Schweizer Medienberichten auch nochmal 50 Euro an einen IS-Operateur und Finanzier in Kanada überwiesen und laut Medienberichten aus Großbritannien, über an wen er sein Bekennervideo geschickt hat, handelt es sich damit mit hoher Wahrscheinlichkeit um die bekannteste IS-Propagandistin in Großbritannien, Shamina Begum. Ja, das heißt, er war ganz eng vernetzt mit dem IS und war ein hochgefährlicher, hochmotivierter und hoch in den IS integrierter Attentäter. Eher ungewöhnlich, wenn man sich die Attentate der letzten Jahre anguckt. Und da muss man reagieren und muss sagen, okay, welche Stellschrauben müssen wir verschieben, um eben mit solchen absolut gefährlichen Personen auch in Zukunft umgehen zu können.
5: Fehlen den Sicherheitsbehörden denn tatsächlich die Befugnisse oder liegt das größere Problem nicht darin, vorhandene Informationen zusammenzuführen und dann auch entsprechend zu handeln?
9: Deswegen würde ich darauf plädieren, eben diesen 10-Punkte-Plan jetzt nicht losgelöst von den Reformen des Bundesnachrichtendienstes, BND, und des Bundesamt für Verfassungsschutz, BFV, zu sehen. Denn da wird neben allem dem, was bisher schon diskutiert worden ist, die bessere Ordnung der parlamentarischen Kontrolle und des Datenschutzes in diesen Reformen und diesen ominösen operativen Befugnissen zum ersten Mal in der Geschichte beider Dienste, ist eben im Kern auch noch ein weiteres Element dieser Reform. Und das ist, die Dienste Deutschlands zu befähigen und gesetzlich in die Lage zu versetzen, eben besser, auch mit Hilfe von KI, den ganzen Cyberraum zu überwachen. Denn der Kontakt zu Shamina Begum, der Kontakt zu dem Syrer, die ganzen Anbahnungen seiner Reisen plus die Kontaktaufnahme zu IS in Mauretanien und im Libanon-Syrien ist mit hoher Wahrscheinlichkeit, ohne dass die Ermittlungsakte jetzt schon komplett offengelegt wurde, sind über den Cyberraum abgelaufen. Und da hätte man noch mal mehr erkennen können, dass der Mann wirklich in der, nicht nur in der Lage, sondern hochmotiviert ist, jetzt auch direkt einen Anschlag zu verüben.
5: Der 10-Punkte-Plan der Bundesregierung zum Schutz vor islamistischem Terror. Darüber habe ich gesprochen mit dem Terrorismusexperten Hans-Jakob Schindler.
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5: Tanken ist so teuer wie nie zuvor. Vor allem der Benzinpreis eilt ja gerade von Rekord zu Rekord. Ein Liter Superbenzin der Sorte E10 hat zuletzt deutschlandweit 2,30 Euro gekostet. Diesel war mit über 2,40 Euro nur knapp von einem neuen Höchststand entfernt. Deshalb hat der Bundeskanzler nun Entlastungen angekündigt. Wie genau die aussehen sollen, da hat er sich noch nicht festgelegt. Es gibt allerdings schon eine ganze Reihe von Ideen, die da im Umlauf sind. Ursula Mayer stellt sie vor.
10: Aktuell tanken viele Hessen nur noch, wenn sie wirklich müssen. Die hohen Spritpreise reißen bei etlichen ein Loch in den Geldbeutel. Entsprechend laut sind die Rufe nach Entlastung.
11: Es wird zu viel abkassiert beim Bürger. Und das ist deshalb der Grund, weil die Steuern zu hoch sind. Viel zu hoch in Deutschland.
12: Die Regierung könnte diese CO2-Steuer mal wieder senken. Das wird eigentlich, glaube ich, auch das Problem einigermaßen lösen.
10: Steuern und Abgaben runter, die laut ADAC über die Hälfte des Spritpreises ausmachen. Das wäre also eine Möglichkeit, die Bürgerinnen und Bürger zu entlasten. Bekannt unter dem Stichwort Tankrabatt. Dazu sagt Philipp Wendt, Vorstand der Verbraucherzentrale Hessen, aber:
13: Bei der Verbraucherzentrale halten wir wenig von einem Tankrabatt. Es ist nicht kontrollierbar, dass die Mineralölkonzerne die Steuersenkung tatsächlich an die Verbraucherinnen und Verbraucher weitergeben.
10: Verbraucherschützer Wendt erinnert an frühere Steuersenkungen des Bundes. Bisher habe so etwas an den Zapfsäulen wenig bewirkt, könne den Staat allerdings Milliarden kosten. Steuersenkungen sind den hessischen Gewerkschaften deshalb nicht genug. Sie fordern darüber hinaus einen sogenannten Preisdeckel. Nathalie Jopen, Landesbezirksleiterin Verdi Hessen, erklärt:
14: Die Preisdeckel sollen einfach die Spritpreise deckeln auf ein Minimum, ähnlich wie das quasi unsere Nachbarländer auch schon getan haben, und sorgen eben auch dafür, dass es keine horrenden Spritpreissummen bei den Bürgerinnen und Bürgern gibt.
10: Für die Wirtschaftsweise Monika Schnitzer ist das aber der falsche Weg. Solche Maßnahmen könnten den Staat teuer kommen. Die wirtschaftlichen Folgen der Krise ließen sich nicht völlig wegsubventionieren. Dazu könnten staatliche Eingriffe für die Wirtschaft schädlich sein. Kritisch sieht Schnitzer deshalb auch die sogenannte Übergewinnsteuer, die die hessischen Gewerkschaften auch unterstützen. Besteuert werden sollen damit die Mineralölkonzerne. Seit Beginn des Konflikts im Nahen Osten würden sie enorme Gewinne erzielen, meint Verdi-Landesbezirksleiterin Nathalie Jopen.
14: Und die Ölpreiskrise wird anhalten. Sie ist dauerhaft erstmal. Und es kann nicht sein, dass die Mineralölkonzerne Gewinne abschöpfen, während unsere Kolleginnen und Kollegen 200 Euro mittlerweile für eine volle Tankfüllung bezahlen müssen.
10: Die hohen Spritpreise seien für viele Menschen eine enorme Belastung, heißt es auch beim Hessischen Gewerkschaftsbund DGB. In der Politik wird die Übergewinnsteuer kontrovers diskutiert. Bundeskanzler Friedrich Merz hat ihr bereits eine Absage erteilt. Dabei habe so eine Steuer in der Vergangenheit bereits Millionen gebracht, betont die Umweltschutzorganisation Greenpeace. Damit wäre Geld genug da, um etwa den öffentlichen Nahverkehr günstiger zu machen, sagt Pressesprecherin Lena Donath.
15: In unserer Meinung nach ist ein günstiges Deutschland-Ticket die beste Möglichkeit, um Menschen schnell davon zu entlasten und eben genau auch unabhängiger zu machen von Öl und Gas.
10: Aktuell kostet dieses Ticket 63 Euro, solle aber wieder auf 9 Euro gesenkt werden. Ähnlich wie bei der letzten Energiekrise infolge des Ukraine-Kriegs.
5: Welche Ansätze gäbe es, um die Menschen im Land von den hohen Spritpreisen zu entlasten? Informationen, Erläuterungen dazu waren das von Ursula Mayer. Die mit dem Iran verbündeten Houthi im Jemen hatten ja in einer Blitzoffensive in der vergangenen Woche die gesamte Westküste des Jemen überrannt und strategische Inseln erobert. Sie haben damit praktisch uneingeschränkten Zugriff auf die Meerenge Bab al-Mandab, die das Rote Meer mit dem Golf von Aden verbindet. Durch diesen Wasserweg führt die wichtigste Schifffahrtsroute zwischen Europa und Asien. Die international anerkannte Regierung des Jemen liefert sich gemeinsam mit ihrem Verbündeten Saudi-Arabien einen Bürgerkrieg mit den Houthi. Die Houthi, die seit Jahren schon die Hauptstadt Sana'a und weitere Gebiete kontrollieren, sind inzwischen auf dem Vormarsch. Knapp 125.000 Menschen in der Folge waren nach UN-Angaben zuletzt auf der Flucht. Anna Osius berichtet.
16: Der Wind fegt über Plastikplanen in einem improvisierten Flüchtlingslager im Südwesten des Jemen. Bilder der Nachrichtenagentur Reuters zeigen die Not der Vertriebenen, die auf der Flucht vor der jüngsten Eskalation der Gewalt sind. Mutter Aisha Mohammed erhitzt Wasser auf dem offenen Feuer vor ihrem Zelt. Sie ist verzweifelt, macht sich Sorgen um ihre Kinder. Ich habe zwei Töchter und drei Söhne, die festsitzen. Sie sind durch die Kämpfe eingeschlossen und kommen nicht weg. Sie können nicht mal auf den Markt gehen, um Lebensmittel zu kaufen. Es wird geschossen. Sie sind in ihren Häusern gefangen. Sie kochen nur Reis, kein Brot, nichts haben sie. Meine Töchter wollen weg, aber es geht nicht. Wir konnten uns gerade noch mit dem Leben retten und haben alles zurückgelassen, erzählt Familienvater Abdallah. Seht uns an. Wir sehnen uns nach Sicherheit. Doch danach sieht es im Jemen nicht aus. Nach Angaben der Vereinten Nationen sind rund 125.000 Menschen allein in diesem Monat durch die Kämpfe auf der Flucht. Und das in einem Land, das eh schon durch einen jahrelangen Krieg und Hungersnot gezeichnet ist. Viele Menschen haben keine medizinische Versorgung. Wir haben sehr schwere Fälle, sagt Emmanuel Massar von Ärzte ohne Grenzen. Wir bräuchten Chirurgen, Anästhesisten, Kinderärzte, um die Menschen zu versorgen. Doch das ist an der Westküste des Jemen kaum möglich. Der Krieg zwischen der Houthi-Miliz und den Truppen der international anerkannten Regierung, die unter anderem von Saudi-Arabien unterstützt wird, ist erneut aufgeflammt. Die Houthi haben die komplette Westküste des Jemen erobert und erklärten ihre Kontrolle über die wichtige Meerenge Bab el-Mandab, durch die Berichten zufolge etwa 12-15% des Welthandels geht. Saudische Frachter, die bislang Öllieferungen durch die Meerenge transportierten, werden nun blockiert, mit entsprechenden Folgen für den Weltmarkt. Der Ölpreis ist, auch aufgrund einer zerbombten saudischen Pipeline, deutlich gestiegen. Inmitten der internationalen Ölpreisdiskussionen drohen die Zivilisten im Jemen vergessen zu werden, warnt die Organisation für Migration, kurz IOM. Unsere größte Sorge gilt der massiven Finanzierungslücke, so der IOM-Missionsleiter für den Jemen Abu Sator El-Sof. Während der Bedarf steigt, ist der humanitäre Reaktionsplan für den Jemen für dieses Jahr zu weniger als 20% finanziert. Angesichts der aktuellen Lage mit immer mehr Vertriebenen appellieren wir an die internationale Gemeinschaft und unsere Geldgeber, mehr finanzielle Mittel bereitzustellen. Sonst können wir den Menschen vor Ort nicht helfen.
5: Der Bürgerkrieg im Jemen löst auch eine große humanitäre Krise aus, Anna Osius berichtete. 14.21 Uhr ist es, 9 Minuten vor 3. 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Herzerkrankungen sind die häufigste Todesursache in Deutschland. 40% aller Todesfälle gehen darauf zurück. Wichtig deshalb Prävention und die Versorgung der Patienten, frühzeitiges Erkennen, ein fachgerechtes Eingreifen. Heute ist der Herzbericht der Deutschen Herzstiftung vorgestellt worden. Der Vorstandsvorsitzende der Stiftung ist Professor Thomas Vogtländer. Er ist ärztlicher Direktor der Agaplesion-Diakonie-Kliniken in Frankfurt. Ich habe ihn heute Mittag gefragt, die Zahl der Herzerkrankungen, gerade bei den über 65-Jährigen, hat in den vergangenen Jahren deutlich zugenommen. Hat das allein damit zu tun, dass es mehr Ältere gibt? Ist das also vor allem ein statistischer Effekt?
17: Ja, es ist ganz im Kern eine Demografie-Thematik. Wir sehen ja schon, dass die Anzahl derer, die 65 Jahre sind in Deutschland, erheblich wächst. Es sind 2 Millionen mehr als vor wenigen Jahren. Bei den über 85-Jährigen in den letzten 10 Jahren sogar auch um 2 Millionen gestiegen. Und was wir auch sehen, dass die Herzerkrankungen nicht nur bei Älteren, aber doch bevorzugt bei Älteren auftreten. Und dadurch ist natürlich das Auftreten von Herzerkrankungen insgesamt in Deutschland massiv gestiegen.
5: Sie richten ja im aktuellen Herzbericht den Fokus auch auf Herzrhythmusstörungen. Dass der Puls mal ins Stolpern gerät, das kennen ja viele vielleicht von sich selbst. Wann wird das gefährlich?
17: Ja, das ist eine sehr, sehr gute Frage. Wie Sie sagen, einzelne Rhythmusstörungen, also gerade Extrasystolen, die aus dem Vorhof oder auch aus der Herzkammer kommen, sind normal und der eine merkt es mehr, der andere weniger. Also viele dieser Stolpersymptome sind bei näherem Hinschauen so, dass man Entwarnung geben kann. Aber, und das haben wir heute auch dargestellt, die Rhythmuserkrankung Vorhofflimmern, bei der muss man aufpassen, weil sie Implikationen hat, die über das hinausgehen, was einzelne Extrasystolen ausmachen.
5: Wann sollte man dann welche Symptome ernst nehmen?
17: Eigentlich immer die Diagnose Vorhofflimmern muss, wenn es vorhanden ist, erstmal gestellt werden. Und da haben wir ja auch ein Projekt mit dem Pulse-T, dass man auffordert, sich selbst den Puls zu tasten und dann, wenn er unregelmäßig ist, das weiter abklären zu lassen. Und in dem Moment, wo die Diagnose Vorhofflimmern beispielsweise diagnostiziert wird, muss das mit dem Kardiologen besprochen werden und weitere Therapieschritte müssen erfolgen.
5: Aber der grundsätzliche Rat, wenn sowas auftritt, auf jeden Fall schnell zu einem Kardiologen und das abklären lassen?
17: Ja, oder auch zum Hausarzt, einfach, dass ein EKG geschrieben wird. Oder was heutzutage ja viel häufiger möglich ist, mit Wearables zu arbeiten, also den modernen Uhren, mit denen man ja im Falle von Rhythmussymptomatik ein EKG aufnehmen kann und mit diesem EKG kann man dann zum Hausarzt oder auch zum Kardiologen gehen und das weiter analysieren lassen.
5: Wenn wir mal Revue passieren lassen, was in den letzten vielleicht 10 Jahren passiert ist, hat sich in der Diagnose und auch in der Behandlung viel getan bei Herzerkrankungen?
17: Ja, sehr viel. Also wenn wir zu unserem Fokusthema Vorhofflimmern, Rhythmusstörungen zurückkommen, haben wir mittlerweile sehr effektive Katheterverfahren, mit denen man diese Rhythmusstörungen beenden kann in aller Regel, die auch extrem genutzt wird in Deutschland. Also es sind ganz viele Eingriffe, die zum Beenden des Vorhofflimmerns durchgeführt werden. Aber auch auf der anderen Seite bei anderen Erkrankungen, wie zum Beispiel der koronaren Herzerkrankung, der häufigsten Todesursache, sind ganz viele Verbesserungen dort mehr in der Prävention und in der medikamentösen Therapie erfolgt. Und auch die Sterblichkeit insgesamt ist in den letzten 10 Jahren bei der koronaren Herzerkrankung deutlich zurückgegangen.
5: Ja, Sie sprechen es an, damit Medizin eben nicht nur ein Reparaturbetrieb ist, wenn ich das so ausdrücken darf. Richten wir vielleicht immer noch zu wenig den Blick auf Prävention?
17: Also wir sehen es bei der koronaren Herzerkrankung ganz speziell. Da sind der Bluthochdruck zuvorderst, aber auch Hypercholesterolemie, also zu hohe Fette, Übergewicht sind schon wichtige Risikofaktoren. Und wenn man die durch Medikamentengabe oder auch durch den Lebensstil minimiert oder sogar auf Null fährt, ist die Lebenserwartung deutlich höher. Wir sprechen mittlerweile nicht von Todesfällen, sondern wir sprechen von gewonnenen Lebensjahren. Also ein 50-Jähriger, der alles richtig macht, kann im Vergleich zu einem 50-Jährigen, der alles verkehrt macht, 15 Jahre länger leben. Also das sind, glaube ich, Motivationen, alles richtig zu machen.
5: Sagt Professor Thomas Vogtländer aus Frankfurt. Er ist der Vorsitzende der Deutschen Herzstiftung, die heute ihren Herzbericht vorgelegt hat.
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5: Sie hat als erste deutschsprachige Autorin 2024 den renommierten Booker Prize erhalten für den Roman Kairos. Spätestens seitdem gehört Jenny Erpenbeck zu den prägnantesten Stimmen der zeitgenössischen deutschen Literatur. 4 ihrer Bücher wurden auch ins Chinesische übersetzt und haben in der Volksrepublik China echte Fans gefunden. Aktuell reist Jenny Erpenbeck durch China und unser Korrespondent Christoph Kober hat sie in Peking getroffen.
18: Die Septemberabende sind lau derzeit in Peking. Die Luft angenehm klar in der mitunter Smog geplagten chinesischen Hauptstadt. Wer sich trotzdem eng gedrängt in einen geschlossenen Raum setzt, muss einen guten Grund haben. Bislang habe ich Jenny Erpenbeck nur durch ihre Bücher gekannt. Jetzt konnte ich endlich hören, wie sie spricht und sie als Person sehen. Das ist mir sehr wichtig, sagt Aman Song. Sie ist selbst Autorin und ist an diesem Abend wie andere ins Kunstviertel 798 gekommen. Im Goethe-Zentrum dort sitzt Jenny Erpenbeck auf der Bühne vor 150 Menschen. Alle Plätze sind belegt.
19: Ja, ich glaube, wenn man ernsthaft Bücher schreibt.
18: Auch wenn mehr als 7000 Kilometer zwischen Berlin und Peking liegen, Jenny Erpenbeck sieht Gemeinsamkeiten.
20: Die Biografien sind geprägt in Deutschland wie hier genauso von Zeitgeschichte, die bis in die Familien reingewirkt hat. Und ich glaube, es gibt hier ein großes Interesse auch an der Frage, wie beschreibt man eine Gesellschaft, in der zwar offiziell nicht frei geredet werden kann, aber natürlich die Leute auch untereinander frei reden.
18: Sich auszutauschen mit anderen Kunstschaffenden bei ihrem ersten China-Besuch, dafür fehle oft die Zeit, sagt Jenny Erpenbeck. Und das Vertrauen, über Dinge zu sprechen, für die Künstlerinnen und Künstler im heutigen China bestraft, mundtot gemacht werden können. Über Zwänge der Vergangenheit, die bis heute wirken, hat Jenny Erpenbeck geschrieben. Über das Schicksal von Menschen in Nazi-Deutschland, das Verhältnis DDR-BRD, die Auswirkungen der Fluchtbewegung im Jahr 2015. Und stößt damit auch in der Volksrepublik auf Interesse. In ihren Büchern hat sie einen facettenreichen Blick auf Deutschland gezeigt. Und sie verbindet Persönliche mit nationaler Geschichte und sogar mit den Beziehungen, die einzelne Staaten miteinander haben. Das ist ein einzigartiger Ansatz, sagt etwa Besucher Xiao Zhang. 4 von Jenny Erpenbecks Büchern wurden ins Chinesische übersetzt. Zuletzt Kairos, in dem beides zusammenbricht, die DDR und die Beziehung einer jungen Frau zu einem älteren Mann. Wie modern, wie fortschrittlich China auf den ersten Blick wirken könne, beeindrucke sie, sagt sie. Aber
20: wenn man auch sieht, wie zum Teil die Moderne ja das alte Leben auslöscht oder überdeckt, dann ist ganz klar, da sind im Untergrund auch noch Geschichten.
18: Zu Chinas jüngerer Geschichte gehört die blutige Niederschlagung der Demokratiebewegung 1989 auf dem Tiananmen, dem Platz des himmlischen Friedens. Die Kommunistische Partei hat das Thema aus dem öffentlichen Gedächtnis gelöscht. Wer daran erinnern will, wird hart bestraft. Eine solche Wegmarke in der Geschichte eines Landes verschweigen? Jenny Erpenbeck ist vorsichtig.
20: Ich glaube, dass wenn man sprechen dürfte, dass es besser wäre, weil die Dinge eben nicht von selber verschwinden, sondern da häuft sich was an und da gibt es einen Redebedarf und da gibt es auch einen Bedarf, drüber nachzudenken, was da aus welchen Gründen nicht zugelassen wurde.
18: Die kommunistische Staats- und Parteiführung sieht das bekanntlich anders.
5: Die Schriftstellerin Jenny Erpenbeck reist zurzeit durch China und unser Korrespondent in China, Christoph Kober, hat sie in Peking getroffen.
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1: 14.30 Uhr. Finanzminister Lorz kündigt weiteren Sparkurs für Hessen an. CDU-Ministerpräsidenten stellen sich hinter Kanzler Merz. Urteil gegen Kosovos Ex-Präsident wegen Kriegsverbrechen. Das Wetter mal Sonne, mal Wolken, meist trocken bis 24 Grad. Mein Name ist Christine Schumann. Hessen muss wohl auch im kommenden Jahr neue Kredite aufnehmen. Finanzminister Lorz hat den Haushaltsentwurf vorgestellt. Geplant sind neue Schulden über 1,7 Milliarden Euro. Erik Hane aus dem HR-Landtagsstudio.
25: Die Gründe? Deutlich weniger Steuereinnahmen als erhofft, steigende Personalkosten und Rekordausgaben für den Finanzkraftausgleich. Also das Geld, das Hessen an finanzschwache Bundesländer überweisen muss. Laut Lorz werde man ohne Wirtschaftswachstum in den kommenden Jahren nicht um weitere Einschnitte im Landeshaushalt herumkommen. Trotzdem will Hessen 2027 kräftig investieren. Vor allem für Bildung, Infrastruktur und Sicherheit will Hessen im kommenden Jahr Geld ausgeben. Der Haushalt soll im Dezember dieses Jahres verabschiedet werden.
1: Nach tagelanger Personalspekulation haben alle 8 CDU-Ministerpräsidenten ein gemeinsames Schreiben veröffentlicht, in dem sie Kanzler Merz ihre Unterstützung aussprechen. Der Ministerpräsident von Schleswig-Holstein, Günther, sagte dazu, die CDU solle jetzt nicht über das Personal diskutieren.
3: Wir brauchen einen starken Bundeskanzler, wir brauchen eine starke Regierung, die notwendige Reformen voranbringt. Und dafür steht die Unterstützung der CDU-Ministerpräsidenten bereit. Wir haben ja bei den Reformen, bei den Dingen, die unser Land jetzt voranbringen müssen, auch eine Menge mitzureden über den Bundesrat. Und deswegen war uns wichtig, dass wir dieses starke Signal auch gemeinsam aussenden.
1: Merz begrüßte das Statement der Länderchefs. Aus seinem Umfeld war zu hören, mit der Erklärung demonstrierten die Ministerpräsidenten ihre Verantwortung für Deutschland. Der ehemalige Präsident des Kosovo, Thaçi, ist wegen Kriegsverbrechen zu 25 Jahren Haft verurteilt worden. Das Kosovo-Sondergericht in Den Haag sprach ihn schuldig, unter anderem in 96 Fällen für politische Morde verantwortlich zu sein. Thaçi und 3 Mitangeklagte waren Ende der 90er Jahre Kommandeure der UÇK, der paramilitärischen Miliz der Kosovo-Albaner, die für eine Unabhängigkeit von Serbien kämpfte. Von 2016 bis 2020 war Thaçi Präsident der Republik Kosovo. EU-Kommissionschefin von der Leyen will die Partnerschaft mit Kanada deutlich ausweiten. In ihrer Rede zur Lage der EU hat sie gesagt, man werde zum Beispiel in den Bereichen Energie, kritische Rohstoffe und künstliche Intelligenz enger zusammenarbeiten. Aus Straßburg ARD-Korrespondent Jean-Marie Magro.
26: In Anwesenheit von Premierminister Mark Carney sagte die Kommissionspräsidentin, dass Kanada das erste assoziierte Mitglied der EU werden könnte. Allerdings ist noch unklar, wie eine solche Mitgliedschaft aussehen soll. Von der Leyen machte in ihrer über eine Stunde langen Rede viele Ankündigungen, etwa einen europäischen Sicherheitsrat einführen zu wollen. Von der Leyen kündigte außerdem einen Vorschlag für einen schrittweisen Schutz von Kindern und Jugendlichen im Netz an.
1: Wegen der Energiewende wollen immer mehr Menschen im Sanitär- und Klimatechnikhandwerk arbeiten. Laut dem Statistischen Bundesamt ist die Zahl der neuen Auszubildenden in den letzten 10 Jahren um 30% gestiegen. Durch die hohe Nachfrage nach Wärmepumpen und Klimaanlagen gäbe es mehr Betriebe, die für ihre Leistungen auch mehr Geld verlangen könnten. Im August seien die Preise im Jahresvergleich zwischen 5% und 6% gestiegen. Das waren die Nachrichten. Das Wetter heute Nachmittag: wechseln sich Sonne und Wolken ab. Schauer gibt es nur selten, bei Werten zwischen 17 und 24 Grad. In der Nacht kühlt es ab auf 11 bis 7 Grad. Morgen bleibt es trocken und wir kriegen wieder Wolken und Sonne bei ähnlichen Werten wie heute. Die weiteren Aussichten auch am Freitag und Samstag: mal sonnig, mal bewölkt, nur selten etwas Regen, bis 24 Grad. Die Zeit gleich 14.35 Uhr.
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1: Vorsicht auf der A3 Frankfurt Richtung Köln. Zwischen Rauenheim und Wiesbadener Kreuz liegen Reifenteile auf dem mittleren Fahrstreifen. A7 Fulda Richtung Würzburg. Zwischen Fulda, Dreieck und Bad Brückener Volkers 4 Kilometer Stau im Baustellenbereich. Und A661 Egelsbach Richtung Oberursel. Zwischen Frankfurt-Eckenheim und Frankfurt-Heddernheim 3 Kilometer Stau wegen eines defekten Pkw auf dem rechten Fahrstreifen.
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5: Einen schönen Mittwochnachmittag wünsche ich Ihnen. Europa, die Staaten der Europäischen Union, die stehen unter großem Druck, international nicht den Anschluss zu verlieren und gleichzeitig Antworten zu finden auf aktuelle geopolitische, wirtschaftliche und gesellschaftliche Herausforderungen. Wie die Antworten aussehen könnten, darüber hat heute EU-Kommissionspräsidentin Ursula von der Leyen vor dem Europaparlament in Straßburg gesprochen. Katrin Schmidt ist unsere Europakorrespondentin und hat bei dieser europäischen State of the Union zugehört. Ich habe sie gefragt nach dieser State of the Union heute Mittag. Interessant war da ja ein prominenter Gast, der kanadische Premierminister Carney, der ja ohne Zweifel die deutlichsten Antworten auf die verbalen Angriffe und wirtschaftlichen Angriffe durch Donald Trump gefunden hat. Und nur mal zur Erinnerung, Kanada hat ja ein europäisches Staatsoberhaupt, König Charles nämlich. Ist Kanada auf dem Weg in die Europäische Union?
4: Also in die Europäische Union auf keinen Fall. Das geht auch nicht nach den Verträgen. Aber das gab heute sehr, sehr viel Applaus für diese Bemerkung. Man will Kanada so nah an die EU binden, wie es nur irgendwie möglich ist für jemanden, der nicht Mitglied ist. Das Ganze sollte sich dann also nennen assoziierte Mitgliedschaft. Das hat jetzt hier viele Fragen aufgeworfen. Wie wird das ganz genau sein? Also könnte sein, dass Kanada dann in dieser Idee künftig an EU-Gipfeln teilnimmt, aber kein Stimmrecht hat. Wir wissen aber nicht, ob das gemeint ist. Kurzum, die Botschaft war aber eigentlich eine andere und die liegt da drüber. Kanada ist mit der wichtigste Partner, den die EU jetzt hat. Aus ganz unterschiedlichen Interessen: einmal ein stabiler Partner auf der anderen Seite des Atlantiks, war auch ein Wink in Richtung Donald Trump. Und zum anderen aber, man hat sich jetzt in den letzten 1-2 Jahren so eng verzahnt in Rüstungskooperationen, auch wenn es um kritische Rohstoffe geht. Also da ist Kanada quasi unabdingbar und der Premier wurde hier wirklich mit großem Applaus empfangen und wird morgen ausführlich reden.
5: Für Aufsehen gesorgt hat ja heute die Forderung von der Leyen, die Social-Media-Nutzung für Jugendliche und Kinder ab einem bestimmten Alter zu untersagen, beziehungsweise unter diesem Alter. Wie konkret ist sie da geworden und welche Möglichkeiten hat die EU hier überhaupt?
4: Also sie ist schon ziemlich konkret geworden. Man konnte jetzt wirklich über ein Jahr die Entwicklung mit nachvollziehen. Sie hat das letztes Jahr angekündigt, auch in der State of the EU, hat da eine Expertenkommission eingesetzt, die den besten Weg quasi eruieren sollte und hat jetzt die Ergebnisse mehr oder weniger mal auf den Nenner gebracht und der heißt: kein Social Media unter 13, keine persönlichen Accounts für unter 15-Jährige, das würde also heißen nur im Beisein der Eltern, so Mini-Accounts, die eigentlich Zugriff auf vieles beschränken, und ab dann, auch ab 15 ist nicht alles erlaubt, sondern dann eine Beweislastumkehr. Die Plattformen müssen zeigen, dass sie sicher sind, bevor Jugendliche drauf dürfen. Das ist ihre Idee, die ist jetzt sehr konkret geworden, aber sie kann es nicht alleine entscheiden, das ist auch klar. Ne? Sie braucht die Mitwirkung da der EU-Staat. Die haben ja zum Teil auch eigene Ideen, aber sie hat heute auch nochmal betont, und das ist wirklich richtig, die EU ist die einzige, die mit den Plattformen verhandeln kann, und das ist schon ein schlagendes Argument. Deswegen ist das so eine gewisse Zwangsläufigkeit schon fast in diesem europäischen Weg, würde ich sagen.
5: Anderes großes Thema, die Migration. Eigentlich glaubt ja die EU, eine Antwort auf den Migrationsdruck gefunden zu haben, Stichwort GEAS. Da bröckelt es aber offenbar schon. Ist sie darauf eingegangen?
4: Ja, gut, bröckelt, das würde sie so, glaube ich, nicht beschreiben. Ich bin mir da auch nicht ganz sicher. Also einmal muss man man konstatieren, die Zahlen sprechen eine klare Sprache. Die sagen nämlich, dass Europa diese Migrationsherausforderung schon Jahr für Jahr besser in den Griff bekommt. Also weit über die Hälfte haben die Zahl der Asylanträge abgenommen, die irregulären Einreisen in den letzten Jahren um 70% runter. Also das spricht alles für sich. Und dennoch erinnern wir uns natürlich in diesem Sommer an Ceuta und den massenhaften Ansturm von Migranten auf diese kleine Exklave. Das hat hier auch natürlich in der EU nochmal alle aufgeschreckt und deshalb ist sie darauf heute eingegangen, hat gesagt, wir müssen die Kriseninstrumente nochmal schärfen. Ab wann wird da die Grenzschutzagentur Frontex eingesetzt? Das sind so Sachen, die es jetzt auszutarieren gibt und da hat sie einen Plan angekündigt. Oft werden die Pläne angekündigt für in ein paar Wochen. Das ist da auch so. Aber das ist sozusagen noch ein bisschen der Wundepunkt, den man angehen will. Das hat man rausgehört.
5: Europa ist ja insgesamt auf funktionierende Lieferketten weltweit angewiesen, auf bezahlbare Energie. Die alten Industrien, die verlieren offenbar gerade an Stärke. KI ist ein amerikanisches und chinesisches Thema. Von der Leyen war ja früher nicht um große Worte verlegen, wenn es um große europäische Projekte ging, darum den Kontinent nach vorne zu bringen. Wie klang das denn heute bei diesen Herausforderungen?
4: Ja, also ich finde, ganz große Worte hat sie da nicht gefunden. Das stimmt schon, weil im Prinzip liegen die Pakete schon da, aber sie müssen effektiver eingesetzt werden. Das ist so ein bisschen auch das, was aber auch viele Experten sagen. Also wir haben schon einen Draghi-Report liegen, der wurde vor 2 Jahren in Auftrag gegeben von ihr. 400 Seiten, wie kommt quasi Europas Wirtschaft aus dem Puschen, um es jetzt mal ganz flapsig zu sagen. Also Investitionen, Industrie anschieben, Innovation. Darauf ist sie noch eingegangen. Wir müssen an der und deren Stelle jetzt konsequenter werden, was die Umsetzung angeht. Hat nochmal so eine Banking-Union angekündigt. Das sind aber eher kleine Teile. Genauso KI. Es gibt ein großes KI-Gesetz und da ist Europa Vorreiter. Aber auch da hat sie gesagt, wir müssen nachschärfen. Wir haben die Sicherheitsprobleme jetzt gesehen. Wir werden auch nochmal eine Expertenkommission eingesetzt, wie man das in Europa nachschärft. Aber vor allem auch, wie man mit KI endlich noch weiter vorankommt, um das Beste daraus zu ziehen, weil das ist die Zukunft. Daran wollte sie auch keinen Zweifel lassen. Also sie wollte mehr die Vorteile als die Nachteile von KI betont sehen. Auch wenn wir gerade mehr über die Risiken sprechen.
5: Katrin Schmidt war das aus Straßburg über Ursula von der Leyen's State of the Union heute vor dem Europaparlament.
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5: Die US-Notenbank, die dürfte wohl heute Abend zum ersten Mal seit 3 Jahren die Zinsen anheben. Trotzdem bleibt der US-Dollar für viele erstaunlich, überraschend schwach. Der Konflikt zwischen Trump und der Federal Reserve und die enorme US-Staatsverschuldung haben offenbar das Vertrauen in den Dollar beschädigt, berichtet Angela Göpfert aus der ARD-Finanzredaktion.
6: Eigentlich spricht gerade vieles für einen stärkeren Dollar. Die Renditen amerikanischer Staatsanleihen sind kräftig gestiegen und die Notenbank steuert auf die erste Zinserhöhung seit über 3 Jahren zu. Höhere Zinsen machen Anlagen in Dollar attraktiver. Normalerweise wäre das klarer Rückenwind für die US-Währung. Trotzdem kommt der Dollar kaum vom Fleck. Die Finanzmärkte rechnen inzwischen mit einer Wahrscheinlichkeit von über 90% damit, dass die Fed am Mittwochabend die Zinsen anhebt. US-Präsident Donald Trump dürfte das allerdings nicht gefallen. Eckart Schulte von MainSky Asset Management.
7: Also ich meine, Trump wird toben. Gerade in den USA ist sehr viel Staatsverschuldung an das kurze Ende der Zinsstrukturkurve gegangen. Das Finanzministerium hat sehr viel kurze Anleihen emittiert. Und dadurch ist natürlich der Zusammenhang zwischen dem Notenbankzins und dem Kosten für den Staat sehr, sehr direkt.
6: Trump hatte erst am Wochenende gefordert, die USA müssten die niedrigsten Zinsen der Welt haben. Fed-Chef Kevin Warsh steht damit vor einem heiklen Spagat. Die Inflation spricht für höhere Zinsen. Der Präsident verlangt das Gegenteil.
7: Warsh macht ja überhaupt nicht den Eindruck, als würde er sich da irgendwie weisen oder beeindrucken lassen. Also ich glaube, das Thema ist durch und ich denke, die Schlacht hat Trump verloren.
6: An den Devisenmärkten ist die Sache allerdings komplizierter. Zwar sprechen die Aussicht auf höhere Zinsen und eine robuste Konjunktur für den Dollar. Auf lange Sicht nehmen die Risiken jedoch zu, sagt Stefan Kemper von BNP Paribas Wealth Management.
8: Der Dollar wird aktuell von 2 gegenläufigen Kräften beeinflusst. Kurzfristig unterstützen höhere Zinsen die Währung, langfristig sorgen jedoch hohe Staatsschulden, Defizite und auch Fragen zur geldpolitischen Glaubwürdigkeit für Gegenwind.
6: Auch deshalb funktioniert ein alter Zusammenhang nicht mehr so zuverlässig wie früher. Die Rendite für 10-jährige amerikanische Staatsanleihen ist in dieser Woche über die psychologisch wichtige Marke von 5% gesprungen, auf den höchsten Stand seit 19 Jahren. Wer die höheren Renditen mitnehmen will, muss dafür Dollar kaufen. Früher hat das fast automatisch die US-Währung gestärkt. So Stefan Kemper.
8: Heute fragen Investoren aber zusätzlich, ob höhere Renditen Ausdruck wirtschaftlicher Stärke sind oder nicht vielleicht doch, ob sie nicht eher höhere Inflations-, Fiskal- oder Glaubwürdigkeitsrisiken widerspiegeln.
6: Ein Teil des Renditeanstiegs ist also eher Warnsignal als Zeichen von Stärke. Entscheidend ist, warum Investoren höhere Renditen verlangen. Im Fokus steht dabei vor allem die hohe US-Staatsverschuldung, die inzwischen erstmals die Marke von 40 Billionen Dollar überschritten hat.
8: Die hohe Staatsverschuldung ist aus unserer Sicht der wichtigste strukturelle Belastungsfaktor für den Dollar. Die USA müssen dauerhaft hohe Defizite finanzieren und dafür immer größere Mengen an Staatsanleihen am Markt platzieren.
6: Der Dollar braucht derzeit offenbar mehr als höhere Zinsen und Renditen, um wieder zur Stärke zurückzufinden. Er braucht vor allem Vertrauen in die Fed und in die amerikanische Finanzpolitik.
5: Angela Göpfert war das aus der ARD-Finanzredaktion über den schwachen US-Dollar, der offenbar ein weltweites Vertrauensproblem hat und das Ganze vor der erwarteten Zinserhöhung in den Vereinigten Staaten heute Abend. Die Corona-Maskenkäufe des früheren bzw. damaligen Bundesgesundheitsministers Jens Spahn von der CDU, noch immer beschäftigen sie die Gerichte. Vom Bundesgerichtshof wird eine Grundsatzentscheidung erwartet ab heute. Sie könnte den Steuerzahler weitere Milliarden kosten, sollte der Bund hier verlieren. E-Mails zwischen Spahns Chefeinkäufer und einem Maskenhändler, die der ARD vorliegen, die werfen nun ein neues Licht auf diese Maskenaffäre. Mehr dazu von Nick Schader.
9: Im Zentrum der neuen Recherchen stehen Preisverhandlungen, die das Gesundheitsministerium im April 2020 zeitgleich zu dem Großauftrag bei der Schweizer Firma Emix führte. Bei Emix wurden damals 100 Millionen FFP2 bzw. KN95 Masken zum Preis von 5,40 Euro pro Stück bestellt. Kritik an dem Preis gab es seit langem. Doch immer wieder behauptete Spahn, der Markt wäre chaotisch gewesen, von Preisen bis zu 35 Euro pro Maske war die Rede. Dabei war dem Ministerium zu diesem Zeitpunkt offenbar klar, dass es auch viel billiger geht. Darauf deuten interne Mails hin, die Plus Minus und dem SWR vorliegen. Der oberste Beamte in Sachen Maskenbeschaffung nannte in einer dieser Mails einen Preis von 1,95 Euro als marktgerecht. Doch warum bezahlte das Gesundheitsministerium dann mehr als das Doppelte an die Schweizer Firma Emix? Eine Sprecherin von Spahn teilte auf SWR-Anfrage zu dem Maskendeal mit, als Minister habe Jens Spahn in der absoluten Notlage einer Jahrhundertpandemie nach bestem Wissen und Gewissen die notwendigen Entscheidungen getroffen, um die Beschäftigten im Gesundheitswesen mit der dringend benötigten Schutzausrüstung inklusive Schutzmasken zu versorgen. Und die Firma Emix verweist darauf, dass die Schweizer Staatsanwaltschaft die Ermittlungen hierzu eingestellt habe. Die renommierte Expertin für Vergaberecht, Dr. Ute Jasper, erinnert daran, dass beim staatlichen Einkauf das strenge Preisrecht für Sparsamkeit und Wirtschaftlichkeit gilt.
10: Wenn der Bund oberhalb des Marktpreises einkauft und er weiß, dass er oberhalb des Marktpreises einkauft, dann ist das haushaltsrechtlich bedenklich, vergaberechtlich bedenklich und beihilferechtlich bedenklich und sehr kritisch.
9: Auch der Bund der Steuerzahler sieht noch einigen Aufklärungsbedarf bezüglich der Maskendeals im April 2020. Bis heute laufen die Gerichtsverfahren zu den damaligen Vergabeverfahren, unter anderem durch beteiligte Firmen. Dadurch könnten die Kosten für den Bund noch weiter steigen, befürchtet Rainer Holznagel, der Präsident des Bundes der Steuerzahler.
11: Insgesamt haben wir fast 6 Milliarden Euro für Maskenbeschaffungen ausgegeben. 2,3 Milliarden Euro stehen davon noch im Feuer. Und wenn jetzt Nachforderungen in Milliardenhöhe auch auf diesen Bundeshaushalt zukommen, dann ist das eindeutig eine Belastung, die hier und jetzt zu Buche steht und wo man an anderer Stelle durchaus Einsparungen generieren muss.
9: Daher fordert nicht nur der Steuerzahlerbund, dass sich ein Untersuchungsausschuss um die ganze Aufklärung kümmern müsste. Dafür fehlte bisher die nötige Mehrheit im Parlament.
5: Nick Schader war das über neue Erkenntnisse, die den Kollegen in der ARD vorliegen, zu den Einkäufen von Masken während der Corona-Pandemie durch das Bundesgesundheitsministerium, konkret durch den damaligen Bundesgesundheitsminister Jens Spahn.
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5: Und jetzt geht es um autonomes Fahren, um Lastwagen, die keinen Fahrer mehr brauchen. Ein LKW ohne jemanden am Steuer, der fährt im Moment durch Edermünde im Schwalm-Eder-Kreis. Dort testet ein Discounter einen kabinenlosen Elektro-LKW. Der bringt Waren vom Lager in eine Filiale. Unsere Reporterin in Nordhessen, Sina Philips, weiß mehr über diesen deutschlandweit ersten Versuch. Ich habe sie heute Mittag gefragt, wie muss man sich das vorstellen, diesen selbstfahrenden Lastwagen?
12: Ja, ich finde, der sieht wirklich aus wie aus so einem Science-Fiction-Film. Ganz in weiß, sehr modern. Und vorne ähnelt der LKW einem Roboter, einem sehr großen natürlich. Es gibt ja keine klassische Kabine mehr, wie man das so kennt von einem LKW, sondern eher, ich sag mal, so eine Art große Haube, die vorne über die Vorderseite geht, mit einem breiten schwarzen Streifen in der Mitte, sehr futuristisch, keine Fenster im klassischen Sinne. Die Kabine, die braucht es ja nicht mehr, weil es eben keinen Fahrer gibt. Und der LKW fährt völlig automatisch vom Lager rüber in die Lidl-Filiale in Edermünde. Das sind so 350, 400 Meter, also keine sehr weite Strecke, aber sie musste als offizielle Teststrecke genehmigt werden, weil es eben auch öffentliche Straßen gibt, die in dieser Teststrecke liegen. Das grüne Licht, das gab es vom Kraftfahrtbundesamt und natürlich vom TÜV.
5: Wie genau funktioniert denn nun dieser Lastwagen?
12: Ja, der ist mit lauter Kameras und Sensoren ausgestattet und die erfassen das, was außenrum passiert. Also falls zum Beispiel ein Kind auf die Straße rennen sollte, dann muss so ein Fahrzeug ja ohne Fahrer trotzdem irgendwie anhalten können. Und für den absoluten Notfall, da gibt es auch noch einen Fernbediener. Der überwacht das Fahrzeug von extern und kann eben auch in Ausnahmesituationen eingreifen. Das hat mir ein Pressesprecher von Lidl so erklärt. Außerdem ist im Moment noch zusätzlich ein Aufsichtsbeamter vor Ort. Der ist sogar gesetzlich vorgeschrieben und der begleitet die Fahrten des LKW. Und auf dieser Strecke, die der LKW da fährt, wird er so maximal 25 km/h schnell.
5: Das ist ja nur eine Testphase. Wie läuft die denn ab?
12: Start war jetzt im September und die ganze Testphase, die dauert insgesamt 4 Monate. In der Zeit fährt der LKW 3-mal am Tag vom Lager in die Filiale und wieder zurück und beliefert diese Filiale. Insgesamt transportiert er in dem Zeitraum dann über 3000 Paletten mit Ware, wenn alles so läuft wie geplant. Und wenn diese 4 Monate dann rum sind, dann startet Lidl in die nächste Phase. Dann soll auch an einem anderen Standort so ein LKW fahren und Ware liefern. Da sind dann laut Unternehmen auch noch mehrere Stopps geplant, also vermutlich auch einfach eine längere Strecke. Hintergrund für diesen Versuch sind übrigens die fehlenden Fahrer, sagt Lidl. Das ist in der Logistik wohl ein immer größer werdendes Problem. Ein selbstfahrender LKW wäre da natürlich die Lösung. Außerdem ist so ein E-Fahrzeug umweltfreundlicher und die hohen Spritkosten fallen auch weg. Das ist ja gerade im Moment sehr interessant. Aber erstmal wird das alles getestet und bis hessenweit oder sogar deutschlandweit autonome E-Lkw-Supermärkte beliefern, ist es vermutlich noch ein längerer Weg.
5: Also lass uns noch mal über das Personal sprechen. Also jetzt ist es sehr personalaufwendig, weil das Ganze noch überwacht werden, begleitet werden muss. Wenn diese kurzen Strecken aber künftig von autonomen Lkw insgesamt häufiger übernommen werden könnten, dann fallen ja grundsätzlich auch mal Arbeitsplätze weg, auch wenn Fahrer vielleicht mal nicht mehr so knapp sein sollten. Wie sieht das denn die Branche, die Logistikbranche?
12: Ich habe da mit einem Geschäftsführer einer Spedition in Kassel gesprochen und der findet diesen Versuch richtig gut. Seiner Meinung nach können diese kurzen Strecken, also 20 bis 30 Kilometer Umkreis, ohne Probleme von teil- oder eben ganz autonomen Fahrzeugen übernommen werden. Er sagt wirklich, da braucht es die Fahrer nicht. Da, wo es die ausgebildeten Fahrer brauche, das seien die komplexen Transporte, also zum Beispiel im Bereich Gefahrgut oder Schwerlast. Was aber noch fehlt laut Geschäftsführer, das ist eben eine gesetzliche Grundlage. Die Haftungsfrage zum Beispiel muss geklärt sein, bevor überhaupt ein selbstfahrender LKW auf den Straßen unterwegs sein kann. Die Kasseler Spedition, die plant übrigens schon einen Ausflug nach Edermünde. Das Team möchte sich den autonomen E-LKW unbedingt mal in echt anschauen.
5: Und wie dieser Test dort aussieht im Schwalm-Eder-Kreis, das hat uns unsere Reporterin Sina Philips erläutert.
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5: Pizza zum Mitnehmen. Schnell bestellt, schnell gegessen, Karton schnell entsorgt. Das Problem, allein in Deutschland landen jedes Jahr hunderte Millionen Pizzakartons im Müll. Eine Offenbacher Designerin, die wollte das so nicht mehr hinnehmen und hat eine Alternative entwickelt, eine wiederverwendbare Pizzaverpackung aus Kunststoff. Daraus wurde ein Start-up, das mittlerweile auch mit einem Preis ausgezeichnet worden ist.
13: Vielleicht kann ich doch mal zeigen, wie man das zumacht. Also man macht
14: diese Designerin Marlene Bruch sitzt vor einem Stapel runder Kunststoffverpackungen. Sie bestehen aus zwei nahezu identischen Hälften. Die beiden Teile werden ineinander gesteckt und mit einer Drehbewegung verschlossen. Durch kleine Öffnungen an der Seite kann Luft zirkulieren. So soll die Pizza länger frisch und der Teig knusprig bleiben.
15: Das ist Bezycle, das ist die weltweit erste Mehrweg-Pizza-Box. Und genau, es ist sozusagen eine nachhaltige Alternative zu normalen Pizzakartons und kann hunderte Male wiederverwendet werden.
14: Im Gegensatz zu klassischen Pizzakartons. Diese könnten entgegen der weitläufigen Annahme häufig gar nicht recycelt werden, sagt die Produktdesignerin.
15: Sobald da irgendwie Fett- oder Essensreste drauf sind, können die leider nicht mehr recycelt werden. Und das wissen auch leider zu viele Leute noch nicht, aber das heißt dann, dass sie am Ende nur verbrannt werden oder deponiert werden. Und somit ist es halt echt ein Riesenproblem.
14: Marlene Bruch rechnet vor, allein in Deutschland landeten jedes Jahr rund 450 Millionen Pizzakartons im Müll. Weltweit könnten es sogar 25 bis 30 Milliarden sein. Dieses Riesenproblem ist der Produktdesignerin in der Pandemie quasi auf die Füße gefallen. Damals, als Restaurants geschlossen und Lieferdienste Hochbetrieb hatten.
15: Es ging um Corona und darum, dass eben dadurch viele Probleme noch verstärkt werden oder

0: Potenzial der Idee erkannte.
1: Ich habe zusammen mit Marlena auch gerudert hier in Offenbach und von der Idee mitbekommen und mir auch gleich schon gedacht, okay, wie kann es sein, dass es dieses Produkt noch nicht gibt? Also das Bedürfnis ist groß, Pizza ist ein Riesenmarkt und habe dann, bevor sich entschieden wurde, ein Unternehmen zu gründen, habe ich dann gesagt, ich würde da sehr gerne dabei sein, wenn wir das zu einem richtigen Produkt machen.
0: Das erste Pizzaicle entstand als Prototyp aus dem 3D-Drucker. Inzwischen werden monatlich rund 10.000 Boxen im nordrhein-westfälischen Bad Salzuflen produziert. Bereits in 26 Länder exportieren die jungen Gründer aus Hessen. Demnächst ist ein größeres Modell für den nordamerikanischen Markt geplant.
1: Wir haben jetzt aber auch dann seit einigen Jahren Kunden in Nordamerika, Kanada und USA, die wir beliefern. Und da war es jetzt soweit, dass die Mehrheit der Kunden gesagt haben, wir brauchen eine Box, die ein bisschen größer ist. Also da sprechen wir von 35,5 cm. Das ist sozusagen der goldene Durchschnitt dann eben für die nordamerikanische Pizza.
0: Ursprünglich war Pizzaicle als B2B-Lösung gedacht, also als Auslieferung nur für Großkunden wie Firmen oder Kreuzfahrtschiffe, die Boxen verleihen. Die Zahl der Privatleute, die sich für 20 Euro die wiederverwertbare Pizzabox kaufen, steigt aber stetig an. Man kann sie mitnehmen, zu Hause spülen und bis zu 500 Mal wiederverwenden. Pizzagenuss mit Umweltschutz.
2: Ilias Meck war das über ein Startup aus Hessen und die Idee, Pizzakartons eben nicht nur aus Pappe zu produzieren, sondern aus Kunststoff und das Ganze wiederverwendbar. Leben wie eine Oma, das liegt offenbar gerade im Trend. Unter den Hashtags Nonna Maxing oder Grandma Call zeigen sich junge Menschen auf der ganzen Welt in den Social Media beim Backen oder auch Stricken. Und auch die Tourismusbranche hat diesen Trend entdeckt. Workshops und Aktivitäten, die von älteren Menschen geleitet werden. Das Ganze zum Beispiel auch in der Nähe von Rom. Unsere Reporterin Judith Rubatscher war für uns dabei.
3: Katzen räkeln sich auf warmen Pflastersteinen und vor den Fenstern flattert die Wäsche. In einem verschlafenen Bergdorf in der Nähe von Rom sind Mats und Nelly unterwegs. Hier wollen sie gleich eine italienische Oma besuchen und von ihr lernen, wie man Pasta macht.
4: Wir wollten einfach ein Erlebnis mitnehmen, wo wir uns auch in 10 Jahren daran erinnern werden und nicht einfach nur eine Sightseeing-Tour, die man ja eher so standardmäßig macht.
3: Den Besuch bei der Oma hat das junge Pärchen aus Mönchengladbach im Internet gebucht. Genau wie 5 andere Reisende. Die einen aus den USA, die anderen aus Österreich. Nonna Marisa wartet schon in der Tür, die Hände in die Hüften gestemmt. Oh, was du für tolle Augen hast. Komm her, mein Liebling. Willkommen bei Nonna Marisa. Die Oma küsst ihre Leihenkel und kneift sie in die Wange. Im Wohnzimmer stehen auf einer langen Holztafel Mehl und Eier bereit für den Pastateig. Die Idee für das alles stammt von Unternehmensgründerin Chiara Nicolanti. Sie selbst hat große Teile ihrer Kindheit bei der Oma verbracht und sagt, Omas tragen ein Wissen in sich, das uns dabei hilft, uns nicht zu verlieren in der heutigen Welt, die so schnelllebig ist. Immer mehr Menschen scheinen das ähnlich zu sehen. Die Online-Plattform Get Your Guide verzeichnet einen Anstieg von 50% bei Buchungen von Reiseaktivitäten, die von älteren Personen geführt werden. Und auch, dass die Teilnehmer gerade immer jünger werden, beobachtet Chiara. Eine Gruppe von 20-Jährigen, die zu Oma kommt. Als ich das zum ersten Mal gesehen habe, dachte ich, was machen die? Warum sind die nicht in der Disco? Dann habe ich verstanden, die brauchen genau das. Inzwischen sind es fast 20 Omas, die bei ihr eingestellt sind. Wie Nonna Marisa, die Mats gerade einen kritischen Blick zuwirft. Sein Nudelteig sieht ziemlich runzelig aus.
5: Dann willst du auch irgendwie wie Nonna machen. Und da fehlt dann schon irgendwie 50, 60 Jahre Erfahrung.
3: Mit Nonnas Hilfe klappt es am Ende doch. Der widerspenstige Teig verwandelt sich in weiche Farfalle mit Mandelpesto. Mats Freundin Nelly findet's
6: super lecker. Ich glaube, dass man sich noch mal mehr Zeit nehmen sollte, so solche Sachen auch selbst zu machen in Zukunft. Nicht einfach nur Pesto zu kaufen.
3: Mit viel Zeit und Ruhe etwas mit den eigenen Händen machen. Mats und Nelly hat Oma Marisa auf den Geschmack gebracht.
2: Warum die Gen Z oder Gen Z plötzlich die Omas entdeckt, die Leih-Omas, die Nonnas. Aus Italien berichtete Judith Rubatscher.

0: Kurs für Hessen an. CDU-Ministerpräsidenten stellen sich hinter Kanzler Merz. Frankfurter Gesundheitsamt weitet nach neuen Malariafällen Untersuchungen aus. Das Wetter mal Sonne, mal Wolken, meist trocken bis 24 Grad. Mein Name ist Christine Schumann. Die hessische Landesregierung plant im kommenden Jahr 1,7 Milliarden Euro neue Schulden zu machen. Finanzminister Lorz hat heute den Haushaltsentwurf vorgestellt. Es gebe weniger Steuereinnahmen als erhofft, die Personalkosten seien gestiegen und Hessen müsse mehr Geld an finanzschwächere Bundesländer abgeben. Ohne Wirtschaftswachstum käme man in den kommenden Jahren nicht um weitere Sparmaßnahmen im Haushalt herum. Bundeskanzler Merz bekommt in der aktuellen Situation deutliche Unterstützung aus den eigenen Reihen. Alle 8 CDU-Ministerpräsidenten haben gemeinsam ein entsprechendes Statement herausgegeben. Aus Berlin, Sabine Henkel.
1: Darin steht, dass Deutschland eine stabile und handlungsfähige Bundesregierung brauche, auch mit Blick auf das europäische Ausland. Außerdem halten die CDU-Ministerpräsidenten Verlässlichkeit für wichtig und entschlossenes Handeln. Sie sind überzeugt, dass Vertrauen wieder entstehen kann, wenn Politik Probleme löst, die die Menschen im Alltag beschäftigen. Und ganz offenbar sind alle 8 davon überzeugt, dass Friedrich Merz das gelingen kann. Und dabei wollen sie ihn unterstützen.
0: Viele Beschäftigte in Kitas und Jugendämtern sehen sich überfordert. Die Gewerkschaft Verdi hat über 370 Gruppen von Beschäftigten befragt. Knapp 80% sagten, ihre Arbeitsmenge sei gestiegen. Fast ebenso viele geben an, dass darunter die Qualität ihrer Arbeit leidet. Außerdem seien die Anforderungen in Kitas und Jugendämtern gestiegen, weil immer mehr Kinder durch Armut, Flucht oder Krieg belastet seien. Viele der Beschäftigten fürchteten, nicht bis zur Rente durchhalten zu können. Der frühere Präsident des Kosovo, Thaçi, ist zu 25 Jahren Haft verurteilt worden. Das Kosovo-Sondergericht in Den Haag sah es als erwiesen an, dass er als Oberkommandeur der UÇK-Miliz Ende der 90er Jahre für Kriegsverbrechen verantwortlich war. ARD-Korrespondent Oliver Schosch.
2: Er trage die Verantwortung für die Ermordung von 96 Personen, für die Folterung von 303 Personen, für grausame Behandlungen und rechtswidrige und willkürliche Festnahmen. Auch die mitangeklagten UÇK-Anführer haben hohe Haftstrafen erhalten. In der kosovarischen Hauptstadt Pristina, wo sich tausende Menschen zu einer Solidaritätskundgebung versammelt haben, ist das Entsetzen groß. Viele Kosovo-Albaner sehen sich nur als die Opfer des Krieges, als die Kämpfer für Freiheit und Unabhängigkeit und die Serben als die alleinigen Täter, als die Besatzer.
0: Nach weiteren Malariafällen in Frankfurt weitet das Gesundheitsamt seine Untersuchungen aus auf den Stadtteil Schwanheim. Beim sogenannten Mückenmonitoring werden Fallen aufgestellt und die Insekten danach im Labor analysiert. Gestern wurde bekannt, dass sich 2 Menschen aus Schwanheim mit Malaria infiziert hatten. Sie arbeiten nicht am Frankfurter Flughafen. Dort wurde bei 6 Beschäftigten in diesem Sommer ebenfalls Malaria nachgewiesen. 2 von ihnen sind gestorben. Das waren die Nachrichten. Das Wetter. Heute Nachmittag wechseln sich Sonne und Wolken ab. Schauer gibt es eher selten, bei Höchstwerten zwischen 17 und 24 Grad. Heute Nacht kühlt es ab auf 11 bis 7 Grad. Morgen bleibt es trocken und wir kriegen wieder Wolken und Sonne bei ähnlichen Werten wie heute. Die weiteren Aussichten auch am Freitag und Samstag, mal sonnig, mal bewölkt, nur selten Regen bis 24 Grad. Die Zeit 15.04 Uhr.
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0: Vorsicht auf der A3 Frankfurt Richtung Köln. Zwischen Itzstein und Bad Camberg liegen Reifenteile auf dem rechten Fahrstreifen. A7 Hannover Richtung Kassel. Zwischen Hannmünden-Lutherberg und Kassel-Ost 3 Kilometer Stau und stockender Verkehr wegen einer Baustelle auf dem rechten Fahrstreifen. A7 Fulda Richtung Würzburg. Zwischen Fulda Dreieck und Bad Brückener-Volkers 3 Kilometer Stau im Baustellenbereich. Und A60 Rüsselsheim Richtung Mainz, zwischen Rüsselsheim Mitte und Mainz-Spitz-Dreieck, 3 Kilometer Stau wegen eines defekten LKW auf dem rechten Fahrstreifen im Baustellenbereich.
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4: Hallo und willkommen bei uns an diesem Mittwochnachmittag. Viele mögen ja vielleicht den Eindruck haben, dass die EU ein zerstrittener Staatenhaufen ist und politisch wie wirtschaftlich schwach dasteht zwischen den Großmächten USA und China. Dem hat heute EU-Kommissionspräsidentin von der Leyen in ihrer Rede zur State of the Union in Straßburg vor dem Europaparlament widersprochen. Große Herausforderungen ja, eine schwache EU nein. Thomas Speckhofen fasst die Rede zusammen.
5: Das Tempo der Veränderungen ist unglaublich, sagt Ursula von der Leyen. Die Herausforderungen sind außergewöhnlich. Die EU sei so stark wie noch nie, findet die Kommissionschefin, aber die Lage könne sich auch so unsicher anfühlen wie noch nie.
6: The State of our Union is the strongest it has ever been. The state of our union can also feel as precarious as it has ever been.
5: Sorteo heißt diese Rede im Brüssel-Sprech, kurz für State of the European Union, die Lage der Europäischen Union. Es ist eine Art Regierungserklärung der Kommissionspräsidentin. Zum ersten Mal sitzt ein Regierungschef von außerhalb der EU in der ersten Reihe und hört zu. Mark Carney, der Premier aus Kanada. Er ist in einer ähnlichen Lage. Die Zeiten als nördlicher Nachbar der USA sind unsicherer geworden. Carney sucht nach engerer Bindung zu anderen Verbündeten. Okay, wir sind da, verspricht ihm von der Leyen.
6: We want to bring the relationship with Canada.
7: Wir wollen die Beziehungen mit Kanada auf den höchstmöglichen Stand bringen. Und deshalb, lieber Mark, möchte ich mit dir zusammen Kanada zum ersten assoziierten Mitglied der EU machen.
6: To being the first associate member of the European Union.
5: Was unter einem assoziierten Mitglied konkret zu verstehen ist, bleibt für den Moment allerdings noch unklar. Eine Stunde und 14 Minuten redet von der Leyen. Die sogenannte von der Leyen-Koalition im Parlament, also die, die sie vor gut 2 Jahren erneut ins Amt gewählt haben, ist nahezu vollzählig da. Christdemokraten, Sozialdemokraten, Liberale und Grüne. Auf der Rechtsaußenseite des Plenarsaals, also dort, wo sich von der Leyens Christdemokraten auch schon Mehrheiten geholt haben, bleiben dagegen zahlreiche Plätze leer. Die Themenliste der Kommissionschefin ist lang, von Klimawandel und künstlicher Intelligenz über Wettbewerbsfähigkeit und EU-Budget bis hin zu Social Media und Ukraine-Krieg. Fast ebenso lang ist die Liste der Vorschläge und neuen Gremien. Eins zum Beispiel zur besseren Bekämpfung von Waldbränden, eins zu den Risiken von künstlicher Intelligenz, einen europäischen Sicherheitsrat, der die äußeren und hybriden Bedrohungen stärker in den Blick nimmt. Diese schon lange diskutierte Idee müsse jetzt dringend umgesetzt werden, sagt von der Leyen.
6: We will set out our ideas to make a European Security Council a reality. The urgency is clear.
5: Gegen Ende dann die konkreteste Nachricht für diesen Tag. Die EU-Kommission will umfassende Social-Media-Einschränkungen für Kinder unter 13 Jahren auf den Weg bringen. Ein eigener Account soll erst ab 15 Jahren möglich sein. Spannende Frage bleibt, wie sich so etwas durchsetzen lässt. Das wird Sache der Betreiber sein, kündigt von der Leyen an.
6: We are reversing the burden of proof.
7: Wir werden die Beweislast umkehren. Die Plattformen werden nachzuweisen haben, dass sie sicher sind. Es geht nicht darum, ob unsere Kinder und Jugendlichen Zugang zu Social Media haben, sondern darum, wann und wie wir den Plattformen Zugang zu ihnen erlauben. Europa hat die Macht zu handeln. Es liegt an uns, über unsere Regeln zu entscheiden, nicht an den großen Tech-Unternehmen.
5: Weitere Einzelheiten zu dem Vorhaben will von der Leyen morgen vorstellen.
4: Aus Straßburg berichtete Thomas Speckhofen. Nach dem Anschlag auf den Christopher Street Day in Berlin hat die Bundesregierung einen 10-Punkte-Plan aufgelegt zum Schutz vor islamistischem Terrorismus. Bundesinnenminister Dobrindt und Justizministerin Hubich haben heute die Details dazu in Berlin erläutert. Unter anderem geht es um einen Straftatbestand des Verbreitens von Propagandamitteln und auch das Sammeln von Spenden für terroristische Organisationen. Mehr zu diesem 10-Punkte-Plan von Dagmar Pepping.
8: Innenminister Alexander Dobrindt von der CSU und Justizministerin Stefanie Hubich von der SPD wollen ein gemeinsames Signal aussenden. Die Bundesregierung zieht Konsequenzen aus dem islamistischen Terroranschlag beim Christopher Street Day in Berlin. Ende Juli war ein 21-Jähriger, der den Behörden als radikaler Islamist bekannt war, mit einem Auto in eine Menschenmenge gefahren. Später ging er mit einer Machete auf Menschen los. Eine Frau wurde bei dem Attentat getötet, mindestens 31 Menschen erlitten schwere Verletzungen. Im Bundeskabinett haben Dobrindt und Hubich nun einen 10-Punkte-Plan für mehr Schutz vorgelegt.
9: Uns ging es jetzt darum, stärker zu überwachen, Bewegungsfreiheit einzuschränken und härter zu bestrafen.
10: Wir wollten eben jetzt einfach auch nach dem Anschlag zeigen, dass wir einen Schritt weitergehen.
8: Zum Beispiel bei Angriffen mit Messern. Dort ist eine Strafverschärfung geplant.
9: Messerangriff wird zukünftig mit einem Jahr Mindestfreiheitsstrafe geahndet werden und zum Verbrechen hochgestuft.
8: Außerdem will der Bundesinnenminister eine stärkere Überwachung von Gefährdern ermöglichen.
9: Wir wollen, dass bessere Schutz vor Gefährdern durch eine stärkere Anwendung von Fußfesseln ermöglicht wird.
8: Darüber hinaus sieht der 10-Punkte-Plan vor, dass zur Gefahrenabwehr IP-Verbindungsdaten künftig nicht mehr nur bei Bundesbehörden gespeichert werden können, sondern auch bei Landesbehörden. Wer Propagandamittel für den Islamischen Staat verbreitet oder Geld für den IS sammelt, der muss ebenfalls künftig mit härteren Strafen rechnen, kündigte Justizministerin Hubig an. Handlungsbedarf sieht die ehemalige Richterin und Staatsanwältin Hubig auch beim Thema Bewährungsentscheidungen.
10: Wir werden ausdrücklich regeln, dass die Sicherheitsinteressen der Bevölkerung berücksichtigt werden müssen, wenn Gerichte darüber entscheiden, ob eine Strafe überhaupt zur Bewährung ausgesetzt werden kann. Wenn die Folgen einer möglichen Tat oder auch der vorangegangenen Tat für die Allgemeinheit enorm sein können, dann muss es künftig ausdrücklich mit in die Bewährungsentscheidung einfließen.
8: Der Attentäter vom Berliner CSD war im Mai vom Amtsgericht Tiergarten zu einem Jahr und 10 Monaten Jugendstrafe verurteilt worden. Vorwurf: Vorbereitung einer schweren staatsgefährdenden Gewalttat. Abdul B. war zuvor in den Libanon gereist, um sich in Syrien der Terrormiliz Islamischer Staat anzuschließen. Das Gericht in Berlin ordnete nach dem Urteil eine sogenannte Vorbewährung an. Dabei wird die Entscheidung, ob die Jugendstrafe vollstreckt oder zur Bewährung ausgesetzt wird, für zunächst 6 Monate zurückgestellt. In dieser Zeit sollte der Verurteilte unter anderem an einem Deradikalisierungsprogramm teilnehmen. Bei der Vorbewährung sollen künftig die allgemeinen Sicherheitsinteressen mit in die Entscheidung einfließen, kündigte Hubig an. Außerdem sollen Gerichte, wenn sie bei Heranwachsenden im Alter von 18 bis 21 Jahren das Jugendstrafrecht anwenden, im Urteil ausdrücklich begründen müssen, warum sie sich so entschieden haben.
10: Beim Jugendstrafrecht, das ist mir wichtig, sind heute schon lange Haftstrafen und einschneidende Maßnahmen möglich. Jugendstrafrecht ist keine Kuscheljustiz.
8: Notwendig sei aber auch, dass die Justiz wisse, welche Gefahr von einer Person ausgehe. Wenn es um extremistische Straftaten geht, müssten die Staatsanwaltschaften alle relevanten Informationen bekommen, die bei den Sicherheitsbehörden vorliegen, so Hubig. Auch das werde man regeln.
4: Dagmar Pepping war das aus Berlin über den 10-Punkte-Plan der Bundesregierung zum Schutz vor islamistischen Terror.
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4: Tanken ist gerade so teuer wie nie zuvor. Vor allem der Benzinpreis altert gerade von Rekord zu Rekord. Ein Liter Superbenzin E10 hat zuletzt deutschlandweit 2,30 Euro gekostet. Diesel war mit über 2,40 Euro nur knapp von einem Höchstwert entfernt. Deshalb hat der Bundeskanzler Entlastungen angekündigt. Wie genau die aussehen sollen, da hat er sich noch nicht festgelegt. Ideen dazu, die gibt's schon. Ursula Mayer stellt sie vor.
11: Aktuell tanken viele Hessen nur noch, wenn sie wirklich müssen. Die hohen Spritpreise reißen bei etlichen ein Loch in den Geldbeutel. Entsprechend laut sind die Rufe nach Entlastung.
12: Es wird zu viel abkassiert beim Bürger. Und das ist deshalb der Grund, weil die Steuern zu hoch sind. Viel zu hoch in Deutschland.
13: Die Regierung könnte diese CO2-Steuer mal wieder senken. Das wird eigentlich, glaube ich, auch das Problem einigermaßen lösen.
11: Steuern und Abgaben runter, die laut ADAC über die Hälfte des Spritpreises ausmachen. Das wäre also eine Möglichkeit, die Bürgerinnen und Bürger zu entlasten. Bekannt unter dem Stichwort Tankrabatt. Dazu sagt Philipp Wendt, Vorstand der Verbraucherzentrale Hessen, aber:
14: Bei der Verbraucherzentrale halten wir wenig von einem Tankrabatt. Es ist nicht kontrollierbar, dass die Mineralölkonzerne die Steuersenkung tatsächlich an die Verbraucherinnen und Verbraucher weitergeben.
11: Verbraucherschützer Wendt erinnert an frühere Steuersenkungen des Bundes. Bisher habe so etwas an den Zapfsäulen wenig bewirkt, könne den Staat allerdings Milliarden kosten. Steuersenkungen sind den hessischen Gewerkschaften deshalb nicht genug. Sie fordern darüber hinaus einen sogenannten Preisdeckel. Nathalie Jopen, Landesbezirksleiterin Verdi Hessen, erklärt:
15: Die Preisdeckel sollen einfach die Spritpreise deckeln auf ein Minimum, ähnlich wie das quasi unsere Nachbarländer auch schon getan haben, und sorgen eben auch dafür, dass es keine horrenden Spritpreissummen bei den Bürgerinnen und Bürgern gibt.
11: Für die Wirtschaftsweise Monika Schnitzer ist das aber der falsche Weg. Solche Maßnahmen könnten den Staat teuer kommen. Die wirtschaftlichen Folgen der Krise ließen sich nicht völlig wegsubventionieren. Dazu könnten staatliche Eingriffe für die Wirtschaft schädlich sein. Kritisch sieht Schnitzer deshalb auch die sogenannte Übergewinnsteuer, die die hessischen Gewerkschaften auch unterstützen. Besteuert werden sollen damit die Mineralölkonzerne. Seit Beginn des Konflikts im Nahen Osten würden sie enorme Gewinne erzielen, meint Verdi-Landesbezirksleiterin Nathalie Jopen.
15: Und die Ölpreiskrise wird anhalten. Sie ist dauerhaft erstmal. Und es kann nicht sein, dass die Mineralölkonzerne Gewinne abschöpfen, während unsere Kolleginnen und Kollegen 200 Euro mittlerweile für eine volle Tankfüllung bezahlen müssen.
11: Die hohen Spritpreise seien für viele Menschen eine enorme Belastung, heißt es auch beim Hessischen Gewerkschaftsbund DGB. In der Politik wird die Übergewinnsteuer kontrovers diskutiert. Bundeskanzler Friedrich Merz hat ihr bereits eine Absage erteilt. Dabei habe so eine Steuer in der Vergangenheit bereits Millionen gebracht, betont die Umweltschutzorganisation Greenpeace. Damit wäre Geld genug da, um etwa den öffentlichen Nahverkehr günstiger zu machen, sagt Pressesprecherin Lena Donat.
16: Und unserer Meinung nach ist ein günstiges Deutschland-Ticket die beste Möglichkeit, um Menschen schnell davon zu entlasten und eben genau auch unabhängiger zu machen von Öl und Gas.
11: Aktuell kostet dieses Ticket 63 Euro, solle aber wieder auf 9 Euro gesenkt werden. Ähnlich wie bei der letzten Energiekrise infolge des Ukraine-Kriegs.
4: Ursula Mayer berichtete, die hohen Treibstoffpreise wurden jetzt ausgelöst durch den Iran-Krieg, die Blockade der Straße von Hormuz und zuletzt durch die Houthi-Milizen und ihre militärischen Erfolge im Jemen. Die mit dem Iran verbündeten Houthi hatten in einer Blitzoffensive in der vergangenen Woche die gesamte Westküste des Jemen überrannt und strategische Inseln erobert und damit die Kontrolle erlangt über eine wichtige Schifffahrtsroute zwischen Europa und Asien. Die Houthi, die seit Jahren die Hauptstadt Sanaa und weitere Gebiete kontrollieren, sind also inzwischen auf dem Vormarsch und in der Folge sind knapp 125.000 Menschen nach UN-Angaben auf der Flucht.
17: Der Wind fegt über Plastikplanen in einem improvisierten Flüchtlingslager im Südwesten des Jemen. Bilder der Nachrichtenagentur Reuters zeigen die Not der Vertriebenen, die auf der Flucht vor der jüngsten Eskalation der Gewalt sind. Mutter Aisha Mohammed erhitzt Wasser auf dem offenen Feuer vor ihrem Zelt. Sie ist verzweifelt, macht sich Sorgen um ihre Kinder. Ich habe zwei Töchter und drei Söhne, die festsitzen. Sie sind durch die Kämpfe eingeschlossen und kommen nicht weg. Sie können nicht mal auf den Markt gehen, um Lebensmittel zu kaufen. Es wird geschossen. Sie sind in ihren Häusern gefangen. Sie kochen nur Reis, kein Brot, nichts haben sie. Meine Töchter wollen weg, aber es geht nicht. Wir konnten uns gerade noch mit dem Leben retten und haben alles zurückgelassen, erzählt Familienvater Abdallah. Seht uns an. Wir sehnen uns nach Sicherheit. Doch danach sieht es im Jemen nicht aus. Nach Angaben der Vereinten Nationen sind rund 125.000 Menschen allein in diesem Monat durch die Kämpfe auf der Flucht. Und das in einem Land, das eh schon durch einen jahrelangen Krieg und Hungersnot gezeichnet ist. Viele Menschen haben keine medizinische Versorgung. Wir haben sehr schwere Fälle, sagt Emmanuel Massar von Ärzte ohne Grenzen. Wir bräuchten Chirurgen, Anästhesisten, Kinderärzte, um die Menschen zu versorgen. Doch das ist an der Westküste des Jemen kaum möglich. Der Krieg zwischen der Houthi-Miliz und den Truppen der international anerkannten Regierung, die unter anderem von Saudi-Arabien unterstützt wird, ist erneut aufgeflammt. Die Houthi haben die komplette Westküste des Jemen erobert und erklärten ihre Kontrolle über die wichtige Meerenge Bab el-Mandab, durch die Berichten zufolge etwa 12-15% des Welthandels geht. Saudische Frachter, die bislang Öllieferungen durch die Meerenge transportierten, werden nun blockiert, mit entsprechenden Folgen für den Weltmarkt. Der Ölpreis ist, auch aufgrund einer zerbombten saudischen Pipeline, deutlich gestiegen. Inmitten der internationalen Ölpreisdiskussionen drohen die Zivilisten im Jemen vergessen zu werden, warnt die Organisation für Migration, kurz IOM. Unsere größte Sorge gilt der massiven Finanzierungslücke, so der IOM-Missionsleiter für den Jemen Abu Sator El-Sof. Während der Bedarf steigt, ist der humanitäre Reaktionsplan für den Jemen für dieses Jahr zu weniger als 20% finanziert. Angesichts der aktuellen Lage mit immer mehr Vertriebenen appellieren wir an die internationale Gemeinschaft und unsere Geldgeber, mehr finanzielle Mittel bereitzustellen. Sonst können wir den Menschen vor Ort nicht helfen.
4: Die humanitäre Lage im Jemen. Ein Bericht war das unserer Korrespondentin Anna Osius.
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4: Herzerkrankungen sind die häufigste Todesursache in Deutschland. 40% aller Todesfälle gehen darauf zurück. Wichtig sind deshalb Prävention und Versorgung, frühzeitiges Erkennen und Eingreifen, wenn es dann soweit kommen sollte. Heute wurde der Herzbericht der Deutschen Herzstiftung vorgestellt. Der Vorstandsvorsitzende der Herzstiftung, das ist Professor Thomas Vogtländer. Er ist ärztlicher Direktor der Agaplesion Diakoniekliniken in Frankfurt. Ich habe ihn heute Mittag gefragt, die Zahl der Herzerkrankungen, gerade bei den über 65-Jährigen, hat in den vergangenen Jahren deutlich zugenommen. Hat das allein damit zu tun, dass es einfach mehr Ältere gibt? Also ist das ein statistischer Effekt?
18: Ja, es ist ganz im Kern eine Demografie-Thematik. Wir sehen ja schon, dass die Anzahl derer, die 65 Jahre sind in Deutschland, erheblich wächst. Es sind 2 Millionen mehr als vor wenigen Jahren. Bei den über 85-Jährigen in den letzten 10 Jahren sogar auch um 2 Millionen gestiegen. Und was wir auch sehen, dass die Herzerkrankungen nicht nur bei Älteren, aber doch bevorzugt bei Älteren auftreten. Und dadurch ist natürlich das Auftreten von Herzerkrankungen insgesamt in Deutschland massiv gestiegen.
4: Sie richten ja im aktuellen Herzbericht den Fokus auch auf Herzrhythmusstörungen. Dass der Puls mal ins Stolpern gerät, das kennen ja viele vielleicht von sich selbst. Wann wird das gefährlich?
18: Ja, das ist eine sehr, sehr gute Frage. Wie Sie sagen, einzelne Rhythmusstörungen, also gerade Extrasystolen, die aus dem Vorhof oder auch aus der Herzkammer kommen, sind normal und der eine merkt es mehr, der andere weniger. Also viele dieser Stolpersymptome sind bei näherem Hinschauen so, dass man Entwarnung geben kann. Aber, und das haben wir heute auch dargestellt, die Rhythmuserkrankung Vorhofflimmern, bei der muss man aufpassen, weil sie Implikationen hat, die über das hinausgehen, was einzelne Extrasystolen ausmachen.
4: Wann sollte man dann welche Symptome ernst nehmen?
18: Eigentlich immer die Diagnose Vorhofflimmern muss, wenn es vorhanden ist, erstmal gestellt werden. Und da haben wir ja auch ein Projekt mit dem Pulse-T, dass man auffordert, sich selbst den Puls zu tasten und dann, wenn er unregelmäßig ist, das weiter abnehmen zu lassen. Und in dem Moment, wo die Diagnose Vorhofflimmern beispielsweise diagnostiziert wird, muss das mit dem Kardiologen besprochen werden und weitere Therapieschritte müssen erfolgen.
4: Aber der grundsätzliche Rat, wenn sowas auftritt, auf jeden Fall schnell zu einem Kardiologen und das abklären lassen?
18: Ja, oder auch zum Hausarzt, einfach, dass ein EKG geschrieben wird. Oder was heutzutage ja viel häufiger möglich ist, mit Wearables zu arbeiten, also den modernen Uhren, mit denen man ja im Falle von Rhythmussymptomatik ein EKG aufnehmen kann. Und mit diesem EKG kann man dann zum Hausarzt oder auch zum Kardiologen gehen und das weiter analysieren lassen.
4: Wenn wir mal Revue passieren lassen, was in den letzten vielleicht 10 Jahren passiert ist, hat sich in der Diagnose und auch in der Behandlung viel getan bei Herzerkrankungen?
18: Ja, sehr viel. Also wenn wir zu unserem Fokusthema Vorhofflimmern, Rhythmusstörungen zurückkommen, haben wir mittlerweile sehr effektive Katheterverfahren, mit denen man diese Rhythmusstörungen beenden kann in aller Regel, die auch extrem genutzt wird in Deutschland. Also es sind ganz viele Eingriffe, die zum Beenden des Vorhofflimmerns durchgeführt werden. Aber auch auf der anderen Seite bei anderen Erkrankungen, wie zum Beispiel der koronaren Herzerkrankung, der häufigsten Todesursache, sind ganz viele Verbesserungen dort mehr in der Prävention und in der medikamentösen Therapie erfolgt. Und auch die Sterblichkeit insgesamt ist in den letzten 10 Jahren bei der koronaren Herzerkrankung deutlich zurückgegangen.
4: Ja, Sie sprechen es an, damit Medizin eben nicht nur ein Reparaturbetrieb ist, wenn ich das so ausdrücken darf. Richten wir vielleicht immer noch zu wenig den Blick auf Prävention?
18: Also wir sehen es bei der koronaren Herzerkrankung ganz speziell. Da sind der Bluthochdruck zuvorderst, aber auch Hypercholesterolemie, also zu hohe Fette, Übergewicht sind schon wichtige Risikofaktoren. Und wenn man die durch Medikamentengabe oder auch durch den Lebensstil minimiert oder sogar auf Null fährt, ist die Lebenserwartung deutlich höher. Wir sprechen mittlerweile nicht von Todesfällen, sondern wir sprechen von gewonnenen Lebensjahren. Also ein 50-Jähriger, der alles richtig macht, kann im Vergleich zu einem 50-Jährigen, der alles verkehrt macht, 15 Jahre länger leben. Also das sind, glaube ich, Motivationen, alles richtig zu machen.
4: Professor Thomas Vogtländer war das. Er ist ärztlicher Direktor der Agaplesia und Diakoniekliniken in Frankfurt und Vorsitzender der Deutschen Herzstiftung, die heute ihren aktuellen Herzbericht vorgestellt hat. Und wir haben eine aktuelle Warnmeldung aus unserem Verkehrszentrum. Vorsicht bitte auf der A3 Köln-Frankfurt zwischen Wiesbadener Kreuz und Raunheim. Dort befindet sich eine Person auf der Fahrbahn. Fahren Sie dort bitte ganz besonders vorsichtig. Sie hat als erste deutschsprachige Autorin 2024 den renommierten Booker Prize erhalten für ihren Roman Kairos. Spätestens seitdem gehört Jenny Erpenbeck zu den prägnantesten Stimmen zeitgenössischer deutschsprachiger Literatur. Vier ihrer Bücher, die wurden mittlerweile auch ins Chinesische übersetzt und haben in der Volksrepublik China echte Fans gefunden. Aktuell reist Jenny Erpenbeck durch China und unser Korrespondent dort, Christoph Kober, hat sie in Peking getroffen.
19: Die Septemberabende sind lau derzeit in Peking. Die Luft angenehm klar in der mitunter Smog geplagten chinesischen Hauptstadt. Wer sich trotzdem eng gedrängt in einen geschlossenen Raum setzt, muss einen guten Grund haben. Bislang habe ich Jenny Erpenbeck nur durch ihre Bücher gekannt. Jetzt konnte ich endlich hören, wie sie spricht und sie als Person sehen. Das ist mir sehr wichtig, sagt Aman Song. Sie ist selbst Autorin und ist an diesem Abend wie andere ins Kunstviertel 798 gekommen. Im Goethe-Zentrum dort sitzt Jenny Erpenbeck auf der Bühne vor 150 Menschen. Alle Plätze sind belegt.
20: Ja, ich glaube, wenn man ernsthaft Bücher schreibt.
19: Auch wenn mehr als 7000 Kilometer zwischen Berlin und Peking liegen, Jenny Erpenbeck sieht Gemeinsamkeiten.
21: Die Biografien sind geprägt in Deutschland wie hier genauso von Zeitgeschichte, die bis in die Familien reingewirkt hat. Und ich glaube, es gibt hier ein großes Interesse auch an der Frage, wie beschreibt man eine Gesellschaft, in der zwar offiziell nicht frei geredet werden kann, aber natürlich die Leute auch untereinander frei reden.
19: Sich auszutauschen mit anderen Kunstschaffenden bei ihrem ersten China-Besuch, dafür fehle oft die Zeit, sagt Jenny Erpenbeck. Und das Vertrauen, über Dinge zu sprechen, für die Künstlerinnen und Künstler im heutigen China bestraft, mundtot gemacht werden können. Über Zwänge der Vergangenheit, die bis heute wirken, hat Jenny Erpenbeck geschrieben. Über das Schicksal von Menschen in Nazi-Deutschland, das Verhältnis DDR-BRD, die Auswirkungen der Fluchtbewegung im Jahr 2015. Und stößt damit auch in der Volksrepublik auf Interesse. In ihren Büchern hat sie einen facettenreichen Blick auf Deutschland gezeigt. Und sie verbindet Persönliche mit nationaler Geschichte und sogar mit den Beziehungen, die einzelne Staaten miteinander haben. Das ist ein einzigartiger Ansatz, sagt etwa Besucher Xiao Zhang. Vier von Jenny Erpenbecks Büchern wurden ins Chinesische übersetzt. Zuletzt Kairos, in dem beides zusammenbricht, die DDR und die Beziehung einer jungen Frau zu einem älteren Mann. Wie modern, wie fortschrittlich China auf den ersten Blick wirken könne, beeindrucke sie, sagt sie. Aber
21: wenn man auch sieht, wie zum Teil die Moderne ja das alte Leben auslöscht oder überdeckt, dann ist ganz klar, da sind im Untergrund auch noch Geschichten.
19: Zu Chinas jüngerer Geschichte gehört die blutige Niederschlagung der Demokratiebewegung 1989 auf dem Tiananmen, dem Platz des himmlischen Friedens. Die Kommunistische Partei hat das Thema aus dem öffentlichen Gedächtnis gelöscht. Wer daran erinnern will, wird hart bestraft. Eine solche Wegmarke in der Geschichte eines Landes verschweigen? Jenny Erpenbeck ist vorsichtig.
21: Ich glaube, dass wenn man sprechen dürfte, dass es besser wäre, weil die Dinge eben nicht von selber verschwinden, sondern da häuft sich was an und da gibt es einen Redebedarf und da gibt es auch einen Bedarf, drüber nachzudenken, was da aus welchen Gründen nicht zugelassen wurde.
19: Die kommunistische Staats- und Parteiführung sieht das bekanntlich anders.
4: Die deutschsprachige Autorin Jenny Erpenbeck auf China-Reise zurzeit und unser Korrespondent Christoph Kober hat sie in Peking getroffen.
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11: 15.30 Uhr. Baas legt Aktionsplan gegen Sozialbetrug vor. EU-Kommission will Social-Media-Nutzung bei Kindern einschränken. Beschäftigte in Kitas und Jugendämtern sehen sich oft überfordert. Das Wetter mal Sonne, mal Wolken, meist trocken bis 24 Grad. Mein Name ist Christine Schumann. Bundesarbeitsministerin Baas will gegen den Missbrauch von Sozialleistungen vorgehen. Sie hat einen entsprechenden Aktionsplan erstellt, der dem ARD-Hauptstadtstudio vorliegt. Im Fokus steht Sozialleistungsbetrug im Zusammenhang mit Zuwanderung aus EU-Staaten. Aus Berlin, Tim Aßmann.
1: Durch mehr Datenabgleich zwischen den Behörden soll besser erkannt werden können, wer unberechtigt Leistungen bezieht. Auch ein schärferes Vorgehen gegen Vermieter von sogenannten Schrottimmobilien und gegen Schwarzarbeit ist Teil des Aktionsplans. Sichergestellt werden soll auch, dass Personen, die per Haftbefehl gesucht werden, keine Grundsicherung mehr bekommen können. Ausbeutung und Sozialmissbrauch tolerieren wir nicht, betont Bundesarbeitsministerin Bärbel Baas, SPD. Der Aktionsplan soll noch in diesem Monat durchs Kabinett gebracht werden und zum Ende des Jahres greifen.
11: Die hessische Landesregierung plant im kommenden Jahr 1,7 Milliarden Euro neue Schulden zu machen. Finanzminister Lorz hat heute den Haushaltsentwurf vorgestellt. Es gebe weniger Steuereinnahmen als erhofft, die Personalkosten seien gestiegen und Hessen müsse mehr Geld an finanzschwächere Bundesländer abgeben. Ohne Wirtschaftswachstum käme man in den kommenden Jahren nicht um weitere Sparmaßnahmen im Haushalt herum. Soziale Medien wie TikTok oder Instagram sollen Kinder in der EU künftig erst ab 13 Jahren nutzen dürfen und auch dann nur eingeschränkt. Das sehen Pläne vor, die EU-Kommissionschefin von der Leyen im Europaparlament vorgestellt hat. ARD-Korrespondentin Katrin Schmidt.
2: Konkret bedeutet das, vom 13. bis zum 15. Lebensjahr wären nur von den Eltern eingerichtete und beaufsichtigte Minikonten mit eingeschränkten Funktionen und zeitlicher Begrenzung von einer Stunde pro Tag zulässig. Und auch ab 15 Jahren ist nach diesen Plänen nicht alles erlaubt. Nach diesem Vorschlag der Kommission müssen sich EU-Staaten und Europaparlament auf einen gemeinsamen Gesetzestext einigen.
11: Wie gut ist der öffentliche Nahverkehr in Deutschland im europäischen Vergleich? Greenpeace hat unter anderem Ticketpreise und Verfügbarkeit verglichen. Aus der Nachrichtenredaktion Marlene Ab.
5: Von 30 untersuchten Ländern liegt Deutschlands Bus- und Bahnverkehr auf Platz 5 und nicht mehr auf Platz 4. Ein Grund dafür, es gibt kein bundesweites Sozialticket. Positiv bewertet Greenpeace das Deutschlandticket. Allerdings soll es eher günstiger als teurer werden. Ganz vorne im Vergleich liegen Luxemburg und Malta. Hier sind Bus und Tram für alle kostenlos.
11: Viele Beschäftigte in Kitas und Jugendämtern sehen sich überfordert. Die Gewerkschaft Verdi hat über 370 Gruppen von Beschäftigten befragt. Knapp 80% sagten, ihre Arbeitsmenge sei gestiegen. Fast ebenso viele geben an, dass darunter die Qualität ihrer Arbeit leidet. Außerdem seien die Anforderungen in Kitas und Jugendämtern gestiegen, weil immer mehr Kinder durch Armut, Flucht oder Krieg belastet seien. Viele der Beschäftigten fürchteten, nicht bis zur Rente durchhalten zu können. Das waren die Nachrichten. Das Wetter. Heute Nachmittag wechseln sich Sonne und Wolken ab. Schauer gibt es selten, bei Höchstwerten zwischen 17 und 24 Grad. In der Nacht kühlt es ab auf 11 bis 7 Grad. Morgen bleibt es trocken und wir bekommen wieder Wolken und Sonne bei ähnlichen Werten wie heute. Die weiteren Aussichten auch am Freitag und Samstag. Mal sonnig, mal bewölkt, nur selten etwas Regen bis 24 Grad. Die Zeit 15.33 Uhr.
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11: Vorsicht auf der A3 Frankfurt Richtung Köln. Zwischen Kelsterbach und Mönchhof-Dreieck liegen Reifenteile auf der Fahrbahn. Vorsicht auf der A66 Frankfurt Richtung Wiesbaden. Zwischen Frankfurt-Miquelallee und Frankfurt-Ludwig-Landmann-Straße, da liegt ein Metallteil auf der Fahrbahn. A7 Hannover Richtung Kassel, zwischen Hannmünden-Lutherberg und Kassel-Ost. 4 Kilometer Stau und stockender Verkehr wegen einer Baustelle auf dem rechten Fahrstreifen. A7 Fulda Richtung Würzburg, zwischen Fulda-Dreieck und Bad Brückenau-Volkers. 3 Kilometer Stau im Baustellenbereich.
6: A60 Rüsselsheim Richtung Mainz, zwischen Rüsselsheim, Königstetten und Mainz-Spitz-Dreieck 5 Kilometer Stau wegen eines defekten LKW auf dem rechten Fahrstreifen im Baustellenbereich. A643 Mainz-Wiesbaden, zwischen Mainz-Gonsenheim und Schiersteiner Kreuz 2 Kilometer Stau in beiden Richtungen und dadurch auch auf der A66 zwischen Wiesbaden-Biebrich und Schiersteiner Kreuz 2 Kilometer stockender Verkehr. A671 Wiesbaden Richtung Mainz zwischen Hochheim Nord und Gustavsburg 2 Kilometer Stau. Und Landkreis Waldeck-Frankenberg, die L617 ist zwischen Münden und Feldmark wegen Bergungsarbeit nach einem Unfall gesperrt.
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7: 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Mein Name ist Nadja Mitzkat. Hallo Flo, willkommen zurück bei 11 km.
8: Hallo Nadja. Ab dem 1. Februar diesen Jahres, da haben die russischen Streitkräfte ganz plötzlich von einem auf den anderen Tag immense Probleme zu kommunizieren, aber nicht nur das, sondern auch mit ihren Waffensystemen. Sie können Drohnen und auch Marschflugkörper nicht mehr so gezielt ins Ziel bringen, wie sie wollen. Manche der Systeme stürzen wohl sogar ab, also man verliert die Kontrolle über diese Drohnen. Und am Anfang ist noch nicht so ganz klar, was da los ist, ob das ein technischer Defekt ist, aber es stellt sich dann relativ schnell heraus, dass das zu tun hat mit Starlink, mit der Satellitenkonstellation, die vom Milliardär Elon Musk betrieben wird.
7: Das war ja im Februar auch eine relativ große Meldung, ne? Starlink abgestellt für Russland. Und da sah es ja auch erstmal so aus, als ob das der Ukraine nützen wird. Aber Flo, sag mal, wieso hat Musk Russland überhaupt diesen Zugang verweigert, abgestellt?
8: Das ist nicht so ganz klar, ob es da vielleicht politischen Druck gab auf Elon Musk von Seiten der NATO zum Beispiel oder der Ukraine. Aber es ist wohl so, die Ukraine hat das immer wieder artikuliert, Russland nutzt Starlink und Russland hat dadurch die gleichen Vorteile wie die Ukraine. Und das ist aus Sicht der Ukraine natürlich ein immenses Problem. Und dann hat Elon Musk entschieden, dass man in das Gebiet der Ukraine zumindest mal genauer schauen muss, um zu gucken, welche dieser Terminals, man braucht da ja also Bodenstationen für dieses Satelliteninternet, welche denn von russischer Seite genutzt werden, welche von ukrainischer Seite. Und dann hat man einfach gesagt, man muss jetzt diese Terminals neu registrieren. Und zwar sogar mit einer ID, also Identifikationsnummer. Und so wollte man eben verhindern, dass die Russen sich quasi da so reinmogeln und sich auf dieses Internet aufschalten. Und ja, dann waren dann nur noch die Terminals funktionsfähig, die offiziell registriert wurden. Und die russischen, und das waren wohl weit über 2000, die haben dann nicht mehr funktioniert.
9: Die ukrainische Armee verzeichnet Geländegewinne. Die Ukraine hat binnen 4 Tagen mehr als 200 Quadratkilometer Staatsgebiet zurückerobert. Das zeigt die Datenanalyse eines US-Instituts. Grund dafür sei auch, dass Russland aktuell nicht auf das Satellitensystem Starlink zugreifen kann.
7: Du hast gerade schon die Begriffe benutzt, Satelliteninternet mit Bodenstationen. Kannst du einmal noch mal erklären, wie Starlink eigentlich funktioniert und warum es so wichtig ist in diesem Krieg, der sich da auf dem Gebiet der Ukraine abspielt?
8: Ja, Starlink, das ist eine sogenannte Megakonstellation. Das heißt, das sind Satellitenschwärme oder Ketten, die um die Erde fliegen. Das sind viele Tausend, im Fall von Starlink über 10.000 Satelliten, die da in den letzten Jahren ins Weltall gebracht wurden. Die jeden Monat kommen neue dazu. Also es wächst weiter. Es soll dann irgendwann mal in der Endgröße ja weit über 100.000 Satelliten sein. Und ja, damit kann man Internet an die entlegensten Stellen der Welt bringen. Das ist der Grund, warum Starlink so stabil ist. Die Abdeckung ist halt immens hoch. Es sind wahnsinnig viele Satelliten. Einige davon gehen auch mal kaputt oder die treten wieder in die Erdatmosphäre ein und verglühen dann. Aber ja, SpaceX, die Firma von Elon Musk, die schafft es wirklich Monat für Monat, neue Satelliten ins All zu bringen. Und das ist ein in so entlegenen Gebieten oder umkämpften Regionen, wo vieles nicht mehr so stabil läuft, ist das ein entscheidender Vorteil.
10: Und das heißt ja dann aber auch, dass ein Privatunternehmen oder vielleicht sogar ein Privatmann, Unternehmer, Elon Musk, da eine ziemlich entscheidende Rolle spielt. Er könnte ja auch seine Meinung ändern, Russland wieder Zugang verschaffen oder andersrum zur Ukraine sagen, nee, sorry, ich unterstütze euch nicht mehr. Hängt also alles an ihm letztlich?
8: Ja, es gibt auch Expertinnen und Experten, die sagen, das ist der erste sozusagen kommerzielle Space-Krieg, den es eigentlich gibt. Also ein kommerzielles Unternehmen, ein privates Unternehmen ist kriegsentscheidend geworden. Und tatsächlich hat die Ukraine das ja auch schon erlebt, dass Elon Musk ihnen Starlink verweigert hat. Und zwar schon 2022. Also erstmal hat die Ukraine Musk gebeten, bitte schalte Starlink für die Ukraine frei. Das hat er dann auch getan. Und dann aber im Herbst 2022, da hat die Ukraine eine Gegenoffensive gestartet. Da wollte man auch zum Beispiel die russische Schwarzmeerflotte angreifen. Und genau in dem Moment hat Elon Musk der Ukraine das nicht mehr gestattet. Also die Starlink-Konstellation hat dann für diese Region nicht mehr funktioniert. Diese Gegenangriffe, die konnten dann nicht mehr stattfinden. Die sind fehlgeschlagen. Die Ukraine war dann nicht mehr in der Lage, ihre Drohnen ins Ziel zu bringen. Das hat Elon Musk damals wohl noch gemacht, weil er nicht so sehr in diesen Krieg involviert werden wollte. Und er hatte vielleicht sogar Angst vor russischen Racheaktionen, vor Vergeltung, vielleicht auch gegen seine Satelliten sogar. Aber mittlerweile ist es so, die Ukraine kann auf Starlink zugreifen und Russland eben seit Februar diesen Jahres nicht mehr.
10: Und wie reagiert Russland auf diese Situation? Wie gehen die damit um?
8: Ja, für die russischen Streitkräfte war das wohl ein immenser Schock. Und jetzt wird natürlich überlegt, wie kann man das kompensieren? Und tatsächlich arbeitet Russland schon seit einiger Zeit daran, eine Alternative zu Starlink aufzubauen, dass man eben nicht mehr von Musk abhängig ist oder von einem überhaupt ausländischen System. Und ja, Russland baut an einer Alternative ein Projekt, ein Programm, das heißt Rasvet, russisch für Morgendämmerung. Und das ist im Prinzip das Gleiche. Es ist eine Megakonstellation, die da entstehen soll, die vor allem den russischen Streitkräften dient. Also das soll vor allem das Militär dann nutzen können.
10: Woher habt ihr diese Infos?
8: Also das ist in Russland kein Geheimnis. Das hat der russische Staat ganz offiziell verkündet. Auch der russische Präsident Wladimir Putin spricht über dieses Projekt. Es gab vor einigen Wochen eine Pressekonferenz in Russland. Da waren Soldaten eingeladen, die durften den Präsidenten, also Wladimir Putin, durften ihm Fragen stellen und durften ihn auch zu der Kriegssituation in der Ukraine befragen. Und da gab es eine ganz interessante Szene.
12: Возможно ли нам на отечественном производстве производить такие же большие тяжелые дроны?
8: Da gab es nämlich einen Soldaten, der hat Putin gefragt, wann die russischen Streitkräfte denn auch so ein Satellitensystem wie Starlink bekommen würden. Denn die Ukraine, die würde das ja sehr erfolgreich nutzen. Dann hat Putin geantwortet, nein, nein, das bekommen wir auch. Das werden Sie schon sehr bald spüren. Wir arbeiten längst daran. Dieses System wird gerade aufgebaut und es ist sozusagen keineswegs schlechter als Starlink. Und das würden die Truppen an der Front schon sehr bald spüren, dass es das gibt. Wir haben allerdings jetzt in unseren Recherchen zusammen mit dem NDR eine interne Einschätzung der Bundeswehr bekommen. Und zwar eine Einschätzung zu dieser russischen Starlink-Alternative. Die Experten dort für den Bereich Weltraum, die haben sich das mal angeschaut und kommen dann zu einer Einschätzung, dass das, was Russland da behauptet zu können, dass das im Moment noch nicht der Fall ist und wahrscheinlich für einige Zeit nicht der Fall sein wird und dass die ersten Erfolgsmeldungen in Bezug auf dieses Rasvet-Programm eher Propaganda sind. Also aus diesem internen Papier der Bundeswehr geht hervor, dass Rasvet aufgebaut wird, allerdings sehr langsam.
10: Was bedeutet das denn ganz konkret, wenn du sagst, sehr langsam?
8: Also bislang ist es so, mit Stand jetzt, heute im September 2026, sind knapp über 30 Satelliten für dieses Projekt in den Orbit gebracht worden. Das soll aufwachsen. Also im Jahr 2027 sollen das schon 288 Satelliten sein. Und es soll dann noch weiter aufwachsen. Die russische Propaganda sagt, bis zum Jahr 2035 auf sogar 900 Satelliten steigen. Und ja, die Bundeswehr hat sich das angeschaut. Die Weltraumexperten dort kommen zu dem Schluss, dass Russland das wohl nicht so schaffen wird in dieser Geschwindigkeit, wenn es so weitergeht. Frühestens Ende nächsten Jahres könne man ja sehr bedingt nur eine Einsatzbereitschaft feststellen für dieses System. Und dann müsse man schauen, ob das überhaupt für die Truppen ausreichend sei, um sich damit so zu bewegen, wie sie es denn wollen, also so eine Fähigkeitslücke zu schließen. Aber sie sagen auch, wenn Russland das schafft, eine größere Zahl von Satelliten für Rasvet ins Weltall zu bringen, dass dann tatsächlich eine Fähigkeitslücke geschlossen wird. Dann hat Russland eine Satellitenfähigkeit, die nur wenige Länder auf der Welt haben.
10: Und sag mal, das wären ja aber, selbst wenn es richtig gut läuft, ja, deutlich weniger Satelliten als die Menge, die Elon Musk da mit seinen 11.000 ungefähr im Weltall hat. Reicht das Russland schon?
8: Ja, das ist ganz interessant. Also ja, natürlich ist es wesentlich weniger, aber Elon Musk möchte damit de facto ja eigentlich die ganze Welt mit Internet versorgen können. Also 160 Länder sind heute schon abgedeckt durch Starlink. Wenn man sich anschaut, warum Russland das möchte, und das ist ja explizit, wird das ja auch so benannt als eine militärische Fähigkeit oder eine Fähigkeit für das Militär, dann braucht man das ja nicht sozusagen für die ganze Welt und auch eigentlich nicht für komplett Russland, sondern die Abdeckung müsste es dann ja eigentlich nur geben in der Ukraine und den Grenzregionen in Russland, damit das Militär es nutzt. Das heißt, der Nutzerkreis ist viel kleiner und dadurch bräuchte man wahrscheinlich auch nicht diese Tausenden von Satelliten.
10: Jetzt gerade hat man 30 und auch Russland, die Wirtschaft dort ist vom Krieg nicht unbeeinflusst. Ja? Ich frage mich gerade, Raumfahrt ist teuer, Satelliten ins All zu bringen ist teuer. Hat Russland momentan ausreichend Kapazitäten für 300 Satelliten?
8: Diese Fähigkeit, eine solche Megakonstellation aufzubauen, überhaupt im Weltraum wieder aktiver zu werden, das ist in Russland offenbar eine Priorität inzwischen. Das war vielleicht vor ein paar Jahren nicht mehr so. Russland ist ja sehr stolz darauf, dass man eine Space-Nation ist und war, zu Sowjetzeiten zumindest. Russland hat seit Mai 24 einen neuen Verteidigungsminister, Belousov. Und dieser Mann hat offenbar das Weltraumprogramm des russischen Militärs wieder als eine Priorität gesehen und buttert ganz schön viel Geld und viele Ressourcen da rein. Es gibt überraschend viele Raketenstarts, also auch Beobachter auch aus der NATO zum Beispiel, die sind schon erstaunt, dass Russland es doch schafft, tatsächlich eigentlich jeden Monat, teilweise sogar mehrfach, Satelliten ins Weltall zu bringen. Und da wird viel Geld reingebuttert. Anders kann man das nicht sagen. Das wird als eine Priorität erachtet. Man muss, wenn man dann jetzt ins Detail schaut, sieht man, okay, alles läuft jetzt doch nicht so nach Plan. Von diesen knapp 30 Satelliten, da haben längst nicht alle diese Höhe erreicht, die sie haben sollen. Manche sind sogar wieder in die Erdatmosphäre eingedrungen und sind dann wieder verglüht. Aber es werden Satelliten ins Weltall gebracht und zwar gar nicht so wenige.
10: Russland arbeitet zum einen daran, mit Rasvet eine Alternative zu Starlink aufzubauen und für ihre Zwecke militärisch zu nutzen. Zum anderen wurde im Juli bekannt durch eine Spiegel-Recherche, dass sie auch zusammen mit China überlegt haben, wie man Starlink beschädigen könnte, sag ich mal. Wie konkret waren diese Pläne und wo steht man da jetzt?
8: Es gibt tatsächlich Überlegungen, wie man gegen Starlink vorgehen kann und offenbar in China und auch in Russland. In China haben sich damit sogar Wissenschaftler von Universitäten befasst, Universitäten, die sehr eng mit dem chinesischen Militär zusammenarbeiten, und auch in Russland hat sich der militärisch-industrielle Komplex damit befasst. Es wurden auch schon Systeme entwickelt, die Starlink oder vergleichbare Satellitenkonstellationen stören sollen. Es gibt ein System, das Russland entwickelt hat, das muss man sich vorstellen, vorstellen wie so mehrere LKWs mit Anhängern dran. Dieses System ist schon aufgetaucht in den besetzten Gebieten der Ukraine, auch schon auf der Krim in diesem Jahr, also vor einigen Monaten das erste Mal. Und dieses System soll in der Lage sein, Starlink zu jammen, also zu stören. Man weiß, dass Russland davon jetzt mehrere Systeme baut. Einige stehen an so Hochwertzielen, wie man das nennt im Militärischen, also zum Beispiel rund um die Kertschbrücke bei der Krim. Also da sind solche Systeme verbaut. Und in China gibt es noch ganz andere Überlegungen, wie man das machen kann. Da wird über so riesige, gigantische Jammer diskutiert. Da gibt es wissenschaftliche Arbeiten drüber. Oder auch so, man nennt das Pellet Gun. Also muss man sich vorstellen, wie so eine Art Schrotflinte, mit der man möglicherweise auf so Satellitenkonstellation sogar schießt, und wenn man dann einzelne Satelliten zerstört, die gehen dann kaputt und dann entsteht eine Schrottwolke und dann zerstören die vielleicht noch weitere in dieser Konstellation. Das sind alles so Überlegungen, die gibt es tatsächlich, und da soll es zwischen Russland und China auch einen Austausch gegeben haben.
10: Und diese Infos zu denen, was China und Russland da planen, woher habt ihr die?
8: Diese Infos sind tatsächlich von Kollegen berichtet worden, die offenbar Zugang hatten zu geleakten Daten, also zu PowerPoint-Präsentationen zum Beispiel, die bei einer gemeinsamen Veranstaltung russischer und chinesischer Militärs vor einigen Jahren schon präsentiert worden sein sollen. Wir haben aber auch von unseren Kontakten aus dem Militär und aus den Nachrichtendiensten davon gehört, dass es diese Überlegungen gibt, diese Diskussionen. Aber im Moment sieht es noch nicht so aus, obwohl viele im Propagandafernsehen in Russland das fordern, auch Politiker in Russland das fordern, dass man gegen Starlink aktiv vorgehen muss, also wirklich angreifen muss. Bislang ist das nicht passiert. Russland baut eher eine Alternative auf, und in kleinem Maßstab versucht man, solche Jammer, solche Störer zu entwickeln.
10: Wenn wir einmal den Blick weiten, Flo, wer in der Welt hat eigentlich noch vergleichbare Kapazitäten zu Starlink? Gibt es irgendwen, der mithalten kann?
8: Also Starlink ist das Größte, was es gibt an Satellitenkonstellationen, und gleich danach kommt ein weiterer, OneWeb, ein weiterer privater Anbieter, Eutelsat steckt dahinter. Das sind so knapp 650 Satelliten, das soll mal aufwachsen auf 1000. Die nächstgrößere Konstellation, das ist tatsächlich auch ein weiteres privates Unternehmen, nämlich Amazon. Die haben auch knapp 390 Satelliten, die wollen aufwachsen auf über 3000. Und danach kommen tatsächlich chinesische Konstellationen. Da gibt es nämlich zwei Projekte, ein kommerzielles in China und ein staatliches. Also das gibt das kommerzielle, das heißt Xianfan, übersetzt 1000 Segel. Das ist ein Projekt, das sollen mal 14.000 Satelliten sein. Im Moment sind es 240. Und es gibt ein staatliches Programm, das heißt Guo Wang, und das sind so knapp 190 Satelliten. Die sollen mal aufwachsen auf 13.000. Also auch die Chinesen wollen solche Megakonstellationen haben. Und uns wurde auch in den Recherchen jetzt gesagt, dass gerade China kein Interesse daran hat im Moment, dass man eigentlich ernsthaft gegen Satelliten vorgeht, also Satelliten zerstört, solche Megakonstellationen, weil sie eben gerade selbst dabei sind, solche aufzubauen, und möglicherweise das auch Russland schon signalisiert haben, dass sie das nicht wollen.
10: Und sag mal, in Deutschland haben wir ja auch die Erfahrung gemacht, dass es nicht so gut ist, wenn man technologisch abhängig ist von anderen Ländern. Wie sieht's bei uns aus mit diesen Satellitenkonstellationen? Haben wir Satelliten im Weltall oder nicht?
8: Ja, also Deutschland hat Satelliten, das deutsche Militär, die Bundeswehr hat Satelliten. Es sind nicht sehr viele. Wir haben mit dem Kommandeur des Weltraumkommandos, General Traut, darüber gesprochen. Er spricht von 7,5.
10: Ein halb,
8: weil einer wohl nicht so ganz so funktionsfähig ist, wie er sein sollte. Es sind sehr, sehr wenige eigene. Das soll anwachsen in den nächsten Jahren.
13: Deutschland wird bis 2030 rund 35 Milliarden Euro zur Steigerung der Weltraumfähigkeiten investieren.
8: Boris Pistorius, der Verteidigungsminister, hat ja angekündigt, über 30 Milliarden sollen investiert werden in Space.
13: Es geht um neue Satellitenkonstellationen. Es geht darum, sicherzustellen, dass wir gesicherte und unabhängige Startfähigkeiten für den Transport und Satelliten in den Orbit haben.
8: Das ist aber noch lange nicht der Fall. Und das muss man auch immer wieder sagen. Das hat mich auch, überrascht, aber es hat mich dann schon immer mal wieder hat es mir vor Augen geführt, wo wir da eigentlich sind. Also wenn man auf das russische Projekt guckt, auch Rasvet guckt, dann kann man natürlich sagen, ja, das ist alles so langsam und das funktioniert alles vielleicht dann doch nicht so gut, wie die Propaganda behauptet. Aber Gesprächspartner haben mir dann immer wieder gesagt, ja, aber was haben wir denn? Also wir haben noch weniger eigene Satelliten und sind noch abhängiger eigentlich von Elon Musk im Zweifel. Und da ist natürlich was dran.
10: Und wie soll sich das ändern?
8: Das soll sich ändern, indem man in Deutschland in die Space-Industrie und alles, was da dran hängt, die Zulieferer, mehr investiert. Man möchte jetzt schauen, dass man aus Deutschland heraus es schafft, nicht nur Satelliten zu bauen, sondern auch die Raketen zu bauen und dann auch ja die Launches hinzubekommen, also die Raketenstarts. Das ist aber alles noch, ja, das ist sehr, sehr schwierig. Also vor kurzem erst, da gab es tatsächlich ja den ersten erfolgreichen kommerziellen Raketenstart eines deutschen Unternehmens, nämlich des bayerischen Unternehmens ESA Aerospace. Denen ist es gelungen, eine Rakete zu starten von einem Weltraumbahnhof in Norwegen. Vorher mussten Tests abgesagt werden, also diese Raketenstarts konnten nicht stattfinden aus technischen Gründen und einmal, glaube ich, weil ein Schiff sich dort genähert hatte. Aber wir sind noch nicht so, dass wir in Deutschland regelmäßig erfolgreiche Tests verkünden könnten.
10: Das sieht so aus, als ob es noch ein bisschen dauert, zumindest ist mein Eindruck nach dem, was du schilderst. Ich muss sagen, ich hätte ehrlich gesagt erwartet, dass die Ukraine einen größeren militärischen Vorteil daraus ziehen kann, dass sie weiter auf Starlink Zugriff haben und Russland nicht. Wenn man sich jetzt so den Kriegsverlauf seit Februar anguckt, muss man dann vielleicht sagen, okay, diese Megakonstellation, deren Einfluss für den Kriegsverlauf wird vielleicht doch ein bisschen überschätzt, das allein macht es dann eben auch nicht.
8: Es ist sehr, sehr wichtig. Das sagt die Ukraine, das sagen Beobachter, das sagt auch die russische Seite als die Angreifer, als die Aggressorseite sagt, dass das für die Ukraine sehr wichtig ist. Und die Ukraine hat auch militärische Erfolge, die es deshalb nur deshalb gibt. Im

0: spielt elektronische Kampfführung eine Rolle? Wer kann wie etwas jammen? Wer kann wie Signale stören? Ja, und die Ukraine ist immer noch das Land, das sich verteidigt gegen einen Angreifer, der weiterhin immense Ressourcen, auch menschliche Ressourcen in diesen Krieg wirft. Und man musste jetzt nicht erwarten, dass sich seit Februar das Blatt komplett wendet. Aber hätte man das nicht getan, glaube ich, würde die Ukraine heute schlechter dastehen.
1: Und wenn es jetzt Russland aber tatsächlich gelänge, bis 2027 eben diese angepeilten rund 300 Satelliten ins All zu bringen, Rasvet richtig zum Laufen zu kriegen, muss man dann sagen, dann wäre der Krieg für die Ukraine vorbei? Also im Sinne von, dann hätte Russland solch eine Übermacht, dass es schwer werden würde, für die Ukraine sich da weiter zu verteidigen?
0: Ich würde da gerne aus diesem Bundeswehrbericht diese Analyse zitieren. Da heißt es dazu, wenn das gelänge, dann hätten die russischen Streitkräfte erstmals eine eigene Fähigkeit zur Steuerung von unbemannten Systemen in Echtzeit erlangt. Dann könnten sie das und dann wäre es auch sehr schwer, ihnen das wieder wegzunehmen, weil dann dieselben Fragen im Raum stünden, die es heute gibt in Bezug auf Starlink von russischer Seite. Entweder macht man es kaputt oder wie kann man es denn stören? Und das wäre eine, militärischen sagt man, Fähigkeitslücke, die dann geschlossen wäre. Und das würde Russland wieder in eine andere Situation bringen. Und ja, es gibt auch Beobachter, Menschen, mit denen ich gesprochen habe, aus dem Militär, aus der Bundeswehr und aus anderen NATO-Nationen, die sagen, wenn man sich anschaut, wie Russland das geschafft hat, jahrelang Starlink zu nutzen, dann waren das vermutlich die Zeiten, in denen sie am meisten Geländegewinne gemacht haben, in denen sie wirklich am stärksten unterwegs waren. Und das würde dann wahrscheinlich auch wieder passieren. Und das wäre definitiv nicht zum Vorteil der Ukraine.
1: Vielen Dank, Flo, fürs Gespräch.
0: Sehr gerne.
1: WDR-Journalist Florian Flade hat zum russischen Starlink zusammen mit Kolleginnen und Kollegen von NDR und WDR recherchiert. Mit Flo waren wir ja schon öfter im Weltall unterwegs. Er hat uns zum Beispiel auch vom Wettrüsten im Kosmos erzählt. 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Produktion Timo Lindemann, Jacqueline Bretschek, Theo Weiß und Lisa Krumme. Redaktionsleitung Yasemin Yüksel und Fumiko Lipp. FKM ist eine Produktion von BR24 und NDR Info. Mein Name ist Nadja Mitzkat. Tschüss.
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1: 16 Uhr. Baas legt Aktionsplan gegen Sozialbetrug vor. EU-Kommission will Social-Media-Nutzung bei Kindern einschränken. Kommunen kritisieren Haushaltsentwurf der hessischen Landesregierung. Das Wetter mal Sonne, mal Wolken, meist trocken bis 24 Grad. Mein Name ist Christine Schumann. Bundesarbeitsministerin Baas will gegen den Missbrauch von Sozialleistungen vorgehen. Sie hat einen entsprechenden Aktionsplan erstellt, der dem ARD-Hauptstadtstudio vorliegt. Im Fokus steht Sozialleistungsbetrug im Zusammenhang mit Zuwanderung aus EU-Staaten. Aus Berlin, Tim Aßmann.
2: Durch mehr Datenabgleich zwischen den Behörden soll besser erkannt werden können, wer

0: unberechtigt Leistungen bezieht. Auch ein schärferes Vorgehen gegen Vermieter von sogenannten Schrottimmobilien und gegen Schwarzarbeit ist Teil des Aktionsplans. Sichergestellt werden soll auch, dass Personen, die per Haftbefehl gesucht werden, keine Grundsicherung mehr bekommen können. Ausbeutung und Sozialmissbrauch tolerieren wir nicht, betont Bundesarbeitsministerin Bärbel Baas, SPD. Der Aktionsplan soll noch in diesem Monat durchs Kabinett gebracht werden und zum Ende des Jahres greifen.
1: Soziale Medien wie TikTok oder Instagram sollen Kinder in der EU künftig erst ab 13 Jahren nutzen dürfen und auch dann nur eingeschränkt. Das sehen Pläne vor, die EU-Kommissionschefin von der Leyen im Europaparlament vorgestellt hat. ARD-Korrespondentin Katrin Schmidt.
2: Konkret bedeutet das, vom 13. bis zum 15. Lebensjahr wären nur von den Eltern eingerichtete und beaufsichtigte Minikonten mit eingeschränkten Funktionen und zeitlicher Begrenzung von einer Stunde pro Tag zulässig. Und auch ab 15 Jahren ist nach diesen Plänen nicht alles erlaubt. Nach diesem Vorschlag der Kommission müssen sich EU-Staaten und Europaparlament auf einen gemeinsamen Gesetzestext einigen.
1: Die hessische Landesregierung hat ihren Haushaltsentwurf für das kommende Jahr vorgestellt. Kritik kommt aus der Opposition und von den Kommunen. Die schwarz-rote Koalition plant neue Schulden von mehr als 1,7 Milliarden Euro. Aus Wiesbaden, HR-Reporter Luca Kissel.
3: AfD und FDP kritisieren vor allem die neuen Schulden und aus ihrer Sicht zu geringe Einsparungen in der Landesverwaltung. Die Grünen sehen falsche Prioritäten. Trotz insgesamt höherer Bildungsausgaben werde unter anderem bei den Hochschulen gespart. Der Städte- und Gemeindebund hält die zusätzlichen Mittel für die Kommunen für nicht ausreichend und fordert weitere Soforthilfen. Finanzminister Lorz von der CDU verteidigt den Entwurf. Hessen nehme rund 100 Millionen Euro weniger neue Schulden auf als in diesem Jahr.
1: Große Geldwäsche-Razzia in mehreren Bundesländern, Schwerpunkt ist Hessen. Hier wurden heute 60 Wohnungen und Büros durchsucht, außerdem 9 Banken und Steuerberaterbüros. Es geht um 41 Beschuldigte und 22 Firmen. Die Behörden erklären, es gehe um ein Netz von Scheinfirmen, über die sei Bargeld aus kriminellen Geschäften gewaschen worden. Die Verdächtigen sollen dafür eine Provision kassiert haben. Test mit fahrerlosem LKW in Edermünde in Nordhessen. Dort bringt ein Elektrolaster jetzt Waren von einem Verteilzentrum zu einer Lidl-Filiale. HR-Reporter Daniel Bresser.
4: Nach Angaben der Beteiligten ist es der erste Einsatz eines solchen autonomen LKW im deutschen Straßenverkehr mit echtem Lieferbetrieb. Der LKW wird aus der Ferne überwacht und kann jederzeit gestoppt werden. Bis zu 3-mal täglich soll er die Strecke fahren. Aktuell läuft noch eine Testphase auf einer freigegebenen Strecke, hat mir ein Unternehmenssprecher gesagt. Das Ganze könnte auch gegen den Fahrermangel in der Logistik helfen.
1: Das waren die Nachrichten. Das Wetter. Heute Nachmittag wechseln sich Sonne und Wolken ab. Schauer gibt es eher selten bei 17 bis 24 Grad. In der Nacht kühlt es ab auf 11 bis 7 Grad. Morgen bleibt es trocken und wir kriegen wieder Wolken und Sonne bei ähnlichen Werten wie heute. Und die weiteren Aussichten auch am Freitag und Samstag mal sonnig, mal bewölkt, nur selten Regen bis 24 Grad. Die Zeit 16.04 Uhr.
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1: A3 Frankfurt Richtung Köln zwischen Kelsterbach und Mönchhof-Dreieck. 3 Kilometer stockender Verkehr wegen eines defekten LKW auf dem mittleren Fahrstreifen. A5 Karlsruhe Richtung Heidelberg zwischen Kronau und Waldorf-Wiesloch. 6 Kilometer stockender Verkehr wegen einer Baustelle. A7 Hannover Richtung Kassel zwischen Hahnmünden-Lutherberg und Kassel-Ost. 4 Kilometer Stau und stockender Verkehr wegen einer Baustelle auf dem rechten Fahrstreifen. A7 Fulda Richtung Würzburg zwischen Fulda-Dreieck und Bad Brückenau-Volkers. 3 Kilometer Stau im Baustellenbereich. A49 Kassel Richtung Gießen zwischen Kreuz Kassel-Mitte und Kassel-Niederzweren. 4 Kilometer stockender Verkehr. A60 Rüsselsheim Richtung Mainz zwischen Rüsselsheim, Königstetten und Mainspitz-Dreieck. 5 Kilometer Stau wegen eines defekten LKW auf dem rechten Fahrstreifen im Baustellenbereich. A643 Wiesbaden Richtung Mainz zwischen Schiersteiner Kreuz und Mainz-Gonsenheim. 2 Kilometer Stau, dadurch auch auf der A66 zwischen Wiesbaden-Mainzer Straße und Schiersteiner Kreuz. 2 Kilometer stockender Verkehr. A671 Wiesbaden Richtung Mainz zwischen Hochheim Nord und Gustavsburg 2 Kilometer Stau. Und Vorsicht auf der A671 Wiesbaden Richtung Mainz zwischen Hochheim Süd und Gustavsburg, da liegt ein Verkehrsschild auf der Fahrbahn.
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6: Willkommen. Zwei Wahlen stehen am Sonntag an, die zum Abgeordnetenhaus in Berlin und die Landtagswahl in Mecklenburg-Vorpommern. Und deren Ausgang könnte über das Schicksal des Kanzlers mitentscheiden. Von Kanzlerdämmerung oder Tausch ist die Rede, wird umgehend wieder von offizieller Seite aus dementiert, dann folgen Durchhalteparolen in der CDU. Aber sollten die Konservativen in Schwerin tatsächlich an der 5%-Hürde scheitern, dürfte der Druck auf Friedrich Merz nochmal deutlich zunehmen. Aber auch in der SPD ist man nervös. Wird sich die bisherige Ministerpräsidentin Schwesig im Amt halten? Kann es ihr gelingen, die AfD zurückzudrängen? Vielleicht ist es vor diesem Hintergrund einzuordnen, dass die SPD nur noch einmal Tatkraft demonstrieren will, mit einem Aktionsplan, den Bärbel Baas heute vorgelegt hat, Arbeitsministerin, SPD-Co-Bundesvorsitzende. Der enthält ein Bündel an Maßnahmen, um gegen den Missbrauch von Sozialleistungen vorzugehen. Tim Aßmann in Berlin kennt den Inhalt des Papiers. Von ihm wollten wir wissen, was steht drin?
7: Das große Ziel dieses Aktionsplans, er umfasst insgesamt 37 Punkte, ist, den unberechtigten Bezug von Sozialleistungen wie zum Beispiel Wohngeld, Kindergeld oder auch Grundsicherung besser bekämpfen zu können als bisher. Früher zu erkennen, besser zu erkennen. Also Schwerpunkt des Ganzen ist eben auch die EU-Zuwanderung. Es gibt ja Fälle, die werden zum Beispiel aus dem Ruhrgebiet, aus Städten wie Gelsenkirchen oder auch Duisburg vielfach gemeldet, wo eben organisierte Banden regelrecht arme Menschen aus Bulgarien und Rumänien nach Deutschland bringen, in diese Städte eben. Dort in heruntergekommenen Wohnungen, sogenannten Schrottimmobilien unterbringen, dann Scheinarbeitsverhältnisse abschließen. Das alles mit dem Ziel, dass diese Leute dann eben vor Ort Sozialleistungen wie zum Beispiel Kindergeld beziehen können in großem Umfang. Und dieses Geld dann aber eben an die Banden letztlich fließt, diese Menschen also auch ausgebeutet werden und den Kommunen dadurch Riesenschäden entstehen. Das alles soll nun mit diesem Aktionsplan, mit der Umsetzung dieses Plans besser bekämpft werden können als bisher.
6: Das also ist die Idee. Wie soll diese umgesetzt werden? Also was ist da genau geplant?
7: Der Datenabgleich soll besser werden. Also die Behörden sollen besser als bisher untereinander, miteinander kommunizieren können. Datenschutz soll da angepasst werden können. Bisher ist es zum Beispiel so, dass die Jobcenter nicht automatisch erfahren, was gegen Personen vorliegt, dass also die Datensätze mühsam miteinander abgeglichen werden müssen. Das soll künftig anders laufen. Und auch das Vorgehen gegen die Vermieter von sogenannten Schrottimmobilien, das soll leichter werden. Auch die Bekämpfung von Schwarzarbeit in diesem Zusammenhang. Und wer per Haftbefehl gesucht wird, der soll künftig auch nicht mehr die Möglichkeit haben, Grundsicherung vom Staat zu bekommen.
6: Hier Betrug einzudämmen, das zielt ja auch auf ein Kernversprechen der SPD. Sie will die Partei der sozialen Gerechtigkeit sein. Aber mal über das reine Versprechen hinaus, kann der Missbrauch von Sozialleistungen so tatsächlich besser bekämpft werden?
7: Also das Potenzial hat dieser Aktionsplan zumindest. Vieles, was da drin ist, ist zum Beispiel die Erfüllung von Forderungen aus den Kommunen, die sagen, uns sind hier die Hände gebunden, wir brauchen bessere Möglichkeiten, um Sozialleistungsmissbrauch zu bekämpfen. Allerdings, bisher ist es ihm nur ein Plan. Er muss noch durchs Kabinett, er muss verabschiedet werden, dann muss er eben auch greifen und dann muss er vor allem mit Leben erfüllt werden. Also, diese Daten müssen verglichen werden, es muss ermittelt werden, es muss dann wohl auch mehr Kontrollen geben. Das heißt, es wird wahrscheinlich auch mehr Personal brauchen. Aber ja, der Aktionsplan kommt vielen Forderungen nach. Er kommt später als angekündigt. Das war auch eine zentrale Kritik an Bundesarbeitsministerin Bärbel Baas. Aber nun hat sie den Plan eben vorgelegt.
6: Tim Aßmann über den Aktionsplan von Bärbel Baas mit Bundesvorsitzende der SPD und Arbeitsministerin. Sie will mit einer Vielzahl von Maßnahmen den Betrug bei Sozialleistungen bekämpfen. Zum Beispiel, wenn durch Scheinarbeitsverhältnisse Leistungen erschlichen werden.
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6: Die Wirtschaft in Deutschland schwächelt seit Jahren und das hat zur Folge, dass auch der Staat deutlich weniger an Steuern einnimmt. Das wiederum wirkt sich auch massiv aus auf den Haushalt unseres Bundeslandes in Hessen. Finanzminister Alexander Lorz von der CDU hat diesen heute in Wiesbaden vorgestellt. Der Tenor: Die finanziellen Spielräume des Landes werden immer enger. Die Details erzählt jetzt unser Landtagskorrespondent Erik Hane.
8: Auf den ersten Blick sieht der Trend gar nicht so schlecht aus. Mit gut 39 Milliarden Euro Einnahmen rechnet der Finanzminister für 2027. Das sind immerhin rund 5% mehr Einnahmen als vergangenes Jahr. Aber deutlich weniger als eigentlich erhofft. Der Grund? Das fehlende Wirtschaftswachstum, erklärt CDU-Minister Lorz.
9: Und für Hessen bedeutet das überschlägig mehr als 2 Milliarden Euro weniger Steuern pro Jahr. Also auch im Vergleich zu den Prognosen, die man noch 2019 für den jetzigen Zeitraum gestellt hat. Und wie gesagt, wir sehen keine Anzeichen für eine durchgreifende Verbesserung der Einnahmen in nächster Zeit.
8: Gleichzeitig steigen die Kosten deutlich, beispielsweise für Zinszahlungen und Personal. Das liegt auch an den Besoldungssteigerungen für Beamte, die durch ein Urteil des Bundesverfassungsgerichts notwendig geworden waren. Und die Belastung Hessens durch den Länderfinanzausgleich ist auf einem Rekordniveau. Über 4 Milliarden Euro muss das Land an finanzschwächere Bundesländer überweisen. Gleichzeitig muss das Land rund 1,7 Milliarden Euro neue Schulden aufnehmen. Trotzdem wollte die Landesregierung im Haushaltsentwurf 2027 inhaltliche Schwerpunkte setzen. Minister Lorz kündigte deshalb heute Rekordinvestitionen in Bildung und Infrastruktur an.
9: Das ist etwas, das tun wir bewusst. Auch im Moment natürlich mit Hilfe des Sondervermögens, also das von Bundesseite kommt. Aber Sie kennen alle die Berichte, die Bestandsaufnahmen unserer Infrastruktur. Also dass wir hier deutlich überdurchschnittliche Ausgabensteigerungen haben, das sage ich ausdrücklich, ist ein gutes Zeichen.
8: 6,5 Milliarden Euro für Bildung, 300 Millionen mehr als 2026, verspricht der Finanzminister. Wegen steigender Schülerzahlen, aber auch um grundlegende Kompetenzen der Schüler in Mathe und Deutsch zu verbessern. Für Miriam Dahlke von den oppositionellen Grünen ist der Haushalt trotzdem ambitionslos und rückwärtsgewandt.
10: Und da ist auch eine Enttäuschung für kommende Generationen, weil auf der einen Seite steigen die Zinsausgaben, sie explodieren geradezu. Auf der anderen Seite werden wichtige Maßnahmen nicht finanziert, wie Maßnahmen gegen die Hitze oder auch eine Antwort auf die drastischen PISA-Ergebnisse, die wir jetzt gesehen haben. Das fehlt leider alles in dem Entwurf.
8: Auch die AfD kritisiert den Haushaltsentwurf. Die Landesregierung müsse sich viel mehr Mühe beim Sparen geben, um die Kosten für die Zinsen niedrig zu halten.
11: Und wenn man sich anschaut, dass wir jetzt knapp 1,5 Milliarden für Zinsen alleine bezahlen und dies weiter steigt bis 2030. Bis 2030 sollen es, glaube ich, 6% der Steuereinnahmen sein. Dann kann man nicht sagen, dass das generationengerecht ist oder auch, dass wir auch nur annähernd auf dem richtigen Weg sind.
8: Wenn das Wirtschaftswachstum nicht endlich anziehe, müssten im kommenden Haushalt noch deutlich mehr Einsparungen vorgenommen werden, kündigte Finanzminister Lorz an. Im Dezember soll der Haushalt verabschiedet werden.
6: Hessen muss sparen und will trotzdem gleichzeitig kräftig investieren, zum Beispiel mit einem Rekordetat für die Schulen. Dazu war das aus Wiesbaden unser landespolitischer Korrespondent Erik Hane. Man ist fast versucht zu sagen, EU-Kommissionspräsidentin von der Leyen habe heute eine Rede zur Lage der Nation gehalten. Gerichtet hat sie sich aber natürlich an die Union, die Europäische Union, ein Verbund unter Druck. Zu nennen wäre da zum Beispiel das geopolitische Umfeld, die USA, deren Freundschaft frostig geworden ist, China, das die europäischen Märkte und Preise unterwandert, oder Russland, das Europa piesackt mit hybriden Attacken. Die EU muss sich also wappnen, das ist eine der Botschaften von der Leyen. Katrin Schmidt in Straßburg hat zugehört. Katrin, die Kommissionspräsidentin hat daher etliche neue Initiativen vorgestellt und Gesetzesprojekte angekündigt. Wir können nur einige anreißen. Fangen wir mal an mit den neuen Partnern. Da soll die Zusammenarbeit mit Kanada enger werden.
12: Ja, also ganz genau. Das wurde heute sehr zelebriert. Es war nämlich wirklich erstmals ein nicht-europäischer Staatschef anwesend bei dieser großen Rede zur Lage der EU. Mark Carney, der kanadische Premierminister, saß also in der ersten Reihe, hat sich das alles schmunzelnd oder lächelnd angehört und wurde dann auch irgendwann in der Mitte ungefähr der Rede angesprochen. Dann kam es eben auf Kanada und Ursula von der Leyen hat es so formuliert, man möchte die Beziehung zu Kanada auf das höchstmögliche Niveau bringen. Das heißt auch, Mitgliedschaft geht nicht, wurde ja auch mal gemunkelt, aber das geht laut den Verträgen nicht. Aber sie hat jetzt das Wort assoziierte Mitgliedschaft quasi in den Raum gestellt. Es bleiben viele Fragen offen, wie das genau aussehen soll. Aber die Botschaft ist im Prinzip klar, Kanada ist mit der wichtigste Partner, den die EU außerhalb hat. Da hat man so viele gemeinsame Interessen, jetzt nicht nur im Kampf oder im Widerstand gegen Trump, sondern eben ganz viel, was man gemeinsam macht bei der Ukraine-Unterstützung, Rüstungskooperation, es geht um kritische Rohstoffe, künstliche Intelligenz. Also die Liste ist lang und die Beziehung ist wichtig und soll heute nochmal eine neue oder ab jetzt nochmal eine neue Form bekommen.
6: An Kanada ranzurücken oder mit Kanada zusammenzurücken, das heißt ja umgekehrt auch von den USA unabhängiger zu werden. Wie soll das gehen?
12: Ich sage mal so, das war, ich glaube, ich habe jetzt eine Stunde 15 ganz genau zugehört, so lang war die Rede und das Wort USA ist nicht einmal gefallen, auch der Name Trump ist nicht einmal gefallen. Also das spielte jetzt explizit keine Rolle, sondern im Prinzip ist man schon einen Schritt weiter und sagt, wir nehmen die Welt ja nun so an, wie sie ist, unter anderem mit einem unzuverlässigen amerikanischen Partner und ja, gestalten weiter. Und da gehört eben Kanada dazu, der auch ein größerer Energielieferant werden könnte und soll. Dazu dient die Partnerschaft auch. Und all das ist eben Diversifizierung, so kann man es auch nennen, ohne jetzt komplett unabhängig werden zu können von den USA. Aber das war nicht das Thema heute.
6: Sicherheit, Verteidigung, zwei weitere Schwerpunkte der Rede, deren Bedeutung in diesen Tagen ja auch immer spürbarer werden. Zum Beispiel durch mutmaßlich russische Drohnenattacken auf etliche Ziele in Europa oder eben durch den Dauer-Ukraine-Krieg ganz in der Nähe der NATO-Ostflanke. Was schwebt da von der Leyen zum Schutz Europas vor?
12: Ja, sie war jetzt nun wirklich in der Situation, da reagieren zu müssen, auch wenn sie im Prinzip auf dem Feld der Verteidigung gar nicht mehr so viele Optionen hat. Wir haben schon sehr, sehr viel als EU sozusagen auf den Weg gebracht. Sie hat jetzt heute etwas in den Raum gestellt. Das soll eben die direkte Reaktion auf all diese hybriden Attacken sein, nämlich ein Artikel 4. Das ist aus dem NATO-Wörterbuch quasi übernommen und sagt, sowas braucht die EU eigentlich auch. So ein Artikel, der es einem Mitgliedsland erlaubt, wenn eine Bedrohung da ist, sei es Drohnenüberflüge oder so, dass er eben alle anderen schnell zur Konsultation rufen kann. Bisher sei man da nämlich einfach viel zu langsam in der europäischen Koordination und man also gemeinsam antwortet, das sieht dann auch als Frühwarnsystem und so weiter und so fort. Artikel 4, das klingt erstmal gut. Auch hier wird gefragt, ja, wie denn genau? Da kommt es natürlich jetzt auch wirklich maßgeblich drauf an, dass jetzt EU-Staats- und Regierungschefs das auch so wollen. Von der Leyen kann im Prinzip nicht viel mehr machen, als solche Perspektiven aufzuzeigen und sozusagen vorangehen zu wollen.
6: Ein anderer zentraler Punkt Ihrer Rede, das Thema Migration. Da haben wir noch die Bilder von der spanischen Exklave Ceuta in Nordafrika vor Augen. Das war für die EU ein Schock. Was schlägt von der Leyen vor, sollten die Grenzen noch einmal überrannt werden?
12: Ja, also Ceuta kam auch länglich vor in der Rede, einfach erstmal um zu sagen, wir haben im Prinzip viel geschafft auf europäischer Ebene, das waren ihre Worte, und wir haben den Migrationspakt, der wirkt auch, die Zahlen irregulärer Einreisen gehen massiv zurück, das stimmt, das sagen auch alle Statistikbehörden dazu, sagt auch Frontex, die Grenzschutzagentur, aber man hat eben die Situation, dass wenn so krisenhafte Ereignisse kommen, wie so ein massenhafter Ansturm, wo ja auch nicht ganz geklärt ist, wodurch er alles verursacht wurde, aber dann sind wir noch nicht gut genug, sagte sie, und sie will da auch an einem neuen Krisenmechanismus arbeiten, der vielleicht auch Staaten erlauben könnte, mal die Asylregeln kurzzeitig auszusetzen. Das ist heute so deutlich geworden, dass sie sich das vorstellen kann. Auch das gilt es jetzt auszuarbeiten.
6: Ein anderer Schwerpunkt der Rede, die heißen Sommermonate, die bislang heißesten in Europa, aber vielleicht die kühlsten der kommenden Jahre, so hat das Ursula von der Leyen heute formuliert. Wie will sie Europa in Sachen Klima widerstandsfähiger machen?
12: Ja, sie sagte auch, wir legen jetzt mal den Schwerpunkt auf Anpassung. Die Klimagesetze stehen alle, aber jetzt geht es auch darum, jetzt in diesen Jahren etwas zu machen. Wir haben es ja spätestens diesen Sommer gemerkt. Und da geht es auch um neue Kooperationen. Die sind schon haben schon einigermaßen funktioniert im Sommer. Waldbrände gemeinsam zu bekämpfen. Jetzt gibt es eine Taskforce, die 100 vulnerabelsten Orte ausfindig machen soll in Europa, die besonders geschützt werden, also vulnerabel im Sinne von gefährlich, wenn es Dürren gibt, wenn es Brände gibt und so weiter. Also sie schätzt momentan ganz auf das Thema Anpassung, sagt aber auch im Nebensatz, natürlich das große Ziel, Klimaneutralität bis 2050, das steht weiterhin, hat aber keinen großen Raum eingenommen.
6: Katrin Schmid, unsere EU-Korrespondentin, gesprochen haben wir über Ursula von der Leyens Rede zur Lage der Europäischen Union. Da hat die EU-Kommissionspräsidentin zum Beispiel mehr Anpassungen an den Klimaschutz angekündigt, eine striktere Migrationspolitik, aber auch eine Allianz für die Zukunft zusammen mit Kanada.
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6: Nun zu einem Urteil, das noch nicht rechtskräftig ist, aber schon spaltet. In Den Haag ist Hashim Thaçi heute zu 25 Jahren Haft verurteilt worden, also der frühere Präsident des Kosovo. Das Sondergericht in Den Haag lastet ihm Kriegsverbrechen und Verbrechen gegen die Menschlichkeit an, darunter Folter, Verfolgung und willkürliche Inhaftierung von Unschuldigen. Geschehen zu einer Zeit, als Thaçi Oberkommandeur der UÇK-Guerilla-Armee im Kosovo-Krieg war, Ende der 90er Jahre. Die einen empfinden seine Verurteilung als gerecht und längst überfällig. Viele Anhänger von Thaçi aber sind empört, denn für sie ist er ein Kriegsheld. Das Gericht in Den Haag sieht seine Schuld allerdings als erwiesen an, wie unser Korrespondent Oliver Schosch berichtet.
13: Der vorsitzende Richter an den Kosovo-Sonderkammern in Den Haag, der US-Amerikaner Charles Smith, bezeichnete Thaçi als den Kopf einer kriminellen Vereinigung.
14: The panel finds you, Hashim Thaçi, guilty of illegal or arbitrary arrest and detention.
13: Das Richtergremium spricht Sie, Hashim Thaçi, schuldig für die illegale und willkürliche Festnahme und Inhaftierung von mindestens 385 Personen. Des Weiteren für die grausame Behandlung von mindestens 49 Personen, für die Folterung von mindestens 303 Personen und die Ermordung von 96 Personen. Die Kammer verurteilt Sie nun zu einer Gesamthaftstrafe von 25 Jahren, wobei ihre bereits abgesessene Haftzeit angerechnet wird. Herr Thaçi, Sie können sich nun setzen.
14: The panel now sentences you to a single sentence of 25 years of imprisonment with credit for time served. Mr. Thaçi, you may be seated.
13: Hashim Thaçi blieb noch einige Sekunden lang regungslos stehen und setzte sich dann nach einer weiteren Aufforderung ruhig hin. Er trug einen feinen Anzug mit Krawatte. Thaçi war nach dem Ende des Kosovo-Kriegs lange Zeit der wichtigste Politiker des Landes. Zweimal war er kosovarischer Premierminister und einmal Präsident, mit durchaus guten Beziehungen zur EU und den USA. Das Urteil blieb deutlich unter den von der Anklage geforderten 45 Jahren. Wenn Thaçi seine bisherigen knapp 6 Jahre in Haft angerechnet werden, dann muss er noch knapp 20 Jahre einsitzen. Er ist heute 58 Jahre alt und wäre dann knapp 80. Doch das Urteil ist erstinstanzlich und noch nicht rechtskräftig. Die mitangeklagten UÇK-Anführer haben ebenfalls hohe Haftstrafen erhalten. Jakub Krasniqi ebenfalls 25 Jahre, Kadri Veseli 18 Jahre und Recep Selimi 13 Jahre. In der kosovarischen Hauptstadt Pristina, wo sich tausende Kosovo-Albaner zu einer Solidaritätskundgebung versammelt hatten, war das Entsetzen und die Enttäuschung groß. Auf einem riesigen Bildschirm wurde die Urteilsverkündung live übertragen. Nach dem Urteil wurde gebuht und UÇK-Sprechchöre wurden angestimmt.
15: Katastrophal. Definitiv katastrophal.
13: Was soll ich sagen? Es ist katastrophal. Wir sind hier zusammengekommen und jetzt sind wir erschüttert. Was da beschlossen worden ist, ist eine Katastrophe. Man hat die Opfer mit den Aggressoren gleichgestellt. Die UÇK-Kämpfer haben ihr Recht verteidigt, sie haben ihre Häuser verteidigt. Ich hatte die Hoffnung, dass diese Menschen freigelassen werden und dass sich auch das politische Leben im Kosovo verändern wird. Viele Kosovo-Albaner sehen sich nur als die Opfer des Krieges, als die Kämpfer für Freiheit und Unabhängigkeit und die Serben als die alleinigen Täter, als die Besatzer. Laut internationalen Untersuchungen haben die serbischen Streitkräfte im Kosovo-Krieg bis zu 9000 Zivilisten, überwiegend Kosovo-Albaner, getötet. Die kosovo-albanische Guerilla-Armee UÇK hat demnach bis zu 1500 Zivilisten getötet, überwiegend Serben.
6: Oliver Schosch mit Reaktionen auf das Urteil gegen Hashim Thaçi und weitere frühere UÇK-Anführer. Viele Kosovo-Albaner sehen sich ausschließlich als die Opfer des Krieges und nur die Serben als Täter. Entsprechend empört sind sie auch über den Richterspruch und 25 Jahre Haft für ihren früheren Kriegsheld.
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6: Morgen gibt neue Bundestrainer Jürgen Klopp seinen Kader bekannt für die Länderspielpause Ende September. Bei seinem Amtsantritt hatte der Nationalcoach ja angekündigt, vieles anders zu machen als sein Vorgänger Julian Nagelsmann. Da hat Klopp wörtlich gesagt, es werden Spieler dabei sein, die noch gar nicht damit rechnen. Kein Wunder also, dass jetzt schon seit Tagen alle möglichen Spielernamen vor allem durch die Boulevardpresse wabern. Darüber wollen wir sprechen mit Tim Brockmeier aus unserer Sportredaktion. Tim, ganz unabhängig von den Gerüchten im Blätterwald, gestern hat offensichtlich ein Spieler von Eintracht Frankfurt aus Versehen seine Nominierung schon mal vorab verraten. Wie konnte das denn passieren?
16: Wirklich sehr lustige Geschichte. Also Younes Ebnu Talib war beim Shoppen in der Frankfurter Innenstadt und lief gerade mit mehreren Taschen bepackt aus einem Geschäft raus. aus und wurde dann von Fans angesprochen, ob er sich denn auf die DFB-Elf freut und auf was er sich da so besonders freut. Und dann sagte er nicht sowas wie, naja, müssen wir mal gucken oder weiß doch noch keiner oder wer weiß, ob ich nominiert bin, sondern er sagt, ach, ich freue mich eigentlich auf alles da. Und er wurde halt dabei gefilmt, das Video natürlich sofort bei Social Media gelandet, ist viral gegangen. Also im Grunde hat er bestätigt, er ist dabei, er wurde nominiert, obwohl es eben morgen erst offiziell werden soll. Und insofern, ja, ist klar, Younes Abdul-Talib von der Eintracht, 3 Tore ja gleich am Anfang der Saison in einem Spiel gemacht, wird sein Debüt geben bei dieser DFB-Elf. Ist gar nicht so unwichtig, denn er könnte auch aufgrund seiner Herkunft für Marokko spielen. Und deswegen hat man wohl Interesse auch unter Jürgen Klopp zu sagen, komm, mach ein Länderspiel bei Deutschland, weil dann bist du fix in der DFB-Elf.
6: Und das war jetzt also eine Überraschung. Gibt es noch weitere, die sonst dabei sein könnten?
16: Ja, du hast ja schon gesagt, ne, das ist irgendwie wie immer vor diesen Nominierungspressekonferenzen. Gefühlt werden alle Namen dann schon wie vom Boulevard durchdiskutiert und sickern durch. Es kommt meistens so von den Beratern, die auch ein Interesse haben, dass dann sofort und schnell klar wird, ihr Schützling ist jetzt bald Nationalspieler. Also zum Beispiel, was wohl sehr klar ist, ist, dass Felix Keidel vom Aufsteiger SV Elversberg dabei sein wird. Das ist wirklich eine Riesenüberraschung. A, weil er bei einem Aufsteiger spielt, gerade mal in der Bundesliga angekommen, B, weil er vor kurzem noch in der 3. Liga war. Also das ist schon ein Ding, dass er wohl nominiert werden wird von Jürgen Klopp. Dann Said Elmala vom 1. FC Köln, ist ja auch schon viel diskutiert worden, der wird dabei sein. Brian Gruder ist auch so ein Name von RB Leipzig, wo man sagt, ach guck mal, der wird auch nominiert. Finn Jeltsch vom VfB Stuttgart, junger Verteidiger. Also da sind schon wohl ein paar Überraschungen dabei. Nicht ganz überraschend, aber eben nötig ist, dass es natürlich im Tor was Neues geben wird. Manuel Neuer ist ja zurückgetreten nach der WM. Da war die Frage, wer wird die neue Nummer 1? Das wird wohl jetzt endlich Marc-André Ter Stegen werden. Der hatte ja immer wieder mit Verletzungen, ja, Probleme, immer wieder zurückgeworfen worden, stand immer so ein bisschen im Weg seiner großen DFB-Karriere. Also er mittlerweile bei Ajax Amsterdam wird wohl die neue Nummer 1 unter Jürgen Klopp. Bedeutet auch, dass Oliver Baumann keine Rolle mehr spielen wird. Und ansonsten Jonas Urbich von den Bayern, Alex Nübel auch im Tor. Also Kloppo scheint tatsächlich diesen groß angekündigten Wandel nach diesem frühen Aus bei der WM im Sommer und der Freistellung von Julian Nagelsmann wirklich wahrmachen zu wollen.
6: Jetzt haben wir die altbekannten Stammkräfte. Welche von denen werden noch dabei sein, welche vielleicht nicht?
16: Ja, also bei allen Überraschungen natürlich wird der Kern der Mannschaft aus altbekannten Spielern bestehen. Also das ist jetzt nicht alles neu. Also Joshua Kimmich, Jonathan Tah, Nico Schlotterbeck, Florian Wirtz, auch Jamal Musiala, wenn er fit ist, die werden wir schon auch alle wiedersehen. Aber es gibt auch tatsächlich in der Gerüchteküche, noch ist das ja alles nur Medienberichte und nicht offiziell, morgen 10 Uhr, du hast es gesagt, schon auch ein paar Namen, die wohl überraschend nicht dabei sein werden. Also zum Beispiel Stürmer Dennis Undaf, über den ja vor der WM auch ganz viel diskutiert wurde. Muss er mit? Soll er mit? Darf er nicht mit? Wird wohl nicht berücksichtigt. Auch Nick Woltemade ist wohl fraglich. Keeper Oliver Baumann wird eben bei der Rotation im Tor nicht mehr dabei sein. Also es wird wohl einiges anders werden, auch was die Stammkräfte angeht. Es ist eine 2-wöchige Länderspielpause, ist jetzt zum ersten Mal so, also eine sehr lange. Das bedeutet, Klopp wird wahrscheinlich einen sehr großen Kader dominieren und dann auch ein bisschen durchrotieren, weil er möglichst viele Spieler dann testen will. Wir werden sehen morgen.
6: Morgen ab 10 Uhr, nennen wir die Zeit nochmal, gibt Bundestrainer Jürgen Klopp seinen allerersten Nationalmannschaftskader bekannt. Auch darüber werden wir dann hier in HR Info natürlich ausführlich berichten. Vielen Dank an Tim Brockmeier aus der HR Info Sportredaktion.
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23: 16.30 Uhr. Baas legt Aktionsplan gegen Sozialbetrug vor. Kommunen kritisieren Haushaltsentwurf der hessischen Landesregierung. EU-Kommission will Social-Media-Nutzung bei Kindern einschränken. Das Wetter mal Sonne, mal Wolken, meist trocken bis 24 Grad. Mein Name ist Christine Schumann. Immer wieder sorgt Betrug bei Sozialleistungen für Schlagzeilen. Arbeitsministerin Baas will jetzt dagegen vorgehen. Mit einem Aktionsplan, der dem ARD-Hauptstadtstudio vorliegt. Im Fokus stehen Fälle, in denen Zuwanderer aus EU-Staaten sich Sozialleistungen erschleichen. Baas will einen besseren Datenabgleich verschiedener Behörden und ein schärferes Vorgehen gegen Schwarzarbeit und gegen Vermieter sogenannter Schrottimmobilien. Und wer per Haftbefehl gesucht wird, soll keine Grundsicherung mehr bekommen. Die hessische Landesregierung hat ihren Haushaltsentwurf für das kommende Jahr vorgestellt. Kritik kommt aus der Opposition und von den Kommunen. Die schwarz-rote Koalition plant neue Schulden von mehr als 1,7 Milliarden Euro. Aus Wiesbaden HR-Reporter Luca Kissel.
3: AfD und FDP kritisieren vor allem die neuen Schulden und aus ihrer Sicht zu geringe Einsparungen in der Landesverwaltung. Die Grünen sehen falsche Prioritäten. Trotz insgesamt höherer Bildungsausgaben werde unter anderem bei den Hochschulen gespart. Der Städte- und Gemeindebund hält die zusätzlichen Mittel für die Kommunen für nicht ausreichend und fordert weitere Soforthilfen. Finanzminister Lorz von der CDU verteidigt den Entwurf. Hessen nehme rund 100 Millionen Euro weniger neue Schulden auf als in diesem Jahr.
23: Soziale Medien wie TikTok oder Instagram sollen Kinder in der EU künftig erst ab 13 Jahren nutzen dürfen und auch dann nur eingeschränkt. Das sehen Pläne vor, die EU-Kommissionschefin von der Leyen im Europaparlament vorgestellt hat. ARD-Korrespondentin Katrin Schmidt.
24: Konkret bedeutet das, vom 13. bis zum 15. Lebensjahr wären nur von den Eltern eingerichtete und beaufsichtigte Minikonten mit eingeschränkten Funktionen und zeitlicher Begrenzung von 1 Stunde pro Tag zulässig. Und auch ab 15 Jahren ist nach diesen Plänen nicht alles erlaubt. Nach diesem Vorschlag der Kommission müssen sich EU-Staaten und Europaparlament auf einen gemeinsamen Gesetzestext einigen.
23: Der ehemalige Präsident des Kosovo, Thaci, ist wegen Kriegsverbrechen zu 25 Jahren Haft verurteilt worden. Das Kosovo-Sondergericht in Den Haag sprach ihn schuldig, unter anderem in 96 Fällen für politische Morde verantwortlich zu sein. Thaci und 3 Mitangeklagte waren Ende der 90er Jahre Kommandeure der UÇK, der paramilitärischen Miliz der Kosovo-Albaner, die für eine Unabhängigkeit von Serbien kämpfte. Von 2016 bis 2020 war Thaci Präsident der Republik Kosovo. In Gaza-Stadt ist in der Nacht ein 6-stöckiges Wohnhaus eingestürzt. Laut dem von der Hamas kontrollierten Zivilschutz sind etwa 100 Menschen unter den Trümmern des Hauses begraben worden, das bei israelischen Angriffen beschädigt worden war. Bisher seien mindestens 16 Leichen geborgen worden. Aus Tel Aviv, Bettina Meyer.
25: Die Arbeiten kommen den Helfern zufolge nur schleppend voran, da es an Ausrüstung und schwerem Gerät fehle. Das bestätigte der Leiter des UN-Entwicklungsprogrammes in Gaza, Alessandro Markic, der die Einsturzstelle besuchte. Die Lage ist tragisch, sagte er, weil Menschen mit bloßen Händen graben. Derzeit drohen 400 Gebäude in Gaza einzustürzen, fügte er hinzu. Trotz geltender Waffenruhe in Gaza gibt es immer wieder Luftangriffe der israelischen Armee. Die gab an, sie würde den Berichten des Einsturzes nachgehen.
23: Das waren die Nachrichten. Das Wetter: bis zum Abend wechseln sich Sonne und Wolken ab. Schauer gibt's aber nur selten bei Höchstwerten zwischen 17 und 24 Grad. In der Nacht kühlt es ab auf 11 bis 7 Grad. Morgen mehr Wolken als Sonne, aber es bleibt trocken bei bis zu 23 Grad. Die weiteren Aussichten auch in den nächsten Tagen: mal sonnig, mal bewölkt, gelegentlich etwas Regen. Am Freitag bis 22, am Samstag bis 24 Grad. Die Zeit 16.34 Uhr.
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23: Vorsicht auf der A5 Kassel Richtung Frankfurt. Zwischen Bad Homburger Kreuz und Nordwestkreuz Frankfurt, da liegt ein Kanister auf der Fahrbahn. A3 Frankfurt Richtung Köln, zwischen Frankfurter Kreuz und Mönchhof-Dreieck. 4 Kilometer stockender Verkehr wegen eines defekten LKW auf dem rechten und dem mittleren Fahrstreifen. A5 Karlsruhe Richtung Heidelberg, zwischen Kronau und Waldorf-Wiesloch. 8 Kilometer stockender Verkehr wegen einer Baustelle. A5 Darmstadt Richtung Kassel, zwischen Frankfurter Kreuz und Westkreuz Frankfurt. 4 Kilometer stockender Verkehr, die Unfallstelle ist geräumt. A7 Fulda Richtung Würzburg, zwischen Fulda-Dreieck und Bad Brückener-Volkers, 7 Kilometer Stau im Baustellenbereich. A60 Rüsselsheim Richtung Mainz, zwischen Rüsselsheim-Königstetten und Bischofsheim, 3 Kilometer Stau im Baustellenbereich. A643 Wiesbaden-Mainz, zwischen Schiersteiner Kreuz und Mainz-Gonsenheim, 2 Kilometer Stau in beiden Richtungen und dadurch auch auf der A66. Zwischen Wiesbaden-Mainzer Straße und Schiersteiner Kreuz, 2 Kilometer stockender Verkehr. Und schließlich A671 Wiesbaden Richtung Mainz, zwischen Hochheim Nord und Mainz-Spitz-Dreieck, 2 Kilometer Stau.
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6: Schön, dass Sie mit dabei sind. Die Welt wird rauer, sagt EU-Kommissionspräsidentin von der Leyen. Umso wichtiger, dass es da in Europa eine Macht gibt, die Schutz und Selbstbestimmung sichert. Und das ist nach den Worten von der Leyen die EU. Nur Europa könne in dieser kalten, fragilen Welt seinen Bewohnerinnen und Bewohnern wahre Souveränität bieten. Und auch wenn es sich so anfühlt, als würde die Lage immer unsicherer, die Union sei stark. Das war die zentrale Botschaft der Rede zur Lage der Europäischen Union. Dabei zugehört hat Thomas Speckhofen, der sich nun für uns nochmal wichtige Aussagen herauspickt. Er beginnt allerdings erstmal mit dem eigenen Namen, den diese Ansprache hat.
1: Sorteo heißt diese Rede im Brüssel-Sprech, kurz für State of the European Union, die Lage der Europäischen Union. Es ist eine Art Regierungserklärung der Kommissionspräsidentin. Zum ersten Mal sitzt ein Regierungschef von außerhalb der EU in der ersten Reihe und hört zu. Mark Carney, der Premier aus Kanada. Er ist in einer ähnlichen Lage. Die Zeiten als nördlicher Nachbar der USA sind unsicherer geworden. Carney sucht nach engerer Bindung zu anderen Verbündeten. Okay, wir sind da, verspricht ihm von der Leyen.
4: We want to bring the relationship with Canada.
7: Wir wollen die Beziehungen mit Kanada auf den höchstmöglichen Stand bringen. Und deshalb, lieber Mark, möchte ich mit dir zusammen Kanada zum ersten assoziierten Mitglied der EU machen.
4: To being the first associate member of the European Union.
1: Was unter einem assoziierten Mitglied konkret zu verstehen ist, bleibt für den Moment allerdings noch unklar. 1 Stunde und 14 Minuten redet von der Leyen. Die sogenannte von der Leyen-Koalition im Parlament, also die, die sie vor gut 2 Jahren erneut ins Amt gewählt haben, ist nahezu vollzählig da. Christdemokraten, Sozialdemokraten, Liberale und Grüne. Auf der Rechtsaußenseite des Plenarsaals, also dort, wo sich von der Leyens Christdemokraten auch schon Mehrheiten geholt haben, bleiben dagegen zahlreiche Plätze leer. Die Themenliste der Kommissionschefin ist lang, von Klimawandel und künstlicher Intelligenz über Wettbewerbsfähigkeit und EU-Budget bis hin zu Social Media und Ukraine-Krieg. Fast ebenso lang ist die Liste der Vorschläge und neuen Gremien. Eins zum Beispiel zur besseren Bekämpfung von Waldbränden, eins zu den Risiken von künstlicher Intelligenz, einen europäischen Sicherheitsrat, der die äußeren und hybriden Bedrohungen stärker in den Blick nimmt. Diese schon lange diskutierte Idee müsse jetzt dringend umgesetzt werden, sagt von der Leyen.
4: We will set out our ideas to make a European Security Council a reality. The urgency is clear.
1: Gegen Ende dann die konkreteste Nachricht für diesen Tag. Die EU-Kommission will umfassende Social-Media-Einschränkungen für Kinder unter 13 Jahren auf den Weg bringen. Ein eigener Account soll erst ab 15 Jahren möglich sein. Spannende Frage bleibt, wie sich so etwas durchsetzen lässt. Das wird Sache der Betreiber sein, kündigt von der Leyen an.
4: We are reversing the burden of proof.
7: Wir werden die Beweislast umkehren. Die Plattformen werden nachzuweisen haben, dass sie sicher sind. Es geht nicht darum, ob
24: unsere Kinder und Jugendlichen Zugang zu Social Media haben, sondern darum, wann und wie wir den Plattformen Zugang zu ihnen erlauben. Europa hat die Macht zu handeln. Es liegt an uns, über unsere Regeln zu entscheiden, nicht an den großen Tech-Unternehmen.
1: Weitere Einzelheiten zu dem Vorhaben will von der Leyen morgen vorstellen.
8: EU-Kommissionspräsidentin von der Leyen hat im Europaparlament ihre Rede gehalten zur Lage der Europäischen Union. Darin hat sie Bilanz gezogen und die Prioritäten vorgestellt für die kommenden Monate. Über die Eckpunkte war das Thomas Spickhofen aus Straßburg. Jetzt ist es 5:20. 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An die Bilder vom Berliner Tiergarten können Sie sich bestimmt noch erinnern. Ende Juli hat dort ein Islamist beim Christopher Street Day einen Terroranschlag verübt. Er ist mit einem Auto in die feiernde Menge gefahren. Eine Frau wurde dabei getötet und mehr als 30 Menschen zum Teil schwer verletzt. Der Fahrer wurde später beim Zugriff der Polizei erschossen. Er soll in der Vergangenheit mehrfach versucht haben, sich im Ausland dem Islamischen Staat anzuschließen. Heute, 53 Tage nach dem Anschlag und damit für Politikverhältnisse wirklich schnell, haben Bundesinnenminister Dobrindt und Justizministerin Hubig einen Plan vorgestellt, mit dem solche Attentate in Zukunft verhindert werden sollen. Das sind 10 Punkte zum Schutz vor islamistischem Terror. Teilweise wurden die auch schon vom Kabinett gebilligt, zum Beispiel IP-Adressen und Verbindungsdaten stärker zu speichern, wurde heute auch nochmal betont. Philipp Eckstein in unserem Hauptstadtstudio kennt den Plan. Ich habe ihn gebeten, fangen wir mal an mit dem Strafrecht. Das wollen die beiden Minister verschärfen, insbesondere das Jugendstrafrecht. Inwiefern?
9: Also beim Jugendstrafrecht gab es ja nach diesem Anschlag auf die Christopher Street Day in Berlin Ende Juli viele Diskussionen, weil der Täter kurz zuvor noch nach Jugendstrafrecht in Berlin verurteilt wurde. Und da war es der Ministerin Stefanie Hubig heute nochmal ein Anliegen, einmal zu betonen.
10: Jugendstrafrecht ist keine Kuscheljustiz, auch wenn manchmal in der Öffentlichkeit der Eindruck entsteht.
9: Und doch möchte man eben doch an einigen Stellschreiben da nachschärfen. Da geht es einmal um das Thema Heranwachsende, also Menschen im Alter zwischen 18 bis Ende 20 Jahre. Da muss man ja jeweils schauen, ob die nach Jugendstrafrecht verurteilt werden oder nach Erwachsenenstrafrecht. Und da soll es Regelungen geben, dass Gerichte das nochmal genauer begründen müssen, warum sie sich für das Jugendstrafrecht entscheiden. Weiter soll auch beim Jugendstrafrecht, aber auch bei Erwachsenen, wenn Strafen zur Bewährung ausgesetzt werden, das Gericht noch mal genauer prüfen, ob von einer Person auch eine Gefahr für die Allgemeinheit ausgehen könnte. Und das muss dann dargelegt werden. Das sind Ankündigungen, die da heute getroffen wurden. Ansonsten, Stichwort Gefährder, gibt es noch mal den Hinweis, dass Fußfesseln häufiger zum Einsatz kommen sollen. Also, dass die Überwachung auch von gefährlichen Personen, die trotzdem sich nicht in Haft befinden, verbessert werden soll.
8: Der Täter war vor seinem Anschlag auf den CSD ja kein Unbekannter. Er war verurteilt wegen der Vorbereitung einer schweren staatsgefährdenden Gewalttat. Hast du eben auch angesprochen, es gab eine sogenannte gerichtliche Vorbewährung. Deshalb war der auch auf freiem Fuß, sollte an einem Deradikalisierungsprogramm teilnehmen. Sowas wäre dann in Zukunft nicht mehr möglich?
9: Man möchte unter anderem, dass die Gerichte genauer nochmal von den Sicherheitsbehörden informiert werden, welche Informationen zu auch gefährlichen Personen ihnen vorliegen. Und in dem Fall wäre es dann möglicherweise so, dass das Gericht einfach gewusst hätte, was die Sicherheitsbehörden noch so über diesen Mann wussten. Und dann wäre es unwahrscheinlicher gewesen, auch weil das Gericht dann die Bewährung noch mal genauer hätte begründen müssen. Man muss sagen, grundsätzlich ist das Thema Deradikalisierung und auch Prävention spielt auch in diesem Aktionsplan eine Rolle. Es wird allerdings angekündigt, dass bestehende Deradikalisierungsprogramme nochmal evaluiert werden sollen, also dass man sich die nochmal genau anschauen möchte, wie gut funktionieren die. Trotzdem wird aber auch in diesem Aktionsplan betont, man muss gerade darauf achten, dass junge Menschen eben nicht radikalisiert werden, und da möchte man beispielsweise auch die Betreiber von sozialen Plattformen nochmal stärker in die Pflicht nehmen.
8: Inwiefern?
9: Ja, indem man sagt, dass die früher auch verfassungsfeindliche oder gefährliche Inhalte melden müssen, dass man da schneller gegen vorgehen kann. Man muss allerdings hier auch ganz klar sagen, das ist ein Aktionsplan. Das heißt, da stehen dann so ein paar kurze Ankündigungen drin. Und gerade beim Umgang mit sozialen Plattformen und auch Reglementierung hat man ja auch in der Vergangenheit schon häufig gesehen, Stichwort auch Jugendschutz, wie schwer man sich da tut, die Anbieter wirklich in die Pflicht zu nehmen und auch Vergehen zu ahnden. Also da wird man schauen müssen, wie konkret das dann umgesetzt wird. Ohnehin ist das ja immer bei diesen Aktionsplänen so ein bisschen das Problem, dass man Themen erstmal ankündigt. In diesem Aktionsplan findet sich beispielsweise auch die Ankündigung zu einem weiteren Aktionsplan. Also da steht dann drin, dass Bund und Länder die Islamismusbekämpfung nochmal gemeinsam in einem weiteren Aktionsplan ausarbeiten wollen. Also man vermittelt zwar, es wird was getan, auf der anderen Seite sind es aber erstmal natürlich nur Ankündigungen.
6: In Mecklenburg-Vorpommern führt die AfD aktuell die Umfragen an. Ist da so eine rechtsstaatliche Offensive von Schwarz-Rot wenige Tage vor der Landtagswahl auch genau eben vor diesem Hintergrund der Wahl zu sehen?
9: Also mit dem Zeitpunkt, da kann man zumindest Fragen stellen. Warum wurde das heute in Berlin vorgestellt? Der Bundesinnenminister hat da auch versucht, nochmal ja, so ein bisschen Entschlossenheit zu präsentieren. Er sagte,
5: uns ging es jetzt darum, stärker zu überwachen, Bewegungsfreiheit einzuschränken und härter zu bestrafen.
9: Also klar, auch wenige Tage vor diesen Landtagswahlen geht natürlich nochmal so ein Signal aus, die Bundesregierung handelt hier. Ich habe bei der Pressekonferenz selbst danach gefragt, warum heute? Und da wurde als Grund angeführt, man habe angekündigt, dass man über die parlamentarische Sommerpause etwas ausarbeitet. Und jetzt wollte man eben diesen Aktionsplan vorlegen, damit dann auch das Parlament sich dazu verhalten kann. Richtig ist aber bestimmt auch, gerade jetzt in diesen Zeiten wollte man nochmal zeigen, dass man eben auch hier die Themen, die auch viele Menschen bewegen, im Blick hat.
6: Philipp Eckstein aus Berlin. Gesprochen haben wir über 10 Maßnahmen für mehr Schutz gegen islamistischen Terror.
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6: Die sogenannten Corona-Masken-Deals des früheren Bundesgesundheitsministers Spahn, noch immer beschäftigen sie Gerichte. Vom Bundesgerichtshof wird ab heute eine Grundsatzentscheidung erwartet. Sie könnte den Steuerzahler weitere Milliarden kosten, sollte der Bund verlieren. Darüber hinaus gibt es aber auch neue Erkenntnisse von Plus Minus und den Kollegen vom SWR. Die haben sich dafür alte E-Mails angeschaut.
11: Im Zentrum der neuen Recherchen stehen Preisverhandlungen, die das Gesundheitsministerium im April 2020 zeitgleich zu dem Großauftrag bei der Schweizer Firma Emix führte. Bei Emix wurden damals 100 Millionen FFP2 bzw. KN95-Masken zum Preis von 5,40 Euro pro Stück bestellt. Kritik an dem Preis gab es seit langem. Doch immer wieder behauptete Spahn, der Markt wäre chaotisch gewesen, von Preisen bis zu 35 Euro pro Maske war die Rede. Dabei war dem Ministerium zu diesem Zeitpunkt offenbar klar, dass es auch viel billiger geht. Darauf deuten interne Mails hin, die Plus Minus und dem SWR vorliegen. Der oberste Beamte in Sachen Maskenbeschaffung nannte in einer dieser Mails einen Preis von 1,95 Euro als marktgerecht. Doch warum bezahlte das Gesundheitsministerium dann mehr als das Doppelte an die Schweizer Firma Emix? Eine Sprecherin von Spahn teilte auf SWR-Anfrage zu dem Maskendeal mit, als Minister habe Jens Spahn in der absoluten Notlage einer Jahrhundertpandemie nach bestem Wissen und Gewissen die notwendigen Entscheidungen getroffen, um die Beschäftigten im Gesundheitswesen mit der dringend benötigten Schutzausrüstung inklusive Schutzmasken zu versorgen. Und die Firma Emix verweist darauf, dass die Schweizer Staatsanwaltschaft die Ermittlungen hierzu eingestellt habe. Die renommierte Expertin für Vergaberecht, Dr. Ute Jasper, erinnert daran, dass beim staatlichen Einkauf das strenge Preisrecht für Sparsamkeit und Wirtschaftlichkeit gilt.
12: Wenn der Bund oberhalb des Marktpreises einkauft und er weiß, dass er oberhalb des Marktpreises einkauft, dann ist das haushaltsrechtlich bedenklich, vergaberechtlich bedenklich und beihilferechtlich bedenklich und sehr kritisch.
11: Auch der Bund der Steuerzahler sieht noch einigen Aufklärungsbedarf bezüglich der Maskendeals im April 2020. Bis heute laufen die Gerichtsverfahren zu den damaligen Vergabeverfahren, unter anderem durch beteiligte Firmen. Dadurch könnten die Kosten für den Bund noch weiter steigen, befürchtet Rainer Holznagel, der Präsident des Bundes der Steuerzahler.
13: Insgesamt haben wir fast 6 Milliarden Euro für Maskenbeschaffungen ausgegeben. 2,3 Milliarden Euro stehen davon noch im Feuer. Und wenn jetzt Nachforderungen in Milliardenhöhe auch auf diesen Bundeshaushalt zukommen, dann ist das eindeutig eine Belastung, die hier und jetzt zu Buche steht und wo man an anderer Stelle durchaus Einsparungen generieren muss.
11: Daher fordert nicht nur der Steuerzahlerbund, dass sich ein Untersuchungsausschuss um die ganze Aufklärung kümmern müsste. Dafür fehlte bisher die nötige Mehrheit im Parlament.
6: Nick Schader über neue ARD- und SWR-Recherchen zu den Maskendeals vom früheren Gesundheitsminister Spahn. Da ist sein Ministerium von wohl sehr viel niedrigeren Marktpreisen ausgegangen.
8: Wir haben es ja viel mit schlechten Nachrichten zu tun. Umso erfreulicher, wenn mal eine gute kommt. Und in diesem Fall hier ist das so. Da berichtet die Weltwetterorganisation, dass das Ozonloch über der Antarktis inzwischen so klein ist wie selten, wie im Grunde Anfang der 90er Jahre. Die Ozonschicht bewahrt uns ja vor schädlicher UV-Strahlung der Sonne. Und da war damals das Horrorszenario, dass diese Schicht immer dünner wird und deshalb keinen Schutz mehr bieten kann. Grund für das Dünnerwerden der Ozonschicht, das FCKW, ein chemischer Stoff, der wurde nahezu überall eingesetzt, in Kühlschränken und Spraydosen zum Beispiel. Und dem wurde dann international der Kampf angesagt. Viele Länder haben sich bereits 1997 verpflichtet, weniger ozonschädigende Stoffe auszustoßen. Auf diese Entwicklung geschaut haben wir zusammen mit Professor Andreas Engel vom Institut für Atmosphäre und Umwelt an der Goethe-Uni in Frankfurt. Ich habe ihn gefragt, kann man sagen, dieser gemeinsame Kampf hat jetzt Früchte getragen.
14: Ja, das hat absolut Früchte getragen. 1987 ist das sogenannte Montreal-Protokoll verhandelt worden. Das ist das international erfolgreichste Umweltschutzabkommen, was es jemals gegeben hat, was praktisch alle UNO-Mitgliedsländer haben das unterschrieben. Und das reguliert die Produktion und die Verwendung dieser ozonschädigenden Substanzen, und zwar der FCKWs. Die FCKW sind eine Substanzklasse. Die sind dann eben reguliert worden, wie viel man davon noch produzieren darf. Deswegen gehen jetzt auch langsam die Konzentrationen davon in der Atmosphäre zurück. Das sind sehr langlebige Substanzen. Wir reden hier über Substanzen, wo die Atmosphäre 100 Jahre oder sowas braucht, um die abzubauen. Das heißt, das geht nicht schnell, aber sie gehen jetzt eben langsam global zurück.
8: Um nochmal zurückzuschauen, in den 80ern, da hat zum Beispiel das World Watch Institute in Washington DC mit Millionen von zusätzlichen Toten gerechnet, dadurch, dass eben die Ozonschicht immer dünner wurde. War das damals einfach vielleicht auch ein bisschen zu alarmistisch?
14: Nein, war es nicht, weil wenn man nichts unternommen hätte, dann wäre das wahrscheinlich so eingetreten. Aber das Schöne ist ja, dass die Menschheit in diesem Fall tatsächlich in der Lage war, etwas zu unternehmen. Das heißt, die Ursache ist bekämpft worden und deswegen ist das natürlich nicht eingetreten.
8: Was konkret hat denn dann zur Wiederherstellung der Ozonschicht beigetragen? Also welche Schritte waren da besonders effektiv?
14: Ozon wird in der Atmosphäre ständig produziert und wieder abgebaut. Es ist ein Gleichgewicht. Und jetzt sind da eben dieses Chlor, was aus diesen FCKWs gekommen ist, das ist dazugekommen und das hat das Gleichgewicht verschoben in eine Richtung, wo wir weniger Ozon haben. Wenn ich jetzt das Chlor langsam wieder reduziere, weil die Quellsubstanzen dafür zurückgehen und die Atmosphäre das langsam dann wieder abbauen kann, das dauert wie gesagt sehr lange, dann geht das Chlor zurück und ich verschiebe das Gleichgewicht wieder in sozusagen das frühere, das historische Gleichgewicht zurück oder in diese Richtung, wo wir mehr Ozon haben. Das heißt, wenn die FCKWs verschwinden aus der Atmosphäre, dann erwarten wir, dass die Ozonschicht sich auch komplett wieder erholen wird.
8: Kann man sagen, die Ozonschicht ist dann gewissermaßen gesundet?
14: Sie ist auf dem Weg der Gesundung. Sie ist noch nicht gesund. Es geht sehr langsam, dass diese Substanzen zurückgehen. Wir haben jetzt vielleicht eine Reduktion von 15% gegenüber dem Maximum, was wir jemals hatten. Das heißt, das ist erstmal eine kleine Abnahme, die wir überhaupt haben. Aber wir sehen das in bestimmten Bereichen der Atmosphäre, dass die Ozonschicht darauf reagiert, indem sie sich eben wieder langsam erholt. Es gibt andere Bereiche, gerade das antarktische Ozonloch gehört dazu, wo die Variabilität von Jahr zu Jahr aufgrund der unterschiedlichen Wetterbedingungen doch relativ hoch ist. Und da ist es sehr schwer schon zu sagen, das ist wirklich ein belastbarer Erholungstrend, den wir sehen. Es geht in die richtige Richtung, aber wir können jetzt noch nicht vollständige Entwarnung geben.
8: Und was müsste jetzt geschehen, damit die Ozonschicht wieder komplett hergestellt werden kann?
14: Wir müssen eigentlich auf dem Weg weitergehen, den wir jetzt gegangen sind. Das heißt, die FCKWs und auch Folgesubstanzen, andere halogenierte Substanzen müssen weiter reguliert werden. Die Konzentrationen in der Atmosphäre müssen weiter runtergehen. Und wir müssen das natürlich auch überwachen. Das heißt, wir müssen monitoren, gehen diese Substanzen tatsächlich zurück und erholt sich die Ozonschicht auch entsprechend.
8: Aber gibt's denn FCKW überhaupt noch in Artikeln, in Produkten heutzutage?
14: Sie finden eigentlich heutzutage kaum mehr Produkte. Vielleicht laufen ein paar ganz alte Kühlschränke noch, in denen noch ein bisschen FCKW ist. Aber das ist relativ wenig. Es gibt aber Nachfolgesubstanzen, die noch teilweise emittiert werden. Das sind die sogenannten HFCKWs. Und dann gibt es auch andere chlorhaltige Substanzen, die noch emittiert werden. Da müssen wir ein Auge drauf halten auf die Emissionen. Aber alles in allem geht das schon absolut in die richtige Richtung.
8: Jetzt haben wir allerdings immer noch die Situation, die Ozonschicht erholt sich, aber die UV-Strahlung nimmt zu. Das klingt jetzt erstmal paradox. Wie ist das zu erklären?
14: Also es ist ja nicht nur die Ozonschicht, die sozusagen die UV-Strahlung der Sonne ablindert, sondern es sind auch Aerosolpartikel und Wolken in der Atmosphäre, die hier eine Rolle spielen, die dieses Sonnenlicht dann streuen, sodass es nicht hier am Boden ankommt. Wir haben seit den 80er Jahren eine deutliche Verbesserung der Luftqualität, viel weniger Aerosolpartikel in der Atmosphäre, die eben diese UV-Strahlung wegstreuen könnten. Und durch das wärmere Klima sieht es auch so aus, dass wir vermutlich ein bisschen geringere Bewölkung teilweise bekommen. Und Wolken schirmen uns natürlich auch vor der UV-Strahlung ab. Das heißt, diese beiden Effekte führen dazu, dass trotzdem die Ozonschicht sich erholt, das UV auch hochgehen kann.
8: Das Ozonloch ist inzwischen viel kleiner als in den 90er Jahren eingeordnet, hat diese Entwicklung für uns Professor Andreas Engel vom Institut für Atmosphäre und Umwelt an der Goethe-Uni in Frankfurt.
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8: Es waren schreckliche Bilder. Vor einem Jahr auf der Mainzer Landstraße in Frankfurt. Ein 24-Jähriger ist seinerzeit mit seinem Auto viel zu schnell unterwegs gewesen und hat mit seinem PKW drei E-Scooter-Fahrer auf dem Radstreifen angefahren. Zwei 23 Jahre alte Brüder, Zwillinge, sind nach diesem Unfall gestorben. Ein 27-Jähriger hat schwer verletzt überlebt. Heute hat das Frankfurter Landgericht das Urteil gesprochen gegen den Unfall.

0: Medien geben wird. Aber sie hat so begründet, der junge Mann, der am Steuer gesessen hat, hatte noch drei Insassen im Auto. Er sei vorher völlig normal gefahren und erst als es einen Streit in dem Wagen gegeben hat, hat er die Geschwindigkeit erhöht, hat einen Fahrfehler gemacht, ist nach rechts gezogen und ist in die E-Scooter-Fahrer reingefahren. Und dann habe er eben einen Schock erlitten, einen sogenannten Unfallschock. Das sei vor Gericht nachgewiesen worden. Er ist dann noch sehr weit gefahren und erst als er dann angehalten hat, sei dieser Unfallschock vorbei gewesen und erst dann kommt versuchter Mord ins Spiel, denn er hat es unterlassen, weiß ich, den Notruf zu betätigen und Hilfe zu holen.
1: Nur in Anführungsstrichen 3 Jahre. Wie hat auf dieses Urteil denn der Angeklagte reagiert?
0: Ja, der hat, als er das gehört hat, sofort angefangen zu weinen. Es ist ihm ja auch von der Richterin, von Vorsitzenden Richterin bescheinigt worden, dass er echte Reue gezeigt hat, dass er sich entschuldigt hat, dass er um Verzeihung gebeten hat, dass er alles unternommen hat, dass er weiß, dass er einen Fehler gemacht hat, der nicht wieder gut zu machen ist. Er hat heute mehrfach geweint. Seine Eltern waren kurz im Zeugenstand, weil die sagen mussten, wir machen von unserem Aussageverweigerungsrecht Gebrauch. Und als er seine Eltern, dann jeweils seine Mutter, seinen Vater im Zeugenstand gesehen hat, ist er auch in Tränen ausgebrochen. Er ist zwar 24, aber er wirkt viel jünger, hat noch eine ganz enge Familienbindung. Und das wird ihn natürlich ein Leben lang begleiten, das ist klar. Er hat 2 Menschen getötet und einen wirklich zum Krüppel gemacht.
1: Wie geht das jetzt weiter? Wird die Verteidigung Einspruch einlegen?
0: Ja, alles, was wir hier gehört haben, ist, also das Urteil ist natürlich noch nicht rechtskräftig. Es gibt die Möglichkeit, Einspruch zu erlegen, Rechtsmittel einzulegen. Aber alle wollen sich jetzt dieses Urteil genauer anschauen. Denn ich glaube, alle waren heute von der Urteilsbegründung der Vorsitzenden Richterin schon überzeugt. Und vorhin hat ein Nebenklageanwalt gesagt, es ist doch egal, ob das jetzt 3 Jahre sind oder wie von der Staatsanwaltschaft gefordert 8 Jahre. Die Menschen sind tot oder schwerst verletzt. Das kann man nicht mehr ändern.
1: Schwerst verletzt, sagst du, die Zwillinge tot, aber es gibt ja eben einen Überlebenden. Wie geht es dem heute?
0: Ja, der war heute vor Gericht. Es wurde nochmal die Beweisaufnahme geöffnet. Er hat nochmal ausgesagt. Er ist mit dem Rollstuhl reingeführt worden. Der rechte Unterschenkel fehlt ihm. Und ich hatte den Eindruck, dass er depressiv ist. Er konnte kaum antworten. Es musste mehrfach unterbrochen werden, seine Aussage. Er hat immer wieder geweint. Aber wir haben dann noch jemanden gehört, der ihn betreut oder ihn unterstützt. Der hat gesagt, na, er hat auch gute Phasen. Das wird auch wieder mal zwischendurch besser. Er ist lebensbejahend, aber die Folgen sind massiv. Also er hat eine Prothese, mit der er nicht gut laufen kann. Die tut ihm weh. Und es gibt noch eine Lebertransplantation. Er hat ja gut einen Monat im Koma gelegen. Das ist die Folge davon. Das wird auch sein ganzes Leben beschäftigen. Deshalb hat er heute vom Gericht 350.000 Euro Schadensersatz bekommen und von einer Versicherung nochmal 150.000, sind insgesamt 500.000 Euro Schadensersatz.
1: 2 Brüder, Zwillinge, sind bei einem Unfall im vergangenen Jahr in Frankfurt ums Leben gekommen. Ein Autofahrer hat sie auf dem Fahrradstreifen erfasst. Dort waren sie auf einem E-Scooter unterwegs. Ein weiterer Mann wurde sehr schwer verletzt. Jetzt hat das Frankfurter Landgericht das Urteil gegen den Autofahrer gefällt. Er muss für 3 Jahre ins Gefängnis. Die Richterin spricht von einer Tragödie. So Frank Angermund, er hat sich vom Gericht gemeldet.

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1: 17 Uhr. Urteil nach tödlichem E-Scooter-Unfall in Frankfurt. Kommunen kritisieren Haushaltsentwurf der hessischen Landesregierung. BAS legt Aktionsplan gegen Sozialbetrug vor. Das Wetter, mal Sonne, mal Wolken, meist trocken bis 24 Grad. Mein Name ist Christine Schumann. Nach einem E-Scooter-Unfall in Frankfurt ist der Verursacher zu 3 Jahren Haft verurteilt worden, unter anderem wegen versuchten Mordes. Das hat das Frankfurter Landgericht entschieden. Felix Wendt aus der Nachrichtenredaktion.
2: Man kann von einer Tragödie sprechen, so die vorsitzende Richterin. Im vergangenen Jahr im Juli war der 24-Jährige mit seinem Auto in Frankfurt auf der Mainzer Landstraße von der Spur abgekommen und hatte einen E-Scooter mit Zwillingen erfasst. Die beiden 23-Jährigen wurden getötet. Danach hat der Autofahrer einen weiteren Mann auf einem E-Scooter gerammt, war mit ihm auf der Windschutzscheibe weitergefahren und hat den 27-Jährigen dann schwer verletzt auf der Straße liegen gelassen. Später hatte sich der Täter bei der Polizei gestellt. Er hatte vor der Fahrt Lachgas konsumiert.
1: Kritik am Haushaltsentwurf der hessischen Landesregierung. Der Städte- und Gemeindebund findet, die zusätzlichen Mittel für die Kommunen würden nicht ausreichen. AfD und FDP im Landtag kritisieren, dass 1,7 Milliarden Euro neue Schulden geplant sind. Das verteidigt

0: Finanzminister Lorz, man mache weniger Schulden als in diesem Jahr. Außerdem seien die Steuereinnahmen niedriger als bisher erwartet. Eine Abflugroute am Frankfurter Flughafen sorgt für weniger Fluglärm bei rund 20.000 Anwohnern. Das ist das Ergebnis eines Monitorings der Fluglärmkommission zur Route Cindy S., das heute vorgestellt wurde. HR-Reporter Roman Warschauer.
1: Dabei kam heraus, dass die tatsächliche Veränderung bei der Lärmbelastung im Wesentlichen der vorher berechneten entspricht. Eine deutliche Entlastung gibt es etwa im Norden Darmstadts, während in Erzhausen oder in Teilen von Egelsbach die Belastung zugenommen hat. In ihrer nächsten Sitzung Anfang Dezember will die Fluglärmkommission beraten, wie mit Cindy S. weiter verfahren werden soll.
0: Immer wieder sorgt Betrug bei Sozialleistungen für Schlagzeilen. Arbeitsministerin Baas will jetzt dagegen vorgehen mit einem Aktionsplan, der dem ARD-Hauptstadtstudio vorliegt. Im Fokus stehen Fälle, in denen Zuwanderer aus EU-Staaten sich Sozialleistungen erschleichen. Baas will einen besseren Datenabgleich verschiedener Behörden und ein schärferes Vorgehen gegen Schwarzarbeit und gegen Vermieter sogenannter Schrottimmobilien. Und wer per Haftbefehl gesucht wird, soll keine Grundsicherung mehr bekommen. Soziale Medien wie TikTok oder Instagram sollen Kinder in der EU künftig erst ab 13 Jahren nutzen dürfen und auch dann nur eingeschränkt. Das sehen Pläne vor, die EU-Kommissionschefin von der Leyen im Europaparlament vorgestellt hat. ARD-Korrespondentin Katrin Schmidt.
2: Konkret bedeutet das, vom 13. bis zum 15. Lebensjahr wären nur von den Eltern eingerichtete und beaufsichtigte Minikonten mit eingeschränkten Funktionen und zeitlicher Begrenzung von einer Stunde pro Tag zulässig. Und auch ab 15 Jahren ist nach diesen Plänen nicht alles erlaubt. Nach diesem Vorschlag der Kommission müssen sich EU-Staaten und Europaparlament auf einen gemeinsamen Gesetzestext einigen.
0: Das waren die Nachrichten. Das Wetter: bis zum Abend wechseln sich Sonne und Wolken ab. Schauer gibt's eher selten, bei Höchstwerten zwischen 17 und 24 Grad. In der Nacht kühlt es ab auf 11 bis 7 Grad. Morgen mehr Wolken als Sonne, aber es bleibt trocken bei bis zu 23 Grad. Und die weiteren Aussichten: auch in den nächsten Tagen mal sonnig, mal bewölkt, gelegentlich etwas Regen. Am Freitag bis 22, am Samstag bis 24 Grad. Die Zeit gleich 17.04 Uhr.
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0: Vorsicht auf der A49 Kassel Richtung Gießen. Zwischen Kassel Industriepark und Kassel Waldau befindet sich ein E-Scooter-Fahrer auf der Fahrbahn. Vorsicht auf der A67 Darmstadt Richtung Mannheim. Zwischen Gernsheim und Lorsch liegen Reifenteile auf der Fahrbahn. Vorsicht auch auf der A661 Egelsbach Richtung Oberursel. In der Auffahrt Langen steht ein LKW-Anhänger auf der Fahrbahn. A3 Frankfurt Richtung Köln, zwischen Frankfurter Kreuz und Mönchhof-Dreieck. 6 Kilometer Stau wegen eines defekten LKW auf dem rechten und dem mittleren Fahrstreifen. A5 Karlsruhe Richtung Heidelberg, zwischen Kronau und Waldorf-Wiesloch. 7 Kilometer stockender Verkehr wegen einer Baustelle. A7 Fulda Richtung Würzburg, zwischen Fulda-Dreieck und Bad Brückenau-Volkers. 7 Kilometer Stau im Baustellenbereich. A643 Wiesbaden-Mainz zwischen Schiersteiner Kreuz und Mainz-Gonsenheim. 2 Kilometer Stau in beiden Richtungen. Dadurch auch auf der A66 zwischen Wiesbaden-Mainzer Straße und Schiersteiner Kreuz. 3 Kilometer stockender Verkehr. Und A671 Wiesbaden Richtung Mainz zwischen Hochheim-Nord und Mainz-Spitz-Dreieck. 2 Kilometer Stau.
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4: Willkommen. Regierungserklärungen oder Reden zur Lage der Nation sind Rundumschläge. Sie zählen sehr viele einzelne Themen auf, sollen aber gleichzeitig zeigen, wie ein Regierungschef oder eine Präsidentin ihre Geschichte sieht, den roten Faden und die Vision für die Zukunft des Landes. Das ist so in den USA bei den sogenannten State of the Union Reden der Präsidenten. Das ist so bei den Regierungserklärungen des Bundeskanzlers vor dem Bundestag. Und in diese Reihe fügt sich auch die lange und ausführliche Rede zur Lage der Europäischen Union von Kommissionspräsidentin Ursula von der Leyen. Sie hat von Sicherheit bis Social Media in ihrer Rede vor dem EU-Parlament den Bogen gespannt. Aus Straßburg dazu unsere Korrespondentin Katrin Schmidt.
2: Europa sicherer und unabhängiger machen. Wenn es ein Leitmotiv in der gut einstündigen Rede gab, dann dieses, denn
5: the state of our union is the strongest it has ever been.
2: Die EU ist stark wie nie und zugleich kann sich die Lage auch so unsicher wie nie anfühlen. Vor allem, so EU-Kommissionschefin von der Leyen, unter der zunehmenden Bedrohung durch hybride Angriffe, Attacken auf kritische Infrastruktur und gefährliche Drohnenvorfälle. Allein in dieser Woche in Litauen, Dänemark und Polen und zuletzt hier auch in Leipzig.
5: An attack using military-grade material.
2: Ein Angriff unter Einsatz von Militärmaterial, verübt von russischen Akteuren auf europäischem Boden. Das ist nicht nur ein Angriff gegen einen Mitgliedstaat, sondern gegen unsere gesamte Union. Und das werden wir nicht weiter zulassen.
5: And honorable members, we will not allow it.
2: Ein neuer Artikel 4, quasi übernommen aus dem NATO-Wörterbuch, soll dagegen halten. Wenn ein Mitgliedstaat sich einer Bedrohung ausgesetzt sieht, könnte er diesen auslösen und alle Mitgliedstaaten würden zusammenkommen, um eine europäische Antwort zu koordinieren, eine weitere Eskalation abzuschrecken und die Auswirkungen abzumildern. Koordination innerhalb der EU sei bisher zu langsam. Das bestätigt im Straßburger Parlament nach der Rede auch die FDP-Sicherheitspolitikerin Marie-Agnes Strack-Zimmermann.
6: Die Freiheit ist nur, wie gehen wir mit der NATO um? In der NATO sind die Vereinigten Staaten ein wichtiger Player. Aber die Vereinigten Staaten unterstützen uns ja momentan gar nicht in dieser Gefahrensituation. Also konsultieren unbedingt. Wir müssen einen europäischen Weg finden, um Wladimir Putin klarzumachen, dass wir diese Angriffe, das sind keine Zufälligkeiten, sehr ernst nehmen.
2: Geschehen soll das auch in einem europäischen Sicherheitsrat, so von der Leyen, am besten zusammen mit Partnern wie der Ukraine, Großbritannien und Kanada. Dessen Regierungschef Mark Carney war heute auch der erste außereuropäische Gast bei einer solchen Rede. Und derjenige, der für den größten Applaus sorgte, als die Kommissionschefin ihn so ansprach.
5: Dear Mark, I said we must urgently reimagine our partnerships.
2: Lieber Mark, ich habe ja schon gesagt, dass wir unsere Partnerschaft dringend neu gestalten müssen. Und nun werden wir auch unsere gemeinsame Zukunft bauen. Ich möchte Kanada als erstes assoziiertes Mitglied der EU. Viele strategische Interessen stehen dahinter, wenn es um die Unterstützung der Ukraine geht, um Militärkooperationen, kritische Rohstoffe und die Weiterentwicklung von künstlicher Intelligenz. Die genaue Ausgestaltung einer noch nie dagewesenen assoziierten Mitgliedschaft in der EU bleibt dabei noch etwas unklar. Aber das hat die Rede zur Lage der EU so an sich, in der es auch diesmal Ankündigungen hagelte. Am konkretesten wohl noch dies.
5: And now is time for Europe to act.
2: Jetzt ist Europas Zeit zu handeln. Kein persönlicher Account mehr unter 15 Jahren und überhaupt kein Social Media unter 13 Jahren.
5: Personal account under the age of 15.
2: Und auch danach müssten die Plattformen erst beweisen, dass sie Jugendschutz ernst nehmen, bevor sie ihre Dienste anbieten können. So will es Ursula von der Leyen.
4: EU-Korrespondentin Katrin Schmidt hat die Eckpunkte zusammengefasst der Rede zur Lage der Europäischen Union von Kommissionspräsidentin von der Leyen vor dem EU-Parlament in Straßburg. Hier ist HR Info, es ist 17 Uhr und 9 Minuten. Die mit dem Iran verbündeten Houthi im Jemen haben in einer Blitzoffensive in der vergangenen Woche die gesamte Westküste des Landes überrannt und strategisch gelegene Inseln erobert. Sie haben damit praktisch uneingeschränkten Zugriff auf die Meerenge Bab al-Mandab, die das Rote Meer mit dem Golf von Aden verbindet. Durch diesen Wasserweg führt die wichtigste Schifffahrtsroute zwischen Europa und Asien. Die international anerkannte Regierung des Jemen liefert sich mit ihren Verbündeten Saudi-Arabien und verschiedenen Milizen einen Bürgerkrieg mit den Houthi. Die Houthi, die seit Jahren die Hauptstadt Sanaa und weitere Gebiete kontrollieren, sind also inzwischen auf dem Vormarsch. Knapp 100.000 Menschen sind UN-Angaben zufolge indessen auf der Flucht.
7: Der Wind fegt über Plastikplanen in einem improvisierten Flüchtlingslager im Südwesten des Jemen. Bilder der Nachrichtenagentur Reuters zeigen die Not der Vertriebenen, die auf der Flucht vor der jüngsten Eskalation der Gewalt sind. Mutter Aisha Mohammed erhitzt Wasser auf dem offenen Feuer vor ihrem Zelt. Sie ist verzweifelt, macht sich Sorgen um ihre Kinder. Ich habe zwei Töchter und drei Söhne, die festsitzen. Sie sind durch die Kämpfe eingeschlossen und kommen nicht weg. Sie können nicht mal auf den Markt gehen, um Lebensmittel zu kaufen. Es wird geschossen. Sie sind in ihren Häusern gefangen. Sie kochen nur Reis, kein Brot, nichts haben sie. Meine Töchter wollen weg, aber es geht nicht. Wir konnten uns gerade noch mit dem Leben retten und haben alles zurückgelassen, erzählt Familienvater Abdallah. Seht uns an. Wir sehnen uns nach Sicherheit. Doch danach sieht es im Jemen nicht aus. Nach Angaben der Vereinten Nationen sind rund 125.000 Menschen allein in diesem Monat durch die Kämpfe auf der Flucht. Und das in einem Land, das eh schon durch einen jahrelangen Krieg und Hungersnot gezeichnet ist. Viele Menschen haben keine medizinische Versorgung. Wir haben sehr schwere Fälle, sagt Emmanuel Massar von Ärzte ohne Grenzen. Wir bräuchten Chirurgen, Anästhesisten, Kinderärzte, um die Menschen zu versorgen. Doch das ist an der Westküste des Jemen kaum möglich. Der Krieg zwischen der Houthi-Miliz und den Truppen der international anerkannten Regierung, die unter anderem von Saudi-Arabien unterstützt wird, ist erneut aufgeflammt. Die Houthi haben die komplette Westküste des Jemen erobert und erklärten ihre Kontrolle über die wichtige Meerenge Bab el-Mandab, durch die Berichten zufolge etwa 12-15% des Welthandels geht. Saudische Frachter, die bislang Öllieferungen durch die Meerenge transportierten, werden nun blockiert, mit entsprechenden Folgen für den Weltmarkt. Der Ölpreis ist, auch aufgrund einer zerbombten saudischen Pipeline, deutlich gestiegen. Inmitten der internationalen Ölpreisdiskussionen drohen die Zivilisten im Jemen vergessen zu werden, warnt die Organisation für Migration, kurz IOM. Unsere größte Sorge gilt der massiven Finanzierungslücke, so der IOM-Missionsleiter für den Jemen Abu Sator El-Sof. Während der Bedarf steigt, ist der humanitäre Reaktionsplan für den Jemen für dieses Jahr zu weniger als 20% finanziert. Angesichts der aktuellen Lage mit immer mehr Vertriebenen appellieren wir an die internationale Gemeinschaft und unsere Geldgeber, mehr finanzielle Mittel bereitzustellen. Sonst können wir den Menschen vor Ort nicht helfen.
8: Anna Osius ist unsere Korrespondentin für den Jemen, wo die humanitäre Not immer dramatischer wird und immer mehr Menschen auf Hilfe angewiesen sind durch den Vormarsch der Houthi.
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8: Nun zu einem Urteil, das noch nicht rechtskräftig ist, aber schon spaltet. In Den Haag ist Hashim Thaçi heute zu 25 Jahren Haft verurteilt worden, also der frühere Präsident des Kosovo. Das Sondergericht in Den Haag lastet ihm Kriegsverbrechen und Verbrechen gegen die Menschlichkeit an, darunter Folter, Verfolgung und willkürliche Inhaftierung von Unschuldigen. Geschehen zu einer Zeit, als Thaçi Oberkommandeur der UÇK-Guerilla-Armee im Kosovo-Krieg war, also Ende der 90er Jahre. Die einen empfinden seine Verurteilung als gerecht und längst überfällig. Viele Anhänger von Thaçi aber sind empört, denn für sie ist er ein Kriegsheld. Das Gericht in Den Haag sieht seine Schuld aber als erwiesen an.
9: Der vorsitzende Richter an den Kosovo-Sonderkammern in Den Haag, der US-Amerikaner Charles Smith, bezeichnete Thaçi als den Kopf einer kriminellen Vereinigung.
10: The panel finds you, Hashim Thaçi, guilty of illegal or arbitrary arrest and detention.
9: Das Richtergremium spricht Sie, Hashim Thaçi, schuldig für die illegale und willkürliche Festnahme und Inhaftierung von mindestens 385 Personen. Des Weiteren für die grausame Behandlung von mindestens 49 Personen, für die Folterung von mindestens 303 Personen und die Ermordung von 96 Personen. Die Kammer verurteilt Sie nun zu einer Gesamthaftstrafe von 25 Jahren. Wobei ihre bereits abgesessene Haftzeit angerechnet wird. Herr Thaçi, Sie können sich nun setzen.
10: The panel now sentences you to a single sentence of 25 years of imprisonment with credit for time served. Mr. Thaçi, you may be seated.
9: Hashim Thaçi blieb noch einige Sekunden lang regungslos stehen und setzte sich dann nach einer weiteren Aufforderung ruhig hin. Er trug einen feinen Anzug mit Krawatte. Thaçi war nach dem Ende des Kosovo-Kriegs lange Zeit der wichtigste Politiker des Landes. Zweimal war er kosovarischer Premierminister und einmal Präsident, mit durchaus guten Beziehungen zur EU und den USA. Das Urteil blieb deutlich unter den von der Anklage geforderten 45 Jahren. Wenn Thaçi seine bisherigen knapp 6 Jahre in Haft angerechnet werden, dann muss er noch knapp 20 Jahre einsitzen. Er ist heute 58 Jahre alt und wäre dann knapp 80. Doch das Urteil ist erstinstanzlich und noch nicht rechtskräftig. Die mitangeklagten UÇK-Anführer haben ebenfalls hohe Haftstrafen erhalten. Jakub Krasniqi ebenfalls 25 Jahre, Kadri Veseli 18 Jahre und Recep Selimi 13 Jahre. In der kosovarischen Hauptstadt Pristina, wo sich tausende Kosovo-Albaner zu einer Solidaritätskundgebung versammelt hatten, war das Entsetzen und die Enttäuschung groß. Auf einem riesigen Bildschirm wurde die Urteilsverkündung live übertragen. Nach dem Urteil wurde gebuht und UÇK-Sprechchöre wurden angestimmt.
11: Katastrophal. Definitiv katastrophal.
9: Was soll ich sagen? Es ist katastrophal. Wir sind hier zusammengekommen und jetzt sind wir erschüttert.
11: Ja, mit mir ohne Schutzhunde.
12: Schau mal, wir sind in Katastrophe. Geht, hab ich schon.
9: Was da beschlossen worden ist, ist eine Katastrophe. Man hat die Opfer mit den Aggressoren gleichgestellt. Die UÇK-Kämpfer haben ihr Recht verteidigt, sie haben ihre Häuser verteidigt. Ich hatte die Hoffnung, dass diese Menschen freigelassen werden und dass sich auch das politische Leben im Kosovo verändern wird. Viele Kosovo-Albaner sehen sich nur als die Opfer des Krieges, als die Kämpfer für Freiheit und Unabhängigkeit und die Serben als die alleinigen Täter, als die Besatzer. Laut internationalen Untersuchungen haben die serbischen Streitkräfte im Kosovo-Krieg bis zu 9000 Zivilisten, überwiegend Kosovo-Albaner, getötet. Die kosovo-albanische Guerilla-Armee UÇK hat demnach bis zu 1500 Zivilisten getötet, überwiegend Serben.
8: Oliver Schofschmidt, Reaktionen auf das Urteil gegen Hashim Thaçi und weitere frühere UÇK-Anführer. Nach Washington, dort gibt es das sogenannte Kennedy Center. Das ist eine renommierte Kultureinrichtung. Die allerdings nimmt US-Präsident Trump seit seinem Amtsantritt in die Zange. Erst hat er den Vorsitz des Vorstands übernommen, dann Mitglieder durch handverlesene Vertraute ersetzt und der Einrichtung immer wieder vorgeworfen, zu woke und linkslastig zu sein. Der Name hat ihm übrigens auch nicht gefallen. Letzten Dezember hat der inzwischen präsidententreue Vorstand dann beschlossen, das Kulturzentrum umzubenennen nach Trump, den Namen anzufügen, was in der Kunst- und Kulturwelt massive Proteste ausgelöst hat. Als nächstes kam ein US-Bundesgericht ins Spiel. Das hat im Mai verkündet, dass die Umbenennung gesetzeswidrig war, was Trump offenbar so vergrätzt hat, dass er das Zentrum nun ganz schließen lassen will. Aus Washington dazu Carsten Kühntopp.
12: Für Donald Trump stand die Sitzung des Kuratoriums des Kennedy Centers am Dienstag unter einem schlechten Stern. Soeben hatte Bundesrichter Christopher Cooper ein zweites Mal entschieden, der Präsident darf seinen Namen nicht am Kennedy Center anbringen. Ein Sieg für die demokratische Abgeordnete im Repräsentantenhaus Joyce Beatty, die geklagt hatte. Sie ist eines der wenigen Mitglieder des Kuratoriums, die nicht von Trump ernannt worden waren, sondern dem Gremium von Amts wegen angehören. Dem Sender CNN berichtete Beatty, wie Trump, der als Kuratoriumsvorsitzender an der Sitzung teilnahm, reagierte.
13: The President threw a tantrum. I think he was upset.
12: Der Präsident hatte einen Wutanfall. Er war wohl wütend, weil er verloren hatte. Sehr unprofessionell. Er wollte mich dafür verantwortlich machen, sollte die Decke einstürzen. Und er war enttäuscht darüber, weil ich ihm seine Einschüchterungsversuche nicht durchgehen lasse. Aber da hat er sich die falsche ausgesucht. Er will Leute einschüchtern, weil er dieses Projekt wegen seiner Eitelkeit verfolgt. Einige Tage zuvor war ein schwerer Sturm über Washington hinweggefegt. Im Foyer des Kennedy Centers fiel deshalb ein Teil der Deckenverkleidung herunter. Nach der Kuratoriumssitzung teilte Trump mit, man habe dafür gestimmt, die Kultureinrichtung sofort zu schließen. Bereits zuvor hieß es aus dem Kuratorium, das Gebäude sei in einem so schlechten Zustand, dass die nötigen umfangreichen Renovierungsarbeiten erst nach einer Schließung möglich seien. Die Abgeordnete Beatty bestreitet hingegen, dass das Kuratorium für eine Schließung votiert habe. Was Trump nach der Sitzung sagte und was von vielen jetzt darüber berichtet wird, stimmt nicht. Solch eine Abstimmung gab es nicht. Ich war nicht für solch ein Votum. Und die anderen, die abgestimmt haben, haben sich nicht so entschieden, wie Trump es bei Truth Social behauptet. Beattys Anwalt, Daniel Zelensky, verwies im Sender NPR auf ein früheres Gerichtsurteil. Demnach sei das Kuratorium nicht befugt, über eine Schließung des Kennedy Centers zu entscheiden, zumal Renovierungen auch während des laufenden Kulturbetriebs möglich seien. Jetzt, so der Anwalt, müsse man herausfinden, ob die Türen verschlossen oder geöffnet seien. Wir prüfen das. Gestern Abend gab es Berichte einer Schließung. Wir haben Antworten von der Regierung verlangt und haken da jetzt nach. Sollte es geschlossen sein, wäre das ein schwerer Verstoß gegen die Anordnung des Gerichts. Seit dem vergangenen Jahr bereits versucht Trump, seinen Namen an die Fassade zu bekommen. Deswegen weigern sich seitdem zahlreiche Künstler, dort aufzutreten. Der Ticketverkauf ist eingebrochen, Wohltäter spenden nicht mehr. Für die Renovierung hat der Kongress 257 Millionen Dollar bereitgestellt. Doch am Dienstag erklärte Trump klipp und klar, das Kennedy Center wird erst dann renoviert, wenn danach sein Name aufs Gebäude kommt.
8: US-Präsident Trump hat den Künsten eigentlich ein Zitat Gold in das Zeitalter versprochen. Tatsächlich macht er nun das Kennedy Center wohl dicht. Das könnte eine vielleicht einmalige Machtprobe auch mit der Justiz sein. Aus Washington dazu unser Korrespondent Carsten Kühntop.
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8: Morgen gibt Neu-Bundestrainer Jürgen Klopp seinen Kader bekannt für die Länderspielpause Ende September. Bei seinem Amtsantritt hatte der Nationalcoach ja angekündigt, vieles anders zu machen als sein Vorgänger Julian Nagelsmann. Da hat Klopp wörtlich gesagt, es werden Spieler dabei sein, die noch gar nicht damit rechnen. Kein Wunder also, dass jetzt schon seit Tagen alle möglichen Spielernamen vor allem durch die Boulevardpresse gejagt werden. Und darüber haben wir gesprochen mit Tim Brockmeier aus unserer Sportredaktion. Ich habe ihn gefragt, Tim, ganz unabhängig von den Gerüchten im Blätterwald. Gestern hat offensichtlich ein Spieler von Eintracht Frankfurt aus Versehen seine Nominierung schon vorab verraten. Wie konnte das passieren?
14: Wirklich sehr lustige Geschichte. Also Younes Ebnotale war beim Shoppen in der Frankfurter Innenstadt und lief gerade mit mehreren Taschen bepackt aus einem Geschäft raus und wurde dann von Fans angesprochen, ob er sich denn auf die DFB-Elf freut und auf was er sich da so besonders freut. Und dann sagte er nicht sowas wie, naja, müssen wir mal gucken oder weiß doch noch keiner oder wer weiß, ob ich nominiert bin, sondern er sagt, ach, ich freue mich eigentlich auf alles da. Und er wurde halt dabei gefilmt, das Video natürlich sofort bei Social Media gelandet, ist viral gegangen. Also im Grunde hat er bestätigt, er ist dabei, er wurde nominiert, obwohl es eben morgen erst offiziell werden soll. Und insofern, ja, ist klar, Younes Ebnotalib von der Eintracht, 3 Tore ja gleich am Anfang der Saison in einem Spiel gemacht, wird sein Debüt geben bei dieser DFB-Elf. Ist gar nicht so unwichtig, denn er könnte auch aufgrund seiner Herkunft für Marokko spielen. Und deswegen hat man wohl Interesse auch unter Jürgen Klopp zu sagen, komm, mach ein Länderspiel bei Deutschland, weil dann bist du fix in der DFB-Elf.
8: Und das war jetzt also eine Überraschung. Gibt es noch weitere, die sonst dabei sein könnten?
14: Ja, du hast ja schon gesagt, ne, das ist irgendwie wie immer vor diesen Nominierungspressekonferenzen. Gefühlt werden alle Namen dann schon wie vom Boulevard durchdiskutiert und sickern durch. Es kommt meistens so von den Beratern, die auch ein Interesse haben, dass dann sofort und schnell klar wird, ihr Schützling ist jetzt bald Nationalspieler. Also zum Beispiel, was wohl sehr klar ist, ist, dass Felix Keidel vom Aufsteiger SV Elversberg dabei sein wird. Das ist wirklich eine Riesenüberraschung. A, weil er bei einem Aufsteiger spielt, gerade mal in der Bundesliga angekommen, B, weil er vor kurzem noch in der 3. Liga war. Also das ist schon ein Ding, dass er wohl nominiert werden wird von Jürgen Klopp. Dann Said Elmaler vom 1. FC Köln, ist ja auch schon viel diskutiert worden, der wird dabei sein. Brian Gruder ist auch so ein Name von RB Leipzig, wo man sagt, ach guck mal, der wird auch nominiert. Finn Jeltsch vom VfB Stuttgart, junger Verteidiger. Also da sind schon wohl ein paar Überraschungen dabei. Nicht ganz überraschend, aber eben nötig ist, dass es natürlich im Tor was Neues geben wird. Manuel Neuer ist ja zurückgetreten nach der WM. Da war die Frage, wer wird die neue Nummer 1? Das wird wohl jetzt endlich Marc-André Ter Stegen werden. Der hatte ja immer wieder mit Verletzungen, ja, Probleme, immer wieder zurückgeworfen worden, stand immer so ein bisschen im Weg seiner großen DFB-Karriere. Also er mittlerweile bei Ajax Amsterdam wird wohl die neue Nummer 1 unter Jürgen Klopp. Bedeutet auch, dass Oliver Baumann keine Rolle mehr spielen wird. Und naja, ansonsten Jonas Urbich von den Bayern, Alex Nübel auch im Tor. Also Kloppo scheint tatsächlich diesen groß angekündigten Wandel nach diesem frühen Aus bei der WM im Sommer und der Freistellung von Julian Nagelsmann wirklich wahrmachen zu wollen.
8: Jetzt haben wir die altbekannten Stammkräfte. Welche von denen werden noch dabei sein, welche vielleicht nicht?
14: Ja, also bei allen Überraschungen, natürlich wird der Kern der Mannschaft aus altbekannten Spielern bestehen. Also das ist jetzt nicht alles neu. Also Joshua Kimmich, Jonathan Tah, Nico Schlotterbeck, Florian Wirtz, auch Jamal Musiala, wenn er fit ist, die werden wir schon auch alle wiedersehen. Aber es gibt auch tatsächlich in der Gerüchteküche, noch ist das ja alles nur Medienberichte und nicht offiziell, morgen 10 Uhr, du hast es gesagt, schon auch ein paar Namen, die wohl überraschend nicht dabei sein werden. Also zum Beispiel Stürmer Dennis Undorf, über den ja vor der WM auch ganz viel diskutiert wurde. Muss er mit? Soll er mit? Darf er nicht mit? Wird wohl nicht berücksichtigt. Auch Nick Woltemade ist wohl fraglich. Keeper Oliver Baumann wird eben bei der Rotation im Tor nicht mehr dabei sein. Also es wird wohl einiges anders werden, auch was die Stammkräfte angeht. Es ist eine 2-wöchige Länderspielpause, ist jetzt zum ersten Mal so, also eine sehr lange. Das bedeutet, Klopp wird wahrscheinlich einen sehr großen Kader nominieren und dann auch ein bisschen durchrotieren, weil er möglichst viele Spieler dann testen will. Wir werden sehen morgen.
8: Morgen früh gibt Bundestrainer Jürgen Klopp seinen allerersten Nationalmannschaftskader bekannt. Auch darüber werden wir dann hier in HR Info natürlich ausführlich berichten.
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8: Manchmal kann man den Eindruck gewinnen, die sogenannte Gen Z lebt sehr erwachsen von wegen Sex, Drugs and Rock'n'Roll. Stattdessen gehen viele Youngster genau in die Restaurants und Kneipen, die auch ihre Eltern mögen. Sie binden sich früh und lange und probieren da nicht so viel aus.
4: Mom Jeans sind genauso in wie Dad Sneaker. Und nun liegen plötzlich auch noch die Omas im Trend, also besser deren Gewohnheiten, deren Leben mit Backen, Stricken oder Spazieren. Inzwischen kann man sogar entsprechende Reisen buchen, zum Beispiel Nonna und Pasta in Italien.
15: Katzen räkeln sich auf warmen Pflastersteinen und vor den Fenstern flattert die Wäsche. In einem verschlafenen Bergdorf in der Nähe von Rom sind Mats und Nelly unterwegs. Hier wollen sie gleich eine italienische Oma besuchen und von ihr lernen, wie man Pasta macht.
16: Wir wollten einfach ein Erlebnis mitnehmen, wo wir uns auch in 10 Jahren daran erinnern werden und nicht einfach nur eine Sightseeing-Tour, die man ja eher so standardmäßig macht.
15: Den Besuch bei der Oma hat das junge Pärchen aus Mönchengladbach im Internet gebucht. Genau wie 5 andere Reisende. Die einen aus den USA, die anderen aus Österreich. Nonna Marisa wartet schon in der Tür, die Hände in die Hüften gestemmt. Oh, was du für tolle Augen hast. Komm her, mein Liebling. Willkommen bei Nonna Marisa. Die Oma küsst ihre Leihenkel und kneift sie in die Wange. Im Wohnzimmer stehen auf einer langen Holztafel Mehl und Eier bereit für den Pastateig. Die Idee für das alles stammt von Unternehmensgründerin Chiara Nicolanti. Sie selbst hat große Teile ihrer Kindheit bei der Oma verbracht und sagt: Omas tragen ein Wissen in sich, das uns dabei hilft, uns nicht zu verlieren in der heutigen Welt, die so schnelllebig ist. Immer mehr Menschen scheinen das ähnlich zu sehen. Die Online-Plattform Get Your Guide verzeichnet einen Anstieg von 50% bei Buchungen von Reiseaktivitäten, die von älteren Personen geführt werden. Und auch, dass die Teilnehmer gerade immer jünger werden, beobachtet Chiara. Eine Gruppe von 20-Jährigen, die zu Oma kommt. Als ich das zum ersten Mal gesehen habe, dachte ich, was machen die? Warum sind die nicht in der Disco? Dann habe ich verstanden, die brauchen genau das. Inzwischen sind es fast 20 Omas, die bei ihr eingestellt sind. Wie Nonna Marisa, die Mats gerade einen kritischen Blick zuwirft. Sein Nudelteig sieht ziemlich runzelig aus.
17: Dann willst du auch irgendwie wie Nonna machen. Und da fehlt dann schon irgendwie 50, 60 Jahre Erfahrung.
15: Mit Nonnas Hilfe klappt's am Ende doch. Der widerspenstige Teig verwandelt sich in weiche Verfalle mit Mandelpesto. Mats Freundin Nelly findet's
11: super lecker.
16: Ich glaube, dass man sich noch mal mehr Zeit nehmen sollte, so solche Sachen auch selbst zu machen in Zukunft. Nicht einfach nur Pesto zu kaufen.
15: Mit viel Zeit und Ruhe etwas mit den eigenen Händen machen. Mats und Nelly hat Oma Marisa auf den Geschmack gebracht.
8: Über Buchungsportale können Reisende bei Nonnas einen Nachmittag mit einer italienischen Großmutter buchen, die ihnen bei sich zu Hause das Pasta-Machen beibringt. Die Workshops sind weit im Voraus ausgebucht. Die Klientel wird immer jünger. Dazu waren das Eindrücke von Judith Rubatschter.
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24: 17.31 Uhr.
0: Urteil nach tödlichem E-Scooter-Unfall in Frankfurt. Kommunen kritisieren Haushaltsentwurf der hessischen Landesregierung. Viele Menschen sterben bei Hauseinsturz in Gaza. Das Wetter, mal Sonne, mal Wolken und meist trocken bis 24 Grad. Mein Name ist Katja Irle. Nach einem tödlichen E-Scooter-Unfall in Frankfurt ist das Urteil gefallen. 3 Jahre Haft für den Angeklagten. Er hatte mit seinem Auto im vergangenen Jahr im Juli kurz hintereinander 2 E-Scooter gerammt. 2 Männer starben, ein dritter wurde schwer verletzt. Warum der Autofahrer plötzlich beschleunigt habe, sei unklar, so die Richterin bei der Urteilsbegründung am Frankfurter Landgericht. Es gebe keine Anhaltspunkte, dass er zum Unfallzeitpunkt noch unter dem Einfluss von Lachgas stand, das er vorher konsumiert habe. Die hessische Landesregierung hat ihren Haushaltsentwurf für das kommende Jahr vorgestellt. Kritik kommt aus der Opposition und von den Kommunen. Die schwarz-rote Koalition plant neue Schulden von mehr als 1,7 Milliarden Euro. Aus Wiesbaden HR-Reporter Luca Kissel.
1: AfD und FDP kritisieren vor allem die neuen Schulden und aus ihrer Sicht zu geringe Einsparungen in der Landesverwaltung. Die Grünen sehen falsche Prioritäten. Trotz insgesamt höherer Bildungsausgaben werde unter anderem bei den Hochschulen gespart. Der Städte- und Gemeindebund hält die zusätzlichen Mittel für die Kommunen für nicht ausreichend und fordert weitere Soforthilfen. Finanzminister Lorz von der CDU verteidigt den Entwurf. Hessen nehme rund 100 Millionen Euro weniger neue Schulden auf als in diesem Jahr.
0: Bundesarbeitsministerin Baas will gegen den Missbrauch von Sozialleistungen vorgehen. Sie hat einen Aktionsplan erstellt, der dem ARD-Hauptstadtstudio vorliegt. Im Fokus steht Sozialleistungsbetrug im Zusammenhang mit Zuwanderung aus EU-Staaten. Aus Berlin, Tim Aßmann.
5: Durch mehr Datenabgleich zwischen den Behörden soll besser erkannt werden können, wer unberechtigt Leistungen bezieht. Auch ein schärferes Vorgehen gegen Vermieter von sogenannten Schrottimmobilien und gegen Schwarzarbeit ist Teil des Aktionsplans. Sichergestellt werden soll auch, dass Personen, die per Haftbefehl gesucht werden, keine Grundsicherung mehr bekommen können. Ausbeutung und Sozialmissbrauch tolerieren wir nicht, betont Bundesarbeitsministerin Bärbel Baas, SPD. Der Aktionsplan soll noch in diesem Monat durchs Kabinett gebracht werden und zum Ende des Jahres greifen.
0: Ob der Bund Milliarden von Euro für Corona-Masken zahlen muss, wird der Bundesgerichtshof am 15. Dezember entscheiden. Das hat das Gericht in Karlsruhe jetzt während der Verhandlung mitgeteilt. Geklagt hatten Lieferanten von Masken. Das Gesundheitsministerium hatte die Masken in der Pandemie dann doch nicht gekauft, weil es sie für mangelhaft hielt oder weil sie zu spät gekommen seien. Der Bundesgerichtshof ist die letzte Instanz in dem Rechtsstreit. In Gaza-Stadt ist in der Nacht ein 6-stöckiges Wohnhaus eingestürzt. Laut dem von der Hamas kontrollierten Zivilschutz sind etwa 100 Menschen unter den Trümmern des Hauses begraben worden, das bei israelischen Angriffen beschädigt worden war. Bisher seien mindestens 16 Leichen geborgen worden. Aus Tel Aviv, Bettina Meyer.
6: Die Arbeiten kommen den Helfern zufolge nur schleppend voran, da es an Ausrüstung und schwerem Gerät fehle. Das bestätigte der Leiter des UN-Entwicklungsprogrammes in Gaza, Alessandro Markic, der die Einsturzstelle besuchte. Die Lage ist tragisch, sagte er, weil Menschen mit bloßen Händen graben. Derzeit drohen 400 Gebäude in Gaza einzustürzen, fügte er hinzu. Trotz geltender Waffenruhe in Gaza gibt es immer wieder Luftangriffe der israelischen Armee. Die gab an, sie würde den Berichten des Einsturzes nachgehen.
0: Das waren die Nachrichten. Das Wetter. Bis zum Abend wechseln sich Sonne und Wolken ab. Schauer gibt es aber nur selten, bei Höchstwerten zwischen 17 und 24 Grad. In der Nacht kühlt es dann ab auf 11 bis 7 Grad. Morgen mehr Wolken als Sonne, aber es bleibt trocken bei bis zu 23 Grad. Die weiteren Aussichten. Auch in den nächsten Tagen mal sonnig, mal bewölkt, gelegentlich etwas Regen. Am Freitag bis 22 und am Samstag bis 24 Grad. Die Zeit, es ist 17.35 Uhr.
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0: A3 Frankfurt Richtung Köln zwischen Frankfurter Kreuz und Mönchhof Dreieck 7 Kilometer Stau wegen eines defekten LKW auf dem rechten und dem mittleren Fahrstreifen. A5 Karlsruhe Richtung Heidelberg zwischen Kronau und Waldorf-Wiesloch 5 Kilometer stockend wegen einer Baustelle. A7 Fulda Richtung Kassel zwischen Kirchheimer Dreieck und Homberg-Efze 5 Kilometer Stau und stockend. A7 Fulda Richtung Würzburg zwischen Fulda, Dreieck und Bad Brüggenau-Volkers 4 Kilometer Stau. A643 Wiesbaden-Mainz zwischen Schiersteiner Kreuz und Mainz-Gonsenheim 3 Kilometer stockender Verkehr und zwar in beiden Richtungen. Und zuletzt noch die A671 Wiesbaden Richtung Mainz zwischen Hochheim Süd und Main-Spitz-Dreieck 1 Kilometer Stau.
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8: Guten Abend, schön, dass Sie mit dabei sind. In Frankfurt sind im Sommer 6 Menschen an Malaria erkrankt. 2 von ihnen sind gestorben. Wir haben damals darüber berichtet. Die Infizierten waren allesamt Mitarbeiter des Airports, aber keiner von ihnen hatte vorher ein Malaria-Gebiet besucht. Deshalb sind die Behörden davon ausgegangen, dass es sich wohl um eine sogenannte Flughafen-Malaria gehandelt haben muss. Das heißt, infizierte Mücken wurden wohl mit dem Flugzeug eingeschleppt. Nun sind allerdings 2 weitere Malaria-Fälle in Frankfurt bekannt geworden. Die Erkrankten leben im Stadtteil Schwanheim. Sie waren ebenfalls nicht in einem Malaria-Risikogebiet. Sie haben aber auch nicht am Flughafen gearbeitet. Über diese Fälle sprechen wir jetzt mit Professor Dr. Peter Tinnemann, dem Leiter des Frankfurter Gesundheitsamts. Guten Abend.
2: Schönen guten Abend, Frau Piroth.
8: Herr Professor Tinnemann, wie erklären Sie sich das, dass sich die 2 Frankfurter angesteckt haben? Wie und wo könnte das geschehen sein? Denn es gibt ja bei Ihnen offenbar gar keine Risikofaktoren.
2: Ja, wir gehen ähnlich davon aus, wie das bei den bisherigen Fällen gewesen ist, die Mitarbeitenden, die sich am Flughafen angesteckt haben, dass auch diese beiden Patientinnen, also Patienten und Patientinnen, sich durch eine Mücke infiziert haben, die wahrscheinlich eingeschleppt worden ist durch ein Flugzeug und dann den Erreger der Malariaerkrankung auf die beiden Patientinnen übertragen hat.
8: Aber wie realistisch ist es, dass solche Mücken vom Flughafen bis nach Schwanheim fliegen?
2: Also die Anopheles-Mücke, die den Malaria-Erreger überträgt, da weiß man, die kann bis zu 10 Kilometer fliegen. Schwanheim ist vom Flughafen ungefähr 5 Kilometer entfernt. Das könnte die geschafft haben mit eigener Flügelkraft. Aber wir wissen natürlich nicht, ob möglicherweise jemand eingereist ist, eine Mücke in seinem Koffer gehabt hat, in dem Stadtteil seinen Koffer aufgemacht hat und dann die Mücke auch so im Prinzip noch nach Schwanheim mit dem Bus gereist ist. Ne?
8: Das heißt, diese beiden neuen Erkrankungen, die könnten mit den 6 Fällen aus dem Sommer zusammenhängen, die könnten aber auch ein ganz neues, ein unabhängiges Krankheitsgeschehen sein.
2: Also wir wissen, dass die Anopheles-Mücken in der Regel 2 bis 3 Wochen überleben. Das hängt immer davon ab, wie kalt das ist. Die fühlen sich wohler in tropischen Gefilden als bei uns. Insofern gehen wir davon aus, dass die eigentlich, wenn die hier in Deutschland, in Frankfurt ankommen, nicht so lange überleben können. Die ersten Fälle, die wir am Flughafen gesehen haben, waren Anfang Juli. Jetzt sind wir Mitte September, also da würde ich eher im Moment davon ausgehen, dass das unterschiedliche Mücken gewesen sind.
8: Ist zu lange her. Jetzt weiten Sie das Mückenmonitoring aus. Was bedeutet das?
2: Also wir haben Fallen aufgestellt am Flughafen und wir haben auch heute Fallen aufgestellt in Schwanheim, um zu gucken, ist diese Anopheles-Mücke, diese besondere Mücke, gibt es die hier? Können wir die hier nachweisen? Wir gehen nicht davon aus, dass wir mit dem Monitoring jetzt, mit dem Aufstellen der Fallen, Mücken einfangen, die möglicherweise ein Risiko darstellen. Das muss man mal ganz klar sagen. Ne? Wir wollen aber wissen, gibt es diesen Typus der Mücke, kommt der vor? Und wenn er vorkommt, wie häufig kommt er vor?
8: Aber es klingt ja irgendwie erstmal besorgniserregend, die Mitarbeiter am Flughafen, jetzt diese beiden Erkrankten. Wie groß ist denn aus Ihrer Sicht die Gefahr, dass noch weitere infizierte Mücken unterwegs sind und dass es noch weitere Malaria-Fälle geben könnte?
2: Also ich würde davon ausgehen, dass die Gefahr für die Menschen in Frankfurt ganz gering ist. Die Malaria ist heutzutage eine mit modernen Medikamenten sehr gut behandelbare Erkrankung und was ja ganz wichtig ist, die Fälle wurden entdeckt. Also die Ärztinnen und Ärzte, die diese Patientinnen und Patienten diagnostiziert haben, waren aufmerksam genug, um festzustellen, dass die Patienten mit Malaria infiziert waren und an so eine außergewöhnliche Krankheit überhaupt gedacht haben.
8: An welchen Symptomen kann man das erkennen?
2: Also klassischerweise bei einer Malariaerkrankung gehen wir davon aus, dass die Leute Fieber haben, sehr hohes Fieber und das immer abwechselnd, alle paar Tage. Aber man kann auch eine Malaria mit Symptomen wie Bauchweh, Kopfweh haben. Da muss man wirklich eigentlich immer das gesamte Bild der Erkrankung sehen und am besten wäre es natürlich, oder die Ärztinnen und Ärzte denken häufig daran, wenn eine Auslandsanamnese da ist. Das ist jetzt hier natürlich die große Herausforderung, dass die Mitarbeitenden am Flughafen, aber auch Menschen, die in der Nähe vom Flughafen, ihren Ärztinnen und Ärzten sagen, ich habe Fieber, ich habe Kopfschmerzen, es ist komisch, ich wohne in der Nähe vom Flughafen, ich arbeite am Flughafen. Das ist, glaube ich, das, wo wir jetzt gerade gut drauf aufpassen müssen.
8: Zum Schluss noch der Blick auf die nächsten Wochen. Wenn es jetzt kälter wird, sterben solche eingeschleppten Mücken dann auch ab? Also kann man davon ausgehen, dass der Spuk mit dem Winter erstmal vorbei ist?
2: Also das hoffe ich schon. Davon gehen wir auch aus. Je kälter die Temperaturen sind, umso weniger lange können die Mücken hier in Deutschland überleben. Insofern gehe ich davon aus oder hoffe, so wie Sie, dass der Spuk bald vorbei ist.
8: In Frankfurt gibt es 2 neue Malaria-Fälle, nachdem sich im Sommer schon Mitarbeiter am Flughafen infiziert hatten. Wie es zu der Erkrankung überhaupt gekommen sein kann und wie es mit Infektionen in Richtung Winter weitergeht, dazu war das Professor Dr. Peter Tinnmann. Er leitet das Gesundheitsamt in Frankfurt. Dankeschön.
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8: Die Wirtschaft in Deutschland schwächelt seit Jahren und das hat zur Folge, dass auch der Staat deutlich weniger an Steuern einnimmt. Das wiederum wirkt sich massiv aus auf den Haushalt unseres Bundeslandes in Hessen. Finanzminister Alexander Lorz von der CDU hat diesen heute in Wiesbaden vorgestellt. Der Tenor, die finanziellen Spielräume des Landes werden immer enger. Die Details erzählt jetzt unser Landtagskorrespondent Erik Hane.
7: Auf den ersten Blick sieht der Trend gar nicht so schlecht aus. Mit gut 39 Milliarden Euro Einnahmen rechnet der Finanzminister für 2027. Das sind immerhin rund 5% mehr Einnahmen als vergangenes Jahr. Aber deutlich weniger als eigentlich erhofft. Der Grund? Das fehlende Wirtschaftswachstum, erklärt CDU-Minister Lorz.
9: Und für Hessen bedeutet das überschlägig mehr als 2 Milliarden Euro weniger Steuern pro Jahr. Also auch im Vergleich zu den Prognosen, die man noch 2019 für den jetzigen Zeitraum gestellt hat. Und wie gesagt, wir sehen keine Anzeichen für eine durchgreifende Verbesserung der Einnahmen in nächster Zeit.
7: Gleichzeitig steigen die Kosten deutlich, beispielsweise für Zinszahlungen und Personal. Das liegt auch an den Besoldungssteigerungen für Beamte, die durch ein Urteil des Bundesverfassungsgerichts notwendig geworden waren. Und die Belastung Hessens durch den Länderfinanzausgleich ist auf einem Rekordniveau. Über 4 Milliarden Euro muss das Land an finanzschwächere Bundesländer überweisen. Gleichzeitig muss das Land rund 1,7 Milliarden Euro neue Schulden aufnehmen. Trotzdem wollte die Landesregierung im Haushaltsentwurf 2027 inhaltliche Schwerpunkte setzen. Minister Lorz kündigte deshalb heute Rekordinvestitionen in Bildung und Infrastruktur an.
9: Das ist etwas, das tun wir bewusst. Auch im Moment natürlich mit Hilfe des Sondervermögens, also das von Bundesseite kommt. Aber Sie kennen alle die Berichte, die Bestandsaufnahmen unserer Infrastruktur. Also dass wir hier deutlich überdurchschnittliche Ausgabensteigerungen haben, das sage ich ausdrücklich, ist ein gutes Zeichen.
7: 6,5 Milliarden Euro für Bildung, 300 Millionen mehr als 2026, verspricht der Finanzminister. Wegen steigender Schülerzahlen, aber auch um grundlegende Kompetenzen der Schüler in Mathe und Deutsch zu verbessern. Für Miriam Dahlke von den oppositionellen Grünen ist der Haushalt trotzdem ambitionslos und rückwärtsgewandt.
10: Und er ist auch eine Enttäuschung für kommende Generationen, weil auf der einen Seite steigen die Zinsausgaben, sie explodieren geradezu. Auf der anderen Seite werden wichtige Maßnahmen nicht finanziert, wie Maßnahmen gegen die Hitze oder auch eine Antwort auf die drastischen PISA-Ergebnisse, die wir jetzt gesehen haben. Das fehlt leider alles in dem Entwurf.
7: Auch die AfD kritisiert den Haushaltsentwurf. Die Landesregierung müsse sich viel mehr Mühe beim Sparen geben, um die Kosten für die Zinsen niedrig zu halten.
13: Und wenn man sich anschaut, dass wir jetzt knapp 1,5 Milliarden für Zinsen alleine bezahlen und dies weiter steigt bis 2030. Bis 2030 sollen es, glaube ich, 6% der Steuereinnahmen sein. Dann kann man nicht sagen, dass das generationengerecht ist oder auch, dass wir auch nur annähernd auf dem richtigen Weg sind.
7: Wenn das Wirtschaftswachstum nicht endlich anziehe, müssten im kommenden Haushalt noch deutlich mehr Einsparungen vorgenommen werden, kündigte Finanzminister Lorz an. Im Dezember soll der Haushalt verabschiedet werden.
8: Hessen muss sparen und will trotzdem gleichzeitig kräftig investieren, zum Beispiel mit einem Rekordetat für die Schulen. Dazu war das aus Wiesbaden unser landespolitischer Korrespondent Erik Hane. Man ist fast versucht zu sagen, EU-Kommissionspräsidentin von der Leyen habe heute eine Rede zur Lage der Nation gehalten. Gerichtet hat sie sich aber natürlich an die Union, die Europäische Union, ein Verbund unter Druck. Zu nennen wäre da zum Beispiel das geopolitische Umfeld, die USA, deren Freundschaft frostig geworden ist, China, das die europäischen Märkte und Preise unterwandert, oder Russland, das Europa piesackt mit hybriden Attacken. Die EU muss sich also wappnen, das ist eine der Botschaften von der Leyen. Katrin Schmid in Straßburg hat zugehört. Ich habe sie gefragt, die Kommissionspräsidentin hat daher etliche neue Initiativen vorgestellt und Gesetzesprojekte angekündigt. Wir können nur einige anreißen. Fangen wir mal an mit den neuen Partnern. Da soll die Zusammenarbeit mit Kanada enger werden.
4: Ja, also ganz genau. Das wurde heute sehr zelebriert. Es war nämlich wirklich erstmals ein nicht-europäischer Staatschef anwesend bei dieser großen Rede zur Lage der EU. Mark Carney, der kanadische Premierminister, saß also in der ersten Reihe, hat sich das alles schmunzelnd oder lächelnd angehört und wurde dann auch irgendwann in der Mitte ungefähr der Rede angesprochen. Dann kam es eben auf Kanada und Ursula von der Leyen hat es so formuliert, man möchte die Beziehung zu Kanada auf das höchstmögliche Niveau bringen. Das heißt auch, Mitgliedschaft geht nicht. Wurde ja auch mal gemunkelt, aber das geht laut den Verträgen nicht. Aber sie hat jetzt das Wort assoziierte Mitgliedschaft quasi in den Raum gestellt. Es bleiben viele Fragen offen, wie das genau aussehen soll. Aber die Botschaft ist im Prinzip klar, Kanada ist mit der wichtigste Partner, den die EU außerhalb hat. Da hat man so viele gemeinsame Interessen, jetzt nicht nur im Widerstand gegen Trump, sondern eben ganz viel, was man gemeinsam macht bei der Ukraine-Unterstützung, Rüstungskooperation. Es geht um kritische Rohstoffe, künstliche Intelligenz. Also die Liste ist lang und die Beziehung ist wichtig und soll ab jetzt nochmal eine neue Form bekommen.
8: An Kanada ranzurücken oder mit Kanada zusammenzurücken, das heißt ja umgekehrt auch von den USA unabhängiger zu werden. Wie soll das gehen?
4: Ich sage mal so, ich habe jetzt eine Stunde 15 ganz genau zugehört, so lang war die Rede und das Wort USA ist nicht einmal gefallen, auch der Name Trump ist nicht einmal gefallen. Also das spielte jetzt explizit keine Rolle, sondern im Prinzip ist man schon einen Schritt weiter und sagt, wir nehmen die Welt ja nun so an, wie sie ist, unter anderem mit einem unzuverlässigen amerikanischen Partner und ja, gestalten weiter. Und da gehört eben Kanada dazu, der auch ein größerer Energielieferant werden könnte und soll. Dazu dient die Partnerschaft auch. Und all das ist eben Diversifizierung, so kann man es auch nennen, ohne jetzt komplett unabhängig werden zu können von den USA. Aber das war nicht das Thema heute.
8: Sicherheit, Verteidigung, zwei weitere Schwerpunkte der Rede, deren Bedeutung in diesen Tagen ja auch immer spürbarer werden, zum Beispiel durch mutmaßlich russische Drohnenattacken auf etliche Ziele in Europa oder eben durch den Dauer-Ukraine-Krieg ganz in der Nähe der NATO-Ostflanke. Was schwebt da von der Leyen zum Schutz Europas vor?
4: Ja, sie war jetzt nun wirklich in der Situation, da reagieren zu müssen, auch wenn sie im Prinzip auf dem Feld der Verteidigung gar nicht mehr so viele Optionen hat. Wir haben schon sehr, sehr viel als EU sozusagen auf den Weg gebracht. Sie hat jetzt heute etwas in den Raum gestellt. Das soll eben die direkte Reaktion auf all diese hybriden Attacken sein, nämlich ein Artikel 4. Das ist aus dem NATO-Wörterbuch quasi übernommen und sagt, sowas braucht die EU eigentlich auch. So ein Artikel, der es einem Mitgliedsland erlaubt, wenn eine Bedrohung da ist, sei es Drohnenüberflüge oder so, dass er eben alle anderen schnell zur Konsultation rufen kann. Bisher sei man da nämlich einfach viel zu langsam in der europäischen Koordination und man also gemeinsam antwortet, das sieht dann auch als Frühwarnsystem und so weiter und so fort. Artikel 4, das klingt erstmal gut. Auch hier wird gefragt, ja, wie denn genau? Da kommt es natürlich jetzt auch wirklich maßgeblich drauf an, dass jetzt EU-Staats- und Regierungschefs das auch so wollen. Von der Leyen kann im Prinzip nicht viel mehr machen, als solche Perspektiven aufzuzeigen und sozusagen vorangehen zu wollen.
8: Ein anderer zentraler Punkt Ihrer Rede, das Thema Migration. Da haben wir noch die Bilder von der spanischen Exklave Ceuta in Nordafrika vor Augen. Das war für die EU ein Schock. Was schlägt von der Leyen vor, sollten die Grenzen noch einmal überrannt werden?
4: Also Ceuta kam auch länglich vor in der Rede, einfach erstmal um zu sagen, wir haben im Prinzip viel geschafft auf europäischer Ebene, das waren ihre Worte, und wir haben den Migrationspakt, der wirkt auch, die Zahlen irregulärer Einreisen gehen massiv zurück, das stimmt, das sagen auch alle Statistikbehörden dazu, sagt auch Frontex, die Grenzschutzagentur, aber man hat eben die Situation, dass wenn so krisenhafte Ereignisse kommen, wie so ein massenhafter Ansturm, wo ja auch nicht ganz geklärt ist, wodurch er alles verursacht wurde, aber dann sind wir noch nicht gut genug, sagte sie, und sie will da auch an einem neuen Krisenmechanismus arbeiten, der vielleicht auch Staaten erlauben könnte, mal die Asylregeln kurzzeitig auszusetzen. Das ist heute so deutlich geworden, dass sie sich das vorstellen kann. Auch das gilt es jetzt auszuarbeiten.
8: Ein anderer Schwerpunkt der Rede, die heißen Sommermonate, die bislang heißesten in Europa, aber vielleicht die kühlsten der kommenden Jahre, so hat das Ursula von der Leyen heute formuliert. Wie will sie Europa in Sachen Klima widerstandsfähiger machen?
4: Sie sagte auch, wir legen jetzt mal den Schwerpunkt auf Anpassung. Ne? Die Klimagesetze stehen alle, aber jetzt geht es auch darum, jetzt in diesen Jahren etwas zu machen. Wir haben es ja spätestens diesen Sommer gemerkt. Und da geht es auch um neue Kooperationen. Die haben schon einigermaßen funktioniert im Sommer. Waldbrände gemeinsam zu bekämpfen. Jetzt gibt es eine Taskforce, die 100 vulnerabelsten Orte ausfindig machen soll in Europa, die besonders geschützt werden. Also vulnerabel im Sinne von gefährlich, wenn es Dürren gibt, wenn es Brände gibt und so weiter. Also sie schätzt momentan ganz auf das Thema Anpassung, sagt aber auch im Nebensatz, natürlich das große Ziel, Klimaneutralität bis 2050, das steht weiterhin, hat aber keinen großen Raum eingenommen.
8: Katrin Schmidt, unsere EU-Korrespondentin, gesprochen haben wir über Ursula von der Leyen's Rede zur Lage der Europäischen Union.
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8: Die US-Notenbank dürfte heute Abend zum ersten Mal seit mehr als 3 Jahren die Zinsen anheben. Trotzdem bleibt der Dollar erstaunlich schwach. Der Konflikt zwischen Trump und der Fed und die enorme US-Staatsverschuldung haben das Vertrauen in den Dollar beschädigt, berichtet Angela Göpfert aus der ARD-Finanzredaktion.
11: Eigentlich spricht gerade vieles für einen stärkeren Dollar. Die Renditen amerikanischer Staatsanleihen sind kräftig gestiegen und die Notenbank steuert auf die erste Zinserhöhung seit über 3 Jahren zu. Höhere Zinsen machen Anlagen in Dollar attraktiver. Normalerweise wäre das klarer Rückenwind für die US-Währung. Trotzdem kommt der Dollar kaum vom Fleck. Die Finanzmärkte rechnen inzwischen mit einer Wahrscheinlichkeit von über 90% damit, dass die Fed am Mittwochabend die Zinsen anhebt. US-Präsident Donald Trump dürfte das allerdings nicht gefallen. Eckart Schulte von MainSky Asset Management.
12: Also ich meine, Trump wird toben. Gerade in den USA ist sehr viel Staatsverschuldung an das kurze Ende der Zinsstrukturkurve gegangen. Das Finanzministerium hat sehr viel kurze Anleihen emittiert. Und dadurch ist natürlich der Zusammenhang zwischen dem Notenbankzins und dem Kosten für den Staat sehr, sehr direkt.
11: Trump hatte erst am Wochenende gefordert, die USA müssten die niedrigsten Zinsen der Welt haben. Fed-Chef Kevin Warsh steht damit vor einem heiklen Spagat. Die Inflation spricht für höhere Zinsen. Der Präsident verlangt das Gegenteil.
12: Warsh macht ja überhaupt nicht den Eindruck, als würde er sich da irgendwie weisen oder beeindrucken lassen. Also ich glaube, das Thema ist durch und ich denke, die Schlacht hat Trump verloren.
11: An den Devisenmärkten ist die Sache allerdings komplizierter. Zwar sprechen die Aussicht auf höhere Zinsen und eine robuste Konjunktur für den Dollar. Auf lange Sicht nehmen die Risiken jedoch zu, sagt Stefan Kemper von BNP Paribas Wealth Management.
14: Der Dollar wird aktuell von 2 gegenläufigen Kräften beeinflusst. Kurzfristig unterstützen höhere Zinsen die Währung, langfristig sorgen jedoch hohe Staatsschulden, Defizite und auch Fragen zur geldpolitischen Glaubwürdigkeit für Gegenwind.
11: Auch deshalb funktioniert ein alter Zusammenhang nicht mehr so zuverlässig wie früher. Die Rendite für 10-jährige amerikanische Staatsanleihen ist in dieser Woche über die psychologisch wichtige Marke von 5% gesprungen, auf den höchsten Stand seit 19 Jahren. Wer die höheren Renditen mitnehmen will, muss dafür Dollar kaufen. Früher hat das fast automatisch die US-Währung gestärkt, so Stefan Kemper.
14: Heute fragen Investoren aber zusätzlich, ob höhere Renditen Ausdruck wirtschaftlicher Stärke sind oder nicht vielleicht doch, ob sie nicht eher höhere Inflations-, Fiskal- oder Glaubwürdigkeitsrisiken widerspiegeln.
11: Ein Teil des Renditeanstiegs ist also eher Warnsignal als Zeichen von Stärke. Entscheidend ist, warum Investoren höhere Renditen verlangen. Im Fokus steht dabei vor allem die hohe US-Staatsverschuldung, die inzwischen erstmals die Marke von 40 Billionen Dollar überschritten hat.
14: Die hohe Staatsverschuldung ist aus unserer Sicht der wichtigste strukturelle Belastungsfaktor für den Dollar. Die USA müssen dauerhaft hohe Defizite finanzieren und dafür immer größere Mengen an Staatsanleihen am Markt platzieren.
11: Der Dollar braucht derzeit offenbar mehr als höhere Zinsen und Renditen, um wieder zur Stärke zurückzufinden. Er braucht vor allem Vertrauen in die Fed und in die amerikanische Finanzpolitik,
8: sagt Angela Göpfert von der ARD-Börse. Es ist ein ziemlich unheimliches Gefühl, wenn das eigene Herz plötzlich macht, was es will. Wenn es aus dem Takt gerät, dann sprechen Mediziner von Herzrhythmusstörung oder Arrhythmie. Was sich gruselig anfühlt, muss aber nicht automatisch gefährlich sein. Allerdings, Herzrhythmusstörungen gehören in Deutschland sehr wohl zu den Diagnosen, die am häufigsten zur Krankenhausaufnahme führen. Einige Varianten zählen außerdem zu den Top 10 der Todesursachen. Darauf schaut Reporterin Lucia Henarizzi nun deshalb, weil heute der neue Herzbericht der Deutschen Herzstiftung herausgekommen ist. Und auch in dem geht es um Herzrhythmusstörungen und wie sie behandelt werden können. Hier also nun ihr Bericht über Symptome, Diagnosen und Therapien.
15: Wenn das Herz stolpert, rast oder Schläge aussetzt, macht das Angst. Immerhin ist es unser Lebensmotor. Je nach Art können Herzrhythmusstörungen symptomlos sein oder erhebliche Beschwerden wie Luftnot, Schmerzen in der Brust und Schwindel auslösen. Gefährliche Komplikationen sind Schlaganfall, Herzschwäche oder Herztod. Die häufigste Arrhythmie ist Vorhofflimmern. Dabei lösen Zellen der Lungenvenen am linken Vorhof elektrische Fehlreize aus. Laut dem Herzbericht-Update gehören Herzrhythmusstörungen zu den Herzerkrankungen, die die Bevölkerung besonders belasten. Im Jahr 2024 gab es mehr als 500.000 vollstationäre Krankenhausaufnahmen und rund 30.000 Todesfälle. Die Zahl der Behandlungen ist gestiegen, sagt Professor Dr. Thomas Vogtländer, Vorstandsvorsitzender der Deutschen Herzstiftung.
16: Es werden mittlerweile in Deutschland ca. 140.000 Eingriffe mit dem Katheter bei Rhythmusstörungen durchgeführt, die meisten bei Vorhofflimmern. Das ist eine 100% Steigerung innerhalb der letzten 5, 6, 7 Jahre. Warum ist das so hochgegangen? Einmal, weil die Techniken viel sicherer und viel effektiver geworden sind und weil

0: Zellen zerstören, ganz isoliert.
1: PFA steht für Pulsed Field Ablation, eine Technik mit Stromimpulsen, die als noch nebenwirkungsärmer und zeitsparender gilt. Auch in einer aufsehenerregenden Studie des Deutschen Herzzentrums der Charité mit Kardiologen der Uni Leipzig wurde das Potenzial der Herzkatheterablation untersucht. Die Mediziner analysierten ihre Wirkung auf die Lebensqualität von Behandelten. Dafür bildeten sie zwei Gruppen. Eine erhielt die Herzkatheterablation wirklich, die andere eine davon nicht zu unterscheidende Scheinbehandlung. Das Ergebnis beschreibt Studienmitautor Prof. Dr. Nikolaus Dagres vom Deutschen Herzzentrum der Charité.
2: Und die Ergebnisse waren so, dass sich in beiden Gruppen die Ergebnisse deutlich verbessert haben. Also die Lebensqualität hat sich deutlich verbessert, ohne einen nennenswerten, einen richtig relevanten Unterschied zwischen den beiden Gruppen, was erstaunlich war.
1: Professor Dr. Gerhard Hindricks, Direktor der Klinik für Kardiologie an der Charité, ergänzt.
3: Es ist also keine Studie, die in irgendeiner Weise zeigt, dass die Ablation nicht wirkt. Was neu an der Studie ist, ist der wissenschaftliche Beleg dafür, dass auch eine Scheinbehandlung, was die Lebensqualität angeht, erhebliche Effekte auf das Wohlbefinden der betroffenen Patienten mit sich bringt.
1: Neben rein physischer Wirkung könnte die Ablation also besondere psychische Vorteile in die Therapie von Herzrhythmusstörungen einbringen. 2027 soll die Studie publiziert werden.
4: Aus der Redaktion ARD Gesund, Lucia Henerici.
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1: 18 Uhr. Urteil nach tödlichem E-Scooter-Unfall in Frankfurt. Kommunen kritisieren Haushaltsentwurf der hessischen Landesregierung. Neuer Landtag in Sachsen-Anhalt konstituiert sich Anfang Oktober. Das Wetter in der Nacht Abkühlung auf 11 bis 7 Grad, morgen meist trocken bis 23 Grad. Mein Name ist Katja Irle. Nach einem tödlichen E-Scooter-Unfall in Frankfurt hat das Landgericht das Urteil gesprochen. 3 Jahre Haft für einen Autofahrer. Schuldig gesprochen wurde er wegen fahrlässiger Tötung in 2 Fällen, fahrlässiger Körperverletzung und versuchten Mordes. Felix Wendt.
2: Der 24-Jährige war im vergangenen Jahr im Juli mit seinem Auto auf der Mainzer Landstraße in Frankfurt unterwegs und von der Spur abgekommen. Kurz hintereinander hat er 2 E-Scooter gerammt. 2 Männer wurden getötet, 1 Dritter wurde schwer verletzt. Der Autofahrer hatte vorher Lachgas konsumiert. Die Richterin hat aber gesagt, es gebe keine Anhaltspunkte dafür, dass der Mann noch unter dem Einfluss des Lachgases stand. Warum er plötzlich beschleunigt hat, sei weiter unklar. Der Autofahrer war geflüchtet und hatte sich später der Polizei gestellt.
1: Wie wirkt sich eine umstrittene Abflugroute am Frankfurter Flughafen auf die Gemeinden in der Nähe aus? Die Fluglärmkommission hat heute die Ergebnisse ihres Monitorings vorgestellt. Insgesamt seien rund 20.000 Menschen weniger von Fluglärm betroffen. Eine deutliche Entlastung gäbe es zum Beispiel im Norden Darmstadts. Dagegen sei es bei den Menschen in Erzhausen und Egelsbach lauter als vor der Einführung der Flugroute Cindy-S. Wie es mit ihr weitergeht, soll im Dezember entschieden werden. Die hessische Landesregierung hat ihren Haushaltsentwurf für das kommende Jahr vorgestellt. Kritik kommt aus der Opposition und von den Kommunen. Die schwarz-rote Koalition plant neue Schulden von mehr als 1,7 Milliarden Euro. Aus Wiesbaden HR-Reporter Luca Kissel.
3: AfD und FDP kritisieren vor allem die neuen Schulden und aus ihrer Sicht zu geringe Einsparungen in der

0: Landesverwaltung. Die Grünen sehen falsche Prioritäten. Trotz insgesamt höherer Bildungsausgaben werde unter anderem bei den Hochschulen gespart. Der Städte- und Gemeindebund hält die zusätzlichen Mittel für die Kommunen für nicht ausreichend und fordert weitere Soforthilfen. Finanzminister Lorz von der CDU verteidigt den Entwurf. Hessen nehme rund 100 Millionen Euro weniger neue Schulden auf als in diesem Jahr.
1: Bundesarbeitsministerin Baas will gegen den Missbrauch von Sozialleistungen vorgehen. Sie hat einen Aktionsplan erstellt, der dem ARD-Hauptstadtstudio vorliegt. Im Fokus steht Sozialleistungsbetrug im Zusammenhang mit Zuwanderung aus EU-Staaten. Aus Berlin, Tim Aßmann.
2: Durch mehr Datenabgleich zwischen den Behörden soll besser erkannt werden können, wer unberechtigt Leistungen bezieht. Auch ein schärferes Vorgehen gegen Vermieter von sogenannten Schrottimmobilien und gegen Schwarzarbeit ist Teil des Aktionsplans. Sichergestellt werden soll auch, dass Personen, die per Haftbefehl gesucht werden, keine Grundsicherung mehr bekommen können. Ausbeutung und Sozialmissbrauch tolerieren wir nicht, betont Bundesarbeitsministerin Bärbel Baas, SPD. Der Aktionsplan soll noch in diesem Monat durchs Kabinett gebracht werden und zum Ende des Jahres greifen.
1: Der neue Landtag von Sachsen-Anhalt kommt am 6. Oktober zu seiner ersten Sitzung in Magdeburg zusammen. Das haben mehrere Geschäftsführer der Fraktionen der Deutschen Presseagentur gesagt. Die AfD ist bei der Wahl stärkste Kraft geworden, hat aber die absolute Mehrheit verpasst. Derzeit gibt es Gespräche mit dem BSW, ob und wie eine Zusammenarbeit möglich ist. Das waren die Nachrichten. Das Wetter. Bis zum Abend wechseln sich Sonne und Wolken ab, Schauer gibt's aber nur selten. In der Nacht kühlt es dann ab auf 11 bis 7 Grad. Morgen mehr Wolken als Sonne, aber es bleibt trocken bei bis zu 23 Grad. Die weiteren Aussichten, auch in den nächsten Tagen mal sonnig, mal bewölkt, ab und zu etwas Regen, am Freitag bis 22 und am Samstag bis 24 Grad. Die Zeit, es ist 18.04 Uhr.
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1: A3 Frankfurt Richtung Köln, zwischen Frankfurter Kreuz und Mönchhof-Dreieck 5 Kilometer Stau. Im weiteren Verlauf zwischen Idstein und Bad Camberg steht ein defekter LKW auf dem rechten Fahrstreifen. A5 Karlsruhe Richtung Heidelberg, zwischen Kronau und Waldorf-Wiesloch 2 Kilometer stockend wegen einer Baustelle. A7 Fulda Richtung Kassel, zwischen Kirchheimer Dreieck und Homberg-Efze 5 Kilometer Stau und stockend. A7 Fulda Richtung Würzburg, zwischen Fulda Dreieck und Bad Brückenau-Volkers 4 Kilometer Stau im Baustellenbereich. A643 Wiesbaden-Mainz, zwischen Schiersteiner Kreuz und Mainz-Gonsenheim 2 Kilometer stockend und zwar in beiden Richtungen. Und zuletzt die A671 Wiesbaden Richtung Mainz, zwischen Hochheim Süd und Mainz-Spitz-Dreieck 1 Kilometer Stau.
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4: Willkommen. Regierungserklärungen oder Reden zur Lage der Nation sind Rundumschläge, zählen sehr viele einzelne Themen auf, sollen aber gleichzeitig zeigen, wie ein Regierungschef oder eine Präsidentin ihre Geschichte sieht, den roten Faden, die Vision für die Zukunft des Landes. Das ist so in den USA bei den sogenannten State of the Union Reden der Präsidenten. Das ist so bei den Regierungserklärungen des Bundeskanzlers vor dem Bundestag. Und in diese Reihe fügt sich auch die lange und ausführliche Rede zur Lage der Europäischen Union ein von Kommissionspräsidentin Ursula von der Leyen. Sie hat heute von Sicherheit bis Social Media in ihrer Rede vor dem EU-Parlament den Bogen gespannt. Aus Straßburg dazu unsere Korrespondentin Katrin Schmidt.
5: Europa sicherer und unabhängiger machen. Wenn es ein Leitmotiv in der gut einstündigen Rede gab, dann dieses. Denn
6: the state of our union is the strongest it has ever been.
5: Die EU ist stark wie nie. Und zugleich kann sich die Lage auch so unsicher wie nie anfühlen.
6: Feel as precarious as it has ever been.
5: Vor allem, so EU-Kommissionschefin von der Leyen, unter der zunehmenden Bedrohung durch hybride Angriffe, Attacken auf kritische Infrastruktur und gefährliche Drohnenvorfälle. Allein in dieser Woche in Litauen, Dänemark und Polen und zuletzt ja auch in Leipzig.
6: An attack using military-grade material.
5: Ein Angriff unter Einsatz von Militärmaterial, verübt von russischen Akteuren auf europäischem Boden. Das ist nicht nur ein Angriff gegen einen Mitgliedstaat, sondern gegen unsere gesamte Union. Und das werden wir nicht weiter zulassen.
6: And honorable members, we will not allow it.
5: Ein neuer Artikel 4, quasi übernommen aus dem NATO-Wörterbuch, soll dagegen halten. Wenn ein Mitgliedstaat sich einer Bedrohung ausgesetzt sieht, könnte er diesen auslösen und alle Mitgliedstaaten würden zusammenkommen, um eine europäische Antwort zu koordinieren, eine weitere Eskalation abzuschrecken und die Auswirkungen abzumildern. Koordination innerhalb der EU sei bisher zu langsam. Das bestätigt im Straßburger Parlament nach der Rede auch die FDP-Sicherheitspolitikerin Marie-Agnes Strack-Zimmermann.
7: Die Freiheit ist nur, wie gehen wir mit der NATO um? In der NATO ist natürlich, sind die Vereinigten Staaten ein wichtiger Player. Aber die Vereinigten Staaten unterstützen uns ja momentan gar nicht in dieser Gefahrensituation. Also konsultieren unbedingt. Wir müssen einen europäischen Weg finden, um Wladimir Putin klarzumachen, dass wir diese Angriffe, das sind keine Zufälligkeiten, sehr ernst nehmen.
5: Geschehen soll das auch in einem europäischen Sicherheitsrat, so von der Leyen, am besten zusammen mit Partnern wie der Ukraine, Großbritannien und Kanada. Dessen Regierungschef Mark Carney war heute auch der erste außereuropäische Gast bei einer solchen Rede. Und derjenige, der für den größten Applaus sorgte, als die Kommissionschefin ihn so ansprach.
8: Dear Mark, I said we must urgently reimagine our partnerships.
5: Lieber Mark, ich habe ja schon gesagt, dass wir unsere Partnerschaft dringend neu gestalten müssen. Und nun werden wir auch unsere gemeinsame Zukunft bauen. Ich möchte Kanada als erstes assoziiertes Mitglied der EU.
8: Union.
5: Viele strategische Interessen stehen dahinter, wenn es um die Unterstützung der Ukraine geht, um Militärkooperationen, kritische Rohstoffe und die Weiterentwicklung von künstlicher Intelligenz. Die genaue Ausgestaltung einer noch nie dagewesenen assoziierten Mitgliedschaft in der EU bleibt dabei noch etwas unklar. Aber das hat die Rede zur Lage der EU so an sich, in der es auch diesmal Ankündigungen hagelte. Am konkretesten wohl noch dies.
8: And now is time for Europe to act.
5: Jetzt ist Europas Zeit zu handeln. Kein persönlicher Account mehr unter 15 Jahren und überhaupt kein Social Media unter 13 Jahren.
8: Personal Account under the age of 15.
5: Und auch danach müssten die Plattformen erst beweisen, dass sie Jugendschutz ernst nehmen, bevor sie ihre Dienste anbieten können. So will es Ursula von der Leyen.
4: EU-Korrespondentin Katrin Schmidt hat die Eckpunkte zusammengefasst der Rede zur Lage der Europäischen Union von Kommissionspräsidentin von der Leyen vor dem EU-Parlament in Straßburg heute. An die Bilder vom Berliner Tiergarten können Sie sich bestimmt noch erinnern. Ende Juli hat dort ein Islamist beim Christopher Street Day einen Terroranschlag verübt. Er ist mit einem Auto in die feiernde Menge gefahren. Eine Frau wurde dabei getötet und mehr als 30 Menschen zum Teil schwer verletzt. Der Fahrer wurde später beim Zugriff der Polizei erschossen. Er soll in der Vergangenheit mehrfach versucht haben, sich im Ausland dem Islamischen Staat anzuschließen. Heute, 53 Tage nach dem Anschlag, und damit für Politikverhältnisse wirklich schnell, haben Bundesinnenminister Dobrindt und Justizministerin Hubig einen Plan vorgestellt, mit dem solche Attentate in Zukunft verhindert werden sollen. Das sind 10 Punkte zum Schutz vor islamistischem Terror. Teilweise wurden sie auch schon vom Kabinett gebilligt, zum Beispiel IP-Adressen und Verbindungsdaten stärker zu speichern. Philipp Eckstein in unserem Hauptstadtstudio kennt den Plan. Ich habe ihn gebeten, fangen wir mal an mit dem Strafrecht. Das wollen die beiden Minister verschärfen, insbesondere das Jugendstrafrecht. Inwiefern?
9: Also beim Jugendstrafrecht gab es ja nach diesem Anschlag auf die Christopher Street Day in Berlin Ende Juli viele Diskussionen, weil der Täter kurz zuvor noch nach Jugendstrafrecht in Berlin verurteilt wurde. Und da war es der Ministerin Stefanie Hubig heute nochmal ein Anliegen, einmal zu betonen.
10: Jugendstrafrecht ist keine Kuscheljustiz, auch wenn manchmal in der Öffentlichkeit der Eindruck entsteht.
9: Und doch möchte man eben doch an einigen Stellschreiben da nachschärfen. Da geht es einmal um das Thema Heranwachsende, also Menschen im Alter zwischen 18 bis Ende 20 Jahre. Da muss man ja jeweils schauen, ob die nach Jugendstrafrecht verurteilt werden oder nach Erwachsenenstrafrecht. Und da soll es Regelungen geben, dass Gerichte das nochmal genauer begründen müssen, warum sie sich für das Jugendstrafrecht entscheiden. Weiter soll auch beim Jugendstrafrecht, aber auch bei Erwachsenen, wenn Strafen zur Bewährung ausgesetzt werden, das Gericht noch mal genauer prüfen, ob von einer Person auch eine Gefahr für die Allgemeinheit ausgehen könnte. Und das muss dann dargelegt werden. Das sind Ankündigungen, die da heute getroffen wurden. Ansonsten, Stichwort Gefährder, gibt es noch mal den Hinweis, dass Fußfesseln häufiger zum Einsatz kommen sollen. Also, dass die Überwachung auch von gefährlichen Personen, die trotzdem sich nicht in Haft befinden, verbessert werden soll.
4: Der Täter war vor seinem Anschlag auf den CSD ja kein Unbekannter. Er war verurteilt wegen der Vorbereitung einer schweren staatsgefährdenden Gewalttat. Hast du eben auch angesprochen. Es gab eine sogenannte gerichtliche Vorbewährung. Deshalb war der auch auf freiem Fuß, sollte an einem Deradikalisierungsprogramm teilnehmen. Sowas wäre dann in Zukunft nicht mehr möglich?
9: Man möchte unter anderem, dass die Gerichte genauer nochmal von den Sicherheitsbehörden informiert werden, welche Informationen zu auch gefährlichen Personen ihnen vorliegen. Und in dem Fall wäre es dann möglicherweise so, dass das Gericht einfach gewusst hätte, was die Sicherheitsbehörden noch so über diesen Mann wussten. Und dann wäre es unwahrscheinlicher gewesen. Auch weil das Gericht dann die Bewährung noch mal genauer hätte begründen müssen. Man muss sagen, grundsätzlich ist das Thema Deradikalisierung und auch Prävention spielt auch in diesem Aktionsplan eine Rolle. Es wird allerdings angekündigt, dass bestehende Deradikalisierungsprogramme nochmal evaluiert werden sollen, also dass man sich die nochmal genau anschauen möchte, wie gut funktionieren die. Trotzdem wird aber auch in diesem Aktionsplan betont, man muss gerade darauf achten, dass junge Menschen eben nicht radikalisiert werden, und da möchte man beispielsweise auch die Betreiber von sozialen Plattformen nochmal stärker in die Pflicht nehmen.
4: Inwiefern?
9: Ja, indem man sagt, dass die früher auch verfassungsfeindliche oder gefährliche Inhalte melden müssen, dass man da schneller gegen vorgehen kann. Man muss allerdings hier auch ganz klar sagen, das ist ein Aktionsplan. Das heißt, da stehen dann so ein paar kurze Ankündigungen drin. Und gerade beim Umgang mit sozialen Plattformen und auch Reglementierung hat man ja auch in der Vergangenheit schon häufig gesehen, Stichwort auch Jugendschutz, wie schwer man sich da tut, die Anbieter wirklich in die Pflicht zu nehmen und auch Vergehen zu ahnden. Also da wird man schauen müssen, wie konkret das dann umgesetzt wird. Ohnehin ist das ja immer bei diesen Aktionsplänen so ein bisschen das Problem, dass man Themen erstmal ankündigt. In diesem Aktionsplan findet sich beispielsweise auch die Ankündigung zu einem weiteren Aktionsplan. Also da steht dann drin, dass Bund und Länder die Islamismusbekämpfung nochmal gemeinsam in einem weiteren Aktionsplan ausarbeiten wollen. Also man vermittelt zwar, es wird was getan, auf der anderen Seite sind es aber erstmal natürlich nur Ankündigungen.
4: In Mecklenburg-Vorpommern führt die AfD aktuell die Umfragen an. Ist da so eine rechtsstaatliche Offensive von Schwarz-Rot wenige Tage vor der Landtagswahl auch genau eben vor diesem Hintergrund der Wahl zu sehen?
9: Also mit dem Zeitpunkt, da kann man zumindest Fragen stellen. Warum wurde das heute in Berlin vorgestellt? Der Bundesinnenminister hat da auch versucht, nochmal ja, so ein bisschen Entschlossenheit zu präsentieren. Er sagte,
11: uns ging es jetzt darum, stärker zu überwachen, Bewegungsfreiheit einzuschränken und härter zu bestrafen.
9: Also klar, auch wenige Tage vor diesen Landtagswahlen geht natürlich nochmal so ein Signal aus, die Bundesregierung handelt hier. Ich habe bei der Pressekonferenz selbst danach gefragt, warum heute, und da wurde als Grund angeführt, man habe angekündigt, dass man über die parlamentarische Sommerpause etwas ausarbeitet, und jetzt wollte man eben diesen Aktionsplan vorlegen, damit dann auch das Parlament sich dazu verhalten kann. Richtig ist aber bestimmt auch, gerade jetzt in diesen Zeiten wollte man nochmal zeigen, dass man eben auch hier die Themen, die auch viele Menschen bewegen, im Blick hat.
4: Philipp Eckstein aus dem Hauptstadtstudio gesprochen, haben wir über 10 Maßnahmen für mehr Schutz gegen islamistischen Terror.
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4: Eben ist das Stichwort schon gefallen. 2 Wahlen stehen am Sonntag an, die zum Abgeordnetenhaus in Berlin und die Landtagswahl in Mecklenburg-Vorpommern. Und deren Ausgang könnte über das Schicksal des Kanzlers mitentscheiden. Von Kanzlerdämmerung oder Tausch ist die Rede, wird umgehend wieder von offizieller Seite aus dementiert. Dann folgen Durchhalteparolen in der CDU. Aber sollten die Konservativen in Schwerin tatsächlich an der 5%-Hürde scheitern, dürfte der Druck auf Friedrich Merz nochmal deutlich zunehmen. Aber auch in der SPD ist man nervös. Wird sich die bisherige Ministerpräsidentin Schwesig im Amt halten? Kann es ihr gelingen, die AfD zurückzudrängen? Vielleicht ist es vor diesem Hintergrund einzuordnen, dass die SPD nun noch einmal Tatkraft demonstrieren will. Mit einem Aktionsplan, den Bärbel Baas heute vorgelegt hat, Arbeitsministerin, SPD-Co-Bundesvorsitzende. Dieser Plan enthält ein Bündel an Maßnahmen, um gegen den Missbrauch von Sozialleistungen vorzugehen. Tim Aßmann in Berlin kennt den Inhalt des Papiers. Von ihm wollten wir wissen, was steht drin.
12: Das große Ziel dieses Aktionsplans, er umfasst insgesamt 37 Punkte, ist, den unberechtigten Bezug von Sozialleistungen wie zum Beispiel Wohngeld, Kindergeld oder auch Grundsicherung besser bekämpfen zu können als bisher. Früher zu erkennen, besser zu erkennen. Also Schwerpunkt des Ganzen ist eben auch die EU-Zuwanderung. Es gibt ja Fälle, die werden zum Beispiel aus dem Ruhrgebiet, aus Städten wie Gelsenkirchen oder auch Duisburg vielfach gemeldet, wo eben organisierte Banden regelrecht arme Menschen aus Bulgarien und Rumänien nach Deutschland bringen, in diese Städte eben. Dort in heruntergekommenen Wohnungen, sogenannten Schrottimmobilien unterbringen, dann Scheinarbeitsverhältnisse abschließen. Das alles mit dem Ziel, dass diese Leute dann eben vor Ort Sozialleistungen wie zum Beispiel Kindergeld beziehen können in großem Umfang. Und dieses Geld dann aber eben an die Banden letztlich fließt, diese Menschen also auch ausgebeutet werden und den Kommunen dadurch Riesenschäden entstehen. Das alles soll nun mit diesem Aktionsplan, mit der Umsetzung dieses Plans besser bekämpft werden können als bisher.
4: Das also ist die Idee. Wie soll diese umgesetzt werden? Also was ist da genau geplant?
12: Der Datenabgleich soll besser werden. Also die Behörden sollen besser als bisher untereinander, miteinander kommunizieren können. Datenschutz soll da angepasst werden können. Bisher ist es zum Beispiel so, dass die Jobcenter nicht automatisch erfahren, was gegen Personen vorliegt, dass also die Datensätze mühsam miteinander abgeglichen werden müssen. Das soll künftig anders laufen. Und auch das Vorgehen gegen die Vermieter von sogenannten Schrottimmobilien, das soll leichter werden. Auch die Bekämpfung von Schwarzarbeit in diesem Zusammenhang. Und wer per Haftbefehl gesucht wird, der soll künftig auch nicht mehr die Möglichkeit haben, Grundsicherung vom Staat zu bekommen.
4: Hier Betrug einzudämmen, das zielt ja auch auf ein Kernversprechen der SPD. Sie will die Partei der sozialen Gerechtigkeit sein. Aber mal über das reine Versprechen hinaus, kann der Missbrauch von Sozialleistungen so tatsächlich besser bekämpft werden?
12: Also das Potenzial hat dieser Aktionsplan zumindest. Vieles, was da drin ist, ist zum Beispiel die Erfüllung von Forderungen aus den Kommunen, die sagen, uns sind hier die Hände gebunden, wir brauchen bessere Möglichkeiten, um Sozialleistungsmissbrauch zu bekämpfen. Allerdings, bisher ist es ihm nur ein Plan. Er muss noch durchs Kabinett, er muss verabschiedet werden, dann muss er eben auch greifen und dann muss er vor allem mit Leben erfüllt werden. Also, diese Daten müssen verglichen werden, es muss ermittelt werden, es muss dann wohl auch mehr Kontrollen geben. Das heißt, es wird wahrscheinlich auch mehr Personal brauchen. Aber ja, der Aktionsplan kommt vielen Forderungen nach. Er kommt später als angekündigt. Das war auch eine zentrale Kritik an Bundesarbeitsministerin Bärbel Baas. Aber nun hat sie den Plan eben vorgelegt.
4: Tim Aßmann über den Aktionsplan von Bärbel Baas mit Bundesvorsitzender der SPD und Arbeitsministerin. Sie will mit einer Vielzahl von Maßnahmen den Betrug bei Sozialleistungen bekämpfen. Zum Beispiel, wenn durch Scheinarbeitsverhältnisse Leistungen erschlichen werden. Wir haben es viel mit schlechten Nachrichten zu tun. Umso erfreulicher, wenn mal eine gute kommt. In diesem Fall hier ist das so. Da berichtet die Weltwetterorganisation, dass das Ozonloch über der Antarktis inzwischen so klein ist wie nur sehr selten seit Anfang der 90er Jahre. Die Ozonschicht bewahrt uns ja vor der schädlichen UV-Strahlung der Sonne. Und da war damals das Horrorszenario, dass die Schicht immer dünner wird und deshalb keinen Schutz mehr bieten kann. Erstmals wurde das in den 70er Jahren vermutet, Mitte der 80er Jahre dann bewiesen. Grund für das Dünnerwerden der Ozonschicht, das FCKW, ein chemischer Stoff, der wurde nahezu überall eingesetzt, in Kühlschränken zum Beispiel oder in Spraydosen. Dem wurde dann international der Kampf angesagt. Viele Länder verpflichteten sich 1987, weniger ozonschädigende Stoffe auszustoßen. Auf diese Entwicklung haben wir geschaut, zusammen mit Professor Andreas Engel vom Institut für Atmosphäre und Umwelt an der Goethe-Uni in Frankfurt. Ich habe ihn gefragt. Herr Professor Engel, kann man sagen, dieser gemeinsame Kampf hat nun also Früchte getragen?
13: Ja, das hat absolut Früchte getragen. 1987 ist das sogenannte Montreal-Protokoll verhandelt worden. Das ist das international erfolgreichste Umweltschutzabkommen, was es jemals gegeben hat, was praktisch alle UNO-Mitgliedsländer haben das unterschrieben. Und das reguliert die Produktion und die Verwendung dieser ozonschädigenden Substanzen, und zwar der FCKWs. Die FCKW sind eine Substanzklasse. Die sind dann eben reguliert worden, wie viel man davon noch produzieren darf. Deswegen gehen jetzt auch langsam die Konzentrationen davon in der Atmosphäre zurück. Das sind sehr langlebige Substanzen. Wir reden hier über Substanzen, wo die Atmosphäre 100 Jahre oder sowas braucht, um die abzubauen. Das heißt, das geht nicht schnell, aber sie gehen jetzt eben langsam global zurück.
4: Um nochmal zurückzuschauen, in den 80ern, da hat zum Beispiel das World Watch Institute in Washington DC mit Millionen von zusätzlichen Toten gerechnet, dadurch, dass eben die Ozonschicht immer dünner wurde. War das damals einfach vielleicht auch ein bisschen zu alarmistisch?
13: Nein, war es nicht, weil wenn man nichts unternommen hätte, dann wäre das wahrscheinlich so eingetreten. Aber das Schöne ist ja, dass die Menschheit in diesem Fall tatsächlich in der Lage war, etwas zu unternehmen. Das heißt, die Ursache ist bekämpft worden und deswegen ist das natürlich nicht eingetreten.
4: Was konkret hat denn dann zur Wiederherstellung der Ozonschicht beigetragen? Also welche Schritte waren da besonders effektiv?
13: Ozon wird in der Atmosphäre ständig produziert und wieder abgebaut. Es ist ein Gleichgewicht. Und jetzt sind da eben dieses Chlor, was aus diesen FCKWs gekommen ist, das ist dazugekommen und das hat das Gleichgewicht verschoben in eine Richtung, wo wir weniger Ozon haben. Wenn ich jetzt das Chlor langsam wieder reduziere, weil die Quellsubstanzen dafür zurückgehen und die Atmosphäre das langsam dann wieder abbauen kann, das dauert, wie gesagt, sehr lange, dann geht das Chlor zurück und ich verschiebe das Gleichgewicht wieder in sozusagen das frühere, das historische Gleichgewicht zurück oder in diese Richtung, wo wir mehr Ozon haben. Das heißt, wenn die FCKWs verschwinden aus der Atmosphäre, dann erwarten wir, dass die Ozonschicht sich auch komplett wieder erholen wird.
4: Kann man sagen, die Ozonschicht ist dann gewissermaßen gesundet?
13: Sie ist auf dem Weg der Gesundung. Sie ist noch nicht gesund. Es geht sehr langsam, dass diese Substanzen zurückgehen. Wir haben jetzt vielleicht eine Reduktion von 15% gegenüber dem Maximum, was wir jemals hatten. Das heißt, das ist erstmal eine kleine Abnahme, die wir überhaupt haben. Aber wir sehen das in bestimmten Bereichen der Atmosphäre, dass die Ozonschicht darauf reagiert, indem sie sich eben wieder langsam erholt. Es gibt andere Bereiche, gerade das antarktische Ozonloch gehört dazu, wo die Variabilität von Jahr zu Jahr aufgrund der unterschiedlichen Wetterbedingungen doch relativ hoch ist. Und da ist es sehr schwer, schon zu sagen, das ist wirklich ein belastbarer Erholungstrend, den wir sehen. Es geht in die richtige Richtung, aber wir können jetzt noch nicht vollständige Entwarnung geben.
4: Und was müsste jetzt geschehen, damit die Ozonschicht wieder komplett hergestellt werden kann?
13: Wir müssen eigentlich auf dem Weg weitergehen, den wir jetzt gegangen sind. Das heißt, die FCKWs und auch Folgesubstanzen, andere halogenierte Substanzen müssen weiter reguliert werden. Die Konzentrationen in der Atmosphäre müssen weiter runtergehen und wir müssen das natürlich auch überwachen. Das heißt, wir müssen monitoren, gehen diese Substanzen tatsächlich zurück und erholt sich die Ozonschicht auch entsprechend.
4: Aber gibt's denn FCKW überhaupt noch in Artikeln, in Produkten heutzutage?
13: Sie finden eigentlich heutzutage kaum mehr Produkte. Vielleicht laufen ein paar ganz alte Kühlschränke noch rum, in denen noch ein bisschen FCKW ist. Aber das ist relativ wenig. Es gibt aber Nachfolgesubstanzen, die noch teilweise emittiert werden. Das sind die sogenannten HFCKWs. Und dann gibt es auch andere chlorhaltige Substanzen, die noch emittiert werden. Da müssen wir ein Auge drauf halten auf die Emissionen. Aber alles in allem geht das schon absolut in die richtige Richtung. Was uns da ein bisschen mehr Sorge macht, ist, dass die Substanzen werden dann teilweise durch sogenannte F-Gase ersetzt. Das sind dann Substanzen, die ähnliche physikalisch-chemische Eigenschaften haben, die aber kein Chlor mehr enthalten, also nicht mehr ozonschädlich sind, aber sehr starke Treibhausgase noch sind. Und die müssen wir jetzt im Auge behalten, dass die nicht sozusagen das komplett ersetzen und dann ansteigen und dann würden wir sozusagen das Ozonloch bekämpfen, würden aber dafür eben einen zusätzlichen Treibhauseffekt uns einkaufen.
4: Jetzt haben wir allerdings immer noch die Situation, die Ozonschicht erholt sich, aber die UV-Strahlung nimmt zu. Das klingt jetzt erstmal paradox. Wie ist das zu erklären?
13: Also es ist ja nicht nur die Ozonschicht, die sozusagen die UV-Strahlung der Sonne ablindert, sondern es sind auch Aerosolpartikel und Wolken in der Atmosphäre, die hier eine Rolle spielen, die dieses Sonnenlicht dann streuen, sodass es nicht hier am Boden ankommt. Wir haben seit den 80er Jahren eine deutliche Verbesserung der Luftqualität, viel weniger Aerosolpartikel in der Atmosphäre, die eben diese UV-Strahlung wegstreuen könnten. Und durch das wärmere Klima sieht es auch so aus, dass wir vermutlich ein bisschen geringere Bewölkung teilweise bekommen. Und Wolken schirmen uns natürlich auch vor der UV-Strahlung ab. Das heißt, diese beiden Effekte führen dazu, dass trotzdem die Ozonschicht sich erholt, das UV auch hochgehen kann.
4: Das Ozonloch über der Antarktis ist inzwischen viel kleiner als in den 90er Jahren. Eingeordnet hat diese Entwicklung für uns Professor Andreas Engel vom Institut für Atmosphäre und Umwelt an der Goethe-Universität in Frankfurt.
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4: Es waren schreckliche Bilder vor einem Jahr auf der Mainzer Landstraße in Frankfurt. Ein 24-Jähriger ist seinerzeit mit seinem Auto viel zu schnell unterwegs gewesen und hat mit seinem PKW drei E-Scooterfahrer auf dem Radstreifen angefahren. Zwei 23 Jahre alte Brüder, Zwillinge, sind nach diesem Unfall gestorben. Ein 27-Jähriger hat schwer verletzt überlebt. Heute hat das Frankfurter Landgericht das Urteil gesprochen gegen den Unfallfahrer. 3 Jahre Haft wegen fahrlässiger Tötung und versuchten Mordes. Unser Reporter Frank Angermund hat den Prozess verfolgt. Ich habe ihn gefragt, wie hat die Vorsitzende Richterin diesen Schuldspruch denn begründet?
14: Na, sie hat gesagt, es sei eine Tragödie und es sei wirklich schwierig, dafür ein Strafmaß zu finden, denn der Unfallverursacher habe eigentlich nur in Anführungszeichen einen Unfall begangen, weil er einen Fahrfehler gemacht habe. Das war so ihr Credo dafür, dass sie 3 Jahre verurteilt hat. Und das Gericht geht tatsächlich davon aus, dass es für dieses Urteil einen Shitstorm in den sozialen Medien geben wird. Aber sie hat so begründet, der junge Mann, der am Steuer gesessen hat, hatte noch 3 Insassen. gesessen im Auto. Er sei vorher völlig normal gefahren und erst als es einen Streit in dem Wagen gegeben hat, hat er die Geschwindigkeit erhöht, hat einen Fahrfehler gemacht, ist nach rechts gezogen und ist in die E-Scooter-Fahrer reingefahren. Und dann habe er eben einen Schock erlitten, einen sogenannten Unfallschock, das sei vor Gericht nachgewiesen worden. Er ist dann noch sehr weit gefahren und erst als er dann angehalten hat, sei dieser Unfallschock vorbei gewesen und erst dann kommt versuchter Mord ins Spiel, denn er hat es unterlassen, weiß ich, den Notruf zu betätigen und Hilfe zu holen.
4: Nur in Anführungsstrichen 3 Jahre. Wie hat auf dieses Urteil denn der Angeklagte reagiert?
14: Ja, der hat, als er das gehört hat, sofort angefangen zu weinen. Es ist ihm ja auch von der Richterin, von der Vorsitzenden Richterin bescheinigt worden, dass er echte Reue gezeigt hat, dass er sich entschuldigt hat, dass er um Verzeihung gebeten hat, dass er alles unternommen hat, dass er weiß, dass er einen Fehler gemacht hat, der nicht wieder gut zu machen ist. Er hat heute mehrfach geweint. Seine Eltern waren kurz im Zeugenstand, weil die sagen mussten, wir machen von unserem Aussageverweigerungsrecht Gebrauch. Und als er seine Eltern, dann jeweils seine Mutter, seinen Vater im Zeugenstand gesehen hat, ist er auch in Tränen ausgebrochen. Er ist zwar 24, aber er wirkt viel jünger, hat noch eine ganz enge Familienbindung. Und das wird ihn natürlich ein Leben lang begleiten, das ist klar. Er hat 2 Menschen getötet und einen wirklich schwerst verletzt.
4: Wie geht das jetzt weiter? Wird die Verteidigung Einspruch einlegen?
14: Alles, was wir hier gehört haben, ist, also das Urteil ist natürlich noch nicht rechtskräftig. Es gibt die Möglichkeit, Einspruch zu erlegen, Rechtsmittel einzulegen. Aber alle wollen sich jetzt dieses Urteil genauer anschauen. Denn ich glaube, alle waren heute von der Urteilsbegründung der Vorsitzenden Richterin schon überzeugt. Und vorhin hat ein Nebenklageanwalt gesagt, es ist doch egal, ob das jetzt 3 Jahre sind oder wie von der Staatsanwaltschaft gefordert 8 Jahre. Die Menschen sind tot oder schwerst verletzt. Das kann man nicht mehr ändern.
4: Schwerst verletzt, sagst du, die Zwillinge tot, aber es gibt ja eben einen Überlebenden. Wie geht es dem heute?
14: Ja, der war heute vor Gericht. Es wurde nochmal die Beweisaufnahme geöffnet. Er hat nochmal ausgesagt. Er ist mit dem Rollstuhl reingeführt worden. Der rechte Unterschenkel fehlt ihm. Und ich hatte den Eindruck, dass er depressiv ist. Er konnte kaum antworten. Es musste mehrfach unterbrochen werden, seine Aussage. Er hat immer wieder geweint. Aber wir haben dann noch jemanden gehört, der ihn betreute, der ihn unterstützt. Der hat gesagt, na, er hat auch gute Phasen. Das wird auch wieder mal zwischendurch besser. Er ist lebensbejahend, aber die Folgen sind massiv. Also er hat eine Prothese, mit der er nicht gut laufen kann. Die tut ihm weh. Und es gibt noch eine Lebertransplantation. Er hat ja gut 1 Monat im Koma gelegen. Das ist die Folge davon. Das wird auch sein ganzes Leben beschäftigen. Deshalb hat er heute vom Gericht 350.000 € Schadensersatz bekommen und von einer Versicherung nochmal 150.000 sind insgesamt 500.000 € Schadensersatz.
4: 2 Brüder sind bei einem Unfall im vergangenen Jahr in Frankfurt ums Leben gekommen. Ein Autofahrer hatte sie auf dem Fahrradstreifen erfasst. Dort waren sie auf ihrem E-Scooter unterwegs. Ein weiterer Mann wurde schwer verletzt. Jetzt hat das Landgericht Frankfurt das Urteil gegen den Autofahrer gefällt. Er muss für 3 Jahre ins Gefängnis. Die Richterin spricht von einer Tragödie, so Frank Angermund. Und er hat sich vom Gericht gemeldet.
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1: 18.30 Uhr. Urteil nach tödlichem E-Scooter-Unfall in Frankfurt. Baas legt Aktionsplan gegen Sozialbetrug vor. Neuer Landtag in Sachsen-Anhalt konstituiert sich Anfang Oktober. Das Wetter in der Nacht Abkühlung auf 11 bis 7 Grad. Morgen meist trocken bis 23 Grad. Mein Name ist Katja Irle. Nach einem tödlichen E-Scooter-Unfall in Frankfurt hat das Landgericht das Urteil gesprochen. 3 Jahre Haft für einen Autofahrer wegen fahrlässiger Tötung und versuchten Mordes. Die Richterin sprach von einer Tragödie und einem tragischen Fahrfehler. HR-Reporter Frank Angermund.
15: Der 24-Jährige war im vergangenen Jahr im Juli mit seinem vollbesetzten Auto auf der Mainzer Landstraße in Frankfurt nach einem Streit von der Spur abgekommen. Er rammte dabei 2 E-Scooter, dadurch sind 2 Männer getötet und ein 3. schwer verletzt worden. Laut der Vorsitzenden Richterin hat der Fahrer anschließend einen sogenannten Unfallschock erlitten und sei einfach weitergefahren. Als versuchten Mord wertet das Gericht, dass er nach dem Schock nicht den Notruf gerufen hatte. Der Autofahrer hatte sich später der Polizei gestellt.
1: Wie wirkt sich eine umstrittene Abflugroute am Frankfurter Flughafen auf die Gemeinden in der Nähe aus? Die Fluglärmkommission hat heute die Ergebnisse ihres Monitorings vorgestellt. Insgesamt seien rund 20.000 Menschen weniger von Fluglärm betroffen. Eine deutliche Entlastung gäbe es zum Beispiel im Norden Darmstadts. Dagegen sei es bei den Menschen in Erzhausen und Egelsbach lauter als vor der Einführung der Flugroute SINDIS. Wie es mit ihr weitergeht, soll im Dezember entschieden werden. Bundesarbeitsministerin Baas will gegen den Missbrauch von Sozialleistungen vorgehen. Sie hat einen Aktionsplan erstellt, der dem ARD-Hauptstadtstudio vorliegt. Im Fokus steht Sozialleistungsbetrug im Zusammenhang mit Zuwanderungen aus EU-Staaten. Aus Berlin, Tim Aßmann.
2: Durch mehr Datenabgleich zwischen den Behörden soll besser erkannt werden können, wer unberechtigt Leistungen bezieht. Auch ein schärferes Vorgehen gegen Vermieter von sogenannten Schrottimmobilien und gegen Schwarzarbeit ist Teil des Aktionsplans. Sichergestellt werden soll auch, dass Personen, die per Haftbefehl gesucht werden, keine Grundsicherung mehr bekommen können. Ausbeutung und Sozialmissbrauch tolerieren wir nicht, betont Bundesarbeitsministerin Bärbel Baas, SPD. Der Aktionsplan soll noch in diesem Monat durchs Kabinett gebracht werden und zum Ende des Jahres greifen.
1: Der neue Landtag von Sachsen-Anhalt kommt am 6. Oktober zu seiner ersten Sitzung in Magdeburg zusammen. Das haben mehrere Geschäftsführer der Fraktionen der Deutschen Presseagentur gesagt. Die AfD ist bei der Wahl stärkste Kraft geworden, hat aber die absolute Mehrheit verpasst. Derzeit gibt es Gespräche mit dem BSW, ob und wie eine Zusammenarbeit möglich ist. Wie gut ist der öffentliche Nahverkehr in Deutschland im europäischen Vergleich? Greenpeace hat unter anderem Ticketpreise und Verfügbarkeit verglichen. Aus der Nachrichtenredaktion Marlene Ab.
16: Von 30 untersuchten Ländern liegt Deutschlands Bus- und Bahnverkehr auf Platz 5 und nicht mehr auf Platz 4. Ein Grund dafür, es gibt kein bundesweites Sozialticket. Positiv bewertet Greenpeace das Deutschland-Ticket. Allerdings soll es eher günstiger als teurer werden. Ganz vorne im Vergleich liegen Luxemburg und Malta. Hier sind Bus und Tram für alle kostenlos.
1: Das waren die Nachrichten. Das Wetter. Am Abend und in der Nacht meist trocken, nur selten Schauer. Es kühlt ab auf 11 bis 7 Grad. Morgen mehr Wolken als Sonne, aber es bleibt trocken bei 17 bis 23 Grad. Die weiteren Aussichten: am Freitag wechselhaft, aber meist trocken, 16 bis 22 Grad. Und am Samstag oft freundlich, im Norden einzelne Schauer, maximal 24 Grad. Die Zeit, es ist 18.34 Uhr.
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1: Vorsicht auf der A648, Eschborn Richtung Frankfurt. Zwischen Westkreuz Frankfurt und Frankfurt-Rebstock eine ungesicherte Unfallstelle. A3 Frankfurt Richtung Köln. Zwischen Frankfurter Kreuz und Mönchhof-Dreieck 4 Kilometer stockend wegen eines defekten LKW. A3 Frankfurt Richtung Würzburg. Zwischen Frankfurt Süd und Offenbacher Kreuz 3 Kilometer stockend nach einem Unfall. A7 Fulda Richtung Kassel. Zwischen Kirchhammer Dreieck und Homberg-Efze 5 Kilometer Stau und stockend. A7 Hannover Richtung Kassel. Zwischen Kassel Nord und Kassel Ost ein Unfall auf den beiden linken Fahrstreifen. Und A60 Mainz Richtung Rüsselsheim. Zwischen Mainz-Laubenheim und Ginsheim-Gustavsburg steht ein defektes Fahrzeug, und zwar auf dem rechten Fahrstreifen.
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4: Guten Abend und schön, dass Sie mit dabei sind. In Frankfurt sind im Sommer 6 Menschen an Malaria erkrankt. 2 von ihnen sind gestorben. Wir haben damals darüber berichtet. Die Infizierten waren ja allesamt Mitarbeiter des Airports, aber keiner von ihnen hatte vorher ein Malaria-Gebiet besucht. Deshalb sind die Behörden davon ausgegangen, dass es sich um eine sogenannte Flughafen-Malaria gehandelt haben muss. Das heißt, infizierte Mücken wurden wohl mit dem Flugzeug eingeschleppt. Nun sind allerdings 2 weitere Malaria-Fälle in Frankfurt bekannt geworden. Die Erkrankten jetzt, die leben im Stadtteil Schwanheim. Sie waren ebenfalls nicht in einem Malaria-Risikogebiet und sie haben auch nicht am Flughafen gearbeitet. Über diese Fälle haben wir gesprochen mit Professor Dr. Peter Tinnemann, dem Leiter des Frankfurter Gesundheitsamtes. Ich habe ihn gefragt, wie erklären Sie sich das denn, dass sich die 2 Frankfurter jetzt angesteckt haben? Wie und wo könnte das geschehen sein? Denn es gibt ja bei Ihnen offenbar nicht diese Risikofaktoren.
17: Ja, wir gehen ähnlich davon aus, wie das bei den bisherigen Fällen gewesen ist, die Mitarbeitenden, die sich am Flughafen angesteckt haben, dass auch diese beiden Patienten und Patientinnen sich durch eine Mücke infiziert haben, die wahrscheinlich eingeschleppt worden ist durch ein Flugzeug und dann den Erreger der Malariaerkrankung auf die beiden Patientinnen übertragen hat.
4: Aber wie realistisch ist das, dass solche Mücken vom Flughafen bis nach Schwanheim fliegen?
17: Also die Anopheles-Mücke, die den Malaria-Erreger überträgt, da weiß man, die kann bis zu 10 Kilometer fliegen. Schwanheim ist vom Flughafen ungefähr 5 Kilometer entfernt. Das könnte die geschafft haben mit eigener Flügelkraft. Aber wir wissen natürlich nicht, ob möglicherweise jemand eingereist ist, eine Mücke in seinem Koffer gehabt hat, in dem Stadtteil seinen Koffer aufgemacht hat und dann die Mücke auch so im Prinzip noch nach Schwanheim mit dem Bus gereist ist.
4: Das heißt, diese beiden neuen Erkrankungen, die könnten mit den 6 Fällen aus dem Sommer zusammenhängen, die könnten aber auch ein ganz neues, ein unabhängiges Krankheitsgeschehen sein.
17: Also wir wissen, dass die Anopheles-Mücken in der Regel 2 bis 3 Wochen überleben. Das hängt immer davon ab, wie kalt das ist. Die fühlen sich wohler in tropischen Gefilden als bei uns. Insofern gehen wir davon aus, dass die eigentlich, wenn die hier in Deutschland, in Frankfurt ankommen, nicht so lange überleben können. Die ersten Fälle, die wir am Flughafen gesehen haben, waren Anfang Juli. Jetzt sind wir Mitte September, also da würde ich eher im Moment davon ausgehen, dass das unterschiedliche Mücken gewesen sind.
4: Ist zu lange her. Jetzt weiten Sie das Mückenmonitoring aus. Was bedeutet das?
17: Also wir haben Fallen aufgestellt am Flughafen und wir haben auch heute Fallen aufgestellt in Schwanheim, um zu gucken, ist diese Anopheles-Mücke, diese besondere Mücke, gibt es die hier? Können wir die hier nachweisen? Wir gehen nicht davon aus, dass wir mit dem Monitoring jetzt, mit dem Aufstellen der Fallen, Mücken einfangen, die möglicherweise ein Risiko darstellen. Das muss man mal ganz klar sagen. Ne? Wir wollen aber wissen, gibt es diesen Typus der Mücke, kommt der vor? Und wenn er vorkommt, wie häufig kommt er vor?
4: Aber es klingt ja irgendwie erstmal besorgniserregend. Die Mitarbeiter am Flughafen, jetzt diese beiden Erkrankten. Wie groß ist denn aus Ihrer Sicht die Gefahr, dass noch weitere infizierte Mücken unterwegs sind und dass es noch weitere Malaria-Fälle geben könnte?
17: Also ich würde davon ausgehen, dass die Gefahr für die Menschen in Frankfurt ganz gering ist. Die Malaria ist heutzutage eine mit modernen Medikamenten sehr gut behandelbare Erkrankung. Und was ja ganz wichtig ist, die Fälle wurden entdeckt. Also die Ärztinnen und Ärzte, die diese Patientinnen und Patienten diagnostiziert haben, waren aufmerksam genug, um festzustellen, dass die Patienten mit Malaria infiziert waren und an so eine außergewöhnliche Krankheit überhaupt gedacht haben.
4: An welchen Symptomen kann man das erkennen?
17: Also klassischerweise bei einer Malariaerkrankung gehen wir davon aus, dass die Leute Fieber haben, sehr hohes Fieber und das immer abwechselnd, alle paar Tage. Aber man kann auch eine Malaria mit Symptomen wie Bauchweh, Kopfweh haben. Da muss man wirklich eigentlich immer das gesamte Bild der Erkrankung sehen und Ärztinnen und Ärzte denken häufig daran, wenn eine Auslandsanamnese da ist. Das ist jetzt hier natürlich die große Herausforderung, dass die Mitarbeitenden am Flughafen, aber auch Menschen, die in der Nähe vom Flughafen, ihren Ärztinnen und Ärzten sagen, ich habe Fieber, ich habe Kopfschmerzen, es ist komisch, ich wohne in der Nähe vom Flughafen, ich arbeite am Flughafen. Das ist, glaube ich, das, wo wir jetzt gerade gut drauf aufpassen müssen.
4: Zum Schluss noch der Blick auf die nächsten Wochen. Wenn es jetzt kälter wird, sterben solche eingeschleppten Mücken dann auch ab? Also kann man davon ausgehen, dass der Spuk mit dem Winter erstmal vorbei ist?
17: Also das hoffe ich schon. Davon gehen wir auch aus. Je kälter die Temperaturen sind, umso weniger lange können die Mücken hier in Deutschland überleben. Insofern gehe ich davon aus oder hoffe, so wie Sie, dass der Spuk bald vorbei ist.
4: In Frankfurt gibt es 2 neue Malariafälle, nachdem sich im Sommer schon Mitarbeiter am Flughafen infiziert hatten. Wie es zu der Erkrankung überhaupt gekommen sein kann und wie es mit den Infektionen in Richtung Winter weitergeht, dazu war das Professor Dr. Peter Tinnenmann. Er leitet das Gesundheitsamt in Frankfurt.
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4: Nun zu einem Urteil, das noch nicht rechtskräftig ist, aber schon spaltet. In Den Haag ist Hashim Thaçi heute zu 25 Jahren Haft verurteilt worden, also der frühere Präsident des Kosovo. Das Sondergericht in Den Haag lastet ihm Kriegsverbrechen und Verbrechen gegen die Menschlichkeit an, darunter Folter, Verfolgung und willkürliche Inhaftierung von Unschuldigen. Geschehen zu einer Zeit, als Thaçi Oberkommandeur war, der UÇK-Guerilla-Armee im Kosovo-Krieg Ende der 90er Jahre. Die einen empfinden seine Verurteilung als gerecht und längst überfällig. Viele Anhänger von Thaçi aber sind empört, denn für sie ist er ein Kriegsheld. Das Gericht in Den Haag sieht seine Schuld aber als erwiesen an.
18: Der Vorsitzende Richter an den Kosovo-Sonderkammern in Den Haag, der US-Amerikaner Charles Smith, bezeichnete Thaçi als den Kopf einer kriminellen Vereinigung.
19: The panel finds you, Hashim Thaçi, guilty of illegal or arbitrary arrest and detention.
18: Das Richtergremium spricht Sie, Hashim Thaçi, schuldig für die illegale und willkürliche Festnahme und Inhaftierung von mindestens 385 Personen. Des Weiteren für die grausame Behandlung von mindestens 49 Personen, für die Folterung von mindestens 303 Personen und die Ermordung von 96 Personen. Die Kammer verurteilt Sie nun zu einer Gesamthaftstrafe von 25 Jahren, wobei ihre bereits abgesessene Haftzeit angerechnet wird. Herr Thaçi, Sie können sich nun setzen.
19: The panel now sentences you to a single sentence of 25 years of imprisonment with credit for time served. Mr. Thaçi, you may be seated.
18: Hashim Thaci blieb noch einige Sekunden lang regungslos stehen und setzte sich dann nach einer weiteren Aufforderung ruhig hin. Er trug einen feinen Anzug mit Krawatte. Thaci war nach dem Ende des Kosovo-Kriegs lange Zeit der wichtigste Politiker des Landes. Zweimal war er kosovarischer Premierminister und einmal Präsident, mit durchaus guten Beziehungen zur EU und den USA. Das Urteil blieb deutlich unter den von der Anklage geforderten 45 Jahren. Wenn Thaci seine bisherigen knapp 6 Jahre in Haft angerechnet werden, dann muss er noch knapp 20 Jahre einsitzen. Er ist heute 58 Jahre alt und wäre dann knapp 80. Doch das Urteil ist erstinstanzlich und noch nicht rechtskräftig. Die mitangeklagten UÇK-Anführer haben ebenfalls hohe Haftstrafen erhalten. Jakub Krasniqi ebenfalls 25 Jahre, Kadri Veseli 18 Jahre und Recep Selimi 13 Jahre. In der kosovarischen Hauptstadt Pristina, wo sich tausende Kosovo-Albaner zu einer Solidaritätskundgebung versammelt hatten, war das Entsetzen und die Enttäuschung groß. Auf einem riesigen Bildschirm wurde die Urteilsverkündung live übertragen. Nach dem Urteil wurde gebuht und UÇK-Sprechchöre wurden angestimmt.
20: Katastrophal. Definitiv katastrophal.
18: Was soll ich sagen? Es ist katastrophal. Wir sind hier zusammengekommen und jetzt sind wir erschüttert. Was da beschlossen worden ist, ist eine Katastrophe. Man hat die Opfer mit den Aggressoren gleichgestellt. Die UÇK-Kämpfer haben ihr Recht verteidigt, sie haben ihre Häuser verteidigt. Ich hatte die Hoffnung, dass diese Menschen freigelassen werden und dass sich auch das politische Leben im Kosovo verändern wird. Viele Kosovo-Albaner sehen sich nur als die Opfer des Krieges, als die Kämpfer für Freiheit und Unabhängigkeit und die Serben als die alleinigen Täter, als die Besatzer. Laut internationalen Untersuchungen haben die serbischen Streitkräfte im Kosovo-Krieg bis zu 9000 Zivilisten, überwiegend Kosovo-Albaner, getötet. Die kosovo-albanische Guerilla-Armee UÇK hat demnach bis zu 1500 Zivilisten getötet, überwiegend Serben.
4: Oliver Schusch mit Reaktionen auf das Urteil gegen Hashim Thaci und weitere frühere UÇK-Anführer aus der Guerilla-Armee im Kosovo-Krieg in den 90er Jahren. Jetzt nach Washington. Dort gibt es das sogenannte Kennedy Center. Das ist eine renommierte Kultureinrichtung. Die allerdings nimmt US-Präsident Trump seit seinem Amtsantritt in die Zange. Erst hat er den Vorsitz des Vorstands übernommen, dann Mitglieder durch handverlesene Vertraute ersetzt und der Einrichtung immer wieder vorgeworfen, zu woke und linkslastig zu sein. Der Name hat ihm übrigens auch nicht gefallen. Letzten Dezember hat der inzwischen präsidententreue Vorstand dann auch beschlossen, das Kulturzentrum nach Trump umzubenennen, was in der Kunst- und Kulturwelt massive Proteste ausgelöst hat. Als nächstes kam dann ein US-Bundesgericht ins Spiel. Das hat im Mai verkündet, dass die Umbenennung gesetzeswidrig war, was jetzt Trump offenbar so vergrätzt, dass er das Zentrum ganz schließen lassen will. Aus Washington dazu Carsten Kühntop.
21: Für Donald Trump stand die Sitzung des Kuratoriums des Kennedy Centers am Dienstag unter einem schlechten Stern. Soeben hatte Bundesrichter Christopher Cooper ein zweites Mal entschieden, der Präsident darf seinen Namen nicht am Kennedy Center anbringen. Ein Sieg für die demokratische Abgeordnete im Repräsentantenhaus Joyce Beatty, die geklagt hatte. Sie ist eines der wenigen Mitglieder des Kuratoriums, die nicht von Trump ernannt worden waren, sondern dem Gremium von Amts wegen angehören. Dem Sender CNN berichtete Beatty, wie Trump, der als Kuratoriumsvorsitzender an der Sitzung teilnahm, reagierte.
22: The President threw a tantrum. I think he was upset.
21: Der Präsident hatte einen Wutanfall. Er war wohl wütend, weil er verloren hatte. Sehr unprofessionell. Er wollte mich dafür verantwortlich machen, sollte die Decke einstürzen. Und er war enttäuscht darüber, weil ich ihm seine Einschüchterungsversuche nicht durchgehen lasse. Aber da hat er sich die falsche ausgesucht. Er will Leute einschüchtern, weil er dieses Projekt wegen seiner Eitelkeit verfolgt. Einige Tage zuvor war ein schwerer Sturm über Washington hinweggefegt. Im Foyer des Kennedy Centers fiel deshalb ein Teil der Deckenverkleidung herunter. Nach der Kuratoriumssitzung teilte Trump mit, man habe dafür gestimmt, die Kultureinrichtung sofort zu schließen. Bereits zuvor hieß es aus dem Kuratorium, das Gebäude sei in einem so schlechten Zustand, dass die nötigen umfangreichen Renovierungsarbeiten erst nach einer Schließung möglich seien. Die Abgeordnete Beatty bestreitet hingegen, dass das Kuratorium für eine Schließung votiert habe. Was Trump nach der Sitzung sagte und was von vielen jetzt darüber berichtet wird, stimmt nicht. Solch eine Abstimmung gab es nicht. Ich war nicht für solch ein Votum. Und die anderen, die abgestimmt haben, haben sich nicht so entschieden, wie Trump es bei Truth Social behauptet. Beattys Anwalt Nathaniel Zelensky verwies im Sender NPR auf ein früheres Gerichtsurteil. Demnach sei das Kuratorium nicht befugt, über eine Schließung des Kennedy Centers zu entscheiden, zumal Renovierungen auch während des laufenden Kulturbetriebs möglich seien. Jetzt, so der Anwalt, müsse man herausfinden, ob die Türen verschlossen oder geöffnet seien. Wir prüfen das. Gestern Abend gab es Berichte einer Schließung. Wir haben Antworten von der Regierung verlangt und haken da jetzt nach. Sollte es geschlossen sein, wäre das ein schwerer Verstoß gegen die Anordnung des Gerichts. Das Kennedy Center wurde 1971 eröffnet, geschaffen durch ein Gesetz, das der Kongress verabschiedet hatte. Es ist ein sogenanntes Living Memorial, ein lebendes Denkmal, das an John F. Kennedy erinnert, den 1963 von einem Attentäter erschossenen Präsidenten. Seit dem vergangenen Jahr bereits versucht Trump, seinen Namen an die Fassade zu bekommen. Deswegen weigern sich seitdem zahlreiche Künstler dort aufzutreten. Der Ticketverkauf ist eingebrochen, Wohltäter spenden nicht mehr. Für die Renovierung hat der Kongress 257 Millionen Dollar bereitgestellt. Doch am Dienstag erklärte Trump klipp und klar, das Kennedy Center wird erst dann renoviert, wenn danach sein Name aufs Gebäude kommt. Die Zukunft der Einrichtung ist ungewiss. Kürzlich erklärte die Trump-Regierung vor Gericht schriftlich, ohne eine Anerkennung, eine Nennung des Präsidenten am Gebäude sei es schwer, die dringend benötigten Spenden zu sammeln. Und ohne dieses Geld bleibe unter Umständen nur noch der Abriss des Kennedy Centers.
4: US-Präsident Trump hat den Künsten eigentlich ein Zitat goldenes Zeitalter versprochen. Tatsächlich aber macht er nun das Kennedy Center wohl dicht. Das könnte auch eine vielleicht einmalige Machtprobe sein mit der Justiz aus Washington. Dazu unser Korrespondent Carsten Kühntop.
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4: Manchmal kann man den Eindruck gewinnen, die sogenannte Gen Z lebt sehr erwachsen von wegen Sex, Drugs and Rock'n'Roll. Stattdessen gehen viele genau in die Restaurants und Kneipen, die auch ihre Eltern mögen. Sie binden sich früh und lange und probieren da gar nicht so viel aus. Mom Jeans sind genauso in wie Dad Sneaker. Und nun liegen plötzlich auch noch Omas im Trend, also besser deren Gewohnheiten, deren Leben mit Backen, Stricken oder Spazieren. Inzwischen kann man sogar entsprechende Reisen nach Italien buchen, zum Beispiel zu Nonna und Pasta.
0: Katzen räkeln sich auf warmen Pflastersteinen und vor den Fenstern flattert die Wäsche. In einem verschlafenen Bergdorf in der Nähe von Rom sind Mats und Nelly unterwegs. Hier wollen sie gleich eine italienische Oma besuchen und von ihr lernen, wie man Pasta macht.
6: Wir wollten einfach ein Erlebnis mitnehmen, wo wir uns auch in 10 Jahren daran erinnern werden und nicht einfach nur eine Sightseeing-Tour, die man ja eher so standardmäßig macht.
0: Den Besuch bei der Oma hat das junge Pärchen aus Mönchengladbach im Internet gebucht. Genau wie 5 andere Reisende. Die einen aus den USA, die anderen aus Österreich. Nonna Marisa wartet schon in der Tür, die Hände in die Hüften gestemmt. Oh, was du für tolle Augen hast. Komm her, mein Liebling. Willkommen bei Nonna Marisa. Die Oma küsst ihre Leihenkel und kneift sie in die Wange. Im Wohnzimmer stehen auf einer langen Holztafel Mehl und Eier bereit für den Pastateig. Die Idee für das alles stammt von Unternehmensgründerin Chiara Nicolanti. Sie selbst hat große Teile ihrer Kindheit bei der Oma verbracht und sagt, Omas tragen ein Wissen in sich, das uns dabei hilft, uns nicht zu verlieren in der heutigen Welt, die so schnelllebig ist. Immer mehr Menschen scheinen das ähnlich zu sehen. Die Online-Plattform Get Your Guide verzeichnet einen Anstieg von 50% bei Buchungen von Reiseaktivitäten, die von älteren Personen geführt werden. Und auch, dass die Teilnehmer gerade immer jünger werden, beobachtet Chiara. Eine Gruppe von 20-Jährigen, die zu Oma kommt. Als ich das zum ersten Mal gesehen habe, dachte ich, was machen die? Warum sind die nicht in der Disco? Dann habe ich verstanden, die brauchen genau das. Inzwischen sind es fast 20 Omas, die bei ihr eingestellt sind. Wie Nonna Marisa, die Mats gerade einen kritischen Blick zuwirft. Sein Nudelteig sieht ziemlich runzelig aus.
5: Dann willst du auch irgendwie wie Nonna machen. Und da fehlt dann schon irgendwie 50, 60 Jahre Erfahrung.
0: Mit Nonnas Hilfe klappt's am Ende doch. Der widerspenstige Teig verwandelt sich in weiche Farfalle mit Mandelpesto. Buon appetito! Mats Freundin Nelly findet's
7: super lecker. Ich glaube, dass man sich noch mal mehr Zeit nehmen sollte, so solche Sachen auch selbst zu machen in Zukunft. Nicht einfach nur Pesto zu kaufen.
0: Mit viel Zeit und Ruhe etwas mit den eigenen Händen machen. Mats und Nelly hat Oma Marisa auf den Geschmack gebracht.
4: Über Buchungsportale können Reisende bei Nonnas einen Nachmittag mit einer italienischen Großmutter buchen, die ihnen bei sich zu Hause das Pasta-Machen beibringt. Die Workshops sind weit im Voraus ausgebucht und die Klientel wird immer jünger. Eindrücke waren das von Judith Rubatschda.
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4: Morgen gibt neue Bundestrainer Jürgen Klopp seinen Kader bekannt für die Länderspielpause Ende September. Bei seinem Amtsantritt hat der Nationalcoach ja angekündigt, vieles anders zu machen als sein Vorgänger Julian Nagelsmann. Und da hat Klopp wörtlich gesagt, es werden Spieler dabei sein, die noch gar nicht damit rechnen. Kein Wunder also, dass jetzt schon seit Tagen alle möglichen Spielernamen vor allen Dingen durch die Boulevardpresse wabern. Darüber haben wir gesprochen mit Tim Brockmeier aus unserer Sportredaktion. Ich habe ihn gefragt, ganz unabhängig von den Gerüchten im Blätterwald. Gestern hat offensichtlich ein Spieler von Eintracht Frankfurt aus Versehen seine Nominierung vorab schon verraten. Wie konnte das denn passieren?
8: Wirklich sehr lustige Geschichte. Also Younes Ebnu Talib war beim Shoppen in der Frankfurter Innenstadt und lief gerade mit mehreren Taschen bepackt aus einem Geschäft raus und wurde dann von Fans angesprochen, ob er sich denn auf die DFB-Elf freut und auf was er sich da so besonders freut. Und dann sagte er nicht sowas wie, naja, müssen mal gucken oder weiß doch noch keiner oder wer weiß, ob ich nominiert bin, sondern er sagt, ach, ich freue mich eigentlich auf alles da. Und er wurde halt dabei gefilmt, das Video natürlich sofort bei Social Media gelandet, ist viral gegangen. Also im Grunde hat er bestätigt, er ist dabei, er wurde nominiert, obwohl es eben morgen erst offiziell werden soll. Und insofern, ja, ist klar, Younes Ebnu Talib von der Eintracht, 3 Tore ja gleich am Anfang der Saison in einem Spiel gemacht, wird sein Debüt geben bei dieser DFB-Elf. Ist gar nicht so unwichtig, denn er könnte auch aufgrund seiner Herkunft für Marokko spielen. Und deswegen hat man wohl Interesse auch unter Jürgen Klopp zu sagen, komm, mach ein Länderspiel bei Deutschland, weil dann bist du fix in der DFB-Elf.
4: Und das war jetzt also eine Überraschung. Gibt es noch weitere, die sonst dabei sein könnten?
8: Ja, du hast ja schon gesagt, ne, das ist irgendwie wie immer vor diesen Nominierungspressekonferenzen. Gefühlt werden alle Namen dann schon wie vom Boulevard durchdiskutiert und sickern durch. Das kommt meistens so von den Beratern, die auch ein Interesse haben, dass dann sofort und schnell klar wird, ihr Schützling ist jetzt bald Nationalspieler. Also zum Beispiel, was wohl sehr klar ist, ist, dass Felix Keidel vom Aufsteiger SV Elversberg dabei sein wird. Das ist wirklich eine Riesenüberraschung. A, weil er bei einem Aufsteiger spielt, gerade mal in der Bundesliga angekommen, B, weil er vor kurzem noch in der 3. Liga war. Also das ist schon ein Ding, dass er wohl nominiert werden wird von Jürgen Klopp. Dann Said Elmala vom 1. FC Köln, ist ja auch schon viel diskutiert worden, der wird dabei sein. Brian Gruder ist auch so ein Name von RB Leipzig, wo man sagt, ach guck mal, der wird auch nominiert. Finn Jeltsch vom VfB Stuttgart, junger Verteidiger. Also da sind schon wohl ein paar Überraschungen dabei. Nicht ganz überraschend, aber eben nötig ist, dass es natürlich im Tor was Neues geben wird. Manuel Neuer ist ja zurückgetreten nach der WM. Da war die Frage, wer wird die neue Nummer 1? Das wird wohl jetzt endlich Marc-André Ter Stegen werden. Der hatte ja immer wieder mit Verletzungen, ja, Probleme, immer wieder zurückgeworfen worden, stand immer so ein bisschen im Weg seiner großen DFB-Karriere. Also er mittlerweile bei Ajax Amsterdam wird wohl die neue Nummer 1 unter Jürgen Klopp. Bedeutet auch, dass Oliver Baumann keine Rolle mehr spielen wird. Und naja, ansonsten Jonas Urbich von den Bayern, Alex Nübel auch im Tor. Also Kloppo scheint tatsächlich diesen groß angekündigten Wandel nach diesem frühen Aus bei der WM im Sommer und der Freistellung von Julian Nagelsmann wirklich wahr machen zu wollen.
4: Jetzt haben wir die altbekannten Stammkräfte. Welche von denen werden noch dabei sein, welche vielleicht nicht?
8: Ja, also bei allen Überraschungen natürlich wird der Kern der Mannschaft aus altbekannten Spielern bestehen. Also das ist jetzt nicht alles neu. Also Joshua Kimmich, Jonathan Tah, Nico Schlotterbeck, Florian Wirtz, auch Jamal Musiala, wenn er fit ist, die werden wir schon auch alle wiedersehen. Aber es gibt auch tatsächlich in der Gerüchteküche, noch ist das ja alles nur Medienberichte und nicht offiziell, morgen 10 Uhr, du hast es gesagt, schon auch ein paar Namen, die wohl überraschend nicht dabei sein werden. Also zum Beispiel Stürmer Dennis Undorf, über den ja vor der WM auch ganz viel diskutiert wurde. Muss er mit? Soll er mit? Darf er nicht mit? Wird wohl nicht berücksichtigt. Auch Nick Woltemade ist wohl fraglich. Keeper Oliver Baumann wird eben bei der Rotation im Tor nicht mehr dabei sein. Also es wird wohl einiges anders werden, auch was die Stammkräfte angeht. Es ist eine zweiwöchige Länderspielpause, ist hier zum ersten Mal so, also eine sehr lange. Das bedeutet, Klopp wird wahrscheinlich einen sehr großen Kader nominieren und dann auch ein bisschen durchrotieren, weil er möglichst viele Spieler dann testen will. Wir werden sehen morgen.
4: Und er gibt es dann bekannt, Bundestrainer Jürgen Klopp, seinen allerersten Nationalmannschaftskader. Darüber haben wir gesprochen mit dem Kollegen Tim Brockmeier aus der Sportredaktion.
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4: Von und mit Michelle Goddemeier.
9: An den deutschen Aktienmärkten haben die Anleger heute eher vorsichtig

0: Fokus. An der Wall Street ging es vor der FED-Entscheidung ebenfalls leicht nach oben. Die US-Börsen hatten zuletzt unter den Zinssorgen gelitten. Für positive Impulse sorgten die Ölpreise, die heute wieder etwas gefallen sind. Das hat die Stimmung an den Börsen gestützt. Berichte über alternative Lieferwege für saudisches Öl dämpften die Sorgen vor größeren Versorgungsengpässen. Gefragt waren in Deutschland heute vor allem Aktien aus dem KI- und Halbleiterbereich. Schwächer präsentierten sich dagegen die Autowerte. Der deutsche Leitindex schloss heute bei 25.538 Punkten. Das ist ein Plus von 0,5% im Vergleich zum Vortag.
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1: 19 Uhr. Ministerin Reiche will Spritpreise durch Steuerrabatt senken. Europaparlament stimmt für Zollreform. Urteil nach tödlichem E-Scooter-Unfall in Frankfurt. Das Wetter in der Nacht 11 bis 7 Grad, morgen Sonne und Wolken bis 23 Grad. Mein Name ist Katja Irle. In der Debatte über die hohen Spritpreise hat jetzt auch Wirtschaftsministerin Reicher einen Vorschlag gemacht. Ihrer Meinung nach könnte man die Mehrwertsteuer auf Kraftstoffe vorübergehend senken, von 19 auf 7%. Beim G20-Energieministertreffen in den USA sagte sie, das würde direkt an der Zapfsäule wirken und Bürger sowie das Logistikgewerbe entlasten. Für Menschen mit niedrigem Einkommen brachte sie eine Direktzahlung ab Anfang 2027 ins Gespräch. Wer Produkte bei Online-Händlern außerhalb der EU bestellt, muss ab November mit höheren Kosten rechnen. Das Europaparlament hat beschlossen, dass dann eine neue Bearbeitungsgebühr fällig wird. ARD-Korrespondentin Sarah Lopez.
2: Wie hoch diese neue Gebühr sein wird, das muss die EU-Kommission noch festlegen. Für die EU sind Kleinsendungen aus Drittstaaten ein Problem. Allein im vergangenen Jahr waren es fast 6 Milliarden. Um dagegen anzukommen, gibt es seit 2,5 Monaten bereits eine Zollabgabe von 3 Euro pro Produktkategorie im Paket. Die nationalen Zollbehörden meldeten zuletzt, dass seitdem deutlich weniger kleine Pakete aus Asien in die EU verschickt werden.
1: Bundesarbeitsministerin Baas will gegen den Missbrauch von Sozialleistungen vorgehen. Sie hat einen Aktionsplan erstellt, der dem ARD-Hauptstadtstudio vorliegt. Im Fokus steht Sozialleistungsbetrug im Zusammenhang mit Zuwanderung aus EU-Staaten. Aus Berlin, Tim Aßmann.
3: Durch mehr Datenabgleich zwischen den Behörden soll besser erkannt werden können, wer unberechtigt Leistungen bezieht. Auch ein schärferes Vorgehen gegen Vermieter von sogenannten Schrottimmobilien und gegen Schwarzarbeit ist Teil des Aktionsplans. Sichergestellt werden soll auch, dass Personen, die per Haftbefehl gesucht werden, keine Grundsicherung mehr bekommen können. Ausbeutung und Sozialmissbrauch tolerieren wir nicht, betont Bundesarbeitsministerin Bärbel Baas, SPD. Der Aktionsplan soll noch in diesem Monat durchs Kabinett gebracht werden und zum Ende des Jahres greifen.
1: Nach einem tödlichen E-Scooter-Unfall in Frankfurt hat das Landgericht das Urteil gesprochen. 3 Jahre Haft für einen Autofahrer wegen fahrlässiger Tötung und versuchten Mordes. Die Richterin sprach von einer Tragödie und einem tragischen Fahrfehler. HR-Reporter Frank Angermund.
4: Der 24

0: Der 20-Jährige war im vergangenen Jahr im Juli mit seinem vollbesetzten Auto auf der Mainzer Landstraße in Frankfurt nach einem Streit von der Spur abgekommen. Er rammte dabei zwei E-Scooter, dadurch sind zwei Männer getötet und ein dritter schwer verletzt worden. Laut der vorsitzenden Richterin hat der Fahrer anschließend einen sogenannten Unfallschock erlitten und sei einfach weitergefahren. Als versuchten Mord wertet das Gericht, dass er nach dem Schock nicht den Notruf gerufen hatte. Der Autofahrer hatte sich später der Polizei gestellt.
1: Wie gut ist der öffentliche Nahverkehr in Deutschland im europäischen Vergleich? Greenpeace hat unter anderem Ticketpreise und Verfügbarkeit verglichen. Aus der Nachrichtenredaktion Marlene Ab.
2: Von 30 untersuchten Ländern liegt Deutschlands Bus- und Bahnverkehr auf Platz 5 und nicht mehr auf Platz 4. Ein Grund dafür: es gibt kein bundesweites Sozialticket. Positiv bewertet Greenpeace das Deutschlandticket. Allerdings soll es eher günstiger als teurer werden. Ganz vorne im Vergleich liegen Luxemburg und Malta. Hier sind Bus und Tram für alle kostenlos.
1: Das waren die Nachrichten. Das Wetter: am Abend und in der Nacht meist trocken, nur selten Schauer. Es kühlt ab auf 11 bis 7 Grad. Morgen mehr Wolken als Sonne, es bleibt aber trocken bis 23 Grad. Und am Freitag wird es wechselhaft, aber meist trocken, 16 bis 22 Grad. Am Samstag freundlich, 24 Grad. Die Zeit gleich 19.04 Uhr.
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1: Vorsicht auf der A648 Eschborn Richtung Frankfurt. Zwischen Westkreuz Frankfurt und Frankfurt-Rebstock eine ungesicherte Unfallstelle auf dem rechten Fahrstreifen. A3 Frankfurt Richtung Würzburg. Zwischen Frankfurt Süd und Offenbacher Kreuz 3 Kilometer stockend. A7 Kassel Richtung Hannover. Zwischen Kassel Nord und Hannmünden-Lutherberg 2 Kilometer Stau, auch hier nach einem Unfall. A7 Kassel Richtung Fulda zwischen Homberg-Efze und Bad Hersfeld-West 2 Kilometer Stau und stockend. Und zuletzt die A8 München Richtung Karlsruhe zwischen Stuttgart Flughafen Messe und Kreuz Stuttgart 4 Kilometer stockender Verkehr.
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4: Mit Ulrich Sonnenschein einen schönen guten Tag.
5: Ahoi. Tschechien definiert sich als Kultur- und Sprachnation.
6: Und das macht natürlich einfach Spaß.
7: Tschechien, das war immer schon eine große Mischung von verschiedenen Nationalitäten.
8: In Tschechien protestieren Zehntausende gegen staatliche Eingriffe in die Kultur- und Medienlandschaft.
5: Die Mietpreise haben mit zum Teil 20 Euro pro Quadratmeter fast das Münchner Niveau erreicht.
9: Wir haben auch viele Leichen im Keller.
10: Und das, was ich am meisten als Veränderung erlebe, ist die Offenheit der Menschen.
6: Und das macht natürlich einfach Spaß.
5: Das Motto, das sie vereint.
6: Ahoi.
4: Tschechien ist Ehrengast der Frankfurter Buchmesse Anfang Oktober und wird ein Meer der literarischen und kulturellen Vielfalt präsentieren. So kündigt es die Messe an und wir ahnen, da ist mehr als nur Bier und Kafka. Höchste Zeit also, mal über die Grenzen zu schauen und mehr zu erfahren von unserem Nachbarn. Welche literarischen Traditionen gibt es und was treibt die jungen Autoren um? Aber auch, wie geht es den Tschechen wirtschaftlich und schauen sie zufrieden auf gut 2 Jahrzehnte Mitgliedschaft in der EU? Und dann ist da noch die Sache mit dem Kulturerbe der Braukunst. Damit sind wir jetzt und hier dann doch wieder beim Bier und jederzeit ohne weitere Kosten in ARD Sounds. Mehr als Bier und Kafka, unser Nachbar Tschechien, so haben wir heute getitelt, und beginnen mit der Nachbarschaft. Die deutsch-tschechischen Beziehungen sind so gut wie nie, heißt es seit Jahren von beiden Seiten. Das ist trotz Regierungswechseln und gelegentlicher Diskussionen aus der Politik zu hören, aus der Zivilgesellschaft und aus der Wirtschaft. Deutschland ist für Tschechien der wichtigste Handelspartner, Tendenz weiter steigend. In beiden Ländern ist die Autoindustrie stark, lange galt Tschechien allerdings nur als das verlängerte Werkstatthaus als 17. Bundesland. Zu Beginn der Wirtschaftsflaute in Deutschland waren die Sorgen in Tschechien daher groß. Doch inzwischen steht das Land deutlich besser da. Geschimpft wird er noch munter, auch auf die EU, 22 Jahre nach dem Beitritt. Unsere Korrespondentin in Prag ist Marianne Allweis. Von ihr werden wir heute verschiedene Stücke hören und beginnen mit einem Rückblick auf 22 Jahre EU-Mitgliedschaft.
5: Ein Supermarkt gleich hinter der tschechisch-polnischen Grenze. Eines der tschechischen Lieblingshobbys ist die Schnäppchenjagd. Wobei das für viele schon länger kein Spiel mehr ist. Die Inflation war lange doppelt so hoch wie in Deutschland. Strom und Gas sind fast so teuer wie bei uns. Im Schnitt verdienen Tschechinnen und Tschechen aber nur ein Drittel der deutschen Löhne. Ich habe gedacht, wenn wir alle in der EU sind, dann sind wir gleichberechtigt und alle auf dem gleichen Stand. Aber euch in Deutschland geht es immer noch viel besser als uns, sagt Pavla nach ihrem Großeinkauf in Polen. Aktuell ist in Umfragen nur noch knapp die Hälfte der Menschen in Tschechien mit der EU zufrieden. Dabei kann sich der Aufschwung seit dem Beitritt 2004 eigentlich sehen lassen. Die Wirtschaftsleistung pro Kopf liege über der in Spanien, Portugal oder Polen, sagt die Ökonomin Helena Horska. Aus meiner Sicht bringt die EU heutzutage wegen der enormen positiven Auswirkungen für die Wirtschaft den größten Nutzen. Natürlich gibt es Luft nach oben, aber wir haben uns den anderen Ländern wirklich angenähert. Allerdings würdige das die Politik zu wenig, mache Brüssel für alles zum Sündenbock und zunehmend auch die Bundesregierung. Zunächst wegen der Energiewende, für die viele kein Verständnis haben, zuletzt wegen der Wachstumskrise in Deutschland. Die reiße Tschechien mit in den Abgrund. Das Land ist der wichtigste Automobilzulieferer Deutschlands. Die Autobranche gilt als Motor der heimischen Industrie. Doch 2025 ist die tschechische Wirtschaft um 2,6% gewachsen, die deutsche nur um 0,2%. Und während die Krise bei Volkswagen ganz Deutschland beunruhigt, fährt die tschechische VW-Tochter Skoda allen davon. Die Automarke ist zurzeit die zweitstärkste in ganz Europa.
11: Unsere Faktorkosten in Tschechien sind deutlich geringer. Typische Personalkosten, aber vor allem auch Energiekosten. Wir haben weniger Bürokratie und die Strategie ist, ein breites Portfolio für alle anzubieten. Wir gehen in diese Transformation, die Zukunft ist elektrisch, werfen aber unser Verbrennerportfolio nicht ab, sondern hybridisieren das.
5: Erklärt Skoda-Chef Klaus Zellmer im Interview mit dem ARD-Studio Prag. Die tschechischen Autozulieferer sind nicht so optimistisch, aber auch andere deutsche Autobauer investieren in Tschechien. Ein US-Unternehmen erweitert seine bestehende Chipfabrik. Ein japanischer Konzern hat sein Europazentrum für Wärmepumpen in Tschechien errichtet. Außerdem boomt die Rüstungsbranche. Wegen des chronischen Fachkräftemangels hat Tschechien früher auf Digitalisierung und Robotisierung gesetzt. Absatzmärkte werden diversifiziert. Und selbst wenn viele Menschen in Polen oder auch in Deutschland einkaufen, bleibt der Binnenkonsum stark, so Christian Rühmkorf von der Deutsch-Tschechischen Industrie- und Handelskammer.
12: Insgesamt ist der Trend tatsächlich so eine Art Entkopplung von der deutschen Wirtschaft. Ob das tatsächlich ein nachhaltiger Trend ist, das muss sich dann in den nächsten 2 bis 3 Jahren zeigen.
4: Soweit ein erster Blick in die Geschichte der deutsch-tschechischen Beziehungen. Wie es im gegenwärtigen Tschechien aussieht, das möchte ich jetzt mit unserer Korrespondentin Marianne Alweis vertiefen. Ahoi nach Prag.
5: Ahoi aus Prag.
4: Wenn das Land eine Person wäre, Marianne Alweis, die man fragt, wie geht es dir, was würde Tschechien antworten?
5: Ich glaube, die meisten würden sagen, ujde to, also geht so. Man sagt eigentlich nie, dobře, es geht mir gut oder es geht mir špatně, es geht mir schlecht. Immer so irgendwie dazwischen und es wird wirklich viel gemeckert in den Kneipen, die so als die sozialen Ventile des Landes gelten und wo man wirklich noch zusammenkommt, viel diskutiert und dann sich viel austauscht und vor allem so den Frust rauslässt und am nächsten Morgen dann ganz normal zur Arbeit geht. Aber eigentlich, glaube ich, geht's vielen hier schon ganz gut. Klar, die Mieten sind hoch, die Energiepreise sind hoch, aber die Arbeitslosigkeit ist niedrig. Prag ist eine der schönsten Städte der Welt. Das Land ist wunderschön. Die Tschechinnen und Tschechen, die wissen das, die lieben das, die pflegen ihre Kultur, ihre Natur. Und es gibt so diesen typischen tschechischen Begriff, den man nicht genau übersetzen kann ins Deutsche. Das ist die Pohoda, das ist diese Gemütlichkeit, diese ein bisschen auch Bequemlichkeit. Und ich glaube, nach so ein paar Bier würden dann die meisten vielleicht doch antworten auf die Frage, wie es ihnen geht. Auf Pohodje, es ist in Ordnung, es ist wirklich alles gut.
4: Also man kann nicht eindeutig sagen, dass diese Unzufriedenheit, die ja doch auch zu spüren ist, auf die Wirtschaft zurückzuführen ist. Wirtschaftlich prosperiert das Land.
5: Ja, aber wir hatten davor schon harte Jahre. Also die Corona-Krise hat dieses kleine Tschechien viel härter getroffen als Deutschland. Die Energiekrise hat Tschechien noch härter getroffen als Deutschland. Man war hier noch abhängiger von russischem Öl und Gas. Die Preise sind noch viel mehr in die Decke gegangen. Wir hatten hier eine Inflation vor 2, 3 Jahren von 18%. In Deutschland war es weniger als die Hälfte und wir haben Einkommen, die einfach viel niedriger sind. Also das waren wirklich schon harte Jahre. Aber trotzdem, jetzt geht es bergauf. Es ging auch damals schon bergauf. Und ich glaube, an sich weiß man schon hier auch, was man hat, aber man vergleicht sich eben gern mit den anderen Nachbarn. Natürlich in erster Linie mit dem großen Nachbarn Deutschland. Die haben das Meer und noch mehr Autoindustrie als Tschechien. Die Polen haben auch das Meer und die Österreicher haben höhere Berge und selbst die Slowaken, der kleine Bruder oder die kleine Schwester, der es sonst schlechter geht oder nicht so gut geht wie Tschechien, die haben noch die hohe Tatra, wo die Berge noch viel höher sind. Also das ist so ein bisschen ein Nationalsport, sich zu vergleichen.
4: Gibt es denn das Ziel, auch in die Währungsunion einzutreten oder steht da die hohe Inflation im Weg?
5: Da geht es weniger um die Inflation, sondern da geht es um die tschechische Seele, würde ich sagen, oder um die tschechische Krone, die vielen hier dann doch sehr wichtig ist. Eigentlich hat Tschechien beim EU-Beitritt ja gesagt, dass es irgendwann auch der Eurozone beitreten wird. Die Slowakei, das kleine Nachbarland, hat es getan. Aber die Tschechinnen und Tschechen sind sehr stolz auf ihre Krone, sind sehr stolz auf ihre Unabhängigkeit, auf die eigene Zentralbank. Und der große Konsens, es gibt wenige Parteien, die das ändern wollen, der europafreundliche, pro-westliche Präsident Petr Pavel, der ehemalige NATO-General, der macht immer mal wieder so einen Vorstoß, um den Euro doch einzuführen. Aber das kippen dann die aktuellen Regierungsparteien, die Rechtspopulisten, dann immer wieder sehr schnell unter den Teppich.
4: Man lebt mit einem nachbarschaftlichen Konflikt, dem Russland-Ukraine-Konflikt. Wie sieht die Bedrohung durch Russland in Tschechien aus?
5: Also die wird deutlich realer hier wahrgenommen als in Deutschland, und zwar nicht erst seit dem Drohnenvorfall in Leipzig. Es gab hier vor ein paar Monaten einen Brandanschlag auf eine Waffenhalle in Pardubice, die ist in Flammen aufgegangen. Es gibt tagtäglich russische Desinformation in den sozialen Netzwerken. Noch viel stärker ist da Tschechien im Ziel als Deutschland. Es gab auch schon vorher Vorfälle, wo man ganz eindeutig den russischen Geheimdienst hinter Anschläge festmachen konnte. 2021 Virpietice, da ist eine Munitionsfabrik in Flammen aufgegangen, beziehungsweise 2021 hat man rausgefunden, der russische Geheimdienst steht dahinter. Es gab damals schon Ausweisungen von russischen Diplomaten. Tschechien ist auch auf der anderen Seite auf der russischen Feindesliste gerade aktuell wieder ganz vorne auf Platz 4 gekommen. Und es gibt vor allem auch dieses kollektive historische Trauma von 1968, als damals die sowjetischen Panzer auf den Wenzelsplatz hier in Prag gefahren sind, und diesen Traum von der Eigenständigkeit, den Traum von dem eigenen Weg, dem Sozialismus mit menschlichem Antlitz einfach niedergeschossen haben. Seitdem war die Tschechoslowakei von sowjetischen Truppen besetzt. Also das wirkt ganz tief nach. Aber auf der anderen Seite natürlich auch hier, ähnlich wie in Deutschland, wir haben auch russlandfreundliche Stimmen, die sehr lange vielleicht unterschätzt haben, wohin sich Russland bewegt. Das waren die Ex-Präsidenten Klaus und Semmern, die lange eben diese russische Gefahr unterschätzt haben.
4: Tschechien hat prozentual die meisten Flüchtlinge aus der Ukraine aufgenommen. Dennoch ist die Unterstützung eher wankelmütig. Die Rechtspopulisten wettern. Dennoch, obwohl die Ukrainer fast alle arbeiten. Wie ist die Stimmung der Ukraine gegenüber?
5: Ja, es sind fast 400.000 Menschen aus der Ukraine, Kriegsflüchtlinge hier, und die meisten von ihnen arbeiten schon seit Jahren. Die meisten sind Frauen, die arbeiten in Vollzeit, obwohl sie oft kleine Kinder haben. Die arbeiten oft in unqualifizierten Jobs, ohne die hier gar nichts gehen würde in ganz Tschechien. Wir haben einen Fachkräftemangel, der schon lange sehr viel größer ist als in Deutschland. Das ist die eine Seite, aber die andere Seite ist die, dass hier ganz gezielt Stimmung gemacht worden ist mit anti-ukrainischen Ressentiments. Am Anfang war die Unterstützung für die Ukraine hier riesengroß. Die Ukraine ist viel näher, auch wegen dieser historischen Verbindungen von Tschechien aus gesehen. Aber das lässt natürlich wie überall auch nach: Kriegsmüdigkeit, die Müdigkeit der Unterstützer, dann eben die eigenen großen wirtschaftlichen Probleme. Aber diese Stimmung ist gezielt geschürt worden von Andrej Babiš, der jetzt wieder gewählt ist als Premier, vor einem Jahr, von den Populisten vom rechten Rand, vom linken Rand, von den Extremen, die gesagt haben, die Ukrainer, die nehmen euch hier die Wohnungen weg, die nehmen euch die Jobs weg. Das ist natürlich absolut Quatsch, anders kann man es nicht sagen, aber es ist vor allem auch ein bequemes Narrativ. Es lenkt so ab von den eigenen Problemen. Man muss nicht erklären, wie man denn diese Themen lösen will. Man kann sagen, wir nehmen der Ukraine das Geld weg, wir zahlen denen weniger Militärhilfe, obwohl die vorige Regierung kaum noch was gezahlt hat. Wir unterstützen die Ukrainerinnen und Ukrainer nicht mehr, obwohl eigentlich die Unterstützung schon auf dem Existenzminimum von der Vorgängerregierung gewesen war. Und man muss sagen, wir haben gesehen, so kann man Wahlen gewinnen.
4: Wie radikal ist denn die Regierung unter Andrzej Babic? Ist das eine Politik zwischen Skandalen und Populismus?
5: Skandale auf jeden Fall, aber Skandale hatten eben auch die Vorgänger. Auch das ist ein Grund für diese Wechselstimmung damals gewesen oder eben ein Grund für das Comeback von Babic. Babic war nie ganz weg gewesen. Seine Unterstützung für diese populistische Partei, die lag immer bei rund 30%. Bei der letzten Wahl hat die andere Seite, das Mitte-Rechts-Lager, knapp gewonnen. Wir haben hier wirklich eine tiefe Spaltung. Jetzt bei dieser Wahl hat sein Lager, die Populisten, zusammen mit zwei rechten Parteien mit genau der gleichen Stimmenmehrheit im Parlament ganz knapp gewonnen. Also das ist wirklich immer so eine Wandelstimmung in der tschechischen Politik. Etablierte Parteien gibt es hier eigentlich kaum noch oder viel weniger. Regierungswechsel sind hier die Regel und nicht die Ausnahme. Und Babiš hat es geschafft, ganz lange, eigentlich 4 Jahre lang in der Oppositionszeit Wahlkampf zu machen. Der ist mit dem Wohnmobil durch Tschechien gefahren, hat mit jedem Rentner Hände geschüttelt und Selfies gemacht und hat es geschafft, dabei das Image zu generieren, dass er als einer der reichsten Tschechen trotzdem bürgernah ist und der Einzige ist, der den Leuten jetzt noch helfen kann. Also so ein bisschen ein kleiner tschechischer Trump oder ein kleiner tschechischer Berlusconi. Und es gibt auf der anderen Seite auch keine linke Alternative mehr im Land. Wir haben keine sozialdemokratische Partei mehr im Parlament. Das hat bestimmt auch eine Rolle gespielt für diese Wiederwahl. Und dass er jetzt eben mit zwei rechten Parteien regieren kann.
4: Sagt Marianne Eiweiß, unsere Korrespondentin in Prag. Vielen Dank. Wahrscheinlich der berühmteste literarische Sohn der Stadt Prag ist Franz Kafka. Gern als deutscher Autor geführt, wurde er zwar in Prag geboren, doch das gehörte damals zu Österreich-Ungarn. Berühmt geworden ist er für seine absurd klaustrophobischen Geschichten, unter denen Vor dem Gesetz eine der prägnantesten ist. Hören Sie jetzt einen ersten Ausschnitt.
13: Vor dem Gesetz steht ein Türhüter. Zu diesem Türhüter kommt ein Mann vom Lande und bittet um Eintritt in das Gesetz. Aber der Türhüter sagt, dass er ihm jetzt den Eintritt nicht gewähren könne. Der Mann überlegt und fragt dann, ob er also später werde eintreten dürfen. Es ist möglich, sagt der Türhüter, jetzt aber nicht. Da das Tor zum Gesetz offen steht, wie immer, und der Türhüter beiseite tritt, bückt sich der Mann, um durch das Tor in das Innere zu sehen. Als der Türhüter das merkt, lacht er und sagt, »Wenn es dich so lockt, versuch es doch, trotz meines Verbotes hineinzugehen. Merke aber, ich bin mächtig und ich bin nur der unterste Türhüter. Von Saal zu Saal stehen aber Türhüter, einer mächtiger als der andere. Schon den Anblick des Dritten kann nicht einmal ich mir ertragen.«
4: Vor dem Gesetz von Franz Kafka, später mehr. Mehr als Bier und Kafka, unser Nachbar Tschechien, so haben wir den Tag heute überschrieben, weil Tschechien ja in diesem Jahr Ehrengast der Frankfurter Buchmesse ist. Es erstaunt ein bisschen, dass es so lange gedauert hat, aber jetzt ist es soweit. Das Land an der Küste darf sich mit seiner langen und erfolgreichen Literaturtradition in Frankfurt präsentieren. Mein Kollege Christoph Schäffer hat vorab mit einigen Beteiligten gesprochen.
14: Ein Land an der Küste. Mit diesem rätselhaften Titel präsentiert sich Tschechien als Gastland der Frankfurter Buchmesse. Tschechien an der Küste? Ein geografischer Irrtum oder ein Witz?
15: Uns hat eigentlich William Shakespeare geholfen mit seinem Wintermärchen. Da liegt Böhmen am Meer tatsächlich.
14: Sagt Martin Kraffel, der für den Gastlandauftritt in Frankfurt verantwortlich ist. Der tschechische Buchmessenpavillon als Küstenlandschaft voller Leuchttürme, die sprichwörtliche Meeressehnsucht der Tschechen als Metapher für vieles.
15: Vielleicht eine Küste der Kreativität, eine Küste der Humanität. Das sind die Themen, die sich dann in unserer tschechischen Literatur widerspiegeln.
14: Natürlich in den Werken der Klassiker wie Jaroslav Hašek, Bohumil Hrabal oder Milan Kundera. Auf der Buchmesse will sich Tschechien aber vor allem mit Autorinnen und Autoren der Gegenwart präsentieren, sagt Martin Kraffel.
15: Die Generation der neuen Tschechischen Republik lebt ja in heutigen Europa und erlebt ja die Instabilität der heutigen Zeiten. Die Themen sind mindestens für Europäer die gleiche und es geht nur vielleicht um einen Blickwinkel.
14: Der Star unter den rund 75 tschechischen Autorinnen und Autoren, die nach Frankfurt kommen, ist Jaroslav Rudiš, der zwischen Berlin und dem böhmischen Paradies pendelt. Rudiš schreibt mittlerweile auf Deutsch und immer geht es bei ihm auch ums Biertrinken.
16: Bier erzählt einfach Geschichten. Ne? Die Biermenschen erzählen Geschichten, die Braumeister, die Brauereien erzählen auch Geschichte. Und das macht natürlich einfach Spaß.
8: In seinem aktuellen Roman »Wo die Toten sprechen« erzählt Jaroslav Rudisch von drei verlorenen Gestalten, die in einem alten Saab zu den Friedhöfen Mitteleuropas reisen, zwischen Poesie und den Abgründen der Geschichte. Verdrängtes aus der Vergangenheit spielt auch bei Radka Denemarkova immer wieder eine Rolle.
9: Die Tschechen haben viele Themen, wie die Deutschen ganz schön sagen. Wir haben auch viele Leichen im Keller, wie sagen die Skelette im Schrank. Und ich habe mir gesagt, dass ich ein Skelett nach dem anderen aus diesem Schrank nehme und durch die literarische Geschichte durchleuchte und beobachte.
8: Schokoladenblut, so heißt der aktuelle Roman von Radka Denemarkova. Eine queere Stimme aus Tschechien ist Marek Torčík, 1993 in einer mährischen Kleinstadt geboren, aufgewachsen mit Armut und Gewalt. Was die Zeit nicht nimmt, heißt sein erster Roman, eine ebenso poetische wie präzise Analyse der eigenen Erinnerung. Wir können dem Gedächtnis nicht trauen, sagt Torčík, denn keine Erinnerung ist objektiv. Morgen kann sie ganz anders sein als heute, je nach der Stimmung. Bei aller Vorfreude auf die Buchmesse, viele der eingeladenen Autorinnen und Autoren machen sich Sorgen über die tschechische Kulturpolitik der seit einem Jahr amtierenden rechtspopulistischen Regierung.
17: Die Kulturpolitik ist wirklich schrecklich. Wir müssen das ernsthaft nehmen mit dieser Frankfurt-Buchmesse. Das ist auch natürlich für uns eine Herausforderung, vorbereitet zu sein, etwas zu sagen dort.
8: Sagt zum Beispiel Dora Kapralova, die für ihren neuen Roman Die Maribor-Hypnose gerade den Literaturpreis der Europäischen Union erhalten hat. In Tschechien protestieren Zehntausende gegen staatliche Eingriffe in die Kultur- und Medienlandschaft. Auch auf der Frankfurter Buchmesse dürfte das ein Thema sein.
4: Soweit erstmal Christoph Schäffer zum Ehrengast der Frankfurter Buchmesse. Wir werden später noch einmal mit ihm sprechen. Doch erstmal möchte ich jetzt mit Jaroslav Rudisch in die tschechische Seele eindringen. Jenem Autor, der gerade im Beitrag von der erzählerischen Kraft des Bieres sprach. Er lebt heute in Berlin, singt in der Rockband Kafka Band und hat in seinem neuen Roman »Wo die Toten sprechen« zwei Männer und eine Frau in einem alten Saab zu verschiedenen Friedhöfen in Europa geschickt. Schönen guten Tag, Jaroslav Rudisch.
18: Hallo, guten Tag, ich grüße Sie. Ahoi.
4: Sie sind ja eigentlich passionierter Zugfahrer, haben sogar eine Gebrauchsanweisung fürs Zugfahren geschrieben. Warum jetzt ein alter Saab?
18: Ich fahre tatsächlich auch manchmal Auto und ich besitze diesen weißen Saab, der in meinem Roman Der weiße Sarg heißt. Ich mag in der Tat auch die alte Technik bei der Eisenbahn und ich mag auch, ich habe eine gewisse Vorliebe auch für alte Autos. Und ich dachte, ich muss nach Winterbessels Reise, was wirklich ein Eisenbahnroman schlechthin ist, vielleicht ein bisschen anders unser Mitteleuropa bereisen.
4: Dieser Roadtrip zwischen Triest, Venedig, Wien und Prag bleibt schon so etwas in einem Kulturraum, der relativ homogen ist. Es geht ja nicht nach Madrid oder London.
18: Und doch ist es unglaublich vielfältig. Ich bleibe tatsächlich Mitteleuropa treu. Für mich, meine Geschichten kommen aus dieser Gegend. Ich komme aus dieser Gegend und es gibt so wahnsinnig viel zu entdecken und es ist auch meine literarische Heimat. In dem neuen Roman geht es sehr viel um die Gräber der sogenannten toten Dichter. Es sind alles Autoren, Autorinnen, die ich sehr verehre, die ich mag. Und die kommen fast alle aus dieser Gegend. Also es geht um Josef Roth, ein bisschen aus Brody. Es geht auch um Thomas Bernhard. Meine Helden besuchen aber auch das Grab von Adalbert Stifter in Linz. Und natürlich ein Franz Kafka oder ein Bohumil Hrabal, die dürfen auch nicht fehlen.
4: Warum gehen Sie zu den Grabstätten dieser Autoren und nicht zu den Geburtshäusern?
18: das liegt natürlich an der Geschichte. Also meine Protagonisten sind schon ein wenig schräg, die lieben die Friedhöfe, die haben Angst vor den Lebenden und fühlen sich nur unter den Toten wohl und auch sicher. Und so übernachten sie auch auf den Friedhöfen. Und einer von ihnen, er heißt Lorenzo, ist ein Literaturmensch, ein Literaturfresser, der liebt Literatur über alles. Literatur hat auch sein Leben gerettet. Und der liebt die Bücher so, dass er sie auch verspeisen muss. Der ist tatsächlich auch ein Literaturfresser. Und es ist der, der hat seinem Literaturprofessor mal versprochen, dass er die Gräber der toten Dichter mal besucht. Nach seinem Studium an der Freien Universität in Stein in Österreich, was in der Tat ein Gefängnis ist, wie wir erfahren werden. Und so tut er das auch. Und sucht, wie er sagt, nach der geistigen, nach der poetischen Berührung mit diesen Dichtern und lässt die auch in meinem Roman sprechen.
4: Steckt da auch so ein bisschen Jaroslav Rudisch drin in diesem Charakter?
18: Auf jeden Fall. Genau. Ich bin ein Friedhofsmensch auch. Also ein Friedhofsgeher. Wenn ich irgendwo unterwegs bin, gehe ich zuerst ins Wirtshaus, wo ich den Lebenden zuhöre sozusagen. Und dann gehe ich auch auf einen Friedhof, wo ich dann mit den Toten spreche. Und ich habe auch an diesem Roman tatsächlich auf dem einen oder anderen Friedhof geschrieben. In Venedig, in Prag, in Berlin.
4: Wenn wir jetzt mal aufs Wirtshaus zurückkommen, dann treffen Sie da ja wahrscheinlich Autoren der Gegenwart. Wen können Sie uns empfehlen? Die tschechischen Autoren sind ja jetzt bei uns nicht so wahnsinnig bekannt. Ja. Vielleicht geben Sie mal ein paar Tipps.
18: Ich glaube, das wird sich jetzt auch ändern. Also ich würde zum Beispiel drei Autorinnen sehr, sehr empfehlen. Radka Denemarková, die ist vielleicht die bekannteste tschechische Autorin, auch in Deutschland wohl bekannt, aber auch international. Dann Kateřina Tučková, die sich immer wieder auch mit den heiklen Themen der deutsch-tschechischen Geschichte auseinandersetzt. Und mein Lieblingsbuch kommt gerade von Alice Horáčková, ist bei Diogenes in der Schweiz erschienen. Geteiltes Haus heißt ihr Roman und das spielt im Riesengebirge. Es geht um ein Dorf, Benecko, ich kenne die Gegend sehr gut. Es geht aber auch um ihre Familiengeschichte, um ihre deutsch-tschechische Familiengeschichte, um die Sprache, um die letzten 100 Jahre in der Tschechoslowakei und in Österreich und vorher noch in Österreich-Ungarn. Ein sehr kluges Buch, wo auch zum Glück nicht der Humor fährt. Also ich glaube auch, dass auch der Humor und Melancholie, diese beiden Dinge machen auch die tschechische Literatur aus. Auch wo die Toten sprechen, mein Roman sozusagen, ist zwar, der Grundton ist schon ein wenig schräg und melancholisch, aber es ist auch eine Komödie, eine schräge Komödie. Und ich hoffe, dass meine Leser und Leserinnen auch viel lachen werden.
4: Das Buch spielt ja auch in der Gegend, aus der Sie kommen. Das böhmische Paradies heißt es da. Oder auch mal die Hölle, je nachdem. Warum leben Sie nicht mehr in diesem Paradies?
18: Ich bin hier nach wie vor zu Hause. Ich fühle mich da auch sehr wohl und ich brauche beides. Ich brauche das böhmische, das ländliche böhmische Paradies. Ich liebe ja die Brauereien, die wir dort haben. Und es ist tatsächlich auch eine sehr, sehr schöne Wandergegend. Aber ich brauche auch die Großstadt. Und das ist nicht nur Prag, aber das ist auch in Berlin. Und ich pendle zwischen Böhmen und Berlin. Es ist alles viel näher, als man denken würde. Auch darüber schreibe ich immer wieder, wie nah, wie klein dieses Mitteleuropa in der Tat ist.
4: Wie empfinden Sie Berlin im Vergleich zu Prag?
18: Das ist natürlich eine sehr laute, große Stadt. Viel größer als Prag, viel lauter als Prag und weniger romantisch als Prag vielleicht, weniger melancholisch als Prag, mit einem völlig anderen Licht. Das finde ich immer so interessant. Also Prag hat schon ein ganz besonderes Licht. Das kommt in meiner Erzählung Weihnachten in Prag in der Tat zur Deutung. Also darüber schreibe ich, über das warme, beschützende Licht von Prag. Aber ich bin auch zum Beispiel ein Theater gehe und auch deswegen mag ich Berlin so sehr. Also ich gehe da immer wieder gerne ins Theater und es ist tatsächlich schon für sehr, sehr viele Jahre auch tatsächlich mein Wohnort und ich fühle mich da schon wohl bei mir in Kreuzberg im Bergmann-Kiez. Ich wohne auch an einem großen Friedhof, ganz in der Nähe, an einem großen Friedhof und auch dort in die Bergmannstraße gehe ich immer wieder spazieren und auch da habe ich einige Gräber besucht und auf diesem Friedhof arbeitet auch meine Friedhofsgärtnerin Miss Detroit aus meinem Roman, die dann mit dem weißen Sarg durch Europa fährt.
4: In Ihrer Musik haben Sie auch einen berühmten toten Dichter, wahrscheinlich den berühmtesten Prager Schriftsteller Franz Kafka. Ist diese Band tatsächlich eine Tribute-Band an den großen Autor?
18: Ja, wir lieben natürlich, verehren Franz Kafka. Und wir haben mit der Kafka-Band drei Fragmente musikalisch umgesetzt. Das Schloss, Amerika und zuletzt der Prozess. Und wir suchen nach Franz Kafka, in Franz Kafka, in seinem Werk nach der Musik. Ich glaube auch, dass ein gutes Buch oder ein guter Roman tatsächlich auch ein musikalisches Werk sein sollte. Ich höre selber viel Musik, wenn ich schreibe. Musik inspiriert mich. Und zum Beispiel Winterbergs letzte Reise, ein Eisenbahnroman. Ich glaube, das kann man fast vorsingen. Und ich glaube, auch weite Teile von Wo die Toten sprechen, kann man musikalisch auch umsetzen. Und es ist tatsächlich das, was wir mit der Kafka-Band machen. Das ist wohl eine Liebeserklärung an Franz Kafka, an Franzische Kafka, wie die Tschechen manchmal sagen.
4: Vielen Dank, Jaroslav Rudic. Und wenn Sie sich fragen, was für Musik die Kafka-Band denn nun macht, hier ein Ausschnitt aus dem Stück Türhüter.

Es ist möglich, doch das geht nicht vor dem Gesetz steht. 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

0: Die Romane Kafkas in Musik gehüllt und neu getextet, das ist die Kafka-Band um Jaroslav Rudisch. Und jetzt kommt Kafka selbst.
1: Solche Schwierigkeiten hat der Mann vom Lande nicht erwartet. Das Gesetz soll doch jedem und immer zugänglich sein, denkt er. Aber als er jetzt den Türhüter in seinem Pelzmantel genauer ansieht, seine große Spitznase, den langen, dünnen, schwarzen, tatarischen Bart, entschließt er sich doch lieber zu warten, bis er die Erlaubnis zum Eintritt bekommt. Der Türhüter gibt ihm einen Schemel und lässt ihn seitwärts von der Tür sich niedersetzen. Dort sitzt er Tage und Jahre. Er macht viele Versuche, eingelassen zu werden, und ermüdet den Türhüter durch seine Bitten. Der Türhüter stellt öfters kleine Verhöre mit ihm an, fragt ihn über seine Heimat aus und nach vielem anderen. Es sind aber teilnahmslose Fragen, wie sie große Herren stellen. Und zum Schlusse sagt er ihm immer wieder, dass er ihn noch nicht einlassen könne.
0: Ein zweiter Teil aus Vor dem Gesetz von Franz Kafka. Den Schluss haben wir aber auch noch. Mehr als Bier und Kafka, unser Nachbar Tschechien, so heißt die heutige Folge von Der Tag, ein Thema, viele Perspektiven. Und darin schauen wir jetzt mal nach Prag, in die Stadt, die viele besuchen wollen. Nicht nur, weil es dort das beste Bier Kontinentaleuropas gibt, sondern weil man unglaublich viel erleben kann. Aber so billig wie einst ist es dort auch nicht mehr. Und wer unkoordinierten Sauftouren aus dem Weg gehen will, sollte Wochenenden meiden. Genaueres aber über die Tourismusschwemme weiß Marianne Allweis.
2: Die Karlsbrücke in Prag ist immerhin breit genug für den steten Touristenstrom. Große Gruppen mit Kopfhörern schieben sich über die Moldau, schlängeln sich vorbei an Souvenirständen und asiatischen Hochzeitspaaren samt Fotografen. Einheimische verirren sich selten hierher. Viele Besucher finden das normal.
3: Also für die Großstadt ist das super. Ich finde das Gewusel schön.
4: Ja, also ich schließe mich an. Ich finde es auch angenehm. Also es gibt überfülltere Orte.
2: In Prag zum Beispiel die schmalste Gasse Tschechiens in der Nähe der Karlsbrücke. Vorübergehend geschlossen, heißt es im Internet. Das stimmt so nicht. Theoretisch ist sie offen. Eine Ampel regelt sogar den Durchgang. Doch die Schaulustigen verstopfen selbst die breite Straße vor der Gasse. Wir haben das auf TikTok gesehen. Wir haben nach spannenden Orten in Prag gesucht. Und dann war die Gasse in 3-4 Videos. Das Restaurant hinter der Gasse am Moldauufer wollte nur noch zahlende Gäste durch die Gasse lassen und stellte ein Warnschild auf. Wegen der sozialen Netzwerke ist die Gasse so populär geworden, dass Massen hier durchgehen. Und wir verlieren Gäste. Inzwischen ist das Schild wieder abmontiert. Die Stadt Prag hat es entfernen lassen. Ihr gehört die alte Feuergasse. Doch die Debatte über Overtourism flaut nicht ab. Die Kellner im Restaurant verstehen die ganze Aufregung nicht so ganz. Naja, wir leben davon. Wir mögen Touristen. Hier im Zentrum wohnen eh nur reiche Leute. Die können in ihre Landhäuser flüchten. Aber wir müssen unsere Mieten bezahlen. Besonders auf der Kleinseite unterhalb der Prager Burg leben noch viele Einheimische. Hier gibt es nicht nur noch Touri-Kneipen und Ramschläden, sondern auch Galerien, Metzger, Obsthändler und Cafés mit Stammgästen. Ich selbst freue mich über Touristen, erzählt eine ältere Pragerin. Aber inzwischen sind manche Orte so entvölkert und überlaufen, dass die Atmosphäre darunter leidet, denn die hängt von der Gemeinschaft ab. Dieser Genius Loci Prags droht verloren zu gehen, unwiederbringlich. Wir Alteingesessenen versuchen, unsere Treffpunkte zu erhalten. Einige aus unserer Clique mussten aber schon wegziehen und kommen nur noch zu Besuch zurück. Der Stadtanthropologe Michael Lehetschka sieht Prag auf einen kritischen Kipppunkt zusteuern. Auch für den Tourismus könnte das Folgen haben, denn Prag befindet sich in einer Situation, in der ein weiterer Anstieg der Besucherzahlen zu echten Problemen für die Stadt führen könnte. Volle Straßen, voller Nahverkehr, Lärm rund um die Uhr. Seit Jahren versucht die tschechische Tourismuszentrale, Besucher aus dem Zentrum in andere schöne grüne Stadtteile zu locken oder ganz raus aus Prag. Allerdings meist ohne Erfolg. Auch das Image von Prag als billiger Partymetropole will Czech Tourism loswerden. Konkret debattiert wird allerdings nur über ein Verbot von besonders anstößigen Kostümen bei Junggesellenabschieden. Anwohner fordern immer wieder frühere Schließzeiten oder Nachtfahrverbote. Doch mit Regulierungen tut sich die wirtschaftsliberale Touristenstadt schwer. Laut Analysen steigen die Zahlen der kurzfristigen Mietwohnungen in Prag wieder. In vielen europäischen Städten werden Plattformen wie Airbnb reguliert, so die Publizistin Apolena Richlikova. In Prag herrscht dagegen Stillstand. Unter anderem deshalb, weil die Stadt nicht in der Lage ist, die bestehenden Vorschriften durchzusetzen. Die Folgen werden immer spürbarer. Die Mietpreise haben mit zum Teil 20 Euro pro Quadratmeter fast das Münchner Niveau erreicht, bei deutlich niedrigeren Einkommen.
0: Dem einen freut, des anderen leid. Marianne Eiweiß war das über Overtourism in Prag. Einer, der immer wieder nach Tschechien reist, sei es zu dem renommierten Filmfestival in Karlo Vivari, also in Karlsbad, oder zu anderen Gelegenheiten nach Prag, ist mein Kollege Christoph Schäffer. Er war von 1999 bis 2004 Korrespondent in Prag und hat sich damals in Land und Leute verliebt. Hallo Christoph.
5: Ja, hallo.
0: Kann man das so sagen? Hast du dich verliebt?
5: Ja, und zwar wieder erwarten, weil das war überhaupt nicht geplant. Ich war ehrlich gesagt nie östlich des ehemaligen Eisernen Vorhangs unterwegs gewesen. Ich konnte keine slawische Sprache und dann kam das relativ kurzfristig, dieses Angebot als Korrespondent für Tschechien und die Slowakei nach Prag zu gehen, und das war tatsächlich eine sehr überraschende und sehr nachhaltige Liebe. Prag ist für mich in den 5 Jahren, in denen ich da gelebt habe, zum zweiten Zuhause geworden. Es gibt wahnsinnig viele Freunde und es ist vor allem eine Stadt, die in ihrer Vielfalt einfach unergründlich ist. Also man kann immer wieder hin und neue Dinge entdecken. Allein die Vielfalt der Architektur, von Barock über Jugendstil, über Funktionalismus bis zum Brutalismus der 60er und 70er, das ist einfach wahnsinnig spannend und wahnsinnig schön.
0: Du hast dort gelebt, du sprichst die Sprache. Fühlst du dich trotzdem als Tourist?
5: Nein, das nicht mehr. Und das ist auch ein bisschen die Frage, wie man sich bewegt in der Stadt. Es gibt ja so rund um die Karlsbrücke auf der einen Moldau-Seite die Altstadt, auf der anderen Seite die Kleinseite, wirklich diese Gässchen, die vom Tourismus komplett vereinnahmt sind. Aber wenn man sich da abseits bewegt, dann ist man eigentlich ganz schnell mit den Einheimischen unterwegs. Man entdeckt ganz andere Dinge. Stadtteile wie Žižkov, der alte Arbeiterstadtteil, oder absolutes Gegenstück, die Lettner-Ebene, die so eine Art Prenzlauer Berg für so eine moderne High Society der Innenstadt ist. Das sind Stadtteile, die sich rasant entwickeln und wo man einfach ganz viel mitbekommt, wenn man da regelmäßig unterwegs ist.
0: Ich höre schon aus deinen Worten heraus, der Overtourism, also diese Schwemme an Menschen, die dort gerade auch über die Karlsbrücke marschieren, stört dich eigentlich wenig.
5: Nee, man kann dem wirklich in Prag erstaunlich gut aus dem Weg gehen. Also es ist jetzt nicht so, ich meine, Prag ist auch groß, es sind 1,5 Millionen Einwohner. Es gibt viele Stadtteile, die ihre ganz eigenen Zentren haben. Da sind auch viele Leute unterwegs, aber es hat nicht so dieses alles Dominierende, wie man es jetzt von Orten wie Venedig oder so kennt.
0: Und wenn man dann mal außerhalb der Hauptstadt sich bewegen will, wo gehst du dann hin?
5: Eigentlich kreuz und quer durchs Land. Also seit Jahren machen wir eigentlich immer so einen Urlaub, der sich zum Teil in Prag und zum Teil irgendwo anders abspielt. Es gibt unglaublich schöne Landschaften zu entdecken. Also zum Beispiel in Nordböhmen diese ganze Gegend um den legendären Berg Žib. Das ist so eine Ebene, in der ganz viele Vulkangipfel quasi über die Landschaft verteilt sind, was wirklich ein sehr pittoreskes Bild von Landschaft erzeugt. Es gibt kleine Sträßchen, wo am Straßenrand Apfelbäume, Mirabellenbäume stehen. Vieles ist wirklich einfach noch sehr ländlich und auch idyllisch. Und es gibt spannende Städte abseits der Hauptstadt zu entdecken. Brünn in Mähren sowieso, aber zum Beispiel auch Zlín, die Stadt, aus der das große Schuhunternehmen Batya stammt. Das war in den 20er Jahren wirklich so eine Musterstadt für eine moderne Architektur, auch für eine moderne industrielle Produktion, die bis heute ja im Prinzip eine ganze Stadt darstellt, die wie aus dem Nichts dort geschaffen wurde, in einer einheitlichen, modernen Backsteinarchitektur. Also man erkennt dann auch die Modernität, die die erste tschechoslowakische Republik ab 1918 in vielen, vielen Bereichen gehabt hat. Und das ist schon sehr, sehr spannend zu entdecken.
0: Die Tschechische Republik galt ja lange als die Werkshalle Deutschland. Viel wurde dort gefertigt. Das hat sich so ein bisschen verändert, glaube ich.
5: Ja, es ist anfangs auch von den Tschechen sehr, sehr misstrauisch beäugt worden. Also wenn so ein nationales Unternehmen wie Škoda Auto zum Beispiel von Volkswagen übernommen wurde, dann war häufig vom Verkauf des Tafelsilbers die Rede. Mittlerweile ist Škoda im VW-Konzern, gerade jetzt bei den Krisen, die der Konzern erlebt, ein sehr gut funktionierender Teil des Ganzen, auch sehr selbstbewusst. Also man ist da entspannter im Umgang. Und es gibt in vielen Bereichen einfach auch sehr viel mehr Innovation, sodass man nicht mehr so das Gefühl hat, es ist die verlängerte billige Werkbank. Es kommt auch vom Lohnniveau nicht mehr hin. Also wenn man wirklich billig produzieren will, geht man inzwischen ganz woanders hin. Und das Selbstbewusstsein auch der Tschechen, auch für ihre eigenen Produkte, für ihre eigenen Unternehmen, ist auf jeden Fall gestiegen.
0: Was ist denn tatsächlich anders geworden in den letzten 20 Jahren, seit du dort Korrespondent warst und nicht nur die EU-Mitgliedschaft?
5: Die war tatsächlich damals in der Zeit, genau, das habe ich quasi dann auch mitverfolgt. Es ist wahnsinnig schick und auch wahnsinnig teuer geworden in Prag. Das ist natürlich auch ein bisschen traurig, weil nicht nur der Tourismus Menschen aus der Stadt drängt, sondern eben auch die Gentrifizierung, die ganze Innenstadtbereiche jetzt einfach auch erfasst hat. Aber es ist einfach dann auch an vielen Stellen eine hohe Lebensqualität. Also man kann wahnsinnig gut essen gehen. Das Bier ist sowieso lecker, aber man kann auch ausgezeichneten mährischen Wein trinken. Und das, was ich am meisten als Veränderung erlebe, ist die Offenheit der Menschen. Das war damals vor 25 Jahren nicht so. Da hatte man häufig das Gefühl, man begegnet auf der Straße Menschen, die einem lieber nicht ins Gesicht schauen, die depressiv nach unten gucken, die auch eine gewisse Abwehr haben gegenüber Menschen, die mit einem merkwürdigen Akzent Tschechisch sprechen. Und das ist überhaupt nicht mehr der Fall. Man merkt, dass eine moderne, eine offene Gesellschaft, auch eine neue Generation einfach in Prag und in Tschechien lebt, die sehr viel offener ist gegenüber Besucherinnen und Besuchern, und das macht sich schon einfach im Umgang auch sehr, sehr positiv bemerkbar.
0: Ist es das, was man grundsätzlich über Tschechien wissen muss, wenn man nach Prag fährt, oder gibt es noch andere Besonderheiten?
5: Also ich denke, man sollte schon ein Bewusstsein haben für die Geschichte, die gerade die Tschechen mit den Deutschen haben, also die Zeit des Nationalsozialismus, vor allem die traumatische Abtrennung des Sudetenlandes schon vor dem Zweiten Weltkrieg 1938, Stichwort Münchner Abkommen. Das sollte man im Kopf haben, wenn man dorthin geht. Man sollte im Kopf haben 1968 den Versuch eines Sozialismus mit menschlichem Antlitz, der dann von sowjetischen und anderen Warschauer Paktruppen niedergewalzt wurde. Prager Frühling, genau. Also das sind Dinge, die heute die Gesellschaft immer noch prägen, die auch viele politische Entscheidungen prägen. Trotzdem, und das muss man leider auch zur Kenntnis nehmen, hat sich die Tschechische Republik vor einem Jahr eine rechtspopulistische bis rechtsextreme Regierung gewählt, eine Regierungskoalition. Und das ist ein Phänomen, mit dem ich nicht so wirklich zurechtkomme, weil den Leuten geht es gut, das Land floriert. Es gibt wenig Grund zu meckern. Es gibt auch nicht so ein Nachwendephänomen wie im Osten Deutschlands, wo man das Gefühl hat, da ist das Land von anderen übernommen worden, sondern Tschechien ist sehr selbstbewusst nach 89 seinen eigenen Weg gegangen. Und warum da jetzt, wie in vielen anderen Ländern auch, so ein politischer Rechtsruck stattfindet, das ist mir nach wie vor relativ unerklärlich und auch bedauerlich.
0: Man kann Tschechien lieben, der rechtspopulistischen Regierung zum Trotz, sagt Christoph Schäffer, ehemaliger Korrespondent in Prag und heute Kulturredakteur hier im HR. Vielen Dank.
5: Gerne.
0: Und nun der Schluss aus Kafkas Erzählung Vor dem Gesetz.
1: Er verflucht den unglücklichen Zufall, in den ersten Jahren rücksichtslos und laut, später, als er alt wird, brummt er nur noch vor sich hin. Er wird kindisch. Da er in dem jahrelangen Studium des Türhüters auch die Flöhe in seinem Pelzkragen erkannt hat, bittet er auch die Flöhe, ihm zu helfen und den Türhüter umzustimmen. Nun lebt er nicht mehr lange. Vor seinem Tod sammeln sich in seinem Kopf alle Erfahrungen der ganzen Zeit zu einer Frage, die er bisher an den Türhüter noch nicht gestellt hat. »Alle streben doch nach dem Gesetz«, sagt der Mann. »Wieso kommt es, dass in den vielen Jahren niemand außer mir Einlass verlangt hat?« Der Türhüter erkennt, dass der Mann schon an seinem Ende ist, und um sein vergehendes Gehör noch zu erreichen, brüllt er ihn an: »Hier konnte niemand sonst Einlass erhalten, denn dieser Eingang war nur für dich bestimmt.« Ich gehe jetzt und schließe ihn.
0: Mehr als Bier und Kafka, unser Nachbar Tschechien, so haben wir den Tag heute genannt und widmen uns jetzt dem Getränk, von dem der Autor und Musiker Jaroslav Rudisch gesagt hat, es könne Geschichten erzählen. Auch dazu, nicht nur zum Zugfahren, hat er übrigens eine Gebrauchsanweisung geschrieben. Denn in kaum einem Land wird das Bierbrauen so ernst genommen wie in Tschechien. Marianne Allweis über das tschechische Nationalgetränk, das nationale immaterielle Kulturerbe, das Bier.
2: Die Kneipe U Pinkasso ist eine der bekanntesten in Prag. Urig und geschichtsträchtig mitten in der Altstadt. Hier hat Zapfmeister Jakub Stach seine Berufung gefunden. Ein Zapfmeister braucht gut desinfizierte Rohre. Man muss das Bier gut lagern. Es muss die richtige Temperatur haben. Dann darf natürlich ein sauberes, nasses und kaltes Glas nicht fehlen. Das Glas wird erneut gereinigt, was nicht nur das Innere spült, sondern es nochmal abkühlt. Und dann können wir das Bier zapfen in einem Winkel von 45 Grad, öffnen den Hahn auf vollen Durchfluss und schon haben wir eine schöne Hladinka mit Blasen. Also die tschechische Schaumkrone auf dem Pils. Neben dem richtigen Zapfen umfasst die tschechische Bierkultur weit mehr als nur den Konsum des beliebten Gerstensaftes. Sie beinhaltet auch kleine ländliche Wirtshäuser, renommierte städtische Brauhäuser und Kneipen. Darüber hinaus würdigt sie die landwirtschaftliche Praxis des Hopfen- und Gerstenanbaus sowie die traditionellen Handwerkskünste der Fassbauer, Brauer und Zapfmeister. Tomáš Slunečko, Geschäftsführer des tschechischen Verbandes der Brauereien und Mälzereien, betont die soziale Bedeutung dieser Kultur. Die Bierkultur ist ein wichtiger Bestandteil des gesellschaftlichen Lebens. Sie fördert das Zusammenkommen der Menschen, den Austausch von Meinungen und stärkt das Gemeinschaftsgefühl. Ich denke, das ist im heutigen Zeitalter der sozialen Netzwerke, die uns distanzieren, sehr wichtig. Und ich glaube, dass die Bierkultur auch im 21. Jahrhundert ihren unbestreitbaren Platz hat. Der Bierkonsum nimmt zwar auch beim Weltmeister Tschechien seit einigen Jahren leicht ab. Wegen höherer Kosten und Preise ist schon länger von einem Kneipensterben die Rede, vor allem auf dem Land und in kleineren Städten. Doch noch immer gibt es mehr als 550 Brauereien und mehr als 65.000 Beschäftigte in diesem Bereich. Auch der Soziologe Jiří Vinopal ist optimistisch. Der Kern der Kneipenkultur wird höchstwahrscheinlich bestehen bleiben, also das Schaffen und das Aufrechterhalten sozialer Beziehungen zwischen den Menschen. Die Formen werden sich jedoch sicherlich verändern. Wir bekommen neue Biersorten, unterschiedliche neue Gastronomiebetriebe und alkoholfreie Biere. Auch frisch gezapft. Allerdings gibt es auch kritische Stimmen. Der Suchttherapeut Aleš Kuda hält es für wichtig, die gesundheitlichen Risiken des Alkoholkonsums nicht zu verschweigen. Zwar steige die junge Generation immer häufiger auf alkoholfreies Bier um, doch noch immer trinken in Tschechien etwa 1,3 Millionen Menschen in riskantem Maß Alkohol, also etwa 10% der Bevölkerung. Die Prävention und die Betreuung seien ausbaufähig. Ich denke, dass das Brauen und seine Geschichte und Traditionen respektabel sind. Aber es gibt eben auch eine andere Seite. Wir sprechen über ein alkoholisches Getränk und wir sprechen über ein Land, in dem die Kultur des Rauschtrinkens sehr stark etabliert ist. Die Aufnahme der Bierkultur in die nationale Liste des immateriellen Kulturerbes ist ein erster Schritt in Richtung einer möglichen UNESCO-Anerkennung. Sollte dies gelingen, würde die tschechische Bierkultur neben anderen Traditionen wie dem Puppenspiel und der Falknerei auf der prestigeträchtigen Liste stehen.
0: Wer schon jemals ein wirkliches Pilsener getrunken hat oder eins der vielen anderen tschechischen Biere, der wird wissen, warum mir gerade das Wasser im Mund zusammenläuft. Einer, der es wirklich weiß, wie gut dieses Bier ist, ist der Biersommelier Winfried Dimmel. Gemeinsam mit dem Wirtschaftshistoriker Gerhard Stadler hat er eine umfassende Kulturgeschichte des tschechischen Biers geschrieben. Pivo, Mythos, tschechisches Bier heißt sie und ist im Verlag Bibliothek der Provinz erschienen. Guten Tag, Herr Dimmel.
6: Guten Tag.
0: Man sagt, der Komponist Bedřich Smetana habe sich von einem Tropfen, der von einem Bierglas abperlte, zur tschechischen Nationalhymne Mein Vaterland anregen lassen. Wie sehr gehört das Bier zu Tschechien?
6: Bier ist sicherlich eine grundlegende Substanz des tschechischen Lebens. Nirgendwo sonst trinken die Menschen so häufig und so viel Bier wie in Tschechien. Mit 121 Litern Jahreskonsum pro Einwohner lagen die Tschechen auch im Vorjahr mehr als ein halbes Bierfass pro Einwohner, also mehr als 25 Liter vor allen anderen biertrinkenden Nationen. Bier gehört in Tschechien jedenfalls zur Fest- und zur Alltagskultur. Es gilt in dem Land als Nationalgetränk.
0: Es ist interessant, wenn man diese Biere vergleicht. Die haben einen unglaublich würzigen Geschmack, zum Beispiel das Prager Staropramen. Woher kommt das?
6: Die Entwicklung des Pilsener Bieres ist eine besondere Erfolgsgeschichte und auch das Staropramen zählt da dazu und es ist eng verknüpft mit einem Rohstoff, der im Lande wächst, nämlich dem Hopfen. Vor allem im Nordwesten des Landes gibt es außergewöhnlich gute Voraussetzungen für die Kultivierung dieser Pflanze, die dort bereits seit mehr als 1000 Jahren nachgewiesen ist. Und insbesondere der frühreife Rothopfen aus dem Saazer Anbaugebiet trägt eben zur besonderen milden Bitternis im Bier geschmacklich bei. Er ist aber auch verantwortlich dafür, dass sich üppiger Schaum bildet und trägt zur Aromabildung im Bier bei.
0: Der Name Staropramen bedeutet alte Quelle. Welche Bedeutung hat das Wasser?
6: Wasser ist ein grundlegender Rohstoff der Bierbereitung und somit wesentlich für die Qualität des Brauergebnisses und des Geschmacks des Biers. Je nach Herkunft unterscheidet sich das Wasser aber hinsichtlich seines Gehalts an Mineralien, die für den Härtegrad des Wassers verantwortlich sind. Auf dem böhmischen Massiv überwiegt weiches Wasser, das sich eben besonders gut zur Herstellung heller Biersorten eignet. In Prag und Pilsen trifft das auf jeden Fall zu, auch wenn heutzutage die moderne Brauindustrie über technologische Möglichkeiten verfügt, die es erlauben, jedes Wasser so aufzubereiten, dass es für den gewünschten Biertyp geeignet ist.
0: Und das ist bei Brauereien, die in Ballungsräumen oder Großstädten liegen, wahrscheinlich nötig.
6: Ja, das ist zunehmend nötig. Also es wird nicht nur kontrolliert, sondern es wird auch chemisch und mit isotonischen Technologien nachbereitet, sodass man das Bier auch gut herstellen kann.
0: Bier verändert seinen Geschmack, wenn man es umfüllt. Wie trinken Sie Ihr Bier? Aus dem Glas, aus der Flasche oder ausschließlich aus dem Fass?
6: Ja, ich gehöre noch zu den traditionellen Biertrinkern, die das Fassbier über alles andere stellen. Und ich lasse es mir natürlich im Glas reichen und bemesse schon vor dem ersten Antrunk an der Schaumkrone, ob das sachgerecht gezapft worden ist. Ich erfreue mich des tschechischen Bieres an etwas dunkler als die bayerischen oder auch die österreichischen in der Regel, am goldgelben oder sogar bernsteinfarbenen Glanz und an der Farbe. Und dann gebe ich mir heute in festen, kräftigen Zügen den geschmacklichen Vorzug des tschechischen Lagerbiers.
0: Was ist denn die Kernaufgabe eines Biersommeliers? Kleine, aber feine Vorträge über das Bier zu halten?
6: Biersommeliers haben sich zur Aufgabe gesetzt, Botschafter von guter Bierkultur zu sein. Wir betrachten Biere nicht nur von der Quantität her, sondern eben auch von der Qualität her. Wir besprechen Biere an und vermitteln Kenntnisse über das Brauen, aber eben auch die Bierkultur. Und mit dem Buch, das wir da verfasst haben, setzen wir hoffentlich einen wichtigen Beitrag dazu, denn es ist das erste Buch in deutscher Sprache überhaupt über die tschechische Bierkultur. Das hat uns ein bisschen verwundert, dass es da am Markt noch gar nichts derartiges gibt, wiewohl man über belgische, bayerische, englische etc. Biere sehr viel in deutscher Sprache kaufen kann, aber über das tschechische eben noch nicht. Und hier ist jetzt das erste Buch dazu auf dem Markt.
0: Ist denn

0: Podcast zum Thema zu empfehlen und der kommt heute von den Kollegen vom Deutschlandfunk. Tschechiens Wirtschaft, Emanzipation von Deutschland heißt er und legt dar, dass Tschechien lange Zeit als die Werkbank Deutschlands galt, vor allem als Zulieferer für die Autoindustrie. Das hat sich aber gewandelt. Tschechische Firmen haben innovative Ideen und expandieren auch dorthin, wo man es früher nicht vermutet hätte. Tschechiens Wirtschaft finden Sie in ARD Sounds und da sind wir, der Tag, ein Thema, viele Perspektiven, natürlich auch. Ich bedanke mich fürs Zuhören, mein Name ist Ulrich Sonnenschein und morgen ist wieder ein neuer Tag.
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2: Guten Abend, ich begrüße Sie zur Tagesschau. Angesichts der hohen Spritpreise arbeitet die Regierungskoalition an schnellen Entlastungen. Unionsfraktionschef Frei hat Sofortmaßnahmen bereits zum 1. Oktober gefordert. Eine mögliche Stellschraube sind Steuern und Abgaben, die einen Großteil des Spritpreises ausmachen. Hier ein Beispiel. Bei einem Preis von 2,29 Euro für einen Liter Super E10 belaufen sich Kosten und Gewinn der Mineralölgesellschaften auf 1,11 Euro. Der CO2-Preis verteuert den Liter um 15,6 Cent. In der Koalition wird nun darüber diskutiert, die Energiesteuer zu senken, die 65,5 Cent pro Liter ausmacht. Oder die Mehrwertsteuer, die mit 36,5 Cent zu Buche schlägt.
3: Die Preise an den Tankstellen steigen und damit auch der Druck auf die Regierung. Im Kabinett gibt es heute noch keine Entscheidung. Stattdessen meldet sich Bundeswirtschaftsministerin Reichel mit einem Vorschlag von einer Dienstreise aus den USA.
4: Ein sinnvoller Ansatz wäre aus meiner Sicht eine vorübergehende Senkung der Umsatzsteuer für Kraftstoffe von 19% auf 7%. Sie könnte dort ansetzen, wo die Belastung unmittelbar spürbar ist, direkt an der Zapfsäule. Und sie würde mit ihrer Einführung direkt wirken.
3: Amon Zorn sitzt für die SPD in der Taskforce Sprit. Er will Entlastungen anders erreichen, nämlich über einen Preisdeckel.
5: Der Spritpreisdeckel würde so aussehen, dass die Mineralölkonzerne mit der Regierung verhandeln. Denn es geht darum, dass ein Höchstpreis festgelegt wird, wöchentlich oder auch täglich. Drunter geht es immer, aber nicht drüber. Und vor allem ist wichtig, dass dabei auch der Ölpreis berücksichtigt wird. Es ist wichtig, dass Transport- und Vertriebskosten auch berücksichtigt werden. Am Ende des Tages muss die Marge der Mineralölkonzerne eingeschränkt werden.
3: Mineralölkonzerne in die Pflicht nehmen oder auf staatliche Einnahmen verzichten? Experten sehen auch einen anderen Weg.
6: Ja, direkte Hilfen an ärmere Haushalte sind eine gute Lösung, denn es besteht ja nicht die Gefahr wie beim Preisdeckel, dass es zu Versorgungsengpässen kommt. Außerdem hilft man dann denjenigen, denen man wirklich helfen will. Wir können nicht allen Autofahrern helfen oder das wäre sehr teuer für den Staat. Und wir müssen überlegen, auf wen wollen wir die Hilfen konzentrieren.
3: Unterstützung für Geringverdiener hat die Bundeswirtschaftsministerin heute zusätzlich in Aussicht gestellt. Bis zu einer Entscheidung bleiben die Preise an den Tankstellen erstmal hoch.
2: Ja, der Ärger an der Zapfsäule ist sicher ein Grund. Im August war fast jeder dritte neu zugelassene Pkw in Deutschland ein reines Elektroauto. Auch wenn die Anschaffungskosten vergleichsweise hoch sind, mittlerweile kann sich der Umstieg selbst für Speditionen mit einer ganzen Lkw-Flotte lohnen.
7: Yi Wang

0: bezeichnet sich selbst als ersten chinesischen E-Lkw-Fahrer Deutschlands und sieht sich als Pionier. Denn er war schon mit dabei, als sein Arbeitgeber vor 7 Jahren anfing, auf Elektro-Lkw umzusteigen. 2/3 der rund 100 Lastwagen der Spedition in der Nähe von Karlsruhe fahren heute elektrisch. Darüber sind sie froh, bei den Dieselpreisen für die verbliebenen Verbrenner. Speditionschef Rainer Schmidt ist gerade auf der IAA in Hannover, immer auf der Suche nach neuen E-Fahrzeugen. Denn trotz mehr als doppelt so hoher Preise und zu wenigen Ladesäulen, den Umstieg auf E-Lkw bereut er keine Sekunde.
1: Der Urgedanke war die Nachhaltigkeit und einfach ein neues Antriebskonzept einfach auszuprobieren. Dass sich das jetzt so beschleunigt durch die Iran-Krise, durch die Schließung der Straße von Hormuz und der jüngsten Ölpreisexplosion, spielt uns voll in die Karten.
0: So hohe Dieselpreise wie gerade habe er in 25 Jahren im Unternehmen noch nicht erlebt, sagt er. Für Kollegen, die ausschließlich mit fossilen Brennstoffen fahren, eine massive Belastung.
1: Voll katastrophal. Wenn Sie unsere Branche anschauen und die Gesamtkosten durch den Ölpreis oder die Explosion, die wir da erleben, hat sich quasi um 20-30% nach oben verschoben, sind die Margen weg. Unsere Kollegen sind alle in der Liquiditätskrise. Das ist ein sehr ernstes Thema.
0: Die Pläne der Bundesregierung, den Spritpreis zu deckeln, hält die Spedition für notwendig. Das sei aber nur eine kurzfristige Maßnahme. Langfristig helfe nur eines, der Umstieg auf Elektromobilität, trotz aller Unwägbarkeiten.
2: Die Diskussion über Spritpreisentlastungen fällt in die letzten Tage vor den Landtagswahlen in Berlin und Mecklenburg-Vorpommern. Die Ergebnisse haben auch für den Bund Bedeutung. Das gilt vor allem für die CDU. In der Partei läuft seit Tagen eine Debatte über die Zukunft von Bundeskanzler Merz. Jetzt haben sich die 8 CDU-Ministerpräsidenten eingeschaltet. In einer gemeinsamen Erklärung warnen sie vor Personaldiskussionen. Und damit zu Markus Preis in unserem Hauptstadtstudio. Wie argumentieren die Ministerpräsidenten?
3: In dieser Erklärung, da sprechen die Ministerpräsidenten davon, dass Deutschland gerade, Zitat, mehr denn je Stabilität brauche. Das gelte übrigens auch für ganz Europa. Und es deswegen auf einen klaren Kurs der deutschen Christdemokratie ankomme. Also viel, viel staatstragendes Verantwortungsbewusstsein, das da zu Papier gebracht wurde. Aber man fragt sich schon, warum fällt das denn den Ministerpräsidenten erst jetzt auf? 10 Tage sind seit der Wahl in Sachsen-Anhalt vergangen. 10 Tage, in denen auch die Ministerpräsidenten weitgehend tatenlos zugesehen haben, wie Friedrich Merz persönlich und damit auch die CDU so massiv beschädigt wurden. Das Statement ist jetzt sicher auch der Versuch der Schadensbegrenzung vor den Wahlen am Sonntag. Und die Ministerpräsidenten machen Merz damit auch nochmal versteckt die Kräfteverhältnisse deutlich, wie sehr der Kanzler momentan von ihnen abhängt.
2: Ist die Diskussion um Kanzler Merz jetzt zunächst mal beendet?
3: Also der Bundeskanzler sieht das auf jeden Fall so. Aus seinem Umfeld hieß es heute, die Ministerpräsidenten hätten mit ihrer Erklärung, Zitat, Verantwortung für Deutschland gezeigt. Doch auch im Kanzleramt hat man bemerkt, dass in der Erklärung der Name Friedrich Merz kein einziges Mal auftaucht. Da heißt es nur grundsätzlich, die Ministerpräsidenten wollen und werden mit dem Kanzler arbeiten. Wer das ist, Stand heute, ist die Erklärung sicher eine Hilfe für Friedrich Merz. Die Dynamik könnte aber am Sonntag genau um 18 Uhr womöglich wieder kippen, je nachdem, wie dann die Wahlergebnisse aussehen.
2: Danke, Markus Preis in Berlin. Ende Juli fuhr ein 21-jähriger Islamist in eine Menschenmenge beim Christopher Street Day in Berlin. Dabei kam eine Frau ums Leben. Als Reaktion plant die Bundesregierung jetzt härtere Maßnahmen gegen islamistischen Terror. Innenminister Dobrindt und Justizministerin Hubig haben heute ein 10-Punkte-Papier vorgestellt. Unter anderem sollen künftig Gefährder stärker überwacht werden.
4: Hätte der Anschlag beim CSD in Berlin verhindert werden können? Der 21-jährige Abdul B. war den Behörden als radikaler Gefährder bekannt und nach Jugendstrafrecht auf sogenannte Vorbewährung frei. Der islamistisch motivierte Täter fuhr erst in die Menge, stach dann mit einer Machete zu. Er tötete eine Frau und verletzte 31 weitere Opfer. Justizministerin und Innenminister sehen Sicherheits- und Rechtslücken und wollen sie schließen.
5: Uns ging es jetzt darum, stärker zu überwachen, Bewegungsfreiheit einzuschränken und härter zu bestrafen.
4: Zum Schutz vor islamistischem Terrorismus sieht der Maßnahmenplan unter anderem vor, dass Fußfesseln bei Gefährdern regelmäßig angewendet werden können, dass besonders gefährliche Messerattacken zu Verbrechen mit einer Mindestfreiheitsstrafe von 1 Jahr hochgestuft werden und dass das Sicherheitsinteresse der Allgemeinheit bei der Bewährungsprüfung stärker gewichtet wird, auch bei Jugendstrafen. Das Jugendstrafrecht sei keine Kuscheljustiz, betont die Ministerin.
6: Die Maßnahmen werden die innere Sicherheit Deutschlands stärken. Gleichzeitig wahren sie aber eben auch die Rechtsstaatlichkeit und die Freiheit. Auch das ist wichtig.
4: Zur Gefahrenabwehr sollen im digitalen Raum zudem stärker als bisher IP-Adressen und Verbindungsdaten gesichert werden, auch bei Landesbehörden. Die Gewerkschaft begrüßt die Pläne, fordert aber auch mehr Personal.
7: Wir kommen schneller in die Handlung, in die Arbeit bei der Polizei. Aber wir müssen eben auch gucken, dass die Polizei dann auch genug Kräfte und Ressourcen hat.
4: Die Minister wollen islamistischen und anderen Terror erschweren. Aus den Eckpunkten müssen nun konkrete Gesetzentwürfe werden, bevor sie der Bundestag beschließen kann.
2: Auch gegen Ausbeutung und Sozialleistungsmissbrauch will die Bundesregierung verschärft vorgehen. Ministerin Baas hat dazu einen Aktionsplan vorgelegt. Im Visier sind Banden, die Zuwanderer aus EU-Ländern nach Deutschland holen, sie mit fingierten Arbeitsverträgen ausstatten, um sich dann Sozialleistungen wie etwa das Kindergeld auszahlen zu lassen. Im Kampf dagegen sollen ein verbesserter Datenaustausch zwischen den Behörden und mehr Kontrollen helfen. Wo steht die Europäische Union und was sind ihre Ziele für die kommenden Monate? Das hat Kommissionspräsidentin von der Leyen heute in ihrer Rede zur Lage der EU erläutert. Im Parlament in Straßburg ging es dabei etwa um die Themen Verteidigung, Klimawandel oder künstliche Intelligenz. Von der Leyen hatte den kanadischen Premier Carney zu Gast, denn mit Kanada will die EU künftig stärker zusammenarbeiten.
8: Er ist der Star heute. Der kanadische Regierungschef Carney. Da drängeln die EU-Spitzen schon mal, um neben ihm auf dem roten Teppich zu laufen. Angesichts von Trumps Zolldrohungen rückt Kanada näher an die EU, ohne ihr aber beitreten zu wollen. Wir öffnen die Tür für Kanada, damit es das erste assoziierte Mitglied der EU werden kann. Dieses Bündnis richtet sich nicht gegen andere, sondern soll unsere Partnerschaft weiter stärken. Großer Applaus für etwas, das bislang Neuland ist in der EU.
9: Die Beziehung hat so viel Potenzial, sei es in der Verteidigung, wo wir jetzt schon zusammenarbeiten, sei es im Freihandel, wo wir ein Freiheitsabkommen haben, das schon liefert, aber das immer noch nicht von allen Mitgliedstaaten ratifiziert ist, das noch viel mehr könnte.
8: Zusammenarbeiten will man auch bei der sicheren Entwicklung von künstlicher Intelligenz. Nach der Warnung aller KI-Größen, die Entwicklung zu verlangsamen, fordert auch von der Leyen, wenn diejenigen, die diese Technologie entwickeln, da so klar sind, dann sollten auch wir es sein. Mit unserem KI-Gesetz haben wir schon ein entscheidendes Instrument, um für mehr Schutz zu sorgen. Ich lade führende KI-Firmen ein, um mit der Branche zu diskutieren, wie wir Tempo rausnehmen können. Wir sehen die Welt mit den gleichen Augen, sagt die Kommissionspräsidentin. Wie genau die Partnerschaft aussehen soll, sagt sie aber nicht. Morgen redet Premierminister Carney im Europaparlament, auch das ein absolutes Novum. Doch der Weg zu der neuen Partnerschaft dürfte schwierig werden. 10 Länder, darunter Frankreich, haben noch nicht einmal das gemeinsame Handelsabkommen CETA ratifiziert. Jetzt hofft man, dass die Zolldrohungen aus Washington und die vielen Konflikte in der Welt für ein Umdenken sorgen.
2: In Gaza-Stadt sind beim Einsturz eines im Krieg beschädigten Wohnhauses mindestens 20 Menschen ums Leben gekommen, unter ihnen auch Kinder. Mehr als 40 wurden nach Angaben des palästinensischen Zivilschutzes verletzt. Es werden noch Menschen unter den Trümmern des Gebäudes vermutet. Helfer suchen nach Überlebenden. Im Gazastreifen leben Zehntausende in Gebäuden, die durch den Krieg beschädigt wurden. Etwa 400 Häuser sollen einsturzgefährdet sein. Im letzten großen Prozess zu den Jugoslawienkriegen ist heute ein Urteil gegen den früheren Präsidenten des Kosovo, Thaci, gefallen. Ein Sondergericht in Den Haag verurteilte ihn wegen Kriegsverbrechen zu 25 Jahren Haft. Thaci sei als führender Kopf der Befreiungsarmee UÇK für willkürliche Verhaftungen, Folter und Mord verantwortlich gewesen. Im Kosovo wird der Ex-Präsident bis heute von vielen Menschen verehrt.
10: Mr. Hashim Thaci, please stand.
11: Um kurz nach 11:30 wird Hashim Thaci als Kriegsverbrecher verurteilt. Der frühere Präsident des Kosovo, verantwortlich für Mord und Folter in der Zeit des Kosovo-Kriegs. Einige wurden mitsamt ihren Familien eingesperrt und mussten mit anhören und miterleben, wie ihre Angehörigen getötet wurden. Thaci war Anführer der kosovarischen Befreiungsarmee UÇK im Kampf gegen die gewaltsame serbische Unterdrückung. Doch auch gegen Zivilisten sei die UÇK vorgegangen, erläutert das Gericht. Gefangene seien an Füßen aufgehängt worden, seien zu Tode geprügelt worden. Und viele werden bis heute vermisst, wie der Mann von Silvana Marinković, Teil der serbischen Minderheit im Kosovo. Es ist schon schwer, wenn man nur 5 Minuten lang nicht weiß, wo ein geliebter Mensch ist. Und sie fragt sich das bereits seit 27 Jahren. Ihr bringt das Urteil etwas Genugtuung. Für die Kosovo-Albaner, die die Mehrheit der Bevölkerung stellen, ist es ein Schock. Das ist ungerecht. Wir werden in Berufung gehen und wir werden weiter zu ihm stehen. Durch den Schuldspruch sehen sie sich in ein falsches Licht gerückt in ihrem Freiheitskampf gegen die Serben. Am Nachmittag fliegen Steine gegen eine Einrichtung der EU in der Hauptstadt Pristina.
2: Die Weltwetterorganisation spricht von einer Erfolgsgeschichte. Das Ozonloch über der Antarktis ist weiter geschrumpft. Im vergangenen Jahr war es nach Angaben der WMO so klein wie nur selten seit Anfang der 90er Jahre. Die Organisation geht sogar davon aus, dass sich die Ozonschicht innerhalb weniger Jahrzehnte vollständig erholen kann. Der Erfolg sei auf das Verbot bestimmter chemischer Stoffe, etwa in Kühlschränken, zurückzuführen. Die Ozonschicht schützt Menschen und Erde vor schädlicher UV-Strahlung. Und hier die Wettervorhersage für morgen Donnerstag, den 17. September.
12: Dem Süden bringt hoher Luftdruck freundliches Wetter. Richtung Norden ist es unter Tiefdruckeinfluss wolkiger und windig. Besonders in Alpennähe gibt's heute Nacht noch teilweise kräftige, mancherorts gewitterige Regenfälle, die dann nach Österreich abziehen. Vor allem in Küstennähe ein paar Schauer, sonst teils wolkig, teils klar und meist trocken. Morgen mal Wolken, mal Sonne, die im Süden häufig scheint. Im Nordwesten dagegen oft stark bewölkt und später wird es dort öfter nass. An der See heute Nacht 14 oder 13 Grad, im Schwarzwald nur niedrige einstellige Werte. Morgen in Küstennähe und im Bergland unter 20 Grad, im Südwesten dagegen sommerlich warm. Freitag mehr Wolken als Sonne und vor allem in der Nordhälfte einzelne Schauer. Am Wochenende liegt der Süden weiter auf der freundlicheren und wärmeren Seite. Richtung Norden ist es dagegen wechselhaft und teilweise nass.
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14: Aus dem Studio von NDR Info in Hamburg, heute mit Sebastian Ottowitz. Schön, dass Sie an diesem Mittwochabend mit dabei sind. Heute unter anderem im Blickpunkt Ursula von der Leyen. Die EU-Kommissionspräsidentin hat heute im Europaparlament, wie jedes Jahr, ihre Rede zur Lage der Union gehalten. Ihre wichtigsten Themen dabei: Wettbewerbsfähigkeit, Klima, die Nutzung künstlicher Intelligenz, das Verhältnis zu Kanada und der Jugendschutz bei Social Media. Besonders betonte sie die Entschiedenheit Europas, einen eigenen Weg zu gehen. Details der Rede und Reaktionen darauf fasst unsere Korrespondentin Katrin Schmidt zusammen.
15: Europa sicherer und unabhängiger machen. Wenn es ein Leitmotiv in der gut einstündigen Rede gab, dann dieses. Denn
16: the state of our union is the strongest it has ever been.
15: Die EU ist stark wie nie und zugleich kann sich die Lage auch so unsicher wie nie anfühlen. Vor allem, so EU-Kommissionschefin von der Leyen, unter der zunehmenden Bedrohung durch hybride Angriffe, Attacken auf kritische Infrastruktur und gefährliche Drohnenvorfälle. Allein in dieser Woche in Litauen, Dänemark und Polen und zuletzt hier auch in Leipzig.
16: An attack using military-grade material.
15: Ein Angriff unter Einsatz von Militärmaterial, verübt von russischen Akteuren auf europäischem Boden. Das ist nicht nur ein Angriff gegen einen Mitgliedstaat, sondern gegen unsere gesamte Union. Und das werden wir nicht weiter zulassen. Ein neuer Artikel 4, quasi übernommen aus dem NATO-Wörterbuch, soll dagegen halten. Wenn ein Mitgliedstaat sich einer Bedrohung ausgesetzt sieht, könnte er diesen auslösen und alle Mitgliedstaaten würden zusammenkommen, um eine europäische Antwort zu koordinieren, eine weitere Eskalation abzuschrecken und die Auswirkungen abzumildern. Koordination innerhalb der EU sei bisher zu langsam. Das bestätigt im Straßburger Parlament nach der Rede auch die FDP-Sicherheitspolitikerin Marie-Agnes Strack-Zimmermann.
17: Die Freiheit ist nur, wie gehen wir mit der NATO um? In der NATO sind natürlich die Vereinigten Staaten ein wichtiger Player. Aber die Vereinigten Staaten unterstützen uns ja momentan gar nicht in dieser Gefahrensituation. Also konsultieren unbedingt. Wir müssen einen europäischen Weg finden, um Wladimir Putin klarzumachen, dass wir diese Angriffe, das sind keine Zufälligkeiten, sehr ernst nehmen.
15: Geschehen soll das auch in einem europäischen Sicherheitsrat, so von der Leyen, am besten zusammen mit Partnern wie der Ukraine, Großbritannien und Kanada. Dessen Regierungschef Mark Carney war heute auch der erste außereuropäische Gast bei einer solchen Rede. Und derjenige, der für den größten Applaus sorgte, als die Kommissionschefin ihn so ansprach.
16: Dear Mark, I said we must urgently reimagine our partnerships.
15: Lieber Mark, ich habe ja schon gesagt, dass wir unsere Partnerschaft dringend neu gestalten müssen. Und nun werden wir auch unsere gemeinsame Zukunft bauen. Ich möchte Kanada als erstes assoziiertes Mitglied der EU. Viele strategische Interessen stehen dahinter, wenn es um die Unterstützung der Ukraine geht, um Militärkooperationen, kritische Rohstoffe und die Weiterentwicklung von künstlicher Intelligenz. Die Partnerschaft mit Kanada dabei kann gar nicht zu hoch bewertet werden, betont der SPD-Europaparlamentarier Tobias Krämer.
9: Die Allianz zwischen Kanada und Europa ist ja das Natürlichste, was es gibt. Wir teilen ja nicht nur gemeinsame Geschichte und Kultur, sondern gemeinsame Werte. Wir haben gemeinsame Interessen, sei es in der Arktis, sei es aber auch mit Blick auf, wie gehen wir in einer Welt um, mit einem kriegssüchtigen Russland, einem aggressiveren China und einem, sagen wir mal, unzuverlässigen amerikanischen Alliierten.
15: Die genaue Ausgestaltung einer noch nie dagewesenen assoziierten Mitgliedschaft in der EU bleibt dabei noch etwas unklar. Aber das hat die Rede zur Lage der EU so an sich, in der es auch diesmal Ankündigungen hagelte. Von einem Krisenplan für besondere Migrationsereignisse wie in Ceuta, über eine Roadmap zur besseren Bekämpfung von Waldbränden und überhaupt der Anpassung an Klimafolgen bis hin zu Schritten zu einer Energie- und Investitionsgemeinschaft war vieles dabei. Am konkretesten wohl noch dies.
16: And now is time for Europe to act.
15: Jetzt ist Europas Zeit zu handeln. Kein persönlicher Account mehr unter 15 Jahren und überhaupt kein Social Media unter 13 Jahren.
16: Personal account under the age of 15.
15: Und auch danach müssten die Plattformen erst beweisen, dass sie Jugendschutz ernst nehmen, bevor sie ihre Dienste anbieten können. So will es Ursula von der Leyen. Sehr konkret auch, morgen Vormittag schon stellt sie das dazugehörige Gesetzespaket persönlich vor. Dann liegt der Ball in den Mitgliedstaaten.
14: Eine dichte Rede also, voll mit wichtigen Themen und gewichtigen Ankündigungen. Das war aber dann doch ein bisschen zu viel des Guten. Das ist zumindest die Meinung von unserem Brüssel-Korrespondenten Thomas Spickhofen.
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18: Ein Gremium für den Kampf gegen Waldbrände, eine Allianz zur Versicherung gegen Klimaschäden, ein Kongress für Europa mit Dichtern, Denkern, Wissenschaftlern, ein europäischer Sicherheitsrat, künstliche Intelligenz, China, Russland, Ukraine, hybride Bedrohung, Patriot-Raketen, die Beisetzung von Mladic. Und das ist längst noch nicht alles. Die Rede Ursula von der Leyen war eine ziemlich vollständige Aufzählung der Themen, die uns gerade beschäftigen, wenn wir die Zeitung einmal von vorn bis hinten durchblättern, ergänzt um ein ganzes Bündel von Initiativen und neuen Gremien. Umsichtig kann man das finden, kein Wegducken vor den Problemen der Gegenwart. Ich frage mich aber, wo ist der Schwerpunkt? Worauf will sich die Kommission konzentrieren? Oder ist ihr das alles gleich wichtig? Diese Rede, eine Viertelstunde lang, hinterlässt den Eindruck einer Allzuständigkeit. Und das ist nicht gut, weder für die Kommission, noch für ihre Präsidentin, noch für die EU. Die EU und ihre Kommission haben viele Stärken, im internationalen Handel zum Beispiel. Mehr als 80 Verträge mit Partnern in aller Welt zeugen davon. Die EU mag manchmal sperrig sein, ist aber immer zuverlässig. Das macht sie attraktiv, gerade in diesen Zeiten. Und natürlich ist die Europäische Union auch nicht die reine Wirtschaftsgemeinschaft, die sie mal war und auf die manche sie zurückschrauben wollen. Sie ist eine Union der gemeinsamen Werte. Kanada weiß dies offensichtlich besonders zu schätzen. Einer dieser Werte ist übrigens, dass man es öffentlich anprangern kann, wenn die gemeinsamen Werte missachtet werden. Zu diesen Werten gehört auch, Schwache und Verletzbare zu schützen, zum Beispiel Kinder und Jugendliche vor den unsozialen Teilen von Social Media. Aber die Europäische Union ist zum Beispiel keine Gemeinschaft, die ihr Territorium gemeinsam militärisch verteidigen kann. Und sie sollte auch nicht den Eindruck erwecken, als gehöre dies ebenfalls zu ihrem Portfolio. Mit einem Artikel 4-ähnlichen Verfahren zum Beispiel, das schon sehr nach NATO klingt. Oder mit dem Satz, Europa werde jeden einzelnen Quadratmeter seines Territoriums verteidigen. Dieser Satz aus dem Munde der Kommissionspräsidentin erweckt den Eindruck, als könne sich die Kommission auch dafür zuständig fühlen. Er stammt aber aus dem Textbausteinkasten der NATO und da gehört er auch hin. Am Ende dieser eineinviertelstündigen Rede habe ich mich nicht nur gefragt, wo eigentlich die Schwerpunkte sind, wo der rote Faden verläuft, sondern auch, ob sich die Kommission mit ihrem Programm nicht übernimmt, ob sie sich damit nicht überfordert und ob das nicht zwangsläufig zu Enttäuschungen führen wird bei denen, die jetzt Hoffnungen auf all die Initiativen setzen. Das wäre am Ende mehr zum Schaden als zum Nutzen der EU.
14: Das war die Meinung von Thomas Spickhofen, unserem Korrespondenten in Brüssel. Diese Entscheidung, die betrifft viele Menschen, denn es geht um die Bahnstrecke zwischen Hamburg und Hannover, eine der wichtigsten Verbindungen in Deutschland, nicht nur für viele Passagiere, sondern auch für den Güterverkehr und als Anbindung zu den deutschen Häfen. Die Zukunft dieser Strecke ist seit Jahrzehnten ein Streitthema in der Region. Jetzt haben sich Verkehrspolitiker von Union und SPD im Bundestag dafür ausgesprochen, einen Teilabschnitt neu zu bauen, nämlich eine Trasse entlang der A7 zwischen Hamburg und Celle. Das würde die Fahrzeit um 18 Minuten verringern. In der Region stoßen diese Neubaupläne zum Teil auf Skepsis. Es gibt aber auch einige Befürworter. Kai Rake fasst zusammen.
19: Der Lüneburger SPD-Bundestagsabgeordnete Jakob Blankenburg spricht heute von einer großartigen Nachricht für die Menschen vor Ort und den Bahnverkehr insgesamt. Dass die Bahn dringend zusätzliche Kapazitäten brauche, spürten Bahnreisende ebenso wie die Wirtschaft. Wichtig sei vor allem, dass jetzt ein guter Kompromiss gefunden worden sei. Vor allem regionale Bedenken und Anliegen seien dabei berücksichtigt worden. Es werde mehr Lärmschutz entlang der neuen Strecke geben. Soltauer Heide und Bergen werden Regionalhalte und außerdem bleibe die Gedenkstätte in Bergen-Belsen vom Neubau unberührt. Auch die Grünen und der Verkehrsclub Deutschland begrüßen die überarbeiteten Pläne und der Fahrgastverband ProBahn erklärt, man habe jahrelang für die Neubaupläne gekämpft, denn nur so könnten verlässliche Kapazitäten geschaffen werden, die die Wirtschaft, Pendler und Klimaschutz bräuchten. Das, was von einigen SPD- und CDU-Politikern in Berlin als Durchbruch gefeiert wird, wird in den betroffenen Regionen mit großer Skepsis oder als fauler Kompromiss betrachtet. Der Vorsitzende des Projektbeirates Alpha E, Peter Dörsam, sagte mir, trotz massiver Kritik an der Neubaustrecke stünden ja nur minimale Änderungen in der Beschlussvorlage, wie zum Beispiel ein paar Kilometer mehr Lärmschutzwände. Doch aus Sicht des Projektbeirates sei das alles, Zitat, eine absolute Katastrophe. Die größte Chance, dass die Neubautrasse nicht beschlossen wird, so Dörsam, sei jetzt ein Platzen der Regierung. Auch der Landkreis Harburg reagierte verärgert. Landrat Rainer Rempe, CDU, bezeichnet die beabsichtigte Trassenführung als völlig inakzeptabel. Sie zerschneide Natur, Umwelt, Landwirtschaft und ganze Ortsteile. Das sei ein Schlag ins Gesicht einer ganzen Region.
14: Kai Rake berichtete. 20.26 Uhr.
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14: Der Fußball-Europapokal ist durch seine Erweiterung auf 3 Wettbewerbe mit jeweils 36 Mannschaften inzwischen auch ein Fest für Geografiefreunde geworden. Bei manchen Gegnern müssen die Fans nämlich teilweise ja erstmal googeln, aus welchem Land die Mannschaft überhaupt kommt. Und so dürfte es wohl zumindest auch einigen Anhängern von Bayer Leverkusen gegangen sein, Hendrik Glückhoff.
20: Denn zum Auftakt in die Ligaphase der Fußball-Europa League, da trifft Leverkusen heute Abend ab 21 Uhr auf NK Celje. Der Städtename ist vielleicht manchen Handballfans ein Begriff, denn RK Celje aus Slowenien ist regelmäßiger Teilnehmer der Handball-Champions League. Aber jetzt geht es eben nicht um RK, sondern um NK Celje, den aktuellen slowenischen Fußballmeister. Der spielt diese Saison zum ersten Mal in der Europa League. Im zweithöchsten Fußball-Europapokal. Ein Club ohne großen Namen, ohne große Europapokalgeschichte, stattdessen aber mit einem neuen Trainer. Seit gestern hat der slowenische Club einen neuen Übungsleiter. Jan Wochner ist für uns live in Leverkusen. Wie hat sich denn die Werkself auf diese außergewöhnliche Situation vorbereitet?
21: Ja, nicht so wirklich, also weil man sich gar nicht darauf vorbereiten kann. Die Mannschaft ist natürlich gescoutet worden, aber was da heute für eine Systematik rein sportlich und fußballerisch auf Bayer Leverkusen zukommt, das weiß wohl nur der Neue, also Zoran Zeljkovic, der Trainer, der in Celje übernommen hat. Ansonsten muss man sagen, Leverkusen muss sich vielleicht auch gar nicht so sehr vorbereiten, denn Celje ist eben direkt Vergleich ein absolutes Leichtgewicht. Also der zusammengerechnete Marktwert aller Spieler im Kader der Slowenen landet bei 18 Millionen Euro. Das ist in etwa der Marktwert eines Mittelfeldspielers bei Bayer Leverkusen. Also Leverkusen geht als klarer Favorit ins Rennen und dürfte im Normalfall auch dieses Fußballspiel gewinnen, wenn die eigene Leistung passt.
20: Ja, aber wie geht Leverkusen das an? Mit welcher Herangehensweise?
21: Mit der besten Elf, die aktuell möglich ist, sind ein paar Verletzungen im Kader des Teams von Carles Martinez. Aber ansonsten lässt er die Top-Elf spielen, unter anderem auch Starstürmer Patrick Schick, der in jedem Spiel in dieser Saison bislang getroffen hat. Die Zielsetzung für Leverkusen ist ja klar, die Mannschaft möchte die Europa League gewinnen.
20: Jan Wochner live aus Leverkusen vor dem ersten Europa-League-Spiel der Werkself gegen Celje. Los geht's um 21 Uhr. 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Die muss zum Auftakt morgen nach Kreta. Jetzt ein Blick zur Weltmeisterschaft im Rollstuhlbasketball. Da sind die deutschen Frauen im Viertelfinale ausgeschieden nach einer hohen Niederlage gegen Großbritannien. Die deutschen Männer dagegen, die haben Geschichte geschrieben. Sie haben im Viertelfinale den Titelverteidiger aus den USA besiegt und stehen zum ersten Mal seit 53 Jahren im WM-Halbfinale. Moritz Kasserlet berichtet.
0: Was für ein Drama in Ottawa. Ein bis zum Ende komplett offenes Spiel. Im letzten Viertel wechselte die Führung hin und her. Erst in den Schlusssekunden konnte sich das deutsche Team entscheidend von den USA absetzen und gewann am Ende mit 67-64. Ganz viel Herz und der Glaube, dass man es schaffen kann, sagte Bundestrainer Jan Haller aus Hannover, seien die Voraussetzungen gewesen für diesen historischen Erfolg gegen die Amerikaner, die nicht nur noch aktueller Weltmeister, sondern auch Paralympicsieger sind. Jetzt greifen die deutschen Rollstuhlbasketballer nach Gold. Im WM-Halbfinale spielen sie morgen Abend deutscher Zeit gegen Australien. Es ist ohnehin eine schon erfolgreiche Ära. Vor 2 Jahren holte das deutsche Team bei den Paralympics in Paris Bronze, bei der Europameisterschaft im vergangenen Jahr auch.
20: Tja, und morgen wollen sie dann den nächsten Schritt gehen und ins WM-Finale einziehen.
14: Das war der Sport mit Hendrik Lückhoff.
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1: Um 20.30 Uhr mit Benjamin Kirsch. Bundeswirtschaftsministerin Reiche hat dafür geworben, die Steuer auf Kraftstoffe zu senken. Zugleich sprach Reiche sich erneut gegen einen Spritpreisdeckel und gegen eine Übergewinnsteuer aus. Aus Berlin, Efi Seibert.
22: Die Wirtschaftsministerin sagte, sie wisse um die Sorgen der Bürger, wenn sie morgens tanken müssten. Für sinnvoll hält sie es deswegen, die Steuern für Kraftstoffe von 19% auf 7% zu senken. Das würde direkt an der Zapfsäule wirken und schnell gehen. Reiche ist auch für direkte Zahlungen an einkommensschwache Haushalte. Das Problem dabei, der Staat hat immer noch keinen funktionierenden Auszahlungsmodus, weil er nur von jedem 5. Bürger die Kontodaten hat.
1: Erstmals seit mehr als 3 Jahren erhöht die US-Notenbank den Leitzins. Die Zinsspanne steigt um 0,25 Prozentpunkte auf 3,75-4%. Das hat der Zentralbankrat der Federal Reserve in Washington mitgeteilt. Als Grund gilt die hohe Inflation in den Vereinigten Staaten. Notenbankchef Walsh geht damit auf Konfrontationskurs zu US-Präsident Trump, nachdem die Fed Forderungen nach niedrigeren Zinsen nicht nachgekommen war. Kanada könnte sogenanntes assoziiertes Mitglied der EU werden. Laut EU-Kommissionspräsidentin von der Leyen wollen beide Seiten in ganz verschiedenen Bereichen enger zusammenarbeiten. ARD-Korrespondentin Tina Hassel in Brüssel erklärt, welche Vorteile sich daraus ergeben könnten, vor allem für die EU.
23: Zum einen würde es zeigen, dass sie immer noch Strahlkraft besitzt und dass sich Länder, die noch an Demokratie und Regeln festhalten wollen, sich wirklich auch zusammentun. Außerdem würden die EU und Kanada ihren Handel mit Waren, mit Dienstleistungen und Arbeitskräften ausbauen wollen. Und die EU könnte mit Kanada einen verlässlichen Energielieferanten bekommen. Auch das sehr wichtig in diesen Zeiten. Und sie würde außerdem noch ihren Einfluss in der strategisch ja so wichtigen Arktis ausbauen. Also da gibt es viele, viele Vorteile, von denen die EU profitieren würde.
1: Beim Einsturz eines beschädigten Gebäudes im Gazastreifen sind mindestens 20 Menschen ums Leben gekommen. Ein Sprecher des von der Hamas kontrollierten Gesundheitsministeriums erklärte, darunter seien 11 Kinder. Zudem gäbe es 25 Verletzte. Die Opferzahl könnte demnach noch steigen. Helfer suchen in den Trümmern weiter nach etwa 100 Vermissten. Das Gebäude war während des Krieges durch einen israelischen Luftangriff beschädigt worden. Es diente mehreren vertriebenen Familien als Unterkunft. Das Wetter in Deutschland. Nachts meist trocken, von den Alpen bis zum Bayerischen Wald teils kräftiger und lang anhaltender Regen, Tiefstwerte 14 bis 6 Grad. Morgen häufig trocken, später von der Nordsee her Regen, vereinzelt Gewitter, Höchstwerte 16 bis 24 Grad. Am Freitag teilweise freundlich, einzelne Schauer 17 bis 23 Grad und am Samstag im Nordwesten wechselhaft, im Süden und Osten mehr Sonne 17 bis 25 Grad. Das waren die Nachrichten.
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14: Mit Sebastian Ottowitz. Einen schönen guten Abend. Hashim Thaçi, der frühere Präsident des Kosovo und Guerillakämpfer während des Unabhängigkeitskrieges. Ein Mann, auf den es zwei Sichtweisen gibt. Für die einen, nämlich für viele Menschen in seiner Heimat, ist er ein Held. Für die anderen schlicht ein Kriegsverbrecher. Und zu dieser Ansicht kam heute auch das Kosovo-Sondertribunal im niederländischen Den Haag. Oliver Schosch über das Urteil.
3: Der ehemalige Oberkommandeur der kosovo-albanischen Guerilla-Armee UÇK, Hashim Thaçi, wurde wegen vier verschiedener Kriegsverbrechen und Verbrechen gegen die Menschlichkeit zu 25 Jahren Haft verurteilt. Der vorsitzende Richter an den Kosovo-Sonderkammern in Den Haag, der US-Amerikaner Charles Smith, bezeichnete Thaçi als den Kopf einer kriminellen Vereinigung.
5: The panel finds you, Hashim Thaçi, guilty of illegal or arbitrary arrest and detention.
3: Das Richtergremium spricht Sie, Hashim Thaçi, schuldig für die illegale und willkürliche Festnahme und Inhaftierung von mindestens 385 Personen. Des Weiteren für die grausame Behandlung von mindestens 49 Personen, für die Folterung von mindestens 303 Personen und die Ermordung von 96 Personen. Die Kammer verurteilt Sie nun zu einer Gesamthaftstrafe von 25 Jahren, wobei Ihre bereits abgesessene Haftzeit angerechnet wird. Herr Thaçi, Sie können sich nun setzen.
5: The panel now sentences you to a single sentence of 25 years of imprisonment with credit for time served. Mr. Thaçi, you may be seated.
3: Hashim Thaçi blieb noch einige Sekunden lang regungslos stehen und setzte sich dann nach einer weiteren Aufforderung ruhig hin. Er trug einen feinen Anzug mit Krawatte. Thaçi war nach dem Ende des Kosovo-Kriegs lange Zeit der wichtigste Politiker des Landes. Zweimal war er kosovarischer Premierminister und einmal Präsident, mit durchaus guten Beziehungen zur EU und den USA. Das Urteil blieb deutlich unter den von der Anklage geforderten 45 Jahren. Wenn Thaçi seine bisherigen knapp 6 Jahre in Haft angerechnet werden, dann muss er noch knapp 20 Jahre einsitzen. Er ist heute 58 Jahre alt und wäre dann knapp 80. Doch das Urteil ist erstinstanzlich und noch nicht rechtskräftig. Die mitangeklagten UÇK-Anführer haben ebenfalls hohe Haftstrafen erhalten. Jakub Krasniqi ebenfalls 25 Jahre, Kadri Veseli 18 Jahre und Recep Selimi 13 Jahre. In der kosovarischen Hauptstadt Pristina, wo sich tausende Kosovo-Albaner zu einer Solidaritätskundgebung versammelt hatten, war das Entsetzen und die Enttäuschung groß. Auf einem riesigen Bildschirm wurde die Urteilsverkündung live übertragen. Nach dem Urteil wurde gebuht und UÇK-Sprechchöre wurden angestimmt.
6: Katastrophal. Definitiv katastrophal.
3: Was soll ich sagen? Es ist katastrophal. Wir sind hier zusammengekommen und jetzt sind wir erschüttert. Was da beschlossen worden ist, ist eine Katastrophe. Man hat die Opfer mit den Aggressoren gleichgestellt. Die UÇK-Kämpfer haben ihr Recht verteidigt, sie haben ihre Häuser verteidigt. Ich hatte die Hoffnung, dass diese Menschen freigelassen werden und dass sich auch das politische Leben im Kosovo verändern wird. Viele Kosovo-Albaner sehen sich nur als die Opfer des Krieges, als die Kämpfer für Freiheit und Unabhängigkeit und die Serben als die alleinigen Täter, als die Besatzer. Laut internationalen Untersuchungen haben die serbischen Streitkräfte im Kosovo-Krieg bis zu 9000 Zivilisten, überwiegend Kosovo-Albaner, getötet. Die kosovo-albanische Guerilla-Armee UÇK hat demnach bis zu 1500 Zivilisten getötet, überwiegend Serben.
14: Oliver Schosch berichtete.
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14: Monatelang ohne Auto, obwohl nur ein kleines Teil fehlt, während die Leasingrate weiterläuft. Immer häufiger stehen Fahrzeuge still, weil wichtige Ersatzteile nicht lieferbar sind. Der Grund für die Verzögerung? Hersteller halten oft nur noch minimale Lagerbestände vor, produzieren viele Teile erst auf Abruf. Kleine Störungen können dann die Versorgung ins Stocken bringen. Teilweise werden Originalersatzteile auch gar nicht mehr produziert. Thorsten Link aus der ARD-Verbrauchredaktion hat mit zwei Betroffenen gesprochen und klärt über die Rechte von Autofahrerinnen und Autofahrern auf.
4: 70.000 Euro hat Manfred Kund für seinen neuen VW ID.7 bezahlt. Im März bekommt der Rentner aus Wesel das Auto geliefert. Doch nur zwei Monate später ist die Freude vorbei. An einem heißen Pfingstnachmittag fällt die Klimaanlage aus.
7: Meine Frau und ich hatten am Pfingstnachmittag einen Ausflug geplant. Aber bereits am Anfang stellten wir fest, dass die Klimaanlage nicht funktionierte. Die Kühlung hatte versagt, kam warme Luft aus der Anlage heraus.
4: Kund fährt in die Vertragswerkstatt. Die Diagnose, ein Absperrventil ist defekt. Eigentlich keine große Sache. Doch das Ersatzteil fehlt.
7: VW hat uns gesagt, es dauert Wochen, bis es geliefert werden kann. Wochen. Ich habe noch mal nachgehört. Ja, wirklich Wochen.
4: Und weiterfahren darf Kund nicht. Denn das Ventil gehört auch zur Kühlung der Hochvoltbatterie. Das Auto steht wochenlang. Kein Einzelfall. Katja und Jörg Senner aus Rheinland-Pfalz erleben Ähnliches mit ihrem geleasten Peugeot. Nach einem kleinen Unfall ist die Lenkung beschädigt. Das benötigte Ersatzteil kommt nicht. Später gibt es Probleme mit der Kodierung.
8: Der erste Schock war sozusagen nach unserem Urlaub, dass es hieß, das Ersatzteil ist noch gar nicht da. Wir können noch nichts machen, wir können noch nichts einbauen.
4: Am Ende steht der Peugeot 7 Monate in der Werkstatt. Ein Ersatzfahrzeug gibt es weder vom Hersteller noch vom Händler. Aber die Leasingrate läuft weiter. Mehr als 250 Euro jeden Monat. Fast 1.800 Euro für ein Auto, das die Familie nicht fahren kann. Unsere Recherche zeigt, das Problem betrifft unterschiedliche Hersteller und unterschiedliche Bauteile. In Foren berichten Autofahrer von fehlenden Ersatzteilen und monatelangen Wartezeiten. Auch beim ADAC häufen sich die Beschwerden.
10: Es gibt immer wieder das Thema, dass einfach längerfristig Fahrzeuge ausfallen können oder einfach nur Ersatzteile nicht lieferbar sind. Die Werkstatt kann ja in der Regel nichts dafür oder auch der Autohändler, dass die Teile nicht lieferbar sind. Und dann sitze ich weitgehend auf dem Trockenen.
4: Als Ursachen nennen Werkstätten und Branchenverbände kleinere Lagerbestände, globale Lieferketten und eine immer stärker am Bedarf ausgerichtete Produktion. Das spart Kosten, macht die Ersatzteilversorgung aber anfälliger. Arndt Hürter betreibt selbst einen Karosserie- und Lackierbetrieb in Köln und ist Präsident des Zentralverbands Karosserie- und Fahrzeugtechnik. Er kritisiert, dass verfügbare Teile teilweise zuerst in die Neuwagenproduktion gingen.
24: Die Hauptsache, Fahrzeuge kommen auf den Markt und das führt dann dazu, dass dann nachher im Reparaturbereich Teile fehlen. Wir reden davon, dass eine Heckscheibe fehlt, dass ein Kotflügel nicht lieferbar ist oder irgendwelche anderen Bauteile, die eigentlich tagtäglich benötigt werden.
4: Und wenn die Teile verfügbar sind, können sie extrem teuer sein. Nach Berechnungen des Gesamtverbands der deutschen Versicherungswirtschaft haben sich die Preise für Originalersatzteile zwischen 2015 und 2025 teilweise mehr als verdoppelt. Eine Alternative könnten gebrauchte Originalteile aus Unfallfahrzeugen sein. Doch auch davon gibt es, gerade für junge Modelle, bislang zu wenige.
24: Das ist das große Problem, dass es im Moment noch keine wirklich ausreichende Stückzahl an qualitativ vernünftigen gebrauchten Ersatzteilen gibt.
4: Und was passiert, wenn weder ein neues noch ein gebrauchtes Teil verfügbar ist? Die Autoindustrie verweist auf eine freiwillige Selbstverpflichtung zur Ersatzteilversorgung. Stellantis etwa schreibt uns, Ziel sei es, Ersatzteile bis zum 10. Betriebsjahr eines Fahrzeugs liefern zu können. Einen unmittelbaren Rechtsanspruch haben Kunden dadurch aber nicht.
10: Aus meiner Sicht reicht diese Selbstverpflichtung der Hersteller eben nicht aus. Allein die Aussage, wir kümmern uns drum, hat nicht sofort rechtliche Konsequenzen.
4: Eine allgemeine gesetzliche Verpflichtung der Autohersteller, Ersatzteile über einen bestimmten Zeitraum verfügbar zu halten, gibt es bislang nicht. Und auch gegenüber der Werkstatt haben Verbraucher schlechte Karten, wenn die für die Lieferverzögerung nichts kann.
10: Ich kann daraus nichts ableiten, außer den Werkvertrag kündigen zu können. Das macht mir aber mein Auto natürlich auch nicht wieder heil.
4: Immerhin, beide Autos fahren inzwischen wieder. Die Senners haben ihren Peugeot nach 7 Monaten zurückbekommen und nach Ende des Leasingvertrags abgegeben. Auch das fehlende Ventil für Manfred Kunz' fast nagelneuen ID.7 wurde schließlich geliefert. Doch für ihn ist die Geschichte damit noch nicht erledigt. Er hat inzwischen einen Anwalt eingeschaltet. Der prüft Ansprüche gegen den Verkäufer, bis hin zu einem möglichen Rücktritt vom Kaufvertrag. Denn nach all dem Ärger will Kunz das Auto wieder loswerden.
14: Thorsten Link berichtete. In genau 4 Tagen, am Sonntagabend dann ist es soweit, dann sind alle Stimmen abgegeben, die Zettel werden dann ausgezählt. In Berlin wird ein neues Abgeordnetenhaus gewählt und in Mecklenburg-Vorpommern ein neuer Landtag. Wir wollen jetzt den Wahlkampf im Nordosten uns genauer anschauen. In Mecklenburg-Vorpommern läuft es ja auf ein echtes Duell hinaus. SPD-Spitzenkandidatin und amtierende Ministerpräsidentin Manuela Schwesig auf der einen Seite, auf der anderen der AfD-Ministerpräsidentenkandidat Leif Erik Holm. Sie stehen sich in wenigen Minuten auch im NDR-TV-Duell gegenüber. Vielleicht ja der Showdown eines zugespitzten Wahlkampfs. Michael Seidel.
2: Der Wahlkreis 8 in Schwerin gilt als das politische Wohnzimmer von SPD-Spitzenkandidatin Manuela Schwesig. Genau hier wird sie herausgefordert vom AfD-Kandidaten Leif Erik Holm. Der aber ist nicht der Spitzenkandidat der AfD, führt also nicht die Landesliste seiner Partei an. Vielmehr nennt Holm sich Ministerpräsidentenkandidat und will Schwesig in ihrem eigenen Wahlkreis besiegen. Sein Hauptargument: 28 Jahre SPD-Regierungsbeteiligung seien genug. Die SPD schade dem Land, deshalb müsse sich etwas ändern. Holm versucht es trotz eines durchaus radikalen Wahlprogramms mit einem betont gemäßigten bürgerlich-konservativen Stil, wie im ersten Fernsehduell vorige Woche bei NTV zu sehen war.
9: Wir wollen den Investoren, die vielleicht dann irgendwann, wenn wir für Optimismus gesorgt haben, an unser schönes Land glauben, denen wollen wir den roten Teppich ausrollen, dass sie hier für die Zukunft investieren. Das geht aber nur, wenn wir die entscheidenden Schritte gehen. Das heißt Bürokratieabbau, das heißt Energiepreise runter und das heißt, dass wir auch dafür sorgen, dass die Steuern und Abgaben sinken.
2: Schwesig kontert mit erfolgreichen Großaufträgen und Ansiedlungen aus jüngster Zeit, wie dem Milliardenauftrag für Konverterplattformen für die Rostocker Neptunwerft oder dem Großrechenzentrum der Schwarzgruppe für 5,6 Milliarden in Dummersdorf. Diese Erfolge schreibt sie ihrer Regierungsarbeit zu.
11: Und deshalb sage ich Ihnen, Herr Holm, natürlich, bei der Wahl hier in Mecklenburg-Vorpommern geht es nicht um den Bund und nicht um Herrn Merz, sondern da geht es darum, wer genau diesen Investitionsplan mit der Wirtschaft voranbringt. Und das tun wir.
2: Der Herausforderer müht sich, Schwesig verantwortlich zu machen für die angespannte Wirtschaftslage, Mängel im Bildungswesen und eine verfehlte Energiepolitik. Vor allem aber weist er ihr eine Mitverantwortung zu, für die auch in Mecklenburg-Vorpommern höchst unbeliebte Bundespolitik. Sie nutzt solche Vorwürfe, um sich als Kämpferin gegen die Bundesregierung zu inszenieren, die aus ihrer Sicht das, was sie mit ausgehandelt habe, nicht korrekt umsetze. Schwesig also als Macherin, die ihrem Herausforderer vorwirft, außer blumigen Versprechungen keine Substanz liefern zu können. Schlimmer noch.
11: Und Herr Holm will tatsächlich Atomkraftwerke im Land bauen. Ach, und da frage ich
9: Sie, Herr Holm. Jetzt erzählen Sie schon wieder Unwahrheiten.
11: Nein,
9: Sie behaupten ja dauernd irgendwelche Dinge, die überhaupt nicht stimmen.
11: Lassen Sie mich bitte ausreden,
9: Herr Holm.
11: Es stimmt
9: einfach nicht.
11: In Ihrem Wahlprogramm steht, dass Sie tatsächlich einen Studienauftrag geben wollen, wo hier Kernkraftwerke herkommen wollen.
9: Wo insgesamt
11: und dann sagen Sie mal den Bürgern, in welchen Ort hier ein Atomkraftwerk hin soll.
2: Im Schweriner Wahlkreis fürchtet selbst Mitbewerber Daniel Trebsdorf von der Linken, dass es knapp werden könnte für Schwesig. Deshalb bat er seine potenziellen Wähler, mit ihrer Erststimme statt ihn Schwesig zu wählen. In der Vergangenheit hatte Holm wiederholt Achtungserfolge in Schwerin erzielt, so etwa in der Stichwahl zum Oberbürgermeisteramt 2023 gegen einen SPD-Kandidaten. Und bei der vorgezogenen Bundestagswahl vor anderthalb Jahren entriss er dem langjährigen CDU-Konkurrenten das Direktmandat. Nach den jüngsten Umfragen liegt Holm landesweit zwar in der Beliebtheit weit hinter Schwesig zurück, dennoch hofft er im Wahlkreis auf das Momentum der Sachsen-Anhalt-Wahl. Die SPD dagegen setzt alles auf eine Karte. Aus der Frau für MV machte ihr Team zuletzt die Frau gegen Blau.
14: Ja, und heute Abend treten die beiden auch schon wieder gegeneinander an. In 14 Minuten beginnt das TV-Duell in Mecklenburg-Vorpommern zwischen der amtierenden Ministerpräsidentin Schwesig von der SPD und demjenigen, der sie ablösen möchte, Leif Erik Holm von der AfD. Live zu sehen ist dieses TV-Duell logischerweise im NDR-Fernsehen. Jetzt gerade läuft schon im RBB die Wahlarena mit den Spitzenkandidatinnen und Kandidaten zur Wahl des Berliner Abgeordnetenhauses. Meine Empfehlung, bleiben Sie ganz entspannt, einfach hier bei uns im ARD-Infoabend. Denn Duell und Wahlarena können Sie natürlich jederzeit auch später sich noch ansehen in der ARD-Mediathek.
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14: Der Anschlag auf den CSD in Berlin. Fast zwei Monate liegt er zurück. Er war Anlass für die Bundesregierung, sich nochmal neu aufzustellen. Sie will entschlossener gegen Terror, Propaganda und Gewalt vorgehen. Zum Beispiel sollen Gefährder künftig stärker überwacht, Messerangriffe härter bestraft werden. Das sind Teile eines neuen 10-Punkte-Plans. Was alles drinsteht, sagt uns Dagmar Pepping.
12: Innenminister Alexander Dobrindt von der CSU und Justizministerin Stefanie Hubig von der SPD wollen ein gemeinsames Signal aussenden. Die Bundesregierung zieht Konsequenzen aus dem islamistischen Terroranschlag beim Christopher Street Day in Berlin. Ende Juli war ein 21-Jähriger, der den Behörden als radikaler Islamist bekannt war, mit einem Auto in eine Menschenmenge gefahren. Später ging er mit einer Machete auf Menschen los. Eine Frau wurde bei dem Attentat getötet, mindestens 31 Menschen erlitten schwere Verletzungen. Im Bundeskabinett haben Dobrindt und Hubig nun einen 10-Punkte-Plan für mehr Schutz vorgelegt.
15: Uns ging es jetzt darum, stärker zu überwachen, Bewegungsfreiheit einzuschränken und härter zu bestrafen.
16: Wir wollten eben jetzt einfach auch nach dem Anschlag zeigen, dass wir einen Schritt weitergehen.
12: Zum Beispiel bei Angriffen mit Messern. Dort ist eine Strafverschärfung geplant.
15: Messerangriff wird zukünftig mit einem Jahr Mindestfreiheitsstrafe geahndet werden und zum Verbrechen hochgestuft.
12: Außerdem will der Bundesinnenminister eine stärkere Überwachung von Gefährdern ermöglichen.
15: Wir wollen, dass bessere Schutz vor Gefährdern durch eine stärkere Anwendung von Fußfesseln ermöglicht wird.
12: Darüber hinaus sieht der 10-Punkte-Plan vor, dass zur Gefahrenabwehr IP-Verbindungsdaten künftig nicht mehr nur bei Bundesbehörden gespeichert werden können, sondern auch bei Landesbehörden. Wer Propagandamittel für den Islamischen Staat verbreitet oder Geld für den IS sammelt, der muss ebenfalls künftig mit härteren Strafen rechnen, kündigte Justizministerin Hubig an. Handlungsbedarf sieht die ehemalige Richterin und Staatsanwältin Hubig auch beim Thema Bewährungsentscheidungen.
16: Wir werden ausdrücklich regeln, dass die Sicherheitsinteressen der Bevölkerung berücksichtigt werden müssen, wenn Gerichte darüber entscheiden, ob eine Strafe überhaupt zur Bewährung ausgesetzt werden kann. Wenn die Folgen einer möglichen Tat oder auch der vorangegangenen Tat für die Allgemeinheit enorm sein können, dann muss das künftig ausdrücklich mit in die Bewährungsentscheidung einfließen.
12: Bei der Vorbewährung sollen künftig die allgemeinen Sicherheitsinteressen mit in die Entscheidung einfließen, kündigte Hubig an. Außerdem sollen Gerichte, wenn sie bei Heranwachsenden im Alter von 18 bis 21 Jahren das Jugendstrafrecht anwenden, im Urteil ausdrücklich begründen müssen, warum sie sich so entschieden haben.
16: Beim Jugendstrafrecht, das ist mir wichtig, sind heute schon lange Haftstrafen und einschneidende Maßnahmen möglich. Jugendstrafrecht ist keine Kuscheljustiz.
12: Notwendig sei aber auch, dass die Justiz wisse, welche Gefahr von einer Person ausgehe. Wenn es um extremistische Straftaten geht, müssten die Staatsanwaltschaften alle relevanten Informationen bekommen, die bei den Sicherheitsbehörden vorliegen, so Hubig. Auch das werde man regeln.
14: In 10 Minuten ist es 21 Uhr. Drohnenangriffe, brennende Öllager, Benzinmangel an den Tankstellen. Das ist aktuell die Situation in Russland. Alles Auswirkungen von Putins Angriffskrieg auf die Ukraine. Die Frage ist, wie wird sich das auf die anstehende Parlamentswahl am kommenden Wochenende auswirken? Ist der Krieg da überhaupt ein Thema? Ein Thema, das die Menschen in Russland besorgt? Glauben Russinnen und Russen, dass ihre Wahl etwas im Land verändern kann? Silke Dietrich war in Putins Heimatregion unterwegs und hat dort mit Russinnen und Russen darüber gesprochen, was sie gerade bewegt.
17: Jaroslav taucht einen Pinsel in die Wandfarbe und tüncht eine Hauswand. In Twer, eine der ältesten Städte Russlands, gibt es noch zahlreiche antike Blockhäuser. Aus Holz und mit schönen Ornamenten verziert. Sie drohen allerdings zu verfallen. Deshalb kommt Jaroslav nach dem Feierabend mit Freunden zusammen. Tagsüber leitet er ein Kulturzentrum. Am Abend restauriert er die Häuschen. Man spürt die Stimmung in der Gesellschaft, sagt er. Es gibt eine große Unruhe wegen der Gerüchte um eine Mobilmachung nach den Wahlen und es ist unklar, was mit dem Benzin ist. Die Inflation ist hoch und das merkt man deutlich an den Preisen. Auch seine Freunde sind beunruhigt über die Situation im Land. Dennoch, laut Umfragen führt weiterhin die Partei Einiges Russland. Die Partei, der Kreml-Chef Putin nahesteht. Alle Parteien, die jetzt zur Parlamentswahl zugelassen sind, wollen den Krieg fortsetzen. Die einzige Partei, die gegen den Krieg ist, ist ausgeschlossen worden. Die meisten Menschen in Russland aber wissen ohnehin, dass ihre Stimme bei den Wahlen nichts am System ändern wird. Auch das Vertrauen in die Staatsmedien und die Zeitungen sei ziemlich gering, erzählt Inna. Mit ihrer großen Brille ist sie hinter dem kleinen Fenster ihres Kiosks kaum zu sehen. Inna meint, dass eigentlich nur noch eine Sparte bei dem Medienvertrauen genieße. Die Männer lesen hauptsächlich den Sportexpress, weil da zumindest ein Funken Wahrheit drin ist, sagt sie. Wir gucken ja selbst Sport und daher kennen wir die Ergebnisse. Bei allem anderen wissen wir, dass da fast zwei Drittel, ja sogar mehr, Politik sind. Und was die Politik angeht, wissen die Leute auch, dass da, naja, vielleicht 2% Wahrheit drin ist. Kunden habe sie nicht mehr viele, sagt Inna. Zeitungen würden nur noch die alten Leute im Land kaufen. Auf der vorletzten Seite stehen in der Lokalpresse die aktuellen Todesanzeigen. Auffallend ist, es sind immer mehr junge Männer aufgelistet. In der restaurierten Fußgängerzone spielt ein älterer Herr auf einem Akkordeon die russische Nationalhymne. Die Menschen schlendern an ihm vorbei und genießen die letzten warmen Sonnenstrahlen. Nur wenige verschlägt es in das Kulturzentrum. Seit Kriegsbeginn seien die Spenden für das Projekt um 70% weggebrochen, erzählt Jaroslav, der das private Zentrum leitet. Für alle Fälle haben wir uns dazu entschlossen, uns einfach zu schützen. Einige Bücher mussten wir entfernen aufgrund der politischen Situation nach dem Jahr 2022. Wir sprechen nicht öffentlich darüber. Ich denke, alle verstehen, dass es Risiken gibt. Kunst, Architektur und lokale Identität, das sind jetzt die Schwerpunkte im Kulturzentrum. Immerhin kommen noch Menschen her, um Kultur und auch eine Gemeinschaft zu erleben. Mittlerweile, sagt er, haben es viele einfach satt. Und die schweigende Mehrheit ist dafür, dass all das Schreckliche, was gerade geschieht, ein Ende findet. Aber sie haben einfach Angst um sich und ihre Familien. Die Menschen in Russland wissen, dass sie mit ihrer Stimme wohl nichts an der aktuellen Situation ändern können. Sie können maximal das bestehende System unterstützen.
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14: Da schauen wir heute 290 Jahre zurück. Damals starb der Physiker und Erfinder Daniel Gabriel Fahrenheit. Er ist unter anderem Namenspate der Fahrenheit-Temperaturskala. Florian Bentsch.
0: 1701, als der Kaufmannssohn Daniel Gabriel Fahrenheit 14 Jahre alt ist, gehen seine Eltern gemeinsam in den Garten und werden dort etwas später tot aufgefunden. Historiker vermuten giftige Pilze oder eine in der falschen Dosis eingenommene Arznei.
18: Ach, dass man doch alle vorkommenden Erscheinungen mathematisch berechnen und beweisen könnte.
0: Lamentiert Daniel Fahrenheit, bekümmert in einem Brief einige Jahre später. Mit einem beträchtlichen Erbe im Gepäck verlässt der junge Mann Danzig. Er will forschen. Briefverkehr aus dieser Zeit gibt Einblick in sein Gemüt.
18: Die Schwierigkeit besteht hauptsächlich darin, dass Experimente nicht mit der nötigen Genauigkeit ausgeführt werden können.
0: Wasser hat es ihm besonders angetan. Doch mit den für die Wissenschaft so wichtigen Messwerten wie Siede- und Gefrierpunkt und den Messinstrumenten ist er unzufrieden. Keine Skala ist ihm präzise genug. Sie richten sich oft nach vagen Angaben wie Blutwärme oder Schneekälte. Die Forschung des Physikers Guillaume Amonton über den Zusammenhang von Temperatur und Gasdruck ist eine Offenbarung. Später wird er selbst entdecken, dass auch der Siedepunkt von Wasser vom wechselnden Luftdruck abhängt. Fahrenheit füllt hochmoderne Glasbehälter unter Vakuum mit Weingeist und Quecksilber, mischt Eis mit Salzen, um ihren Gefrierpunkt weit über das übliche Maß zu senken. Er entwickelt daraus reproduzierbare Bezugspunkte. 1724 besucht Daniel Fahrenheit London und wird wegen seiner Beiträge zur Thermometrie zum Mitglied der Royal Society gewählt. Von hier aus findet die neue Fahrenheit-Temperaturskala schließlich ihren Weg in die späteren USA, wo sie heute noch allgemein im Gebrauch ist. Im Alter von 50 Jahren stirbt Fahrenheit unerwartet, heute, vor 290 Jahren.
14: Das war der Stichtag von Florian Bentsch.
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14: Da geht es um einen Mann, der die Freiheitsstatue verschwinden ließ und der 25 Jahre lang sein Publikum in Las Vegas begeisterte. Heute wird David Copperfield 70 Jahre alt. Aber der gefeierte Illusionist sorgte in den vergangenen Jahren auch für Negativschlagzeilen. Samuel Jakisch mit einem Porträt.
19: Wie macht er das bloß, fragt sich die Welt 1983, als David Copperfield zur besten Sendezeit die Freiheitsstatue in New York verschwinden lässt, die da gerade noch gestanden hat. Copperfield sieht aus wie ein Hollywood-Star. Offenes Hemd, ernster Blick, dramatische Geste. Und dann ist der Magier aus Amerika auch noch mit Claudia Schiffer zusammen. Mehr Entertainment geht nicht im Privatfernsehen Deutschland der 80er und 90er Jahre.
20: Glanz und Glamour, ausverkaufte Hallen, begeistertes Publikum. David Copperfield ist der Megastar im US-Showgeschäft.
19: Die Biografie dahinter ist weniger glamourös. David Seth Kotkin stammt aus einer Kleinstadt in New Jersey, der Sohn eines Herrenausstatters. Das schüchterne Einzelkind liest viel, zum Beispiel Charles Dickens. Dessen Bildungsroman David Copperfield handelt vom Aufstieg eines talentierten Jungen auf die ganz große Bühne. Das will David auch, der junge Zauberer aus der Provinz.
21: The one lady or guy in the front row who isn't liking it.
19: Die eine Person im Raum, die zu zweifeln scheint, die möchte Copperfield für sich gewinnen, sagt er in einem frühen Interview. Jedem,

0: findet US-Präsident Ronald Reagan, dass Copperfield gerne auch für ihn arbeiten könnte.
1: I would offer the first engagement in the Oval Office to David Copperfield.
2: Es gibt ein paar Dinge, die er für mich verschwinden lassen könnte. Den Nahen Osten, das Haushaltsdefizit. Ich könnte die Liste noch ziemlich lang fortsetzen.
0: In den letzten 25 Jahren ist Copperfield durchgehend in Las Vegas aufgetreten, 15 Mal pro Woche. Auch während der Zeit vor 2 Jahren, als ihm insgesamt 16 Frauen jahrelanges sexuelles Fehlverhalten vorwerfen. Copperfield streitet alles ab, die Show geht weiter. Für dieses Jahr hat Copperfield bereits sein nächstes Großprojekt angekündigt, mit 70 Jahren. Details sind noch keine bekannt. Sicher ist nur, dass Menschen sich wieder fragen werden, wie hat er das bloß gemacht?
3: Der Magier David Copperfield wird heute 70 Jahre alt.
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5: Um 21 Uhr mit Katja Irle. Wie kann man die Autofahrer wegen der hohen Spritpreise entlasten? Wirtschaftsministerin Reiche lehnt einen Spritpreisdeckel oder eine Übergewinnsteuer ab. Am Rande eines G20-Treffens in den USA schlug sie jetzt vor, die Mehrwertsteuer für Kraftstoffe vorübergehend von 19% auf 7% zu senken. ID-Korrespondentin Effi Seibert.
6: Das würde direkt an der Zapfsäule wirken und schnell gehen. Davon würden aber nicht die Betriebe profitieren, die solche Steuern abschreiben könnten. Deswegen will sie auch das mittelständische Gewerbe gesondert entlasten. Dazu nannte sie aber noch keine konkreten Maßnahmen. Reiche ist auch für direkte Zahlungen an einkommensschwache Haushalte. Das Problem dabei, der Staat hat immer noch keinen funktionierenden Auszahlungsmodus, weil er nur von jedem 5. Bürger die Kontodaten hat.
5: Zum ersten Mal seit 3 Jahren erhöht die US-Notenbank den Leitzins um 0,25 Prozentpunkte. Wie die Fed in Washington mitteilte, beträgt die Zinsspanne jetzt 3,75 bis 4%. Damit solle die hohe Inflation bekämpft werden. US-Präsident Trump hatte der Notenbank dagegen empfohlen, die Zinsen zu senken. Wer Produkte bei Online-Händlern außerhalb der EU bestellt, muss ab November mit höheren Kosten rechnen. Das Europaparlament hat beschlossen, dass man dann eine neue Bearbeitungsgebühr braucht. ARD-Korrespondentin Sarah Lopez.
7: Wie hoch diese neue Gebühr sein wird, das muss die EU-Kommission noch festlegen. Für die EU sind Kleinsendungen aus Drittstaaten ein Problem. Allein im vergangenen Jahr waren es fast 6 Milliarden. Um dagegen anzukommen, gibt es seit 2,5 Monaten bereits eine Zollabgabe von 3 Euro pro Produktkategorie im Paket. Die nationalen Zollbehörden meldeten zuletzt, dass seitdem deutlich weniger kleine Pakete aus Asien in die EU verschickt werden.
5: Große Geldwäscherazzia in mehreren Bundesländern. Schwerpunkt war Hessen. Hier wurden heute 60 Wohnungen und Büros durchsucht, außerdem 9 Banken und Steuerberaterbüros. Es geht um 41 Beschuldigte und 22 Firmen. Die Behörden erklären, es gehe um ein Netz von Scheinfirmen. Über die sei Bargeld aus kriminellen Geschäften gewaschen worden. Die Verdächtigen sollen dafür eine Provision kassiert haben. Und jetzt noch der Sport. In der 3. Fußballliga hat der SVW in Wiesbaden bei Fortuna Köln mit 2:0 gewonnen. Das waren die Nachrichten. Das Wetter. In der Nacht meist trocken, nur selten Schauer. Es kühlt ab auf 11 bis 7 Grad. Morgen mehr Wolken als Sonne, aber es bleibt trocken bei 17 bis 23 Grad. Die weiteren Aussichten. Am Freitag wechselhaft, aber meist trocken, 16 bis 22 Grad. Am Samstag oft freundlich, nur im Norden kann es einzelne Schauer geben. Das alles bei maximal 24 Grad. Die Zeit 21.03 Uhr.
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3: Aus dem Studio von NDR Info in Hamburg mit Sebastian Ottowitz. Schönen guten Abend. Tanken ist teuer wie nie zuvor. Vor allem der Benzinpreis eilt von Rekord zu Rekord. Ein Liter Superbenzin der Sorte E10 hat zuletzt deutschlandweit 2,30 Euro pro Liter gekostet. Diesel war mit über 2,40 Euro nur knapp von einem neuen Höchststand entfernt. Deshalb hat Bundeskanzler Friedrich Merz Entlastungen angekündigt. Nur noch ist nicht klar, wie sie aussehen sollen. Wir fragen gleich nochmal in unserem Hauptstadtstudio nach, wie der Stand der Dinge ist. Ideen gibt's aber viele. Ursula Mayer.
8: Die hohen Spritpreise reißen bei etlichen ein Loch in den Geldbeutel. Entsprechend laut sind die Rufe nach Entlastung.
9: Es wird zu

0: viel abkassiert beim Bürger. Und das ist deshalb der Grund, weil die Steuern zu hoch sind. Viel zu hoch in Deutschland.
1: Die Regierung könnte diese CO2-Steuer mal wieder senken. Das wird eigentlich, glaube ich, auch das Problem einigermaßen lösen.
2: Steuern und Abgaben runter, die laut ADAC über die Hälfte des Spritpreises ausmachen. Das wäre also eine Möglichkeit, die Bürgerinnen und Bürger zu entlasten. Bekannt unter dem Stichwort Tankrabatt. Dazu sagt Philipp Wendt, Vorstand der Verbraucherzentrale Hessen, aber:
3: Es ist nicht kontrollierbar, dass die Mineralölkonzerne die Steuersenkung tatsächlich an die Verbraucherinnen und Verbraucher weitergeben.
2: Verbraucherschützer Wendt erinnert an frühere Steuersenkungen des Bundes. Bisher habe so etwas an den Zapfsäulen wenig bewirkt, könne den Staat allerdings Milliarden kosten. Steuersenkungen sind den hessischen Gewerkschaften deshalb nicht genug. Sie fordern darüber hinaus einen sogenannten Preisdeckel. Nathalie Jopen, Landesbezirksleiterin Verdi Hessen, erklärt:
4: Die Preisdeckel sollen einfach die Spritpreise deckeln auf ein Minimum, ähnlich wie das quasi unsere Nachbarländer auch schon getan haben, und sorgen eben auch dafür, dass es keine horrenden Spritpreissummen bei den Bürgerinnen und Bürgern gibt.
2: Für die Wirtschaftsweise Monika Schnitzer ist das aber der falsche Weg. Solche Maßnahmen könnten den Staat teuer kommen. Die wirtschaftlichen Folgen der Krise ließen sich nicht völlig wegsubventionieren. Dazu könnten staatliche Eingriffe für die Wirtschaft schädlich sein. Kritisch sieht Schnitzer deshalb auch die sogenannte Übergewinnsteuer, die die hessischen Gewerkschaften auch unterstützen. Besteuert werden sollen damit die Mineralölkonzerne. Seit Beginn des Konflikts im Nahen Osten würden sie enorme Gewinne erzielen, meint Verdi-Landesbezirksleiterin Nathalie Jopen.
4: Und die Ölpreiskrise wird anhalten. Sie ist dauerhaft erstmal. Und es kann nicht sein, dass die Mineralölkonzerne Gewinne abschöpfen, während unsere Kolleginnen und Kollegen 200 Euro mittlerweile für eine volle Tankfüllung bezahlen müssen.
2: Die hohen Spritpreise seien für viele Menschen eine enorme Belastung, heißt es auch beim Hessischen Gewerkschaftsbund DGB. In der Politik wird die Übergewinnsteuer kontrovers diskutiert. Bundeskanzler Friedrich Merz hat ihr bereits eine Absage erteilt. Dabei habe so eine Steuer in der Vergangenheit bereits Millionen gebracht, betont die Umweltschutzorganisation Greenpeace. Damit wäre Geld genug da, um etwa den öffentlichen Nahverkehr günstiger zu machen, sagt Pressesprecherin Lena Donat.
5: Und unserer Meinung nach ist ein günstiges Deutschland-Ticket die beste Möglichkeit, um Menschen schnell davon zu entlasten und eben genau auch unabhängiger zu machen von Öl und Gas.
2: Aktuell kostet dieses Ticket 63 Euro, solle aber wieder auf 9 Euro gesenkt werden. Ähnlich wie bei der letzten Energiekrise infolge des Ukraine-Kriegs.
6: Was bedeutet denn eigentlich sehr bald? Genau darüber rätselt Deutschland ja. Schließlich hatte der Kanzler ja gestern angekündigt, die Bundesregierung werde sehr bald Entlastungen beim Spritpreis auf den Weg bringen. Effi Seibert in Berlin: Die Menschen in Deutschland hoffen auf niedrigere Preise für den Sprit und warten, bis da was kommt von der Regierung. Ich wollte wissen, deutet sich irgendetwas an, wann die Bundesregierung sagt, was sie tut?
7: Na, also wenn sehr bald, wie der Kanzler das ja sagte, ein Tag wäre, dann ist der vorbei und es ist nichts passiert. Also sehr bald, würde ich mal sagen, müsste dann eigentlich in den nächsten Tagen sein. Aber um es ganz deutlich zu sagen, im Moment noch nicht.
6: Aber es wird
7: viel diskutiert.
6: Genau, es werden viele Ideen auch diskutiert. Auch die Bundeswirtschaftsministerin Katharina Reiche hat sich am Abend zu ja ganz verschiedenen Ideen, die da kursieren, geäußert. Was kann sie sich denn vorstellen?
7: Sie hat gesagt, dass sie sich eine vorübergehende Senkung der Mehrwertsteuer vorstellen kann. Also im Moment gibt es ja da 19% auf die Kraftstoffe und sie könnte sich vorstellen, dass man runtergeht auf 7%. Das hat Vor- und Nachteile. Also der Vorteil wäre, dass es natürlich sehr schnell machbar ist. Der Staat kann sehr schnell entscheiden, dass er auf Steuern verzichtet. Aber der Staat muss natürlich auch zahlen. Also wir hatten das ja im Frühling schon mal, da war das ähnlich. Es war auch eine Abgabe, die der Staat da verzichtet hat. Und das hat uns in 2 Monaten ungefähr 1,6 Milliarden Euro gekostet. Und es ging an alle, also an die Vielfahrer, die vielleicht auch einen dicken Geldbeutel haben, genauso wie an diejenigen, die es eigentlich haben müssten, weil sie nicht genug Geld haben. Und da ist der zweite Ansatz der Wirtschaftsministerin: Sie kann sich auch vorstellen, dass man eben an Geringverdiener direkt eine Auszahlung veranlasst. Das hat wiederum den kleinen Nachteil, dass der Staat nicht genug weiß über die Kontonummern. Also es gibt nur von 19% der Bürger die Kontodaten und die Kontoverbindungen. Kann sich natürlich schnell ändern, wenn man sagt: Leute, gebt eure Kontoverbindung her, dann kriegt ihr Geld. Das kann sein, dass das dann sehr flott funktioniert.
6: Das sind also Dinge, die sich die Bundeswirtschaftsministerin vorstellen kann. Könnte eine dieser Ideen denn auch beim Koalitionspartner, bei der SPD, auf fruchtbaren Boden fallen?
7: Die SPD denkt im Moment eher darüber nach, dass man die Energiekonzerne zur Kasse bittet. Denn die haben ja viele große Gewinne eingefahren mit diesen steigenden Preisen. Und der Bundesfinanzminister, der ja eben auch SPD-Chef ist, der sagt, wir müssen tatsächlich diese Übergewinnsteuer umsetzen. Das hat aber den Nachteil, dass das rechtlich sehr kompliziert ist. Also man muss ja nachweisen, ab wann ist ein Gewinn ein Übergewinn. Deshalb sagt die Bundeswirtschaftsministerin, das sieht sie nicht. Also da kommen sie nicht so richtig zusammen. Könnte sein, dass die SPD mitmacht bei diesen Direktzahlungen an einkommensschwache Haushalte. Denn das wäre ja auch eigentlich in der SPD-Idee eigentlich ganz gut zu vermitteln. Aber da müsste natürlich tatsächlich eben sehr, sehr schnell diese Kontodaten kommen. Kann sein, dass es eine Mischung aus beiden wird unter Umständen. Also das ist so eine Erzählung, die hier in Berlin gerade herumgeht.
6: Ein Wunsch, den ja so ziemlich jeder und jede haben wird, die auf das Auto angewiesen sind, ist, dass es jetzt schnell geht, dass wir schnell eine Entlastung merken. Bis wann kann das denn sein? Unionsfraktionschef Frei sagt ja, man könnte schon zum 1. Oktober eine Senkung der Steuer zum Beispiel hinbekommen. Ist das realistisch?
7: Ja, also wenn der Staat entscheidet, dass er auf Geld verzichtet, kann man das sehr schnell machen. Das muss halt letzten Endes nach dem Beispiel gehen, das wir jetzt schon aus dem Frühjahr kannten. Also damit hat der Staat auch schon so ein bisschen Erfahrung. Aber es ist natürlich eine sehr teure Maßnahme. Alle anderen Maßnahmen sind tatsächlich mit mehr Aufwand verbunden. Angefangen von den Kontodaten, die der Staat braucht, bis hin eben zu rechtlichen Geschichten bei einer Übergewinnsteuer. Das zieht sich in die Länge. Die schnellste Version wäre tatsächlich, dass der Staat Dinge tut, die er selbst beeinflussen kann, also quasi selber auf Geld verzichten.
6: Einschätzungen von Efi Seibert aus unserem Hauptstadtstudio. Im Gazastreifen ist die Not nach wie vor groß, auch wenn Gaza inzwischen seltener in den Nachrichten auftaucht. Heute ist das aber anders, denn mitten in Gazastadt ist in der Nacht ein mehrstöckiges Wohnhaus eingestürzt. Es war schon vorher stark beschädigt durch einen Luftangriff, trotzdem haben viele, viele Menschen weiter darin gewohnt. Bettina Meyer schildert, wie die Lage jetzt ist.
8: Rettungskräfte versuchen mit Trennschleifern einen Bagger, meist aber mit bloßen Händen Trümmerteile beiseite zu schieben. Ein sechsstöckiges Wohnhaus in Gaza-Stadt ist zusammengebrochen. Während Anwohner von 60 Menschen sprechen, die sich im Gebäude befunden haben sollen, gibt der von der Hamas kontrollierte Zivilschutz an, dass etwa 100 Menschen im Gebäude waren. Es sei bei einem früheren Luftangriff beschädigt worden. Der Leiter des Zivilschutzes in Gaza, Raed Al-Dashan, sagte Nachrichtenagenturen: In den frühen Morgenstunden bekamen wir die Nachricht, dass das Haus eingestürzt ist. Vor einiger Zeit gab es hier einen Luftangriff und es war nicht mehr sicher hier. Trotzdem mussten die Menschen in dem Gebäude wohnen, weil sie sonst nirgends hin konnten. Sie dachten, es sei sicher. Dann ist es leider eingestürzt, als sie schliefen. Ein Video, das in der Nacht aufgenommen und in den palästinensischen Medien verbreitet wurde, zeigt ein weinendes Kind, das in den Trümmern feststeckt. Rettungskräfte versuchen, es zu befreien. Immer wieder werden Leichensäcke von der Einsturzstelle weggetragen. Sherif Samoura, ein Mann aus Gaza-Stadt, hat seine Schwester beim Einsturz verloren, erzählt er, nachdem er die Überreste im Krankenhaus identifiziert hat. Ihre Familie konnte kein Zelt oder keinen anderen Ort zum Wohnen finden. Sie haben einfach kein Geld. Das war die letzte Zuflucht, die sie hatten, obwohl es gefährlich war und sie ahnten, dass so etwas passieren kann. Die Armut hat sie in den Tod getrieben. Am Tag zuvor hat mir meine Schwester eine Nachricht geschickt, dass Trümmerteile von der Decke fallen. Ich sagte, sie solle das Haus verlassen. Ich helfe ihr, etwas anderes zu finden. Dann, um 2 Uhr morgens, haben wir die schockierende Nachricht bekommen, dass das Haus eingestürzt ist. Im Krankenhaus haben wir meine tote Schwester gefunden. Noch immer werden Dutzende Menschen vermisst. Die Arbeiten kommen den Helfern zufolge nur schleppend voran, da es an Ausrüstung und schwerem Gerät fehle. Das bestätigt der Leiter des UN-Entwicklungsprogrammes in Gaza, Alessandro Markic, der die Einsturzstelle besuchte. Die Lage ist tragisch, weil wir keine Ausrüstung und Maschinen haben, die hier gebraucht werden. Die Helfer graben mit bloßen Händen. Wir müssen uns darauf vorbereiten, dass das wieder passiert. Etwa 400 Gebäude drohen einzustürzen, vor allem wenn es im Winter regnet. Wir brauchen Hilfe, Maschinen. Unsere Kollegen haben kein Öl und keine Ersatzteile für die Maschinen, die noch da sind. Es ist ein Wettlauf gegen die Zeit.
9: In Gaza. We are running against time.
8: Die Terrororganisation Hamas nannte den Einsturz des sogenannten Al-Sada-Gebäudes ein neues Kapitel im Krieg durch die israelische Besatzung in Gaza. Die Hamas fordert, mehr Rettungsausrüstung und Maschinen nach Gaza zu bringen, ebenso wie die palästinensische Autonomiebehörde. In unmittelbarer Nähe der Einsturzstelle in Gazastadt haben sich auch Zelte von Geflüchteten im Krieg befunden. Ob es dort auch Opfer gibt, ist noch unklar. Trotz geltender Waffenruhe gibt es immer wieder Luftangriffe der israelischen Armee im Gazastreifen. Die Armee gab an, sie würde den Berichten nachgehen. Derweil dürfte die Zahl der Toten weiter steigen.
6: Bettina Meyer berichtete. 21.14 Uhr.
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6: In Deutschland entstehen gerade rund 100 neue Rechenzentren und es sollen noch viele weitere folgen. Die einen freut's, die auf Rechenleistungen, zum Beispiel für KI-Anwendungen, angewiesen sind. Die anderen aber stören sie. Auch in der Bevölkerung gibt es Bedenken. Zu hoch der Verbrauch bei Energie und Wasser zum Kühlen der Anlagen. Rechenzentrum braucht es ja aber auf der ganzen Welt. In den USA, da überwiegen inzwischen die Bedenken. 70% der Amerikanerinnen und Amerikaner sagen, sie möchten kein Rechenzentrum in der Nachbarschaft haben. Carsten Kündorp.
11: Eines läuft, vier weitere sind geplant oder im Bau. Die Stadt Eagle Mountain in Utah setzt auf Rechenzentren, denn die bringen richtig Geld in die Kasse, so Melissa Clark, Mitglied im Stadtrat.
12: It's been a huge benefit to us.
11: Für uns ist das ein riesiger Vorteil. Klar, nicht jede Stadt sieht das so, aber wir liegen abseits vom Schuss. Das machte die wirtschaftliche Entwicklung schwierig. Mit dem Rechenzentrum haben wir richtig Glück gehabt.
12: We needed a Hail Mary pass and that's what we got.
11: Vergangenes Jahr brachte es so hohe Steuereinnahmen, dass Eagle Mountain fast seine gesamte Polizei davon bezahlen konnte. Harry Due sieht das ganz anders. Sie wohnt in der Nähe von Washington. Seit rund einem Jahr steht vor ihrem Haus ein Rechenzentrum, gerade mal 150 Meter entfernt. Seine Erdgasgeneratoren liefern den Strom und produzieren dabei viel Lärm. Die Leute sollten dafür kämpfen, dass diese Rechenzentren nicht inmitten von Wohngebieten errichtet werden. Sie mögen ein notwendiges Übel sein, aber sie dürfen nicht bei Wohnorten gebaut werden. Meinungsumfragen zeigen, etwa 70% der Amerikaner wollen kein Rechenzentrum in ihrer Nähe haben. Alles nur die Folge mangelnder Kommunikation, sagt Frank Luntz, Politikstratege der Republikaner, im Sender CNBC. Diejenigen, die diese Rechenzentren errichten wollen, erklären nicht, wie die Bevölkerung davon profitieren wird. Sie gehen einfach davon aus, dass sie das Projekt nur vorschlagen müssen und die Öffentlichkeit dann zustimmt. Damit lassen sich Stadien finanzieren, das Gesundheitswesen, Steuersenkungen. Damit lässt sich die Lebensqualität in den Gemeinden auf eine so bedeutende und messbare Weise verbessern. Aber diejenigen, die sie errichten wollen, erklären das nicht. Daryl West von der Denkfabrik Brookings in Washington widerspricht und sagt, den Widerstand gegen Rechenzentren treiben auch die Angst vor den Gefahren der künstlichen Intelligenz und das Misstrauen gegenüber den Titanen der Tech-Konzerne, also Leuten wie Elon Musk oder Mark Zuckerberg. Die Besorgnis der Öffentlichkeit gilt nicht nur den Rechenzentren, sondern der Zukunft der Technologie im Allgemeinen. Die Menschen sehen einfach, wie all diese Anwendungen auf den Markt kommen und Probleme verursachen. Es gibt Bedenken hinsichtlich Datenschutz, Überwachung und Cybersicherheit und die Menschen haben das Gefühl, dass ihnen die Kontrolle über die digitale Revolution fehlt. Dass die Tech-Milliardäre diese Produkte einfach durchsetzen und dabei riesige Gewinne erzielen, während die breite Öffentlichkeit unter all den Problemen leidet, aber keine wirklich wirksamen Mittel hat, um dagegen vorzugehen. Innerhalb nur weniger Monate ist der Widerstand gegen den Bau von Rechenzentren so stark geworden, dass Politiker auf die Bremse treten. Im republikanisch regierten Texas, im liberalen New York, im Swing State Pennsylvania. Schließlich sind es keine zwei Monate mehr bis zu den Zwischenwahlen. Das beobachten wir landesweit. Wenn Politiker in der Vergangenheit Rechenzentren oder Steuererleichterungen für diese befürwortet haben, nutzen ihre Gegner dies nun gegen sie aus. Donald Trump hingegen nimmt die Sorgen der Menschen nicht ernst. Vor zwei Wochen schrieb der Präsident, wer keine Rechenzentren wolle, wolle am Ende rückständig und arm sein.
6: Carsten Günther aus Washington. Von dort gehen wir weiter nach Großbritannien. Dort hat ein kleines Dorf in England ein Zeichen gesetzt. Aus Protest gegen die geplante Unterbringung von Flüchtlingen dort haben die Bürgerinnen und Bürger in ein symbolisches Referendum abgehalten. Und zwar ging es um die Frage, ob das Dorf aus dem Vereinigten Königreich austreten soll. Die Antwort, klares Ja. Eine Aktion unterstützt von einer rechtsextremen Partei. Franziska Hoppen nimmt uns mit nach England.
10: Piddington ist ein idyllisches Dörfchen nördlich von Oxford. Ein bisschen so, wie man sich das Bilderbuch England vorstellt. Doch Piddington will nicht mehr Teil von England, Teil des Vereinigten Königreichs sein. Gestern waren die 350 Bewohner aufgerufen, in einem symbolischen Referendum über ihre Unabhängigkeit abzustimmen. Susanna Parden, stellvertretende Vorsitzende des Gemeinderats, verkündete das Ergebnis am Morgen.
13: We had 285 Yes votes.
10: 285 Bürger stimmten für den Austritt aus dem Vereinigten Königreich, 26 dagegen. Wahlbeteiligung knapp 92%. Für Parden und die restlichen Anwohner, die sich versammelt hatten, ein voller Erfolg. Piddington sei das Dorf, das brülle, sich zur Wehr setze.
13: We are Piddington. The village that roars.
10: Mit ihrer Abstimmung wollten die Anwohner ein Zeichen setzen gegen die Pläne des Innenministeriums, rund 1250 Asylbewerber auf einem Militärgelände vor den Toren des Dorfes unterzubringen. So wirft etwa dieser ältere Herr der Labour-Regierung vor,
14: they're complicit in what the crimes that these illegal immigrants will commit. Because it'll happen. It's happening everywhere now.
10: Die Regierung mache sich mitschuldig an den Verbrechen, die diese illegalen Einwanderer bestimmt begehen würden. Das passiere ja schon überall. Und diese Anwohnerin meint,
15: it's just really hard to see that many people that are unvetted. You just don't know who they are.
10: Es sei schwierig, wenn so viele Menschen nicht überprüft würden, von denen man nicht wisse, wer sie seien. Und da sei das schiere Ausmaß. 1250 Asylbewerber auf 350 Anwohner. Wobei nicht klar ist, ob und wann die Männer tatsächlich das Dorf besuchen würden. In der Nähe befinden sich auch die größeren Städte Bicester und Oxford. Immer wieder hatten Briten vor Hotels demonstriert, die bislang als schnell verfügbare Unterbringung genutzt wurden. 2025 gab es eine landesweite Protestwelle, auch Gewalt. Die Labour-Regierung versprach, die Hotelnutzung noch innerhalb dieser Legislaturperiode, also bis voraussichtlich 2029, zu beenden. Die Alternative? Ehemalige Militärgelände, so wie in Piddington. Doch wenn die Bürger auch das nicht wollen, Stadtrat Tim Bearder von den Liberal Democrats schlägt im BBC-Radio vor,
16: this government is going to spend tens of millions of
10: die Regierung gibt Dutzende Millionen dafür aus, Menschen umzusiedeln. Stattdessen sollte sie mit dem Geldantragsverfahren beschleunigen, damit wir denjenigen, die ein Bleiberecht haben, eine angemessene Unterkunft geben und die übrigen zurückschicken können. Dass die Bearbeitungszeit teils Jahre dauert, die Unterbringung von Flüchtlingen sich deshalb zieht, liegt am Rückstau von, Stand Juni, etwa 32.000 Fällen. Und der ist auch personalmangelbedingt. Premierminister Andy Burnham betonte deshalb im Interview mit Sky News, ich verstehe die starken Gefühle landesweit, aber das Einzige, was wir tun können, ist, die Zahl der Bootsflüchtlinge zu senken. Und sie ist bereits gesunken, auf den tiefsten Stand seit 7 Jahren. Und mehr als 80.000 Menschen wurden seit Regierungsantritt von Labour 2024 zurückgeführt. Doch vielen Briten reicht das nicht. Ein Frust, den gerade rechte Parteien für den Wahlkampf nutzen. So war auch Rupert Lowe, der Vorsitzende der Rechtsaußenpartei Restore Britain in Piddington, zu sehen, der etwa Werbung für seine Pläne für Massendeportationen machte. Und Tim McNally, Vorsitzender des Pfarrgemeinderats, glaubt,
17: we're just ground zero. We're the seed, the soil. And we're the fertilizer of making it grow.
10: Piddington sei der Ausgangspunkt, das kleine Dorf erst der Anfang des Widerstands. Ob die Asylbewerber tatsächlich demnächst dort untergebracht werden, steht übrigens noch nicht fest. Das Genehmigungsverfahren läuft noch.
6: Franziska Hoppen berichtete. Phosphor ist essentiell für unsere Versorgung mit Lebensmitteln, denn Phosphor ist ein elementarer Teil vom Dünger. Das Problem, bisher wird der meistens in Minen abgebaut, zum Beispiel in Russland oder Marokko. Also sind wir wieder auf andere angewiesen. Dabei läge dieser Rohstoff doch so nahe in unserem Klärschlamm. Eine neue Verordnung sieht vor, dass Phosphor künftig aus daraus gewonnen werden kann. Aber ganz so einfach ist das nicht. Julia Rupprich.
18: Altenstadt in Oberbayern. Mehr als 250 Kommunen im Umkreis von 100 Kilometern lassen hier bei der Firma Emter ihren Klärschlamm verbrennen. Erst einmal nichts Besonderes. Doch die Firma schafft dabei etwas, was hier bisher kaum jemand nachmachen kann. Sie holt den Phosphor aus dem Klärschlamm zurück.
19: Uns ist es ja letztlich gelungen, das integrativ in die Verbrennung mit reinzubringen. Das ist wirklich das absolut Besondere. Da sind wir auch richtig stolz drauf.
18: Sagt Betriebsleiter Christoph Brey. Das ist besonders wichtig für die Landwirtschaft. Denn bisher spülen wir ihn mit unseren Ausscheidungen im Klo herunter. Doch Phosphor ist ein wichtiger Bestandteil von Dünger und wird auf unseren Feldern gebraucht. Ab 2029 sollen größere Kläranlagen deshalb den Phosphor aus dem Klärschlamm zurückgewinnen. Bei der Firma Emter gelingt das schon jetzt. Das funktioniert dank des besonderen Ofens, den die Firma nutzt. Hier kann die Rückgewinnung direkt in die Verbrennung integriert werden. Der Klärschlamm wird dazu erst einmal getrocknet. Dabei verliert er knapp 75% seines Wassergehalts. Dem Klärschlamm wird nun Natriumcarbonat beigemischt. Bei rund 900 Grad im Ofen reagiert es mit dem Phosphor und wandelt es in ein Phosphat mit hoher Düngewirkung um.
19: Durch den Prozess mit dem Additivieren erhalten wir bis zu 100% Pflanzenverfügbarkeit. Also die Pflanzen nehmen das ganz, ganz stark auf. Im Endeffekt ist dann ein hochdüngender Phosphordünger entstanden.
18: Bis zu 15.000 Tonnen Phosphatdünger werden so pro Jahr produziert, bald auch für die Biolandwirtschaft. Doch bisher ist die Firma damit noch ein Einzelfall. Eine Fachkonferenz in Nürnberg im Juli zeigt, den bayerischen Kläranlagen fehlen weitere Partner, die die Phosphorrückgewinnung für sie übernehmen. Martin Michel von der Abwasserbeseitigung Ochsenfurt erklärt:
20: Gerade für den Raum Nordbayern, da gibt es doch gar nichts. Aber auch in ganz Bayern ist es sehr bescheiden, was an Phosphorrückgewinnung da ist. Es gibt einen Player in Bayern, Herr Emter, der hat es gelöst, aber bisher sonst keinen weiteren. Wir warten immer noch auf eine technische Lösung, die in vielen Bereichen schon sich anzeigt, aber noch nicht großtechnisch da ist.
18: Ob die Phosphorrückgewinnung bis 2029 überhaupt flächendeckend umgesetzt werden kann, ist also unsicher.
21: 9:45.
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21: Vor einer Woche hat die Fußball-Champions League losgelegt. Jetzt der zweitwichtigste europäische Wettbewerb, die Europa League. Und gerade ist mit Leverkusen ein deutsches Team dran, Ina Kast.
23: Genau, und die Gegner in der Europa League, die heißen eben nicht FC Barcelona oder Paris Saint-Germain. Nein, Leverkusen spielt seit 25 Minuten zu Hause am ersten Spieltag gegen NK Celje aus Slowenien. Die Werkself ist in diesem Spiel der klare Favorit. Aber ob das spielerisch auch so aussieht, Leverkusen liegt vorn. Live aus dem Stadion jetzt unser Reporter Jan Wochner.
24: 1:0 führt Leverkusen gegen den slowenischen Außenseiter in Kastelje beim Auftakt in die neue Europa-League-Saison. Jetzt Freistoß für Leverkusen. 27 Meter Torentfernung, zentrale Position. 4-Mann-Mauer und Aleš Garcia steht zur Ausführung bereit. Der Spanier läuft an, schießt, aufs Tor, gehalten. Garcia, der Mann der ersten 25 Minuten, die hier gespielt sind, vor mehr als 25.000 Fans in Leverkusen. 17 Grad hat es, regnet nicht mehr über den Tag, kam einiges runter. Leverkusen, na klar, turmhoher Favorit gegen den slowenischen Meister, der im Vergleich mit einem sehr dezenten Kader angereist ist, was den Marktwert angeht, klar unterlegen. Leverkusen so im Bereich von 480 Millionen Marktwert. Celje zum Vergleich kommt so auf 18 Millionen, also das zu den Kräfteverhältnissen. Die spiegeln sich auch auf dem Platz wieder in diesen ersten Minuten. Und Leverkusen hat das dann auch mit dieser Dominanz ins Ergebnis transportiert. Mit ein bisschen Glück zuvor schon Pech gehabt bei einem Pfostenschuss von Terrier. Bei der 15. Minute ging dann eine Flanke von Garcia ein bisschen krumm rein in den Strafraum von Celje. Und beim Klärungsversuch des Slowenen Svit Zesler passierte das Malheur. Unhaltbar ins eigene Tor verlängert, Eigentor und so Leverkusen 1:0 vorne.
23: Live aus Leverkusen war das Jan Wochner. In der Handball-Champions League spielen heute Abend in Gruppe A die beiden Teams gegeneinander, die bereits am ersten Spieltag erfolgreich waren. Die Füchse Berlin und der Serienmeister aus Ungarn Veszprém. Für den deutschen Pokalsieger dürften die Ungarn vermutlich die schwierigsten Gegner sein in dieser Gruppenphase. Aber die Füchse spielen zu Hause. Vielleicht gibt es also heute Abend einen Heimvorteil. Wir fragen nach bei unserer Reporterin Tabea Kunze. Tabea, was für einen Auftritt legen die Berliner denn bislang hin?
25: Ah, sie haben große Probleme mit den Ungarn. Sie liegen nach 28 Minuten mit 14:19 zurück. Zwischenzeitlich waren sie sogar mal 7 Tore hinten. Füchse-Trainer Nikolai Krikau musste schon 2 Auszeiten nehmen, weil sein Team überhaupt nicht da war auf der Platte. Der Kopf war zu langsam. Körperlich sind die Füchse überhaupt nicht klargekommen mit diesem physischen Spiel der Ungarn aus Veszprém. Und man muss wirklich sagen, sie haben sich jetzt in den letzten Minuten wieder etwas zurückgekämpft in dieses Spiel. Zwischenzeitlich ging gar nichts. Da haben sie 5 Minuten lang nicht ein Tor geworfen. Aber Westbrem ist auch nicht irgendwer. Füchse-Geschäftsführer Bob Hanning hat die Ungarn zum Titelfavoriten Nummer 1 erklärt in dieser Champions-League-Saison. Das liegt vor allen Dingen an ihrem Neuzugang im Tor. Emil Nielsen, der dänische Welttorhüter, aktuell der beste Torwart der Welt, steht auch heute hier im Kasten. Er musste noch gar nicht so viel machen. 4 Paraden bisher für ihn. Die Füchse haben auch viel zu häufig daneben geworfen. Und deswegen tun sie sich hier schwer in diesem Champions-League-Topspiel.
23: Live aus der Halle in Berlin war das Tabea Kunze. Die anderen beiden deutschen Vertreter sind dann morgen Abend dran. Die MT Melsungen spielt auswärts gegen Wisla Plock in Polen. Und der deutsche Meister Magdeburg hat ebenfalls ein Gastspiel im schweizerischen Luzern. Noch kurz der Erfolg der deutschen Rollstuhlbasketballer. Sie haben heute bei der Weltmeisterschaft in Kanada einen historischen Sieg über Weltmeister USA gefeiert. Zum ersten Mal seit 53 Jahren stehen die deutschen Männer nun im Halbfinale. Morgen geht es gegen Australien. Die deutschen Frauen sind dagegen vorhin im Viertelfinale ausgeschieden.
21: Das war der Sport hier im ARD-Infoabend mit Ina Kast.
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0: Um 21.30 Uhr mit Katja Irle von HR Info. In der Debatte über die hohen Spritpreise hat jetzt auch Wirtschaftsministerin Reicher einen Vorschlag gemacht. Die CDU-Politikerin sagte am Rande eines G20-Treffens in den USA:
1: Ein sinnvoller Ansatz wäre aus meiner Sicht eine vorübergehende Senkung der Umsatzsteuer für Kraftstoffe von 19% auf 7%. Sie könnte dort ansetzen, wo die Belastung unmittelbar spürbar ist, direkt an der Zapfsäule. Und sie würde mit ihrer Einführung direkt wirken.
0: Geprüft wird laut Reicher auch, wie man das Transportgewerbe entlasten kann und Menschen mit niedrigem Einkommen. Die US-Notenbank erhöht zum ersten Mal seit 3 Jahren den Leitzins um 0,25 Prozentpunkte. Wie die Fed in Washington mitteilte, beträgt die Zinsspanne jetzt 3,75 bis 4%. ARD-Korrespondent Samuel Jakisch.
2: Das Ziel der Anhebung ist, die Inflation zu bekämpfen. Höhere Zinsen bedeuten teurere Kredite und weniger Konsum. Zugleich sollen dadurch die Preise in den USA weniger stark ansteigen, so das Kalkül der Notenbanker. Die US-Regierung unter Donald Trump hatte den neuen Chef der Zentralbank, Kevin Warsh, öffentlich zum Gegenteil gedrängt, nämlich eine Absenkung der Zinsen. Trump möchte damit das US-Wirtschaftswachstum vorantreiben.
0: Der Haushaltsentwurf der hessischen Landesregierung stößt auf Kritik. Der Städte- und Gemeindebund findet, die zusätzlichen Mittel für die Kommunen würden nicht ausreichen. AfD und FDP im Wiesbadener Landtag kritisieren, dass 1,7 Milliarden Euro neue Schulden geplant sind. Finanzminister Lorz sagte dazu in der Hessenschau:
3: Das tut mir auch immer weh, wenn ich wie im Moment tatsächlich hoch in die Kreditaufnahme gehen muss, weil der Haushalt sich anders gerade nicht schließen lässt. Aber das ist kein Weg, der in die Zukunft führt. Das müssen wir wissen. Da müssen wir wieder runterkommen davon. Und zwar genau aus diesem Grund, um uns die Handlungsspielräume für die Zukunft nicht zu beschneiden.
0: Die Bundeswehr hilft während der Parlamentswahl in Lettland im Oktober, den Luftraum dort abzusichern. Laut Bundesverteidigungsministerium hat Lettland darum gebeten, weil seit Beginn des russischen Angriffskriegs in der Ukraine immer wieder Drohnen über dem baltischen Staat gesichtet werden. Die Luftwaffe will dafür 4 Eurofighter-Kampfflugzeuge aus Neuburg an der Donau für etwa eine Woche nach Lettland verlegen. In der dritten Fußballliga hat der SVW in Wiesbaden bei Fortuna Köln mit 2:0 gewonnen. In der Tabelle stehen die Hessen auf dem drittletzten Platz. Das waren die Nachrichten. Das Wetter: In der Nacht meist trocken, nur selten Schauer. Es kühlt ab auf 11 bis 7 Grad. Morgen mehr Wolken als Sonne, aber es bleibt trocken bei 17 bis 23 Grad. Die weiteren Aussichten: Am Freitag wird es wechselhaft, aber meist trocken, 16 bis 22 Grad. Am Samstag oft freundlich, nur im Norden gibt es einzelne Schauer. Das alles bei maximal 24 Grad. Die Zeit 21.33 Uhr.
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21: Mit Sebastian Ottowitz. Vor gut 200 Tagen hat er begonnen. Der Krieg zwischen Iran und den USA. Mit verheerenden Auswirkungen für die Region, aber auch für die Weltwirtschaft. Was hat er gebracht? Die USA müssen ganz offensichtlich die Grenzen ihrer militärischen Macht anerkennen. Die iranischen Machthaber, die scheinen nach wie vor fest im Sattel zu sitzen. Und die Straße von Hormus ist zum Druckmittel geworden, mit drastischen Folgen für den Welthandel mit Waren und Öl.
6: Oliver Bemelmann mit einer Bestandsaufnahme zur Lage im Iran.
4: Ein riesengroßes Plakat ziert ein Gebäude auf dem Platz der Islamischen Revolution in Teheran. Darauf zu sehen sind US-Kriegs- und Handelsschiffe, die brennend im Meer untergehen. Auf Farsi steht geschrieben, die Armee des Teufels wird im Persischen Golf versinken. Den Schiffen gegenüber steht eine riesige mythische Kriegergestalt mit Hammer. Die Führung in Teheran lässt nichts unversucht, um die Stärke des iranischen Militärs hervorzuheben und die Einheit des Landes zu beschwören. Aus Anlass des 200 Tage andauernden Konflikts sagte Parlamentspräsident Ghalibaf, das iranische Volk sei trotz der von außen aufgezwungenen militärischen Aggression standhaft geblieben. So berichten es iranische Medien. Präsident Pezeshkian betonte in sozialen Medien, der Iran werde nicht kapitulieren. Der Sprecher der iranischen Atomenergieorganisation Kamal Wandi.
5: If you are under invasion,
7: wenn man angegriffen wird, nutzt man alle verfügbaren Mittel, um sich zu verteidigen. Wir haben mehr als genügend Mittel, aber viel wichtiger ist der starke Wille, unser Land zu verteidigen. Natürlich werden wir uns in dieser Situation behaupten, egal wie groß der Druck ist, der auf uns ausgeübt wird.
5: No matter how much pressure they put on us.
4: Durch den Konflikt ist der Schiffsverkehr an der Straße von Hormus fast zum Erliegen gekommen. Vor dem Krieg lief darüber rund ein Fünftel der weltweiten Ölversorgung. Immer wieder gibt es Meldungen von brennenden Öltankern und Handelsschiffen. Iranische Medien behaupteten diese Woche, ein großer Öltanker sei explodiert, nachdem er auf eine Mine gelaufen sei. Stimmt nicht, sagt das US-Militär, der Tanker sei von iranischen Drohnen angegriffen worden. Auch die US-Streitkräfte melden Angriffe auf iranische Tanker und geben an, mit ihrer Seeblockade iranischer Häfen in 2 Monaten rund 100 Handelsschiffe gestoppt zu haben. Überprüfen lassen sich solche Angaben nicht. Teheran reklamiert dennoch für sich, die Meerenge zu kontrollieren. Der Sprecher der Atomenergieorganisation Kamal Wandi.
7: Wir tun unser Möglichstes, um die Straße von Hormuz zu sichern. Doch die Zahl der Schiffe, die passieren, entspricht nicht den Angaben, die behauptet werden. Es handelt sich lediglich um eine einstellige Anzahl von Schiffen, die die Straße von Hormuz befahren.
4: Die Hoffnung auf diplomatische Fortschritte hatte sich Anfang der Woche zerschlagen. Ein geplantes Treffen zwischen Vertretern von Iran, Oman und anderen Golfstaaten, bei dem es um mögliche Vereinbarungen zur Straße von Hormus gehen sollte, wurde abgesagt. Auch Verhandlungen zwischen Iran und USA scheinen derzeit in weiter Ferne.
6: Oliver Bemelmann berichtete. Jetzt zu einem anderen Krieg, nämlich dem in der Ukraine. Eine wichtige Rolle spielt da Elon Musks Satellitennetzwerk Starlink. Das System ermöglicht Internetzugang an der Front. Dadurch lassen sich beispielsweise auch Drohnen steuern. Anfang des Jahres hat das Unternehmen den russischen Zugang blockiert. NDR, WDR und Süddeutsche Zeitung recherchieren zu diesem Thema. Und WDR-Investigativjournalist Florian Flade erklärt jetzt in der aktuellen Ausgabe von 11KM, dem Tagesschau-Podcast mit Nadja Mitzgart, welche Folgen das Ende von Starlink für Russland hat und ob Putins eigenes Satellitenprojekt das ausgleichen kann.
8: Ab dem 1. Februar diesen Jahres, da haben die russischen Streitkräfte ganz plötzlich von einem auf den anderen Tag immense Probleme zu kommunizieren, aber nicht nur das, sondern auch mit ihren Waffensystemen. Sie können Drohnen und auch Marschflugkörper nicht mehr so gezielt ins Ziel bringen, wie sie wollen. Manche der Systeme stürzen wohl sogar ab, also man verliert die Kontrolle über diese Drohnen. Und am Anfang ist noch nicht so ganz klar, was da los ist, ob das ein technischer Defekt ist, aber es stellt sich dann relativ schnell heraus, dass das zu tun hat mit Starlink, mit der Satellitenkonstellation, die vom Milliardär Elon Musk betrieben wird.
9: Das war ja im Februar auch eine relativ große Meldung, ne? Starlink abgestellt für Russland. Und da sah es ja auch erstmal so aus, als ob das der Ukraine nützen wird. Aber Flo, sag mal, wieso hat Musk Russland überhaupt diesen Zugang verweigert, abgestellt?
8: Das ist nicht so ganz klar, ob es da vielleicht politischen Druck gab auf Elon Musk von Seiten der NATO zum Beispiel oder der Ukraine. Aber es ist wohl so, die Ukraine hat das immer wieder artikuliert, Russland nutzt Starlink und Russland hat dadurch die gleichen Vorteile wie die Ukraine. Und das ist aus Sicht der Ukraine natürlich ein immenses Problem. Und dann hat Elon Musk entschieden, dass man in das Gebiet der Ukraine zumindest mal genauer schauen muss, um zu gucken, welche dieser Terminals, man braucht da ja so Bodenstationen für dieses Satelliten-Internet, welche denn von russischer Seite genutzt werden, welche von ukrainischer Seite. Und dann hat man einfach gesagt, man muss jetzt diese Terminals neu registrieren und zwar sogar mit einer ID, also Identifikationsnummer. Und so wollte man eben verhindern, dass die Russen sich quasi da so reinmogeln und sich auf dieses Internet aufschalten. Und ja, dann waren dann nur noch die Terminals funktionsfähig, die offiziell registriert wurden und die russischen, und das waren wohl weit über 2000, die haben dann nicht mehr funktioniert.
11: Die ukrainische Armee verzeichnet Geländegewinne. Die Ukraine hat binnen 4 Tagen mehr als 200 Quadratkilometer Staatsgebiet zurückerobert. Das zeigt die Datenanalyse eines US-Instituts. Grund dafür sei auch, dass Russland aktuell nicht auf das Satellitensystem Starlink zugreifen kann.
12: Du hast gerade schon die Begriffe benutzt, Satelliteninternet mit Bodenstationen. Kannst du einmal noch mal erklären, wie Starlink eigentlich funktioniert und warum es so wichtig ist in diesem Krieg, der sich da auf dem Gebiet der Ukraine abspielt?
8: Ja, Starlink, das ist eine sogenannte Megakonstellation. Das heißt, das sind Satellitenschwärme oder Ketten, die um die Erde fliegen. Das sind viele Tausend, im Fall von Starlink über 10.000 Satelliten, die da in den letzten Jahren ins Weltall gebracht wurden. Die jeden Monat kommen neue dazu. Also es wächst weiter. Es soll dann irgendwann mal in der Endgröße ja weit über 100.000 Satelliten sein. Und ja, damit kann man Internet an die entlegensten Stellen der Welt bringen. Das ist der Grund, warum Starlink so stabil ist. Die Abdeckung ist halt immens hoch. Es sind wahnsinnig viele Satelliten. Einige davon gehen auch mal kaputt oder die treten wieder in die Erdatmosphäre ein und verglühen dann. Aber ja, SpaceX, die Firma von Elon Musk, die schafft es wirklich Monat für Monat neue Satelliten ins All zu bringen. Und das ist ein in so entlegenen Gebieten oder umkämpften Regionen, wo vieles nicht mehr so stabil läuft, ist das ein entscheidender Vorteil.
12: Und das heißt ja dann aber auch, dass ein Privatunternehmen oder vielleicht sogar ein Privatmann, Unternehmer, Elon Musk, da eine ziemlich entscheidende Rolle spielt. Er könnte ja auch seine Meinung ändern, Russland wieder Zugang verschaffen oder andersrum zur Ukraine sagen, nee, sorry, ich unterstütze euch nicht mehr. Hängt also alles an ihm letztlich?
8: Ja, es gibt auch Expertinnen und Experten, die sagen, das ist der erste sozusagen kommerzielle Space-Krieg, den es eigentlich gibt. Also ein kommerzielles Unternehmen, ein privates Unternehmen ist kriegsentscheidend geworden. Und tatsächlich hat die Ukraine das ja auch schon erlebt, dass Elon Musk ihnen Starlink verweigert hat. Und zwar schon 2022. Also erstmal hat die Ukraine Musk gebeten, bitte schalte Starlink für die Ukraine frei. Das hat er dann auch getan. Und dann aber im Herbst 2022, da hat die Ukraine eine Gegenoffensive gestartet. Da wollte man auch zum Beispiel die russische Schwarzmeerflotte angreifen. Und genau in dem Moment hat Elon Musk der Ukraine das nicht mehr gestattet. Also die Starlink-Konstellation hat dann für diese Region nicht mehr funktioniert. Diese Gegenangriffe, die konnten dann nicht mehr stattfinden. Die sind fehlgeschlagen. Die Ukraine war dann nicht mehr in der Lage, ihre Drohnen ins Ziel zu bringen. Das hat Elon Musk damals wohl noch gemacht, weil er nicht so sehr in diesen Krieg involviert werden wollte. Und er hatte vielleicht sogar Angst vor russischen Racheaktionen, vor Vergeltung, vielleicht auch gegen seine Satelliten sogar. Aber mittlerweile ist es so, die Ukraine kann auf Starlink zugreifen und Russland eben seit Februar diesen Jahres nicht mehr.
12: Und wie reagiert Russland auf diese Situation? Wie gehen die damit um?
8: Ja, für die russischen Streitkräfte war das wohl ein immenser Schock. Und jetzt wird natürlich überlegt, wie kann man das kompensieren? Und tatsächlich arbeitet Russland schon seit einiger Zeit daran, eine Alternative zu Starlink aufzubauen, dass man eben nicht mehr von Musk abhängig ist oder von einem überhaupt ausländischen System. Und ja, Russland baut an einer Alternative ein Projekt, ein Programm, das heißt Rasjet, russisch für Morgendämmerung. Und das ist im Prinzip das Gleiche. Es ist eine Megakonstellation, die da entstehen soll, die vor allem den russischen Streitkräften dient. Also das soll vor allem das Militär dann nutzen können.
12: Woher habt ihr diese Infos?
8: Also das ist in Russland kein Geheimnis, das hat der russische Staat ganz offiziell verkündet. Auch der russische Präsident Wladimir Putin spricht über dieses Projekt. Es gab vor einigen Wochen eine Pressekonferenz in Russland, da waren Soldaten eingeladen, die durften den Präsidenten, also Wladimir Putin, durften ihm Fragen stellen und durften ihn auch zu der Kriegssituation in der Ukraine befragen. Und da gab es eine ganz interessante Szene.
10: Возможно ли нам на отечественном производстве производить такие же большие тяжелые дроны?
8: Da gab es nämlich einen Soldaten, der hat Putin gefragt, wann die russischen Streitkräfte denn auch so ein Satellitensystem wie Starlink bekommen würden, denn die Ukraine, die würde das ja sehr erfolgreich nutzen. Dann hat Putin geantwortet, nein, nein, das bekommen wir auch, das werden Sie schon sehr bald spüren. Wir arbeiten längst daran, dieses System wird gerade aufgebaut und es ist sozusagen keineswegs schlechter als Starlink und das würden die Truppen an der Front schon sehr bald spüren, dass es das gibt. Wir haben allerdings jetzt in unseren Recherchen zusammen mit dem NDR eine interne Einschätzung der Bundeswehr bekommen. Und zwar eine Einschätzung zu dieser russischen Starlink-Alternative. Die Experten dort für den Bereich Weltraum, die haben sich das mal angeschaut und kommen dann zu einer Einschätzung, dass das, was Russland da behauptet zu können, dass das im Moment noch nicht der Fall ist und wahrscheinlich für einige Zeit nicht der Fall sein wird und dass die ersten Erfolgsmeldungen in Bezug auf dieses Rasvet-Programm eher Propaganda sind. Also aus diesem internen Papier der Bundeswehr geht hervor, dass Rasvet aufgebaut wird, allerdings sehr langsam.
12: Was bedeutet das denn ganz konkret, wenn du sagst, sehr langsam?
8: Also bislang ist es so, mit Stand jetzt, heute im September 2026, sind knapp über 30 Satelliten für dieses Projekt in den Orbit gebracht worden. Das soll aufwachsen, also im Jahr 2027 sollen das schon 288 Satelliten sein und es soll dann noch weiter aufwachsen, die russische Propaganda sagt, bis zum Jahr 2035 auf sogar 900 Satelliten steigen. Und ja, die Bundeswehr hat sich das angeschaut, die Weltraumexperten dort kommen zu dem Schluss, dass Russland das wohl nicht so schaffen wird in dieser Geschwindigkeit, wenn es so weitergeht. Frühestens Ende nächsten Jahres könne man ja sehr bedingt nur eine Einsatzbereitschaft feststellen für dieses System und dann müsse man schauen, ob das überhaupt für die Truppen ausreichend sei, um sich damit so zu bewegen, wie sie es denn wollen, also so eine Fähigkeitslücke zu schließen. Aber sie sagen auch, wenn Russland das schafft, eine größere Zahl von Satelliten für Rasvet ins Weltall zu bringen, dass dann tatsächlich eine Fähigkeitslücke geschlossen wird. Dann hat Russland eine Satellitenfähigkeit, die nur wenige Länder auf der Welt haben.
12: Und sag mal, das wären ja aber, selbst wenn es richtig gut läuft, ja, deutlich weniger Satelliten als die Menge, die Elon Musk da mit seinen 11.000 ungefähr im Weltall hat. Reicht das Russland schon?
8: Ja, das ist ganz interessant. Also ja, natürlich ist es wesentlich weniger, aber Elon Musk möchte damit de facto ja eigentlich die ganze Welt mit Internet versorgen können. Also 160 Länder sind heute schon abgedeckt durch Starlink. Wenn man sich anschaut, warum Russland das möchte, und das ist ja explizit, wird das ja auch so benannt als eine militärische Fähigkeit oder eine Fähigkeit für das Militär, dann braucht man das ja nicht sozusagen für die ganze Welt und auch eigentlich nicht für komplett Russland, sondern die Abdeckung müsste es dann ja eigentlich nur geben in der Ukraine und den Grenzregionen in Russland, damit das Militär es nutzt. Das heißt, der Nutzerkreis ist viel kleiner und dadurch bräuchte man wahrscheinlich auch nicht diese Tausenden von Satelliten.
12: Jetzt gerade hat man 30 und auch Russland, die Wirtschaft dort ist vom Krieg nicht unbeeinflusst. Ja? Und ich frage mich gerade, Raumfahrt ist teuer, Satelliten ins All zu bringen ist teuer. Hat Russland momentan ausreichend Kapazitäten für 300 Satelliten?
8: Diese Fähigkeit, eine solche Megakonstellation aufzubauen, überhaupt im Weltraum wieder aktiver zu werden, das ist in Russland offenbar eine Priorität inzwischen. Das war vielleicht vor ein paar Jahren nicht mehr so. Russland ist ja sehr stolz darauf, dass man eine Space-Nation ist und war, zu Sowjetzeiten zumindest. Russland hat seit Mai 2024 einen neuen neuen Verteidigungsminister Belousov. Und dieser Mann hat offenbar das Weltraumprogramm des russischen Militärs wieder als eine Priorität gesehen und buttert ganz schön viel Geld und viele Ressourcen da rein. Es gibt überraschend viele Raketenstarts, also auch Beobachter aus der NATO zum Beispiel, die sind schon erstaunt, dass Russland es doch schafft, tatsächlich eigentlich jeden Monat, teilweise sogar mehrfach, Satelliten ins Weltall zu bringen. Und da wird viel Geld reingebuttert. Anders kann man das nicht sagen. Das wird als eine Priorität erachtet. Man muss, wenn man dann jetzt ins Detail schaut, sieht man, okay, alles läuft jetzt doch nicht so nach Plan. Von diesen knapp 30 Satelliten, da haben längst nicht alle diese Höhe erreicht, die sie haben sollen. Manche sind sogar wieder in die Erdatmosphäre eingedrungen und sind dann wieder verglüht. Aber es werden Satelliten ins Weltall gebracht und zwar gar nicht so wenige.
12: Russland arbeitet zum einen daran, mit Rasjet eine Alternative zu Starlink aufzubauen und für ihre Zwecke militärisch zu nutzen. Zum anderen wurde im Juli bekannt durch eine Spiegelrecherche, dass sie auch zusammen mit China überlegt haben, wie man Starlink beschädigen könnte, sag ich mal. Wie konkret waren diese Pläne und wo steht man da jetzt?
8: Es gibt tatsächlich Überlegungen, wie man gegen Starlink vorgehen kann und offenbar in China und auch in Russland. In China haben sich damit sogar Wissenschaftler von Universitäten befasst, Universitäten, die sehr eng mit dem chinesischen Militär zusammenarbeiten und auch in Russland hat sich der militärisch-industrielle Komplex damit befasst. Es wurden auch schon Systeme entwickelt, die Starlink oder vergleichbare Satellitenkonstellationen stören sollen. Es gibt ein System, das Russland entwickelt hat, das muss man sich vorstellen, wie so mehrere LKWs mit Anhängern dran. Dieses System ist schon aufgetaucht in den besetzten Gebieten der Ukraine, auch schon auf der Krim in diesem Jahr, also vor einigen Monaten das erste Mal. Und dieses System soll in der Lage sein, Starlink zu jammen, also zu stören. Man weiß, dass Russland davon jetzt mehrere Systeme baut. Einige stehen an so Hochwertzielen, wie man das nennt im Militärischen, also zum Beispiel rund um die Kertschbrücke bei der Krim. Also da sind solche Systeme verbaut. Und in China gibt es noch ganz andere Überlegungen, wie man das machen kann. Da wird über so riesige, gigantische Jammer diskutiert. Da gibt es wissenschaftliche Arbeiten drüber. Oder auch so, man nennt das Pellet Gun. Also muss man sich vorstellen, wie so eine Art Schrotflinte, mit der man möglicherweise auf so Satellitenkonstellationen sogar schießt. Und wenn man dann einzelne Satelliten zerstört, die gehen dann kaputt und dann entsteht eine Schrottwolke und dann zerstören die vielleicht noch weitere in dieser Konstellation. Das sind alles so Überlegungen, die gibt es tatsächlich. Und da soll es zwischen Russland und China auch einen Austausch gegeben haben.
12: Und diese Infos zu denen, was China und Russland da planen, woher habt ihr die?
8: Diese Infos sind tatsächlich von Kollegen berichtet worden, die offenbar Zugang hatten zu geleakten Daten, also zu PowerPoint-Präsentationen zum Beispiel, die bei einer gemeinsamen Veranstaltung russischer und chinesischer Militärs vor einigen Jahren schon präsentiert worden sein sollen. Wir haben aber auch von unseren Kontakten aus dem Militär und aus den Nachrichtendiensten davon gehört, dass es diese Überlegungen gibt, diese Diskussionen. Aber im Moment sieht es noch nicht so aus, obwohl viele im Propagandafernsehen in Russland das fordern, auch Politiker in Russland das fordern, dass man gegen Starlink aktiv vorgehen muss, also wirklich angreifen muss. Bislang ist das nicht passiert. Russland baut eher eine Alternative auf und in kleinem Maßstab versucht man, solche Jammer, solche Störer zu entwickeln.
12: Wenn wir einmal den Blick weiten, Flo, wer in der Welt hat eigentlich noch vergleichbare Kapazitäten zu Starlink? Gibt es irgendwen, der mithalten kann?
8: Also Starlink ist das Größte, was es gibt an Satellitenkonstellationen und gleich danach kommt ein weiterer OneWeb, ein weiterer privater Anbieter, Eutelsat steckt dahinter. Das sind so knapp 650 Satelliten, das soll mal aufwachsen auf 1000. Die nächstgrößere Konstellation, das ist tatsächlich auch ein weiteres privates Unternehmen, nämlich Amazon. Die haben auch knapp 390 Satelliten, die wollen aufwachsen auf über 3000. Und danach kommen tatsächlich chinesische Konstellationen. Da gibt es nämlich zwei Projekte, ein kommerzielles in China und ein staatliches. Also das gibt das kommerzielle, das heißt Xianfan, übersetzt 1000 Segel. Das ist ein Projekt, das sollen mal 14.000 Satelliten sein. Im Moment sind es 240. Und es gibt ein staatliches Programm, das heißt Guo Wang. Und das sind so knapp 190 Satelliten. Die sollen mal aufwachsen auf 13.000. Also auch die Chinesen wollen solche Megakonstellationen haben. Und uns wurde auch in den Recherchen jetzt gesagt, dass gerade China kein Interesse daran hat im Moment, dass man eigentlich ernsthaft gegen Satelliten vorgeht. Also Satelliten zerstört, solche Megakonstellationen, weil sie eben gerade selbst dabei sind, solche aufzubauen und möglicherweise das auch Russland schon signalisiert haben, dass sie das nicht wollen.
12: Und sag mal, in Deutschland haben wir ja auch die Erfahrung gemacht, dass es nicht so gut ist, wenn man technologisch abhängig ist von anderen Ländern. Wie sieht's bei uns aus mit diesen Satellitenkonstellationen? Haben wir Satelliten im Weltall oder nicht?
8: Ja, also Deutschland hat Satelliten, das deutsche Militär, die Bundeswehr hat Satelliten. Es sind nicht sehr viele. Wir haben mit dem Kommandeur des Weltraumkommandos, General Traut, darüber gesprochen. Er spricht von 7,5.
12: Okay.
8: Ein halb, weil einer wohl nicht so ganz so funktionsfähig ist, wie er sein sollte. Es sind sehr, sehr wenige eigene. Das soll anwachsen in den nächsten Jahren.
13: Deutschland wird bis 2030 rund 35 Milliarden Euro zur Steigerung der Weltraumfähigkeiten investieren.
8: Boris Pistorius, der Verteidigungsminister, hat ja angekündigt, über 30 Milliarden sollen investiert werden in Space.
13: Es geht um neue Satellitenkonstellationen. Es geht darum, sicherzustellen, dass wir gesicherte und unabhängige Startfähigkeiten für den Transport und Satelliten in den Orbit haben.
8: Das ist aber noch lange nicht der Fall. Und das muss man auch immer wieder sagen. Das hat mich auch, überrascht, aber es hat mich dann schon immer mal wieder hat es mir vor Augen geführt, wo wir da eigentlich sind. Also wenn man auf das russische Projekt guckt, auch Rasjet guckt, dann kann man natürlich sagen, ja, das ist alles so langsam und das funktioniert alles vielleicht dann doch nicht so gut, wie die Propaganda behauptet. Aber Gesprächspartner haben mir dann immer wieder gesagt, ja, aber was haben wir denn? Also wir haben noch weniger eigene Satelliten und sind noch abhängiger eigentlich von Elon Musk im Zweifel. Und da ist natürlich was dran.
12: Und wie soll sich das ändern?
8: Das soll sich ändern, indem man in Deutschland in die Space-Industrie und alles, was da dranhängt, die Zulieferer mehr investiert. Man möchte jetzt schauen, dass man aus Deutschland heraus es schafft, nicht nur Satelliten zu bauen, sondern auch die Raketen zu bauen und dann auch die Launches hinzubekommen, also die Raketenstarts. Das ist aber alles noch, das ist sehr, sehr schwierig. Also vor kurzem erst, da gab es tatsächlich ja den ersten erfolgreichen kommerziellen Raketenstart eines deutschen Unternehmens, nämlich des bayerischen Unternehmens ESA Aerospace. Denen ist es gelungen, eine Rakete zu starten von einem Weltraumbahnhof in Norwegen. Vorher mussten Tests abgesagt werden, also diese Raketenstarts konnten nicht stattfinden aus technischen Gründen und einmal, glaube ich, weil ein Schiff sich dort genähert hatte. Aber wir sind noch nicht so, dass wir in Deutschland regelmäßig erfolgreiche Tests verkünden könnten.
12: Das sieht so aus, als ob es noch ein bisschen dauert, zumindest. Das ist mein Eindruck nach dem, was du schilderst. Ich muss sagen, ich hätte ehrlich gesagt erwartet, dass die Ukraine einen größeren militärischen Vorteil daraus ziehen kann, dass sie weiter auf Starlink Zugriff haben und Russland nicht. Wenn man sich jetzt so den Kriegsverlauf seit Februar anguckt, muss man dann vielleicht sagen, okay, diese Megakonstellation, deren Einfluss für den Kriegsverlauf wird vielleicht doch ein bisschen überschätzt. Das allein macht es dann eben auch nicht.
8: Es ist sehr, sehr wichtig. Das sagt die Ukraine, das sagen Beobachter, das sagt auch die russische Seite als die Angreifer, als die Aggressorseite sagt, dass das für die Ukraine sehr wichtig ist. Und die Ukraine hat auch militärische Erfolge, die es deshalb gibt im Prinzip. Also wir haben in der südlichen Teil der Ukraine, in der Nähe zur Krim, eine Situation, da wird wahnsinnig viel an militärischen Transporten zerstört von der Ukraine. Das ist für die Russen extrem schwierig, ihre Truppen da unten zu versorgen. Und das klappt mit diesen Drohnen, die über Starlink gesteuert werden. Und auch an anderen Stellen wäre das ohne Starlink kaum möglich. Aber es ist natürlich ein Zusammenspiel. Es spielt vieles eine Rolle. In diesem Krieg gibt es einen Innovationszyklus, der ist immens. Also wenn man sich die Drohnen anguckt, was da verändert wird, wie die technisch verändert werden, das geht ganz, ganz schnell. Und das ist auch ein Wettkampf zwischen dem, der angreift, dem, der verteidigt. Es spielt elektronische Kampfführung eine Rolle. Wer kann wie etwas jammen? Wer kann wie Signale stören. Und die Ukraine ist immer noch das Land, das sich verteidigt gegen einen Angreifer, der weiterhin immense Ressourcen, auch menschliche Ressourcen in diesen Krieg wirft. Und man musste jetzt nicht erwarten, dass sich seit Februar das Blatt komplett wendet. Aber hätte man das nicht getan, glaube ich, würde die Ukraine heute schlechter dastehen.
12: Und wenn es jetzt Russland aber tatsächlich gelänge, bis 2027 eben diese angepeilten rund 300 Satelliten ins All zu bringen, Rasvet richtig zum Laufen zu kriegen, muss man dann sagen, dann wäre der Krieg für die Ukraine vorbei? Also im Sinne von, dann hätte Russland solch eine Übermacht, dass es schwer werden würde, für die Ukraine sich da weiter zu verteidigen?
8: Ich würde da gerne aus diesem Bundeswehrbericht diese Analyse zitieren. Da heißt es dazu, wenn das gelänge, dann hätten die russischen Streitkräfte erstmals eine eigene Fähigkeit zur Steuerung von unbemannten Systemen in Echtzeit erlangt. Dann könnten sie das und dann wäre es auch sehr schwer, ihnen das wieder wegzunehmen, weil dann dieselben Fragen im Raum stünden, die es heute gibt in Bezug auf Starlink von russischer Seite. Entweder macht man es kaputt oder wie kann man es denn stören? Und das wäre eine, militärischen sagt man, Fähigkeitslücke, die dann geschlossen wäre. Und das würde Russland wieder in eine andere Situation bringen. Und ja, es gibt auch Beobachter, Menschen, mit denen ich gesprochen habe, aus dem Militär, aus der Bundeswehr und aus anderen NATO-Nationen, die sagen,

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1: Um 22 Uhr mit Benjamin Kirsch. Bundeswirtschaftsministerin Reiche will die hohen Spritpreise per Rabatt bei der Mehrwertsteuer senken. An dem Preisdeckel für Kraftstoff erteilte sie erneut eine Absage. Aus der NDR-Nachrichtenredaktion Christoph Tietz.
2: Vorübergehend könnte Deutschland die Umsatzsteuer auf Kraftstoff von 19% auf 7% senken, sagte Reiche bei einem Treffen der G20-Wirtschaftsminister in Texas. Wörtlich sprach sie von einem sinnvollen Ansatz. Geringverdiener sollen laut Reiche zudem eine Direktzahlung erhalten, die käme aber erst 2027. Reiche kündigte auch an, das mittelständische Transportgewerbe zu entlasten. Hier prüfe die Bundesregierung Wege, weil eine Mehrwertsteuersenkung Unternehmen nicht weiterhilft. Der von der SPD geforderte Spritpreisdeckel, also eine staatliche Preisobergrenze je Liter, wie sie in Luxemburg gilt, hält die Bundeswirtschaftsministerin von der CDU für den falschen Weg.
1: Kanada könnte sogenanntes assoziiertes Mitglied der EU werden. Laut EU-Kommissionspräsidentin von der Leyen wollen beide Seiten in ganz verschiedenen Bereichen enger zusammenarbeiten. ARD-Korrespondentin Tina Hassel in Brüssel erklärt, welche Vorteile sich daraus ergeben könnten, vor allem für die EU.
3: Zum einen würde es zeigen, dass sie immer noch Strahlkraft besitzt und dass sich Länder, die noch an Demokratie und Regeln festhalten wollen, sich wirklich auch zusammentun. Außerdem würden die EU und Kanada ihren Handel mit Waren, mit Dienstleistungen und Arbeitskräften ausbauen wollen. Und die EU könnte mit Kanada einen verlässlichen Energielieferanten bekommen. Auch das sehr wichtig in diesen Zeiten. Und sie würde außerdem noch ihren Einfluss in der strategisch ja so wichtigen Arktis ausbauen. Also da gibt es viele, viele Vorteile, von denen die EU profitieren würde.
1: Mit einem Bündel von Maßnahmen will die Bundesregierung stärker gegen den Missbrauch von Sozialleistungen vorgehen. Bundesarbeitsministerin Baas hat einen entsprechenden Aktionsplan vorgelegt. Dabei geht es vor allem um Sozialbetrug im Zusammenhang mit der Zuwanderung aus EU-Staaten. Durch mehr Datenabgleich zwischen den Behörden soll besser als bisher erkannt werden können, wer unberechtigt Leistungen bezieht. Auch ein schärferes Vorgehen gegen organisierten Betrug, zum Beispiel gegen Vermieter sogenannter Schrottimmobilien, ist geplant. Die US-Notenbank Federal Reserve hat den Leitzins erstmals seit gut 3 Jahren erhöht. Die Fed hob den maßgeblichen Zinssatz nach eigenen Angaben um 0,25 Prozentpunkte an, um die hohe Inflation einzudämmen. US-Präsident Trump hatte dagegen auf eine Zinssenkung gedrängt. Das waren die Nachrichten. Das Wetter in Deutschland, nachts meist trocken, von den Alpen bis zum Bayerischen Wald teils kräftiger und lang anhaltender Regen, Tiefstwerte 14 bis 6 Grad. Morgen häufig trocken, später von der Nordsee her Regen, vereinzelt Gewitter, Höchstwerte 16 bis 24 Grad, am Freitag teilweise freundlich, einzelne Schauer 17 bis 23 Grad und am Samstag im Nordwesten wechselhaft, im Süden und Osten mehr Sonne 17 bis 25 Grad. Es ist 22.03 Uhr.
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4: Die A1 Hamburg Richtung Lübeck ist zwischen Kreuz Bargteheide und Bad Oldesloe wegen Fahrbahnerneuerungen bis 6 Uhr morgens gesperrt. Die A4 Aachen Richtung Köln ist zwischen Köln-Poll und Dreieck-Heuma wegen Bauarbeiten bis morgen um 5 Uhr gesperrt. Die Umleitung führt über die A559 und A59. Die A7 Ulm Richtung Würzburg ist zwischen Kreuz Feuchtwangen und Kreilsheim und Wörnitz wegen Bauarbeiten bis 6 Uhr gesperrt. Die A12 Berlin Richtung Frankfurt-Oder ist zwischen Fürstenwalde West und Briesen wegen Bauarbeiten bis 5 Uhr gesperrt. Die A40 Essen Richtung Dortmund ist zwischen Dreieck Bochum West und Bochum Zentrum wegen Bauarbeiten bis nächste Woche Freitag gesperrt. Die A94 Passau Richtung München ist zwischen Waldkreiburg-Ampfing und Heldenstein wegen Wartungsarbeiten bis etwa 2 Uhr gesperrt. Die A100 Berliner Stadtring ist zwischen Treptow, zwischen Oberlandstraße und Buschkugallee sowie in beiden Richtungen zwischen Dreieck Neukölln und Treptower Park bis 5 Uhr gesperrt. Und die A103 Richtung Steglitz ist zwischen Saarstraße und Philanderstraße wegen Vermessungsarbeiten im Tunnel Feuerbachstraße bis 5 Uhr gesperrt. Fahren Sie vorsichtig und kommen Sie gut an.
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4: Aus Hamburg von NDR Info mit Alex Grantl. Guten Abend.

0: Wo steht die Europäische Union und wohin soll sie sich entwickeln? Darum ging es heute, denn die EU-Kommissionspräsidentin von der Leyen hat ihre große Rede gehalten zur Lage der Europäischen Union. Sie hat dabei neue Initiativen und Gesetzesprojekte angekündigt. Sie hat eine engere Zusammenarbeit mit Kanada versprochen. Und es ging um Migration, um den Klimawandel und um Verteidigung. Also eine ganze Menge. Unsere Korrespondentin Katrin Schmidt war in Straßburg dabei und weiß, was im Zentrum der Rede stand.
1: Europa sicherer und unabhängiger machen. Wenn es ein Leitmotiv in der gut einstündigen Rede gab, dann dieses. Denn
2: the state of our union is the strongest it has ever been.
1: Die EU ist stark wie nie. Und zugleich kann sich die Lage auch so unsicher wie nie anfühlen.
2: Feel as precarious as it has ever been.
1: Vor allem, so EU-Kommissionschefin von der Leyen, unter der zunehmenden Bedrohung durch hybride Angriffe, Attacken auf kritische Infrastruktur und gefährliche Drohnenvorfälle. Allein in dieser Woche in Litauen, Dänemark und Polen und zuletzt ja auch in Leipzig.
2: An attack using military-grade material.
1: Ein Angriff unter Einsatz von Militärmaterial, verübt von russischen Akteuren auf europäischem Boden. Das ist nicht nur ein Angriff gegen einen Mitgliedstaat, sondern gegen unsere gesamte Union. Und das werden wir nicht weiter zulassen.
2: And honorable members, we will not allow it.
1: Ein neuer Artikel 4, quasi übernommen aus dem NATO-Wörterbuch, soll dagegenhalten. Wenn ein Mitgliedstaat sich einer Bedrohung ausgesetzt sieht, könnte er diesen auslösen und alle Mitgliedstaaten würden zusammenkommen, um eine europäische Antwort zu koordinieren, eine weitere Eskalation abzuschrecken und die Auswirkungen abzumildern. Koordination innerhalb der EU sei bisher zu langsam. Das bestätigt im Straßburger Parlament nach der Rede auch die FDP-Sicherheitspolitikerin Marie-Agnes Strack-Zimmermann.
3: Die Freiheit ist nur, wie gehen wir mit der NATO um? In der NATO sind die Vereinigten Staaten ein wichtiger Player. Aber die Vereinigten Staaten unterstützen uns ja momentan gar nicht in dieser Gefahrensituation. Also konsultieren unbedingt. Wir müssen einen europäischen Weg finden, um Wladimir Putin klarzumachen, dass wir diese Angriffe, das sind keine Zufälligkeiten, sehr ernst nehmen.
1: Geschehen soll das auch in einem europäischen Sicherheitsrat, so von der Leyen, am besten zusammen mit Partnern wie der Ukraine, Großbritannien und Kanada. Dessen Regierungschef Mark Carney war heute auch der erste außereuropäische Gast bei einer solchen Rede. Und derjenige, der für den größten Applaus sorgte, als die Kommissionschefin ihn so ansprach.
2: Dear Mark, I said we must urgently reimagine our partnerships.
1: Lieber Mark, ich habe ja schon gesagt, dass wir unsere Partnerschaft dringend neu gestalten müssen. Und nun werden wir auch unsere gemeinsame Zukunft bauen. Ich möchte Kanada als erstes assoziiertes Mitglied der EU. Viele strategische Interessen stehen dahinter, wenn es um die Unterstützung der Ukraine geht, um Militärkooperationen, kritische Rohstoffe und die Weiterentwicklung von künstlicher Intelligenz. Die Partnerschaft mit Kanada dabei kann gar nicht zu hoch bewertet werden, betont der SPD-Europaparlamentarier Tobias Krämer.
4: Die Allianz zwischen Kanada und Europa ist ja das Natürlichste, was es gibt. Wir teilen ja nicht nur gemeinsame Geschichte und Kultur, sondern gemeinsame Werte. Wir haben gemeinsame Interessen, sei es in der Arktis, sei es aber auch mit Blick auf, wie gehen wir in einer Welt um, mit einem kriegssüchtigen Russland, einem aggressiveren China und einem, sagen wir mal, unzuverlässigen amerikanischen Alliierten.
1: Die genaue Ausgestaltung einer noch nie dagewesenen assoziierten Mitgliedschaft in der EU bleibt dabei noch etwas unklar.
0: Und wir haben eine wichtige Verkehrsmeldung. Achtung, ein Falschfahrer auf der A48 Koblenz Richtung Dernbach. Zwischen Bendorf-Neuwied und Dreieck Dernbach kommt Ihnen ein Falschfahrer entgegen. Fahren Sie äußerst rechts und überholen Sie nicht. Auf der A48 Koblenz Richtung Dernbach zwischen Bendorf-Neuwied und Dreieck Dernbach ist ein Falschfahrer unterwegs. Vorsicht in beiden Richtungen. Ja, das eben war der Beitrag von Katrin Schmidt. Und wir haben es gehört, von der Leyen will eine stärkere Verbindung zu Kanada aufbauen. Kanada soll das erste assoziierte Mitglied der Europäischen Union werden. Meine Kollegin Birgit Langhammer vom NDR wollte das Ganze etwas einordnen und hat dazu mit Nikolai von Ondarza gesprochen. Er arbeitet bei der Stiftung Wissenschaft und Politik und ist Experte für EU-Politik. Die erste Frage an ihn war, ob sich die Rolle Kanadas gerade vom Handelspartner zum strategischen Partner ändert.
5: Das deutet sich auf jeden Fall an. Kanada scheint das Land zu sein, dem Ursula von der Leyen außerhalb der EU heute die meiste Aufmerksamkeit gewidmet hat und gesagt, man sehe die Welt mit denselben Augen und will da so eine Art Diversifizierungspartner sein. Also sich suchen in der Abkehr von den USA und gegenseitig in der Sicherheitspolitik bei künstlicher Intelligenz, aber auch bei kritischen Rohstoffen dann unterstützen.
6: Jetzt hat Kanada ungefähr 40 Millionen Einwohner, die EU 450, also mehr als 10-mal so viel. Kann man auch ableiten, dass Kanada mehr als 10-mal so viel davon profitiert von so einer Zusammenarbeit?
5: Das würde ich so nicht sagen. Also für die EU wäre es ein großer geopolitischer Erfolg. Man könnte sich sozusagen präsentieren als eine Alternative zu einer Welt, die nur zwischen den USA und China ausgemacht werden. Und wir haben ja beispielsweise schon Stimmen gehört aus Australien oder anderen Partnern der EU, die gesagt haben, okay, wenn es hier diese assoziierte Mitgliedschaft gibt, dann wollen wir da auch drauf schauen. Also es wäre sicherlich auch für die Europäische Union, mal abgesehen von dem direkten Zugang, den man sich dann zu kanadischen Ressourcen erhofft, auch ein großer Gewinn.
6: Kann man da auch schon konkret wirtschaftlichen Nutzen für die EU ausrechnen? Also wo liegen die messbaren Vorteile einer engeren Zusammenarbeit?
5: Dafür ist es sicherlich noch zu früh, weil es diese Kategorie der assoziierten Mitgliedschaft so noch gar nicht gibt. Das heißt, also jetzt steht erstmal dieser Begriff im Raum. Vielleicht erinnern wir uns, Bundeskanzler Merz hatte im Frühjahr eine assoziierte Mitgliedschaft zur Ukraine vorgeschlagen. Auch da war relativ unsicher, was da eigentlich dahinter steckt. Also bevor man sagen kann, wie groß eigentlich der Nutzen wäre, musste man genau sagen, was sind eigentlich dann die Rechte und Pflichten eines assoziierten Mitglieds? Wie viel Zugang zum Binnenmarkt bekommt Kanada und wie viel Zugang würde dann die Europäische Union zum kanadischen Markt bekommen? All das sind Fragen, die eigentlich dann erst ausdiskutiert werden müsste, bevor man das bewerten kann.
6: Also prinzipiell ist die Stoßrichtung aber ja klar, man möchte zusammenarbeiten, um auch ein Gegengewicht zu sein gegen Washington. Aber ist es nicht auch ein Risiko, sich auf die Seite Kanadas zu stellen und damit ja auch auf eine Art weiter von den USA abzurücken, die aber weiterhin wichtigster transatlantischer Partner bleiben für die EU?
5: Dieses Risiko scheint Ursula von der Leyen bewusst zu sein. Sie hat bei ihrer Rede gesagt, das sei keine Partnerschaft gegen irgendjemanden und wollte damit gewissermaßen vorbeugen, in den USA noch als stärkeres Feindbild gesehen zu werden. Ich glaube, das wird aber dauerhaft nicht reichen. Wenn man wirklich eng mit Kanada zusammenarbeiten will, dann müsste man auch sagen, wir sind bereit, mit euch zusammenzustehen, wenn Trump euch wieder handelspolitisch angreift oder sogar als 51. Bundesstaat sehen will. Das heißt, diese Facette gegenseitige Solidarität, die hat Ursula von der Leyen noch nicht versprochen. Vielleicht auch, weil man Angst hat vor wütenden Reaktionen von Trump.
6: Oder könnte man auch denken, dass eben die EU und Kanada zusammen dann wieder so groß sind, dass sie auch wieder mehr auf Augenhöhe von Donald Trump kommen? Also jetzt quasi zusammen gefestigter sind, um wieder anders verhandeln zu können? Wäre das auch eine Theorie?
5: Das wäre zumindest die Vision des kanadischen Premierminister Mark Carney, der ja schon im Frühjahr von dieser Allianz der Mittelmächte gesprochen hat, die sich dann möglicherweise gegen eben die imperialen Mächte USA, China durchsetzen können. Da wäre aber dann auch gefordert, dass man tatsächlich bereit ist, dieses Rückgrat zu zeigen. Die EU hat ja selbst gegenüber Trump bisher eher versucht, Kompromisse zu suchen, anders als Carney. Und wenn man schon nicht bereit war, die eigene Wirtschaft so zu schützen, dann ist es fraglich, ob man das bereit wäre für Kanada. Also da müsste die EU deutlich mutiger werden. Dann hätte man aber im Verbund mit Kanada und vielleicht noch anderen Partnern zumindest das Gewicht, um sich gegenüber Trump durchzusetzen oder zumindest Kosten aufzuzeigen.
6: Nun ist die EU ja sehr streng mit Beitrittsregeln. Wir haben die letzten Jahre immer wieder darüber berichtet, über einige Länder, die auch deutlich näher an den anderen europäischen Staaten liegen als Kanada. Und da warten einige schon lange. Verprellt man da jetzt zum Beispiel die Ukraine, Albanien, Serbien oder Georgien?
5: Davon gehe ich nicht aus. Es gab ja schon die Diskussion über eine solche assoziierte Mitgliedschaft für die Ukraine. Da hat die Ukraine selbst gesagt, das wollen wir eigentlich nicht. Wir wollen Vollmitglied werden. Und deswegen glaube ich nicht, dass es hier Neid geben wird. Interessanter ist eher, wir sehen dann die Rechte und Pflichten aus. Wie viel Zugang zum Binnenmarkt würde beispielsweise das assoziierte Mitglied Kanada bekommen? Und da gehe ich dann eher davon aus, dass Staaten wie Ex-Mitglied Großbritannien, Norwegen, die Schweiz, vielleicht auch Island drauf schauen, die ja auch bisher sagen, sie wollen nicht voll EU-Mitglied werden, aber durchaus vielleicht Interesse an so einer gegenseitigen Partnerschaft haben können.
6: Sie haben jetzt schon gesagt, Herr von Anata, an einigen Stellen fehlen uns noch die Details und dennoch sehen Sie jetzt eher mehr Chancen oder mehr Risiken?
5: Das ist aus meiner Sicht erstmal eine Chance. Die EU präsentiert sich hier geopolitisch als Partner, der bereit ist, deutlich weiter zu gehen. Jetzt muss die EU aber auch dem Folge leisten. Das war erstmal ein Vorschlag von Kommissionspräsidentin von der Leyen. Um eine solche assoziierte Mitgliedschaft zu beschließen, bräuchte es aber die Zustimmung aller Mitgliedstaaten. Dazu muss man sagen, dass das Handelsabkommen mit Kanada immer noch nicht von allen EU-Staaten ratifiziert ist. Also das heißt, hier müssen auch alle 27 Staaten am Ende auch willens sein, an einem Strang zu ziehen. Dann kann es aber wirklich einen positiven Effekt erzeugen.
0: Das sagt Nikolai von Ondarza, Experte für EU-Politik bei der Stiftung Wissenschaft und Politik.

0: Die Zeit, es ist 22.15 Uhr.
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0: Im Juli war ein 21-Jähriger mit einem Auto in eine Menschenmenge gefahren, und zwar am Rande des Christopher Street Days in Berlin. Er hat eine Frau getötet und 31 Menschen verletzt. Der Täter war den Behörden als radikaler Islamist und IS-Anhänger bekannt gewesen. Jetzt hat die Bundesregierung ihre Konsequenzen aus dem Anschlag vorgestellt. Was genau geplant ist, das berichtet aus Berlin Dagmar Pepping.
2: Innenminister Alexander Dobrindt von der CSU und Justizministerin Stefanie Hubig von der SPD wollen ein gemeinsames Signal aussenden. Die Bundesregierung zieht Konsequenzen aus dem islamistischen Terroranschlag beim Christopher Street Day in Berlin. Ende Juli war ein 21-Jähriger, der den Behörden als radikaler Islamist bekannt war, mit einem Auto in eine Menschenmenge gefahren. Später ging er mit einer Machete auf Menschen los. Eine Frau wurde bei dem Attentat getötet, mindestens 31 Menschen erlitten schwere Verletzungen. Im Bundeskabinett haben Dobrindt und Hubig nun einen 10-Punkte-Plan für mehr Schutz vorgelegt.
3: Uns ging es jetzt darum, stärker zu überwachen, Bewegungsfreiheit einzuschränken und härter zu bestrafen.
4: Wir wollten eben jetzt einfach auch nach dem Anschlag zeigen, dass wir einen Schritt weitergehen.
2: Zum Beispiel bei Angriffen mit Messern. Dort ist eine Strafverschärfung geplant.
3: Messerangriff wird zukünftig mit einem Jahr Mindestfreiheitsstrafe geahndet werden und zum Verbrechen hochgestuft.
2: Außerdem will der Bundesinnenminister eine stärkere Überwachung von Gefährdern ermöglichen.
3: Wir wollen, dass bessere Schutz vor Gefährdern durch eine stärkere Anwendung von Fußfesseln ermöglicht wird.
2: Darüber hinaus sieht der 10-Punkte-Plan vor, dass zur Gefahrenabwehr IP-Verbindungsdaten künftig nicht mehr nur bei Bundesbehörden gespeichert werden können, sondern auch bei Landesbehörden. Wer Propagandamittel für den Islamischen Staat verbreitet oder Geld für den IS sammelt, der muss ebenfalls künftig mit härteren Strafen rechnen, kündigte Justizministerin Hubig an. Handlungsbedarf sieht die ehemalige Richterin und Staatsanwältin Hubig auch beim Thema Bewährungsentscheidungen.
4: Wir werden ausdrücklich regeln, dass die Sicherheitsinteressen der Bevölkerung berücksichtigt werden müssen, wenn Gerichte darüber entscheiden, ob eine Strafe überhaupt zur Bewährung ausgesetzt werden kann. Wenn die Folgen einer möglichen Tat oder auch der vorangegangenen Tat für die Allgemeinheit enorm sein können, dann muss es künftig ausdrücklich mit in die Bewährungsentscheidung einfließen.
2: Der Attentäter vom Berliner CSD war im Mai vom Amtsgericht Tiergarten zu einem Jahr und 10 Monaten Jugendstrafe verurteilt worden. Vorwurf: Vorbereitung einer schweren staatsgefährdenden Gewalttat. Abdul B. war zuvor in den Libanon gereist, um sich in Syrien der Terrormiliz Islamischer Staat anzuschließen. Das Gericht in Berlin ordnete nach dem Urteil eine sogenannte Vorbewährung an. Dabei wird die Entscheidung, ob die Jugendstrafe vollstreckt oder zur Bewährung ausgesetzt wird, für zunächst 6 Monate zurückgestellt. In dieser Zeit sollte der Verurteilte unter anderem an einem Deradikalisierungsprogramm teilnehmen. Bei der Vorbewährung sollen künftig die allgemeinen Sicherheitsinteressen mit in die Entscheidung einfließen, kündigte Hubig an. Außerdem sollen Gerichte, wenn sie bei Heranwachsenden im Alter von 18 bis 21 Jahren das Jugendstrafrecht anwenden, im Urteil ausdrücklich begründen müssen, warum sie sich so entschieden haben.
4: Beim Jugendstrafrecht, das ist mir wichtig, sind heute schon lange Haftstrafen und einschneidende Maßnahmen möglich. Jugendstrafrecht ist keine Kuscheljustiz.
2: Notwendig sei aber auch, dass die Justiz wisse, welche Gefahr von einer Person ausgehe. Wenn es um extremistische Straftaten geht, müssten die Staatsanwaltschaften alle relevanten Informationen bekommen, die bei den Sicherheitsbehörden vorliegen, so Hubig. Auch das werde man regeln.
0: Es gibt Menschen, die nicht als Flüchtling oder Asylbewerber gelten, denen aber trotzdem ein ernsthafter Schaden droht, wenn sie in ihr Heimatland zurückkehren würden. Das sind die sogenannten Subsidiärschutzberechtigten. Seit etwa einem Jahr gilt für sie, dass ihre Familien nicht nach Deutschland nachkommen dürfen. Der Familiennachzug ist gestoppt. Nur in Härtefällen dürfen Angehörige nach Deutschland kommen. Aber an der Härtefallregel gibt es Kritik. Bisher wurden nämlich nicht mal 20 Härtefälle genehmigt. Dabei gab es mehr als 5000 Anträge. Betroffen davon sind vor allem syrische Familien. Bianca Schwarz.
5: Die Fluchtgeschichte von Abdulaziz Hesso aus Syrien dreht sich ausschließlich um seine Tochter, Julia. Sie kommt gehörlos zur Welt, sie kann nicht sprechen, ist dauernd krank, braucht dringend eine OP. Aber in Syrien kann dem Mädchen nicht geholfen werden.
6: Leider in Syrien, ich kann nicht OP machen. Wegen des Krieges.
5: Als sie 6 Jahre alt ist, hat sich Julias Gesundheitszustand so verschlechtert, dass ihr Vater beschließt, mit ihr nach Deutschland zu fliehen. So erzählt es Abdulaziz Hesso.
6: Ich wollte nach Deutschland, weil ich hier Sicherheit für meine Tochter gesehen habe. Hier bekommt sie medizinische Hilfe und kann zur Schule gehen.
5: Seit 4 Jahren leben die beiden nun in Braunschweig. Julia hat hier die notwendige OP bekommen.
6: Und jetzt, meine Tochter ist alles in Ordnung. Sie kann hören, sie kann sprechen.
5: Mittlerweile ist sie 10 Jahre alt. Dank eines Implantats hört sie und lernt sprechen. Ihre erste Sprache ist nun Deutsch. Die Sprache ihrer Eltern, Kurdisch, muss sie erst lernen. Sie besucht eine Schule für hörbehinderte Kinder.
6: Aber sie vermisst ihre Mutter und ihre Bruder sehr.
5: Die Frau von Abdulaziz Hesso ist mit den beiden jüngeren Söhnen in Syrien geblieben. Der Familiennachzug ist seit 2023 beantragt. 2025 wurde er dann insgesamt ausgesetzt. Eine politische Entscheidung. Treiber war die CDU/CSU. Der innenpolitische Sprecher der Unionsfraktion im Bundestag, Alexander Trom, findet das auch heute noch richtig.
7: Wir haben in den letzten 10 Jahren eine übergroße humanitäre Leistung als Gesellschaft und Gesamtstaat erbracht. Und diese Belastung, die muss jetzt deutlich reduziert werden.
0: Und wir müssen unterbrechen für eine wichtige Verkehrsmeldung. Achtung, ein Falschfahrer auf der A36 Bernburg-Fienenburg. Zwischen Güsten und Aschersleben-Mitte kommt Ihnen ein Falschfahrer entgegen. Fahren Sie äußerst rechts und überholen Sie nicht. Auf der A36 Bernburg-Fienenburg. Zwischen Güsten und Aschersleben-Mitte ist ein Falschfahrer unterwegs. Vorsicht in beiden Richtungen. Und damit zurück zum Beitrag.
5: Von Julia, aber ein Härtefallvisum hat die Familie noch nicht bekommen. Migrationsforscher David Schiefer vom Deutschen Zentrum für Integrations- und Migrationsforschung zweifelt grundsätzlich an der Aussetzung.
8: Aus meiner Sicht macht diese Aussetzung sehr wenig Sinn, weil wir zumindest keine verlässlichen Daten haben, von denen wir sagen können, ja, so eine Maßnahme führt tatsächlich signifikant dazu, dass weniger Menschen sich auf den Weg machen und Asyl in Deutschland beantragen. Das hat ganz andere Gründe, warum Menschen das machen.
5: Seit der Aussetzung des Familiennachzugs hat das Auswärtige Amt nicht mal 20 Härtefallvisa ausgestellt bei über 5000 Anträgen. Und deswegen sagt Hakan Demir, innenpolitischer Sprecher der SPD im Bundestag,
9: wir haben eine Härtefallregelung, die nicht funktioniert.
5: Hakan Demir hält den Familiennachzug für einen der letzten legalen Wege nach Deutschland. Noch bis zum Sommer 2027 soll der Familiennachzug ausgesetzt bleiben.
0: Ja, wenn man viele Nachrichten liest, hört oder sieht, dann kann man schon mal ein bisschen hoffnungslos werden. Und deshalb ist es wichtig, immer auch auf positive Entwicklungen zu schauen. Ein Projekt in Offenburg in Baden-Württemberg könnte so eine positive Entwicklung sein. Bei Young Meets Old gehen Jugendliche in Alten- und Pflegeheime und spielen mit den Bewohnerinnen und Bewohnern, gehen mit ihnen spazieren oder unterhalten sich mit ihnen. Wie das genau läuft, das wollte unser Reporter Ulf Seefeld wissen und war einen Tag lang dabei.
10: Ja, nochmal Glück gehabt.
11: 3.
12: Die 17-jährige Schülerin Hanna und die 99-jährige Anneliese Dörr sitzen zusammen am Tisch und spielen Mensch, ärgere dich nicht. Beide haben ein Lächeln im Gesicht.
11: Wenn denen auch mal langweilig ist, weil sie halt den ganzen Tag häufig halt auch im Zimmer sind, dann finde ich das auch einfach schön, wenn ich ein bisschen was mit denen machen kann. Man sieht ja auch, viele Personen sagen dann auch, dass sie sich freuen, wenn ich immer wiederkomme. Die erzählen mir dann auch immer wieder von ihrer Familie oder von ihrem Leben oder auch, was sie früher gemacht haben. Das gibt mir ja auch viel.
12: Erzählt Hanna, ihre mehr als 80 Jahre ältere Mitspielerin, nickt zustimmend.
13: Das mache ich gern. Und wenn man nachher eine nette so Gastspielerin hat, wo man sich kennt, das ist dann eine schöne Beschäftigung. Meistens singen wir dann hinterher noch etwas Nettes.
12: Draußen läuft der 16-jährige Mate spazieren, Seite an Seite mit Elfriede Hoffinger, die ihren Rollator schiebt. Zwischendurch hakt sie sich immer mal wieder bei Mate ein.
14: Mit Mate fühle ich mich einfach wohl, weil ich sehe ihn so ein bisschen wie mein Sohn. Und ich kann mich gut mit Mate unterhalten. Gell, Mate?
15: Ja.
14: Ja, das freut mich eigentlich, dass er als so junger Mensch noch so da ist für alte, kranke Menschen.
15: Mir macht es einfach Spaß, wenn die Leute sich auch freuen, mich zu sehen. Das bringt mir ein Lächeln aufs Gesicht und ich finde es einfach auch schön, Zeit mit einer anderen Generation zu verbringen, um auch einfach einen anderen Blick auf die Welt zu bekommen. Es freut mich einfach, wenn die glücklich sind.
12: Die Idee für Young Meets Old kam vor 2 Jahren vom Rotary Club Ortenau Liberty. 13 Jugendliche besuchen seither immer wieder Heime des Offenburger Paul-Gerhardt-Werkes. Wir möchten, dass beide Seiten voneinander profitieren, sagt Rotarier Klaus Schmiederer.
16: Die alten Leute werden ja oft in den Heimen verwahrt, kann man sagen, weil nicht genug Zeit da ist, sich damit zu beschäftigen, durch Personalnot. Aber was viel viel wichtiger ist, dass die Jugendlichen auch lernen, dass das Alter eine würdige und eine schöne Seite hat.
12: Diese schöne und würdige Seite des Alters hat der 18-jährige Andrew längst kennengelernt.
17: Ich finde es schön, hier reinzukommen und einfach mit den Senioren etwas zu unternehmen, den Alltag zu gestalten und einfach auch deren Freude zu sehen daran. Gerade an kleinen Momenten, wenn man Tomaten anpflanzt, die dann probiert. Man spazieren geht, wenn die neuen Blumen rauskommen im Frühling, ist immer sehr, sehr toll. Oder auch im Herbst, wenn die Blätter bunt werden. Alles wirklich kleine Momente, die wirklich sehr, sehr toll sind und die den Leuten auch wirklich sehr viel bedeuten. Und es freut mich immer, hier zu sehen.
0: Der Beitrag von Ulf Seefeld.
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0: Nicht die ganz große Bühne, nicht der ganz große Glanz. Statt in der Fußball-Champions League spielt Bayer Leverkusen in dieser Saison nur in der zweitklassigen Europa League. Und das bekommen die Leverkusener heute auch gleich am ersten Spieltag zu spüren, Hendrik Lückhoff.
18: Denn die Gegner heißen jetzt nicht mehr FC Barcelona oder Manchester City, sondern eben Lech Posen oder wie heute zum Auftakt NK Celje. Der slowenische Meister, der erstmals überhaupt in der Europa League spielt, da ist ein Sieg zum Auftakt Pflicht für die Leverkusener. Jetzt steht's nach knapp 70 Minuten 1:0 für Bayer und wir sind live dabei. Jan Wochner ist unser Reporter.
19: Das ist ein langer Abend für Bayer Leverkusen. Eigentlich war der Plan klar, gegen diesen Außenseiter NK Celje, den slowenischen Meister, früh für klare Verhältnisse sorgen, 3 Punkte einfahren und einen gelungenen Europa-League-Auftakt feiern. Ja, es steht 1:0 für Leverkusen, aber es steht nur 1:0. Leverkusen hat einige Top-Möglichkeiten ungenutzt gelassen, nur einmal getroffen, beziehungsweise eigentlich hat nur der Gast aus Slowenien getroffen. Es war nämlich ein Eigentor in der 50. Minute, Flankenball von Aleš Garcia, abgefälscht worden von Svit Sesla, dem slowenischen Mittelfeldregisseur, unhaltbar ins eigene Tor hinein. Tja, und Leverkusen hat es noch nicht geschafft, selbst den Ball mal über die Linie zu bringen. Eine Reihe von Top-Möglichkeiten ungenutzt gelassen. Und hinten immer wieder sehr, sehr anfällig bei den wenigen Angriffen der Slowenen, die einige Male gefährlich vor dem Tor von Marc Flecken aufgetaucht sind. Und mit Blick auf die Uhr und auf das Ergebnis, ja, es sind noch mehr als 20 Minuten. Leverkusen wirkt vor allem in den letzten Minuten fahrig und unkonzentriert. Also das könnte noch in die Hose gehen. Und vor allem ist Leverkusen weit davon entfernt, dieses Spiel frühzeitig zu den Akten legen zu können. Dafür ist es viel zu knapp, viel zu umkämpft. Läuft nicht so richtig für Leverkusen. Ergebnistechnisch noch alles in Ordnung. Aber knappe Nummer. 1:0 die Führung nach knapp 70 Minuten gegen Celje.
18: Jan Wochner live aus Leverkusen. 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Da sind heute die Füchse Berlin im zweiten Gruppenspiel gegen den 30-fachen ungarischen Meister aus Westbrem gefordert. Tabea Kunze ist für uns live in Berlin. Das Spiel in der Endphase. Gibt's den zweiten Sieg im zweiten Spiel für die Berliner?
20: Nein, den wird es nicht geben. 2,5 Minuten noch zu spielen. Die Füchse liegen 27:32 hinten gegen extrem starke Ungarn. Westbrem ist ein Top-Team. Das haben sie hier heute im Fuchsbau vor knapp 8000 Zuschauern wirklich gezeigt. Was für eine Körperlichkeit, was für eine Effizienz. Da hatten die Füchse über das komplette Spiel über Probleme. Sie waren eine Viertelstunde vor Schluss noch mal nah dran, hätten fast ausgleichen können, haben aber einen 7 Meter verworfen. Das ist eines ihrer Probleme heute. Viel zu viel Last lastet auf den Schultern von Matthias Gitzel, der Welthandballer mit 9 Toren. Aber ganz alleine schafft er es eben nicht, seine Füchse im Spiel zu halten. 27:33 der Rückstand.
18: Tabea Kunze live aus Berlin. Zum Schluss noch zum Wintersport. Da hat eine der erfolgreichsten deutschen Athletinnen der vergangenen Jahre ihre Karriere beendet. Jacqueline Pfeiffer, die Skeleton-Pilotin, sie hört auf. 3-mal wurde sie Weltmeisterin, sie wurde Europameisterin und holte bei Olympischen Winterspielen 1-mal Silber und 2-mal Bronze. Und jetzt ist Schluss. Pfeiffer will sich nicht mehr kopfüber in den Eiskanal stürzen.
21: Irgendwann kommt der Punkt, dass ich fertig bin und dass es gut ist und dass ich jetzt 2026 aufhöre, wenn es für mich persönlich am schönsten ist.
18: Ja, im Alter von 31 Jahren sagt Skeleton-Pilotin Jacqueline Pfeiffer also tschüss zum Leistungssport.
0: Das war der Sport mit Hendrik Lückhoff.

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1: Um 22.30 Uhr mit Benjamin Kirsch. Bundeswirtschaftsministerin Reiche hat dafür geworben, die Steuer auf Kraftstoffe zu senken. Zugleich sprach Reiche sich erneut gegen einen Spritpreisdeckel und gegen eine Übergewinnsteuer aus. Aus Berlin, Efi Seibert.
2: Die Wirtschaftsministerin sagte, sie wisse um die Sorgen der Bürger, wenn sie morgens tanken müssten. Für sinnvoll hält sie es deswegen, die Steuern für Kraftstoffe von 19% auf 7% zu senken. Das würde direkt an der Zapfsäule wirken und schnell gehen. Reiche ist auch für direkte Zahlungen an einkommensschwache Haushalte. Das Problem dabei, der Staat hat immer noch keinen funktionierenden Auszahlungsmodus, weil er nur von jedem fünften Bürger die Kontodaten hat.
1: Die EU will ihre Partnerschaft mit Kanada vertiefen, und zwar in den Bereichen Energie, kritische Mineralien und künstliche Intelligenz, wie EU-Kommissionspräsidentin von der Leyen im Europaparlament ankündigte. Aus Brüssel Jean-Marie Magro.
3: In Anwesenheit von Premierminister Mark Carney sagte die Kommissionspräsidentin, dass Kanada das erste assoziierte Mitglied der EU werden könnte. Allerdings ist noch unklar, wie eine solche Mitgliedschaft aussehen soll. Von der Leyen kündigte außerdem einen Vorschlag für einen schrittweisen Schutz von Kindern und Jugendlichen im Netz an. Demnach sollen Kinder unter 13 Jahren keine Social-Media-Plattformen nutzen dürfen. Im Alter von 13 bis 15 Jahren sollen auf Instagram, Snapchat, TikTok und Co. nur altersangepasste Accounts mit einer Zeitbeschränkung von einer Stunde pro Tag erlaubt sein, die von den Eltern eingerichtet und überwacht werden.
1: UN-Generalsekretär Guterres warnt vor wachsenden Gefahren durch künstliche Intelligenz und ruft deshalb zu weltweiter Zusammenarbeit auf. Es sei die oberste Pflicht jeder Regierung, ihre Bürger zu schützen, sagte Guterres. Die führenden Nationen in der KI-Entwicklung müssen seiner Ansicht nach gemeinsamen Leitplanken einziehen, um eine globale Katastrophe zu verhindern. Guterres stellt sich damit auch gegen US-Präsident Trump. Dieser hatte Bedenken aus den Tech-Unternehmen selbst heruntergespielt und den Schutz für ausreichend erklärt. Beim Einsturz eines beschädigten Gebäudes im Gazastreifen sind mindestens 20 Menschen ums Leben gekommen. Ein Sprecher des von der Hamas kontrollierten Gesundheitsministeriums erklärte, darunter seien 11 Kinder. Zudem gäbe es 25 Verletzte. Helfer suchen in den Trümmern noch nach bis zu 100 Vermissten. Das Gebäude war während des Krieges durch einen israelischen Luftangriff beschädigt worden. Das Wetter in Deutschland. Nachts meist trocken, von den Alpen bis zum Bayerischen Wald teils kräftiger und lang anhaltender Regen, Tiefstwerte 14 bis 6 Grad. Morgen häufig trocken, später von der Nordsee her Regen, vereinzelt Gewitter, Höchstwerte 16 bis 24 Grad. Am Freitag teilweise freundlich, einzelne Schauer 17 bis 23 Grad. Und am Samstag im Nordwesten wechselhaft, im Süden und Osten mehr Sonne 17 bis 25 Grad. Das waren die Nachrichten.
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4: Achtung, ein Falschfahrer auf der A36 Bernburg-Fienenburg. Zwischen Güsten und Aschersleben-Mitte kommt Ihnen ein Falschfahrer entgegen. Fahren Sie äußerst rechts und überholen Sie nicht. Auf der A36 Bernburg-Fienenburg zwischen Güsten und Aschersleben-Mitte. Da ist ein Falschfahrer unterwegs. Vorsicht in beiden Richtungen. Eine Entwarnung auf der A48 Koblenz Richtung Dernbach. Kein Falschfahrer mehr zwischen Bendorf-Neuwied und Dreieck Dernbach. Die A1 Hamburg Richtung Lübeck ist zwischen Kreuz Bargteheide und Bad Oldesloe wegen Fahrbahnerneuerungen bis 6 Uhr gesperrt. Die A4 Aachen Richtung Köln ist zwischen Köln-Poll und Dreieck-Heumar wegen Bauarbeiten bis 5 Uhr gesperrt. Die A4 Görlitz Richtung Dresden, der Tunnel Königshainer Berge, ist wegen eines defekten LKW gesperrt. Die A7 Ulm Richtung Würzburg ist zwischen Kreuz Feuchtwangen, Crailsheim und Wörnitz wegen Bauarbeiten bis 6 Uhr gesperrt. Die A12 Berlin Richtung Frankfurt-Oder ist zwischen Fürstenwalde-West und Briesen wegen Bauarbeiten bis 5 Uhr gesperrt. Die A29 Oldenburg Richtung Ahlhorner Heide ist zwischen Wadenburg und Großen Kneten wegen einer Nachtbaustelle bis 5 Uhr gesperrt. Die A40 Essen Richtung Dortmund ist zwischen Dreieck Bochum-West und Bochum-Zentrum wegen Bauarbeiten bis nächste Woche Freitag gesperrt. Die A94 Passau Richtung München ist zwischen Waldkreiburg, Ampfing und Heldenstein wegen Wartungsarbeiten bis ca. 2 Uhr gesperrt. Die A100 Berliner Stadtring ist Richtung Treptow zwischen Oberlandstraße und Buschkrugallee sowie in beiden Richtungen zwischen Dreieck Neukölln und Treptower Park bis 5 Uhr gesperrt. Und die A103 Richtung Steglitz ist zwischen Saarstraße und Philanderstraße wegen Vermessungsarbeiten im Tunnel Feuerbachstraße bis 5 Uhr gesperrt. Fahren Sie vorsichtig und kommen Sie gut an.
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4: Mit Alex Grantl. Der Ex-Präsident des Kosovo, Hashim Thaçi, hat immer seine Unschuld beteuert. Aber heute hat ihn das Kosovo-Sondertribunal zu 25 Jahren Haft verurteilt. Viele Anhänger von Thaçi können die Entscheidung nicht verstehen. Für sie ist der ehemalige Guerillakämpfer ein Held. Der Prozess in Den Haag ging über mehrere Jahre, womit das Gericht die Strafe begründet. Das berichtet jetzt Oliver Schosch.
5: Der ehemalige Oberkommandeur der kosovo-albanischen Guerilla-Armee UÇK, Hashim Thaçi, wurde wegen vier verschiedener Kriegsverbrechen und Verbrechen gegen die Menschlichkeit zu 25 Jahren Haft verurteilt. Der vorsitzende Richter an den Kosovo-Sonderkammern in Den Haag, der US-Amerikaner Charles Smith, bezeichnete Thaçi als den Kopf einer kriminellen Vereinigung.
6: The panel finds you, Hashim Thaçi, guilty of illegal or arbitrary arrest and detention.
5: Das Richtergremium spricht Sie, Hashim Thaçi, schuldig für die illegale und willkürliche Festnahme und Inhaftierung von mindestens 385 Personen. Des Weiteren für die grausame Behandlung von mindestens 49 Personen, für die Folterung von mindestens 303 Personen und die Ermordung von 96 Personen. Die Kammer verurteilt Sie nun zu einer Gesamthaftstrafe von 25 Jahren, wobei Ihre bereits abgesessene Haftzeit angerechnet wird. Herr Thaçi, Sie können sich nun setzen.
6: Mr. Thaçi, you may be seated.
5: Hashim Thaçi blieb noch einige Sekunden lang regungslos stehen und setzte sich dann nach einer weiteren Aufforderung ruhig hin. Er trug einen feinen Anzug mit Krawatte. Thaçi war nach dem Ende des Kosovo-Kriegs lange Zeit der wichtigste Politiker des Landes. Zweimal war er kosovarischer Premierminister und einmal Präsident, mit durchaus guten Beziehungen zur EU und den USA. Das Urteil blieb deutlich unter den von der Anklage geforderten 45 Jahren. Wenn Thaçi seine bisherigen knapp 6 Jahre in Haft angerechnet werden, dann muss er noch knapp 20 Jahre einsitzen. Er ist heute 58 Jahre alt und wäre dann knapp 80. Doch das Urteil ist erstinstanzlich und noch nicht rechtskräftig. Die mitangeklagten UÇK-Anführer haben ebenfalls hohe Haftstrafen erhalten. Jakub Krasniqi ebenfalls 25 Jahre, Kadri Veseli 18 Jahre und Recep Selimi 13 Jahre. In der kosovarischen Hauptstadt Pristina, wo sich tausende Kosovo-Albaner zu einer Solidaritätskundgebung versammelt hatten, war das Entsetzen und die Enttäuschung groß. Auf einem riesigen Bildschirm wurde die Urteilsverkündung live übertragen. Nach dem Urteil wurde gebuht und UÇK-Sprechchöre wurden angestimmt. Viele Kosovo-Albaner sehen sich nur als die Opfer des Krieges, als die Kämpfer für Freiheit und Unabhängigkeit und die Serben als die alleinigen Täter, als die Besatzer.
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4: Ja, es ist Mitte September, es wird also nicht mehr ganz so lange dauern, bis die meisten Menschen zu Hause irgendwann mal die Heizungen anmachen werden. Im Vergleich zu den letzten Jahren sind die Gasspeicher in Deutschland allerdings nicht allzu gut gefüllt, etwa nur zu 56%. Was das heißt, darüber wird viel gesprochen. Die Bundesnetzagentur sagt zum Beispiel, das ist eher beruhigend unterwegs und sagt, die Menge ist ausreichend. Andere sorgen sich aber, dass es zu Knappheit kommt oder dass zu hohe Kosten entstehen. Die Bundesregierung hat bisher betont, der Markt werde das Problem regeln. Aber jetzt schwenkt sie um. Mein NDR-Kollege Jochen Fischer hat darüber mit Jürgen Webermann aus der NDR-Info-Wirtschaftsredaktion gesprochen. Und er wollte wissen, was für eine Kehrtwende sich da andeutet.
7: Ja, das Bundeswirtschaftsministerium, das macht jetzt Druck auf die beiden größten Gashändler hierzulande. Das ist einmal die Uniper und dann die Sefe. Das ist eine Firma, die früher mal der deutsche Ableger des russischen Gazprom-Konzerns war. Und diese beiden Unternehmen, Uniper und Sefe, die sollen jetzt den Fokus verstärkt darauf legen, die Speicher zu befüllen. Dazu muss man wissen, beide Unternehmen gehören auch dem deutschen Staat. Die sind beide 2022 nach dem russischen Überfall auf die gesamte Ukraine verstaatlicht worden. Und jetzt drängt das Wirtschaftsministerium diese beiden Firmen erst einmal informell mehr Gas einzulagern. Sie plant auch finanzielle Anreize für die Händler, die das Gas nicht sofort weiterverkaufen, sondern erst mal einspeichern, also auch Uniper und Sefe. Theoretisch könnte die Regierung Uniper und Sefe auch formell anweisen, einzuspeichern, wenn zum Beispiel jetzt die Versorgungssicherheit gefährdet ist. Aber das will sie Stand jetzt noch nicht tun.
8: Wir haben ja jetzt Mitte September, die Heizsaison beginnt ja im Oktober. Kommt dieser Schritt, auch wenn er informell ist, nicht ein bisschen spät?
7: Ja, absolut. Energieexperten weisen schon seit Wochen darauf hin, dass wir die deutschen Speicher bis zum Spätherbst wohl nicht auf die Füllstände bringen können, die jetzt eigentlich gesetzlich verlangt sind. Das wären 80%. Da müssten Sefe und Uniper jetzt im wahrsten Sinne des Wortes echt Gas geben. Du hast es ja schon gesagt, gerade liegen die Füllstände im Schnitt bei 56%. Zum Vergleich, vor einem Jahr Jahr waren es Mitte September 75%, also deutlich mehr. Und das erklärt auch die große Nervosität rund um dieses Thema.
2: Liebe Hörerinnen und Hörer, Entschuldigung bitte für die Unterbrechung. Wir testen hier gerade unsere technischen Systeme. Das ist eine Probewarnung des Hessischen Rundfunks. Es besteht keine Gefahr für die Bevölkerung und Sie müssen auch nichts tun. Und jetzt geht es auch schon weiter mit dem Programm.
7: So nahe, wie das bei Pipelines der Fall ist. Da strömt ja beständig Gas zu uns. Und wenn wir alle die Heizung jetzt im Sommer ausstellen, dann drosselt das schon mal die Nachfrage um mehr als die Hälfte und somit auch den Preis. Das heißt, dieser saisonale Preisunterschied, der fällt jetzt größtenteils schon mal weg durchs LNG und der Iran-Krieg von Donald Trump, der verstärkt diesen Effekt auch noch, weil der Preis für Flüssigerdgas in den letzten Monaten deutlich gestiegen ist durch Ausfälle im Nahen Osten und deshalb ist das Einspeichern auch überhaupt nicht mehr lukrativ und dazu kommt noch ein zweiter Grund, sowohl Uniper als auch die Sefe, die sollen bald privatisiert werden, die brauchen also gute Bilanzen, um Investoren anzulocken und haben deshalb natürlich auch Interesse am bestmöglichen Geschäft und das ist gerade nicht das Einspeichern.
8: Und das heißt, der Markt regelt diese Frage des Einspeicherns dann doch nicht, wie Wirtschaftsministerin Reiche immer betonte.
7: Genug Gas gibt es auf dem Weltmarkt, nur zu welchem Preis, das ist die Frage. Und bei leeren Speichern, da würden Verbraucher und Unternehmen am Ende komplett die Zeche zahlen, wenn mal eine Pipeline ausfällt oder der Winter eben doch kälter wird. Ein voller Speicher aber, der würde genau das wiederum abfedern. Deshalb ist auch mittelfristig eine staatliche Reserve geplant, weil sich eben der Markt verändert hat und nicht mehr so funktioniert wie früher.
4: Das war Jürgen Webermann aus der NDR Info Wirtschaftsredaktion. Ja, und wir schauen jetzt auf eine der am stärksten belasteten Bahnstrecken in Deutschland, und zwar die zwischen Hamburg und Hannover. Seit Jahrzehnten wird über diese Bahnstrecke gestritten. Soll eine neue Trasse gebaut werden oder nicht? Die Bahn ist für den Neubau, das Land Niedersachsen ist dagegen. Jetzt soll eine wichtige Hürde genommen werden, denn Verkehrspolitiker von Union und von SPD haben sich jetzt für einen Neubau ausgesprochen. Allerdings mit Bedingungen. Silvia Buckel.
9: Wenn es so kommen sollte, wie die Verkehrspolitiker in Berlin sich das vorstellen, dann würde eine ganz neue Teilstrecke gebaut. Entlang der A7, durch die Heide und über die Stadt Bergen. Also ein bisschen direkter als bisher. Damit würde man die Fahrzeit zwischen Hamburg und Hannover um 18 Minuten verringern. Das steht in der Beschlussvorlage, über die nächste Woche erst der Verkehrsausschuss und dann der Bundestag beraten sollen. Die bisherige Verbindung führt über Lüneburg und Uelzen und diese Trasse ist laut Bahn schon lange völlig überlastet. Die Strecke Hamburg-Hannover gehört zu den meistbefahrenen Strecken Europas und ist die wichtigste Hinterlandanbindung des Hamburger Hafens. Kein Wunder, dass der maritime Koordinator der Bundesregierung, der Hamburger CDU-Bundestagsabgeordnete Christoph Ploss, einen Neubau befürwortet. Denn das mache den Güterverkehr effizienter, meint er. Ploss geht davon aus, dass eine neue Trasse schnell gebaut werden könnte, weil durch neue Gesetze jetzt digitaler geplant wird und Klagemöglichkeiten eingeschränkt werden.
10: Deswegen bin ich sehr optimistisch, dass solche Projekte Hamburg-Hannover nicht 25 Jahre benötigen, sondern wir das auch in den nächsten 5 bis 7 Jahren schaffen können.
9: Niedersachsens Verkehrsminister Grant Hendrik Tonne von der SPD bezweifelt dagegen, dass die Bahn ein solches Großprojekt schnell umsetzen kann. Tonne, wie auch Ministerpräsident Olaf Lies, würden deshalb einen Ausbau der bestehenden Strecke befürworten und sie fühlen sich bei der neuen Beschlussvorlage aus Berlin übergangen, wie der Sprecher des Verkehrsministeriums in Hannover, Sebastian Schumacher, deutlich macht.
11: Wir haben versucht, schriftlich wie mündlich einzuwirken auf diesen Antrag. Das ist offenbar überhört und ignoriert worden. Das bedauern wir sehr. Es macht aber auch noch mal klar, bei wem die Verantwortung liegt. Das ist der Bund, das ist die Deutsche Bahn, das ist der Deutsche Bundestag. Und diejenigen werden dann auch vermitteln müssen in die Region Niedersachsens hinein, was das bedeutet, nämlich wahrscheinlich 30 Jahre, dass nichts passiert.
9: Solche Bedenken gibt es auch in der Region. So sollen im Zuge der Neubaustrecke in Soltau und Bergen Regionalbahnhöfe geschaffen werden. Dafür sei aber gar kein Geld da, sagt die Bürgermeisterin von Soltau, Claudia Detmer-Müller. Der Landrat von Harburg, Rainer Rempe, meint, die Neubaustrecke bringe keine Verbesserung für die Region und die Trassenführung sei völlig inakzeptabel, auch weil Naturräume zerschnitten würden.

0: Die Zeit, es ist 22.45 Uhr.
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0: Ja, das passiert nicht so oft, aber heute haben sich die 8 CDU-Ministerpräsidenten gemeinsam zu Wort gemeldet. Die Menschen können darauf vertrauen, dass wir ihre Probleme angehen. Als Ministerpräsidenten wollen und werden wir gemeinsam mit dem Bundeskanzler unseren Beitrag dazu leisten. Ja, in diesem Satz steckt eine Rückendeckung für Bundeskanzler Merz. Immer wieder war in den letzten Tagen über den großen Druck auf den Kanzler diskutiert worden. Trotz Kritik an Merz und sehr schlechten Beliebtheitswerten hat er in den letzten Tagen aber auch erklärt, er wolle weitermachen. Mein Kollege Dirk Wagner vom HR wollte das einordnen, gemeinsam mit Albrecht von Lucke, dem Politikwissenschaftler und Redakteur der Zeitschrift Blätter für deutsche und internationale Politik. Und es ging zuerst um die Erklärung von Friedrich Merz, als Kanzler weiterzumachen. Die Frage war, was er sonst auch hätte sagen sollen.
2: Ja, in der Tat, das ist völlig richtig. Er musste deutlich machen, dass er nicht gewillt ist, zurückzutreten. Das ist doch die entscheidende Frage. Entweder das würde bedeuten, er macht den Weg frei, damit wäre das das Eingeständnis, dass nicht nur er gescheitert wäre, sondern auch inhaltlich der Versuch, Reformen im Lande durchzusetzen. Das ist nicht sein Wille. Und jetzt kommt der entscheidende Punkt. Solange nicht das, was natürlich jetzt tatsächlich dramatisch zu Buche schlägt, nämlich offensichtlich auch ein Abstand nehmen in der Union, nicht dazu führt, dass man erstens einen anderen Kandidaten hat und zweitens auch die Zustimmung in der SPD, dass man diesen Kandidaten in der Union auch wählt. Solange ist die Präsenz und das Bleiben von Friedrich Merz entscheidend von ihm abhängig. Solange er nicht sagt, ich schmeiße die Flinte ins Korn, ist er Kanzler und in der Tat auf 4 Jahre gewählt.
3: Wie groß ist denn der Rückhalt noch für den Kanzler innerhalb der Koalition?
2: Das ist genau die entscheidende Frage, die am Sonntag wohl von ihm geklärt werden soll und vielleicht auch wird ansatzweise. Wir haben natürlich in den letzten Tagen dreierlei erlebt. Wir haben eigentlich schon seit Monaten natürlich einen rapiden Verlust der Anerkennung dieser Koalition in der Bevölkerung. Die Werte von Friedrich Merz sind so schlecht wie noch bei keinem Bundeskanzler zuvor und das nach nicht einmal 1,5 Jahren. Das ist so dramatisch, dass es ihm natürlich zu denken geben muss. Damit ist die zweite Konsequenz, die Panik geht natürlich zunehmend um in der Union. Wir sehen, dass sich interessanterweise in den letzten Tagen und Wochen kaum ein Politiker hinter ihm versammelt hat. Im Gegenteil, wir haben erlebt, dass er im Wahlkampf regelrecht versteckt wurde. Jetzt stehen die Wahlen am Wochenende in Mecklenburg-Vorpommern und Berlin an. Das heißt, man wird dann erleben, ob er noch den Rückhalt in der eigenen Partei hat. Und dann steht drittens die Frage an, wäre die SPD überhaupt willens, diesen neuen Kandidaten, den die Union dann ja vorschlagen müsste, wenn es tatsächlich zu so etwas käme. Also es gibt diese drei Seiten, Bevölkerung, Union und SPD.
3: Ja, und da gab es ja in den vergangenen Tagen interessante Aussagen, zum Beispiel von Clara von Nathusius aus dem Vorstand der Jungen Union, also von der Jugendorganisation von CDU und CSU, die meinte, mit diesem Kanzler seien keine Wahlen mehr zu gewinnen. Also Unterstützung sieht irgendwie anders aus.
2: Ja, nun muss man allerdings sagen, Clara von Nathusius, eine durchaus begabte Influencerin, CDU-Mitglied, ist nicht gerade die erste Reihe, die sich da artikuliert. Das ist ja der eine Punkt. Der zweite Punkt ist ein anderer. Es ist eine völlig andere Frage, ob der Kanzler noch einmal antreten wird oder ob er diese Legislaturperiode beendet, um noch Reformen durchzusetzen, beziehungsweise vielleicht sie auch nicht in Gänze beendet. Ich bin auch der Annahme, dass der Kanzler es nicht schaffen wird, seine Werte so zu steigern, dass er in Zukunft ein starker Kandidat für die nächste Legislatur sein wird und die nächste Kanzlerkandidatur. Aber die Grundfrage ist doch, heißt das, dass er augenblicklich die Flinte ins Korn werfen muss? Oder muss sich die Union nicht überlegen, wie sie einen geordneten Übergang einleitet, der vor allem auch eines schafft? Erstens die Reformen zu machen, die bei keinem anderen Kandidaten nur Freude auslösen werden. Und das heißt dann anschließend, wenn sie gemacht worden sind, ist dann die Frage, ist Merz noch in der Lage, das Blatt gewendet zu haben? Oder kann man geordnet nach einem halben Jahr einen Wechsel einleiten? Das heißt, die Kandidatur von Friedrich Merz hat nichts damit zu tun, ob er jetzt noch in der Lage ist, dem Land die Reformen zu verschaffen, die es braucht.
3: Also da sind doch viele Variablen unterwegs. Wenn wir noch mal kurz auf diese Landtagswahlen am Wochenende schauen. Was müsste denn da rauskommen, damit Friedrich Merz im Amt bleiben kann vom Ergebnis her?
2: Naja, Sie merken schon, dass die Frage in gewisser Weise falsch gestellt ist. Friedrich Merz bleibt so lange im Amt, solange nicht sich diese beiden Parteien definitiv darauf einigen. Und das ist ein Akt, der nicht eine Petitesse ist, dass ein anderer Kandidat an seine Stelle tritt. Selbst wenn wir mal den schlimmsten Fall uns ausmalen Der wäre durchaus dramatisch, weil er für die Union einen Tiefschlag auf landespolitischer Ebene bedeuten würde. Die Union fällt unter 5% in Mecklenburg-Vorpommern. Das ist keineswegs ganz ausgeschlossen. Sie steht bei den Umfragen jetzt bei 7%. Also will sagen, selbst ein solches Ergebnis hat mit der Bundesebene rein demokratietheoretisch und auch praktisch eigentlich nichts zu tun. Denn die entscheidende Frage habe ich benannt. Ein Kanzler, der nicht von selbst zurücktritt. Und er hat nun mal ein Mandat über 4 Jahre. Und wenn nicht, dann die Aufwallung in der Union so stark ist, dass sie sagen, wir müssen dich jetzt beseitigen. Dann wäre das noch nicht der Moment, wo man sagen müsste, der Kanzler ist erledigt. Denn ich muss eines doch warnend erwähnen. Die Stabilität der Bundesrepublik hat immer davon abgehangen, bisher, dass wir es mit geordneten langen Kanzlerschaften zu tun hatten. Wenn wir mittlerweile in einen Zyklus der Kurzkanzlerschaften, 3 Jahre Scholz, nicht mal 2 Jahre Friedrich Merz geraten, dann ist die Bundesrepublik auf keinem guten Weg.
0: Das sagt der Politikwissenschaftler Albrecht von Lucke. Wer viel Stress hat, der sucht Ruhe, Entschleunigung und nach der Möglichkeit abzuschalten. Es gibt einen neuen Trend in verschiedenen Social-Plattformen, der verspricht, genau dabei zu helfen. Es geht um Nonna-Maxing. Da steckt das italienische Wort für Oma drin, Nonna, und Maxing steht fürs Optimieren einer Eigenschaft, in dem Fall dem Nonna-Sein. Junge Menschen zeigen sich in ihren Social-Videos, also beim Backen, beim Stricken oder beim Spazierengehen. Und einige reisen auch nach Italien, um sich von echten Nonnas was beibringen zu lassen. Unsere Reporterin Judith Rubatscher hat sich das in Italien für uns angesehen.
4: Katzen räkeln sich auf warmen Pflastersteinen und vor den Fenstern flattert die Wäsche. In Ballombara Sabina, einem verschlafenen Bergdorf in der Nähe von Rom, sind Mats und seine Freundin Nelly unterwegs. Hier wollen sie gleich eine italienische Oma besuchen.
5: Wir sind nicht so die klassischen Sightseeing-Touristen. Also klar, wir gucken uns auch diese historischen Gebäude an, aber wir wollen gerne viel vom Land und den Leuten erleben. Und deswegen dachten wir, dass man nochmal von einer italienischen Nonna mehr mitnehmen kann als vielleicht von irgendeinem Tourführer.
4: Den Besuch bei Oma hat das junge Pärchen aus Mönchengladbach im Internet gebucht. Genau wie 5 andere Reisende aus den USA und aus Österreich. Gemeinsam sind sie unterwegs zum Haus von Nonna Maresa, die ihnen gleich zeigen soll, wie man Pasta macht. Nonna Maresa wartet schon in der Tür und hat die Hände in die Hüften gestemmt. Die 78-Jährige trägt eine Föhnfrisur und ein Kleid mit riesigen türkisen Punkten drauf.
6: Bella.
4: Was hast du für tolle Augen? Komm her, mein Liebling. Willkommen bei Nonna Maresa. Die Oma küsst ihre Leihenkel, kneift sie in die Wange. Im Wohnzimmer Schränke mit Glasvitrinen, Gemälde in schweren Goldrahmen. Auf einer langen Holztafel stehen Mehl und Eier bereit. Auf die zeigt Nonna Maresa jetzt und plappert drauf los.
6: Nonna Maresa invece c'ha davanti 5 uova.
4: Eine Übersetzerin steht neben ihr, weil Nonna natürlich nur Italienisch spricht. Der Nachmittag bei Nonna kostet rund 100 Euro. Die Idee dafür stammt von Unternehmensgründerin Chiara Nicolanti. Sie selbst hat große Teile ihrer Kindheit bei der Oma verbracht und sagt, Omas tragen ein Wissen in sich, das uns dabei hilft, uns nicht zu verlieren in der heutigen Welt, die so schnelllebig ist. Immer mehr Menschen scheinen das ähnlich zu sehen. Die Online-Plattform Get Your Guide verzeichnet in den letzten Jahren einen Anstieg von 50% bei Buchungen von Reiseaktivitäten, die von älteren Personen geführt werden. Und auch, dass die Teilnehmer gerade immer jünger werden, beobachtet Chiara. Eine Gruppe von 20-Jährigen, die zu Oma kommt. Als ich das zum ersten Mal gesehen habe, war ich von den Socken und dachte, was machen die hier, warum sind die nicht in der Disco? Dann habe ich verstanden, die brauchen genau das. Inzwischen sind es fast 20 Omas, die bei ihr eingestellt sind. Wie Nonna Maresa, die der Gruppe in ihrem Wohnzimmer gerade zeigt, wie man den Teig für die Nudeln richtig ausrollt. Ich habe das Gefühl, mich zu verwirklichen. In unserem Alter, wenn du in Rente bist, sitzt du ja sonst den ganzen Tag nur mehr auf dem Sofa und schaust Fernsehen. Während Nellys Nudelteig perfekt auf dem Holzbrett liegt, sieht der von Mats eher runzelig aus. Von Nonna Maresa gibt's dafür einen strengen Blick. So einfach ist es dann doch nicht.
5: Dann willst du auch irgendwie wie Nonna machen und da fehlt dann schon irgendwie 50, 60 Jahre Erfahrung.
4: Mit Nonnas Hilfe klappt's am Ende doch. Der widerspenstige Teig verwandelt sich in weiche Verfalle mit Mandelpesto, die alle gemeinsam am großen Tisch essen.
6: Buon appetito!
4: Mats Freundin Nelly findet's
7: super lecker. Ich glaube, dass man sich nochmal mehr Zeit nehmen sollte, so solche Sachen auch selbst zu machen in Zukunft. Nicht einfach nur Pesto zu kaufen.
4: Mit viel Zeit und Ruhe etwas mit den eigenen Händen machen. Mats und Nelly hat Oma Marisa auf den Geschmack gebracht.
0: Judith Rubatscher, das war ihr Beitrag über Nonna-Maxing.
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0: Der D-Day, also die Landung der Alliierten in der Normandie am 6. Juni 1944, das ist eines der häufigsten verfilmten Ereignisse des Zweiten Weltkriegs. Jetzt gibt es einen weiteren Film darüber, der aber eine ganz neue Perspektive eröffnet. Und zwar die vom schottischen Meteorologen James Stead, der vorhersagen sollte, ob das Wetter in einen Angriff überhaupt zulässt. Anna Wollner über einen Kriegsfilm, in dem Wetterkarten gefährlicher werden als Waffen.
8: Es ist ein bekanntes Szenario. Hunderttausende Soldaten stehen bereit, Schiffe liegen im Ärmelkanal, Flugzeuge warten auf ihren Einsatz. Der größte amphibische Angriff der Geschichte ist vorbereitet. Und dann hängt alles an einer Frage, die 1944 niemand zuverlässig beantworten kann. Wie wird eigentlich das Wetter?
9: Der Ausgang des Krieges hängt davon ab. Ich brauche eine Vorhersage.
10: Ich habe nur die Sorge, dass das, was Sie verlangen, wissenschaftlich unmöglich ist, Sir.
8: Aus diesem Widerspruch baut Regisseur Anthony Mara's Pressure. Die Militärs brauchen absolute Gewissheit. Der schottische Meteorologe James Stack kann ihnen nur Wahrscheinlichkeiten liefern. Anfang Juni 1944 waren schon Vorhersagen über mehr als ein oder zwei Tage extrem unsicher. Trotzdem soll Stack sagen, wann die Operation Overlord beginnen kann. Für Hauptdarsteller Andrew Scott ein neuer Ansatz vom D-Day zu erzählen.
11: I didn't know anything about James Stack.
12: Ich wusste überhaupt nichts über James Stack. Ich glaube, den meisten Menschen ging es genauso. Und deshalb dachte ich, wow. Dieser Mann ist wirklich ein unbesungener Held. Was für eine Gelegenheit, die Geschichte von jemandem zu erzählen, der ein völliger Außenseiter war, der eine enorme Integrität hatte und den Lauf der Geschichte wirklich verändert hat.
8: Scott legt Stack sperrig an, nicht als charismatischen Filmhelden. Er ist ernst, stur, sozial unbeholfen und überzeugt davon, dass die Natur keine Rücksicht auf Kriege nimmt. Sein amerikanischer Gegenspieler Irving Quick, gespielt von Damian Lewis, dagegen verspricht gutes Wetter. Und Stack verliert irgendwann die Geduld.
10: Das, was Colonel Crick gerade gesagt hat, dass es sicher ist, morgen in der Normandie zu landen. Und deswegen glauben Sie es. Aber alles, was er gerade gesagt hat, ist absoluter, unverfälschter Schwachsinn.
8: Pressure basiert auf dem gleichnamigen Theaterstück, ist als Kammerspiel angelegt. Eine Reduzierung, die aufgeht. Einzige Ergänzung, Maras und sein Team sichteten rund 46 Stunden Archivmaterial, restaurierten Ausschnitte und kolorierten es und montierten es so in den Film, dass Gegenwart und historische Bilder teilweise ineinander übergehen. Auch Andrew Scott war davon beeindruckt.
12: Ich glaube, manche Menschen können gar nicht unterscheiden, was unser neu gedrehtes Material ist und was Archivmaterial. Diese Verbindung gibt dem Film eine solche Authentizität. Diese wirkliche Angst und diese ganz bestimmte Atmosphäre kann man kaum nachstellen.
8: Dadurch bekommen die abstrakten Diskussionen über Luftdruck und Jetstream eine humane Dimension. Hinter jeder Wetterkarte stehen junge Männer, die wenige Stunden später in Landungsbooten sitzen.
10: Er wählt für sich die Daten, die ihm passen, und ignoriert den Rest. Aber wir müssen die Fakten akzeptieren. Die Fakten! Auch wenn sie uns noch so viel Angst machen!
8: Zack hat sich durchgesetzt. Die Invasion wurde vom 5. auf den 6. Juni verschoben. Am 5. Juni kam tatsächlich der Sturm. Danach gab es das kurze Wetterfenster, das die Alliierten brauchten. Der Film braucht dafür keine neue Schlacht um die Normandie. Pressure erzählt nicht nur von einer fast vergessenen Episode des D-Day, sondern von der Zumutung wissenschaftlicher Erkenntnis. Fakten werden nicht angenehmer, nur weil mächtige Menschen etwas anderes hören wollen. Und das macht den Film ziemlich zeitgemäß.
0: Anna Wollner war das über den Film Pressure, der ab Donnerstag in den Kinos läuft. Die Preise für Benzin und Diesel, die erreichen Rekordhöhen in diesen Tagen und die Bundesregierung verspricht, schnell etwas dagegen zu tun. Die Frage ist nur, was und wann? Das schauen wir uns gleich nach den Nachrichten genauer an.

0: Einkaufspreise per Rabatt bei der Mehrwertsteuer senken. Einem Preisdeckel für Kraftstoff erteilte sie erneut eine Absage. Aus der NDR-Nachrichtenredaktion Christoph Tietz.
1: Vorübergehend könnte Deutschland die Umsatzsteuer auf Kraftstoff von 19% auf 7% senken, sagte Reiche bei einem Treffen der G20-Wirtschaftsminister in Texas. Wörtlich sprach sie von einem sinnvollen Ansatz. Geringverdiener sollen laut Reiche zudem eine Direktzahlung erhalten, die käme aber erst 2027. Reiche kündigte auch an, das mittelständische Transportgewerbe zu entlasten. Hier prüfe die Bundesregierung Wege, weil eine Mehrwertsteuersenkung Unternehmen nicht weiterhilft. Der von der SPD geforderte Spritpreisdeckel, also eine staatliche Preisobergrenze je Liter, wie sie in Luxemburg gilt, hält die Bundeswirtschaftsministerin von der CDU für den falschen Weg.
0: Kanada könnte sogenanntes assoziiertes Mitglied der EU werden. Laut EU-Kommissionspräsidentin von der Leyen wollen beide Seiten in ganz verschiedenen Bereichen enger zusammenarbeiten. ARD-Korrespondentin Tina Hassel in Brüssel erklärt, welche Vorteile sich daraus ergeben könnten, vor allem für die EU.
2: Zum einen würde es zeigen, dass sie immer noch Strahlkraft besitzt und dass sich Länder, die noch an Demokratie und Regeln festhalten wollen, sich wirklich auch zusammentun. Außerdem würden die EU und Kanada ihren Handel mit Waren, mit Dienstleistungen und Arbeitskräften ausbauen wollen. Und die EU könnte mit Kanada einen verlässlichen Energielieferanten bekommen. Auch das sehr wichtig in diesen Zeiten. Und sie würde außerdem noch ihren Einfluss in der strategisch ja so wichtigen Arktis ausbauen. Also da gibt es viele, viele Vorteile, von denen die EU profitieren würde.
0: Mit einem Bündel von Maßnahmen will die Bundesregierung stärker gegen den Missbrauch von Sozialleistungen vorgehen. Bundesarbeitsministerin Baas hat einen entsprechenden Aktionsplan vorgelegt. Dabei geht es vor allem um Sozialbetrug im Zusammenhang mit der Zuwanderung aus EU-Staaten. Durch mehr Datenabgleich zwischen den Behörden soll besser als bisher erkannt werden können, wer unberechtigt Leistungen bezieht. Auch ein schärferes Vorgehen gegen organisierten Betrug, zum Beispiel gegen Vermieter sogenannter Schrottimmobilien, ist geplant. Der Entwurf soll noch in diesem Monat durchs Kabinett und Ende des Jahres gelten. Bayer Leverkusen ist mit einem Heimsieg in die neue Saison der Fußball-Europa League gestartet. Leverkusen gewann das Vorrundenspiel gegen den slowenischen Meister NK Celje mit 2:0. Das waren die Nachrichten. Das Wetter in Deutschland. Nachts meist trocken, von den Alpen bis zum Bayerischen Wald teils kräftiger und lang anhaltender Regen. Tiefstwerte 14 bis 6 Grad. Morgen häufig trocken, später von der Nordsee her Regen, vereinzelt Gewitter, Höchstwerte 16 bis 24 Grad. Am Freitag teilweise freundlich, einzelne Schauer 17 bis 23 Grad. Und am Samstag im Nordwesten wechselhaft, im Süden und Osten mehr Sonne, 17 bis 25 Grad. Es ist 23.03 Uhr.
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4: Mit einer Entwarnung auf der A36 Bernburg-Fienenburg. Kein Falschfahrer mehr zwischen Güsten und Aschersleben-Mitte. Die A1 Hamburg Richtung Lübeck ist zwischen Kreuz Bargteheide und Bad Oldesloe wegen Fahrbahnerneuerungen bis 6 Uhr früh gesperrt. Die A4 Aachen Richtung Köln ist zwischen Köln-Poll und Dreikheumer wegen Bauarbeiten bis 5 Uhr gesperrt. A4 Görlitz Richtung Dresden, da ist der Tunnel Königshainer Berge wegen eines defekten LKW gesperrt. Die A7 Ulm Richtung Würzburg ist zwischen Kreuz Feuchtwangen-Crailsheim und Wörnitz wegen Bauarbeiten bis 6 Uhr gesperrt. Die A12 Berlin Richtung Frankfurt-Oder ist zwischen Fürstenwalde-West und Briesen wegen Bauarbeiten bis 5 Uhr gesperrt. Die A29 Oldenburg Richtung Ahlhorner Heide ist zwischen Wadenburg und Großen Kneten wegen einer Nachtbaustelle bis 5 Uhr gesperrt. Die A40 Essen Richtung Dortmund ist zwischen Dreieck Bochum-West und Bochum-Zentrum wegen Bauarbeiten bis nächste Woche Freitag gesperrt. Die A94 Passau Richtung München ist zwischen Waldkraiburg-Ampfing und Heldenstein wegen Wartungsarbeiten bis etwa 2 Uhr gesperrt. Die A100 Berliner Stadtring ist Richtung Treptow zwischen Oberlandstraße und Buschkrugallee sowie in beiden Richtungen zwischen Dreieck Neukölln und Treptower Park bis 5 Uhr gesperrt. Und die A103 Richtung Steglitz ist zwischen Saarstraße und Philanderstraße wegen Vermessungsarbeiten im Tunnel Feuerbachstraße bis 5 Uhr gesperrt. Fahren Sie vorsichtig und kommen Sie gut an.
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4: Aus Hamburg von Ende Info mit Alex Grantl. Guten Abend. 2,30 Euro. So viel hat am Dienstag ein Liter Superbenzin im Schnitt gekostet. Damit war das Benzin so teuer wie nie. Und der Dieselpreis ist auch nur knapp unter einem neuen Höchststand geblieben. Kanzler Merz hat am Dienstag davon gesprochen, dass es sehr bald Entlastungen gibt. Unionsfraktionschef Frei hat sich Sofortmaßnahmen ab dem 1. Oktober gewünscht. Mein NDR-Kollege Sebastian

0: Bastian Ottowitz wollte das genauer wissen und hat mit Efi Seibert aus dem ARD-Hauptstadtstudio gesprochen und gefragt, ob sich andeutet, wann die Bundesregierung sagt, was sie tut.
1: Na also, wenn sehr bald, wie der Kanzler das ja sagte, ein Tag wäre, dann ist der vorbei und es ist nichts passiert. Also sehr bald, würde ich mal sagen, müsste dann eigentlich in den nächsten Tagen sein. Aber um es ganz deutlich zu sagen, im Moment noch nicht.
2: Aber es wird
1: viel diskutiert.
2: Genau, es werden viele Ideen auch diskutiert. Auch die Bundeswirtschaftsministerin Katharina Reiche hat sich am Abend zu ja ganz verschiedenen Ideen, die da kursieren, geäußert. Was kann sie sich denn vorstellen?
1: Sie hat gesagt, dass sie sich eine vorübergehende Senkung der Mehrwertsteuer vorstellen kann. Also im Moment gibt es ja da 19% auf die Kraftstoffe und sie könnte sich vorstellen, dass man runtergeht auf 7%. Das hat Vor- und Nachteile. Also der Vorteil wäre, dass es natürlich sehr schnell machbar ist. Der Staat kann sehr schnell entscheiden, dass er auf Steuern verzichtet. Aber der Staat muss natürlich auch zahlen. Also wir hatten das ja im Frühling schon mal, da war das ähnlich. Es war auch eine Abgabe, die der Staat da verzichtet hat. Und das hat uns in 2 Monaten ungefähr 1,6 Milliarden Euro gekostet. Und es ging an alle, also an die Vielfahrer, die vielleicht auch einen dicken Geldbeutel haben, genauso wie an diejenigen, die es eigentlich haben müssten, weil sie nicht genug Geld haben. Und da ist der zweite Ansatz der Wirtschaftsministerin, sie kann sich auch vorstellen, dass man eben an Geringverdiener direkt eine Auszahlung veranlasst. Das hat wiederum den kleinen Nachteil, dass der Staat nicht genug weiß über die Kontonummern. Also es gibt nur von 19% der Bürger die Kontodaten und die Kontoverbindungen. Das kann sich natürlich schnell ändern, wenn man sagt, Leute, gebt eure Kontoverbindung her, dann kriegt ihr Geld. Das kann sein, dass das dann sehr flott funktioniert.
2: Das sind also Dinge, die sich die Bundeswirtschaftsministerin vorstellen kann. Könnte eine dieser Ideen denn auch beim Koalitionspartner, bei der SPD, auf fruchtbaren Boden fallen?
1: Die SPD denkt im Moment eher darüber nach, dass man die Energiekonzerne zur Kasse bittet. Denn die haben ja viele große Gewinne eingefahren mit diesen steigenden Preisen. Und der Bundesfinanzminister, der ja eben auch SPD-Chef ist, der sagt, wir müssen tatsächlich diese Übergewinnsteuer umsetzen. Das hat aber den Nachteil, dass das rechtlich sehr kompliziert ist. Also man muss ja nachweisen, ab wann ist ein Gewinn ein Übergewinn. Deshalb sagt die Bundeswirtschaftsministerin, das sieht sie nicht. Also da kommen sie nicht so richtig zusammen. Könnte sein, dass die SPD mitmacht bei diesen Direktzahlungen an einkommensschwache Haushalte. Denn das wäre ja auch eigentlich in der SPD-Idee eigentlich ganz gut zu vermitteln. Aber da müsste natürlich tatsächlich eben sehr, sehr schnell diese Kontodaten kommen. Kann sein, dass es eine Mischung aus beiden wird unter Umständen. Also das ist so eine Erzählung, die hier in Berlin gerade herumgeht.
2: Ein Wunsch, den ja so ziemlich jeder und jede haben wird, die auf das Auto angewiesen sind, ist, dass es jetzt schnell geht, dass wir schnell eine Entlastung merken. Bis wann kann das denn sein? Unionsfraktionschef Frei sagt ja, man könnte schon zum 1. Oktober eine Senkung der Steuer zum Beispiel hinbekommen. Ist das realistisch?
1: Ja, also wenn der Staat entscheidet, dass er auf Geld verzichtet, kann man das sehr schnell machen. Das muss halt letzten Endes nach dem Beispiel gehen, das wir jetzt schon aus dem Frühjahr kannten. Also damit hat der Staat auch schon so ein bisschen Erfahrung. Aber es ist natürlich eine sehr teure Maßnahme. Alle anderen Maßnahmen sind tatsächlich mit mehr Aufwand verbunden. Angefangen von den Kontodaten, die der Staat braucht, bis hin eben zu rechtlichen Geschichten bei einer Übergewinnsteuer. Das zieht sich in die Länge. Die schnellste Version wäre tatsächlich, dass der Staat Dinge tut, die er selbst beeinflussen kann, also quasi selber auf Geld verzichten.
0: Einschätzungen waren das von Efi Seibert aus dem ARD-Hauptstadtstudio. Ja, und einen konkreten Vorschlag, den hat heute dann Bundeswirtschaftsministerin Reiche gemacht. Sie schlägt eine Direktzahlung an alle Autofahrer mit niedrigem Einkommen vor. Über diesen Vorschlag hat Jesse Wellmer in den ARD-Tagesthemen mit dem Energieexperten Georg Zachmann gesprochen von der Brüsseler Denkfabrik Brügel. Und die Frage war, ob so eine Direktzahlung sinnvoll wäre.
3: Also es wäre bei Weitem viel sinnvoller als der Tankrabatt. Der Tankrabatt hat sehr, sehr viel Geld gekostet, ist nur bei den richtigen Leuten angekommen und hat dazu geführt, dass wir auch noch mehr Geld ins Ausland überwiesen haben, weil ein Teil der Gewinne, die aus diesem Tankrabatt gekommen sind, dann auch außerhalb Europas gelandet sind. Direktzahlungen an Menschen, die es wirklich benötigen, führt dazu, dass trotzdem weiterhin hohe Benzinpreise da sind. Das heißt, Menschen fahren weniger Auto, es wird weniger von dem knappen Benzin verwendet. Und das ist volkswirtschaftlich bei Weitem sinnvoller als der Tankrabatt, den wir im Sommer hatten.
4: Es gibt noch einen weiteren Vorschlag aus der Union, eine Senkung der Mehrwertsteuer auf Benzin und Diesel, ist Vorschlag von Unionsfraktionschef Frei zum Beispiel. Wie sinnvoll wäre das aus Ihrer Sicht?
3: Ja, eine Mehrwertsteuersenkung auf Benzin und Diesel ist im Endeffekt die kleine Schwester des Tankrabattes. Also man würde dann wahrscheinlich versuchen, die Mehrwertsteuer um so viel zu senken, wie der vermeintlich Mehreinnahme an Mehrwertsteuer durch die höheren Benzinpreise zusätzlich an Mehrwertsteuer generieren würde. Aber wenn man sich dann die Zahlen anschaut, die dabei rauskommen, dann sind die eben auch deutlich geringer, als was der Tankrabatt als direkte Benzinsteuervergünstigung gebracht hat. Ich denke aber dennoch, dass die Direktzahlungsroute bei Weitem die ökonomisch sinnvollste ist.
4: So, das ist die eine Seite. Jetzt kommen wir mal zu den Vorschlägen der SPD. Die SPD schlägt nämlich einen Preisdeckel vor. In Belgien gibt es den seit den 70ern. Wäre das auch ein möglicher Weg?
3: Ja, also Preisdeckel haben ja eine Reihe von Wirkungen. Der belgische Preisdeckel ist wohl so organisiert, dass man einmal am Tag in Belgien festlegt, wie der Höchstpreis auszusehen hat. Der orientiert sich an den eigentlichen Kosten und soll vor allem dafür sorgen, dass die einzelnen Tankstellenbetreiber keine besonders hohen Gewinne erzielen, wenn die Preise stark nach oben steigen. Das adressiert das eigentliche Problem eigentlich kaum. Die Preise sind ja hoch, weil die Kosten sehr hoch sind. Und deswegen, also für Benzin und Diesel und das dahinterliegende Öl. Entsprechend sind auch die Preise in Belgien jetzt auch noch dramatisch niedriger als in Deutschland. Die Preisdifferenz zwischen Belgien und Deutschland erklärt sich eher durch etwas geringere Steuern für Benzin und Diesel in Belgien. Ein Problem, was man mit einem Preisdeckel hat, ist, eigentlich würde man erwarten, dass ein Preisdeckel die Preise senkt. Allerdings kann es auch bedeuten, dass Tankstellen, die vorher eigentlich besonders günstige Preise angeboten haben, dann diesen Preisdeckel nehmen, um sich eben auf diesen Preisdeckel zuzubewegen von unten, also ihre Preise eher zu erhöhen. Das ist quasi als Fokuspunkt dient für höhere Preise. Also es ist nicht unbedingt gesagt, dass damit allen wirklich geholfen wäre. Wenn man den Preisdeckel sehr, sehr aggressiv interpretiert, also anders als in Belgien, und ihn dann nutzt, um quasi Preise festzuzurren, die unter den Marktpreisen liegen, dann kann es zu Versorgungsengpässen führen, weil die entsprechenden Raffinerien und Tankstellenfirmen dann an diese davon betroffenen Tankstellen möglicherweise eben kein Benzin und Diesel mehr verkaufen.
4: Mhm. So, und dann ist da noch die Übergewinnsteuer für Mineralölkonzerne, die gerade enorme Gewinne machen. Das ist auch ein SPD-Vorschlag. An die Übergewinnsteuer will Vizekanzler Klingbeil ja schon länger ran und wirbt auch in Brüssel dafür. Aber auch da gibt es Bedenken. Auch bei Ihnen?
3: Ja, also eine effektive Übergewinnsteuer wäre wirklich ein toller Weg, um massive Umverteilung, die wir aktuell sehen, zu reduzieren. Wir sehen, dass eben diejenigen, die Zugang zu alten Verträgen mit Öl und Benzin haben und diesen jetzt eben deutlich teurer verkaufen können, damit gigantische Gewinne aufrufen können für sich. Die Probleme sind eher praktischer Natur. Wir wissen nicht genau, wo diese Gewinne dann zum Schluss stattfinden werden. Also ein Teil der Gewinne wird schon auf Erzeugerseite stattfinden, also dass die Erzeuger ihr Öl aus Amerika zum Beispiel dann teurer auf den Markt werfen können. Teilweise passiert es dann auf dem Ozean, wo Händler das Öl übernommen haben zu langfristigen Konditionen und es dann nachher in Europa zu Spot-Konditionen, also zu den kurzfristig deutlich höheren Preisen verkaufen können. Aber genau herauszufinden, wer denn jetzt wie viel Übergewinne macht, die man dann rechtssicher abschöpfen kann, ist nicht ganz einfach. Einfacher wäre es noch zu sagen, wir schauen uns einfach die Gewinne der Öl- und Gasfirmen ganz unabhängig an. Allerdings besteht da die Schwierigkeit, dass eben Ölfirmen auch ihre Gewinne über die Zeit deutlich verschieben können und damit eben auch keine gigantischen Übergewinne erzielen, sondern nur vergleichsweise normale Gewinne. Und dass ein Großteil der Gewinne wahrscheinlich auch außerhalb Europas angegeben werden kann und wir dann in Europa gar keinen richtigen Zugriff darauf haben. Also wenn es juristisch möglich ist, da drauf zuzugreifen, auf die Übergewinne und hier eine gewisse Umverteilung zu organisieren, dann ist das ein sehr interessanter Weg. Ich sehe aber sehr, sehr große praktische Schwierigkeiten.
0: Das sagt Georg Zachmann in den ARD-Tagesthemen, der Energieexperte der Brüsseler Denkfabrik Brügel. Und wir haben eine wichtige Verkehrsmeldung. Achtung, ein Falschfahrer auf der A60 Lüttich-Wittlich. Zwischen Prüm und Bitburg kommt Ihnen ein Falschfahrer entgegen. Fahren Sie äußerst rechts und überholen Sie nicht. Auf der A60 Lüttich-Wittlich. Zwischen Prüm und Bitburg ist ein Falschfahrer unterwegs. Vorsicht in beiden Richtungen. Und die Zeit, es ist 23.15 Uhr.
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0: Vor etwa 200 Tagen haben die USA und Israel den Krieg mit dem Iran angefangen. Neben dem Leid für die betroffenen Menschen gibt es auch wirtschaftliche Auswirkungen und die sind weltweit spürbar. Und die USA haben auch militärisch erfahren, dass ihre Macht offenbar an Grenzen kommt. Wie das iranische Regime damit umgeht, das berichtet Oliver Bemelmann.
6: Ein riesengroßes Plakat ziert ein Gebäude auf dem Platz der Islamischen Revolution in Teheran. Darauf zu sehen sind US-Kriegs- und Handelsschiffe, die brennend im Meer untergehen. Auf Farsi steht geschrieben, die Armee des Teufels wird im Persischen Golf versinken. Den Schiffen gegenüber steht eine riesige mythische Kriegergestalt mit Hammer. Die Führung in Teheran lässt nichts unversucht, um die Stärke des iranischen Militärs hervorzuheben und die Einheit des Landes zu beschwören. Aus Anlass des 200 Tage andauernden Konflikts sagte Parlamentspräsident Ghalibaf, das iranische Volk sei trotz der von außen aufgezwungenen militärischen Aggression standhaft geblieben. So berichten es iranische Medien. Präsident Pezeshkian betonte in sozialen Medien, der Iran werde nicht kapitulieren. Der Sprecher der iranischen Atomenergieorganisation Kamal Wandi.
7: Wenn man angegriffen wird, nutzt man alle verfügbaren Mittel, um sich zu verteidigen. Wir haben mehr als genügend Mittel, aber viel wichtiger ist der starke Wille, unser Land zu verteidigen. Natürlich werden wir uns in dieser Situation behaupten, egal wie groß der Druck ist, der auf uns ausgeübt wird.
8: No matter how much pressure they put on us.
6: Durch den Konflikt ist der Schiffsverkehr an der Straße von Hormus fast zum Erliegen gekommen. Vor dem Krieg lief darüber rund ein Fünftel der weltweiten Ölversorgung. Immer wieder gibt es Meldungen von brennenden Öltankern und Handelsschiffen. Iranische Medien behaupteten diese Woche, ein großer Öltanker sei explodiert, nachdem er auf eine Mine gelaufen sei. Stimmt nicht, sagt das US-Militär, der Tanker sei von iranischen Drohnen angegriffen worden. Auch die US-Streitkräfte melden Angriffe auf iranische Tanker und geben an, mit ihrer Seeblockade iranischer Häfen in 2 Monaten rund 100 Handelsschiffe gestoppt zu haben. Überprüfen lassen sich solche Angaben nicht. Teheran reklamiert dennoch für sich, die Meerenge zu kontrollieren. Der Sprecher der Atomenergieorganisation Kamal Wandi.
7: Wir tun unser Möglichstes, um die Straße von Hormuz zu sichern. Doch die Zahl der Schiffe, die passieren, entspricht nicht den Angaben, die behauptet werden. Es handelt sich lediglich um eine einstellige Anzahl von Schiffen, die die Straße von Hormuz befahren.
6: Die Hoffnung auf diplomatische Fortschritte hatte sich Anfang der Woche zerschlagen. Ein geplantes Treffen zwischen Vertretern von Iran, Oman und anderen Golfstaaten, bei dem es um mögliche Vereinbarungen zur Straße von Hormus gehen sollte, wurde abgesagt. Auch Verhandlungen zwischen Iran und USA scheinen derzeit in weiter Ferne.
0: Ja, und wir schauen nach Italien. Da wird über eine Reform des Wahlrechts diskutiert. Und jetzt könnte diese Reform in die entscheidende Abstimmung gehen. Ministerpräsidentin Meloni erhöht deshalb den Druck auf ihre Koalitionspartner. Wenn die Reform im Parlament scheitert, dann droht Meloni laut Medienberichten zurückzutreten und sie droht mit schnellen Neuwahlen danach. Die Frage ist also auch, wie viel Unterstützung Meloni eigentlich hat. Anna Giordano.
9: Hier in der Provinz wird sie noch gefeiert. Menschen jubeln und applaudieren, als Giorgia Meloni vergangene Woche beim Branchenforum der Reisbauern im piemontesischen Vercelli auftritt. Dass es wegen der Wahlrechtsreform gerade massiv in ihrer Koalition kriselt, lässt sie sich nicht anmerken. Nur eines ist ungewöhnlich: Meloni stellt sich den Fragen der Journalisten, etwas, was sie normalerweise stets vermeidet. Und sie tut so, als laufe gerade alles perfekt. Die Botschaft unserer Regierungskoalition ist, wenn alles so weiterläuft wie in den letzten Stunden, dann werden die Italiener künftig die Koalition, den Regierungschef, das Programm und die Abgeordneten selbst wählen können. Ich bin stolz darauf, dass mein Mitte-Rechts-Bündnis das möglich gemacht hat. Dass Meloni hier für das gesamte Bündnis spricht, dürfte eher als Appell zu verstehen sein, denn die Koalition war sich in den vergangenen Wochen uneinig wie nie. Meloni wollte mit ihrer Wahlrechtsreform ursprünglich zu einem reinen Vorzugsstimmensystem zurück. Das bedeutet, Wählerinnen und Wähler sollen ihr Kreuz nicht für feste Parteilisten machen, sondern mitbestimmen, welche Abgeordnete ins Parlament einziehen. Ein Schritt, der vor allem Melonis eigener Macht zugute gekommen wäre. Dagegen sträubten sich die kleineren Parteien Lega und Forza Italia. Sie fürchteten, durch einen Personenwahlkampf noch weiter an Einfluss zu verlieren.
0: Und wir müssen kurz unterbrechen für eine wichtige Verkehrsmeldung. Achtung, ein Falschfahrer auf der A72 Zwickau-Plauen. Zwischen Zwickau-West und Reichenbach kommt Ihnen ein Falschfahrer entgegen. Fahren Sie äußerst rechts und überholen Sie nicht. Auf der A72 Zwickau-Plauen zwischen Zwickau-West und Reichenbach ist ein Falschfahrer unterwegs. Vorsicht in beiden Richtungen. Und damit zurück zum Beitrag.
9: Und so scheiterte die Abstimmung über das Vorzugsstimmenkapitel in der Wahlrechtsreform im Juli in der Abgeordnetenkammer. Oppositionsführerin Elli Schlein spottete. Es ist der Moment, in dem sich Giorgia Meloni und ihre Koalition ihr Scheitern eingestehen müssen. Das heißt, für sie ist der Moment gekommen, nach Hause zu gehen. Die Opposition träumt schon von einem Machtwechsel, doch die Wahlrechtsreform wird die italienische Politik erst einmal weiter beschäftigen. Eine abgeänderte Version ist gestern in der zweiten Kammer, dem Senat, akzeptiert worden. Demnach bleibt der Spitzenplatz jeder Wahlliste nun fest reserviert für die Parteiführung. Nur über die Plätze dahinter dürfen die Bürger entscheiden. Ein Kompromiss, den die Opposition eine Farce nennt und der nach den parlamentarischen Regeln nun zurück in die Abgeordnetenkammer muss. Dort findet Ende September die entscheidende Abstimmung statt. Hinter den Kulissen soll Meloni ihren Verbündeten bereits mit Neuwahlen im Januar drohen, berichten italienische Medien, sollte die Reform scheitern. Doch in der Öffentlichkeit gibt sie sich weiter unerschütterlich. Vor wenigen Tagen sagte sie in einer Videobotschaft: Wir haben noch viel zu tun und es gibt viele Herausforderungen. Aber die Italiener müssen wissen, dass die Regierung jeden Tag arbeitet, um Antworten zu geben, dass wir bei der Stange bleiben, dass wir keine Angst haben und nicht weglaufen. Hinter dieser Fassade dürfte Italiens Ministerpräsidentin aber doch einigermaßen nervös sein. Italienische Medien berichten, sie wäge bereits genau ab, welcher Wahltermin ihr in die Hände spielen könnte. Januar oder April, weil sich die Opposition so schnell nicht sortieren kann. Oder doch der reguläre Termin im Herbst 2027, weil die Opposition sich bis dahin wieder zerstritten haben könnte.
0: Menschen, die unter Brücken kampieren, auf Parkbänken schlafen, sich in Hauseingängen vor Wind und Kälte schützen. Obdachlosigkeit ist auch in Berlin an vielen Stellen sichtbar. Schätzungen gehen von über 60.000 Obdachlosen in Berlin aus. Ein Projekt, mit dem Berlin seit Jahren die Wohnungslosigkeit bekämpft, ist Housing First. Jetzt hat die Sozialverwaltung eine Bilanz gezogen. Jan Menzel war dabei.
10: Raina ist 37 Jahre alt. Sie kommt aus Bulgarien, ist Mutter einer vierjährigen Tochter. Als sie schwanger war, verließ sie der Vater. Raina verlor ihren Schlafplatz in einem Wohnheim.
11: Ich war auf der Straße, die Frau, die ich kenne, aus der Küche. Und sie hat gesehen, dass ich mit kleinem Kind auf der Straße war, echt. Und dann hat sie uns in eigene Wohnung genommen.
10: Eine Hilfe für die Mutter, aber keine dauerhafte Lösung. Die kam erst durch Housing First. Das Projekt kümmert sich um Menschen, die kein Dach über dem Kopf haben. Der Ansatz, zuallererst eine dauerhafte Wohnung finden. Wenn das geschafft ist, kümmern sich Sozialarbeiter um die sozialen und gesundheitlichen Probleme, die häufig dazukommen. Seit 8 Jahren gibt es Housing First in Berlin. Seitdem wurden 350 Mietverträge geschlossen. Mehr als 420 Menschen, darunter Familien, konnte geholfen werden.
12: Das ist ein weltweit anerkanntes Projekt, um Menschen, die es nicht einfach haben, wieder in Wohnraum zu bringen. Und es ist auch evaluiert worden durch uns. Es ist auch effizient. Das heißt, die Verbleibequote liegt bei über 95%.
10: Sagt Sozialsenatorin Janzel Kieseltepe, SPD. Sie räumt aber auch ein, Housing First ist kein ganz billiges Projekt. 3,6 Millionen Euro gibt das Land in diesem Jahr aus. Doch das sei gut angelegtes Geld, sagt Anna Hanf vom Träger FinoW, der sich darauf spezialisiert hat, Familien vorrangig aus Osteuropa zu helfen. In zwei Fällen bereits erfolgreich.
13: Wir haben dort eine Entwicklung bei beiden Familien, dass die unabhängig von Sozialleistungen werden. Und das ist schon so ein erster wunderbarer Schritt der Stabilisierung, dass sie in beiden Familien das Familieneinkommen reicht, um ihren Lebensunterhalt und die Wohnung selber zu sichern.
10: Allerdings kommen die Sozialarbeiter inzwischen an ihre Grenzen. 10 Fälle, das seien etwa das, was ein Mitarbeiter bewältigen könne, sagt Anja Sanogo von der Schwulenberatung Berlin. Sie kümmert sich um queere Menschen, die keine Wohnung haben. Fast täglich landen bei ihr Anfragen, die sie derzeit alle ablehnen muss.
14: Das liegt daran, dass alle SozialarbeiterInnen, die bei uns beschäftigt sind im Projekt, komplett ausgelastet sind mit KlientInnen und eben halt sozusagen die ganze Woche ihre komplette Arbeitszeit schon verplant ist mit den Personen, die wir jetzt schon betreuen.
10: Die Träger wünschen sich, dass mehr Geld für Housing First bereitgestellt wird. Zudem sollte das Projekt ganz regulär aus dem Landeshaushalt finanziert werden und nicht länger auf Projektbasis. Unterstützung kommt von Sozialsenatorin Kieseltepe.
12: Sie können sich sicher sein, dass ich als Sozialsenatorin mich auch in Zukunft dafür einsetze, dass wir dieses Projekt fortführen.
10: Offen bleibt allerdings, wie es nach der Abgeordnetenhauswahl an diesem Wochenende personell und finanziell weitergeht. Vieles deutet aber darauf hin, dass die Zeichen eher auf Sparen und nicht auf mehr Ausgeben stehen.
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0: Mit Hendrik Lückhoff. Der Titel soll es sein. Drunter macht es Bayer Leverkusen in dieser Saison nicht in der Fußball-Europa League. Clubboss Fernando Caro hat den Sieg im zweithöchsten Europapokal als Ziel ausgegeben. Ambitioniert. Aber ja, der Anspruch der Leverkusener ist ja eigentlich auch, Champions League zu spielen. Und wenn das schon nicht geht, dann soll es eben einen Wettbewerb drunter schon der Titel sein. Der Auftakt ist immerhin schon mal geglückt, auch wenn die Leverkusener im ersten Europa-League-Spiel der Saison gegen Außenseiter NK Celje aus Slowenien mehr Mühe hatten als erwartet. Gegen das Team, das erstmals überhaupt Europa League spielt. Am Ende gab es einen 2:0-Sieg für Bayer. Und Jan Wochner war mit dabei.
15: Gelungener Start für Bayer Leverkusen in der Europa League. Der 2:0-Heimsieg gegen NK Celje aus Slowenien war verdient. Wirklich glänzen konnte Bayer Leverkusen aber nicht. Zur Pause führte die Werkself 1:0. Das Tor, ein Eigentor des Slowenen Sesla. Leverkusen selbst schaffte es lange nicht, den Ball über die Torlinie zu schießen, ließ mehrere Topchancen ungenutzt. Bis zur 74. Minute nach einer Ecke erlöste Facundo Medina die Werkself mit dem Treffer zum 2:0. Zuvor hatte Celje auch die eine oder andere gute Ausgleichsmöglichkeit gehabt. Am Ende Leverkusen verdienter Sieger mit 2:0.
0: Der zweite deutsche Europa-League-Teilnehmer ist diese Saison die TSG Hoffenheim und die startet dann morgen auf Kreta. Vom Fußball-Europapokal jetzt zum Handball-Europapokal, von der Europa League in die Champions League, also in die Königsklasse. Da waren die Füchse Berlin im zweiten Gruppenspiel gegen den 30-fachen ungarischen Meister aus Westbremen gefordert. Und nach dem Auftaktsieg gab es gegen die Ungarn die erste Niederlage für die Füchse. Aus Berlin, Tabea Kunze.
16: Die Füchse Berlin haben das Topspiel in der Handball-Champions League verdient verloren. 29:35 heißt es am Ende vor 7.700 Zuschauerinnen und Zuschauern in der Max-Schmeling-Halle. Der Rekordmeister aus Ungarn war schlicht das bessere Team. In der Offensive druckvoll und in der Abwehr deutlich konsequenter als die Füchse. Zudem hatten sie mit Emil Nielsen den besseren Keeper in ihren Reihen. Bei den Füchsen überragte erneut Welthandballer Matthias Gitzel mit 10 Toren. Aber insgesamt war der Titelfavorit aus Westbrenn hier in Berlin der verdiente Sieger.
0: Die anderen beiden deutschen Vertreter in der Handball-Champions League, Magdeburg und Melsungen, sind morgen im Einsatz. Jetzt zum Wintersport. Da hat eine der erfolgreichsten deutschen Athletinnen der vergangenen Jahre ihre Karriere beendet. Jacqueline Pfeiffer, die Skeleton-Pilotin, sie hört auf. Dreimal wurde sie Weltmeisterin, sie wurde Europameisterin und holte bei Olympischen Winterspielen einmal Silber und zweimal Bronze. Und jetzt ist Schluss. Pfeiffer will sich nicht mehr kopfüber in den Eiskanal stürzen.
17: Irgendwann kommt der Punkt, dass ich fertig bin und dass es gut ist und mich auch zurückerinnert, dass ich 2022 gesagt habe, so will ich nicht aufhören und für mich dann entschieden, dass ich jetzt 2026 aufhöre, wenn es für mich persönlich am schönsten ist, was dann natürlich immer ja, noch ein bisschen mehr wehtut, als wenn es nicht so gut läuft.
0: Im Alter von 31 Jahren sagt Skeleton-Pilotin Jacqueline Pfeiffer also Tschüss zum Leistungssport. Das war der Sport mit Hendrik Lückhoff. US-Präsident Trump will, dass auch sein Name am berühmten Kennedy Center in Washington steht. Aber ein Gericht hat den Plan mehrfach schon blockiert. Jetzt hat Trump einen drastischen Schritt angekündigt. Welchen genau? Das hören Sie gleich nach den Nachrichten bei uns.

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1: Um 23.30 Uhr mit Juliette Groß. Bundeswirtschaftsministerin Reiche hat dafür geworben, die Steuer auf Kraftstoffe zu senken. Zugleich sprach Reiche sich erneut gegen einen Spritpreisdeckel und gegen eine Übergewinnsteuer aus. Aus Berlin, Evi Seibert.
2: Die Wirtschaftsministerin sagte, sie wisse um die Sorgen der Bürger, wenn sie morgens tanken müssten. Für sinnvoll hält sie es deswegen, die Steuern für Kraftstoffe von 19% auf 7% zu senken. Das würde direkt an der Zapfsäule wirken und schnell gehen. Reiche ist auch für direkte Zahlungen an einkommensschwache Haushalte. Das Problem dabei, der Staat hat immer noch keinen funktionierenden Auszahlungsmodus, weil er nur von jedem fünften Bürger die Kontodaten hat.
1: Die US-Notenbank Federal Reserve hat den Leitzins erstmals seit gut 3 Jahren erhöht. Nach ihren Angaben ist das nötig, um die hohe Inflation einzudämmen. Aus Washington, Samuel Jakisch.
3: Um 0,25 Prozentpunkte hebt die US-Notenbank ihren Leitzins an auf eine neue Spanne von 3,75 bis 4,0%. Höhere Zinsen bedeuten teurere Kredite und weniger Konsum, weil zum Beispiel Kreditkartenabrechnungen, ein neues Auto oder ein Eigenheim zu finanzieren, für den Verbraucher dann teurer wird. Zugleich sollen dadurch die Preise in den USA weniger stark ansteigen, so das Kalkül der Notenbanker, denn die allgemeine Inflation in den USA liegt bereits seit Jahren deutlich über dem Zielwert von ungefähr 2%.
1: UN-Generalsekretär Guterres warnt vor wachsenden Gefahren durch künstliche Intelligenz und ruft deshalb zu weltweiter Zusammenarbeit auf. Es sei die oberste Pflicht jeder Regierung, ihre Bürger zu schützen, sagte Guterres. Die führenden Nationen in der KI-Entwicklung müssen seiner Ansicht nach gemeinsam Leitplanken einziehen, um eine globale Katastrophe zu verhindern. Guterres stellt sich damit auch gegen US-Präsident Trump. Dieser hatte Bedenken aus den Tech-Unternehmen selbst heruntergespielt und den Schutz für ausreichend erklärt. Bundespräsident Steinmeier hat den verstorbenen DDR-Bürgerrechtler Martin Gutzeit gewürdigt. Der evangelische Theologe sei ein Wegbereiter des in Freiheit und Demokratie vereinten Landes gewesen, so Steinmeier. Gutzeit werde Vorbild bleiben. Er habe als mutiger Pfarrer Freiräume inmitten der Unfreiheit geschaffen und sei zu einem führenden Kopf der Opposition geworden. Gutzeit hatte die Sozialdemokratische Partei in der DDR mitbegründet und war später Landesbeauftragter für die Stasi-Akten in Berlin. Er starb im Alter von 74 Jahren. Das Wetter in Deutschland. Nachts meist trocken, von den Alpen bis zum Bayerischen Wald teils kräftiger und lang anhaltender Regen, Tiefstwerte 14 bis 6 Grad. Morgen häufig trocken, später von der Nordsee her Regen, vereinzelt Gewitter, Höchstwerte 16 bis 24 Grad. Am Freitag teilweise freundlich, auch einzelne Schauer, 17 bis 23 Grad. Am Samstag im Nordwesten wechselhaft, im Süden und Osten mehr Sonne, 17 bis 25 Grad. Das waren die Nachrichten.
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4: Achtung, ein Falschfahrer auf der A72 Zwickau-Plauen. Zwischen Zwickau-West und Reichenbach kommt Ihnen ein Falschfahrer entgegen. Fahren Sie äußerst rechts und überholen Sie nicht. Auf der A72 Zwickau-Plauen zwischen Zwickau-West und Reichenbach ist ein Falschfahrer unterwegs. Vorsicht in beiden Richtungen. Eine Entwarnung auf der A60 Lüttich-Wittlich. Kein Falschfahrer mehr zwischen Prüm und Bitburg. Die A1 Hamburg Richtung Lübeck ist zwischen Kreuz Bargteheide und Bad Oldesloe wegen Fahrbahnerneuerungen bis 6 Uhr morgens gesperrt. Die A4 Aachen Richtung Köln ist zwischen Köln-Poll und Dreikheumer wegen Bauarbeiten bis 5 Uhr gesperrt. A4 Görlitz Richtung Dresden, der Tunnel Königshainer Berge ist wegen eines defekten LKW gesperrt. Die A7 Ulm Richtung Würzburg ist zwischen Kreuz Feuchtwangen, Kreilsheim und Wörnitz wegen Bauarbeiten bis 6 Uhr gesperrt. Die A12 Berlin Richtung Frankfurt-Oder ist zwischen Fürstenwalde West und Briesen wegen Bauarbeiten bis 5 Uhr gesperrt. Die A29 Oldenburg Richtung Ahlhorner Heide ist zwischen Wadenburg und Großen Kneten wegen einer Nachtbaustelle bis 5 Uhr gesperrt. Die A40 Essen Richtung Dortmund ist zwischen Dreieck Bochum West und Bochum Zentrum wegen Bauarbeiten bis nächste Woche Freitag gesperrt. Die A94 Passau Richtung München ist zwischen Waldkreiburg, Ampfing und Heldenstein wegen Wartungsarbeiten bis etwa 2 Uhr gesperrt. Die A100 Berliner Stadtring ist Richtung Treptow zwischen Oberlandstraße und Buschkrugallee sowie in beiden Richtungen zwischen Dreieck Neukölln und Treptower Park bis 5 Uhr gesperrt. Und die A103 Richtung Steglitz ist zwischen Saarstraße und Philanderstraße wegen Vermessungsarbeiten im Tunnel Feuerbachstraße bis 5 Uhr gesperrt. Fahren Sie vorsichtig und kommen Sie gut an.
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4: Mit Alex Grantl. Es ist die größte öffentliche Kultureinrichtung in Washington, das Kennedy Center. US-Präsident Trump wollte sich gerne mit dem Center und dem Namensgeber Kennedy schmücken und wollte Trump in den Namen des Centers mit aufnehmen lassen. Ein Gericht hat diesen Plan allerdings schon mehrfach blockiert. Jetzt will Trump das Center vorerst ganz schließen lassen, wie er schreibt, aus Sicherheitsgründen und für eine Renovierung. Wie es genau zu dieser Entscheidung kam, das berichtet aus Washington Carsten Kühntop.
5: Für Donald Trump stand die Sitzung des Kuratoriums des Kennedy Centers am Dienstag unter einem schlechten Stern. Soeben hatte Bundesrichter Christopher Cooper ein zweites Mal entschieden, der Präsident darf seinen Namen nicht am Kennedy Center anbringen. Ein Sieg für die demokratische Abgeordnete im Repräsentantenhaus Joyce Beatty, die geklagt hatte. Sie ist eines der wenigen Mitglieder des Kuratoriums, die nicht von Trump ernannt worden waren, sondern dem Gremium von Amts wegen angehören. Dem Sender CNN berichtete Beatty, wie Trump, der als Kuratoriumsvorsitzender an der Sitzung teilnahm, reagierte. Der Präsident hatte einen Wutanfall. Er war wohl wütend, weil er verloren hatte. Sehr unprofessionell. Er wollte mich dafür verantwortlich machen, sollte die Decke einstürzen. Und er war enttäuscht darüber, weil ich ihm seine Einschüchterungsversuche nicht durchgehen lasse. Aber da hat er sich die falsche ausgesucht. Er will Leute einschüchtern, weil er dieses Projekt wegen seiner Eitelkeit verfolgt. Einige Tage zuvor war ein schwerer Sturm über Washington hinweggefegt. Im Foyer des Kennedy Centers fiel deshalb ein Teil der Deckenverkleidung herunter. Nach der Kuratoriumssitzung teilte Trump mit, man habe dafür gestimmt, die Kultureinrichtung sofort zu schließen. Bereits zuvor hieß es aus dem Kuratorium, das Gebäude sei in einem so schlechten Zustand, dass die nötigen umfangreichen Renovierungsarbeiten erst nach einer Schließung möglich seien. Nathaniel Zelensky verwies im Sender NPR auf ein früheres Gerichtsurteil. Demnach sei das Kuratorium nicht befugt, über eine Schließung des Kennedy Centers zu entscheiden, zumal Renovierungen auch während des laufenden Kulturbetriebs möglich seien. Jetzt, so der Anwalt, müsse man herausfinden, ob die Türen verschlossen oder geöffnet seien. Wir prüfen das. Gestern Abend gab es Berichte einer Schließung. Wir haben Antworten von der Regierung verlangt und haken da jetzt nach. Sollte es geschlossen sein, wäre das ein schwerer Verstoß gegen die Anordnung des Gerichts. Seit dem vergangenen Jahr bereits versucht Trump, seinen Namen an die Fassade zu bekommen. Deswegen weigern sich seitdem zahlreiche Künstler dort aufzutreten. Der Ticketverkauf ist eingebrochen, Wohltäter spenden nicht mehr. Für die Renovierung hat der Kongress 257 Millionen Dollar bereitgestellt. Doch am Dienstag erklärte Trump klipp und klar, das Kennedy Center wird erst dann renoviert, wenn danach sein Name aufs Gebäude kommt.
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4: Ja, immer häufiger stehen Fahrzeuge still, weil Ersatzteile nicht lieferbar sind. Grund dafür ist oft, dass viele Hersteller nur noch minimale Lagerbestände vorhalten und manche Teile werden erst auf Abruf dann produziert. Schon kleine Störungen können die Versorgung dann also ins Stocken bringen. Was Verbraucherinnen und Verbraucher tun können, das berichtet Thorsten Link und er hat mit zwei Betroffenen gesprochen.
6: 70.000 Euro hat Manfred Kund für seinen neuen VW ID.7 bezahlt. Im März bekommt der Rentner aus Wesel das Auto geliefert. Doch nur zwei Monate später ist die Freude vorbei. An einem heißen Pfingstnachmittag fällt die Klimaanlage aus.
7: Meine Frau und ich hatten am Pfingstnachmittag einen Ausflug geplant. Aber bereits am Anfang stellten wir fest, dass die Klimaanlage nicht funktionierte. Die Kühlung hatte versagt, kam warme Luft aus der Anlage heraus.
6: Kund fährt in die Vertragswerkstatt. Die Diagnose, ein Absperrventil ist defekt. Eigentlich keine große Sache. Doch das Ersatzteil fehlt.
7: VW hat uns gesagt, es dauert Wochen, bis es geliefert werden kann. Wochen. Ich habe noch mal nachgehört. Ja, wirklich Wochen.
6: Und weiterfahren darf Kund nicht. Denn das Ventil gehört auch zur Kühlung der Hochvoltbatterie. Das Auto steht wochenlang. Kein Einzelfall. Katja und Jörg Senner aus Rheinland-Pfalz erleben Ähnliches mit ihrem geleasten Peugeot. Nach einem kleinen Unfall ist die Lenkung beschädigt. Das benötigte Ersatzteil kommt nicht. Später gibt es Probleme mit der Kodierung. Am Ende steht der Peugeot 7 Monate in der Werkstatt. Ein Ersatzfahrzeug gibt es weder vom Hersteller noch vom Händler. Aber die Leasingrate läuft weiter. Mehr als 250 Euro jeden Monat. fast 1.800 Euro für ein Auto, das die Familie nicht fahren kann. Unsere Recherche zeigt, das Problem betrifft unterschiedliche Hersteller und unterschiedliche Bauteile. In Foren berichten Autofahrer von fehlenden Ersatzteilen und monatelangen Wartezeiten. Auch beim ADAC häufen sich die Beschwerden.
8: Es gibt immer wieder das Thema, dass einfach längerfristig Fahrzeuge ausfallen können oder einfach nur Ersatzteile nicht lieferbar sind. Die Werkstatt kann ja in der Regel nichts dafür oder auch der Autohändler, dass die Teile nicht lieferbar sind. Und dann sitze ich weitgehend auf dem Trockenen.
6: Als Ursachen nennen Werkstätten und Branchenverbände kleinere Lagerbestände, globale Lieferketten und eine immer stärker am Bedarf ausgerichtete Produktion. Nach Berechnungen des Gesamtverbands der deutschen Versicherungswirtschaft haben sich die Preise für Originalersatzteile zwischen 2015 und 2025 teilweise mehr als verdoppelt. Eine Alternative könnten gebrauchte Originalteile aus Unfallfahrzeugen sein. Doch auch davon gibt es, gerade für junge Modelle, bislang zu wenige.
9: Das ist das große Problem, dass es im Moment noch keine wirklich ausreichende Stückzahl an qualitativ vernünftigen gebrauchten Ersatzteilen gibt.
6: Und was passiert, wenn weder ein neues noch ein gebrauchtes Teil verfügbar ist? Die Autoindustrie verweist auf eine freiwillige Selbstverpflichtung zur Ersatzteilversorgung. Stellantis etwa schreibt uns, Ziel sei es, Ersatzteile bis zum 10. Betriebsjahr eines Fahrzeugs liefern zu können. Einen unmittelbaren Rechtsanspruch haben Kunden dadurch aber nicht. Eine allgemeine gesetzliche Verpflichtung der Autohersteller, Ersatzteile über einen bestimmten Zeitraum verfügbar zu halten, gibt es bislang nicht.
4: Der Streit um die Energiegesetze von CDU-Bundeswirtschaftsministerin Reiche, der geht schon seit Monaten. Besonders viel wird über das sogenannte Netzanschlusspaket diskutiert. Laut Reiche soll es verhindern, dass weiter Solarparks und Windräder in Gebiete gebaut werden, wo das Stromnetz die Energie gar nicht mehr aufnehmen kann. Für Bayern ist jetzt klar, was das genau bedeutet. Mehr dazu von Lorenz Storch.
10: Am besten ist die Nachricht für neue Windräder in Bayern.
11: Beim Thema Windenergie haben wir in Bayern null Einschränkungen, also es gibt hier keinerlei Limitierungen beim Netzanschluss bei Windenergieanlagen.
10: Sagt Marian Rappel, Geschäftsführer des Verbands der Bayerischen Energie- und Wasserwirtschaft. Er verweist auf eine in Bayern sattgrün gefärbte Landkarte. Resultat der offiziellen Berechnungen der Spezialunternehmensberatung eBridge. Sie stellt jetzt im Auftrag des Bundeswirtschaftsministeriums und mit Daten der Netzbetreiber dar, wo sogenannte Netzengpassgebiete ausgewiesen werden müssen. Wenn das Netzpaket von CDU-Bundeswirtschaftsministerin Katharina Reiche tatsächlich Gesetz wird. Nach Reiches Willen soll es in solchen Gebieten, wo das Stromnetz bereits überlastet ist, unattraktiv werden für neue Wind- und Sonnenkraftwerke.
12: Wenn Anlagen sehenden Auges in eine Abregelung laufen, dann soll der Betreiber vorübergehend für einen bestimmten Anteil keine Förderung mehr erhalten.
10: Bei der Windkraft werden solche Netzengpässe jetzt nur in Norddeutschland ausgewiesen. Ein Erfolg für Bayern, der nicht selbstverständlich war. Denn der ursprüngliche Reiche-Entwurf sah Restriktionen für neue Windräder auch dort vor, wo bisher nur Photovoltaik steht, so Marian Rappel vom Verband der Bayerischen Energiewirtschaft.
11: Es ist für uns ganz wichtig gewesen, dass man hier die unterschiedlichen Erneuerbaren auch unterschiedlich betrachtet, denn sie haben einfach unterschiedliche Kriterien beim Netzanschluss. Windenergie speist zu anderen Zeiten ein als die Photovoltaik.
10: Für neue Solarparks dagegen wird es in Teilen Bayerns jetzt tatsächlich schwierig. Betroffen sind vor allem Gebiete in Niederbayern und Mittelfranken, teils auch in Schwaben und der Oberpfalz, wo schon viele Solarparks stehen und das Stromnetz eher schwach ist. Aber in den meisten Gebieten Bayerns zeigt Reiches Netzkarte auch für Photovoltaik weiter grün. Eine flächendeckende Photovoltaikbremse sieht Branchenvertreter Rappel daher nicht.
11: Ich gehe nicht davon aus, dass es hier zu einer starken Verlangsamung oder gar zu einem Abbruch des Ausbaus der Photovoltaik in Bayern kommt.
10: Auch das ein Resultat von Konzessionen der Bundeswirtschaftsministerin, die Netzengpassgebiete ursprünglich in größerem Umfang ausweisen wollte. Der Energieexperte der Grünen im Landtag, Martin Stümpfig, sieht in Reiches Netzpaket trotzdem einen grundsätzlichen Fehler. Weil es Druck mache auf die Erzeuger von erneuerbarer Energie statt auf Netzbetreiber, die ihre Kapazität zu langsam ausbauen.
13: Die Netzbetreiber sind kleine Fürsten. Da müsste wirklich die Bundesregierung viel stärker rangehen.
10: Demnächst befasst sich der Bundestag mit dem Stromnetzpaket. Weitere Änderungen sind da noch möglich.
4: Und die Zeit, es ist 23.44 Uhr.
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4: Am Sonntag können die Menschen in Berlin ein neues Abgeordnetenhaus wählen und die Menschen in Mecklenburg-Vorpommern einen neuen Landtag. Und nach Mecklenburg-Vorpommern schauen wir jetzt genauer. Die aussichtsreichen Spitzenkandidaten sind zum einen die Ministerpräsidentin Manuela Schwesig von der SPD und zum anderen der Kandidat der AfD, Leif-Erik Holm. Mehr von Michael Seidel.
14: Der Wahlkreis 8 in Schwerin gilt als das politische Wohnzimmer von SPD-Spitzenkandidatin Manuela Schwesig. Genau hier wird sie herausgefordert vom AfD-Kandidaten Leif-Erik Holm. Der aber ist nicht der Spitzenkandidat der AfD, führt also nicht die Landesliste seiner Partei an. Vielmehr nennt Holm sich Ministerpräsidentenkandidat und will Schwesig in ihrem eigenen Wahlkreis besiegen. Sein Hauptargument: 28 Jahre SPD-Regierungsbeteiligung seien genug. Die SPD schade dem Land, deshalb müsse sich etwas ändern. Holm versucht es trotz eines durchaus radikalen Wahlprogramms mit einem betont gemäßigten, bürgerlich-konservativen Stil, wie im ersten Fernsehduell vorige Woche bei NTV zu sehen war.
15: Wir wollen den Investoren, die vielleicht dann irgendwann, wenn wir für Optimismus gesorgt haben, an unser schönes Land glauben, denen wollen wir den roten Teppich ausrollen, dass sie hier für die Zukunft investieren. Das geht aber nur, wenn wir die entscheidenden Schritte gehen. Das heißt Bürokratieabbau, das heißt Energiepreise runter und das heißt, dass wir auch dafür sorgen, dass die Steuern und Abgaben sinken.
14: Schwesig kontert mit erfolgreichen Großaufträgen und Ansiedlungen aus jüngster Zeit, wie dem Milliardenauftrag für Konverterplattformen für die Rostocker Neptunwerft oder dem Großrechenzentrum der Schwarzgruppe für 5,6 Milliarden in Dummersdorf. Diese Erfolge schreibt sie ihrer Regierungsarbeit zu.
16: Und deshalb sage ich Ihnen, Herr Holm, natürlich, bei der Wahl hier in Mecklenburg-Vorpommern geht es nicht um den Bund und nicht um Herrn Merz, sondern da geht es darum, wer genau diesen Investitionsplan mit der Wirtschaft voranbringt. Und das tun wir.
14: Der Herausforderer müht sich, Schwesig verantwortlich zu machen für die angespannte Wirtschaftslage, Mängel im Bildungswesen und eine verfehlte Energiepolitik. Vor allem aber weist er ihr eine Mitverantwortung zu, für die auch in Mecklenburg-Vorpommern höchst unbeliebte Bundespolitik. Sie nutzt solche Vorwürfe, um sich als Kämpferin gegen die Bundesregierung zu inszenieren, die aus ihrer Sicht das, was sie mit ausgehandelt habe, nicht korrekt umsetze. Schwesig also als Macherin, die ihrem Herausforderer vorwirft, außer blumigen Versprechungen keine Substanz liefern zu können. Im Schweriner Wahlkreis fürchtet selbst Mitbewerber Daniel Trebsdorf von der Linken, dass es knapp werden könnte für Schwesig. Deshalb bat er seine potenziellen Wähler, mit ihrer Erststimme statt ihn Schwesig zu wählen. Nach den jüngsten Umfragen liegt Holm landesweit zwar in der Beliebtheit weit hinter Schwesig zurück, dennoch hofft er im Wahlkreis auf das Momentum der Sachsen-Anhalt-Wahl. Die SPD dagegen setzt alles auf eine Karte. Aus der Frau für MV machte ihr Team zuletzt die Frau gegen Blau.
4: Und wir schauen ins Vereinigte Königreich. Auch da ist Migration ein Wahlkampfthema und auch da wird das Thema von Rechtspopulisten und Rechtsextremen instrumentalisiert. Jetzt hat die rechtsextreme Partei Restore Britain in einem kleinen Dorf eine symbolische Abstimmung unterstützt. In Piddington hat eine Mehrheit der 350 Einwohnerinnen und Einwohner abgestimmt, das Vereinigte Königreich zu verlassen, wegen der Migrationspolitik. Das Referendum ist rechtlich wirkungslos, macht aber natürlich Schlagzeilen. Unsere Korrespondentin Franziska Hoppen war vor Ort.
2: Piddington ist ein idyllisches Dörfchen nördlich von Oxford, ein bisschen so, wie man sich das Bilderbuch England vorstellt. Doch Piddington will nicht mehr Teil von England, Teil des Vereinigten Königreichs sein. Gestern waren die 350 Bewohner aufgerufen, in einem symbolischen Referendum über ihre Unabhängigkeit abzustimmen. Susanna Parden, stellvertretende Vorsitzende des Gemeinderats, verkündete das Ergebnis am Morgen.
17: We had 285 Yes votes.
2: 285 Bürger stimmten für den Austritt aus dem Vereinigten Königreich, 26 dagegen. Wahlbeteiligung knapp 92%. Für Parden und die restlichen Anwohner, die sich versammelt hatten, ein voller Erfolg. Piddington sei das Dorf, das brülle, sich zur Wehr setze.
17: We are Piddington, the village that roars.
2: Mit ihrer Abstimmung wollten die Anwohner ein Zeichen setzen. Gegen die Pläne des Innenministeriums, rund 1250 Asylbewerber auf einem Militärgelände vor den Toren des Dorfes unterzubringen. So wirft etwa dieser ältere Herr der Labour-Regierung vor:
18: They're complicit in what the crimes that these illegal immigrants will commit. Because it'll happen. It's happening everywhere now.
2: Die Regierung mache sich mitschuldig an den Verbrechen, die diese illegalen Einwanderer bestimmt begehen würden. Das passiere ja schon überall. Und diese Anwohnerin meint:
19: It's just really hard to see that many people that are unvetted You just don't know who they are.
2: Es sei schwierig, wenn so viele Menschen nicht überprüft würden, von denen man nicht wisse, wer sie seien. Und da sei das schiere Ausmaß. 1250 Asylbewerber auf 350 Anwohner. Wobei nicht klar ist, ob und wann die Männer tatsächlich das Dorf besuchen würden. In der Nähe befinden sich auch die größeren Städte Bicester und Oxford. Immer wieder hatten Briten vor Hotels demonstriert, die bislang als schnell verfügbare Unterbringung genutzt wurden. 2025 gab es eine landesweite Protestwelle, auch Gewalt. Die Labour-Regierung versprach, die Hotelnutzung noch innerhalb dieser Legislaturperiode, also bis voraussichtlich 2029, zu beenden. Die Alternative? Ehemalige Militärgelände, so wie in Piddington. Doch wenn die Bürger auch das nicht wollen, Stadtrat Tim Bearder von den Liberal Democrats schlägt im BBC-Radio vor, die Regierung gibt Dutzende Millionen dafür aus, Menschen umzusiedeln. Stattdessen sollte sie mit dem Geldantragsverfahren beschleunigen, damit wir denjenigen, die ein Bleiberecht haben, eine angemessene Unterkunft geben und die übrigen zurückschicken können. Dass die Bearbeitungszeit teils Jahre dauert, die Unterbringung von Flüchtlingen sich deshalb zieht, liegt am Rückstau von, Stand Juni, etwa 32.000 Fällen. Und der ist auch personalmangelbedingt.
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4: Alex Schulman ist in Schweden ein extrem bekannter Autor. Fast jedes Buch wird ein Bestseller. Und die Bücher sind autofiktional. Das heißt, er schreibt über sein Leben und seine Familie, aber in Romanform. Jetzt beginnt das Leben, so heißt das neue Buch. Daniel Kaiser hat es gelesen und Alex Schulman bei seinem Besuch in Hamburg getroffen.
20: Alex Schulman ist ein sympathischer, ruhiger, schlanker und, man spürt es sofort, verletzlicher Mann. 50 Jahre alt. Und auch das neue Buch erzählt von einem Trauma aus seiner Kindheit. Ich versuche immer noch, diese große Frage zu beantworten, was ist damals geschehen? Darum geht es in jedem meiner Bücher. Manche Kritiker sagen, ich würde immer dasselbe schreiben. Aber ich werde damit nicht aufhören. Ich habe noch nicht mal damit angefangen, richtig in meine Kindheit zurückzugehen.
21: Going back to my childhood.
20: Sinnsuche, Traumabewältigung und, ja, Therapie klingt anspruchsvoll. Alex Schulman macht es aber so spannend wie in einem Krimi. Man ist als Leser sofort drin in der Geschichte und stolpert von Rätsel zu Rätsel. Vida ist Lehrer in Stockholm. Er steckt gerade in einer Krise. Er wurde nach einem Streit mit einem Schüler suspendiert. Gleichzeitig stößt Vida in einem Telefonbuch seiner Eltern auf die alte Nummer des Sommerhauses der Familie. Aus einer Laune heraus ruft er an.
22: Dann hörte ich das langgezogene, weit entfernte Tuten, dazwischen ein Rauschen. Es war eine schwache Verbindung, die jederzeit abreißen konnte. 5-mal ließ ich es klingeln. Als ich gerade auflegen wollte, hörte ich ein bekanntes Geräusch, das Knistern des Kabels, das sich immer zusammenringelte, wenn man ans Telefon ging. Ja, hallo? 2 Wörter. Aber kein Zweifel. Es war Papa.
20: Ein Mann telefoniert mit seiner Vergangenheit. Am anderen Ende der Leitung seine Familie, damals, als er Kind ist. Er ruft immer wieder an, erreicht sie immer wieder am selben Tag, am 17. Juni 1986, spricht mit Vater, Mutter und sich selbst. Irgendetwas mit Folgen ist an diesem Tag geschehen, etwas, das er vergessen hat. Ein Schlüssel vielleicht zu seinen Problemen von heute? Er versucht, wie ein Detektiv, Zeitabläufe zu rekonstruieren. Das Buch wird zum Psychothriller. Und das ist so packend, so spannend, so soghaft erzählt, dass man sich dem nicht entziehen kann. Ein Trauma aus der eigenen Kindheit, aber diesmal erzählt mit anderen Namen. Aus Gründen. Ich habe Verwandte, die nicht mehr mit mir reden, seitdem ich das Buch über meinen Großvater Verbrenn meine Briefe geschrieben habe. Und ich habe es satt, Dinge zu schreiben, die andere aufregen. Ich möchte auch meine Familie und meine Kinder schützen. Indem ich jetzt andere Namen benutze, bin ich viel freier. Es ist wie eine Therapie für mich, sagt Alex Schulman, der sich in dem Gespräch bei Antworten zu diesem Thema unbewusst selbst umarmt. Die Folgen sind manchmal krass, zum Beispiel nach seinem umwerfenden Buch über seine alkoholkranke Mutter, Vergiss mich.
21: This old lady sitting in the audience, she rose, she shouted to me, you should be ashamed.
20: Plötzlich stand bei einer Lesung in einer Kirche eine alte Dame auf und schrie mich an, ich sollte mich schämen. Es sei eine Schande, was ich meiner Mutter antun würde. Und dann verließ sie die Kirche.
1: Das hat mich sehr mitgenommen. Ich konnte nachts kaum schlafen. Aber ich komme immer wieder zum Schluss, es ist mir so passiert. Ich habe das Recht, es zu erzählen.
21: This happened to me and I have the every right to tell it.
1: Alex Schulmann erzählt unvergleichlich intensiv von dem, was in uns schlummert und uns prägt. Und das in einem aufregenden, unwiderstehlichen Ton.
4: Der neue Roman von Alex Schulmann heißt Jetzt beginnt das Leben. Das war der Beitrag von Daniel Kaiser.
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4: Seit der Wahlschlappe in Sachsen-Anhalt steht Kanzler Merz in seiner Partei massiv unter Druck. Zuletzt haben manche sogar seine Ablösung gefordert. Jetzt melden sich alle 8 CDU-Ministerpräsidenten zu Wort und stellen sich hinter den Kanzler. Unser Gastautor heute ist Ulrich Schönborn, Chefredakteur der Nordwest-Mediengruppe in Oldenburg. Er kritisiert, dass sich die Regierung wieder mal mit sich selbst beschäftige, anstatt zu regieren. Die Schuld trage aber nicht der Kanzler allein.
3: Natürlich ist es ein Fiasko, dass die Bundesregierung unter dem Eindruck der AfD-Höhenflüge bei Landtags- und inzwischen auch Kommunalwahlen im Westen sicht- und spürbar den Kopf verliert. Es ist ein Armutszeugnis, wenn der Bundeskanzler in Landtagswahlkämpfen von den eigenen Parteikollegen versteckt wird, um ja keinen Schaden anzurichten. Und wenn dann auch noch aus Unionskreisen Namen von vermeintlich besseren Kanzlern kolportiert werden, ist das Chaos perfekt. Doch es ist grundfalsch, die Probleme der Bundesregierung allein an der Person des unglücklich agierenden Bundeskanzlers festzumachen. Der gesamten Koalition gelingt es nicht, den Bürgern Kompetenz und Lösungsorientierung zu zeigen. Weder Solidaritätsbekundungen der Länderchefs für Merz noch besseres Erklären der Politik sind die Lösung. Die Lösung wäre eine Regierung, die sich als handlungsfähig erweist, die geschlossen auftritt und die Themen der Bürger wichtiger nimmt als sich selbst. Solange die Koalition das nicht glaubhaft liefern kann, ist es ganz egal, ob der Bundeskanzler Friedrich Merz, Hendrik Wüst, Alexander Dobrindt oder wie auch immer heißt.
4: Die Meinung von Ulrich Schönborn, Chefredakteur der Nordwest-Mediengruppe. Die Frankfurter Allgemeine Zeitung sieht in dem Schreiben der Ministerpräsidenten ein Indiz für eine besorgniserregende Lage.
19: Das Statement der CDU-Ministerpräsidenten ist auch ein Beleg, für wie groß sie die Not halten, in der sich der Kanzler und seine Regierung befinden. Andernfalls hätten sie nicht eine solche beispiellose Erklärung abgeben müssen. Zu ihren Besonderheiten zählt aber auch, dass man in ihr den Namen Merz so vergeblich sucht wie auf den Wahlplakaten der CDU im Osten.
4: Ähnlich bewertet es Henry Bernhard im Deutschlandfunk.
23: Auf den Kanzler selbst, und das lässt tief blicken, kommen die Ministerpräsidenten erst im letzten dürren Satz zu sprechen, ohne ihn auch nur beim Namen zu nennen. Man braucht ihn halt noch, aber keinesfalls über die nächste Wahl hinaus.
4: Meint Henry Bernhard im Deutschlandfunk. Der Münchner Merkur hält es für erstaunlich, dass die Treueerklärung der 8 CDU-Ministerpräsidenten so spät kommt.
19: Davor durfte in der CDU wochenlang jeder, der wollte, sein Mütchen am Kanzler kühlen. Sogar Nachwuchspolitikerinnen, von denen zuvor nie ein Mensch gehört hatte, schafften es mühelos in die Abendnachrichten, wenn sie ihn nur hart genug abwatschten. Und keiner aus der Spitze widersprach. Ob der seither eingetretene Autoritätsverlust des Kanzlers noch heilbar ist, müssen die Tage nach den Wahlen in Mecklenburg-Vorpommern und Berlin zeigen. Jedenfalls ist es Merz fürs Erste gelungen, einen Putsch von oben abzuwehren.
4: Viele Medien bezweifeln, dass Merz das Ruder für die Union noch herumreißen kann. Für die Welt hatte Merz seine Chance und hat sie vertan. Für den Kanzler könne es nach den Landtagswahlen in Mecklenburg-Vorpommern und Berlin nur eine Antwort geben: Er habe fertig.
19: Das ist bitter, aber trotz der Solidaritätsbekundung aller CDU-Ministerpräsidenten unvermeidlich für einen, der sich selbst und seine Fähigkeiten, eine Regierung zu führen, deutlich überschätzt, die Arbeit der anderen häufig verächtlich gemacht und dann, als es wirklich darauf angekommen wäre, nicht, gar nicht geliefert hat, der so vieles versprochen und so wenig gehalten hat.
4: Und das waren die Standpunkte, zusammengestellt hat sie Marei Beermann. Einmal im Jahr ist es soweit, da hält die Präsidentin der EU-Kommission ihre Rede zur Lage der Union. Wo steht die EU und wohin soll es im kommenden Jahr gehen? Das hat den Mittwoch heute in Straßburg bestimmt, diese Frage. Wir haben gleich alle Details dazu, direkt nach den Nachrichten.

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1: Um 0 Uhr mit Juliette Groß. Bundeswirtschaftsministerin

0: weiterhilft. Der von der SPD geforderte Spritpreisdeckel, also eine staatliche Preisobergrenze je Liter, wie sie in Luxemburg gilt, hält die Bundeswirtschaftsministerin von der CDU für den falschen Weg.
1: Kanada könnte sogenanntes assoziiertes Mitglied der EU werden. Laut EU-Kommissionspräsidentin von der Leyen wollen beide Seiten in ganz verschiedenen Bereichen enger zusammenarbeiten. ARD-Korrespondentin Tina Hassel berichtet aus Brüssel, welche Vorteile sich daraus ergeben könnten, vor allem für die EU.
2: Zum einen würde es zeigen, dass sie immer noch Strahlkraft besitzt und dass sich Länder, die noch an Demokratie und Regeln festhalten wollen, sich wirklich auch zusammentun. Außerdem würden die EU und Kanada ihren Handel mit Waren, mit Dienstleistungen und Arbeitskräften ausbauen wollen. Und die EU könnte mit Kanada einen verlässlichen Energielieferanten bekommen. Auch das sehr wichtig in diesen Zeiten. Und sie würde außerdem noch ihren Einfluss in der strategisch ja so wichtigen Arktis ausbauen. Also da gibt es viele, viele Vorteile, von denen die EU profitieren würde.
1: Die US-Notenbank Federal Reserve hat den Leitzins erstmals seit gut 3 Jahren erhöht. Die Fed hob den maßgeblichen Zinssatz um 0,25 Prozentpunkte an, um die hohe Inflation einzudämmen. Er liegt jetzt in einem Bereich zwischen 3,75 und 4%. US-Präsident Trump hatte dagegen auf eine Zinssenkung gedrängt. Trump drohte damit, andernfalls den Handel mit Ländern einzustellen, mit denen die USA ein Bilanzdefizit haben. Ein solches Defizit besteht auch mit Deutschland oder der Schweiz. Die USA importieren aus diesen Ländern deutlich mehr, als sie exportieren. Bayer Leverkusen ist mit einem Heimsieg in die neue Saison der Fußball-Europa League gestartet. Leverkusen gewann das Vorrundenspiel gegen den slowenischen Meister Celje mit 2:0. Das waren die Nachrichten. Das Wetter in Deutschland. Heute Nacht oft klar und trocken, in Süd- und Ostbayern lang anhaltender Regen, 13 bis 9 Grad. Tagsüber häufig trocken und vor allem im Süden Sonne, im Norden mehr Wolken, 17 bis 22 Grad. Am Freitag Wolken und Sonne. Es ist 0:03 Uhr.
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4: Mit einer Entwarnung auf der A60 Lüttich-Wittlich, kein Falschfahrer mehr zwischen Prüm und Bitburg. Und eine Entwarnung auf der A72 Zwickau-Plauen, kein Falschfahrer mehr zwischen Zwickau-West und Reichenbach. Die A1 Hamburg Richtung Lübeck ist zwischen Kreuz Bargteheide und Bad Oldesloe wegen Fahrbahnerneuerungen bis 6 Uhr morgens gesperrt. Die A4 Aachen Richtung Köln ist zwischen Köln-Poll und Dreieck-Heumer wegen Bauarbeiten bis 5 Uhr gesperrt. A4, Görlitz Richtung Dresden, da ist der Tunnel Königshainer Berge wegen eines defekten LKW gesperrt. Die A7, Ulm Richtung Würzburg, ist zwischen Kreuzfeuchtwangen-Kreilsheim und Wörnitz wegen Bauarbeiten bis 6 Uhr gesperrt. Die A12, Berlin Richtung Frankfurt-Oder, ist zwischen Fürstenwalde-West und Briesen wegen Bauarbeiten bis 5 Uhr gesperrt. Die A29, Oldenburg Richtung Ahlhorner Heide, ist zwischen Wadenburg und Großen Kneten wegen einer Nachtbaustelle bis 5 Uhr gesperrt. Die A40 Essen Richtung Dortmund ist zwischen Dreieck Bochum West und Bochum Zentrum wegen Bauarbeiten bis nächste Woche Freitag gesperrt. Die A93 Hof Richtung Weiden ist zwischen Wiesau und Windisch-Eschenbach wegen Markierungsarbeiten bis ca. 3 Uhr mehrfach kurzfristig gesperrt. Die A94 Passau Richtung München ist zwischen Waldkreiburg-Ampfing und Heldenstein wegen Wartungsarbeiten bis etwa 2 Uhr gesperrt. Die A100 Berliner Stadtring ist Richtung Treptow zwischen Oberlandstraße und Buschkrugallee sowie in beiden Richtungen zwischen Dreieck Neukölln und Treptower Park bis 5 Uhr gesperrt. Und die A100 Richtung Steglitz ist zwischen Saarstraße und Philanderstraße wegen Vermessungsarbeiten im Tunnel Feuerbachstraße bis 5 Uhr gesperrt. Fahren Sie vorsichtig und kommen Sie gut an.
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4: Aus Hamburg von NDR Info mit Alex Grantl. Hallo und schön, dass Sie dabei sind. Wo steht die Europäische Union und wohin soll sie sich entwickeln? Darum ging es gestern am Mittwoch, denn die EU-Kommissionspräsidentin von der Leyen hat ihre große Rede gehalten zur Lage der Europäischen Union. Sie hat dabei neue Initiativen und Gesetzesprojekte angekündigt. Sie hat eine engere Zusammenarbeit mit Kanada versprochen. Und es ging um Migration, um den Klimawandel und um Verteidigung. Also eine ganze Menge. Unsere Korrespondentin Katrin Schmidt war in Straßburg dabei und weiß, was im Zentrum der Rede stand.
5: Europa sicherer und unabhängiger machen. Wenn es ein Leitmotiv in der gut einstündigen Rede gab, dann dieses. Denn
6: the state of our union is the strong

0: Die EU ist stark wie nie und zugleich kann sich die Lage auch so unsicher wie nie anfühlen. Vor allem, so EU-Kommissionschefin von der Leyen, unter der zunehmenden Bedrohung durch hybride Angriffe, Attacken auf kritische Infrastruktur und gefährliche Drohnenvorfälle. Allein in dieser Woche in Litauen, Dänemark und Polen und zuletzt ja auch in Leipzig.
1: An attack using military-grade material.
0: Ein Angriff unter Einsatz von Militärmaterial, verübt von russischen Akteuren auf europäischem Boden. Das ist nicht nur ein Angriff gegen einen Mitgliedstaat, sondern gegen unsere gesamte Union. Und das werden wir nicht weiter zulassen. Ein neuer Artikel 4, quasi übernommen aus dem NATO-Wörterbuch, soll dagegen halten. Wenn ein Mitgliedstaat sich einer Bedrohung ausgesetzt sieht, könnte er diesen auslösen und alle Mitgliedstaaten würden zusammenkommen, um eine europäische Antwort zu koordinieren, eine weitere Eskalation abzuschrecken und die Auswirkungen abzumildern. Koordination innerhalb der EU sei bisher zu langsam. Das bestätigt im Straßburger Parlament nach der Rede auch die FDP-Sicherheitspolitikerin Marie-Agnes Strack-Zimmermann.
2: Die Freiheit ist nur, wie gehen wir mit der NATO um? In der NATO sind die Vereinigten Staaten ein wichtiger Player. Aber die Vereinigten Staaten unterstützen uns ja momentan gar nicht in dieser Gefahrensituation. Also konsultieren unbedingt. Wir müssen einen europäischen Weg finden, um Wladimir Putin klarzumachen, dass wir diese Angriffe, das sind keine Zufälligkeiten, sehr ernst nehmen.
0: Geschehen soll das auch in einem europäischen Sicherheitsrat, so von der Leyen, am besten zusammen mit Partnern wie der Ukraine, Großbritannien und Kanada. Dessen Regierungschef Mark Carney war heute auch der erste außereuropäische Gast bei einer solchen Rede. Und derjenige, der für den größten Applaus sorgte, als die Kommissionschefin ihn so ansprach.
1: Dear Mark, I said we must urgently reimagine our partnerships.
0: Lieber Mark, ich habe ja schon gesagt, dass wir unsere Partnerschaft dringend neu gestalten müssen. Und nun werden wir auch unsere gemeinsame Zukunft bauen. Ich möchte Kanada als erstes assoziiertes Mitglied der EU. Viele strategische Interessen stehen dahinter, wenn es um die Unterstützung der Ukraine geht, um Militärkooperationen, kritische Rohstoffe und die Weiterentwicklung von künstlicher Intelligenz. Die Partnerschaft mit Kanada dabei kann gar nicht zu hoch bewertet werden, betont der SPD-Europaparlamentarier Tobias Krämer.
3: Die Allianz zwischen Kanada und Europa ist ja das Natürlichste, was es gibt. Wir teilen ja nicht nur gemeinsame Geschichte und Kultur, sondern gemeinsame Werte. Wir haben gemeinsame Interessen, sei es in der Arktis, sei es aber auch mit Blick auf, wie gehen wir in einer Welt um, mit einem kriegssüchtigen Russland, einem aggressiveren China und einem, sagen wir mal, unzuverlässigen amerikanischen Alliierten.
0: Die genaue Ausgestaltung einer noch nie dagewesenen assoziierten Mitgliedschaft in der EU bleibt dabei noch etwas unklar.
4: Ja, aber wir haben es gerade gehört, von der Leyen will eine stärkere Verbindung zu Kanada aufbauen. Kanada soll das erste assoziierte Mitglied der Europäischen Union werden. Meine Kollegin Birgit Langhammer vom NDR wollte das etwas einordnen und hat dazu mit Nikolai von Ondarza gesprochen. Er arbeitet bei der Stiftung Wissenschaft und Politik und ist Experte für EU-Politik. Und die erste Frage an ihn war, ob sich die Rolle Kanadas gerade vom Handelspartner zum strategischen Partner ändert.
5: Das deutet sich auf jeden Fall an. Kanada scheint das Land zu sein, dem Ursula von der Leyen außerhalb der EU heute die meiste Aufmerksamkeit gewidmet hat und gesagt, man sehe die Welt mit denselben Augen und will da so eine Art Diversifizierungspartner sein. Also sich suchen in der Abkehr von den USA und gegenseitig in der Sicherheitspolitik bei künstlicher Intelligenz, aber auch bei kritischen Rohstoffen dann unterstützen.
6: Jetzt hat Kanada ungefähr 40 Millionen Einwohner, die EU 450, also mehr als 10-mal so viel. Kann man auch ableiten, dass Kanada mehr als 10-mal so viel davon profitiert von so einer Zusammenarbeit?
5: Das würde ich so nicht sagen. Also für die EU wäre es ein großer geopolitischer Erfolg. Man könnte sich sozusagen präsentieren als eine Alternative zu einer Welt, die nur zwischen den USA und China ausgemacht werden. Und wir haben ja beispielsweise schon Stimmen gehört aus Australien oder anderen Partnern der EU, die gesagt haben, okay, wenn es hier diese assoziierte Mitgliedschaft gibt, dann wollen wir da auch drauf schauen. Also es wäre sicherlich auch für die Europäische Union, mal abgesehen von dem direkten Zugang, den man sich dann zu kanadischen Ressourcen erhofft, auch ein großer Gewinn.
6: Kann man da auch schon konkret wirtschaftlichen Nutzen für die EU ausrechnen? Also wo liegen die messbaren Vorteile einer engeren Zusammenarbeit?
5: Dafür ist es sicherlich noch zu früh, weil es diese Kategorie der assoziierten Mitgliedschaft so noch gar nicht gibt. Das heißt, also jetzt steht erstmal dieser Begriff im Raum. Vielleicht erinnern wir uns, Bundeskanzler Merz hatte im Frühjahr eine assoziierte Mitgliedschaft zur Ukraine vorgeschlagen. Auch da war relativ unsicher, was da eigentlich dahinter steckt. Also bevor man sagen kann, wie groß eigentlich der Nutzen wäre, musste man genau sagen, was sind eigentlich dann die Rechte und Pflichten eines assoziierten Mitglieds? Wie viel Zugang zum Binnenmarkt bekommt Kanada und wie viel Zugang würde dann die Europäische Union zum kanadischen Markt bekommen? All das sind Fragen, die eigentlich dann erst ausdiskutiert werden müsste, bevor man das bewerten kann.
6: Also prinzipiell ist die Stoßrichtung aber ja klar, man möchte zusammenarbeiten, um auch ein Gegengewicht zu sein gegen Washington. Aber ist es nicht auch ein Risiko, sich auf die Seite Kanadas zu stellen und damit ja auch auf eine Art weiter von den USA abzurücken, die aber weiterhin wichtigster transatlantischer Partner bleiben für die EU?
5: Dieses Risiko scheint Ursula von der Leyen bewusst zu sein. Sie hat bei ihrer Rede gesagt, das sei keine Partnerschaft gegen irgendjemanden und wollte damit gewissermaßen vorbeugen, in den USA noch als stärkeres Feindbild gesehen zu werden. Ich glaube, das wird aber dauerhaft nicht reichen. Wenn man wirklich eng mit Kanada zusammenarbeiten will, dann müsste man auch sagen, wir sind bereit, mit euch zusammenzustehen, wenn Trump euch wieder handelspolitisch angreift oder sogar als 51. Bundesstaat sehen will. Das heißt, diese Facette gegenseitige Solidarität, die hat Ursula von der Leyen noch nicht versprochen. Vielleicht auch, weil man Angst hat vor wütenden Reaktionen von Trump.
6: Oder könnte man auch denken, dass eben die EU und Kanada zusammen dann wieder so groß sind, dass sie auch wieder mehr auf Augenhöhe von Donald Trump kommen? Also jetzt quasi zusammen gefestigter sind, um wieder anders verhandeln zu können? Wäre das auch eine Theorie?
5: Das wäre zumindest die Vision des kanadischen Premierministers Mark Carney, der ja schon im Frühjahr von dieser Allianz der Mittelmächte gesprochen hat, die sich dann möglicherweise gegen eben die imperialen Mächte USA, China durchsetzen können. Da wäre aber dann auch gefordert, dass man tatsächlich bereit ist, dieses Rückgrat zu zeigen. Die EU hat ja selbst gegenüber Trump bisher eher versucht, Kompromisse zu suchen, anders als Carney. Und wenn man schon nicht bereit war, die eigene Wirtschaft so zu schützen, dann ist es fraglich, ob man das bereit wäre für Kanada. Also da müsste die EU deutlich mutiger werden. Dann hätte man aber im Verbund mit Kanada und vielleicht noch anderen Partnern zumindest das Gewicht, um sich gegenüber Trump durchzusetzen oder zumindest Kosten aufzuzeigen.
6: Nun ist die EU ja sehr streng mit Beitrittsregeln. Wir haben die letzten Jahre immer wieder darüber berichtet, über einige Länder, die auch deutlich näher an den anderen europäischen Staaten liegen als Kanada. Und da warten einige schon lange. Verprellt man da jetzt zum Beispiel die Ukraine, Albanien, Serbien oder Georgien?
5: Davon gehe ich nicht aus. Es gab ja schon die Diskussion über eine solche assoziierte Mitgliedschaft für die Ukraine. Da hat die Ukraine selbst gesagt, das wollen wir eigentlich nicht. Wir wollen Vollmitglied werden. Und deswegen glaube ich nicht, dass es hier Neid geben wird. Interessanter ist eher, wir sehen dann die Rechte und Pflichten aus. Wie viel Zugang zum Binnenmarkt würde beispielsweise das assoziierte Mitglied Kanada bekommen?
4: Und wir müssen kurz unterbrechen für eine wichtige Verkehrsmeldung. Achtung, ein Falschfahrer auf der A92 München-Deggendorf zwischen Freising-Mitte und Moosburg-Süd kommt Ihnen ein Falschfahrer entgegen. Fahren Sie äußerst rechts und überholen Sie nicht. Auf der A92 München-Deggendorf zwischen Freising-Mitte und Moosburg-Süd ist ein Falschfahrer unterwegs. Vorsicht in beiden Richtungen. Und damit zurück zum Interview.
5: Und da gehe ich dann eher davon aus, dass Staaten wie Ex-Mitglied Großbritannien, Norwegen, die Schweiz, vielleicht auch Island drauf schauen, die ja auch bisher sagen, sie wollen nicht voll EU-Mitglied werden, aber durchaus vielleicht Interesse an so einer gegenseitigen Partnerschaft haben können.
6: Sie haben jetzt schon gesagt, Herr von Anata, an einigen Stellen fehlen uns noch die Details und dennoch sehen Sie jetzt eher mehr Chancen oder mehr Risiken?
5: Das ist aus meiner Sicht erstmal eine Chance. Die EU präsentiert sich hier geopolitisch als Partner, der bereit ist, deutlich weiter zu gehen. Jetzt muss die EU aber auch dem Folge leisten. Das war erstmal ein Vorschlag von Kommissionspräsidentin von der Leyen. Um eine solche assoziierte Mitgliedschaft zu beschließen, bräuchte es aber die Zustimmung aller Mitgliedstaaten. Dazu muss man sagen, dass das Handelsabkommen mit Kanada immer noch nicht von allen EU-Staaten ratifiziert ist. Also das heißt, hier müssen auch alle 27 Staaten am Ende auch willens sein, an einem Strang zu ziehen. Dann kann es aber wirklich einen positiven Effekt erzeugen.
4: Das sagt Nikolai von Ondarza, Experte für EU-Politik bei der Stiftung Wissenschaft und Politik. Und die Zeit, es ist 0.15 Uhr.
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4: Im Juli war ein 21-Jähriger mit einem Auto in eine Menschenmenge gefahren. Und zwar am Rande des Christopher Street Days in Berlin. Er hat eine Frau getötet und 31 Menschen verletzt. Der Täter war den Behörden als radikaler Islamist und als IS-Anhänger bekannt gewesen. Jetzt hat die Bundesregierung ihre Konsequenzen aus dem Anschlag vorgestellt. Etwa sollen Messerangriffe härter bestraft werden. Was genau geplant ist, das berichtet aus Berlin Dagmar Pepping.
8: Innenminister Alexander Dobrindt von der CSU und Justizministerin Stefanie Hubig von der SPD wollen ein gemeinsames Signal aussenden. Die Bundesregierung zieht Konsequenzen aus dem islamistischen Terroranschlag beim Christopher Street Day in Berlin. Ende Juli war ein 21-Jähriger, der den Behörden als radikaler Islamist bekannt war, mit einem Auto in eine Menschenmenge gefahren. Später ging er mit einer Machete auf Menschen los. Eine Frau wurde bei dem Attentat getötet, mindestens 31 Menschen erlitten schwere Verletzungen. Im Bundeskabinett haben Dobrindt und Hubig nun einen 10-Punkte-Plan für mehr Schutz vorgelegt.
9: Uns ging es jetzt darum, stärker zu überwachen, Bewegungsfreiheit einzuschränken und härter zu bestrafen.
10: Wir wollten eben jetzt einfach auch nach dem Anschlag zeigen, dass wir einen Schritt weitergehen.
8: Zum Beispiel bei Angriffen mit Messern. Dort ist eine Strafverschärfung geplant.
9: Messerangriff wird zukünftig mit einem Jahr Mindestfreiheitsstrafe geahndet werden und zum Verbrechen hochgestuft.
8: Außerdem will der Bundesinnenminister eine stärkere Überwachung von Gefährdern ermöglichen.
9: Wir wollen, dass bessere Schutz vor Gefährdern durch eine stärkere Anwendung von Fußfesseln ermöglicht wird.
8: Darüber hinaus sieht der 10-Punkte-Plan vor, dass zur Gefahrenabwehr IP-Verbindungsdaten künftig nicht mehr nur bei Bundesbehörden gespeichert werden können, sondern auch bei Landesbehörden. Wer Propagandamittel für den Islamischen Staat verbreitet oder Geld für den IS sammelt, der muss ebenfalls künftig mit härteren Strafen rechnen, kündigte Justizministerin Hubig an. Handlungsbedarf sieht die ehemalige Richterin und Staatsanwältin Hubig auch beim Thema Bewährungsentscheidungen.
10: Wir werden ausdrücklich regeln, dass die Sicherheitsinteressen der Bevölkerung berücksichtigt werden müssen, wenn Gerichte darüber entscheiden, ob eine Strafe überhaupt zur Bewährung ausgesetzt werden kann. Wenn die Folgen einer möglichen Tat oder auch der vorangegangenen Tat für die Allgemeinheit enorm sein können, dann muss es künftig ausdrücklich mit in die Bewährungsentscheidung einfließen.
8: Der Attentäter vom Berliner CSD war im Mai vom Amtsgericht Tiergarten zu einem Jahr und 10 Monaten Jugendstrafe verurteilt worden. Vorwurf: Vorbereitung einer schweren staatsgefährdenden Gewalttat. Abdul B. war zuvor in den Libanon gereist, um sich in Syrien der Terrormiliz Islamischer Staat anzuschließen. Das Gericht in Berlin ordnete nach dem Urteil eine sogenannte Vorbewährung an. Dabei wird die Entscheidung, ob die Jugendstrafe vollstreckt oder zur Bewährung ausgesetzt wird, für zunächst 6 Monate zurückgestellt. In dieser Zeit sollte der Verurteilte unter anderem an einem Deradikalisierungsprogramm teilnehmen. Bei der Vorbewährung sollen künftig die allgemeinen Sicherheitsinteressen mit in die Entscheidung einfließen, kündigte Hubig an. Außerdem sollen Gerichte, wenn sie bei Heranwachsenden im Alter von 18 bis 21 Jahren das Jugendstrafrecht anwenden, im Urteil ausdrücklich begründen müssen, warum sie sich so entschieden haben.
10: Beim Jugendstrafrecht, das ist mir wichtig, sind heute schon lange Haftstrafen und einschneidende Maßnahmen möglich. Jugendstrafrecht ist keine Kuscheljustiz.
8: Notwendig sei aber auch, dass die Justiz wisse, welche Gefahr von einer Person ausgehe. Wenn es um extremistische Straftaten geht, müssten die Staatsanwaltschaften alle relevanten Informationen bekommen, die bei den Sicherheitsbehörden vorliegen, so Hubig. Auch das werde man regeln.
4: Es gibt Menschen, die nicht als Flüchtling oder Asylbewerber gelten, denen aber trotzdem ein ernsthafter Schaden droht, wenn sie in ihr Heimatland zurückgehen würden. Das sind die sogenannten Subsidiärschutzberechtigten. Seit etwa einem Jahr gilt für sie, dass ihre Familien nicht nach Deutschland nachkommen dürfen. Der Familiennachzug ist gestoppt. Nur in Härtefällen dürfen Angehörige nach Deutschland kommen. Aber an dieser Härtefallregel gibt es Kritik. Bisher wurden nicht mal 20 Härtefälle genehmigt. Dabei gab es mehr als 5000 Anträge. Betroffen davon sind vor allem syrische Familien. Bianca Schwarz.
11: Die Fluchtgeschichte von Abdulaziz Hesso aus Syrien dreht sich ausschließlich um seine Tochter, Julia. Sie kommt gehörlos zur Welt, sie kann nicht sprechen, ist dauernd krank, braucht dringend eine OP, aber in Syrien kann dem Mädchen nicht geholfen werden.
12: Leider in Syrien, ich kann nicht OP machen, wegen des Krieg.
11: Als sie 6 Jahre alt ist, hat sich Julias Gesundheitszustand so verschlechtert, dass ihr Vater beschließt, mit ihr nach Deutschland zu fliehen. So erzählt es Abdulaziz Hesso.
12: Ich wollte nach Deutschland, weil ich hier Sicherheit vor meiner Tochter gesehen habe. Hier bekommt sie medizinische Hilfe und kann zur Schule gehen.
11: Seit 4 Jahren leben die beiden nun in Braunschweig. Julia hat hier die notwendige OP bekommen.
12: Und jetzt meine Tochter ist alles in Ordnung. Sie kann hören, sie kann sprechen.
11: Mittlerweile ist sie 10 Jahre alt. Dank eines Implantats hört sie und lernt sprechen. Ihre erste Sprache ist nun Deutsch. Die Sprache ihrer Eltern, Kurdisch, muss sie erst lernen. Sie besucht eine Schule für hörbehinderte Kinder.
12: Aber sie vermisst ihre Mutter und ihre Bruder sehr.
11: Die Frau von Abdulaziz Hesso ist mit den beiden jüngeren Söhnen in Syrien geblieben. Der Familiennachzug ist seit 2023 beantragt. 2025 wurde er dann insgesamt ausgesetzt. Eine politische Entscheidung. Treiber war die CDU-CSU. Der innenpolitische Sprecher der Unionsfraktion im Bundestag, Alexander Trom, findet das auch heute noch richtig.
13: Wir haben in den letzten 10 Jahren eine übergroße humanitäre Leistung als Gesellschaft und Gesamtstaat erbracht. Und diese Belastung, die muss jetzt deutlich reduziert werden.
11: Abdulaziz Hesso gehört zur Gruppe der Subsidiärschutzberechtigten. Für sie war der Familiennachzug vor der Aussetzung streng gedeckelt auf höchstens 12.000 Menschen pro Jahr. Nachholen durfte man ausschließlich Kinder und Ehepartner. Geblieben ist nur eine Härtefallregelung, gedacht für Schicksale wie das von Julia. Aber ein Härtefallvisum hat die Familie noch nicht bekommen. Migrationsforscher David Schiefer vom Deutschen Zentrum für Integrations- und Migrationsforschung zweifelt grundsätzlich an der Aussetzung.
14: Aus meiner Sicht macht diese Aussetzung sehr wenig Sinn, weil wir zumindest keine verlässlichen Daten haben, von denen wir sagen können, ja, so eine Maßnahme führt tatsächlich signifikant dazu, dass weniger Menschen sich auf den Weg machen und Asyl in Deutschland beantragen. Das hat ganz andere Gründe, warum Menschen das machen.
11: Seit der Aussetzung des Familiennachzugs hat das Auswärtige Amt nicht mal 20 Härtefallvisa ausgestellt bei über 5.000 Anträgen. Und deswegen sagt Hakan Demir, innenpolitischer Sprecher der SPD im Bundestag,
15: wir haben eine Härtefallregelung, die nicht funktioniert.
11: Hakan Demir hält den Familiennachzug für einen der letzten legalen Wege nach Deutschland. Noch bis zum Sommer 2027 soll der Familiennachzug ausgesetzt bleiben.
4: Der Beitrag von Bianca Schwarz. Ja, wenn man viel Nachrichten liest, hört oder sieht, dann kann man schon mal ein bisschen hoffnungslos werden. Und deshalb ist es wichtig, immer auch auf positive Entwicklungen zu schauen. Ein Projekt aus Offenburg in Baden-Württemberg könnte so eine positive Entwicklung sein. Bei Young Meets Old gehen Jugendliche in Alten- und Pflegeheime und spielen mit den Bewohnerinnen und Bewohnern, gehen mit ihnen spazieren oder unterhalten sich mit ihnen. Wie das genau läuft, das wollte unser Reporter Ulf Seefeld wissen und war einen Tag lang dabei.
16: Ja, nochmal Glück gehabt. 3.
17: Die 17-jährige Schülerin Hanna und die 99-jährige Anneliese Dörr sitzen zusammen am Tisch und spielen Mensch, ärgere dich nicht. Beide haben ein Lächeln im Gesicht.
16: Wenn denen auch mal langweilig ist, weil sie halt den ganzen Tag häufig halt auch im Zimmer sind, dann finde ich das auch einfach schön, wenn ich ein bisschen was mit denen machen kann. Man sieht ja auch, viele Personen sagen dann auch, dass sie sich freuen, wenn ich immer wiederkomme. Die erzählen mir dann auch immer wieder von ihrer Familie oder von ihrem Leben oder auch, was sie früher gemacht haben. Das gibt mir ja auch viel.
17: Erzählt Hanna, ihre mehr als 80 Jahre ältere Mitspielerin, nickt zustimmend.
18: Das mache ich gern. Und wenn man nachher eine nette so Gastspielerin hat, wo man sich kennt, das ist dann eine schöne Beschäftigung. Meistens singen wir dann hinterher noch etwas Nettes.
17: Draußen läuft der 16-jährige Mate spazieren, Seite an Seite mit Elfriede Hoffinger, die ihren Rollator schiebt. Zwischendurch hakt sie sich immer mal wieder bei Mate ein.
19: Mit Mate fühle ich mich einfach wohl, weil ich sehe ihn so ein bisschen wie mein Sohn. Und ich kann mich gut mit Mate unterhalten. Gell, Mate?
20: Ja.
19: Ja, das freut mich eigentlich, dass er als so junger Mensch noch so da ist für alte, kranke Menschen.
20: Mir macht es einfach Spaß, wenn die Leute sich auch freuen, mich zu sehen. Das bringt mir ein Lächeln aufs Gesicht und ich finde es einfach auch schön, Zeit mit einer anderen Generation zu verbringen, um auch einfach einen anderen Blick auf die Welt zu bekommen. Es freut mich einfach, wenn die glücklich sind.
17: Die Idee für Young Meets Old kam vor 2 Jahren vom Rotary Club Ortenau Liberty. 13 Jugendliche besuchen seither immer wieder Heime des Offenburger Paul-Gerhard-Werkes. Wir möchten, dass beide Seiten voneinander profitieren, sagt Rotarier Klaus Schmiederer.
21: Die alten Leute werden ja oft in den Heimen verwahrt, kann man sagen, weil nicht genug Zeit da ist, sich damit zu beschäftigen, durch Personalnot. Aber was viel wichtiger ist, dass die Jugendlichen auch lernen, dass das Alter eine würdige und eine schöne Seite hat.
17: Diese schöne und würdige Seite des Alters hat der 18-jährige Andrew längst kennengelernt.
22: Ich finde es schön, hier reinzukommen und einfach mit den Senioren etwas zu unternehmen, den Alltag zu gestalten. Und einfach auch deren Freude zu sehen daran. Gerade an kleinen Momenten, wenn man Tomaten anpflanzt, die dann probiert. Man spazieren geht, wenn die neuen Blumen rauskommen im Frühling, ist immer sehr, sehr toll. Oder auch im Herbst, wenn die Blätter bunt werden. Alles wirklich kleine Momente, die wirklich sehr, sehr toll sind und die den Leuten auch wirklich sehr viel bedeuten. Und es freut mich immer, hier zu sehen.
4: Beim Projekt Young Meets Old in Offenburg kommen junge und alte Menschen zusammen. Das war der Beitrag von Ulf Seefeld.
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1: Mit Ina Kast. Am ersten Spieltag der Fußball-Europa League war Bayer Leverkusen haushoher Favorit gegen das slowenische Team NK Celje. Die Werkself hat auch wie erwartet gewonnen, allerdings nur mit 2:0. Und das war kein berauschender Fußballabend. Er endet aber mit einem Pflichtsieg. Berauschend soll nun für die deutschen Fußballfans die Ära unter dem neuen Bundestrainer Jürgen Klopp werden. Um 10 Uhr gibt er seinen XXL-Kader für die 4 anstehenden Länderspiele bekannt. Frage an unseren DFB-Reporter Tim Brockmeier, mal abgesehen von den ganzen Namen, die nominiert werden, was will Bundestrainer Klopp denn anders machen als sein Vorgänger?
2: Es geht ihm wohl wirklich um einen neuen Geist in der Mannschaft, aber auch rund um die Mannschaft. Er hat vor ein paar Tagen in der DFB-Zentrale in Frankfurt ein sogenanntes Town Hall Meeting einberufen, hat alle DFB Mitarbeiter zusammengerufen, um sie einzuschwören, dass jeder beim Deutschen Fußballbund Verantwortung trägt, auch wenn er erstmal jetzt nicht unmittelbar im Umfeld der Nationalmannschaft arbeitet. Er sagt, die DFB-Elf ist kein eigener Planet innerhalb des DFB. Andersrum will er auch die DFB-Spieler, wenn er sie dann im DFB-Camp in Herzogenaurach zusammengerufen hat, einschwören, den Spielern klar machen, dass nur weil es das Team hinter dem Team, die Mitarbeiter in der DFB-Zentrale gibt, sich die Spieler voll und ganz auf den Fußball konzentrieren können, aber daraus eben auch eine Verpflichtung für jeden Spieler entsteht, alles für den gemeinsamen Erfolg zu tun. Er wird Abläufe verändern, auch im Zusammensein abseits des Platzes ein bisschen was neu machen. Neue Verhaltensregeln soll es geben. Also es geht ihm schon darum, spürbar für alle zu machen, dass das jetzt ein Neuanfang ist und dass ein Wandel starten soll und dass dieser Wandel dann am Ende natürlich auch auf dem Platz sichtbar ist mit attraktivem offensiven Fußball, was im allerbesten Fall dann dazu führt, das ist so die Kloppsche Wunschvorstellung, dass das Land wieder mitgerissen wird, dass das Sommermärchen 2:6-Gefühl wieder entstaubt wird und die DFB wieder zu diesem Lagerfeuer wird und dass sich möglichst viele versammeln. Also wir werden nach dieser 2-wöchigen Länderspielpause mit den 4 Spielen schon ein bisschen besser wissen, wie sehr Jürgen Klopp jetzt diese DFB-Elf belebt hat und wie viel Messias-Magie von ihm wirklich zu erwarten ist.
1: Vielleicht warten mit neuem Personal nun erfolgreichere Zeiten auf das DFB-Team. Das war ein enttäuschender Abend in der Handball-Champions League für die Füchse Berlin. Der deutsche Pokalsieger hatte am 2. Spieltag Besuch vom ungarischen Rekordmeister Veszprém und musste sich 29:35 geschlagen geben. Grund für die Niederlage war vor allem die erste Viertelstunde der Partie, die Berlin total verschlafen hat. Trainer Nikolai Krikau musste 2 frühe Auszeiten nehmen und ärgerte sich.
3: Da war mein Gefühl, dass unser Grundniveau von der mentalen Leistung von Anfang nicht gut genug war. Dann sind wir natürlich super zufrieden mit unserem Fighting Spirit und dass Matthias kriegt hin und zurück zu kriegen im Spiel und wir sind 1-7 Meter weg von Ausgleich und so. Aber am Ende ist das natürlich einfach so groß ein Vorteil für Veszprém, +7 zu haben. Damit haben wir keinen Platz für Fehler in der zweiten Halbzeit.
1: Heute Abend versuchen es die beiden weiteren deutschen Vertreter Melsungen und Magdeburg besser zu machen. Die deutschen Rollstuhlbasketballerinnen wollten es bei der Weltmeisterschaft den deutschen Männern gleich tun und das Halbfinale erreichen. Daraus ist aber nichts geworden. Im kanadischen Ottawa haben sie hoch gegen den Favoriten Großbritannien verloren, Hendrik Lückhoff.
23: Es war ein Klassenunterschied. Gegen die favorisierten Britinnen waren die Deutschen klar unterlegen. Ein einziges Mal lagen sie im gesamten Spiel vorne, ganz zu Beginn mit 2:0. Ein Halbfinaleinzug wäre aber tatsächlich auch äußerst bemerkenswert gewesen, liegen die größten Erfolge der deutschen Rollstuhlbasketballerinnen doch schon einige Jahre zurück. Noch ist das Turnier aber nicht vorbei. Es geht jetzt noch um die Plätze 5 bis 8. Im Gegensatz zu den Frauen hatten die deutschen Männer schon das WM-Halbfinale erreicht. Zum ersten Mal übrigens seit 53 Jahren. Und da trifft das Team von Bundestrainer Jan Haller aus Hannover auf Australien.
1: Zum Schluss noch die Formel 1. Der Automobil-Weltverband FIA hat nun den Streckenplan für die kommende Saison offiziell bekannt gegeben. Insgesamt wird es 24 Rennen geben. 2 neue Strecken sind dabei, nämlich Portimao in Portugal und Istanbul in der Türkei.
4: Und das war der Sport mit Ina Kast.

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1: Um 0.30 Uhr mit Juliette Groß. Bundeswirtschaftsministerin Reiche hat dafür geworben, die Steuer auf Kraftstoffe zu senken. Zugleich sprach Reiche sich erneut gegen einen Spritpreisdeckel und gegen eine Übergewinnsteuer aus. Aus Berlin, Efi Seibert.
2: Die Wirtschaftsministerin sagte, sie wisse um die Sorgen der Bürger, wenn sie morgens tanken müssten. Für sinnvoll hält sie es deswegen, die Steuern für Kraftstoffe von 19% auf 7% zu senken. Das würde direkt an der Zapfsäule wirken und schnell gehen. Reiche ist auch für direkte Zahlungen an einkommensschwache Haushalte. Das Problem dabei, der Staat hat immer noch keinen funktionierenden Auszahlungsmodus, weil er nur von jedem fünften Bürger die Kontodaten hat.
1: Die EU könnte bald ein Social-Media-Verbot für Kinder unter 13 Jahren beschließen. EU-Kommissionspräsidentin von der Leyen will einen entsprechenden Vorschlag heute vorstellen. Anschließend müssen sich das Europaparlament und die Mitgliedsländer mit dem Vorschlag befassen. Bis es zu einer Einigung kommt und ein Mindestalter tatsächlich eingeführt wird, könnten Monate oder sogar Jahre vergehen. Die US-Notenbank Federal Reserve hat den Leitzins erstmals seit gut 3 Jahren erhöht. Nach ihren Angaben ist das nötig, um die hohe Inflation einzudämmen. Aus Washington, Samuel Jakisch.
3: Um 0,25 Prozentpunkte hebt die US-Notenbank ihren Leitzins an auf eine neue Spanne von 3,75 bis 4,0%. Höhere Zinsen bedeuten teurere Kredite und weniger Konsum, weil zum Beispiel Kreditkartenabrechnungen, ein neues Auto oder ein Eigenheim zu finanzieren, für den Verbraucher dann teurer wird. Zugleich sollen dadurch die Preise in den USA weniger stark ansteigen, so das Kalkül der Notenbanker, denn die allgemeine Inflation in den USA liegt bereits seit Jahren deutlich über dem Zielwert von ungefähr 2%.
4: Und wir müssen kurz unterbrechen für eine wichtige Verkehrsmeldung. Achtung, ein Falschfahrer auf der A4 Chemnitz-Erfurt. Zwischen Apolda und Erfurt-Fieselbach kommt Ihnen ein Falschfahrer entgegen. Fahren Sie äußerst rechts und überholen Sie nicht. Auf der A4 Chemnitz-Erfurt zwischen Apolda und Erfurt-Fieselbach ist ein Falschfahrer unterwegs. Vorsicht in beiden Richtungen. Und damit zurück zu den Nachrichten.
1: 4 Tage vor der Wahl zum Berliner Abgeordnetenhaus haben sich die Spitzenkandidaten von 6 Parteien den Fragen von Bürgern gestellt. Ein zentrales Thema war der Bereich Wohnungsnot. Linken-Kandidatin Erralb sagte unter anderem, nötig sei die Vergesellschaftung von rund 220.000 Wohnungen aus dem Besitz großer Immobilienkonzerne. SPD-Mann Krach konterte, die Entschädigung der Konzerne würde die Stadt bis zu 30 Milliarden Euro kosten. CDU-Spitzenkandidat Evers argumentierte in eine ähnliche Richtung. AfD-Kandidatin Brinker wandte sich gegen Enteignungen. Dies schaffe keinen Wohnraum. Grünen-Kandidat Graf schlug vor, kurzfristig auch leerstehende Büros zu Wohnraum umzubauen. BSW-Kandidat Lüders bezeichnete es als Sündenfall, dass Linke und SPD einst zehntausende Wohnungen in Berlin verkauft hätten. Das Wetter in Deutschland. Tagsüber gebietsweise trocken, im Nordwesten später Regen, 16 bis 24 Grad. Das waren die Nachrichten.
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4: Mit einem Falschfahrer auf der A4 Chemnitz-Erfurt zwischen Apolda und Erfurt-Fieselbach kommt Ihnen ein Falschfahrer entgegen. Fahren Sie äußerst rechts und überholen Sie nicht. Auf der A4 Chemnitz-Erfurt zwischen Apolda und Erfurt-Fieselbach ist ein Falschfahrer unterwegs. Vorsicht in beiden Richtungen. Und dann eine Entwarnung auf der A92 München-Deggendorf. Kein Falschfahrer mehr zwischen Freising-Mitte und Moosburg-Süd. Fahren Sie vorsichtig und kommen Sie gut an.
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4: Mit Alex Grantl. Der Ex-Präsident des Kosovo, Hashim Thaçi, hat immer seine Unschuld beteuert. Aber gestern hat ihn das Kosovo-Sondertribunal zu 25 Jahren Haft verurteilt. Viele Anhänger von Thaçi können die Entscheidung nicht verstehen. Für sie ist der ehemalige Guerillakämpfer ein Held. Der Prozess in Den Haag ging über mehrere Jahre. Womit das Gericht die Strafe begründet, das berichtet jetzt Oliver Schosch.
5: Der ehemalige Oberkommandeur der kosovo-albanischen Guerilla-Armee UÇK, Hashim Thaçi, wurde wegen 4 verschiedener Kriegsverbrechen und Verbrechen gegen die Menschlichkeit zu 25 Jahren Haft verurteilt. Der vorsitzende Richter an den Kosovo-Sonderkammern in Den Haag, der US-Amerikaner Charles Smith, bezeichnete Thaçi als den Kopf einer kriminellen Vereinigung.
6: The panel finds you, Hashim Thaçi, guilty of illegal or arbitrary arrest and detention.
5: Das Richtergremium spricht Sie, Hashim Thaçi, schuldig für die illegale und willkürliche Festnahme und Inhaftierung von mindestens 385 Personen. Des Weiteren für die grausame Behandlung von mindestens 49 Personen, für die Folterung von mindestens 303 Personen und die Ermordung von 96 Personen. Die Kammer verurteilt Sie nun zu einer Gesamthaftstrafe von 25 Jahren, wobei Ihre bereits abgesessene Haftzeit angerechnet wird. Herr Thaçi, Sie können sich nun setzen.
6: Mr. Thaçi, you may be seated.
5: Hashim Thaçi blieb noch einige Sekunden lang regungslos stehen und setzte sich dann nach einer weiteren Aufforderung ruhig hin. Er trug einen feinen Anzug mit Krawatte. Thaçi war nach dem Ende des Kosovo-Kriegs lange Zeit der wichtigste Politiker des Landes. Zweimal war er kosovarischer Premierminister und einmal Präsident, mit durchaus guten Beziehungen zur EU und den USA. Das Urteil blieb deutlich unter den von der Anklage geforderten 45 Jahren. Wenn Thaçi seine bisherigen knapp 6 Jahre in Haft angerechnet werden, dann muss er noch knapp 20 Jahre einsitzen. Er ist heute 58 Jahre alt und wäre dann knapp 80. Doch das Urteil ist erstinstanzlich und noch nicht rechtskräftig. Die mitangeklagten UÇK-Anführer haben ebenfalls hohe Haftstrafen erhalten. Jakub Krasniqi ebenfalls 25 Jahre, Kadri Veseli 18 Jahre und Recep Selimi 13 Jahre. In der kosovarischen Hauptstadt Pristina, wo sich tausende Kosovo-Albaner zu einer Solidaritätskundgebung versammelt hatten, war das Entsetzen und die Enttäuschung groß. Auf einem riesigen Bildschirm wurde die Urteilsverkündung live übertragen. Nach dem Urteil wurde gebuht und UÇK-Sprechchöre wurden angestimmt. Viele Kosovo-Albaner sehen sich nur als die Opfer des Krieges, als die Kämpfer für Freiheit und Unabhängigkeit und die Serben als die alleinigen Täter, als die Besatzer. Laut internationalen Untersuchungen haben die serbischen Streitkräfte im Kosovo-Krieg bis zu 9000 Zivilisten, überwiegend Kosovo-Albaner, getötet. Die kosovo-albanische Guerilla-Armee UÇK hat demnach bis zu 1500 Zivilisten getötet, überwiegend Serben.
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4: Moderne Rechenzentren, die verbrauchen enorme Mengen an Strom und erzeugen so nebenbei enorme Mengen an Wärme. Und immer wieder gibt es Überlegungen, wie man diese Wärme für ein Fernwärmenetz einsetzen kann. Unsere Reporterin Christine Quillon hat sich angesehen, wo das bereits getan wird und wo es geplant ist.
7: Wo viele Server laufen, ist auch viel Wärme. So viel sogar, dass man damit Millionen Städte heizen könnte, sagt Jens Clausen vom Borderstep-Institut für Innovation und Nachhaltigkeit. In der Praxis passiert das aber bisher kaum. Er verweist etwa auf ein Großprojekt im niedersächsischen Hohenhameln.
8: Dieses Rechenzentrum würde mehr Strom verbrauchen als die Landeshauptstadt Hannover inklusive Industrie und Nahverkehr. Die Größenordnung muss man sich deutlich machen. Wir reden bei diesen Großprojekten über riesige Dinge. Und Hohenhameln hat sich öffentlich schon mehrfach gefreut, dass der Rechenzentrumsbetreiber versprochen hat, das Schwimmbad zu heizen.
7: Das Schwimmbad also, obwohl die Abwärme Fernwärme für ganz Hannover liefern könnte. Aus dem vielen Strom, der in ein Rechenzentrum fließt, um es zu betreiben und vor allem auch zu kühlen, wird nämlich ein Großteil zu Wärme, erläutert Nikolaus Kaverau. Er forscht am Fraunhofer-Institut für System- und Innovationsforschung im SAFIR-Projekt an den Potenzialen der Abwärme von Rechenzentren.
9: Man hat in Deutschland inzwischen eine installierte Leistung von geschätzt ca. 3 Gigawatt Rechenzentrumskapazitäten, was drei kleineren Atomkraftwerken entsprechen kann. Genau, man muss sich so vorstellen, diese ganze Energie, die verpufft erstmal einfach nur in Wärme. Und jetzt gerade bei größeren Rechenzentren kann es dann schon sehr interessant sein, diese Wärmequelle eben zu nutzen. Da hängt es dann aber auch davon ab, wie hoch das Temperaturniveau ist.
7: Denn die Abwärme ist zunächst zu kalt, um sie direkt ins Fernwärmenetz einzuspeisen. Aus einem klassischen luftgekühlten Rechenzentrum kommen etwa 20 bis 30 Grad zu Kaverau.
9: Neuere Rechenzentren setzen auch zunehmend auch auf Flüssigkeitskühlung und dort gehen die Temperaturen der Abwärme dann ca. auf 50 bis 60 Grad. Und jetzt so für Wärmenetze braucht man eigentlich schon so ein Temperaturniveau um die 60, 70 Grad. Das heißt, in der Regel ist es nötig, diese Abwärme auch nochmal beispielsweise mit Wärmepumpen eben auf ein höheres Niveau zu hieven.
7: Für den Wärmeversorger wird aus der Abwärme schnell ein Infrastrukturprojekt. Es braucht nämlich auch Leitungen dorthin, wo die Wärme gebraucht wird. Diese hohen Investitionen müssen sich rechnen. Deshalb ist eine der wichtigsten Fragen für die Abwärmenutzung: Wo steht das Rechenzentrum? Clausen verweist auf Stockholm als gutes Beispiel für planvolles Vorgehen. Dort wurden sogenannte Data Parks geschaffen.
8: Da haben die dafür gesorgt, dass da starke Stromleitungen hinführen, dicke Datenleitungen und dass die ans Wärmenetz angeschlossen sind. Und alle diese 30 Rechenzentren speisen ein.
7: In Deutschland dagegen gibt es nur wenige Projekte, bei denen das bereits funktioniert. Mittlerweile ist aber der politische Druck gewachsen, die Abwärme auch tatsächlich zu nutzen. Das Energieeffizienzgesetz verpflichtet die Betreiber, sie zumindest anzubieten. Theoretisch ist das Potenzial also groß. Praktisch jedoch braucht es große Investitionen und eine langfristige Planung.
4: Und wir schauen jetzt auf eine der am stärksten belasteten Bahnstrecken in Deutschland, und zwar auf die Bahnstrecke zwischen Hamburg und Hannover. Seit Jahrzehnten wird über diese Strecke gestritten. Soll eine neue Trasse gebaut werden oder lieber nicht? Die Bahn ist für den Neubau und das Land Niedersachsen, das ist dagegen. Jetzt soll eine wichtige Hürde genommen werden, denn Verkehrspolitiker von Union und SPD haben sich jetzt für einen Neubau ausgesprochen, aber mit Bedingungen. Silvia Buckel.
10: Wenn es so kommen sollte, wie die Verkehrspolitiker in Berlin sich das vorstellen, dann würde eine ganz neue Teilstrecke gebaut. Entlang der A7, durch die Heide und über die Stadt Bergen. Also ein bisschen direkter als bisher. Damit würde man die Fahrzeit zwischen Hamburg und Hannover um 18 Minuten verringern. Das steht in der Beschlussvorlage, über die nächste Woche erst der Verkehrsausschuss und dann der Bundestag beraten sollen. Die bisherige Verbindung führt über Lüneburg und Uelzen und diese Trasse ist laut Bahn schon lange völlig überlastet. Die Strecke Hamburg-Hannover gehört zu den meistbefahrenen Strecken Europas und ist die wichtigste Hinterlandanbindung des Hamburger Hafens. Kein Wunder, dass der maritime Koordinator der Bundesregierung, der Hamburger CDU-Bundestagsabgeordnete Christoph Ploss, einen Neubau befürwortet. Denn das mache den Güterverkehr effizienter, meint er. Ploss geht davon aus, dass eine neue Trasse schnell gebaut werden könnte, weil durch neue Gesetze jetzt digitaler geplant wird und Klagemöglichkeiten eingeschränkt werden.
11: Deswegen bin ich sehr optimistisch, dass solche Projekte Hamburg-Hannover nicht 25 Jahre benötigen, sondern wir das auch in den nächsten 5 bis 7 Jahren schaffen können.
10: Niedersachsens Verkehrsminister Grant Hendrik Tonne von der SPD bezweifelt dagegen, dass die Bahn ein solches Großprojekt schnell umsetzen kann. Tonne, wie auch Ministerpräsident Olaf Lies, würden deshalb einen Ausbau der bestehenden Strecke befürworten und sie fühlen sich bei der neuen Beschlussvorlage aus Berlin übergangen, wie der Sprecher des Verkehrsministeriums in Hannover, Sebastian Schumacher, deutlich macht.
12: Wir haben versucht, schriftlich wie mündlich einzuwirken auf diesen Antrag. Das ist offenbar überhört und ignoriert worden. Das bedauern wir sehr. Es macht aber auch noch mal klar, bei wem die Verantwortung liegt. Das ist der Bund, das ist die Deutsche Bahn, das ist der Deutsche Bundestag. Und diejenigen werden dann auch vermitteln müssen in die Region Niedersachsens hinein, was das bedeutet, nämlich wahrscheinlich 30 Jahre, dass nichts passiert.
10: Solche Bedenken gibt es auch in der Region. So sollen im Zuge der Neubaustrecke in Soltau und Bergen Regionalbahnhöfe geschaffen werden. Dafür sei aber gar kein Geld da, sagt die Bürgermeisterin von Bergen, Claudia Detmer-Müller. Der Landrat von Harburg, Rainer Rempe, meint, die Neubaustrecke bringe keine Verbesserung für die Region und die Trassenführung sei völlig inakzeptabel, auch weil Naturräume zerschnitten würden.
4: Die Zeit, es ist 0.43 Uhr.
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4: Das passiert nicht oft, aber gestern haben sich die 8 CDU-Ministerpräsidenten gemeinsam zu Wort gemeldet. Die Menschen können darauf vertrauen, dass wir ihre Probleme angehen. Als Ministerpräsidenten wollen und werden wir gemeinsam mit dem Bundeskanzler unseren Beitrag dazu leisten. Ja, und in diesem letzten Satz, da steckt eine Rückendeckung für Bundeskanzler Merz. Denn immer wieder war in den letzten Tagen über den großen Druck auf den Kanzler diskutiert worden. Trotz Kritik an Merz und sehr schlechten Beliebtheitswerten hatte er erklärt, er wolle weitermachen. Mein Kollege Dirk Wagner vom HR wollte das einordnen, gemeinsam mit Albrecht von Lucke, dem Politikwissenschaftler und Redakteur der Zeitschrift Blätter für deutsche und internationale Politik. Und es ging zuerst um die Erklärung von Merz, als Kanzler weiterzumachen. Die Frage war, was er sonst auch hätte sagen sollen.
13: Ja, in der Tat, das ist völlig richtig. Er musste deutlich machen, dass er nicht gewillt ist, zurückzutreten. Das ist doch die entscheidende Frage. Entweder, das würde bedeuten, er macht den Weg frei, damit wäre das Eingeständnis, dass nicht nur er gescheitert wäre, sondern auch inhaltlich der Versuch, Reformen im Lande durchzusetzen. Das ist nicht sein Wille. Und jetzt kommt der entscheidende Punkt. Solange nicht das, was natürlich jetzt tatsächlich dramatisch zu Buche schlägt, nämlich offensichtlich auch ein Abstand nehmen in der Union, nicht dazu führt, dass man erstens einen anderen Kandidaten hat und zweitens auch die Zustimmung in der SPD, dass man diesen Kandidaten in der Union auch wählt. Solange ist die Präsenz und das Bleiben von Friedrich Merz entscheidend von ihm abhängig. Solange er nicht sagt, ich schmeiße die Flinte ins Korn, ist er Kanzler und in der Tat auf 4 Jahre gewählt.
14: Wie groß ist denn der Rückhalt noch für den Kanzler innerhalb der Koalition?
13: Das ist genau die entscheidende Frage, die am Sonntag wohl von ihm geklärt werden soll und vielleicht auch wird ansatzweise. Wir haben natürlich in den letzten Tagen dreierlei erlebt. Wir haben eigentlich schon seit Monaten natürlich einen rapiden Verlust der Anerkennung dieser Koalition in der Bevölkerung. Die Werte von Friedrich Merz sind so schlecht wie noch bei keinem Bundeskanzler zuvor und das nach nicht einmal 1,5 Jahren. Das ist so dramatisch, dass es ihm natürlich zu denken geben muss. Damit ist die zweite Konsequenz, die Panik geht natürlich zunehmend um in der Union. Wir sehen, dass sich interessanterweise in den letzten Tagen und Wochen kaum ein Politiker hinter ihm versammelt hat. Im Gegenteil, wir haben erlebt, dass er im Wahlkampf regelrecht versteckt wurde. Jetzt stehen die Wahlen am Wochenende in Mecklenburg-Vorpommern und Berlin an. Das heißt, man wird dann erleben, ob er noch den Rückhalt in der eigenen Partei hat. Und dann steht drittens die Frage an, wäre die SPD überhaupt willens, diesen neuen Kandidaten, den die Union dann ja vorschlagen müsste, wenn es tatsächlich zu so etwas käme. Also es gibt diese drei Seiten, Bevölkerung, Union und SPD.
14: Ja, und da gab es ja in den vergangenen Tagen interessante Aussagen, zum Beispiel von Clara von Nathusius aus dem Vorstand der Jungen Union, also von der Jugendorganisation von CDU und CSU, die meinte, mit diesem Kanzler seien keine Wahlen mehr zu gewinnen. Also Unterstützung sieht irgendwie anders aus.
13: Ja, nun muss man allerdings sagen, Clara von Nathusius, eine durchaus begabte Influencerin, CDU-Mitglied, ist nicht gerade die erste Reihe, die sich da artikuliert. Das ist ja der eine Punkt. Der zweite Punkt ist ein anderer. Es ist eine völlig andere Frage, ob der Kanzler noch einmal antreten wird oder ob er diese Legislaturperiode beendet, um noch Reformen durchzusetzen, beziehungsweise vielleicht sie auch nicht in Gänze beendet. Ich bin auch der Annahme, dass der Kanzler es nicht schaffen wird, seine Werte so zu steigern, dass er in Zukunft ein starker Kandidat für die nächste Legislatur sein wird und die nächste Kanzlerkandidatur. Aber die Grundfrage ist doch, heißt das, dass er augenblicklich die Flinte ins Korn werfen muss? Oder muss sich die Union nicht überlegen, wie sie einen geordneten Übergang einleitet, der vor allem auch eines schafft? Erstens die Reformen zu machen, die bei keinem anderen Kandidaten nur Freude auslösen werden. Und das heißt dann anschließend, wenn sie gemacht worden sind, ist dann die Frage, ist Merz noch in der Lage, das Blatt gewendet zu haben? Oder kann man geordnet nach einem halben Jahr einen Wechsel einleiten? Das heißt, die Kandidatur von Friedrich Merz hat nichts damit zu tun, ob er jetzt noch in der Lage ist, dem Land die Reformen zu verschaffen, die es braucht.
14: Also da sind doch viele Variablen unterwegs. Wenn wir noch mal kurz auf diese Landtagswahlen am Wochenende schauen. Was müsste denn da rauskommen, damit Friedrich Merz im Amt bleiben kann vom Ergebnis her?
13: Naja, Sie merken schon, dass die Frage in gewisser Weise falsch gestellt ist. Friedrich Merz bleibt so lange im Amt, solange nicht sich diese beiden Parteien definitiv darauf einigen. Und das ist ein Akt, der nicht eine Petitesse ist, dass ein anderer Kandidat an seine Stelle tritt. Selbst wenn wir mal den schlimmsten Fall uns ausmalen, der wäre durchaus dramatisch, weil er für die Union einen Tiefschlag auf landespolitischer Ebene bedeuten würde. Die Union fällt unter 5% in Mecklenburg-Vorpommern. Das ist keineswegs ganz ausgeschlossen. Sie steht bei den Umfragen jetzt bei 7%. Also will sagen, selbst ein solches Ergebnis hat mit der Bundesebene rein demokratietheoretisch und auch praktisch eigentlich nichts zu tun. Denn die entscheidende Frage habe ich benannt. Ein Kanzler, der nicht von selbst zurücktritt. Und er hat nun mal ein Mandat über 4 Jahre. Und wenn nicht, dann die Aufwallung in der Union so stark ist, dass sie sagen, wir müssen dich jetzt beseitigen. Dann wäre das noch nicht der Moment, wo man sagen müsste, der Kanzler ist erledigt. Denn ich muss eines doch warnend erwähnen. Die Stabilität der Bundesrepublik hat immer davon abgehangen, bisher, dass wir es mit geordneten langen Kanzlerschaften zu tun hatten. Wenn wir mittlerweile in einen Zyklus der Kurzkanzlerschaften, 3 Jahre Scholz, nicht mal 2 Jahre Friedrich Merz geraten, dann ist die Bundesrepublik auf keinem guten Weg.
15: Das sagt der Politikwissenschaftler Albrecht von Lucke.
16: Thank you.
15: Phosphor, das ist ein elementarer Teil von Dünger und damit wichtig für unsere Lebensmittelversorgung. Das Problem ist, bisher wird der meiste Phosphor in Minen abgebaut, zum Beispiel in Russland und in Marokko. Wir sind also auch bei diesem wichtigen Rohstoff auf andere Länder angewiesen. Dabei erlaubt eine neue Verordnung, dass Phosphor künftig auch aus Klärschlamm gewonnen werden kann. Aber ganz so einfach ist das nicht. Julia Rupprich.
16: Altenstadt in Oberbayern. Mehr als 250 Kommunen im Umkreis von 100 Kilometern lassen hier bei der Firma Emter ihren Klärschlamm verbrennen. Erst einmal nichts Besonderes. Doch die Firma schafft dabei etwas, was hier bisher kaum jemand nachmachen kann. Sie holt den Phosphor aus dem Klärschlamm zurück.
17: Uns ist es ja letztlich gelungen, das integrativ in die Verbrennung mit reinzubringen. Das ist wirklich das absolut Besondere. Da sind wir auch richtig stolz drauf.
16: Sagt Betriebsleiter Christoph Brey. Das ist besonders wichtig für die Landwirtschaft. Denn bisher spülen wir ihn mit unseren Ausscheidungen im Klo herunter. Doch Phosphor ist ein wichtiger Bestandteil von Dünger und wird auf unseren Feldern gebraucht. Ab 2029 sollen größere Kläranlagen deshalb den Phosphor aus dem Klärschlamm zurückgewinnen. Bei der Firma Emter gelingt das schon jetzt. Das funktioniert dank des besonderen Ofens, den die Firma nutzt. Hier kann die Rückgewinnung direkt in die Verbrennung integriert werden. Der Klärschlamm wird dazu erst einmal getrocknet. Dabei verliert er knapp 75% seines Wassergehalts. Dem Klärschlamm wird nun Natriumcarbonat beigemischt. Bei rund 900 Grad im Ofen reagiert es mit dem Phosphor und wandelt es in ein Phosphat mit hoher Düngewirkung um.
17: Durch den Prozess mit dem Additivieren erhalten wir bis zu 100% Pflanzenverfügbarkeit. Also die Pflanzen nehmen das ganz, ganz stark auf. Im Endeffekt ist dann ein hochdüngender Phosphordünger entstanden.
16: Bis zu 15.000 Tonnen Phosphatdünger werden so pro Jahr produziert. Bald auch für die Biolandwirtschaft. Doch bisher ist die Firma damit noch ein Einzelfall. Eine Fachkonferenz in Nürnberg im Juli zeigt, den bayerischen Kläranlagen fehlen weitere Partner, die die Phosphorrückgewinnung für sie übernehmen. Martin Michel von der Abwasserbeseitigung Ochsenfurt erklärt,
18: gerade für den Raum Nordbayern, da gibt es noch gar nichts. Aber auch in ganz Bayern ist es sehr bescheiden, was an Phosphorrückgewinnung da ist. Es gibt einen Player in Bayern, Herr Emter, der hat es gelöst, aber bisher sonst keinen weiteren. Wir warten immer noch auf eine technische Lösung, die in vielen Bereichen schon sich anzeigt, aber noch nicht großtechnisch da ist.
16: Ob die Phosphorrückgewinnung bis 2029 überhaupt flächendeckend umgesetzt werden kann, ist also unsicher.
15: Der Beitrag von Julia Rupprich.
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15: Am 6. Juni 1944 war D-Day, also die Landung der Alliierten in der Normandie. Und das ist eines der häufigsten verfilmten Ereignisse des Zweiten Weltkriegs. Jetzt gibt es einen weiteren Film darüber, der aber eine ganz neue Perspektive eröffnet. Und zwar die vom schottischen Meteorologen James Stead, der vorhersagen sollte, ob das Wetter einen Angriff überhaupt erlaubt. Anna Wollner über einen Kriegsfilm, in dem Wetterkarten gefährlicher werden als Waffen.
19: Es ist ein bekanntes Szenario. Hunderttausende Soldaten stehen bereit, Schiffe liegen im Ärmelkanal, Flugzeuge warten auf ihren Einsatz. Der größte amphibische Angriff der Geschichte ist vorbereitet. Und dann hängt alles an einer Frage, die 1944 niemand zuverlässig beantworten kann. Wie wird eigentlich das Wetter?
20: Der Ausgang des Krieges hängt davon ab. Ich brauche eine Vorhersage.
21: Ich habe nur die Sorge, dass das, was Sie verlangen, wissenschaftlich unmöglich ist, Sir.
19: Aus diesem Widerspruch baut Regisseur Anthony Mara's Pressure. Die Militärs brauchen absolute Gewissheit. Der schottische Meteorologe James Stack kann ihnen nur Wahrscheinlichkeiten liefern. Anfang Juni 1944 waren schon Vorhersagen über mehr als ein oder zwei Tage extrem unsicher. Trotzdem soll Stack sagen, wann die Operation Overlord beginnen kann. Für Hauptdarsteller Andrew Scott ein neuer Ansatz vom D-Day zu erzählen.
22: Ich wusste überhaupt nichts über James Stack. Ich glaube, den meisten Menschen ging es genauso. Und deshalb dachte ich, wow. Dieser Mann ist wirklich ein unbesungener Held. Was für eine Gelegenheit, die Geschichte von jemandem zu erzählen, der ein völliger Außenseiter war, der eine enorme Integrität hatte und den Lauf der Geschichte wirklich verändert hat.
19: Scott legt Stack sperrig an, nicht als charismatischen Filmhelden. Er ist ernst, stur, sozial unbeholfen und überzeugt davon, dass die Natur keine Rücksicht auf Kriege nimmt. Sein amerikanischer Gegenspieler Irving Quick, gespielt von Damian Lewis, dagegen verspricht gutes Wetter und Stack verliert irgendwann die Geduld.
21: Das, was Colonel Crick gerade gesagt hat, dass es sicher ist, morgen in der Normandie zu landen und deswegen glauben sie es. Aber alles, was er gerade gesagt hat, ist absoluter, unverfälschter Schwachsinn.
15: Und da müssen wir kurz unterbrechen für eine wichtige Verkehrsmeldung. Achtung, ein Falschfahrer auf der B28, B312, B313, Reutlingen-Bad Urach. Zwischen in Leisen in Reutlingen und Metzingen West. B28 kommt Ihnen ein Falschfahrer entgegen. Fahren Sie äußerst rechts und überholen Sie nicht. Auf der B28, B312, B313 Reutlingen-Bad Urach zwischen in Leisen in Reutlingen und Metzingen West. B28 ist ein Falschfahrer unterwegs. Vorsicht in beiden Richtungen. Und damit zurück zum Beitrag.
19: Pressure basiert auf dem gleichnamigen Theaterstück, ist als Kammerspiel angelegt. Eine Reduzierung, die aufgeht. Einzige Ergänzung, Maras und sein Team sichteten rund 46 Stunden Archivmaterial, restaurierten Ausschnitte und kolorierten es und montierten es so in den Film, dass Gegenwart und historische Bilder teilweise ineinander übergehen. Auch Andrew Scott war davon beeindruckt.
1: Ich glaube, manche Menschen können gar nicht unterscheiden, was unser neu gedrehtes Material ist und was Archivmaterial. Diese Verbindung gibt dem Film eine solche Authentizität. Diese wirkliche Angst und diese ganz bestimmte Atmosphäre kann man kaum nachstellen.
19: Dadurch bekommen die abstrakten Diskussionen über Luftdruck und Jetstream eine humane Dimension. Hinter jeder Wetterkarte stehen junge Männer, die wenige Stunden später in Landungsbooten sitzen.
21: Er wählt für sich die Daten, die ihm passen, und ignoriert den Rest. Aber wir müssen die Fakten akzeptieren. Die Fakten! Auch wenn sie uns doch so viel Angst machen!
19: Zack hat sich durchgesetzt. Die Invasion wurde vom 5. auf den 6. Juni verschoben. Am 5. Juni kam tatsächlich der Sturm. Danach gab es das kurze Wetterfenster, das die Alliierten brauchten. Der Film braucht dafür keine neue Schlacht um die Normandie. Pressure erzählt nicht nur von einer fast vergessenen Episode des D-Day, sondern von der Zumutung wissenschaftlicher Erkenntnis. Fakten werden nicht angenehmer, nur weil mächtige Menschen etwas anderes hören wollen. Und das macht den Film ziemlich zeitgemäß.
15: Anna Wollner war das über den Film Pressure, der ab Donnerstag in den Kinos läuft.
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15: Seit der massiven Wahlschlappe in Sachsen-Anhalt steht Bundeskanzler Merz in seiner Partei massiv unter Druck. Zuletzt haben manche sogar seine Ablösung gefordert. Jetzt melden sich alle 8 CDU-Ministerpräsidenten zu Wort und stellen sich hinter Merz. Unser Gastautor heute ist Ulrich Schönborn, Chefredakteur der Nordwestmediengruppe in Oldenburg. Er kritisiert, dass sich die Regierung wieder mal mit sich selbst beschäftige, anstatt zu regieren. Die Schuld trage aber nicht der Kanzler allein.
2: Natürlich ist es ein Fiasko, dass die Bundesregierung unter dem Eindruck der AfD-Höhenflüge bei Landtags- und inzwischen auch Kommunalwahlen im Westen sicht- und spürbar den Kopf verliert. Es ist ein Armutszeugnis, wenn der Bundeskanzler in Landtagswahlkämpfen von den eigenen Parteikollegen versteckt wird, um ja keinen Schaden anzurichten. Und wenn dann auch noch aus Unionskreisen Namen von vermeintlich besseren Kanzlern kolportiert werden, ist das Chaos perfekt. Doch es ist grundfalsch, die Probleme der Bundesregierung allein an der Person des unglücklich agierenden Bundeskanzlers festzumachen. Der gesamten Koalition gelingt es nicht, den Bürgern Kompetenz und Lösungsorientierung zu zeigen. Weder Solidaritätsbekundungen der Länderchefs für Merz noch besseres Erklären der Politik sind die Lösung. Die Lösung wäre eine Regierung, die sich als handlungsfähig erweist, die geschlossen auftritt und die Themen der Bürger wichtiger nimmt als sich selbst. Solange die Koalition das nicht glaubhaft liefern kann, ist es ganz egal, ob der Bundeskanzler Friedrich Merz, Hendrik Wüst, Alexander Dobrindt oder wie auch immer heißt.
15: Die Meinung von Ulrich Schönborn, Chefredakteur der Nordwest Mediengruppe. Die Frankfurter Allgemeine Zeitung sieht in dem Schreiben der Ministerpräsidenten ein Indiz für eine besorgniserregende Lage.
3: Das Statement der CDU-Ministerpräsidenten ist auch ein Beleg, für wie groß sie die Not halten, in der sich der Kanzler und seine Regierung befinden. Andernfalls hätten sie nicht eine solche beispiellose Erklärung abgeben müssen. Zu ihren Besonderheiten zählt aber auch, dass man in ihr den Namen Merz so vergeblich sucht wie auf den Wahlplakaten der CDU im Osten.
15: Ähnlich bewertet es Henry Bernhard im Deutschlandfunk.
23: Auf den Kanzler selbst, und das lässt tief blicken, kommen die Ministerpräsidenten erst im letzten dürren Satz zu sprechen, ohne ihn auch nur beim Namen zu nennen. Man braucht ihn halt noch, aber keinesfalls über die nächste Wahl hinaus.
15: Meint Henry Bernhard im Deutschlandfunk. Der Münchner Merkur hält es für erstaunlich, dass die Treueerklärung der 8 CDU-Ministerpräsidenten so spät kommt.
3: Davor durfte in der CDU wochenlang jeder, der wollte, sein Mütchen am Kanzler kühlen. Sogar Nachwuchspolitikerinnen, von denen zuvor nie ein Mensch gehört hatte, schafften es mühelos in die Abendnachrichten, wenn sie ihn nur hart genug abwatschten. Und keiner aus der Spitze widersprach. Ob der seither eingetretene Autoritätsverlust des Kanzlers noch heilbar ist, müssen die Tage nach den Wahlen in Mecklenburg-Vorpommern und Berlin zeigen. Jedenfalls ist es Merz fürs Erste gelungen, einen Putsch von oben abzuwehren.
15: Und das waren die Standpunkte. Zusammengestellt hat sie Marei Bermann.

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1: Um 1 Uhr mit Juliette Groß. Unionsfraktionschef Frei hält es für möglich, dass die Regierung schnell für Entlastung bei den Spritpreisen sorgt. In der ARD-Sendung Maischberger bezeichnete er es als nötig, dass dafür alle eng zusammenarbeiteten, auch im Parlament. Dann sei es möglich, die Bürger schon in 2 Wochen zu entlasten.
2: As soon as possible. Ich glaube, wenn man das jetzt zügig macht, kann das zum 1. Oktober gelingen. Wir haben im Frühjahr, also im Mai, im Juni, haben wir die Mineralölsteuer abgesenkt. Der sogenannte Tankrabatt, das ist natürlich eine Option, die grundsätzlich zur Verfügung steht. Eine andere Möglichkeit wäre, dass wir das,

0: Kids Act noch geplant ist. Unsere Brüssel-Korrespondentin Katrin Schmidt berichtet, worum es geht.
1: Ja, jetzt geht's vor allem darum, welche Auflagen die Plattformen bekommen. Und zwar nicht nur die Social Medias, sondern auch Gaming-Plattformen und sogenannte KI-Begleiter, die ja auch eine emotionale Beziehung zu den Nutzerinnen und Nutzern aufbauen. Denn der Plan der EU-Kommission ist weiter, dass dann zwischen 13 und 15 Jahren nur die Möglichkeit besteht, Mini-Konten auf TikTok, Instagram und Co. einzurichten, mit eingeschränkten Funktionen und maximal eine Stunde am Tag nutzbar.
0: Kurz vor der Landtagswahl in Mecklenburg-Vorpommern hat es ein TV-Duell zwischen Ministerpräsidentin Schwesig und AfD-Spitzenkandidat Holm gegeben. Im NDR-Fernsehen warf Schwesig der AfD vor, die Wirtschaft im Land und den sozialen Zusammenhalt zu gefährden. Holm sagte dazu, Schwesig polarisiere und schüre Ängste. Die Ministerpräsidentin habe Mecklenburg-Vorpommern heruntergewirtschaftet. In MV wird am Sonntag ein neuer Landtag gewählt. Nach letzten Umfragen liegt die AfD knapp vor Schwesigs SPD. In der Fußball-Europa League ist Leverkusen mit einem Sieg in die neue Saison gestartet. Die Leverkusener gewannen ihr erstes Vorrundenspiel gegen den slowenischen Meister Celje mit 2:0. Das waren die Nachrichten. Das Wetter in Deutschland. Tagsüber häufig trocken und vor allem im Süden Sonne, im Norden mehr Wolken, 17 bis 22 Grad. Am Freitag Wolken, Sonne und vor allem in der Mitte kurze Schauer, 18 bis 21 Grad. Es ist gleich 1:03 Uhr.
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3: Mit einer Entwarnung auf der A4 Chemnitz-Erfurt, kein Falschfahrer mehr zwischen Apolda und Erfurt-Fieselbach. Und eine Entwarnung auf der B28, B312, B313 Reutlingen-Bad Urach, kein Falschfahrer mehr zwischen in Leisen in Reutlingen und Metzingen-West B28. Dann eine Meldung für die A1, Hamburg Richtung Lübeck. Die ist zwischen Kreuzberg der Heide und Bad Oldesloe wegen Fahrbahnerneuerungen bis 6 Uhr morgens gesperrt. Die A4 Aachen Richtung Köln ist zwischen Köln-Poll und Dreieck-Heumar wegen Bauarbeiten bis 5 Uhr gesperrt. Die A7 Ulm Richtung Würzburg ist zwischen Kreuzfeuchtwangen-Kreilsheim und Wörnitz wegen Bauarbeiten bis 6 Uhr gesperrt. Die A12 Berlin Richtung Frankfurt-Oder ist zwischen Fürstenwalde-West und Briesen wegen Bauarbeiten bis 5 Uhr gesperrt. Die A29 Oldenburg Richtung Ahlhorner Heide ist zwischen Badenburg und Großen Kneten wegen einer Nachtbaustelle bis 5 Uhr gesperrt. Die A40 Essen Richtung Dortmund ist zwischen Dreieck Bochum West und Bochum Zentrum wegen Bauarbeiten bis nächste Woche Freitag gesperrt. Die A93 Hof Richtung Weiden ist zwischen Wiesau und Windisch-Eschenbach wegen Markierungsarbeiten bis etwa 3 Uhr mehrfach kurzfristig gesperrt. Die A100 Berliner Stadtring ist zwischen Treptow, zwischen Oberlandstraße und Buschkrugallee sowie in beiden Richtungen zwischen Dreieck Neukölln und Treptower Park bis 5 Uhr gesperrt. Und die A103 Richtung Steglitz ist zwischen Saarstraße und Philanderstraße wegen Vermessungsarbeiten im Tunnel Feuerbachstraße bis 5 Uhr gesperrt. Fahren Sie vorsichtig und kommen Sie gut an.
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3: Aus Hamburg von NDR Info mit Alex Grantl. Hallo und schön, dass Sie dabei sind. 2,30 €. So viel hat am Dienstag ein Liter Superbenzin E10 im Schnitt gekostet. Damit war das Benzin so teuer wie nie. Und der Dieselpreis, der ist auch nur knapp unter einem neuen Höchststand geblieben. Kanzler Merz hatte am Dienstag davon gesprochen, dass es sehr bald Entlastungen gibt. Und Unionsfraktionschef Frei hat sich sofort Maßnahmen ab dem 1. Oktober gewünscht. Mein NDR-Kollege Sebastian Ottowitz wollte das genauer wissen und hat mit Efi Seibert aus dem ARD-Hauptstadtstudio gesprochen. Und er hat gefragt, ob sich andeutet, wann die Bundesregierung sagt, was sie tut.
4: Na also, wenn sehr bald, wie der Kanzler das ja sagte, ein Tag wäre, dann ist der vorbei und es ist nichts passiert. Also sehr bald, würde ich mal sagen, müsste dann eigentlich in den nächsten Tagen sein. Aber um es ganz deutlich zu sagen, im Moment noch nicht.
5: Aber es wird
4: viel diskutiert.
5: Genau, es werden viele Ideen auch diskutiert. Auch die Bundeswirtschaftsministerin Katharina Reiche hat sich am Abend zu ja ganz verschiedenen Ideen, die da kursieren, geäußert. Was kann sie sich denn vorstellen?
4: Sie hat gesagt, dass sie sich eine vorübergehende Senkung der Mehrwertsteuer vorstellen kann. Also im Moment gibt's ja da 19% auf die Kraftstoffe und sie könnte sich vorstellen, dass man runtergeht auf 7%. Das hat Vor- und Nachteile. Also der Vorteil wäre, dass es natürlich sehr schnell machbar ist. Der Staat kann sehr schnell entscheiden, dass er auf Steuern verzichtet. Aber der Staat muss natürlich auch zahlen. Also wir hatten das ja im Frühling.

0: schon mal, da war das ähnlich. Es war auch eine Abgabe, die der Staat da verzichtet hat. Und das hat uns in 2 Monaten ungefähr 1,6 Milliarden Euro gekostet. Und es ging an alle, also an die Vielfahrer, die vielleicht auch einen dicken Geldbeutel haben, genauso wie an diejenigen, die es eigentlich haben müssten, weil sie nicht genug Geld haben. Und da ist der zweite Ansatz der Wirtschaftsministerin. Sie kann sich auch vorstellen, dass man eben an Geringverdiener direkt eine Auszahlung veranlasst. Das hat wiederum den kleinen Nachteil, dass der Staat nicht genug weiß über die Kontonummern. Also es gibt nur von 19% der Bürger die Kontodaten und die Kontoverbindungen. Kann sich natürlich schnell ändern, wenn man sagt, Leute, gebt eure Kontoverbindung her, dann kriegt ihr Geld. Das kann sein, dass das dann sehr flott funktioniert.
1: Das sind also Dinge, die sich die Bundeswirtschaftsministerin vorstellen kann. Könnte eine dieser Ideen denn auch beim Koalitionspartner, bei der SPD, auf fruchtbaren Boden fallen?
0: Die SPD denkt im Moment eher darüber nach, dass man die Energiekonzerne zur Kasse bittet. Denn die haben ja viele große Gewinne eingefahren mit diesen steigenden Preisen. Und der Bundesfinanzminister, der ja eben auch SPD-Chef ist, der sagt, wir müssen tatsächlich diese Übergewinnsteuer umsetzen. Das hat aber den Nachteil, dass das rechtlich sehr kompliziert ist. Also man muss ja nachweisen, ab wann ist ein Gewinn ein Übergewinn. Deshalb sagt die Bundeswirtschaftsministerin, das sieht sie nicht. Also da kommen sie nicht so richtig zusammen. Könnte sein, dass die SPD mitmacht bei diesen Direktzahlungen an einkommensschwache Haushalte. Denn das wäre ja auch eigentlich in der SPD-Idee eigentlich ganz gut zu vermitteln. Aber da müsste natürlich tatsächlich eben sehr, sehr schnell diese Kontodaten kommen. Kann sein, dass es eine Mischung aus beiden wird unter Umständen. Also das ist so eine Erzählung, die hier in Berlin gerade herumgeht.
1: Ein Wunsch, den ja so ziemlich jeder und jede haben wird, die auf das Auto angewiesen sind, ist, dass es jetzt schnell geht, dass wir schnell eine Entlastung merken. Bis wann kann das denn sein? Unionsfraktionschef Frei sagt ja, man könnte schon zum 1. Oktober eine Senkung der Steuer zum Beispiel hinbekommen. Ist das realistisch?
0: Ja, also wenn der Staat entscheidet, dass er auf Geld verzichtet, kann man das sehr schnell machen. Das muss halt letzten Endes nach dem Beispiel gehen, das wir jetzt schon aus dem Frühjahr kannten. Also damit hat der Staat auch schon so ein bisschen Erfahrung. Aber es ist natürlich eine sehr teure Maßnahme. Alle anderen Maßnahmen sind tatsächlich mit mehr Aufwand verbunden. Angefangen von den Kontodaten, die der Staat braucht, bis hin eben zu rechtlichen Geschichten bei einer Übergewinnsteuer. Das zieht sich in die Länge. Die schnellste Version wäre tatsächlich, dass der Staat Dinge tut, die er selbst beeinflussen kann, also quasi selber auf Geld verzichten.
2: Einschätzungen von Efi Seibert aus dem ARD-Hauptstadtstudio. Ja, und einen konkreten Vorschlag, den hat ja gestern Bundeswirtschaftsministerin Reiche gemacht. Sie schlägt eine Direktzahlung an alle Autofahrer vor mit niedrigem Einkommen. Darüber hat Jesse Wellmer in den ARD-Tagesthemen mit dem Energieexperten Georg Zachmann gesprochen von der Brüsseler Denkfabrik Brügel. Und ihre Frage war, ob so eine Direktzahlung sinnvoll wäre.
3: Also es wäre bei Weitem viel sinnvoller als der Tankrabatt. Der Tankrabatt hat sehr, sehr viel Geld gekostet, ist nur bei den richtigen Leuten angekommen und hat dazu geführt, dass wir auch noch mehr Geld ins Ausland überwiesen haben, weil ein Teil der Gewinne, die aus diesem Tankrabatt gekommen sind, dann auch außerhalb Europas gelandet sind. Direktzahlungen an Menschen, die es wirklich benötigen, führt dazu, dass trotzdem weiterhin hohe Benzinpreise da sind. Das heißt, Menschen fahren weniger Auto, es wird weniger von dem knappen Benzin verwendet. Und das ist volkswirtschaftlich bei Weitem sinnvoller als der Tankrabatt, den wir im Sommer hatten.
4: Es gibt noch einen weiteren Vorschlag aus der Union, eine Senkung der Mehrwertsteuer auf Benzin und Diesel, ist Vorschlag von Unionsfraktionschef Frei zum Beispiel. Wie sinnvoll wäre das aus Ihrer Sicht?
3: Ja, eine Mehrwertsteuersenkung auf Benzin und Diesel ist im Endeffekt die kleine Schwester des Tankrabattes. Also man würde dann wahrscheinlich versuchen, die Mehrwertsteuer um so viel zu senken, wie der vermeintlich Mehreinnahme an Mehrwertsteuer durch die höheren Benzinpreise zusätzlich an Mehrwertsteuer generieren würde. Aber wenn man sich dann die Zahlen anschaut, die dabei rauskommen, dann sind die eben auch deutlich geringer, als was der Tankrabatt als direkte Benzinsteuervergünstigung gebracht hat. Ich denke aber dennoch, dass die Direktzahlungsroute bei Weitem die ökonomisch sinnvollste ist.
4: So, das ist die eine Seite. Jetzt kommen wir mal zu den Vorschlägen der SPD. Die SPD schlägt nämlich einen Preisdeckel vor. In Belgien gibt es den seit den 70ern. Wäre das auch ein möglicher Weg?
3: Ja, also Preisdeckel haben ja eine Reihe von Wirkungen. Der belgische Preisdeckel ist wohl so organisiert, dass man einmal am Tag in Belgien festlegt, wie der Höchstpreis auszusehen hat. Der orientiert sich an den eigentlichen Kosten und soll vor allem dafür sorgen, dass die einzelnen Tankstellenbetreiber keine besonders hohen Gewinne erzielen, wenn die Preise stark nach oben steigen. Das adressiert das eigentliche Problem eigentlich kaum. Die Preise sind ja hoch, weil die Kosten sehr hoch sind und deswegen, also für Benzin und Diesel und das dahinterliegende Öl. Entsprechend sind auch die Preise in Belgien jetzt auch noch dramatisch niedriger als in Deutschland. Die Preisdifferenz zwischen Belgien und Deutschland erklärt sich eher durch etwas geringere Steuern für Benzin und Diesel in Belgien. Ein Problem, was man mit einem Preisdeckel hat, ist, eigentlich würde man erwarten, dass ein Preisdeckel die Preise senkt. Allerdings kann es auch bedeuten, dass Tankstellen, die vorher eigentlich besonders günstige Preise angeboten haben, dann diesen Preisdeckel nehmen, um sich eben auf diesen Preisdeckel zuzubewegen von unten, also ihre Preise eher zu erhöhen, dass es quasi als Fokuspunkt dient für höhere Preise. Also es ist nicht unbedingt gesagt, dass damit allen wirklich geholfen wäre. Wenn man den Preisdeckel sehr, sehr aggressiv interpretiert, also anders als in Belgien und ihn dann nutzt, um quasi Preise festzuzurren, die unter den Marktpreisen liegen, dann kann es zu Versorgungsengpässen führen, weil die entsprechenden Raffinerien und Tankstellenfirmen dann an diese davon betroffenen Tankstellen möglicherweise eben kein Benzin und Diesel mehr verkaufen.
4: Mhm. So, und dann ist da noch die Übergewinnsteuer für Mineralölkonzerne, die gerade enorme Gewinne machen. Ist auch ein SPD-Vorschlag. An die Übergewinnsteuer will Vizekanzler Klingbeil ja schon länger ran und wirbt auch in Brüssel dafür. Aber auch da gibt es Bedenken. Auch bei Ihnen?
3: Ja, also eine effektive Übergewinnsteuer wäre wirklich ein toller Weg, um massive Umverteilung, die wir aktuell sehen, zu reduzieren. Wir sehen, dass eben diejenigen, die Zugang zu alten Verträgen mit Öl und Benzin haben und diesen jetzt eben deutlich teurer verkaufen können, damit gigantische Gewinne aufrufen können für sich. Die Probleme sind eher praktischer Natur. Wir wissen das genau, wo diese Gewinne dann zum Schluss stattfinden werden. Also ein Teil der Gewinne wird schon auf Erzeugerseite stattfinden, also dass die Erzeuger ihr Öl aus Amerika zum Beispiel dann teurer auf den Markt werfen können. Teilweise passiert es dann auf dem Ozean, wo Händler das Öl übernommen haben zu langfristigen Konditionen und es dann nachher in Europa zu Spot-Konditionen, also zu den kurzfristig deutlich höheren Preisen verkaufen können. Aber genau herauszufinden, wer denn jetzt wie viel Übergewinne macht, die man dann rechtssicher abschöpfen kann, ist nicht ganz einfach. Einfacher wäre es noch zu sagen, wir schauen uns einfach die Gewinne der Öl- und Gasfirmen ganz unabhängig an. Allerdings besteht da die Schwierigkeit, dass eben Ölfirmen auch ihre Gewinne über die Zeit deutlich verschieben können und damit eben auch keine gigantischen Übergewinne erzielen, sondern nur vergleichsweise normale Gewinne. Und dass ein Großteil der Gewinne wahrscheinlich auch außerhalb Europas angegeben werden kann und wir dann in Europa gar keinen richtigen Zugriff darauf haben. Also wenn es juristisch möglich ist, da drauf zuzugreifen, auf die Übergewinne und hier eine gewisse Umverteilung zu organisieren, dann ist das ein sehr interessanter Weg. Ich sehe aber sehr, sehr große praktische Schwierigkeiten.
2: Das sagt Georg Zachmann in den ARD-Tagesthemen. Er ist Energieexperte von der Brüsseler Denkfabrik Brügel. Und die Zeit, es ist 1.14 Uhr.
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2: Vor etwa 200 Tagen haben die USA und Israel den Krieg mit dem Iran begonnen. Neben dem Leid für die betroffenen Menschen gibt es auch wirtschaftliche Auswirkungen und die sind weltweit spürbar. Und die USA haben zudem militärisch erfahren, dass ihre Macht offenbar an Grenzen stößt. Wie das iranische Regime damit umgeht, das berichtet Oliver Bemelmann.
6: Ein riesengroßes Plakat ziert ein Gebäude auf dem Platz der Islamischen Revolution in Teheran. Darauf zu sehen sind US-Kriegs- und Handelsschiffe, die brennend im Meer untergehen. Auf Farsi steht geschrieben, die Armee des Teufels wird im Persischen Golf versinken. Den Schiffen gegenüber steht eine riesige mythische Kriegergestalt mit Hammer. Die Führung in Teheran lässt nichts unversucht, um die Stärke des iranischen Militärs hervorzuheben und die Einheit des Landes zu beschwören. Aus Anlass des 200 Tage andauernden Konflikts sagte Parlamentspräsident Ghalibaf, Das iranische Volk sei trotz der von außen aufgezwungenen militärischen Aggression standhaft geblieben, so berichten es iranische Medien. Präsident Pezeshkian betonte in sozialen Medien, der Iran werde nicht kapitulieren. Der Sprecher der iranischen Atomenergieorganisation Kamal Vandi.
7: If you are under invasion,
8: wenn man angegriffen wird, nutzt man alle verfügbaren Mittel, um sich zu verteidigen. Wir haben mehr als genügend Mittel, aber viel wichtiger ist der starke Wille, unser Land zu verteidigen. Natürlich werden wir uns in dieser Situation behaupten, egal wie groß der Druck ist, der auf uns ausgeübt wird.
7: No matter how much pressure they put on us.
6: Durch den Konflikt ist der Schiffsverkehr an der Straße von Hormus fast zum Erliegen gekommen. Vor dem Krieg lief darüber rund ein Fünftel der weltweiten Ölversorgung. Immer wieder gibt es Meldungen von brennenden Öltankern und Handelsschiffen. Iranische Medien behaupteten diese Woche, ein großer Öltanker sei explodiert, nachdem er auf eine Mine gelaufen sei. Stimmt nicht, sagt das US-Militär, der Tanker sei von iranischen Drohnen angegriffen worden. Auch die US-Streitkräfte melden Angriffe auf iranische Tanker und geben an, mit ihrer Seeblockade iranischer Häfen in 2 Monaten rund 100 Handelsschiffe gestoppt zu haben. Überprüfen lassen sich solche Angaben nicht. Teheran reklamiert dennoch für sich, die Meerenge zu kontrollieren. Der Sprecher der Atomenergieorganisation Kamal Vandi.
8: Wir tun unser Möglichstes, um die Straße von Hormuz zu sichern. Doch die Zahl der Schiffe, die passieren, entspricht nicht den Angaben, die behauptet werden. Es handelt sich lediglich um eine einstellige Anzahl von Schiffen, die die Straße von Hormuz befahren.
6: Die Hoffnung auf diplomatische Fortschritte hatte sich Anfang der Woche zerschlagen. Ein geplantes Treffen zwischen Vertretern von Iran, Oman und anderen Golfstaaten, bei dem es um mögliche Vereinbarungen zur Straße von Hormuz gehen sollte, wurde abgesagt. Auch Verhandlungen zwischen Iran und USA scheinen derzeit in weiter Ferne.
2: Menschen, die unter Brücken kampieren, auf Parkbänken schlafen oder sich in Hauseingängen vor Wind und Kälte schützen. Obdachlosigkeit ist auch in Berlin an vielen Stellen sichtbar. Schätzungen gehen von über 60.000 Obdachlosen in Berlin aus. Ein Projekt, mit dem Berlin seit Jahren die Wohnungslosigkeit bekämpft, ist Housing First. Jetzt hat die Sozialverwaltung eine Bilanz gezogen. Jan Menzel hat dazu eine Obdachlose in Berlin getroffen.
9: Raina ist 37 Jahre alt. Sie kommt aus Bulgarien, ist Mutter einer 4-jährigen Tochter. Als sie schwanger war, verließ sie der Vater. Raina verlor ihren Schlafplatz in einem Wohnheim.
10: Ich war auf der Straße, die Frau, die ich kenne, aus der Kirche. Und sie hat gesehen, dass ich mit kleinem Kind auf der Straße war, echt. Und dann hat sie uns in eigenes Wohnung genommen.
9: Eine Hilfe für die Mutter, aber keine dauerhafte Lösung. Die kam erst durch Housing First. Das Projekt kümmert sich um Menschen, die kein Dach über dem Kopf haben. Der Ansatz, zuallererst eine dauerhafte Wohnung finden. Wenn das geschafft ist, kümmern sich Sozialarbeiter um die sozialen und gesundheitlichen Probleme, die häufig dazukommen. Seit 8 Jahren gibt es Housing First in Berlin. Seitdem wurden 350 Mietverträge geschlossen. Mehr als 420 Menschen, darunter Familien, konnte geholfen werden.
11: Das ist ein weltweit anerkanntes Projekt, um Menschen, die es nicht einfach haben, wieder in Wohnraum zu bringen. Und es ist auch evaluiert worden durch uns. Es ist auch effizient. Das heißt, die Verbleibequote liegt bei über 95%.
9: Sagt Sozialsenatorin Janzel Kieseltepe, SPD. Sie räumt aber auch ein, Housing First ist kein ganz billiges Projekt. 3,6 Millionen Euro gibt das Land in diesem Jahr aus. Doch das sei gut angelegtes Geld, sagt Anna Hanf vom Träger FinoW, der sich darauf spezialisiert hat, Familien vorrangig aus Osteuropa zu helfen. In 2 Fällen bereits erfolgreich.
12: Wir haben dort eine Entwicklung bei beiden Familien, dass die unabhängig von Sozialleistungen werden. Und das ist schon so ein erster wunderbarer Schritt der Stabilisierung, dass sie in beiden Familien das Familieneinkommen reicht, um ihren Lebensunterhalt und die Wohnung selber zu sichern.
9: Allerdings kommen die Sozialarbeiter inzwischen an ihre Grenzen. 10 Fälle, das seien etwa das, was ein Mitarbeiter bewältigen könne, sagt Anja Sanogo von der Schwulenberatung. Wohnberatung Berlin. Sie kümmert sich um queere Menschen, die keine Wohnung haben. Fast täglich landen bei ihr Anfragen, die sie derzeit alle ablehnen muss.
13: Das liegt daran, dass alle SozialarbeiterInnen, die bei uns beschäftigt sind im Projekt, komplett ausgelastet sind mit KlientInnen und eben halt sozusagen die ganze Woche ihre komplette Arbeitszeit schon verplant ist mit den Personen, die wir jetzt schon betreuen.
9: Die Träger wünschen sich, dass mehr Geld für Housing First bereitgestellt wird. Zudem sollte das Projekt ganz regulär aus dem Landeshaushalt finanziert werden und nicht länger auf Projektbasis. Unterstützung kommt von Sozialsenatorin Kieseltepe.
11: Sie können sich sicher sein, dass ich als Sozialsenatorin mich auch in Zukunft dafür einsetze, dass wir dieses Projekt fortführen.
9: Offen bleibt allerdings, wie es nach der Abgeordnetenhauswahl an diesem Wochenende personell und finanziell weitergeht. Vieles deutet aber darauf hin, dass die Zeichen eher auf Sparen und nicht auf mehr Ausgeben stehen.
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2: Heute vor 30 Jahren starb Marianne Bachmeier. Sie schrieb mit einem dramatischen Fall von Selbstjustiz Geschichte. Katharina Mild blickt zurück.
14: 8 Schüsse machen Marianne Bachmeier bundesweit bekannt. 6 davon treffen den Mörder von Bachmeiers Tochter Anna tödlich.
15: Plötzlich hörte ich das Geräusch der Schüsse und Krabowski sank auch fast sofort in der Anklagebank zusammen.
14: Gerichtsreporterin Barbara Kotte berichtet im März 1981 vom Prozess gegen Annas Mörder Klaus Grabowski. Der arbeitslose Metzger hat zu diesem Zeitpunkt bereits gestanden, die 7-jährige Anna in seiner Wohnung mit einer Strumpfhose erwürgt zu haben.
15: Vor Augen habe ich nur noch ihre Bewegung, die Hand mit dem Revolver und diese Bewegung, mit der sie den Revolver so über den Steinfußboden wegschlittern ließ.
14: Grabowski ist ein verurteilter Sexualstraftäter. Vor Gericht sagt er aus, er habe das Mädchen getötet, weil es ihn erpressen wollte. Eine Behauptung, die Marianne Bachmeier kaum erträgt.
16: In mir kam hoch Grauen, Entsetzen, Kälte. Und dann, als das alles irgendwo sich, als ich mich überhaupt wieder Luft kriegte, Wut.
14: Am 3. Verhandlungstag will Grabowski erneut aussagen. In der Talkshow Fliege in der ARD erinnert sich Marianne Bachmeier an den entscheidenden Tag.
17: Marianne Bachmeier.
18: Ich hörte mit seinem Anwalt und dem Richter sprechen. Er wollte eine Aussage machen. Und ich habe gedacht, so, jetzt kommt die neue. Jetzt hat er sich die neue Konstruktion gemacht. Wieder eine Lüge, was das Kind gemacht hat, was nicht gemacht hat. Und da ging es bei mir irgendwie nur noch, dieser Mund ist, also über meine Tochter wird nicht noch einmal öffentlich hergezogen.
14: Marianne Bachmeier hat selbst eine schwierige Jugend hinter sich. Ihre ersten beiden Töchter gibt sie in Pflegefamilien. 1973 wird mit Anna ihr drittes Kind geboren, das erste, das bei ihr aufwächst. Nach den Schüssen lässt sich Bachmeier im Gerichtssaal widerstandslos festnehmen. In der Bevölkerung erntet sie Verständnis für die dramatische Selbstjustiz.
19: Ich persönlich hätte ihn doch zerstückelt. Die Frau hat es richtig gemacht.
20: Ich hätte auch eine Pistole genommen. Dann verurteilt worden wäre der sowieso nicht.
21: Es ist Selbstjustiz, das geht gar nicht. Dafür haben wir unsere Gesetze. Und da muss, hier ist jeder gleich vor.
22: Freispruch für diese Frau.
23: Das Lübecker Schwurgericht hat heute die 32-jährige Marianne Bachmeier wegen Totschlags zu 6 Jahren Haft verurteilt.
14: 2 Jahre nach ihren tödlichen Schüssen wird Bachmeier schließlich verurteilt. Das Gericht spricht von einer spontanen Tat unter außergewöhnlichen Umständen und verhängt ein verhältnismäßig mildes Urteil. Die eigentliche Strafe bleibt für Bachmeier etwas anderes, der Tod ihrer Tochter.
24: Die ersten 3 Jahre war der reine Trip, ne? Da konnte ich überhaupt gar nichts anderes denken, ne? Eben auch dadurch, dass ich mich in dieses Gefängnis dann sperrte. Nicht durch die Tötung Grabowskis war ich ja so eingesperrt und dem absolut ausgesetzt. Da gab es kein Entkommen.
14: Sie rappelt sich wieder auf, gibt Interviews, verkauft ihre Lebensgeschichte exklusiv an den Stern, um ihre Anwälte davon zu bezahlen und macht dann nach ihrer Entlassung aus dem Gefängnis 1985 mit Auftritten in Talkshows weiter. Sie lebt zunächst in Nigeria und dann in Palermo auf Sizilien. Dann die letzte Wendung im Leben von Marianne Bachmeier. Mit Mitte 40 erfährt sie von einer Krebserkrankung.
25: Bauchspeicheldrüsenkrebs mit Metastasen in der Leber. Also für die Schulmedizin hoffnungslos, ne?
14: Ihre letzte Reise führt zum Grab ihrer Tochter, wo sie nur wenige Monate nach ihrer Diagnose beigesetzt wird. Marianne Bachmeier starb am 17. September 1996 in Lübeck. Heute vor 30 Jahren.
2: Das war der Stichtag von Katharina Mild.
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2: Mit Hendrik Lückhoff. Der Titel soll es sein. Drunter macht es Bayer Leverkusen in dieser Saison nicht in der Fußball-Europa League. Clubboss Fernando Caro hat den Sieg im zweithöchsten Europapokal als Ziel ausgegeben. Ambitioniert. Aber ja, der Anspruch der Leverkusener ist ja eigentlich auch, Champions League zu spielen. Und wenn das schon nicht geht, dann soll es eben einen Wettbewerb drunter schon der Titel sein. Der Auftakt ist immerhin schon mal geglückt, auch wenn die Leverkusener im ersten Europa-League-Spiel der Saison gegen Außenseiter NK Celje aus Slowenien mehr Mühe hatten als erwartet. Gegen das Team, das erstmals überhaupt Europa League spielt. Am Ende gab es einen 2:0-Sieg für Bayer. Und Jan Wochner war mit dabei.
0: Gelungener Start für Bayer Leverkusen in der Europa League. Der 2:0-Heimsieg gegen NK Celje aus Slowenien war verdient. Wirklich glänzen konnte Bayer Leverkusen aber nicht. Zur Pause führte die Werkself 1:0. Das Tor, ein Eigentor des Slowenen Sesla. Leverkusen selbst schaffte es lange nicht, den Ball über die Torlinie zu schießen, ließ mehrere Topchancen ungenutzt. Bis zur 74. Minute nach einer Ecke erlöste Facundo Medina die Werkself mit dem Treffer zum 2:0. Zuvor hatte Celje auch die eine oder andere gute Ausgleichsmöglichkeit gehabt. Am Ende Leverkusen verdienter Sieger mit 2:0.
2: Der zweite deutsche Europa-League-Teilnehmer in dieser Saison ist die TSG Hoffenheim und die startet dann heute auf Kreta. Vom Fußball-Europapokal jetzt zum Handball-Europapokal, von der Europa League in die Champions League, also in die Königsklasse. Da waren die Füchse Berlin im zweiten Gruppenspiel gegen den 30-fachen ungarischen Meister aus Westbremen gefordert. Und nach dem Auftaktsieg gab es gegen die Ungarn die erste Niederlage für die Füchse. Aus Berlin, Tabea Kunze.
1: Die Füchse Berlin haben das Topspiel in der Handball-Champions League verdient verloren. 29:35 heißt es am Ende vor 7.700 Zuschauerinnen und Zuschauern in der Max-Schmeling-Halle. Der Rekordmeister aus Ungarn war schlicht das bessere Team. In der Offensive druckvoll und in der Abwehr deutlich konsequenter als die Füchse. Zudem hatten sie mit Emil Nielsen den besseren Keeper in ihren Reihen. Bei den Füchsen überragte erneut Welthandballer Matthias Gitzel mit 10 Toren, aber insgesamt war der Titelfavorit aus Westbrenn hier in Berlin der verdiente Sieger.
2: Die anderen beiden deutschen Vertreter in der Handball-Champions League, Magdeburg und Melsungen, sind heute im Einsatz. Jetzt noch zum Wintersport. Da hat eine der erfolgreichsten deutschen Athletinnen der vergangenen Jahre ihre Karriere beendet. Jacqueline Pfeiffer, die Skeleton-Pilotin, sie hört auf. Dreimal wurde sie Weltmeisterin, sie wurde Europameisterin und holte bei Olympischen Winterspielen einmal Silber und zweimal Bronze. Und jetzt ist Schluss. Pfeiffer will sich nicht mehr kopfüber in den Eiskanal stürzen.
3: Irgendwann kommt der Punkt, dass ich fertig bin und dass es gut ist und mich auch zurückerinnert, dass ich 2022 gesagt habe, so will ich nicht aufhören und für mich dann entschieden, dass ich jetzt 2026 aufhöre, wenn es für mich persönlich am schönsten ist, was dann natürlich immer ja, noch ein bisschen mehr wehtut, als wenn es nicht so gut läuft.
2: Im Alter von 31 Jahren sagt Skeleton-Pilotin Jacqueline Pfeiffer also Tschüss zum Leistungssport.
4: Und das war der Sport mit Hendrik Lückhoff. US-Präsident Trump wollte seinen Namen an das berühmte Kennedy Center in Washington anbringen. Aber ein Gericht hat den Plan mehrfach blockiert. Jetzt hat Trump einen drastischen Schritt angekündigt. Welchen genau, das hören Sie gleich nach den Nachrichten bei uns.

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1: Um 1.30 Uhr mit Juliette Groß. Unionsfraktionschef Frei hält es für möglich, dass die Regierung schnell für Entlastung bei den Spritpreisen sorgt. Nach seinen Worten könnte das schon zum 1. Oktober gelingen. Alle müssten dafür eng zusammenarbeiten, sagte Frei in der ARD-Sendung Maischberger. Der Fraktionschef von CDU und CSU nannte dafür zwei Optionen. Einen Tankrabatt, wie schon im Mai und Juni, mit einer niedrigeren Energiesteuer oder eine niedrigere Mehrwertsteuer auf Kraftstoffe. Für diesen zweiten Schritt hatte sich gestern schon Wirtschaftsministerin Reiche ausgesprochen. Kurz vor der Abgeordnetenhauswahl in Berlin haben sich die Spitzenkandidaten zu einer Fernsehdebatte im RBB getroffen. Zwei zentrale Themen waren die Wohnungs- und Verkehrspolitik. Aus Berlin Sebastian Schöbel.
2: Zwar machten beide Vertreter von Linken und SPD, Elif Ehralp und Steffen Krach, immer wieder deutlich, wo ihre Parteien auseinanderliegen. Etwa beim Thema Vergesellschaftung von Wohnungskonzernen. Mit den Grünen aber gäbe es viele Schnittmengen, betonten beide. CDU-Spitzenkandidat Stefan Evers warf der Linken erneut Antisemitismus vor und schloss jede Zusammenarbeit mit Extremisten aus. Berlin wählt am kommenden Sonntag ein neues Abgeordnetenhaus und 12 Bezirksverordnetenversammlungen. Das Rennen ist laut Umfragen sehr eng. CDU und Linke liefern sich ein Kopf-an-Kopf-Rennen um Platz 1, dicht gefolgt von AfD und Grünen.
1: Der US-Kongress hat den Weg freigemacht für ein weitreichendes Sanktionspaket gegen Russland. Nach dem Senat billigte in der Nacht auch das Repräsentantenhaus ein entsprechendes Gesetz. Es sieht unter anderem Strafmaßnahmen gegen die russische Energiewirtschaft sowie die sogenannte Schattenflotte vor. Zudem werden Kremlchef Putin und hochrangige Militärvertreter mit Einreiseverboten belegt. Bevor das Gesetz in Kraft tritt, muss es US-Präsident Trump noch unterschreiben. Es wäre dann das erste Sanktionspaket gegen Russland seit Trumps Rückkehr ins Weiße Haus. Kanadas Premierminister Carney will sich heute vor dem Europäischen Parlament zu einer möglichen engeren Partnerschaft mit der EU äußern. EU-Kommissionspräsidentin von der Leyen hatte Pläne vorgestellt, Kanada zu einem assoziierten Mitglied der Europäischen Union zu machen. Dabei geht es um eine engere Zusammenarbeit in Technologiefragen, bei der Rüstungsgüterproduktion sowie bei künstlicher Intelligenz und der Arktispolitik. Das Wetter in Deutschland. Heute Nacht oft klar und trocken, in Süd- und Ostbayern lang anhaltender Regen, 13 bis 9 Grad. Tagsüber häufig trocken und vor allem im Süden Sonne, im Norden mehr Wolken, 17 bis 22 Grad. Am Freitag Wolken, Sonne und vor allem in der Mitte kurze Schauer, 18 bis 21 Grad. Und am Samstag im Norden und Westen eher grau, im Osten und Süden oft sonnig, 18 bis 23 Grad. Das waren die Nachrichten.
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3: Mit einer Entwarnung auf der A4 Chemnitz-Erfurt, kein Falschfahrer mehr zwischen Apolda und Erfurt-Fieselbach. Und eine Entwarnung auf der B28, B312, B313 Reutlingen-Bad Urach. Kein Falschfahrer mehr zwischen in Leisen in Reutlingen und Metzingen-West B28. Fahren Sie vorsichtig und kommen Sie gut an.
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3: Mit Alex Grantl. Es ist die größte öffentliche Kultureinrichtung in Washington D.C., das Kennedy Center. US-Präsident Trump wollte sich gerne mit dem Center und dem Namensgeber Kennedy schmücken und er wollte Trump in den Namen des Centers mit aufnehmen lassen. Ein Gericht hat diesen Plan allerdings schon mehrfach blockiert. Jetzt will Trump das Center vorerst ganz schließen lassen. Wie er schreibt, aus Sicherheitsgründen und für eine Renovierung. Wie genau es zu dieser Entscheidung kam, das berichtet aus Washington Carsten Kühntop.
4: Für Donald Trump stand die Sitzung des Kuratoriums des Kennedy Centers am Dienstag unter einem schlechten Stern. Soeben hatte Bundesrichter Christopher Cooper ein zweites Mal entschieden, der Präsident darf seinen Namen nicht am Kennedy Center anbringen. Ein Sieg für die demokratische Abgeordnete im Repräsentantenhaus Joyce Beatty, die geklagt hatte. Sie ist eines der wenigen Mitglieder des Kuratoriums, die nicht von Trump ernannt worden waren, sondern dem Gremium von Amts wegen angehören. Dem Sender CNN berichtete Beatty, wie Trump, der als Kuratoriumsvorsitzender an der Sitzung teilnahm, reagierte.
5: The President through a tantrum. I think he was upset.
4: Der Präsident hatte einen Wutanfall. Er war wohl wütend, weil er verloren hatte. Sehr unprofessionell. Er wollte mich dafür verantwortlich machen, sollte die Decke einstürzen. Und er war enttäuscht darüber, weil ich ihm seine Einschüchterungsversuche nicht durchgehen lasse. Aber da hat er sich die falsche ausgesucht. Er will Leute einschüchtern, weil er dieses Projekt wegen seiner Eitelkeit verfolgt. Einige Tage zuvor war ein schwerer Sturm über Washington hinweggefegt. Im Foyer des Kennedy Centers fiel deshalb ein Teil der Deckenverkleidung herunter. Nach der Kuratoriumssitzung teilte Trump mit, man habe dafür gestimmt, die Kultureinrichtung sofort zu schließen. Bereits zuvor hieß es aus dem Kuratorium, das Gebäude sei in einem so schlechten Zustand, dass die nötigen umfangreichen Renovierungsarbeiten erst nach einer Schließung möglich seien. Nathaniel Zelensky verwies im Sender NPR auf ein früheres Gerichtsurteil. Demnach sei das Kuratorium nicht befugt, über eine Schließung des Kennedy Centers zu entscheiden, zumal Renovierungen auch während des laufenden Kulturbetriebs möglich seien. Jetzt, so der Anwalt, müsse man herausfinden, ob die Türen verschlossen oder geöffnet seien. Wir prüfen das. Gestern Abend gab es Berichte einer Schließung. Wir haben Antworten von der Regierung verlangt und haken da jetzt nach. Sollte es geschlossen sein, wäre das ein schwerer Verstoß gegen die Anordnung des Gerichts. Seit dem vergangenen Jahr bereits versucht Trump, seinen Namen an die Fassade zu bekommen. Deswegen weigern sich seitdem zahlreiche Künstler dort aufzutreten. Der Ticketverkauf ist eingebrochen, Wohltäter spenden nicht mehr. Für die Renovierung hat der Kongress 257 Millionen Dollar bereitgestellt. Doch am Dienstag erklärte Trump klipp und klar, das Kennedy Center wird erst dann renoviert, wenn danach sein Name aufs Gebäude kommt.
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3: Es ist Mitte September, es wird also nicht mehr so lange dauern, bis die meisten Menschen zu Hause die Heizungen anmachen werden. Im Vergleich zu den letzten Jahren sind die Gasspeicher in Deutschland allerdings nicht allzu gut gefüllt, etwa zu 56%. Was das heißt, darüber wird viel gesprochen. Die Bundesnetzagentur beruhigt und bezeichnet die Menge als ausreichend. Andere sorgen sich aber, dass es zu Knappheit kommt oder dass es zu hohe Kosten gibt. Die Bundesregierung, die hat bisher betont, der Markt werde das Problem regeln. Aber jetzt schwenkt sie um. Mein NDR-Kollege Jochen Fischer hat darüber mit Jürgen Webermann aus der NDR-Info-Wirtschaftsredaktion gesprochen. Und er wollte wissen, was für eine Kehrtwende sich da gerade andeutet.
6: Ja, das Bundeswirtschaftsministerium, das macht jetzt Druck auf die beiden größten Gashändler hierzulande. Das ist einmal die Uniper und dann die Sefe. Das ist eine Firma, die früher mal der deutsche Ableger des russischen Gazprom-Konzerns war. Und diese beiden Unternehmen, Uniper und Sefe, die sollen jetzt den Fokus verstärkt darauf legen, die Speicher zu befüllen. Dazu muss man wissen, beide Unternehmen gehören auch dem deutschen Staat. Die sind beide 2022 nach dem russischen Überfall auf die gesamte Ukraine verstaatlicht worden. Und jetzt drängt das Wirtschaftsministerium diese beiden Firmen erst einmal informell mehr Gas einzulagern. Sie plant auch finanzielle Anreize für die Händler, die das Gas nicht sofort weiterverkaufen, sondern erst mal einspeichern, also auch Uniper und Sefe. Theoretisch könnte die Regierung Uniper und Sefe auch formell anweisen, einzuspeichern, wenn zum Beispiel jetzt die Versorgungssicherheit gefährdet ist. Aber das will sie Stand jetzt noch nicht tun.
7: Wir haben ja jetzt Mitte September, die Heizsaison beginnt ja im Oktober. Kommt dieser Schritt, auch wenn er informell ist, nicht ein bisschen spät?
6: Ja, absolut. Energieexperten weisen schon seit Wochen darauf hin, dass wir die deutschen Speicher bis zum Spätherbst wohl nicht auf die Füllstände bringen können, die jetzt eigentlich gesetzlich verlangt sind. Das wären 80%. Da müssten Sefe und Uniper jetzt im wahrsten Sinne des Wortes echt Gas geben. Du hast es ja schon gesagt, gerade liegen die Füllstände im Schnitt bei 56%. Zum Vergleich, vor einem Jahr waren es Mitte September 75%, also deutlich mehr. Und das erklärt auch die große Nervosität rund um dieses Thema.
7: Warum läuft das denn so schleppend mit dem Einspeichern?
6: Ja, das hat aus meiner Sicht mehrere Gründe. Zum einen sind die Zeiten vorbei, in denen Gashändler im Sommer billig Gas einkaufen und speichern konnten und dann im Winter teurer verkaufen konnten. Der Grund ist, dass wir jetzt viel mehr Flüssigerdgas, also LNG, beziehen. Und die Preise dafür, die sind nicht saisonal, wie das bei Pipelines der Fall ist. Da strömt ja beständig Gas zu uns. Und wenn wir alle die Heizung jetzt im Sommer ausstellen, dann drosselt das schon mal die Nachfrage um mehr als die Hälfte und somit auch den Preis. Das heißt, dieser saisonale Preisunterschied, der fällt jetzt größtenteils schon mal weg durchs LNG. Und der Iran-Krieg von Donald Trump, der verstärkt diesen Effekt auch noch, weil der Preis für Flüssigerdgas in den letzten Monaten deutlich gestiegen ist durch Ausfälle im Nahen Osten. Und deshalb ist das Einspeichern auch überhaupt nicht mehr lukrativ. Und dazu kommt noch ein zweiter Grund. Sowohl Uniper als auch die Sefe, die sollen bald privatisiert werden. Die brauchen also gute Bilanzen, um Investoren anzulocken und haben deshalb natürlich auch Interesse am bestmöglichen Geschäft. Und das ist gerade nicht das Einspeichern.
7: Und das heißt, der Markt regelt diese Frage des Einspeicherns dann doch nicht, wie Wirtschaftsministerin Reiche immer betonte.
6: Genug Gas gibt es auf dem Weltmarkt. Nur zu welchem Preis, das ist die Frage. Und bei leeren Speichern, da würden Verbraucher und Unternehmen am Ende komplett die Zeche zahlen, wenn mal eine Pipeline ausfällt oder der Winter eben doch kälter wird. Ein voller Speicher aber, der würde genau das wiederum abfedern. Deshalb ist auch mittelfristig eine staatliche Reserve geplant, weil sich eben der Markt verändert hat und nicht mehr so funktioniert wie früher.
3: Jürgen Webermann war das aus der NDR-Info-Wirtschaftsredaktion. Und wir bleiben bei CDU-Bundeswirtschaftsministerin Reiche. Der Streit um die Energiegesetze aus ihrem Haus, der Streit geht ja schon seit Monaten. Besonders viel wird über das sogenannte Netzanschlusspaket diskutiert. Laut Reiche soll es verhindern, dass weiter Solarparks und Windräder in Gebiete gebaut werden, wo das Stromnetz die Energie gar nicht mehr aufnehmen kann. Für Bayern ist jetzt klar geworden, was das genau bedeutet. Mehr dazu von Lorenz Storch.
8: Am besten ist die Nachricht für neue Windräder in Bayern.
9: Beim Thema Windenergie haben wir in Bayern null Einschränkungen, also es gibt hier keinerlei Limitierungen beim Netzanschluss bei Windenergieanlagen.
8: Sagt Marian Rappel, Geschäftsführer des Verbands der Bayerischen Energie- und Wasserwirtschaft. Er verweist auf eine in Bayern sattgrün gefärbte Landkarte. Resultat der offiziellen Berechnungen der Spezialunternehmensberatung eBridge. Sie stellt jetzt im Auftrag des Bundeswirtschaftsministeriums und mit Daten der Netzbetreiber dar, wo sogenannte Netzengpassgebiete ausgewiesen werden müssen. Wenn das Netzpaket von CDU-Bundeswirtschaftsministerin Katharina Reiche tatsächlich Gesetz wird. Nach Reiches Willen soll es in solchen Gebieten, wo das Stromnetz bereits überlastet ist, unattraktiv werden für neue Wind- und Sonnenkraftwerke.
10: Wenn Anlagen sehenden Auges in eine Abregelung laufen, dann soll der Betreiber vorübergehend für einen bestimmten Anteil keine Förderung mehr erhalten.
8: Bei der Windkraft werden solche Netzengpässe jetzt nur in Norddeutschland ausgewiesen. Ein Erfolg für Bayern, der nicht selbstverständlich war. Denn der ursprüngliche Reiche-Entwurf sah Restriktionen für neue Windräder auch dort vor, wo bisher nur Photovoltaik steht, so Marian Rappel vom Verband der Bayerischen Energiewirtschaft.
9: Es ist für uns ganz wichtig gewesen, dass man hier die unterschiedlichen Erneuerbaren auch unterschiedlich betrachtet, denn sie haben einfach unterschiedliche Kriterien beim Netzanschluss. Windenergie speist zu anderen Zeiten ein als die Photovoltaik.
8: Für neue Solarparks dagegen wird es in Teilen Bayerns jetzt tatsächlich schwierig. Betroffen sind vor allem Gebiete in Niederbayern und Mittelfranken, teils auch in Schwaben und der Oberpfalz, wo schon viele Solarparks stehen und das Stromnetz eher schwach ist. Aber in den meisten Gebieten Bayerns zeigt Reiches Netzkarte auch für Photovoltaik weiter grün. Eine flächendeckende Photovoltaikbremse sieht Branchenvertreter Rappel daher nicht.
9: Ich gehe nicht davon aus, dass es hier zu einer starken Verlangsamung oder gar zu einem Abbruch des Ausbaus der Photovoltaik in Bayern kommt.
8: Auch das ein Resultat von Konzessionen der Bundeswirtschaftsministerin, die Netzengpassgebiete ursprünglich in größerem Umfang ausweisen wollte. Der Energieexperte der Grünen im Landtag, Martin Stümpfig, sieht in Reiches Netzpaket trotzdem einen grundsätzlichen Fehler. Weil es Druck mache auf die Erzeuger von erneuerbarer Energie statt auf Netzbetreiber, die ihre Kapazität zu langsam ausbauen.
11: Die Netzbetreiber sind kleine Fürsten. Da müsste wirklich die Bundesregierung viel stärker rangehen.
8: Demnächst befasst sich der Bundestag mit dem Stromnetzpaket. Weitere Änderungen sind da noch möglich.
3: Und die Zeit, es ist 1.44 Uhr.
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3: Am Sonntag können die Menschen in Berlin ein neues Abgeordnetenhaus wählen und die Menschen in Mecklenburg-Vorpommern einen neuen Landtag. Und nach Mecklenburg-Vorpommern schauen wir jetzt genauer. Die aussichtsreichen Spitzenkandidaten sind zum einen die Ministerpräsidentin Manuela Schwesig von der SPD und zum anderen der Kandidat der AfD, Leif Erik Holm. Über diese beiden Spitzenkandidaten kurz vor der Wahl Michael Seidel.
12: Der Wahlkreis 8 in Schwerin gilt als das politische Wohnzimmer von SPD-Spitzenkandidatin Manuela Schwesig. Genau hier wird sie herausgefordert vom AfD-Kandidaten Leif-Erik Holm. Der aber ist nicht der Spitzenkandidat der AfD, führt also nicht die Landesliste seiner Partei an. Vielmehr nennt Holm sich Ministerpräsidentenkandidat und will Schwesig in ihrem eigenen Wahlkreis besiegen. Sein Hauptargument: 28 Jahre SPD-Regierungsbeteiligung seien genug. Die SPD schade dem Land, deshalb müsse sich etwas ändern. Holm versucht es trotz eines durchaus radikalen Wahlprogramms mit einem betont gemäßigten bürgerlich-konservativen Stil, wie im ersten Fernsehduell vorige Woche bei NTV zu sehen war.
13: Wir wollen den Investoren, die vielleicht dann irgendwann, wenn wir für Optimismus gesorgt haben, an unser schönes Land glauben, denen wollen wir den roten Teppich ausrollen, dass sie hier für die Zukunft investieren. Das geht aber nur, wenn wir die entscheidenden Schritte gehen. Das heißt Bürokratieabbau, das heißt Energiepreise runter und das heißt, dass wir auch dafür sorgen, dass die Steuern und Abgaben sinken.
12: Schwesig kontert mit erfolgreichen Großaufträgen und Ansiedlungen aus jüngster Zeit, wie dem Milliardenauftrag für Konverterplattformen für die Rostocker Neptunwerft oder dem Großrechenzentrum der Schwarzgruppe für 5,6 Milliarden in Dummersdorf. Diese Erfolge schreibt sie ihrer Regierungsarbeit zu.
14: Und deshalb sage ich Ihnen, Herr Holm, natürlich, bei der Wahl hier in Mecklenburg-Vorpommern geht es nicht um den Bund und nicht um Herrn Merz, sondern da geht es darum, wer genau diesen Investitionsplan mit der Wirtschaft voranbringt. Und das tun wir.
12: Der Herausforderer müht sich, Schwesig verantwortlich zu machen für die angespannte Wirtschaftslage, Mängel im Bildungswesen und eine verfehlte Energiepolitik. Vor allem aber weist er ihr eine Mitverantwortung zu für die auch in Mecklenburg-Vorpommern höchst unbeliebte Bundespolitik. Sie nutzt solche Vorwürfe, um sich als Kämpferin gegen die Bundesregierung zu inszenieren, die aus ihrer Sicht das, was sie mit ausgehandelt habe, nicht korrekt umsetze. Schwesig also als Macherin, die ihrem Herausforderer vorwirft, außer blumigen Versprechungen keine Substanz liefern zu können. Im Schweriner Wahlkreis fürchtet selbst Mitbewerber Daniel Trebsdorf von der Linken, dass es knapp werden könnte für Schwesig. Deshalb bat er seine potenziellen Wähler, mit ihrer Erststimme statt ihn Schwesig zu wählen. Nach den jüngsten Umfragen liegt Holm landesweit zwar in der Beliebtheit weit hinter Schwesig zurück, dennoch hofft er im Wahlkreis auf das Momentum der Sachsen-Anhalt-Wahl. Die SPD dagegen setzt alles auf eine Karte. Aus der Frau für MV machte ihr Team zuletzt die Frau gegen Blau.
3: Auch im Vereinigten Königreich ist Migration ein Wahlkampfthema und auch da wird das Thema von Rechtspopulisten und Rechtsextremen instrumentalisiert. Jetzt hat die rechtsextreme Partei Restore Britain in einem kleinen Dorf eine symbolische Abstimmung unterstützt. In Piddington hat eine Mehrheit der 350 Einwohnerinnen und Einwohner abgestimmt, das Vereinigte Königreich zu verlassen. Das Referendum ist rechtlich wirkungslos, macht aber natürlich Schlagzeilen. Grund ist die Migrationspolitik. Unsere Korrespondentin Franziska Hoppen war vor Ort.
15: Piddington ist ein idyllisches Dörfchen nördlich von Oxford, ein bisschen so, wie man sich das Bilderbuch England vorstellt. Doch Piddington will nicht mehr Teil von England, Teil des Vereinigten Königreichs sein. Gestern waren die 350 Bewohner aufgerufen, in einem symbolischen Referendum über ihre Unabhängigkeit abzustimmen. Susanna Parden, stellvertretende Vorsitzende des Gemeinderats, verkündete das Ergebnis am Morgen.
16: We had 285 Yes Votes.
15: 285 Bürger stimmten für den Austritt aus dem Vereinigten Königreich, 26 dagegen. Wahlbeteiligung knapp 92%. Für Parden und die restlichen Anwohner, die sich versammelt hatten, ein voller Erfolg. Piddington sei das Dorf, das brülle, sich zur Wehr setze.
16: We are Piddington, the village that roars.
15: Mit ihrer Abstimmung wollten die Anwohner ein Zeichen setzen. Gegen die Pläne des Innenministeriums, rund 1250 Asylbewerber auf einem Militärgelände vor den Toren des Dorfes unterzubringen. So wirft etwa dieser ältere Herr der Labour-Regierung vor:
17: They're complicit in what the crimes that these illegal immigrants will commit. Because it'll happen. It's happening everywhere now.
15: Die Regierung mache sich mitschuldig an den Verbrechen, die diese illegalen Einwanderer bestimmt begehen würden. Das passiere ja schon überall. Und diese Anwohnerin meint:
16: It's just really hard to see that many people that are unvetted. You just don't know who they are.
15: Es sei schwierig, wenn so viele Menschen nicht überprüft würden, von denen man nicht wisse, wer sie seien. Und da sei das schiere Ausmaß. 1250 Asylbewerber auf 350 Anwohner. Wobei nicht klar ist, ob und wann die Männer tatsächlich das Dorf besuchen würden. In der Nähe befinden sich auch die größeren Städte Bicester und Oxford. Immer wieder hatten Briten vor Hotels demonstriert, die bislang als schnell verfügbare Unterbringung genutzt wurden. 2025 gab es eine landesweite Protestwelle, auch Gewalt. Die Labour-Regierung versprach, die Hotelnutzung noch innerhalb dieser Legislaturperiode, also bis voraussichtlich 2029, zu beenden. Die Alternative? Ehemalige Militärgelände, so wie in Piddington. Doch wenn die Bürger auch das nicht wollen, Stadtrat Tim Bearder von den Liberal Democrats schlägt im BBC-Radio vor, die Regierung gibt Dutzende Millionen dafür aus, Menschen umzusiedeln. Stattdessen sollte sie mit dem Geldantragsverfahren beschleunigen, damit wir denjenigen, die ein Bleiberecht haben, eine angemessene Unterkunft geben und die übrigen zurückschicken können. Dass die Bearbeitungszeit teils Jahre dauert, die Unterbringung von Flüchtlingen sich deshalb zieht, liegt am Rückstau von, Stand Juni, etwa 32.000 Fällen. Und der ist auch personalmangelbedingt.
3: Der Beitrag von Franziska Hoppen.
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3: Alex Schulman ist in Schweden ein extrem bekannter Autor. Fast jedes Buch von ihm wird ein Bestseller. Und die Bücher sind autofiktional. Das heißt, er schreibt über sein Leben und seine Familie, aber eben in Romanform. Sein neuestes Buch heißt Jetzt beginnt das Leben. Und Daniel Kaiser hat es gelesen und Alex Schulman bei seinem Besuch in Hamburg getroffen.
18: Alex Schulman ist ein sympathischer, ruhiger, schlanker und, man spürt es sofort, verletzlicher Mann. 50 Jahre alt. Und auch das neue Buch erzählt von einem Trauma aus seiner Kindheit. Ich versuche immer noch, diese große Frage zu beantworten, was ist damals geschehen? Darum geht es in jedem meiner Bücher. Manche Kritiker sagen, ich würde immer dasselbe schreiben. Aber ich werde damit nicht aufhören. Ich habe noch nicht mal damit angefangen, richtig in meine Kindheit zurückzugehen.
19: Going back to my childhood.
18: Sinnsuche, Traumabewältigung und, ja, Therapie klingt anspruchsvoll. Alex Schulman macht es aber so spannend wie in einem Krimi. Man ist als Leser sofort drin in der Geschichte und stolpert von Rätsel zu Rätsel. Vida ist Lehrer in Stockholm. Er steckt gerade in einer Krise. Er wurde nach einem Streit mit einem Schüler suspendiert. Gleichzeitig stößt Vida in einem Telefonbuch seiner Eltern auf die alte Nummer des Sommerhauses der Familie. Aus einer Laune heraus ruft er an.
20: Dann hörte ich das langgezogene, weit entfernte Tuten, dazwischen ein Rauschen. Es war eine schwache Verbindung, die jederzeit abreißen konnte. 5-mal ließ ich es klingeln. Als ich gerade auflegen wollte, hörte ich ein bekanntes Geräusch, das Knistern des Kabels, das sich immer zusammenringelte, wenn man ans Telefon ging. Ja, hallo? 2 Wörter. Aber kein Zweifel. Es war Papa.
18: Ein Mann telefoniert mit seiner Vergangenheit. Am anderen Ende der Leitung seine Familie, damals, als er Kind ist. Er ruft immer wieder an, erreicht sie immer wieder am selben Tag, am 17. Juni 1986, spricht mit Vater, Mutter und sich selbst. Irgendetwas mit Folgen ist an diesem Tag geschehen, etwas, das er vergessen hat. Ein Schlüssel vielleicht zu seinen Problemen von heute? Er versucht, wie ein Detektiv, Zeitabläufe zu rekonstruieren. Das Buch wird zum Psychothriller. Und das ist so packend, so spannend, so soghaft erzählt, dass man sich dem nicht entziehen kann. Ein Trauma aus der eigenen Kindheit, aber diesmal erzählt mit anderen Namen. Aus Gründen. Ich habe Verwandte, die nicht mehr mit mir reden, seitdem ich das Buch über meinen Großvater Verbrenn meine Briefe geschrieben habe. Und ich habe es satt, Dinge zu schreiben, die andere aufregen. Ich möchte auch meine Familie und meine Kinder schützen. Indem ich jetzt andere Namen benutze, bin ich viel freier. Es ist wie eine Therapie für mich, sagt Alex Schulman, der sich in dem Gespräch bei Antworten zu diesem Thema unbewusst selbst umarmt. Die Folgen sind manchmal krass, zum Beispiel nach seinem umwerfenden Buch über seine alkoholkranke Mutter Vergiss mich.
19: This old lady sitting in the audience, she rose, she shouted to me, you should be ashamed.
18: Plötzlich stand bei einer Lesung in einer Kirche eine alte Dame auf und schrie mich an, ich sollte mich schämen. Es sei eine Schande, was ich meiner Mutter antun würde. Und dann verließ sie die Kirche. Das hat mich sehr mitgenommen. Ich konnte nachts kaum schlafen. Aber ich komme immer wieder zum Schluss, es ist mir so passiert. Ich habe das Recht, es zu erzählen.
19: This happened to me and I have every right to tell it.
18: Alex Schulman erzählt unvergleichlich intensiv von dem, was in uns schlummert und uns prägt. Und das in einem aufregenden, unwiderstehlichen Ton.
3: Der neue Roman von Alex Schulmann heißt Jetzt beginnt das Leben. Das war der Beitrag dazu von Daniel Kaiser.
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3: Seit der massiven Wahlschlappe in Sachsen-Anhalt steht Kanzler Merz in seiner Partei massiv unter Druck. Zuletzt haben manche sogar seine Ablösung gefordert. Jetzt melden sich alle 8 CDU-Ministerpräsidenten zu Wort und stellen sich hinter Merz. Unser Gastautor heute ist Ulrich Schönborn, Chefredakteur der Nordwest-Mediengruppe in Oldenburg. Er kritisiert, dass sich die Regierung wieder mal mit sich selbst beschäftige, anstatt zu regieren. Die Schuld trage aber nicht der Bundeskanzler allein.
2: Natürlich ist es ein Fiasko, dass die Bundesregierung unter dem Eindruck der AfD-Höhenflüge bei Landtags- und inzwischen auch Kommunalwahlen im Westen sicht- und spürbar den Kopf verliert. Es ist ein Armutszeugnis, wenn der Bundeskanzler in Landtagswahlkämpfen von den eigenen Parteikollegen versteckt wird, um ja keinen Schaden anzurichten. Und wenn dann auch noch aus Unionskreisen Namen von vermeintlich besseren Kanzlern kolportiert werden, ist das Chaos perfekt. Doch es ist grundfalsch, die Probleme der Bundesregierung allein an der Person des unglücklich agierenden Bundeskanzlers festzumachen. Der gesamten Koalition gelingt es nicht, den Bürgern Kompetenz und Lösungsorientierung zu zeigen. Weder Solidaritätsbekundungen der Länderchefs für Merz noch besseres Erklären der Politik sind die Lösung. Die Lösung wäre eine Regierung, die sich als handlungsfähig erweist, die geschlossen auftritt und die Themen der Bürger wichtiger nimmt als sich selbst. Solange die Koalition das nicht glaubhaft liefern kann, ist es ganz egal, ob der Bundeskanzler Friedrich Merz, Hendrik Wüst, Alexander Dobrindt oder wie auch immer heißt.
3: Die Meinung von Ulrich Schönborn, Chefredakteur der Nordwest-Mediengruppe. Die Frankfurter Allgemeine Zeitung sieht in dem Schreiben der Ministerpräsidenten ein Indiz für eine besorgniserregende Lage.
20: Das Statement der CDU-Ministerpräsidenten ist auch ein Beleg, für wie groß sie die Not halten, in der sich der Kanzler und seine Regierung befinden. Andernfalls hätten sie nicht eine solche beispiellose Erklärung abgeben müssen. Zu ihren Besonderheiten zählt aber auch, dass man in ihr den Namen Merz so vergeblich sucht wie auf den Wahlplakaten der CDU im Osten.
3: Ähnlich bewertet es Henry Bernhard vom Deutschlandfunk.
21: Auf den Kanzler selbst, und das lässt tief blicken, kommen die Ministerpräsidenten erst im letzten dürren Satz zu sprechen, ohne ihn auch nur beim Namen zu nennen. Man braucht ihn halt noch, aber keinesfalls über die nächste Wahl hinaus.
3: Meint Henry Bernhard vom Deutschlandfunk. Der Münchner Merkur hält es für erstaunlich, dass die treue Erklärung der 8 CDU-Ministerpräsidenten so spät kommt.
20: Davor durfte in der CDU wochenlang jeder, der wollte, sein Mütchen am Kanzler kühlen. Sogar Nachwuchspolitikerinnen, von denen zuvor nie ein Mensch gehört hatte, schafften es mühelos in die Abendnachrichten, wenn sie ihn nur hart genug abwatschten. Und keiner aus der Spitze widersprach. Ob der seither eingetretene Autoritätsverlust des Kanzlers noch heilbar ist, müssen die Tage nach den Wahlen in Mecklenburg-Vorpommern und Berlin zeigen. Jedenfalls ist es Merz fürs Erste gelungen, einen Putsch von oben abzuwehren.
3: Soweit der Münchner Merkur. Viele Medien bezweifeln, dass Merz das Ruder für die Union noch herumreißen kann. Das Handelsblatt etwa spricht vom Absturz eines vermeintlichen Heilsbringers, dem das politische Handwerk nicht gelingt. Für die Welt hatte Merz seine Chance und hat sie vertan. Für den Kanzler könne es nach den Landtagswahlen in Mecklenburg-Vorpommern und Berlin nur eine Antwort geben: Er habe fertig.
20: Das ist bitter, aber trotz der Solidaritätsbekundung aller CDU-Ministerpräsidenten unvermeidlich für einen, der sich selbst und seine Fähigkeiten, eine Regierung zu führen, deutlich überschätzt, die Arbeit der anderen häufig verächtlich gemacht und dann, als es wirklich darauf angekommen wäre, nicht, gar nicht geliefert hat. Der so vieles versprochen und so wenig gehalten hat.
3: Und das waren die Standpunkte. Zusammengestellt hat sie heute Marei Beermann. Es ist gleich 2 Uhr, dann kommen hier die Nachrichten und danach geht es hier um die Rede zur Lage der Europäischen Union. Darin hat Kommissionspräsidentin von der Leyen am Mittwoch die großen Pläne für die EU im kommenden Jahr angekündigt. Welche das sind, das hören Sie gleich dann mit meinem Kollegen Carsten Thiele, der hier übernimmt. Ich bin Alex Grantl, kommen Sie weiter gut informiert durch diese Nacht.

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1: Um 2 Uhr mit Juliette Groß. Unionsfraktionschef Frei hält es für möglich, dass die Regierung schnell für Entlastung bei den Spritpreisen sorgt. In der ARD-Sendung Maischberger bezeichnete er es als nötig, dass dafür alle eng zusammenarbeiten, auch im Parlament. Dann sei es möglich, die Bürger schon in 2 Wochen zu entlasten.
2: As soon as possible. Ich glaube, wenn man das jetzt zügig macht, kann das zum 1. Oktober gelingen. Wir haben im Frühjahr, also im Mai, im Juni, haben wir die Mineralölsteuer abgesenkt. Der sogenannte Tankrabatt, das ist natürlich eine Option, die grundsätzlich zur Verfügung steht. Eine andere Möglichkeit wäre, dass wir das, was wir sozusagen bei der Mehrwertsteuer zusätzlich einnehmen, den Menschen zurückgeben, indem wir die Mehrwertsteuer von 19% auf 7% senken. Auch das könnte ein Weg sein.
1: Der Fraktionschef von CDU und CSU Frei. Kurz vor der Landtagswahl in Mecklenburg-Vorpommern hat es ein TV-Duell zwischen Ministerpräsidentin Schwesig und AfD-Spitzenkandidat Holm gegeben. Im NDR-Fernsehen warf Schwesig der AfD vor, die Wirtschaft im Land und den sozialen Zusammenhalt zu gefährden. Holm sagte dazu, Schwesig polarisiere und schüre Ängste. Die Ministerpräsidentin habe Mecklenburg